0: Zum Beispiel Knochen auskochen für Fond und Soße in Gläsern zum Verkauf. Und das ist erst der Anfang.
1: Mit den regionalen Herstellern, Produzenten, Bauern wirklich hier etwas Besonderes aufzubauen für die Region und auch für die Gäste, die von außer Haus kommen. Man sagt, hier, das ist das, was wir hier alles vor Ort haben. Das ist was Besonderes, genießt das, nehmt das mit nach eurem Urlaub und erinnert euch daran, dass Mecklenburg-Vorpommern nicht nur Strand ist oder Spaziergänge, sondern auch kulinarisch ganz viel bietet.
0: Ein Wrap mit eingelegten Pilzen. Kräuterseitling. Zum Mitnehmen. Mousse au Chocolat in Gläsern und Macarons, der neue Verkaufsschlager. Kräutermousse mit geräuchertem Eigelb auf Papptellern. Auch Ines Büttner ist genau wie ihre Frau.
2: So, Thomas.
0: Profiköchin.
2: Hier haben wir zwei oder vier Vorspeisen.
3: Unsere Leidenschaft, das ist ja unser Beruf, so ausüben können, wie wir es vorher gemacht haben, heißt halt, auf Tellern anrichten. Das ist ja auch wie eine Kunst, ne? Das dann so alles. Und das fehlt halt schon.
0: Es ist Februar. Immer noch Lockdown und Dauerfrost. Die Büttners haben inzwischen auch Angst um ihre Zitronenbäumchen.
3: Oh, das ist nicht gut. Die Außenseite fühlte sich jetzt gerade frostig an. Jetzt hatte ich Sorge, dass die Heizung kaputt ist, aber...
4: Ja, wir haben hier nur drei Tage.
3: Oh. Dreh mal auf den großen Regler, auf Maximum.
4: Ich habe jetzt auch Heizung.
3: Okay. Also hier sieht man jetzt zum Beispiel die Amalfi-Zitrone. Die wird, naja, dadurch, dass wenig Sonnenschein drauf kommt im Moment, wird sie noch ein bisschen brauchen. Aber normalerweise so Anfang März können wir die ernten. Und zwischendurch sind jetzt die Zitronen reif, um Limoncello
4: also,
3: zu machen.
4: Wie es jetzt hier drin aussieht, haben wir noch eine gute Woche. Dann
3: können wir die ersten Sachen wieder rausholen, ne?
4: Nächsten Sachen rausholen.
0: Die in Salz eingelegten Kapern der Kapuzinerkresse kommen auch in den Verkauf.
5: Noch 1, 2, 3, 4, 5, 6 draufschreiben mit Nummerierung oder wie letztes Jahr?
3: Ja, das würde ich schon machen. Das würde ich schon sagen. Meinst du mit Datum?
0: Von hinten mischt sich Antje Büttner ein. Sie will mitbestimmen.
3: Na, 3000 andere, so viel haben wir nicht.
0: Einer muss am Ende entscheiden.
3: Okay. Dann mach das so, wie Antje das gesagt hat, ja?
0: Und wer ist denn nun der Chef?
3: Na, da hat meine Frau immer das Sagen. Die hat immer das letzte Wort. Immer. Immer das letzte Wort.
0: Frustrierend.
3: Ach nö, da gewöhnt man sich nach 18 Jahren dran.
0: Seit 8 Wochen ist das neue Restaurant jetzt ohne Gäste. Genügend Platz für die Produkte aus der eigenen Manufaktur.
3: Also ich würde fast sagen, dass wir den süßen Teil hier rausnehmen und dass wir hier die Speckmarmelade hinpacken.
0: Antje Büttner hat auch hier genaue Vorstellungen, wie alles aussehen soll. Die Speckmarmelade hat einen ganz besonderen Namen. Pommernschmalz.
6: Ich kann sagen, dass das brauner Zucker und weitere Gewürze sind. Und was dort an weiteren Gewürzen drin ist, das bleibt das Geheimnis.
0: Das Wichtigste kommt zum Schluss.
6: Und dann kommt der Speck noch mal kurz dazu. Und dann ist es auch schon fertig.
0: Eine eigene Kreation, extra für die Pommern. Denn die lieben es deftig, süß und salzig.
7: Die werden jetzt ein bisschen gezähmt, deswegen sind sie hier am Stall.
0: Die Büttners suchen nach einem neuen Fleischlieferanten aus der Umgebung. Der Hof von Dörte Wolfgram hat gerade den Preis Bestes Bio aus Mecklenburg-Vorpommern gewonnen. Sie hält Schafe, Schweine und Kühe.
7: Auch da sind schon wieder welche, die Namen bei haben. Das ist zum Beispiel Honey.
3: Honey.
7: Wir haben noch eine schwarze und die heißt Nanny.
3: Alles klar. Fichtet ihr die selber nach? Also,
7: ja.
3: Okay.
7: Deswegen, wenn du mal ein Stück weiter
3: guckst. Ja, ich sehe, alles klar. Ja. Da bleibt der Zaun, denke ich, zu, hoffe ich.
7: Da bleibt der Zaun zu, aber wir gehen trotzdem mal hin.
3: Ja,
7: ich
3: gerne.
7: Ich muss mal hier kurz einmal, ihr könnt hier stehen bleiben.
0: Bulle Satan, 1,3 Tonnen Lebendgewicht.
3: Wow. Guck dir den Kopf an. Das ist ein Satan, ja. Wie alt ist Satan?
7: Der ist 5 Jahre alt.
3: Ja.
7: Der muss jetzt bei uns auch leider aus der Herde raus.
3: Ah.
7: Aber...

0: ihr merkt, mit schweren Herzen. Der wird also auch nicht geschlachtet, sondern der geht in einen anderen Betrieb. Ja. So, jetzt, genau, da kommt er doch viel besser.
1: Ah, okay.
0: Und genau da ist die Stelle, wo es immer so doll juckt. Also wenn man sieht, wie er jetzt...
1: Sieht gerade glücklich aus, ja.
2: Bulle Satan muss weg, denn seine Töchter sind jetzt mit auf der Koppel. Die Gefahr, dass er sie deckt, zu groß. Die Jungtiere stehen am Hof. Sie sollen sich an den Menschen gewöhnen. Trotz Corona planen die Büttners schon mal die neue Karte.
1: Wenn wir jetzt mal, das ist jetzt ein bisschen makaber, darüber sprechen, was ist denn aktuell möglich?
0: Also Filet und Rücken oder Rouladen wird schwierig, weil da habe ich auch bei meinen Endverbrauchern schon Vorbestellungszeiten, also Rouladen. Wenn du jetzt als Endverbraucher bei mir Rouladen kaufen möchtest, dann darfst du die jetzt bestellen und kriegst Mitte Juni welche.
1: Aber das finde ich zum Beispiel super, weil das wieder das Bewusstsein für den Kreislauf, dass es eben kein Fließband ist, genau, und dass alles da ist, sondern man weiß einfach, okay, das Tier braucht noch seine Zeit und das ist auch nur begrenzt verfügbar, dass diese Wertigkeit vom Fleisch auch wieder eine andere wird.
2: Im Hofladen der Bäuerin, die Büttners haben Glück. Ein paar wenige Steaks und jede Menge Speck sind noch da.
3: Und es ist auch für mich einfach ein gutes Gefühl zu wissen, dass es ein Produkt ist, was nicht irgendwo in irgendeinem Stall gezwängt war, sondern dass es ein glückliches Tier war. Ja. Und ich einfach weiß, von wem es kommt und man da einfach auch seinem Endkunden am Ende sagen kann, hier, das kommt daher und der auch die Möglichkeit hierher kommen kann und man einfach in der Region was Besonderes schafft damit.
2: Vor dem Pommerschen Landesmuseum steht jetzt ein Räucherofen auf ihrer Terrasse.
1: Nee, ich finde auch. Wir sind jetzt ein Durchgang bisher?
4: Ja.
2: Meist brauchen die Würste drei Räuchergänge. Alles Erfahrungswerte.
4: Könnte sogar sein, dass die nach heute schon fertig sind.
2: Sogar das Räuchermehl machen sie selber. Klein gehäckselter Obstbaumschnitt.
1: Oh, die sahen also wirklich schon gut aus.
4: Nicht eine so eine Pappe, aber wenn wir heute, ich weiß nicht, wie spät es ist.
1: Und ein bisschen was schaffen wir noch.
4: Ich denke, so zwei, drei Pappen werden wir noch schaffen.
0: Ja.
2: Für ein Herzensprojekt hatte Antje Büttner in der Corona-Zeit mehr Muße, als ihr lieb war. Käse machen.
3: Das ist alles Molke, die noch abläuft. Man kann so sagen, aus 5 bis 6 Liter Milch werden 500 bis 600 Gramm Käse.
2: Sprich, 5 oder 6 Original Greifswalder Camembert. Und bis der Käse so aussieht, wie er soll, muss sie viel herumexperimentieren.
0: Da habe ich bei der Temperatur nicht richtig aufgepasst. Das sieht man hier ganz gut. Er hat auf der Seite einen wunderbaren Schimmelentwicklung. Ich habe ihn zu spät gedreht. Deswegen wird er auf dieser Seite jetzt ganz schwer einen Schimmel entwickeln. Man muss diese Fehler machen, um ein gutes Ergebnis zu haben.
2: Inzwischen lesen sie statt neuer Rezepte jeden Tag die Corona-Zahlen.
3: 117,6, hatte ich ja gerade gesagt. Insgesamt haben wir eine Inzidenz von 65,1.
4: 6 ist doch Vorpommern-Greifswald.
3: Ja, genau.
4: Ja, gestern waren 111,2.
3: 4,1% mehr als gestern.
2: Keine Worte mehr. Wann genau das Restaurant öffnen kann, rückt in weite Ferne. Pasta ist ein Seelentröster für sie, erzählt Antje Büttner. Doch lange klappt das nicht mehr. Ravioli mit Bärlauchfüllung aus Restbeständen vom letzten Jahr. Das Restaurant muss endlich eröffnen. Inzwischen haben sie fast 5 Monate keine Gäste mehr bewirtet.
4: Ja, ne?
2: Antje Büttner versucht mit allen Mitteln für gute Stimmung zu sorgen.
3: So, wir wollen nicht nur, sondern probieren. Der Camembert ist jetzt, ich verrate euch das mal, unten leider ohne Schimmelbildung. Ah. Aber mich würde interessieren, wie er von der Konsistenz ist, ob sich das doll auswirkt oder nicht.
5: Der muss noch. Der ist nur selten.
6: Der ist jetzt noch sehr säurebetont.
3: Vom Salz?
6: Ganz mild.
5: Aber perfekt. Also für ich finde ihn geschmacklich perfekt. Für mich dürfte er nicht kräftiger sein.
2: Okay. Die Richtung stimmt. Nach dem Winter muss der Klostergarten vorbereitet werden.
6: Oha, guck dir das an, wie viel Lauch ist.
2: Vielleicht können sie schon neuen Bärlauch ernten. Den letzten haben sie für die Pasta verbraucht.
1: Aber hier sieht man, das sind Muscari, wenn ich mich nicht irre, also Frühjahrsblüher. Das ist Kerbel vom letzten Jahr, überraschend gut in Schuss. Und hier kommt der Bärlauch.
2: Das mit dem Pflücken wird also doch noch nichts. Erstmal aufräumen und später dumm rumstehen.
1: Herr Großkopf,
4: ja?
1: Brauchen wir Hilfe oder kann ich hier dumm rumstehen?
7: Ich glaube, wenn Corona jetzt irgendwie mal in Bahnen läuft und wir die Gastronomie wieder aufmachen dürfen, ich glaube, dann läuft gar nichts normal erstmal, weil die Leute so hungrig sind.
1: Und die ganzen Regeln und dann wieder das ändern und dann wird jede Woche eine andere Auflage, wie viele Leute dürfen am Tisch sitzen, wie viel Abstand. Reicht eine App? Müssen die Leute woanders sich eintragen? Welche Papiere muss man abheften?
7: Draußen oder drin?
1: Ja.
2: Draußen oder drinnen. Hauptsache öffnen. Jetzt planen sie schon mal das Hochbeet für die Terrasse. Selbstverständlich unter Beachtung der Abstandsregeln. Die Büttners hoffen, dass sie Ostern endlich ihr neues Restaurant eröffnen können. Das wäre dann mehr als 4 Monate später als geplant.
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0: Herzlich willkommen bei Panorama 3. Stellen Sie sich vor, Sie sind eine junge Ärztin, wollten immer schon Chirurgin werden und starten voll motiviert in Ihren Traumberuf. Ihr Erfolg hängt allerdings oft davon ab, wie gut Sie sich mit Ihren überwiegend männlichen Vorgesetzten verstehen. Und was ist, wenn diese Vorgesetzten Ihnen gegenüber anzügliche Sprüche machen, Sie im OP vor den Kollegen demütigen oder Sie sogar sexuell belästigen? Diese Frage hat vor wenigen Wochen auch junge Medizinstudentin auf dem Deutschen Ärztetag beschäftigt. Denn was sonst im Klinikalltag oft hinter verschlossenen Türen passiert, haben sie auch auf dem Ärztetag erlebt und dort öffentlich gemacht.
1: Einladungen auf Hotelzimmer oder privat zu ihnen nach Hause sind unangebracht. Einladungen, doch mal eben zusammen vor die Tür zu gehen, sind unangebracht.
0: Ja, dieser Auftritt hat für viel Aufsehen gesorgt und eine Debatte angestoßen. Mal wieder. Denn manche Ärztinnen kämpfen schon seit Jahren gegen Sexismus und Machtmissbrauch in Kliniken. Andere trauen sich nicht, darüber zu sprechen. Und viele Ärztinnen haben ihren Traumberuf Chirurgin deshalb schon längst aufgegeben.
2: Eigentlich ist sie Chirurgin. Kara Krajewski wollte Karriere in der Klinik machen. Heute geht sie auf Hausbesuche, betreut schwerkranke Patienten.
3: Ja, schön. Kann ich jetzt wieder abwarten, wenn die Chemo da ist?
4: Wann ist nochmal Chemo? Nächste Woche?
3: Nee, übermorgen.
4: Übermorgen.
3: Nee, morgen.
4: Morgen. Wir hatten ja die Medikamente umgestellt.
2: Bis vor 3 Jahren stand sie noch im OP. Als Neurochirurgin hat sie Kinder operiert. Zum Beispiel bei schweren Verletzungen am Kopf oder der Wirbelsäule.
4: Ich habe das so geliebt zu operieren und ich freue mich immer, wenn ich dann doch ein bisschen was machen kann mit den Händen, was punktieren kann oder nähen kann, aber ich würde nie wieder zurück in die Klinik.
2: Sie hatte hohe Ziele, arbeitet von Anfang an hart. Die geborene US-Amerikanerin hat Uni-Abschlüsse aus den USA und Deutschland. Die Chirurgie gilt in der Medizin als Männerdomäne und als Top-Liga. Wer hier mithalten will, muss sich beweisen, vor allem im OP. Doch wer am OP-Tisch steht, entscheidet der Vorgesetzte. Alles läuft gut.

0: gut, bis sie schwanger wird.
1: Ich konnte nicht mehr mit den anderen Jungs quasi mithalten. Ich hatte nicht mehr den Anspruch darauf, ausgebildet zu werden, coole OPs zu machen oder überhaupt fair behandelt zu werden. Ich konnte mich nicht wehren und ich war einfach ein Zielscheibe. Und das war dann nicht mehr mein Traumjob, sondern ich habe einfach die ganzen Arbeiten gemacht, die keine andere machen wollte.
0: Ohne die notwendigen OPs kommt sie in ihrer Facharztausbildung nicht weiter. Und sie verliert den Anschluss an die Gruppe. Kara Krajewski fühlt sich immer stärker abhängig von Einzelnen und die scheinen das auszunutzen.
1: Ein Oberarzt kam zu mir und meinte, wenn ich mich ausziehe, dann bekomme ich die Wirbelsäulen-OPs, die ich brauche. Da habe ich gesagt, ich mache das nicht und ich wurde seit dem Tag dann nie wieder für eine Wirbelsäulen-OP in der Klinik eingeteilt. Ich bin dann zur Gleichstellungsbeauftragte gegangen und alle haben das erstmal abgestritten. Beziehungsweise der Rat von der Frauenbeauftragte war, ich kann entweder die Klinik oder das Fach wechseln.
0: Krajewski will es in einer anderen Klinik versuchen. Doch dort habe sie Ähnliches erlebt.
1: Ein Oberarzt war besonders übergriffig. Er hat Frauen immer wieder angefasst in der Visite, im OP. Aber keiner traute sich zu wehren, weil er wichtige Aufgaben in der Klinik hatte. Und da habe ich auch mal eine Oberärztin gefragt, was man denn tun kann. Das Problem war eher durchaus bekannt. Und sie meinte, ach Kara, du bist so kurz vom Facharzt, halte noch ein bisschen durch. Das lohnt sich nicht, deine Karriere aufs Spiel zu setzen.
0: Kara Krajewski will die Zustände nicht einfach hinnehmen und beschwert sich. Doch das habe nichts verändert. Wir haben bei den Kliniken nachgefragt. Sie sagen, man habe die Vorwürfe geprüft. Aber keine Verstöße festgestellt. Die Gewerkschaft der Ärztinnen und Ärzte hat eine Umfrage gemacht. Laut Marburger Bund berichtet knapp die Hälfte von Machtmissbrauch im Berufsalltag. Viele erzählen auch von sexualisierter Gewalt.
2: Ein Vorgesetzter hat mich gebeten, die Unterhaltung auf seinem Schoß sitzen zu führen.

0: nicht mehr konnte. Ich konnte das nicht mehr einfach hinnehmen. Ich dachte, ich muss mich nicht mehr dafür entschuldigen, dass ich meine Kinder abhole. Ich war eine exzellente Chirurgin.
1: Sie haben ihre Karriere noch vor sich. Cecilia Correa und Hanna Brücks studieren Medizin im 8. und 10. Semester. Im Mai sind sie zum Deutschen Ärztetag eingeladen. Hier wollen sie die Interessen der Studierenden vertreten. Aber dann kommt alles anders.
2: Ich hatte sehr viel Vorfreude eigentlich darauf. Wir haben uns inhaltlich gut vorbereitet und ich hatte richtig Lust, dass wir was für unsere Themen bewegen können. Aber was das Ganze jetzt natürlich überschattet, ist, dass wir uns halt nicht immer mit dem Respekt begegnet wurde, den wir anderen entgegengebracht haben und den wir auch erwartet haben.
3: Das fing an damit, dass wir als junge Frauen in Gesprächen nicht richtig ernst genommen wurden. Dass mit uns einfach sehr viel über Schwangerschaft und Stillen geredet wurde und darüber, dass wir dann ja als Arbeitskraft sowieso ausfallen. Wir wurden immer wieder einfach ungefragt umarmt, angefasst, teilweise auf den Abendveranstaltungen eben auch am Gesäß angefasst.
1: Im Rahmen der sexualisierte Übergriffe auf einer Fachkonferenz. Die Studentinnen entscheiden, das noch vor Ort öffentlich zu machen.
4: Einladungen auf Hotelzimmer oder privat zu Ihnen nach Hause sind unangebracht. Einladungen, doch mal eben zusammen vor die Tür zu gehen, sind unangebracht. Kommentare, Sie würden uns heute Abend gerne mit nach Hause nehmen, sind unangebracht.
2: Ich glaube, wir hatten alle Gänsehaut auf der Bühne, als dann alle aufgestanden sind und geklatscht haben. Aber gleichzeitig ist einem halt auch aufgefallen, dass Leute aufgestanden sind, die definitiv mit zu den Tätern gehören oder es zumindest ja zugelassen haben. Und dann fragt man sich natürlich, was ist dieser Applaus wert?
1: Eine bundesweite Studie unter Medizinstudentinnen zeigt, mehr als 42% haben sexuelle Belästigung erlebt. Oft beginnt es aber schon mit sexistischen Kommentaren. Dass sie anders behandelt werden als Männer, das kennen die Studentinnen auch aus ihren ersten Stationen in Kliniken.
3: Ich hatte konkret mal die Situation, dass ich in einem Praktikum war und ich war in einem OP-Saal und wurde vom Operateur angeherrscht, ich solle ihm doch mal eine Schraube holen. Ich habe ihm dann gesagt, ich weiß nicht, wo die Schrauben sind, das ist mein erster Tag. Er meinte zu mir, ich solle nicht so frech sein. Frauen wie ich würden ja nicht so weit kommen, wenn sie frech seien. Ich brauchte noch eine Bescheinigung für das Praktikum und ich wollte irgendwie nicht die sein, die sich beschwert, die meckert. Und dann am Ende hätte ich im Zweifelsfall diese Bescheinigung nicht bekommen und habe einfach das nicht gemeldet.
1: Nur etwa jede 8. Betroffene meldet solche Vorfälle. Das zeigt die Studie unter Medizinstudentinnen. An der Uni Münster will man deshalb Betroffenen Unterstützung anbieten. Melden kann man sich sogar anonym.
5: Wir haben auch zur Kenntnis nehmen müssen, dass 58% unserer Studierenden mit einer solchen sexuellen Übergrifflichkeit, sei es verbal, sei es tatsächlich tätlich, konfrontiert worden sind. Und das haben wir eben im Rahmen eines sogenannten Respektprojektes angegangen. Das heißt, wir haben ein Projekt gegründet, wo wir als erstes mal dieses Thema zur Sprache gebracht haben.
1: Grundsätzlich sind Fälle von Diskriminierung und sexualisierter Gewalt nur schwer nachweisbar, weil etwa Aussage gegen Aussage steht. Zwar gibt es Meldestellen und Gleichstellungsbeauftragte an Kliniken, aber das System scheint nicht zu wirken. Laut Marburger Bund bleibt fast jede zweite Meldung ohne Konsequenzen.
5: Nach meinem Kenntnisstand ist dieses Problem in den skandinavischen Ländern deutlich besser im Fokus. Vielleicht auch deswegen, weil dort weniger dieser Hierarchien gelebt werden, wie wir sie hier zum Teil noch etabliert haben. Aber auch, weil Transparenz und Kommunikation ein wesentlicher Bestandteil des fakultären Miteinanders ist.
1: Wie groß ist der Unterschied tatsächlich? Mit dem Zug geht es nach Malmö. Hier treffen wir Silke Brunkwall. Die Gefäßchirurgin hat ihren Facharzt in Deutschland gemacht und arbeitet seit 2019 an der Universitätsklinik Malmö. An die flachen Hierarchien musste sie sich erst gewöhnen.
6: Hier wurde dann plötzlich gesagt, ja, du sollst das entscheiden, mach doch einfach. Dass wir eine Kultur haben, wo gelacht wird, wo einfach auch mal Menschlichkeit gezeigt werden kann. Ermutigt ja auch zu sagen, wenn uns etwas nicht passt oder wenn uns etwas nicht gefällt oder wenn wir das Gefühl haben, irgendwas läuft schief.
1: Laut schwedischem Ärzteverband gibt es hier unter Oberärzten und Führungskräften ähnlich viele Frauen wie Männer. Und der Anteil von Frauen in der Medizin nimmt kontinuierlich zu. Doch in ihrem Fachbereich der Gefäßchirurgie sind Frauen in Schweden immer noch selten. Silke Brunkwall wünscht sich mehr weibliche Kolleginnen in Führung an ihrer Klinik und anderswo auch.
6: Wir brauchen als Frauen auch Vorbilder.

0: dass wir sehen, es ist nicht an uns etwas falsch, sondern wir haben einfach eine andere Form der Kommunikation. Und je mehr wir werden, desto normaler fühlen wir uns und desto mehr können wir uns auch trauen, wir selbst zu sein.
1: Auch sie hätte sich gewünscht, solche Vorbilder zu haben.
2: Hallo, Mäuse. Na?
1: Annalena Haag war auf dem Weg, Chirurgin zu werden. Sie wollte sich auf die inneren Organe und die Schilddrüse spezialisieren.
2: Multisaft?
3: Ja.
2: Den Moment weiß ich noch sehr genau, weil ich im Blockpraktikum, im Studium, im herzchirurgischen OP stand, damals auf der Anästhesie-Seite. Und ich die erste OP am offenen Herzen mitsehen durfte und dachte, okay, Chirurgie ist schon richtig, richtig krass. Und das war einfach super faszinierend und toll. Und da glaube ich, ist die absolute Liebe dazu entbrannt.
1: Doch auch für sie habe sich alles geändert, als sie schwanger wird.
2: Als ich Mutter wurde, war ich auf dem Mutti-Abstellgleis. Dann war klar, okay, du bist Teilzeit-Mutti, du wirst eh keine gute Chirurgin mehr, tschüss. So, da wird man wirklich so Mensch zweiter Klasse. Ne?
1: Sie sei nicht mehr für OPs eingeteilt worden oder nur an ihren freien Tagen, wenn sie ihre Kinder betreut habe. Die Operation braucht sie aber, um Fachärztin zu werden. So wird sie ihrem eigenen Anspruch nicht mehr gerecht.
2: Ich war wütend und traurig und letztendlich war das auch irgendwann, war mir klar, ich werde nicht eine gute Chirurgin, eine gute Operateurin werden. Also ich weiß, dass ich eine Top-Ärztin bin, aber es war klar, ich würde nicht chirurgisch handwerklich gut werden. So. Das heißt, ich habe überlegt, okay, was kann ich machen? Ich könnte jetzt die Klinik wechseln. Werde ich denselben Mutti-Stempel auf der anderen Klinik haben?
3: Und Karton. Cool.
2: Ich glaube, wenn ich keine Kinder hätte, dann wäre ich da, wo ich sein wollte. So. Und das ist natürlich, ich liebe meine Kinder. Ich bin gottsfroh, dass die da sind. Und trotz allem weißt du halt, ja, das ist das, was jetzt vielleicht meiner Karriere wirklich geschadet hat.
1: Die Vorgänge melden kommt für Annalena Haag nicht in Frage. Die Angst vor weiteren beruflichen Nachteilen ist zu groß. Sie verlässt den Klinikbetrieb und wechselt die Fachrichtung.
2: Ich wünschte, ich hätte es viel klarer formuliert und viel klarer gesagt, ich gehe jetzt hier, weil ich nicht operieren durfte. Und ich gehe jetzt hier, weil ich strukturell benachteiligt worden bin, weil ich Tatsache glaube, dass Frauen da schon strukturell benachteiligt sind und werden. Da müssen wir uns einfach auch viel mehr solidarisieren und zusammenstehen und nicht sagen, ja, es ist ein Einzelschicksal oder das passiert mal, sondern nee, das passiert dauernd und viel zu oft und wenn man nichts dagegen sagt, dann wird das nicht besser werden.
1: Annalena Haag hat lange geschwiegen. Dass sie jetzt spricht, damit will sie anderen Frauen helfen. Ihre Kritik will sie dort loswerden, wo Veränderungen angestoßen werden können, bei Susanne Jona vom Marburger Bund. Wir haben dazu nach Hannover eingeladen.
4: Ich sage ganz ehrlich, ich habe lange überlegt, ob ich das öffentlich mache, ob ich mich öffentlich hier hinstelle und das so bespreche und auch von meinen Erfahrungen berichte. Aber ich dachte, okay. Also ich glaube, deswegen hatte ich so Mut, weil Sie das auf dem Ärztetag gemacht haben, dachte ich so, nee, einfach jetzt mal nicht den Mund halten. Einfach jetzt mal nicht kuschen und sagen, ja, habe ich erlebt, ist total schlimm, gehe ich jetzt einfach drüber hinweg und lasse ich. Sondern sagen, nee, es empört mich, es ärgert mich, es macht mich wütend.
1: Auch Hanna Brücks, eine der Medizinstudentinnen, ist gekommen, um mit Susanne Jona zu sprechen. Dass der Marburger Bund als Anlaufstelle fungiert, könne nur ein erster Schritt sein.
5: Es muss auch klar sein, was passiert denn, wenn ich mich an eine Anlaufstelle wende. Weil ganz, ganz viel ist ja nicht unbedingt gleich strafrechtlich relevant, sondern irgendwo dazwischen und trotzdem nicht in Ordnung. Und es muss einfach klar sein, okay, wenn ich da hingehe, womit kann ich denn eigentlich rechnen?
6: Ich hoffe wirklich, dass sich da was verändert. Ich gebe mir aber auch nicht der Illusion hin, dass das ganz schnell geht. Das wird ein zähes Ringen werden. Und dazu gehören eben auch Fortbildungen und solche Themen hinzu. Dazu gehören Betriebsvereinbarungen, dazu gehört Meldestellen, dazu gehören bei den Kammern Veränderungen. Das werden wir jetzt alles angehen.
1: Für Kara Krajewski reicht das nicht aus. Sie fordert, dass Fehlverhalten bestraft wird.
7: Diese Chefärzte haben freie Bahn. Und man lernt das wahre Gesicht eines Menschen kennen, wenn man die Macht bekommt. Man muss die Macht einschränken und richtige Repressalien da für Fehlverhalten bieten, damit sich das ändert.
1: Sie kämpft nicht mehr für ihre eigene Karriere. Aber dafür, dass die nächste Generation von Ärztinnen bessere Chancen haben wird.

0: Und jetzt zu der anstehenden Landtagswahl in Mecklenburg-Vorpommern im September. Dort steht die AfD nach Umfragen aktuell bei rund 36%. Das sind 9% mehr als die regierende SPD. Auf ihrem Parteitag hat die AfD nun ihr Wahlprogramm veröffentlicht. Und das liest sich teilweise schwammig und recht vage. Und ganz anders als das Wahlprogramm der AfD in Sachsen-Anhalt. Auch dort wird nämlich im September gewählt und dort wurde die AfD, wie in vielen anderen Bundesländern auch, vom Verfassungsschutz als gesichert rechtsextrem eingestuft. In Mecklenburg-Vorpommern dagegen ist die Partei bislang nicht mal ein Verdachtsfall. Was denken die Menschen hier über das Wahlprogramm der AfD?
1: Sie sind derzeit die stärkste Kraft in Mecklenburg-Vorpommern. Als Retter der Heimat inszeniert sich die AfD auf ihrem Landesparteitag Ende Mai. Mit Leif-Erik Holm an der Spitze.
2: Was wir gemeinsam erreichen wollen am 20. September, da soll dieses Land im blauen Glanz erscheinen. Wir wollen hier die entscheidende Marke nehmen für die Alleinregierung, die jetzt wahrscheinlich bei 43% in etwa liegen wird.
1: Mit rund 36% in den jüngsten Umfragen liegt die Partei aber unter der entscheidenden Marke für eine Alleinregierung. Trotzdem verabschieden sie hier kein Wahlprogramm, sondern gleich ein Regierungsprogramm. Bereit für die blaue Wende. Man verspricht viel, will Mecklenburg-Vorpommern zum Wirtschaftsland, zum Bildungsland, zum Sicherheitsland machen. Wir haben uns auf den Weg gemacht, quer durch Mecklenburg-Vorpommern. Wir treffen Menschen aus verschiedenen Bereichen der Gesellschaft. Lehrervertreter, Unternehmer, Polizeigewerkschafter. Was sind Ihre Gedanken? Wie schätzen Sie dieses Programm ein? Ganz wichtig ist der AfD die Wirtschaft. Sie will Unternehmen erstklassige Bedingungen bieten, damit sie vor Ort erfolgreich sind und die Arbeitsplätze der Zukunft schaffen. Aber bei den Arbeitskräften sollen erst einmal die deutschen Potenziale ausgeschöpft werden. Einwanderung soll es nur da geben, wo konkreter Bedarf nachgewiesen wird. Wird das der Realität gerecht? Im ganzen Land fehlen schon seit vielen Jahren Arbeits- und Fachkräfte. Wir sind verabredet mit dem Präsidenten der Vereinigung der Unternehmerverbände in seinem Hotel und Restaurant. Einzelne Parteien will er nicht kommentieren, aber für Lars Schwarz ist klar, es braucht auch eine politisch geförderte Willkommenskultur gegenüber ausländischen Arbeitskräften. Alles andere gefährde die wirtschaftliche Zukunft.
3: Wenn ich die zwingende Notwendigkeit in einem älter werdenden und deutlich älter werdenden Mecklenburg-Vorpommern, also auch Fach- und Arbeitskräfte aus Drittstaaten bei uns eben halt dringend zu brauchen, um alles am Laufen zu halten, wenn ich das nicht erkenne, dann biete ich natürlich kein Zukunftskonzept an, sondern dann mache ich Populismus.
1: In seinem Betrieb kommen ein Drittel der Mitarbeiter aus dem Ausland. Aus EU-Staaten, aber auch aus Vietnam zum Beispiel. Erst letzte Woche sind 2 Auszubildende angekommen. Trotzdem sind hier noch Stellen offen. In anderen Betrieben sei die Lage noch schwieriger. Eine Politik, die in dieser Situation beim Fachkräftezuzug bremst, habe Folgen. Für alle, sagt er.
3: Dann sind wir in einem Wettbewerb und mindestens der deutschlandweite Wettbewerb um Fach- und Arbeitskräfte aus Drittstaaten ist eben halt schon voll entbrannt. Dann sind wir ganz hinten an und dann haben wir auch echt das Nachsehen und dann werden wir wirtschaftlich schwere Folgen erleiden. Es werden Betriebe zumachen. Es wird mit Sicherheit auch alles teurer werden, weil eben halt höhere Nachfrage für weniger, die Leistung erbringen können, zieht immer höhere Preise nach.
1: Er zeigt uns eine Kampagne, die sie als Arbeitgebervereinigung gestartet haben. Rückgrat unserer Wirtschaft. Ausländische Fachkräfte, die Betriebe im Land am Laufen halten. In allen Branchen. Wir wollen mit der AfD über diesen Widerspruch sprechen. Wirtschaft fördern, Fachkräfteeinwanderung begrenzen. Wir fahren nach Demmin, treffen dort den AfD-Spitzenkandidatin Rico Schult. Und der überrascht mit einem Bekenntnis zur Willkommenskultur.
4: Das steht auch in unserem Programm ganz klar drin. Wenn jemand hier arbeiten möchte und wenn jemand die Qualifikationen mitbringt, dann ist er herzlich willkommen. Es gibt ja schon viele Menschen in Mecklenburg-Vorpommern, insbesondere im Bereich Tourismus, die hier arbeiten. Die sind weiterhin herzlich willkommen und die haben auch vor einer AfD-Landesregierung eben nichts zu befürchten. Und auch andere Menschen, die herkommen möchten und qualifiziert sind, das ist das Entscheidende. Aber wir möchten Einwanderung in den Arbeitsmarkt und keine Einwanderung in die Sozialsysteme.
1: Eine solche Willkommenskultur gegenüber ausländischen Arbeitskräften finden wir allerdings nicht im AfD-Programm. Da tauchen Migranten vor allem als ausländische Straftäter, kriminelle Ausländer, als Belastung auf. Und dann steht da noch, die rot-rote Landesregierung arbeite systematisch darauf hin, die deutsch geprägte Gesellschaft durch eine multikulturelle Gesellschaft zu ersetzen. Eine Formulierung, in der der rechtsradikale Mythos vom Bevölkerungsaustausch anklingt. Solche Formulierungen beunruhigen auch Teile der Lehrerschaft. Wir sind in Schwerin bei der GEW, der Gewerkschaft, die viele Lehrer vertritt. Vieles im AfD-Programm in Mecklenburg-Vorpommern für den Bereich Bildung ist eher vage formuliert. Schlagwörter wie zurück zur Leistung, weg von angeblichen ideologischen Experimenten. Das beruhigt sie aber nicht. Denn die AfD sei insgesamt eigentlich für radikalere Forderungen bekannt. Und weil Bildung Ländersache ist, könne man da quasi durchregieren.
5: Per Verordnung könnte zum Beispiel geregelt werden, dass es einen Fahnenappell gibt. Ja, dass Kinder so wie zu DDR-Zeiten, also Schüler und Schülerinnen, auf den Schulplatz hervorgeholt werden und die Fahne gehisst wird und zum Beispiel die Nationalhymne gesungen wird.
1: So ähnlich steht das sogar im Nachbarland in Sachsen-Anhalt schon im Programm. Bildung diene auch der Entwicklung einer stabilen Nationalidentität, heißt es dort. Auch wenn das AfD-Programm in Mecklenburg-Vorpommern moderater daherkommt, sind sie hier verunsichert, ob sie dem trauen können. Sie fürchten tiefe Eingriffe in die Lehrpläne.
5: Wenn der Geschichtsunterricht nicht mehr über die Gräueltaten der Nazis spricht, wenn im Geschichtsunterricht oder im Schulprogramm allgemein es keine Fahrten mehr zu den Gedenkstätten geben sollte, dann wird diese Geschichte, die uns ja sehr beschäftigt, keine Rolle mehr spielen.
1: Im Interview sagt Enrico Schuld, so genau kenne er das Programm in Sachsen-Anhalt nicht. Aber so weit würde man in Mecklenburg-Vorpommern nicht gehen wollen. Nur etwas gegensteuern müsse man.
4: Wir sehen es kritisch, dass hier in Mecklenburg-Vorpommern die politische Bildung massiv forciert wird. Das sage ich auch ganz offen. Da würden wir den Fokus drauf legen als AfD. Nicht so, wie es jetzt gefordert wird, fachübergreifend überall politische Bildung, Demokratieerziehung, sondern wirklich der Fachunterricht Physik, Chemie, Mathematik, Naturwissenschaften.
1: Das Programm der AfD in Mecklenburg-Vorpommern, also ein Parteiprogramm wie alle anderen auch? Oder doch nur vordergründig moderat? An der Universität Rostock treffen wir den Politikwissenschaftler Professor Wolfgang Muno. Er forscht seit Jahren zu Wahlen und Parteien in Mecklenburg-Vorpommern und er beobachtet die AfD schon lange.
6: Man kann, glaube ich, relativ deutlich sehen, dass dieses Programm ziemlich weichgespült ist im Vergleich zu Sachsen-Anhalt. Das ist ein ganz deutlich radikales Programm in Sachsen-Anhalt. In Mecklenburg-Vorpommern sieht das eher so aus, als hätte man Kreide gefressen und hätte viele harte Aussagen dann ein bisschen verweichlicht.
7: Warum machen die das?
6: Das kann ich nicht genau sagen. Ich habe den Eindruck, dass es fast schon so aussieht, als ob man zwei Wegestrategien ausprobiert. In Sachsen-Anhalt die extreme radikale Position. In Mecklenburg-Vorpommern liegt man bei so 35-36% in Umfragen, ist also relativ weit weg von der wirklichen Alleinregierung. Und da sieht es so aus, als ob man eher versucht, noch die Mittewähler anzusprechen.
1: Tatsächlich sei die Partei aber nicht so moderat, wie sie sich hier gibt. Das zeigte sich auch auf dem Parteitag. Als neuer Generalsekretär der AfD wird Dario Seifert gewählt. Eine zentrale Funktion in der Partei. Seifert hat aber eine radikale Vorgeschichte.
6: Die Partei hat sich aber systematisch ganz stark nach rechts bewegt und wird ja aktuell dominiert von Menschen wie dem Bundestagsabgeordneten Dario Seifert, der in seiner Jugend bei den jungen Nationaldemokraten aktiv war, oder auch andere Aktivisten, die in rechtsextremen Burschenschaften aktiv waren. Das heißt, die AfD in MV insgesamt würde ich eindeutig als rechtsextrem charakterisieren, auch wenn sie von unserem Verfassungsschutz noch nicht so eingestuft wurde.
1: Für die AfD ist die rechtsradikale Vorgeschichte von Dario Seifert nur eine Jugendsünde und damit erledigt. Im Interview fragen wir nach, ist die AfD in Mecklenburg-Vorpommern nicht doch radikaler, als sie sich im Programm präsentiert?
4: Einerseits sagt man immer, die AfD sei zu rechts, dann heißt das jetzt mal einmal, die AfD hat das Programm bewusst weichgespült. Also was denn nun? Wir haben wirklich ein Programm aufgelegt, 93 Seiten lang. Und darauf bin ich auch zu Recht stolz.

0: dass da was bewusst weichgespült wurde, nein.
1: Es gibt aber auch konkrete Punkte im AfD-Programm in Mecklenburg-Vorpommern, die für Unruhe sorgen. Zum Beispiel an Universitäten wie hier in Greifswald. Zum einen Studiengebühren für internationale Studenten und man will zurück zu deutschen Studiengängen und Abschlüssen. Die Gefahr sei, dass man damit international abgehängt wird als Wissenschaftsstandort, sagt die Rektorin.
2: Wenn wir zum Beispiel Studiengebühren erheben würden bei Nicht-EU-Ausländern, so wie es ja zum Teil gefordert wird, dann wäre die Attraktivität der Hochschulstandorte in Mecklenburg-Vorpommern würde dramatisch darunter leiden.
1: Einen Kurs in einem internationalen Masterstudiengang wie diesen hier würde es dann vielleicht so nicht mehr geben. Hier sitzen auch Studierende aus Indien, Lateinamerika, Sri Lanka. Sie wollen in die Forschung oder in die Wirtschaft. Die Universitäten in Deutschland konkurrieren um die klügsten Köpfe unter den internationalen Studierenden. Wenn in Mecklenburg-Vorpommern Studiengebühren kämen, wandern die womöglich in andere Bundesländer ab, wo es keine gibt. In Greifswald blickt man auf eine 570-jährige Geschichte der Universität. Die sei aber immer erfolgreich gewesen, wenn sie weltoffen war.
2: Nicht nur an den Hochschulen, auch bei den Handwerkern hat man gelernt, indem man eben von Ort zu Ort gezogen ist, wenn es ging, auch in andere Länder gegangen ist, um eben neue Dinge zu lernen, neue Ideen zu entwickeln. Und wenn das alles wegfällt, dann entwickeln wir uns nicht weiter. Dann fehlt eben eine ganz wichtige Innovationskraft.
1: Dass Universitäten in Mecklenburg-Vorpommern als Wissenschaftsstandort so unattraktiver werden könnten, will Enrico Schuld nicht gelten lassen.
0: Aber wenn jemand aus dem Ausland kommt, dann kann er sich auch beteiligen, beispielsweise an den Kosten fürs Studium. Desto mehr strengt man sich an. Und dadurch würden wir eben auch den angespannten Landeshaushalt in kleinen Teilen finanzieren.
1: Außer Wirtschaft, Bildung und Wissenschaft ist die innere Sicherheit ein zentraler Punkt im Programm. Die AfD will in Mecklenburg-Vorpommern die Polizei stärken. Unter anderem will sie eine polizeiliche Taskforce gegen ausländische Straftäter, die Kriminalitätsbelastung von Deutschen mit Mehrfachstaatsangehörigkeiten untersuchen. Auch der Verfassungsschutz soll umgebaut werden. Eike Bonewinkel ist Landesvorsitzender vom Bund Deutscher Kriminalbeamter in Mecklenburg-Vorpommern. Er fürchtet, dass die AfD hier den Sicherheitsapparat politisch einseitig missbrauchen könnte.
3: Das sind vor allem auch die Bereiche, wo wir eben mit politisch motivierter Kriminalität zum Beispiel zu tun haben. Wenn man da einfach sagen würde, also alles, was in Richtung rechts ist, das gucken wir uns nicht mehr an, das wird nicht mehr gemacht, sondern nur noch links und alle anderen Spektren, die es da gibt, die werden wir uns weiterhin anschauen, sowohl in der Polizei als auch im Verfassungsschutz, dass ich quasi dann den anderen Bereich rechts gar nicht mehr beobachte und letztendlich dadurch unsere Demokratie angreifbar wird durch genau diesen rechten Bereich.
1: Die AfD weist solche Vorwürfe von sich. So etwas würde es mit ihr hier in Mecklenburg-Vorpommern nicht geben. Doch das Programm, das sie auf ihrem Parteitag beschlossen haben, lässt viele skeptisch zurück.
3: Das Problem ist halt, dass es von der AfD kommt, wo wir wissen, dass Teile davon sich ganz klar im rechtsextremen Spektrum bewegen. Und wir dann letztendlich nicht konkret sagen können, was sie wirklich vorhaben. Und das ist halt einfach das Gefährliche, wenn eine AfD, die in Teilen völkisch-national denkt, ihr Denken dann auch in Taten umsetzen kann.
1: Ob sie überhaupt etwas umsetzen kann, zeigt sich Ende September bei der Landtagswahl. Derzeit sieht es nicht nach einer Alleinregierung aus. Und Koalitionspartner sind auch nicht in Sicht.
4: Und damit verabschieden wir uns für heute. Hier geht's jetzt direkt weiter mit NDR Info. Und ich wünsche Ihnen noch einen schönen Abend und bis zum nächsten Mal.
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0: Hallo Niedersachsen und herzlich willkommen an diesem Mittwoch. Das Land hat heute viele Blicke auf sich gezogen aus ganz Deutschland, weil es in Hannover um die Frage geht, wie lange die Gesundheitsversorgung noch so bleibt, wie wir sie kennen. Ob Zahnarzt, Hautarzt, Orthopäde, egal wo ich zuletzt gewesen bin, überall hieß das, keine Ahnung, ob die Krankenkassen diese Leistung bald noch übernehmen, Herr Vogts. Da rollt was auf uns zu, und zwar das Sparpaket von Bundesgesundheitsministerin Nina Warken. Ein Pfeiler des großen Reformpaketes der Bundesregierung. Für die Versicherten hieße das mehr selber zahlen, für die Beschäftigten im Gesundheitssystem möglicherweise Stellenabbau. Dabei ist der Druck im System ohnehin schon riesig. Und der hat sich heute in Hannover entladen zum Beginn der zweitägigen Gesundheitsministerkonferenz.
1: Die Stimmung in Hannover, sie ist aufgeheizt. Knapp 8000 Menschen demonstrieren heute gegen das geplante Sparpaket, mit dem die Bundesgesundheitsministerin die gesetzlichen Kassen vor einem Milliardendefizit schützen will. Die Angst, die Sparpläne könnten langfristig nicht nur die medizinische Versorgung gefährden, sondern auch die Arbeitsplätze im Land.
2: Die Kolleginnen und Kollegen aus dem Gesundheitswesen, die sind stinksauer und haben richtig Angst. Sie haben Angst um ihre Gesundheit, sie haben Angst um ihren Job, sie haben Angst, damit sie nicht mehr gut versorgen können.

0: Deswegen, ja, sind wirklich sehr viele unserem Aufruf gefolgt.
1: Darunter auch viele Menschen aus den Krankenhäusern. Drei Viertel der Kliniken in Deutschland schreiben bereits rote Zahlen. Mit den geplanten Maßnahmen könnte sich die Lage noch verschärfen. Warum, zeigt sich zum Beispiel in der Notaufnahme im Klinikum Lüneburg. Damit hier jeder Notfall behandelt werden kann, muss die Klinik Fachärzte bereitstellen, die innerhalb kürzester Zeit zum Patienten kommen können. Ein kostenintensives System, das schon jetzt in den Kliniken unterfinanziert ist.
2: Ich habe die gesetzliche Verpflichtung, diese Notaufnahme aufrechtzuerhalten. Das ist mein Versorgungsauftrag. Ich muss versuchen, in anderen Bereichen Überschüsse zu erwirtschaften, damit ich die Defizite in der Notaufnahme ausgleichen kann.
1: Noch sei das möglich, doch mit den Sparplänen von Bundesgesundheitsministerin Nina Wagen würden die Kosten für die Kliniken künftig steigen. Weil zum Beispiel Tarifsteigerungen, also höhere Löhne für Personal, nicht mehr vollständig refinanziert würden. Überschüsse könnten also schmelzen und damit die Krankenhäuser noch stärker belasten. Kopfzerbrechen bereitet das auch der Politik. Zur Stunde sprechen in Hannover die Gesundheitsminister der Länder mit Ministerin Wagen über das Thema. An welcher Stelle kann gespart werden, sodass es trotzdem noch gerecht bleibt?
3: Mir sind die Schwierigkeiten klar, die in Berlin herrschen. 40 Milliarden müssen eingespart werden. Nächstes Jahr wird es noch mal mehr. Das ist kein einfacher Weg, den wir gehen. Und da müssen wir alle Möglichkeiten zum Beispiel diskutieren, die es erleichtern, zum Beispiel auch den Menschen, die nicht so viel haben, einen kleineren Teil der Last aufzuerlegen.
4: Ich weiß, Länder machen sich Sorgen um den Fortbestand und die finanzielle Situation ihrer Krankenhäuser. Da werden wir heute sicherlich ganz konkret drüber sprechen, welche Punkte die Länder haben und wie wir die Dinge sehen und wo wir vielleicht gemeinsam noch dann über mögliche Auswirkungen und Änderungen sprechen müssen.
1: Sprechen allein reicht den Demonstrierenden in Hannover nicht. Sie fordern, die Sparpläne auf Eis zu legen, bis Alternativen gefunden werden. Viel zu tun also für die Verhandler heute Abend. Denn die Länder wollen sich einigen auf eine gemeinsame Position bis Freitag. Denn dann werden die Sparpläne erstmals im Bundesrat diskutiert.
5: Und wir bleiben da dran für Sie. Die Digitalisierung der Justiz, das bedeutet Rechtsprechung, Verhandlungen, Urteile, Strafverfolgung, Anklagen, all das läuft in Niedersachsen über einen zentralen Server und all das ging heute plötzlich nicht mehr, weil ein Bagger ein Kabel durchtrennt hat. Peinlich genug, vor allem weil es schon mal Ausfälle gegeben hat und so muss die Justiz aktuell wieder mit Telefon und Fax arbeiten.
6: Nichts geht mehr in Niedersachsens Justizbehörden. Landesweit kein Bild, kein Ton und keine E-Akte. Bis auf die Grundbuchämter und Handelsregister liegt seit heute früh 7 Uhr die Kommunikation lahm. Von Gerichten über Staatsanwaltschaften bis zum Strafvollzug. Schuld war ein Bagger im Raum Winsen, der die Glasfasertrasse getroffen hat.
7: Und zwar gestern schon und sich danach erkundigt worden ist von der Firma, die die Bauarbeiten vorgenommen haben, welche Leitung betroffen ist. Es wurden Nachfragen gestellt bei der Telekom und bei der Stadt, bei den Stadtwerken dort. Die haben beide gesagt, dass das nicht ihre Leitung sei und daraufhin sei heute Morgen das Loch wieder zugemacht worden, also wieder Sand draufgekippt worden und dabei kam es zum Abriss.
6: Die Folge, kein Datenaustausch mehr. Wie im Amtsgericht Hannover musste man sich irgendwie behelfen.
8: Also wir sind auf einen Notbetrieb umgestiegen. Das bedeutet, dass wir auf Stift und Papier und vom elektronischen Rechtsverkehr hin zu zum Beispiel Telefax umgestiegen sind.
6: Das sei ein Rückschritt von rund 20 Jahren.
9: In jedem Fall stellen wir fest, dass das jetzt der dritte Ausfall ist, nach 2025, Januar 2026 und jetzt. Wir stellen fest, dass das System offensichtlich nicht so abgesichert ist, dass es auch bei Problemen weiter funktioniert. Das ist etwas, was uns mit großer Sorge erfüllt.
6: Nicht hinnehmbar, kritisiert auch die CDU. Eine moderne Justiz brauche digitale Strukturen, die auch bei technischen Defekten, Sabotage oder anderen Krisen zuverlässig funktionierten. Das Justizministerium hofft zumindest, dass der Schaden bis morgen früh behoben wird.
5: Und da müssen wir noch mal nachhaken bei Sophie Mühlmann. Sophie, ärgerlich mit dem Bagger, klar, aber wie kann es überhaupt sein, dass Justiz an einem Faden, also das heißt an einem Kabel hängt?
6: Ja, das ist die große Frage, die wir heute auch immer wieder aus verschiedenen Kreisen der Justiz vernommen haben. Mit wachsendem Unmut, muss man sagen. Das hat ja gerade auch schon der Vorsitzende des Richterbundes gesagt. Das Justizsystem muss resilienter werden. Das darf eben nicht an einem Kabel in der Erde hängen. Es muss redundant werden. Das heißt, doppelt abgesichert oder vielleicht sogar drei Kabel.

0: auf die man dann im Notfall ausweichen kann. Und das Justizministerium, das dafür zuständig ist, das ist da dran, haben Sie heute gesagt, es ist nur ein bisschen spät dran, weil das zweite Kabel ist erst im August fertig. Es gibt zwei Rechenzentren, die bei Hamburg sind. Das eine ist schon, das in Alsterdorf ist schon verbunden mit der Administration in Celle. Das zweite in Norderstedt, da ist der Antrag eben erst im April gestellt worden. Also wenn der Bagger in 3 Monaten gekommen wäre, dann würden wir heute nicht hier sitzen, wurde gesagt. Aber es ist ein bisschen zu spät.
1: Und jetzt, je nachdem, wie lange das System ausfällt, wie gravierend sind die Folgen des aktuellen Ausfalls?
0: Also es staut sich alles. Alle Nachrichten, die jetzt irgendwo im Nirvana feststecken, die müssen dann erstmal wieder zugeordnet werden. Das ist nicht weiter schlimm. Das ist, kann problematisch werden, wenn es um Terminfristen geht. Aber so bei Zivilprozessen, da wird nichts wirklich Wichtiges anbrennen. Heikler kann es aber werden bei Straffällen oder bei Betreuungsfällen. Also wenn zum Beispiel ein Eilantrag gestellt werden muss für die kurzfristige Unterbringung einer psychisch kranken Person oder einen Haftbefehl, dann sind eben Stift und Papier und Fax ein bisschen zu langsam, selbst wenn es einen Notbetrieb gibt in den Behörden.
1: Danke für die Infos an Sophie Mühlmann. Ein Prozess vor dem Landgericht Hannover konnte heute dennoch beginnen, weil die Akten da in Papierform vorliegen. Ein 43-Jähriger soll seine Ehefrau im Januar mit mehreren Messerstichen getötet haben und danach vor einen LKW gesprungen sein, um sich das Leben zu nehmen. Er überlebte schwer verletzt und sitzt jetzt auf der Anklagebank. Mehr Details in den Kurznachrichten.
2: An die Tat könne er sich nicht mehr erinnern, sagte der 43-Jährige heute unter Tränen vor dem Schwurgericht. Er gehe davon aus, dass er seine Ehefrau getötet habe. Wenige Wochen vorher hatten sie sich getrennt. Im gemeinsamen Reihenhaus in Hannover wurde sie Mitte Januar durch 4 Messerstiche so stark verletzt, dass sie noch vor Ort starb.
3: Die Anklageschrift geht eben davon aus, dass der Angeklagte unter den Folgen dieser Trennung gelitten hat und das letztendlich Triebfeder für die Tat war. Ob das tatsächlich so ist oder ob es möglicherweise auch andere Motive gab, damit wird sich jetzt das Schwurgericht eingehend auseinandersetzen.
2: Wie das Gericht seine Aussagen bewertet, dürfte auch vom noch ausstehenden psychiatrischen Gutachten abhängen. Die Anklage geht von einem Totschlag aus. Dafür stehen 5 bis 15 Jahre Haft im Raum. 100 Einsatzkräfte versuchten heute Vormittag ein Feuer in einer Autowerkstatt mitten in Torstedt zu löschen. Der Brand ging auch auf angrenzende Lagerräume über. Die Werkstatt befindet sich direkt in einem Wohngebiet.
4: Die Brandausbreitung war ganz erheblich. Tatsächlich, die ist ja in großen Teilen hier Torstedts bemerkbar gewesen. Deswegen sind auch umliegende Gebäude hier evakuiert worden wegen der sehr starken Rauchentwicklung. Bei den Temperaturen, die wir gerade haben, ist klar, dass so viele Fenster und Türen geöffnet sind. Und um hier zu verhindern, dass Menschen geschädigt werden, sind die Gebäude evakuiert worden. Wir sind auch gerade dabei, diese Evakuierungsmaßnahmen Stück für Stück wieder zurückzunehmen.
2: Auch ein Seniorenheim mit rund 20 Bewohnern wurde geräumt. Wie es zu dem Brand kam, ist genauso wie die Schadenshöhe noch unklar. Die Landesregierung in Niedersachsen hat in den vergangenen 5 Jahren rund 1,8 Milliarden Euro für Klimaschutzprojekte bereitgestellt. Heute bemängelt der Landesrechnungshof, dass weitgehend unklar sei, was die Klimaschutzstrategie wirklich bringe.
5: Entscheidend ist, was dieses Geld bewirkt. Und da ist die Landeshaushaltsordnung ganz klar. Es muss nachgewiesen sein und das kann nur sein über Erfolgskontrollen. Und mögen die schwierig sein, dann ist vielleicht die Maßnahme ungeeignet. Aber deswegen zu sagen, wir machen es nicht und wissen nicht, wo wir stehen und geben das Geld weiter aus, das kann nicht der Weg sein.
2: Das Land fördert beispielsweise Photovoltaik oder Elektrobusse. Das Umweltministerium verweist auf positive Effekte, die nicht direkt Treibhausgase reduzieren. Für eine kleinteilige Überwachung fehle unter anderem eine entsprechende Umweltbehörde.
1: Vor genau 200 Jahren gab es in Deutschland die ersten Berichte über den Eichenprozessionsspinner. Aber erst seit dem Klimawandel breitet sich das Insekt massiv bei uns aus. Und was hat man nicht schon alles versucht gegen die giftigen Haare der Raupen? Man hat es mal mit Folie probiert, mal hat man heißes Wasser gesprüht oder eine Flüssigkeit, in der kleine Fadenwürmer drin sind, die die Raupe dann bekämpfen sollten. Und sogar aus der Luft kamen Pestizide zum Einsatz. Aber all das hat kaum geholfen, die Ausbreitung einzudämmen. Aktuell ist der Kreis Celle besonders stark betroffen. Da wird auch gesaugt. Und dazu gibt es aber noch eine neue, natürliche Idee der Schädlingsbekämpfung.
6: Das möchte man bei einem Besuch im Freibad wirklich nicht in seiner Nähe haben. Schon allein vom Anblick nicht. Hier im Freibad Papenhorst bei Celle geht es dem Eichenprozessionsspinner mit dem Sauger an den Kragen. Nest für Nest kommt weg. Schlimmer als der Anblick allerdings, die Raupen können richtig gefährlich werden. Deshalb muss sich Baumpfleger Tim Stratmann vor dem Einsatz schützen.
7: Die Raupen tragen Brennhaare an sich, die haften bleiben an normaler Kleidung. Und die halt zu starken Hautirritationen, Atemwegsreizungen führen können. Bei Allergikern dafür sorgen, dass sie halt auch ähnlich wie beim Wespenstich Atemnot bekommen können. Und das möchte ich ungern an mir dran haben.
6: Voll ausgestattet ist der erste Baum dran. Das geschulte Auge findet jedes Nest und jede Raupe, ganz egal wie hoch.
8: Also ein kleines habe ich hier gesehen, das ist genau über mir. Das ist so in etwa Golfball groß, ein kleines Gespinst. Und ein zweites Nest habe ich jetzt gesehen an dem zweiten Starkast dort. Das ist etwas größer. Hier an dem unteren Ast sieht man jetzt auch noch mal ganz gut. Ich habe da gerade noch eine Prozession entdeckt. Die haben noch kein Nest gefunden. Also haben wir hier drei kleine Baustellen an dem Baum.
6: Und wenig später sind es auch schon drei Baustellen weniger. Und dieser Baum ist von Raupen befreit. Ganz anders diese Bäume an einer Kreisstraße bei Adelheidsdorf. Auch hier ist fast jeder Baum befallen. Der Landkreis Celle will nichts unversucht lassen und testet dieses Jahr auch eine neue Methode. Diese Nistkästen für Meisen sollen helfen. Denn Meisen fressen die Raupen im frühen Entwicklungsstadium. Ob das wirklich klappt, ist aber fraglich.
9: Ich würde sagen, dass wir mal 3 Jahre abwarten und dann tatsächlich diese Entwicklung dokumentieren. Und dann würde ich sicher sagen können, hier, das hat gut funktioniert. Das ist ein probates Mittel. Es ist ja bei all dem, was wir tun, wir haben ja schon viel probiert. Ne? Das ist eine sehr kostengünstige Variante, weil der natürliche Fressfeind, der nimmt uns hier die Arbeit ab. Wir sorgen nur dafür, dass er sich hier wohlfühlt in seinem Nistkasten. Und das ist es schon.
6: Zurück im Freibad Papenhorst bei der mühsamen Methode gegen den Eichenprozessionsspinner. Tim Stratmann hat mittlerweile einen kompletten Sack Raupen von den Bäumen gesaugt. Zeit für die Leerung. Die Säcke kommen doppelt verpackt auf den Sondermüll. Und dann heißt es, einmal umziehen bitte.
7: Das Öffnen vom Sauger kommt man in Kontakt mit der konzentrierten Menge an Brennhaaren da im Sauger. Also an dem Filter haften eben die flüchtigen Bestandteile, die auch gerade für den Menschen gefährlich sein können. Und klar, man ist dann einmal komplett voll und um einfach das ein bisschen einzudämmen, wechselt man danach.
6: Es wird nicht das letzte Mal gewesen sein. Bis August ist er schätzungsweise noch im Kreis Celle unterwegs. Jeden Tag Baum für Baum. Der mühsame Kampf gegen den Eichenprozessionsspinner ist also noch lange nicht vorbei.
1: Am Sonnabend kommt unser Land wieder zusammen beim Tag der Niedersachsen. Wir senden dann auch live aus Braunschweig, wo sich zig Gruppen und Institutionen präsentieren. Das war vor einem Jahr in Osnabrück ja genauso, von Unisport bis Feuerwehr. Und genau die beiden stellen wir jetzt schon mal vor.
10: Nee, die hier schenken sich nichts. Egal ob mit Stab, Schild oder Kugel. Hier geht's richtig auf die Omme. Willkommen bei Jugger. Und ja, das ist ein echtes Spiel mit echten Regeln. Also nix mit einfach drauf losrauben.
11: Ja, mein Job ist es, mit der Kette den gegnerischen Pompfer irgendwo zu treffen und ihn abzumachen. Also mit dem Kettenball irgendwo am Körper.
12: Ich habe eine Langpompfer, ja, eine Kurzpompfer mit Schild. Das heißt, ich habe einen klaren Reichweitenvorteil. Dafür hat er besonders viel Deckung. Also wo auch immer ich jetzt bei ihm hinziehen möchte, kann er theoretisch sein Schild hinhalten, komme ich nicht durch.
10: Wen das Ganze so ein bisschen an Mittelalterschlacht erinnert, passt schon. Denn Jugger stammt aus einem Fantasy-Film und ist jetzt auch Unisport in Braunschweig. Ziel der Schlacht, den Ball, Jug genannt, ins gegnerische Mal zu stopfen. Das macht übrigens der Läufer. Die Gegner versuchen das zu verhindern mit allen möglichen Waffen. Zum Beispiel dem Q-Tip. Oder der Kette. Oder der Kurzpompfe.
12: Wenn man dann entsprechend getroffen wurde, ist man ab. Und wenn man dann ab ist, fängt man an, mit der Hand auf dem Rücken zu zielen. Also 1, 2, 3 bis 5.
10: Beim Zählen hilft eine Trommel. Vom Lautsprecher, weil Trommler selten sind. Ja, Jugger hat viel Kurioses, auch bei den Spielernamen. Hier darf jeder sein, wie er will.
11: Ich finde die Community super. Ich bin damals über den Unisport reingekommen und da habe ich gleich gemerkt, die ist eine offene Community, die alle Menschen sind super herzlich, super freundlich. Die Turniere waren eigentlich mehr so Festivalstimmung.
13: Ich fand Schwertkampf schon immer total faszinierend, hatte in der Kindheit nie irgendwie eine Connection dazu. Und jetzt, seit ich dann halt mit Studium angefangen habe, habe ich Leute gesehen, die mit diesen Pompfen durch die Gegend gelaufen sind. Und ich war so, was ist denn das? Und das fand ich total spannend.
10: Während es bei diesem Team heißt...
14: 2, 1.
10: Heißt es hier, Wassermarsch. Ein anderer Ort, ein anderes Team. Die Jugendfeuerwehr Braunschweig bei einer Übung. Auch sie hantiert mit schwerem Gerät.
15: Wir verlegen gerade die Schlauchleitungen von der Pumpe, von der Wasserabnahmestelle zu unserer Wasserabnahmestelle, damit wir da dann Wasser haben. Und das machen wir mit dem Auto, weil das relativ weit ist und sonst relativ anstrengend wird.
10: Die Mitglieder hier sind zwischen 10 und 16 Jahren alt.
16: Felix, hast du kurz den Verteiler mithalten?
10: Und sie müssen alleine einen Weg finden, das Wasser vom Teich in die Spritzen zu kriegen.
17: Mit denen relativ schwierig. Ansonsten haben wir solche Schnellkupplungen, mit denen ist es leichter.
10: Sieht auch anstrengend aus, oder?
16: Ja, schon. Also, wenn man braucht halt dafür sehr viel Kraft.
10: Und die hast du?
16: Ja.
10: Na, dann ist ja gut. All das muss trainiert werden, damit im Ernstfall mit dem Wasser zum Beispiel ein brennendes Haus gelöscht werden kann. Für manchen hier eine Motivation mit ganz ernster Geschichte.
16: Weil ich ziemlich früh meinen Vater verloren habe, also letztes Jahr, und der ist an einem brennenden Autounfall gestorben. Und dann, es war generell schon mein Traum, hierher zu kommen, aber dadurch habe ich dann halt komplett durchgesetzt.
10: Die Jugendfeuerwehr will beim Tag der Niedersachsen um neue Mitglieder werben, denn an denen mangelt es oft.
18: Damit die Leute das auch wissen, müssen wir uns natürlich auch entsprechend da sein, vor Ort sein, sichtbar sein und einfach zeigen, was wir können und dass wir einfach auch Leute brauchen, weil ohne Menschen wird es nicht funktionieren.
10: Und ohne Spieler auch kein Jugger. Denn auch wenn es in ganz Deutschland mehrere tausend Spieler gibt, mehr gehen immer. Der Tag der Niedersachsen, eine gute Chance.
12: Ja, das ist für uns natürlich eine mega Plattform. Wir sind eine sehr kleine Randsportart und überall, wo man die Möglichkeit hat, das mal Leuten, die das vielleicht nicht so sehen, beizubringen, ist das eine mega Chance, die wir sehr gerne wahrnehmen.
10: Also noch ein bisschen Zeit zu überlegen, welcher Spielertyp am besten zu einem passt.
1: Ja, dann gibt es ein Wiedersehen beim Tag der Niedersachsen. Da ist der NDR auch wieder da und wir senden, wie gesagt, live vom Tag der Niedersachsen am Sonnabend. Alle Infos finden Sie dazu auch im Netz unten eingeblendet, genau da, oder in der NDR Niedersachsen-App auf Ihrem Smartphone. Und das jetzt ist auch eine tolle Truppe, die wir Ihnen jetzt zeigen. In Helmstedt verfällt seit Jahren eine denkmalgeschützte Hofanlage, Kramers Gut, mitten im Zentrum. Sowas gibt es selten in Niedersachsen. Das Gut gehört der Stadt. Die will einen öffentlichen Treffpunkt aus den alten Mauern machen. Und seit vergangener Woche sind 300 Freiwillige aus ganz Deutschland im Einsatz und restaurieren das Gut. Das ist ein Denkmalrettercamp, so nennt sich das. Und ein bisschen ist das wie ein Festival, nur mit Anpacken.
2: Ein 8000 Quadratmeter großes Gut, das dringend eine Restaurierung braucht. Kein Problem für die Denkmalretter.
19: Oh, liebe Leute, habt Spaß, Leute, haut rein!
2: Gesagt, getan. Die, die hier anpacken, machen das komplett freiwillig. Angeleitet von Profis der Deutschen Stiftung Denkmalschutz lernen die jungen Menschen, wie Häuser vor mehreren hundert Jahren gebaut wurden.
20: So, Alonso, deine Aufgabe, diesen Riegel hier zu erstellen. Also, da muss der Balken rein, das heißt, du musst messen, wie groß der Abstand ist.
2: Viele hier machen gerade ein freiwilliges soziales Jahr in der Denkmalpflege. Der Rest sind ehemalige Freiwillige, die sich weiter engagieren wollen.
21: Es gab ja ursprünglich diese Fluthilfe-Camps im Ahrtal. Da war ich jedes Jahr dann auch dabei, sowohl in dem aktiven Jahr als später dann auch als Ehemaliger. Und dieses Jahr gibt es halt dieses Camp hier in Helmstedt.
2: In 12 verschiedenen Gewerken können sich die jungen Menschen ausprobieren. Ihr Ziel? Die Fachwerkhäuser aus dem 17. Jahrhundert fit für das 21. Jahrhundert machen. Und den alten Gemäuern neues Leben einhauchen.
22: Das ist so ein bisschen ein erster Schritt. Einfach ein Gut, was sehr lange jetzt, hier wurde nichts bewegt, es hat einfach stillgestanden. Und wir geben jetzt einfach mal so einen Anschub und packen einmal volle Power rein, 2 Wochen lang, in der Hoffnung, dass es dann wirklich weitergeht und auch für die Region einen Unterschied macht.
2: Das hofft auch die Stadt Helmstedt, der das Gut gehört. Sie hat mit der Anlage große Pläne. Im ehemaligen Kuhstall soll ein Veranstaltungssaal entstehen. Auch ein Café und Wohnungen für die Freiwilligen sind geplant.
23: Wenn ich mir überlege, dass die Begrüßung erst vorige Woche gewesen ist, also vor gar nicht mal 10 Tagen, und wenn man also sieht, was hier in dieser Zeit schon passiert ist, man sieht so viele junge Menschen, die halt tatsächlich hier mit leichten und schweren Gerät aktiv sind. Also ich will damit sagen, ich erkenne Kramers Gut in dieser kurzen Zeit nicht wieder. Jetzt ist es eine richtige Baustelle, wo es vorangeht.
2: Die Denkmalretter sind stolz darauf, hier mit dabei zu sein.
24: Es ist so die Gemeinschaft, also es sind einfach so viele Freiwillige und es macht so ein ganz eigenes Feeling. weil wir ja alle so an einem Strang ziehen.
0: Auch einfach das Ganze mit

0: miteinander, also dass wir so viele sind und dass man alle eigentlich aus ganz Deutschland kennenlernen kann und ja, so viel Neues kennenlernt und so viel hier erlebt.
1: Das eigentliche Highlight sind aber die Abende im Zeltlager.
2: Wir haben so viele Leute hier, die mit Musikinstrumenten angereist sind. Da wird abends gesessen, jeder wünscht sich seine Lieder und dann macht man da einfach Musizierkreise bis zum Ende des Tages. Und das ist eine Sache, wo einem wirklich einfach das Herz aufgeht.
1: Das Denkmalrettercamp endet am Freitag mit einer Party für die ganze Stadt. Denn die Freiwilligen wollen zeigen, dass sie nicht nur ein Gut retten, sondern auch gut feiern können.
3: Dieser Mann ist so ein bisschen was wie Niedersachsens menschlicher Leuchtturm, strahlt auch weit über das Land hinaus. Klaus-Peter Wolf schreibt nicht nur die berühmten Krimis aus und über Ostfriesland, millionenmal verkauft. Er sitzt dabei seit 20 Jahren auch noch in Ostfriesland, in seinem Lieblingscafé im Norden. Ein Autor zum Anfassen, Mittenmann zwischen Touristen und Kännchen Tee.
4: Wer Klaus-Peter Wolf treffen will, muss nicht lange suchen. Sein Lieblingsschreibplatz liegt mitten im Leben, in einem Café in seinem Heimatort Norden, zwischen Frühstücksgästen, Urlaubern und Fans.
5: Ich würde gern ein Foto mit euch beiden machen.
6: Na klar. Geht das ja dabei? Na klar.
5: Alles klar.
6: Ja, wir gucken zu dir, da ist das Vögelchen.
5: Das war jetzt Zufall. Ich habe ihn immer verpasst, leider. Ich hatte nach dem Paket gefragt und dann hat man mir gesagt, er sitzt da. Und da muss ich natürlich hin. Das ist das Schönste jetzt im Urlaub.
7: Wir sind aus dem Sauerland und wir sind hier hingefahren, weil wir große Fans von ihm sind. Durch die Bücher hat man die Gegend so ein bisschen ins Herz geschlossen. Und ich habe gesagt, jetzt müssen wir mal an die Originalschauplätze fahren.
4: Doch was ist eigentlich das Erfolgsrezept hinter den Geschichten rund um Kommissarin Ann-Kathrin Klaasen?
8: Ich glaube, dass es im Wesentlichen mit den Figuren zusammenhängt. Es gibt lebende Figuren, deren Leben ich fiktionalisiert habe und die ich in die Romane übernommen habe.
4: Wie zum Beispiel auch Kaffeebetreiber Jörg Tapper. Ihn gibt es wirklich. Und er taucht auch als Figur in den Romanen auf. Beim Schreiben kann sich Wolf komplett in seine Charaktere hineinfühlen. Nur wieder rauszukommen, gar nicht so einfach.
8: Ich bin in der Figur, ruft einer an. Und ich. Ne? Das kann kompliziert werden.
4: Aber nicht nur die Figuren spielen in seinen Geschichten eine wesentliche Rolle, auch die norddeutsche Landschaft. Der Erfolg hängt offensichtlich auch mit der regionalen Verwurzelung zusammen. Deich, Meer, Ostfriesland.
8: In den Ostfriesen-Krimis und in den Nordseedetektiven ist die Landschaft wie ein Protagonist der Handlung. Also wie eine handelnde Person. So wichtig ist die Landschaft für uns. Und man kann die Orte dann auch alle erwandern. Und das machen die Leute auch.
4: Und tatsächlich kommen einige genau deshalb hierher. Offensichtlich ein Tourismusmagnet für die Region.
9: Er ist auch ein bisschen schuld, dass wir so viel hier sind. Weil wir alle Orte, die er beschrieben hat, natürlich aufsuchen.
4: Warum gerade Kriminalromane mit regionalem Bezug so erfolgreich sind, weiß Christina Seibert von der Universität Siegen. 6 Jahre lang hat sie dazu geforscht, sogar ihre Doktorarbeit darüber geschrieben.
10: Man hat ja nicht nur die Orte, sondern auch Personen, die real existieren. Und darüber wird natürlich nochmal ein ganz anderer Authentizitätsfaktor erreicht. Und nicht zu unterschätzen ist natürlich auch die Region Ostfriesland oder die Nordsee. Das heißt, eine Urlaubsdestination für viele Menschen.
4: Im Ostfriesischen Kriminalmuseum in Norden steht der Tisch, an dem der gebürtige Gelsenkirchener vor genau 20 Jahren seinen ersten Band der Krimireihe geschrieben hat.
8: Wenn du mir da erzählt hättest, was wirklich mal passiert, hätte ich dich gefragt, ob alles, was du rauchst, auch legal ist. Weißt du? Das war undenkbar.
4: Doch aus den Romanen wird ein Hype und dann auch eine ZDF-Fernsehreihe, 15 Filme. Die Originalkulissen dazu stehen im Obergeschoss vom ehemaligen Möbelhaus.
8: Das ist hier die Polizeiinspektion. Wenn ihr hier mal einmal mit mir kommt, hier ist das Büro des Chefs, früher Ubo Heide, dann Martin Büscher. Und hier, guck mal, hier finden die Roundtable-Gespräche statt. Auf der einen Seite bin ich stolz und dann weiß ich auch schon, boah, bald reden wir ja hier weiter. Jetzt werden ja gerade, das ist ja so ein fortlaufender Prozess. Ich liebe es.
4: Seit 20 Jahren hat Klaus-Peter Wolf mit seinen Ostfriesen-Krimis dem Norden zu ordentlich Ruhm verholfen, weit über die Landesgrenzen hinaus.
3: Wie gesagt, ein Leuchtturm. Und wie immer noch vielen Dank für all Ihre Wetterbilder heute, insbesondere an David Travis.

0: aus Bad Fallingbostel, da ist auch dieses Foto entstanden. Manchmal braucht es gar nicht so viel. Ein Feld, ein Baum, der Himmel und leuchtende Farben. Fertig ist unser Wetterbild des Tages und fertig sind wir mit der Sendung. Claudia Kleinert hat jetzt noch die Wetteraussichten für Sie und dann melden wir uns morgen wieder in Person von Christina von Sass. Viel Vergnügen und tschüss Niedersachsen.
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2: Guten Abend und herzlich willkommen zum Wetter für Niedersachsen. Es fühlt sich im Moment alles nicht so sonderlich sommerlich an und man sieht auf der Isobahnkarte von morgen auch sehr schön, woran das liegt. Ein Tief liegt morgen schon östlich von uns. Westlich von uns über dem Atlantik das nächste Tief, das Anlauf nimmt und grundsätzlich mal liegen wir unter Zwischenhocheinfluss. Dementsprechend, weil kalte Luft aus Norden eingeflossen ist, liegen die Temperaturen aber deutlich unter dem, was man jetzt eigentlich so Anfang Juni erwarten dürfte. Das sind morgen so rund 17 Grad. Und in hohen Luftschichten ist es deutlich kälter. Mehr als 40 Grad Temperaturunterschied. Da liegt ein Tiefdruckgebiet in der Höhe. Das hier, die Farben, deutet die Temperatur an. Und in der Höhe, da liegt die Temperatur auf rund 5,5 Kilometern Höhe bei minus 26 Grad. Bei so großen Temperaturunterschieden ist die Luftschichtung sehr labil. Das heißt, es entwickeln sich Schauer und Gewitter. Ähnlich wie heute wird es dementsprechend auch morgen aussehen. Ziemlich wechselhaft. In der Nacht haben wir es noch mit einzelnen Schauern, anfangs auch mit Blitz und Donner zu tun. Vor allem die Gewitter lassen rasch nach. Die Schauer ziehen nach Osten ab. Dahinter gibt es dann mal ein paar Auflockerungen. Die Temperaturen sinken bis morgen früh auf Werte von meist 10 bis 6 Grad. Morgen Vormittag Sonnenschein, dichtere Wolken. Rund um den Harz sind die auch sehr kompakt. Erste Schauer sind unterwegs. Zum Nachmittag dann wieder Schauer, hier und da Gewitter. Zwischendrin ist es aber auch mal länger trocken mit etwas Sonnenschein. Und die Temperaturen steigen dann in den trockenen Abschnitten auf Werte von meist 16 bis 18 Grad, 13 Grad in Braunlage. Der Wind dazu ist schwach Richtung Küste, auch mäßig, kommt aus westlichen Richtungen. Am Freitag haben wir es dann noch mal mit einem trüben Tag zu tun. Da zieht die Warmfront herein, die wir eben auf der Isobahnkarte gesehen haben. Deswegen dichte Wolkenfelder, es regnet zum Teil auch mal ein bisschen kräftiger und länger anhaltender. Sonnabend und Sonntag Schauerwetter, es ist windig, dazu wolkig und Höchstwerte von 18 bis 19 Grad.
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18: Hallo und ganz herzlich willkommen. Ja, Krankenhausreform, das ist für viele mittlerweile ein Reizwort und gefühlt jagt ja auch eine Reform die andere. Fakt ist aber, ja, den Krankenkassen, denen geht einfach das Geld aus. Das merken wir zum Beispiel daran, dass die Zusatzbeiträge in die Höhe schießen. Die Bundesregierung, die will jetzt, dass die Kosten bei den Kassen sinken und plant dazu eben ein Gesetz. Und die Krankenhausgesellschaft hier bei uns in Mecklenburg-Vorpommern, die befürchtet ein größeres Krankenhaussterben.
19: Anne König ist frisch operiert. Ihr wurde ein Knoten an der Schilddrüse entfernt. Die 36-Jährige kommt aus Klütz und hätte sich auch in Lübeck oder Wismar behandeln lassen können. Aber sie hat sich bewusst für Grevesmühlen entschieden.
20: In einem großen Krankenhaus ist man einfach nur eine Nummer. Und hier merkt man ja alleine, wie die Schwestern mit einem umgehen. Also ich bin super glücklich und ich bereue diese Entscheidung überhaupt nicht.
19: Schwester Grit ist seit 26 Jahren am Krankenhaus Grevesmühlen, einem sogenannten Grundversorger.

0: wo das dann so ist, sondern es wird eine schleichende Rationierung sein für die Patienten auch, weil Versorgung nicht mehr stattfinden kann, weil sie wirtschaftlich nicht tragbar ist.
1: 50 bis 100 Millionen Euro könnten den Krankenhäusern in MV im nächsten Jahr fehlen. Steigende Löhne würden nur noch zum Teil refinanziert. Die teure Bürokratie werde hingegen nicht abgebaut. Deswegen haben Krankenhausbetreiber heute vor dem Schweriner Schloss gegen das geplante Gesetz demonstriert.
2: Das GKV-Spargesetz ist vereinfacht gesagt ein Gesetz dafür, dass nur noch 90% unserer Rechnungen bezahlt werden. Es fordert weiterhin 100% Struktur, 100% Bürokratie, 100% Tarifrefinanzierung. Aber bezahlt werden soll das Ganze nur noch zu 90%. Das hält keiner durch.
1: Betroffen von den Sparvorgaben sind auch die niedergelassenen Ärzte. Die Hälfte der Kinder- und Hausärzte hat heute deswegen ihre Praxen geschlossen. Sie befürchten dramatische Einschnitte bei der Versorgung, zum Beispiel von Kindern.
3: Unser Problem sind die geplanten Einsparungen bei den präventiven Leistungen. Das heißt, Impfungen und Vorsorgen werden nicht mehr voll vergütet, wenn wir zu viele davon machen. Das kann tatsächlich dann für die Kinder und Eltern dazu führen, dass sie eigentlich vorgeschriebene Vorsorgeleistungen bei uns nicht mehr in Anspruch nehmen können.
1: Unterstützung für die Proteste kommt von Gesundheitsministerin Drese. Auch sie ist unzufrieden mit dem Spargesetz. Die Versicherten, die Krankenhäuser und die niedergelassenen Ärzte würden viel zu stark belastet. Sie fordert gemeinsam mit den anderen Bundesländern Nachbesserungen.
4: So ein 16:0-Antrag, wie es dann heißt, wenn alle Länder dazu stimmen, das wäre ein ganz wichtiges Signal, um in den Beratungen im Bundesrat dazu sagen, dass es hier eine rote Linie überschritten ist.
1: Am Freitag beraten Bundestag und Bundesrat über die Reform. Die Proteste durften auch danach weitergehen.
5: Anderer Ort, anderer Streit. In Malchow gibt es ja schon seit längerer Zeit Zoff um diese landeseigenen, stadteigenen Garagen. Und auf einer Bürgerversammlung, da wurden jetzt mal Möglichkeiten diskutiert, wie deren Nutzung ja in Zukunft aussehen könnte. Es gibt ja in der Stadt so um die 850 Garagen. Das betrifft also sehr viele Menschen da. Und wie immer geht es auch ums Geld.
6: Hallo Peter, grüß dich. Tag. Lass uns mal in deine Garage gucken.
7: Seit mehr als 20 Jahren gehört diese Garage Peter Riedinger. Jeden Monat hat er 4 Euro Miete an die Stadt bezahlt. Doch jetzt will die den Preis auf 50 Euro erhöhen. Beim Vororttermin mit dem Bürgermeister gibt es Redebedarf.
8: Hier wird uns Strom abgestellt damals, ja. Das weiß ja jeder. Ne? Ja. Strom ist nicht da, Dächer haben wir allein gemacht. Irgendwo muss eine Regelung her. Ne? Ja. Und die 4 Wände gehört nach wie vor die Bürger, die das aufgebaut haben. Oder von denen, die ich die 4 Wände gekauft habe.
6: Wir müssen jetzt bundesdeutsches Recht umsetzen. Deswegen machen wir neue Mietverträge.
8: Aber moralisch ist das nicht gut.
6: Ja, ich weiß, das ist eigentlich eine kalte Enteignung.
8: Richtig, richtig nicht gut.
7: Insgesamt sind rund 500 Mieter betroffen. Dabei hätte die Stadt schon viel früher mehr Miete einfordern können. Denn ihr gehört Grund und Boden. Sie macht es aber erst jetzt.
6: Und deswegen versuchen wir, das vertraglich zumindest so zu regeln, dass keiner Nachteil hat. Über den Preis, da muss man am Ende reden. Und das ist politische Aufgabe. Da muss die Politik
8: aber der soziale Frieden darf nicht kaputt gemacht werden. Richtig. Und man hört ganz viel, dass der soziale Frieden komplett kaputt gemacht wird.
7: 36 Jahre nach der Wiedervereinigung wird nun bundesdeutsches Recht in Malchow durchgesetzt. Laut bürgerlichem Gesetzbuch gehören Grundstück und Gebäude untrennbar zusammen. Doch der Preis ist vielen zu hoch. Das wurde gestern auf einer Bürgerversammlung mit den Garagennutzern deutlich, auch wenn der große Protest im Saal ausblieb.
8: Sie halten sich alle noch erstmal ein bisschen bedeckt und bedeckt und bedeckt.
9: Ich habe die Garage 1989 gebaut, selber noch, ne? Und das ist ja eigentlich unvorstellbar, dass ich jetzt die abgeben muss. Einfach so verschenken, also, und dann muss ich noch Geld dafür bezahlen, für die Garage, die ich gebaut habe. Ne?
10: Abwarten, wie nachher auch mögliche Mietverträge aussehen könnten. Da ergeben sich ja die Rechte und Pflichten der Mieter und Vermieter dann eben. Und dann muss jeder entscheiden.
7: Gestern wurde auch über die Möglichkeit gesprochen, dass die Malchower Garagennutzer vielleicht einen Verein gründen. Der Vorteil, er könnte die Garagen unter Umständen zu günstigeren Konditionen von der Stadt anmieten.
6: Ich habe das Gefühl, dass wir mit der Idee der Vereinsgründung da durchaus auf offene Ohren gestoßen sind. Und das würde mich freuen, weil wir dann wahrscheinlich eine Lösung finden, die im beiderseitigen Interesse ist.
7: Noch steht nicht fest, wann die nächsten Bürgerversammlungen stattfinden und wann die Stadtvertreter über die geplante höhere Garagenmiete überhaupt entscheiden.

0: Was war sonst noch los bei uns im Land? Lilly Michaelsen weiß das, sie hat jetzt die Nachrichten.
1: Vor dem Landgericht Stralsund geht es seit heute um den Tod eines 88-Jährigen durch ein Schwert. Zum Prozessauftakt hat der Angeklagte eingeräumt, die Tat muss mutmaßlich begangen zu haben. Angeklagt ist der 54-jährige Sohn des Opfers. Ihm wird Totschlag vorgeworfen. Er sitzt bereits in Untersuchungshaft. Er hat zu Prozessbeginn eingeräumt, seinen Vater im Januar mutmaßlich mit seinem Katana-Schwert in Neuhof bei Ribnitz-Damgarten getötet zu haben. An die Tat habe er allerdings keine Erinnerungen mehr, weil er Drogen genommen hatte. Eine andere Person käme wohl aber nicht dafür in Frage, so der 54-Jährige. Als mögliches Tatmotiv nannte er jahrelange Schikane durch seinen Vater. Ein Urteil könnte noch in diesem Monat gesprochen werden. Von Podcasts über Interviews bis hin zu Dokumentarfilmen. Für das Jugendmedienfest in Neubrandenburg haben Kinder und Jugendliche mehr als 80 Beiträge erstellt. Los ging es am Vormittag mit dem Radiowettbewerb Freisprecher. Dafür wurden 12 Beiträge eingesendet, darunter Hörspiele und Podcasts. Eine Jury hat über die Produktion anschließend entschieden. Bis Freitag werden in 2 weiteren Wettbewerben Filme präsentiert. Die Teilnehmerinnen und Teilnehmer sind 5 bis 25 Jahre alt. Sie beschäftigen sich unter anderem mit Themen wie Umweltverschmutzung, Inklusion und Erinnerungskultur. Ausrichter des Jugendmedienfestes sind der offene Kanal Mediatop Neubrandenburg und der Film- und Medienverein Latücht. 2 Jahre hat es gedauert, bis 2 historische Fischkutter der Gemeinde Ummanz auf Rügen fertig saniert worden sind. Gestern wurden sie dann aber eingeweiht.
2: Sie wurden vor der Schrottpresse gerettet, die beiden 90 Jahre alten Ummanzer Kutter. In den letzten 2 Jahren sind sie auf Rügen komplett saniert worden, mit alten Bootsbaumethoden. Ein Kutter bleibt als Ausstellungsschiff an Land, der andere ist wieder seetüchtig und hat jetzt ein Deck wie bei einer echten Segeljacht.
3: Wir haben in diesem Boot einen Elektroantrieb eingebaut, einen Elektromotor. Der kommt aus Schweden, der Hersteller ist aus Schweden. Ist ein toller Motor, tolles Boot. Und damit können wir natürlich umweltschonend hier in den Nationalparkgewässern hier unterwegs sein.
4: Am Ende geht es auch darum, den Menschen nochmal zu zeigen, wie früher Fischereiboote gebaut worden sind und dass wir sie erhalten für die Nachwelt.
2: 400.000 Euro hat die Erhaltung der Kutter gekostet. Der Großteil kam aus EU-Töpfen. Die Gemeinde hat fast 80.000 Euro beigesteuert. Die Ausfahrt mit Umweltminister Backhaus ist wegen starker Windböen ausgefallen.
0: Direkt an der Ostsee gelegen erstrecken sich mehr als 1.000 Hektar Land, verbotenes Land, muss man sagen. Das ist ein Ort mit düsterer Geschichte, in dem sich die Natur wieder ihren Platz zurückerobert hat. Jetzt gibt es da geführte Safaris. Und da können sich Interessierte mal angucken, welche Widersprüche sich hinter diesen Toren eigentlich verbergen.
5: Überreste menschlicher Geschichte. Einst lebten hier rund 4000 Menschen. Heute ein sogenannter Lost Place. Ein verlassener Ort. Die Ruinen erzählen von der Vergangenheit, doch die eigentlichen Probleme liegen daneben.
6: Hier haben wir jetzt Aluminium beispielsweise, eine alte Dose. Das liegt hier hektarweise. Es ist eine riesen Mülldeponie. Das kann man sich gar nicht vorstellen. Hier liegen zum Beispiel auch alte Fahrzeugteile. Ein alter Tank von einem LKW oder so. Oder hier ein Kühlergrill von einem Auto aus den 90ern oder 80ern.
5: Inselförster Marius Hein kümmert sich seit 5 Jahren um die Natur dieses Ortes. Für ihn ein zweites Zuhause.
6: Privat-PKWs, die müssten einmal vor dem Kremser rechts rein und können da parken.
5: Für diese Exkursionsgruppe eine seltene Chance.
6: Herzlich willkommen auf der Halbinsel Wustrow. Das ist ein ehemaliges militärisches Objekt. Die erste militärische Nutzung fand 1935 statt.
5: Der Weg führt durch die sogenannte Gartenstadt. Diese wurde inzwischen neu bezogen. Große Ansprüche bringen diese Bewohner nicht mit.
7: Stürzen die Zwischendecken ein und so weiter und alles fällt sich ab. Also das ist eigentlich schon sehr traurig.
5: Das Verhältnis zwischen Geschichte und Naturschutz? Zwiegespalten.
6: Man muss sich vorstellen, hier haben 4.000 bis 6.000 Soldaten der Russen 50 Jahre lang gelebt und hier ist nie ein Müllauto von der Halbinsel gefahren. Hier liegt von 4.000 bis 6.000 Soldaten über 50 Jahre der Müll in diesen 700 Hektar verteilt. Wir haben jetzt hier im

0: Im Prinzip die Situation, dass wir ein Naturschutzgebiet auf einer Müllhalde haben.
1: Wustrow liegt direkt zwischen Salzach und der Ostsee. Diese Besonderheit nutzt Förster Marius.
0: Wir pflegen und erhalten nämlich Salzwiesen. Wir haben hier Highland-Kettel drauf, also schottische Highland-Rinder. Und die beweiden diese Flächen und halten die möglichst kurz. Die warten hier schon auf uns.
1: Er setzt vermehrt auf die Beweidung der Flächen als naturnahe Form der Bewirtschaftung.
0: Wir gucken uns jetzt mal die Highlander an, können die mal füttern und dann gucken wir uns die Salzwiesen an, wie sowas aussieht. Na komm her, na komm. Komm Molly, komm. Na komm. Komm hier. Na komm, komm hier. Rascheln, dann geht das schon, ne?
1: Schottische Hochlandrinder fressen fast alles, was auf der Weide wächst. Die Kürzung des Schilfs, für Marius eine Sorge weniger. Nach 3,5 Stunden das Ende der Tour. Was hängen bleibt?
2: Zu sehen, was passiert, wenn einfach die Menschen weg sind. Wie schnell die Natur sich alles wieder zurückholt oder wie es zuwächst und wie alles verfällt. Also wie vergänglich doch alles ist, was wir so jeden Tag für ganz normal halten.
0: Ja, das ist hier immer Hochsicherheit.
1: Die Insel wieder menschenleer.
0: Dann kommt gut nach Hause.
1: Was mit den Altlasten passiert, bleibt weiterhin unklar.
3: Haben Sie schon mal was von Stem Racing gehört? Nein, also da sind Sie nicht allein. Also das ist ein Wettbewerb für Schüler, die einen Mini-Rennwagen so wie den hier entwickeln, bauen und dann in Teams gegeneinander antreten, so wie ein Team aus Greifswald. Und die große Frage ist, haben die gewonnen? Schauen wir mal.
4: Präzision, Reaktionsschnelligkeit und Vorstellungskraft. Das alles braucht es, um einen solchen Rennwagen zu bauen und ihn ins Rennen zu schicken. Diese Zehntklässler vom Humboldt-Gymnasium in Greifswald optimieren gerade ihren Mini-Boliden. Die 6 sind amtierende Landesmeister in MV.
5: Also hauptsächlich ist die größte Änderung das Katamaran-Konzept, bei welchem ein Luftkanal unten im Auto eingebaut ist, welches halt die Querschnittsfläche und damit den Luftwiderstand verringert.
6: Da wir dieses Jahr einen Fahrer einbauen müssen und der laut dem Regelwerk vollgedrückt werden muss und sehr schwer ist, haben wir diesen nach vorne verschoben und damit unseren Massenschwerpunkt auch nach vorne verschoben, damit unser Auto ein stabileres Fahrverhalten auf der Rennbahn hat.
4: Um an dem Technologiewettbewerb Stem Racing Germany teilnehmen zu können, muss das Team auch eine umfangreiche Präsentation vorbereiten.
7: Ich fände es schön, wenn wir nicht hell auf hell machen, sondern dunkel auf hell wegen Kontrast.
8: Ich glaube, das ist ein guter Punkt, aber dann ändere ich das auf den Blauton hier.
7: Wir haben vor allem an der Übersichtlichkeit gearbeitet, von zum Beispiel den Überschriften oder von Grafiken oder bestimmten Informationen, die wir wirklich hervorheben wollen.
4: Notwendige Bauteile entstehen im 3D-Drucker. Das Fahrzeug müssen Sie selbst konstruieren. Radlager und Räder dürfen zugekauft werden. Aufbau der Rennstrecke für einen Fahrtest. Als Landessieger rechnen Sie sich nun gute Chancen bei der deutschen Meisterschaft aus.
9: Ich würde sagen, das liegt vor allem daran, dass wir ja jetzt auch schon 4 Jahre Erfahrung haben. Und also ich würde sagen, jeder in diesem Team hat auch wirklich Leidenschaft für dieses Projekt und investiert dann auch dementsprechend diese Arbeit da rein. Und deswegen denke ich, dass wir gute Chancen haben können.
4: Beim Rennen geht es natürlich erstmal darum, das schnellste Auto zu haben. Gestartet wird es mit einer Gaspatrone.
10: Also die Patrone kommt hinten ins Auto. Die Startvorrichtung muss dann noch auf die Höhe der Patrone im Auto ausgerichtet werden. Und dann das Auto reinpacken und jetzt ist das quasi startklar.
4: Jetzt kommt es noch auf die Reaktionszeit von Henry an. Auch das wird beim Wettbewerb gemessen. Dann der große Tag in Neuburg an der Donau. Die deutsche Meisterschaft im Audi Experience Center. Von der Jury bewertet werden ihr Stand und die Präsentation.
11: Also es lief richtig gut, die Zeit hat perfekt gepasst.
12: Ja. Genau, wir haben auch mit viel Begeisterung gesprochen, würde ich sagen. Das hat echt Spaß gemacht.
13: Ja, wir waren auch textsicher, das war gut.
4: Ja. Jedes Team hat 4 Fahrversuche. Der Beste wird gewertet. Nervosität macht sich breit. Nur die besten 2 Teams dürfen zur Weltmeisterschaft nach Asien.
14: Platz Nummer 3 bei den Siegen auf der 20. Deutschen Meisterschaft geht an das Team.
4: Platz 3. Tapfer versuchen sie zu lächeln. dann

0: überraschende Ansage. In diesem Jahr geht es für 3 Teams zur Weltmeisterschaft. Im Oktober wird also das Greifswalder Team vom Humboldt-Gymnasium nach Singapur reisen.
1: Da gratulieren wir natürlich. Und jetzt gibt's noch mal Nachrichten mit Lilly.
2: Die Rostocker Kriminalpolizei hat einen 17-Jährigen nach 2 schweren Raubüberfällen festgenommen. Der Jugendliche sitzt in Untersuchungshaft. Zuvor wurde er am Vormittag einem Haftrichter am Amtsgericht Rostock vorgeführt. Der erließ daraufhin Haftbefehl. Der 17-Jährige soll in der vergangenen Woche den Inhaber einer Pizzeria im Stadtteil Lichtenhagen mit einem Messer bedroht und 60 Euro Bargeld entwendet haben. Wenige Tage später soll er dann die Kassiererin eines Supermarktes mit einem Messer bedroht und auch hier Bargeld gefordert haben. In beiden Fällen sei er mit einem E-Scooter geflohen, heißt es von der Polizei. Die Ermittler fanden bei der Festnahme des Verdächtigen heute auch Beweismittel. Dem Institut für Kirchenmusik und Musikwissenschaft der Universität Greifswald droht offenbar die Schließung. Aktuell besteht ein Stopp für Einschreibungen für das kommende Studienjahr. Hintergrund sind Pläne der Universität und der Landesregierung, Ausgaben zu reduzieren. Der Studiengang Kirchenmusik soll davon nicht betroffen sein. Mit einer Gedenkfeier in Schwerin ist heute Günter Uecker gewürdigt worden. Der für seine Nagelbilder international gefeierte Künstler aus Mecklenburg-Vorpommern war heute vor einem Jahr verstorben.
3: Günter Uecker hat weit mehr als Nagelkunst erschaffen. In Festvorträgen wurde er heute nochmals gewürdigt als außergewöhnlicher Mensch, dessen Werk fortlebt und neue Generationen inspiriert. Sein Sohn und Nachlassverwalter erinnerte an die Verbundenheit seines Vaters mit Mecklenburg.
4: In den letzten Jahren ist er immer wieder hier hingekommen, um sich zu regenerieren. Auf diesen Zitat, also so Spuren auf der noch sichtbaren Erinnerung, hat er sich begeben und hat hier gearbeitet und sich regeneriert und Kraft geschöpft für seine Reisen. Und es war für ihn ein ganz identitärer Ort.
3: Vor 2 Jahren hatte Günter Uecker noch miterlebt, wie seine Fenster für den Schweriner Dom feierlich in Betrieb genommen wurden. Die riesigen Aquarelle, auf deren Grundlage die Fenster entstanden sind, werden im kommenden Jahr im Mittelpunkt einer großen Ausstellung in Schwerin stehen.
2: In Schwerin sind 37 Athletinnen und Athleten offiziell auf den Weg zu den Special Olympics geschickt worden. Sie werden in der kommenden Woche im Saarland erwartet. Dort treten sie bei den nationalen Spielen für Menschen mit geistiger und mehrfacher Beeinträchtigung an. Die Sportlerinnen und Sportler spielen Boccia oder Basketball, treten in der Leichtathletik und beim Triathlon sowie beim Schwimmen an. Durch die Wettbewerbe soll die Sichtbarkeit beeinträchtigter Sportlerinnen und Sportler erhöht und mehr Teilhabe ermöglicht werden. Die Special Olympics gelten als weltweit größte Sportbewegung für Menschen mit geistiger und mehrfacher Beeinträchtigung. Zu den nationalen Spielen in Saarbrücken werden insgesamt 4.300 Athleten erwartet. Die offizielle Verabschiedung der Delegation stehe für gelebte Inklusion, so das Team der Special Olympics MV.
1: Wer sich Bilder wie dieses hier gerne mal anschauen möchte, der sollte nach Schwerin kommen. Und zwar in die Schweriner Kunstgalerie Kontor. Und auch die Künstlerin, die können Sie hier treffen, denn sie ist sehr oft vor Ort und betreut dann auch ihre eigene Ausstellung. Ja, und wir stellen Ihnen Julia Quast und ihre besonderen Gemälde jetzt einmal näher vor.
5: Früher durften Frauen nur stillleben machen.
6: Echt?
5: Ja, stell dir das mal vor. Mein Name ist Julia Quast, ich bin 32 Jahre alt und bin Malerin.
6: Müssen wir noch mal machen.
5: Warum?
6: Eigentlich malst du ja hauptsächlich mit Ölfarben, ne?
5: Ja, hauptsächlich.
6: Ja, du malst mit Ölfarben?
5: Ich mal mit Ölfarben. Ist das ein Begriff, Ölmalerin? Nee, hört sich komisch an. Ich bin Autodidaktin, ich habe mir das selber über viele Jahre beigebracht. Das ist eine große Leidenschaft von mir, die ich hier in Schwerin ausüben kann.
6: Was ist das Besondere, was ist die eigene Art, die deine Kunst auszeichnet?
5: Wieso fängst du mit so einer Frage an? Ich möchte gern so über das Offensichtliche hinaus bei meinen Bildern. Also ich möchte schon, dass der Betrachter anfängt, sich Fragen zu stellen. Ich möchte, dass sie was fühlen, hoffentlich Positives, meistens auch Positives. Und sie eher dazu ermuntern, ihre Fantasie zu benutzen.
6: Das Bild heißt ja Freiheit.
5: Genau, das ist durch und durch. Da gibt es nicht so viel.

0: Interpretationsspielraum. Das ist die Freiheit, die man verspürt, wenn man über eine Weide oder eine Wiese rennt, dem Vogel hinterher, dem Horizont. Ne?
1: Wenn man Bücher liest und wenn man Geschichten liest und wenn man da eintaucht, welche Bildgewalten da auf einmal im Kopf abgespielt werden, genau das möchte ich mit meinen Bildern auch ein bisschen zeigen.
0: Und Cut.
2: Eine Etage drunter wird es ja...
0: wird es modern.
2: Ein ganzes Stück abstrakter.
0: Ja, ja, sehr. Ja, also der Titel des Gemäldes ist der Zeitgeist. Auch da keine feste Geschichte dahinter, sondern da hatte ich einfach Spaß, die Farben auszuprobieren und zu sehen, wie das wirkt. Das ist eine sehr schöne Erinnerung, sehr privat tatsächlich. Also ich wundere mich selber, dass ich sie hier ausstelle.
2: Hast du schon ein bisschen was mit deinem Leben zu tun?
0: Ja, das ist das Bild spiegelt so ein wenig die Erinnerung an meinen Großvater. Und der so ein bisschen der Initiator war, überhaupt hierher nach Deutschland zu kommen. Meine Familie kommt ja aus Moldawien. Wir haben jüdische Wurzeln und sind 99 dann nach Deutschland emigriert. Und sind dann nach Ringsburg gezogen. Da habe ich meine Kindheit und Jugend verbracht. Dann sind wir nach Franken gezogen. Das hat mein Er noch mehr verstärkt. Bis es uns irgendwann mal ganz raus aus Bayern getrieben hat, nach Schwerin.
2: Ich würde jetzt einfach der Stringenz nach noch mal wirklich zu deiner Kindheit zurückgehen.
0: Zu meiner Mutter?
2: Ja.
0: Zu meiner Mutter, ist immer die Mutter am Ende, ne?
1: Meine Mutter hat Modedesign studiert, sie hat Zirkusplakate gemacht. Und sie hat mich immer so ein bisschen gefördert und angeleitet, das Ganze weiter zu verfolgen. Als Hobby, nicht als Beruf. Ich glaube vor allem, weil sie wusste, wie schwer das ist, auch als Broterwerb. Und dass es schwierige Phasen gibt und dass eine zarte Seele wie ich damit zu kämpfen hätte. Da hatte sie recht, aber mir macht es Spaß und ich mache das trotzdem gerne weiter.

0: Tolle Bilder. Einmal im Monat sind, und das wissen Sie, unsere Frühstücksclub-Moderatoren mit ihrem mobilen Studio im ganzen Land unterwegs, um vor allem mit Ihnen ins Gespräch zu kommen. Auch heute wieder, und es ging ja in die Nähe von Ueckermünde. Und man muss sagen, ja, manchmal kommt es anders und vor allem ganz anders, als man wirklich denkt.
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2: Also das war heute definitiv eine ganz besondere Sendung.
3: Ein wilder Morgen.
2: Ein wilder Ritt hier. Der Frühstücksclub live auf Tour hier in Mönckebude heute beim Herzbäcker. Leider ist unsere Technik ausgefallen, zumindest zum Teil. Das hat uns vor gewisse Probleme gestellt. Aber man muss es immer positiv sehen. Und so hatten wir natürlich noch mehr Zeit für Sie.
4: Das ist so schön, dass Sie in Mönckebude sind. Mein Lieblingssender.
5: Na klar, sehr gerne. Warte mal.
6: Wenn man sie jetzt live sieht, im Fernsehen sehen sie schon toll aus. Aber live ist ja noch mal ganz anders. Moderatoren zum Anfassen.
7: Schön. Ja. Erlebnis. Hat man denn hier drinne? Vergisst man so schnell nicht.
8: Wunderschön ist das hier. Da hat man alles so live, wie das so funktioniert. Nicht? Das ist ja wirklich. Und wie früh die aufstehen müssen.
9: Der Herzbäcker ist eigentlich eine Bäckerin. Das ist nämlich Alexandra. Guten Morgen nochmal.
10: Guten Morgen.
9: Oh, wie schön, dass wir hier sein dürfen. Das ist ganz, ja, ganz zauberhaft.
10: Freut uns auch sehr.
2: Die Brötchen schmecken, muss ich auch einmal kurz dazu sagen.
9: Ja, du musst es wissen, du hast ja auch schon 3 Stück gegessen.
2: Oder? Absolut richtig. Und eins war besser als das andere.
10: So soll es sein.
11: So, wer seid ihr denn?
12: Ich bin Bruno Seifert.
11: Und wie alt bist du?
12: Das weiß ich nicht.
11: Ja, das ist auch gar nicht. Wer bist du?
13: Ich bin Niklas und ich bin 4.
14: Wäre ich einmal bestückt, dann wäre ich ein Lamp aus den 70ern.
0: Und die Frühstücksclub-Tour, die geht natürlich weiter. Nächster Termin, nächsten Monat. Und wo wir dann hinkommen mit unserem mobilen Studio, das verraten wir Ihnen rechtzeitig. Natürlich bei uns im Frühstücksclub bei NDR 1 Radio MV.
2: Und dann auch wieder mit funktionierender Technik.
0: Ja, drücken Sie die Daumen. Naja, live ist live, so wie bei uns. Der Mäusebussard auf seinem Ansitz, ein, ja, kann man sagen, wahrhaft majestätisches Bild. Ob er ein Frühstück oder Mittagessen gefällt.

0: gefangen hat, das ist nicht bekannt. Aufgenommen, und das ist bekannt, ist das Bild von Franziska Kolm aus Brahlsdorf. Vielen Dank dafür. Ja, und das war's auch schon wieder, das Nordmagazin für heute Mittwoch haben wir, glaube ich. Ne? Ja. Ihnen einen schönen Abend, jetzt noch die Wetteraussichten. Bis bald. Ciao.
1: Tschüss.
2: Das Wetter für uns in Mecklenburg-Vorpommern.
3: Ziemlich frisch begann der Tag heute in Teilen von Mecklenburg-Vorpommern. Vielerorts einstellige Temperaturen, teilweise ging es bis 6 Grad runter, vor allem so von der Lewitz bis zur Griesengegend. Aber der Tag begann mit Sonnenschein. Es hat aber nicht lange gedauert, haben erstmal so Schleierwolken über uns hinweggeschoben, dann gab es Quellwolken und letzten Endes auch wieder ein paar Schauer. Und heute Nacht werden diese wieder in sich zusammenfallen und übrig bleiben dann, ja, ziemlich viele Wolken, aber auch Lücken zwischendrin und Bereiche, wo es mal aufklaren kann im Nachtverlauf. An der Küste besteht weiterhin eine gewisse Schauerneigung, an der Küste Mecklenburgs und auch in Vorpommern. Das heißt, es kann auch in der Frühe dort immer noch mal örtlichen Schauer geben. Morgen am Tage erfolgt wiederum der Umbau zu einem Wechsel aus Sonne und Wolken. Und wieder bilden sich häufiger als heute Schauer und Gewitter. Da kriegt nicht jeder was von ab, am wenigsten passiert wahrscheinlich im nördlichen Vorpommern. Aber es kann mancherorts mal richtig kräftig plattern. Die Temperatur steigt auf bescheidene Werte, es reicht gerade mal für Höchstwerte um 17 Grad außerhalb der Schauer. Der Wind kommt aus Richtungen um West, weht schwach bis mäßig, in Schauernähe frischt er kurz böig auf. Und auch die nächsten Tage bleiben einfach unbeständig. Zeitweise ist es nass, zwischendrin scheint die Sonne und es ist ziemlich unterkühlt nach wie vor.
2: Das Wetter für uns in Mecklenburg-Vorpommern.
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0: Es ist Mittwochabend und wir freuen uns, dass ihr auch dabei seid. Herzlich willkommen zum Schleswig-Holstein-Magazin.
1: Einen schönen guten Abend in die Runde. Pöbeleien, vielleicht auch mal eine Schlägerei, sowas ist im Nachtleben relativ normal. Andernfalls bräuchte es ja auch keine Security, die in solchen Fällen eingreift. Was allerdings vor einem guten Jahr in einer Disco in Trittau im Kreis Stormarn passiert ist, das geht weit darüber hinaus.
0: Dort wurde ein junger Mann bei einem Streit so schwer mit dem Messer verletzt, dass er noch vor der Disco starb. Heute wurde der junge Täter zu einer langen Haftstrafe verurteilt.
2: 10 Jahre und 9 Monate wegen Totschlags. So lautet das Urteil des Lübecker Landgerichts heute im Fall eines getöteten 21-Jährigen. Der 22-jährige Angeklagte habe, so das Gericht, mit einem gezielten Messerstich billigend den Tod seines Opfers in Kauf genommen. Rückblick. Was ein Abend unter Freunden werden sollte, endete in der Nacht zum 13. April 2025 für einen der Gäste im Funpark Trittau tödlich. In einer der Lounges des Clubs kam es zu einer Prügelei. Die Freundin des heute Verurteilten wurde dabei zu Boden geschubst. Daraufhin griff er die nächstbeste Person an. Mit einem Messer stach er genau einmal zu und traf die Lunge seines Opfers. Das Urteil von 10 Jahren und 9 Monaten übertrifft die Forderung der Staatsanwaltschaft. Sie hatte im Plädoyer 9 Jahre und 8 Monate gefordert.
3: Die Kammer ist weit überwiegend den Ausführungen der Staatsanwaltschaft gefolgt, was so die Feststellung des Sachverhaltes angeht. Es waren sehr aufwendige Ermittlungen, deswegen freut es mich besonders auch für die ermittelnden Beamten, die da sehr viel Arbeit reingesteckt haben, dass es eben dann auch so zugrunde gelegt worden ist, wie wir nach dem Ende der Ermittlungen auch davon ausgegangen sind.
2: Nach dem Vorfall hatte die Polizei ein Hinweisportal eingerichtet. Es gingen hunderte Hinweise, Videos und Fotos aus der Diskothek ein. Mit ihrer Hilfe konnte der Tatverlauf weitgehend rekonstruiert werden. Für die Angehörigen des Opfers ist das Urteil nach 6 Monaten Verhandlung und 15 Prozesstagen ein Abschluss.
4: Das Erste, was sie mir sagte, als ich jetzt gerade mit ihr gesprochen habe, ist: Nichts auf der Welt bringt mir meinen Sohn Miraç wieder zurück. Und genau an dem ist es. Es gibt letztlich für jemanden, der ein Kind durch eine solche Art und Weise verliert, keine Art von Strafe, die den Verlust auch nur annähernd wettmachen könnte.
2: Das Opfer sei zur falschen Zeit am falschen Ort gewesen. So sah es auch das Gericht in der Urteilsbegründung. Eifersucht auf die eigene Freundin, die ohne ihn im Funpark Trittau feiern gegangen sei, und dann eine Prügelei in unmittelbarer Nähe. Darauf habe der Angeklagte nur gewartet, um Gewalt zu verüben. So sah es die vorsitzende Richterin. Der Prozess fand aufgrund vorangegangener Auseinandersetzung zwischen Angehörigen unter erhöhten Sicherheitsvorkehrungen statt. Der Verurteilte hat nun eine Woche Zeit, Revision einzulegen.
1: Seit seiner Freilassung im September wird der verurteilte Vergewaltiger Christian B. rund um die Uhr in Kiel observiert. Diese gerichtliche Anordnung soll übermorgen auslaufen und nicht verlängert werden. Dagegen hat die Polizeidirektion Kiel nach eigenen Angaben Beschwerde eingelegt. Eine Entscheidung steht noch aus.
0: Christian B. gilt nach wie vor als sehr rückfallgefährdet. Er ist auch der Hauptverdächtige im Fall Maddie McKen, die 2007 in Portugal verschwunden ist. Wegen einer Vergewaltigung hatte er zuletzt 7 Jahre im Gefängnis gesessen.
1: Die Mein Schiff Relax ist unterwegs von Kiel nach Oslo. Also Ende gut, alles gut. Wir wünschen allseits eine gute Reise.
0: Ja, aber dass der Kreuzfahrtriese mit fast 4000 Passagieren an Bord heute überhaupt pünktlich ablegen konnte, das ist schon erstaunlich. Immerhin war heute Mittag noch Bombenalarm.
5: Bei einer Sicherheitsüberprüfung an einigen Paletten mit Ersatzteilen hatten Sprengstoffdetektoren ausgeschlagen. Die Polizei sperrt den Bereich rund um den Ostseekai weiträumig ab. Das Kreuzfahrtschiff Mein Schiff Relax wird teilweise evakuiert. Der Kampfmittelräumdienst rückt an, um die Fracht zu überprüfen. Um 15.15 Uhr gibt es dann Entwarnung.
6: Die Überprüfungen sind abgeschlossen. Wir haben Rückstände an 4 Paletten festgestellt. Dabei handelt es sich womöglich um Sprengstoffreste. Da haben Detektoren angeschlagen. Aber wie gesagt, das wurde jetzt überprüft. Wir können Entwarnung geben.
5: Ob es sich wirklich um Sprengstoffrückstände handelt und woher die Paletten stammen, wird jetzt von der Polizei ermittelt.
0: Ein malerisches, großes Gelände mit mehr als 1000 Vögeln, das ist der Vogelpark Niendorf an der Ostsee. Hier leben Flamingos, Pelikane und seltene Eulen. Eigentlich ein ideales Ausflugsziel, aber der Park ist schon seit einem halben Jahr geschlossen.
1: Und heute gab es dann auch noch eine große Razzia. Das Landeskriminalamt ist vorgefahren, Beamte durchsuchten die Geschäftsräume. Der Verdacht, geschützte Tiere sollen illegal gehandelt und zur Schau gestellt worden sein.
7: Sie kam aus einem Zoo in den Niederlanden. Ein Weißnackenkranichweibchen. Seit Monaten versucht er, die nötigen Papiere zu beschaffen. Bisher ohne Erfolg.
8: Also das Schwierige ist daran, bei diesen vielen Tieren, die dann mal ursprünglich waren, dass einfach keine Dokumentation da war. Wo kamen die Tiere eigentlich ursprünglich mal her?
7: Der Herkunftsnachweis, Voraussetzung dafür, dass die Tiere zur Schau gestellt werden dürfen. Im September hat Christian Siebelt den Park übernommen. Dutzende Papiere fehlten schon damals, sagt er. Bisher sei das geduldet worden. Gestern beschlagnahmte das LKA dann mehrere Unterlagen. Der Park muss geschlossen bleiben.
9: Der Punkt ist erreicht, dass wir eben halt heute Insolvenz angemeldet haben. Wenn man denkt, das ist ein neues Lebenswerk und man möchte nur Gutes tun. Ich glaube, das verstehen alle.
7: Das Futter für die Tiere reicht noch bis Ende der Woche. Morgen will sich das Veterinäramt ein Bild der Lage machen. Ein Insolvenzverwalter soll klären, wie viel Geld noch da ist und was für die Angestellten und Tiere benötigt wird. Im Notfall muss die Gemeinde für die Tiere sorgen.
0: Und jetzt freuen wir uns, verkünden zu dürfen, dass der Weltrekord zurück im Norden ist.
1: Zugegeben, es ist der Weltrekord in einer Disziplin, von der wir gar nicht so genau wussten, dass es sie gibt. Also Wingfoil, das kennen wir natürlich, aber da wurde jetzt der Streckenrekord gebrochen und es ist ein Kieler gewesen, der diesen Streckenrekord gebrochen hat. Sensationelle 375 Kilometer.
0: Wir waren gestern auf den letzten Metern in Damp dabei.
10: Krafttraining, Ausdauer, Boxen.

0: einen Wingfoil-Weltrekord nach Kiel holen. 12 Stunden wird er dafür auf dem Wasser sein. Ja, wir müssen hier nur
1: einmal vorne haben. Ich habe früher immer von Langstreckengeschichten geträumt. Wir wollten als Kinder, als Jugendliche immer zum Leuchtturm Heidkarte fahren. Und irgendwann, als die Wettkämpfe dann kamen und so das eigene Fahrerlevel angestiegen ist, war das einfach nicht mehr so die Herausforderung. Und der Weltrekord war dann so das Naheliegendste. Und so ist man dann Stück für Stück rangewachsen.
0: Vollstes Vertrauen vor dem Start gibt es von Vater Hassan.
2: Genau, wir sehen uns nachher. Ob es klappt, das ja, schlauerweise kann ich sagen, hängt vom Wetter ab. Ich kann ihm nur viel Wind wünschen. Wenn er Wind hat, dann bin ich mir sicher, dass er das schafft, weil er genug trainiert hat.
0: Um Punkt 9 Uhr fällt der Startschuss. Eine Boje vor Damp und eine vor Olpenitz markieren den Kurs. 11,5 Kilometer liegen dazwischen. Das Ziel? Mehr als 355 Kilometer. Damit der Weltrekord offiziell anerkannt wird, dokumentieren Zeugen jede Runde und jede kurze Pause. Auch nach Stunde 6 scheint Malik noch entspannt.
3: Wie ich mich motiviere, ja, dass ich es bald geschafft habe.
0: Trotz wechselhafter Bedingungen ist Malik mit mehr als 30 Kilometern pro Stunde unterwegs.

0: Man macht langsam Fehler, wir versuchen trotzdem hier zu werden, aber wir sind ganz knapp davor.
1: Nach 9 Stunden ist die erste Marke erreicht. 260 Kilometer. Der aktuelle Rekord ist gebrochen. Aber Malik will noch mehr.
2: Letzte Runde!
1: Nach 12 Stunden auf dem Wasser zeigt sein GPS-Tracker ganze 375 Kilometer. Sein eigenes Ziel ist damit deutlich übertroffen.
3: Ich habe erwartet, dass die letzten Stunden das Schwierigste am ganzen Versuch werden, aber dann hatte man irgendwie so einen Tunnelblick und kann sich einfach aufs Board stellen und fahren. Und es hat alles perfekt geklappt. Ich bin einfach nur erleichtert und glücklich.
1: Offiziell anerkannt werden muss der Rekord zwar noch. Grund zum Feiern haben Malik und sein Team aber jetzt schon.
4: Wie fühlt sich das an?
3: Ich kann es nicht glauben.
5: Ja, schön. Unsere Gesundheit ist ja das Wertvollste, was wir haben, und sie wird wohl teurer für jeden von uns. Um die finanzielle Lage der gesetzlichen Krankenkassen zu verbessern, plant die Bundesregierung gerade ein riesengroßes Sparpaket. Sprich, viele Leistungen zahlen dann nicht mehr die Kassen, sondern wir selbst. Davor haben heute gleich 4 Gesundheitsorganisationen im Land gewarnt. Sie befürchten eine spürbare Verschlechterung der Patientenversorgung.
6: Weniger Termine.
7: Längere Wartezeiten.
6: Aufnahmestopps für neue Patienten.
7: Weniger Prävention und Vorsorge.
6: Weniger ambulante Operationen.
8: Das sind die Folgen der Sparpläne der Bundesregierung im Gesundheitsbereich. Befürchten zumindest Ärztekammer, Krankenhausgesellschaft, Kassenärzte und Psychotherapeuten. Sie warnen vor spürbaren Verschlechterungen in der Patientenversorgung.
9: Der Gesetzgeber stellt sich das so vor, dass die Leistungen so wie bisher 1:1 erbracht werden, dass die Vorgaben für die Leistungserbringung, Bürokratie, Dokumentation, Abrechnungsprüfung genauso bleiben wie alles wie bisher, dass nur weniger dafür gezahlt wird.
8: Laut Krankenhausgesellschaft fehlen den Kliniken in Schleswig-Holstein schon im nächsten Jahr 150 Millionen Euro, sollte das Gesetz so kommen. Es soll beim Pflegebudget gekürzt werden, Tarifsteigerungen würden kaum noch abgefedert und es gäbe immer mehr Bürokratie. Allein in der ambulanten Versorgung würden Kürzungen von jährlich 90 Millionen Euro bei uns im Land drohen. Das bedeutet auch, dass Ärzte weniger investieren könnten.
10: Wenn ich natürlich insgesamt gerade als selbstständiger Arzt weniger Geld verdiene, dann wird es mir schwerer fallen, in neue Apparate, in neue Operationsräume, in neue Techniken zu investieren. Das heißt, ich werde den medizinischen Fortschritt nicht mitverfolgen können, was dann aber wiederum für die Patientinnen und Patienten ein Nachteil sein kann.
8: Hier im MVZ Kiel werden zum Beispiel Magen- oder Darmtumore erkannt und behandelt. 80.000 Endoskopien im Jahr, 6.000 bis 7.000 Ultraschalluntersuchungen. Das

0: Alles kostet viel Geld.
1: Wir werden, das sind ja die Hochrechnungen jetzt schon der KV, pro Vollstelle Gastroenterologe, also bei uns vier Gastroenterologen, 80.000 Euro weniger zur Verfügung haben. Das fehlt der Praxis, um die Praxis gesund auszustatten. Also ich werde dann unter Umständen nicht die Reinvestitionen durchführen können, die aber geboten sind.
0: Arbeitsverdichtung, Fachkräftemangel, überfüllte Notaufnahmen, all das könnte noch schlimmer werden, befürchtet man in den Kliniken.
2: Wenn dann die ambulante Versorgung nicht funktioniert, dann sind die Krankenhäuser die Anlaufpunkte. Das heißt, die Notaufnahmen werden noch voller, als sie es ohnehin schon sind. Und das wird natürlich bedeuten, dass die Versorgung immer schwieriger wird.
0: Gesundheitsministerin Kerstin von der Degen sagte uns schriftlich, versicherungsfremde Leistungen wie die Gesundheitsversorgung von Bürgergeldbeziehenden müssen solidarisch über das Steueraufkommen und nicht primär von Beitragszahlerinnen und Beitragszahlern der gesetzlichen Krankenversicherung finanziert werden. Ich erwarte vom Bundesfinanzminister, dass er sich dieser längst überfälligen Korrektur nicht weiter versperrt. Schleswig-Holstein will sich gemeinsam mit 7 anderen Bundesländern für Verbesserungen bei der Reform einsetzen. Übermorgen geht der Gesetzentwurf in der ersten Lesung in den Bundestag.
3: Was braucht es für eine gelungene Energiewende? Nicht nur Windräder und Solaranlagen, sondern vor allem auch neue Leitungen und Umspannwerke, damit all die produzierte Energie auch abtransportiert werden kann. Und da entsteht jetzt im Kreis Herzogtum Lauenburg etwas Neues.
4: In Sams, da war heute Grundsteinlegung für ein riesiges Energiedrehkreuz, eines der größten in ganz Deutschland.
5: Sams im Lauenburgischen. 454 Einwohner. Direkt daneben entsteht ein Energiedrehkreuz, ein Umspannwerk auf einer Fläche von 40 Hektar, fast dreimal so groß wie das Dorf selbst.
6: Ich habe hier selbst noch die Kühe nach Hause geholt. Und dass das jetzt so eine Industriefläche ist, ist natürlich irgendwo schade. Auf der anderen Seite ist das so, wir alle wollen Strom haben mit Handy, mit Auto, mit was weiß ich, PC, Laptop und. So, und dann muss der irgendwo herkommen, wenn er nicht nur aus der Steckdose kommt.
5: Nur wenige Dorfbewohner sind gegen das Umspannwerk. Ändern können sie eh nichts mehr, denn gleich wird hier der symbolische Grundstein gelegt. Geplant ist die sogenannte Elbe-Lübeck-Leitung in Gelb mit weiteren Höchstspannungsleitungen Richtung Hamburg und rüber nach Mecklenburg-Vorpommern zu verknüpfen.
7: Die Dimension hier ist, dass wir 4 Transformatoren aufbauen. Jeder dieser Transformatoren hat eine Leistung von rund 400 Megawatt. Wenn man das hochrechnet, dass man hier mit dieser Leistung von 4 mal 400 Megawatt, 1600 Megawatt, mit so einer Leistung kann man eine mittelgroße Stadt prima versorgen.
5: Das Umspannwerk transformiert den Strom auf Höchstspannung, damit er möglichst verlustarm weitertransportiert werden kann, Richtung Hamburg und ins Ruhrgebiet.
8: In der Vergangenheit ist es tatsächlich so gewesen, dass regelmäßig die Energie in zentralen großen Kohle- oder Gaskraftwerken bei den Industrieanlagen direkt erzeugt wurde oder den großen Verbrauchszentren. Heute wird der Strom da erzeugt, wo beispielsweise Wind und Sonne verfügbar sind. Das ist hier bei uns im Norden und diesen Strom müssen wir jetzt in die Verbrauchszentren im Süden bringen.
9: 1, 2, 3.
5: Eine Zeitkapsel mit guten Wünschen. Kritik gibt es aber auch. Der NABU ist wenig begeistert, dass eine unbebaute Fläche in die industrielle Nutzung geht und damit zum Beispiel für ökologische Landwirtschaft unwiederbringlich verloren ist. Die meisten Dorfbewohner wollen Verantwortung übernehmen. Akzeptanz trotz unschöner Aussicht, damit die Energiewende gelingen kann.
3: Tja, und wie gut, dass es sie gibt, die Feuerwehren bei uns im Land. Die meisten sind ja ehrenamtlich als freiwillige Feuerwehren unterwegs. Und da können wir immer nur wieder sagen, danke für den Einsatz, für das Engagement und für die Hilfe. Aber um die Feuerwehren bei uns im Land etwas zu entlasten, könnten wir alle ein bisschen selbstständiger und aufmerksamer werden. Denn die Zahl der Fehlalarme ist in den vergangenen Jahren kräftig gestiegen. Und so mancher Einsatz ist wirklich völlig unnötig.
10: Das ist natürlich entsprechend aufwendig, wenn wir immer Einsätze haben, bei denen man dann vor Ort feststellen muss, das war ja eigentlich gar nichts. Wo wir entweder gar nichts machen müssen oder uns halt fragen, warum nicht die Bürgerinnen und Bürger das einfach kurz selber machen. Und meistens müssen wir dann darauf hinweisen, das ist ein kostenpflichtiger Einsatz. Hi Marco.
11: Hey Florian. Florian Stefani ist seit seinem 18. Lebensjahr bei der Freiwilligen Feuerwehr in Ahrensburg im Kreis Stormann. Hauptberuflich ist er bei der Polizei. Die Arbeit hier ehrenamtlich. Er leitet die Wache, kennt den Standort seit 17 Jahren.
10: Wir nehmen schon einen Anstieg von Kleinsteinsätzen wahr, ob das jetzt der klassische Mülleimer ist, der vor einem Einkaufsladen brennt, den man eigentlich perfekt mit 2 Gläsern Wasser selber löschen könnte, wo wir hinfahren müssen, um dann entsprechend ein bisschen Wasser zu nutzen, oder kleine Gefahrenstellen, ob da jetzt ein Ast auf der Straße liegt, den eigentlich jeder selber wegräumen könnte.
11: Sogenannte Bagatelleinsätze nehmen zu. Die fallen unter den Bereich der Fehlalarme. Die Zahl steigt seit 2020 von etwa 7.200 auf rund 11.500. Eine Zunahme von knapp 60%. Ein Fehlalarm, das ist etwa eine falsch gewartete Brandanlage, die losgeht, oder eine Technikstörung beim Auto, durch die die Feuerwehr alarmiert wird.
10: Das ist natürlich entsprechend aufwendig, wenn wir immer Einsätze haben, bei denen man dann vor Ort feststellen muss, das war ja eigentlich gar nichts.
11: In Schleswig-Holstein gibt es nur 5 Berufsfeuerwehren in den größeren Städten. Alle anderen Gemeinden werden durch freiwillige Feuerwehren abgedeckt. Dafür sind im Land rund 50.000 Ehrenamtliche im Einsatz. Im Schnitt hat die Freiwillige Feuerwehr Ahrensburg 1 bis 2 Einsätze pro Tag.
10: Das ärgert mich schon, weil die Einsatzkräfte von uns eben entsprechend ja von ihren Arbeitgebern losfahren müssen.
11: Florian Stefani wünscht sich mehr Selbstständigkeit in der Bevölkerung.
10: Ich glaube, jeder hat Verständnis dafür, wenn es brennt. Wenn wirklich jemand in Not ist, dann helfen wir sofort. Aber wenn es eben diese kleinen Einsätze sind, Bagatelleinsätze, die eigentlich nicht eigentlich Tätigkeit der Feuerwehr sein sollten, das nimmt halt immer mehr zu.
11: Heute gab es für die Feuerwehr in Ahrensburg keinen Einsatz. Aber morgen klingelt das Telefon sicher wieder.
3: So, Henrik ist schon ganz aufgeregt. Morgen geht die Fußball-WM los. Bis Deutschland dann im Finale spielt, dauert es noch ein bisschen, 39 Tage. Wir kommen doch bis ins Finale, oder? Schlechtes Gefühl? Mach mir keine Angst.
4: Naja, also das klären wir später. Kümmern wir uns lieber um ein Finale, das sicher steht, sicher feststeht, würde ich sagen. Und zwar ist es das Finale von Schölers Lest Platt. 240 Schulen im Land hatten da mitgemacht. Und die besten Kinder und Jugendlichen, die haben heute in Kiel gezeigt, wie doll sie auf Platt vorlesen können.
9: Dreh derns ein Mission. Geyser kriegt von Aalsieden Unterstützung von her Freundinnen. Für ein Goder Ergebnis wie das große Finale von Schölers Lest Platt.
12: Jetzt bin ich schon ein bisschen aufgeregt, weil ich ein bisschen Angst habe, was passiert, wenn ich mich verlese. Aber sonst ist eigentlich alles ganz normal.
13: Ich war beim Viertelfinale ja auch dabei, beim Zuschauen. Und ich freue mich jetzt, dass sie im Finale ist.
14: Was denkst du? Wie wird Gisas abschneiden?
13: Ich glaube, gut. Richtig gut.
9: Hey, hat für 2 Jahre einmal mitmockt und Glicks wunden. Dittmal nur auf den Niederdeutschen Bühnen in Kiel.
15: Letztes Mal war ich ein bisschen aufgeregt, weil ich das ja schon kannte von den Vorentscheiden. Aber jetzt geht es.
9: Und wo berät sich ein Titelverteidiger für?
15: Ganz viel lesen natürlich. Und üben, üben, üben.
9: 11 heftige Aal hier. Denn gehört die Bühne die beste 12 Schöle in Schleswig-Holstein. Geyser mockt den Anfang wie die Dat und Viertklässlers.
16: In Horst Buten ins Nestum und schriet und jammert. 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Da sagt Vanya, komm mal rin, ich büt links den Arm an.
9: Aber die Konkurrenz zwischen den 4 Finalisten ist stark.
17: 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Hui, warum weinst du denn?
18: Ob hätt all die Kinder zum Mitmorgen in Lord. Das hätt richtig viel Spaß gemacht. Ob hätt uns auch noch verklort, wo wichtig in Vorratheim ist.
19: Was hast du denn gefunden? Fragte er Tochter. Krümel, antwortet Marlin. Krümel? Wo kein ist Krümel?
9: Utsprock, Lesvermögen und Utdruck. Der Jury hört ganz genau hin. An Ende droppen die Süß-Experten in Entscheidung. Geyser wart hüt Date. Ganz vorn land bi der jüngsten Nele Reimann.
20: Ich fand, die anderen haben auch sehr gut gelesen. Deswegen war ich auch schon ziemlich aufgeregt, welcher Platz ich werde. Aber ich gönne es denen auch, dass sie Zweiter, Erster und Vierter geworden sind.
9: Und auch bi der 5 Besömtklässlers gibt dat 4 Finalisten.
21: Ist das Schach? Fragt Lotte. Das Spiel habe ich noch nie nicht gespielt. Das möcht ich mir erstmal verkloren.
9: Tjag in die Torhörerruhe. Hey, ist das Letzte dran.
22: Ob im Schulhof
1: ist Football für uns Klass verboten. Und Lehrerin ist mehr für

0: Yoga.
1: Langt das für die Titelverteidigung? Nicht ganz. Platz 2 achtet die Siegerin Charlotte Litwin.
2: Ich habe wahrscheinlich nicht genug geübt. Und das Mädchen auf Platz 1 war auch ein bisschen besser und hat es auch besser betont, war mehr lebend in der Geschichte drin. Und ja, sie hat es besser gemacht.
1: Bide Oelzen lässt Juli Niemann hüt am besten. In Tvejo gibt das für alle eine neue Chance.
3: So, jetzt ein bekanntes Problem. Eine bezahlbare Wohnung in der Großstadt zu finden, das kann einen ja nun wirklich wahnsinnig machen. Oder vielmehr die Suche. Ne? Man sucht in unzähligen Portalen, man fragt Freunde und stellt Gesuche in die sozialen Medien oder was ich oft sehe, so an so Laternen oder Ampeln. Und es ergibt sich, Harriet?
4: Nichts, eben. Genau. Und inzwischen gibt es dieses Problem aber auch hier bei uns in den ländlicheren Regionen immer häufiger, so berichten es die Kommunen. Eine Studie hat jetzt mögliche Lösungen für die Zukunft erarbeitet.
5: Was hier aussieht wie ein normales Neubaugebiet, ist in Wahrheit eine Idee für das Wohnen der Zukunft. Auf der Freiheit in Schleswig sollen in fast 10 Jahren rund 2000 Menschen leben. Die Idee, mehrere Generationen sollen hier dicht zusammenwohnen und dabei wenig Fläche einnehmen.
6: Wir haben im ersten Bauabschnitt ein Pflegeheim gebaut für 132 Bewohner. Im zweiten Bauabschnitt 52 betreute Wohnungen. Wir sind jetzt hier in der Musterwohnung, wo wir auf 7 Wohnhäusern 93 Wohnungen bauen. Zusätzlich entsteht im hinteren Teil, wie gesagt, die Heimat als Kulturhaus. Plus rückwärtig dann auch noch ein Ärztehaus mit einem Supermarkt, sodass man sozusagen auch noch einen Nahversorger hat. Und ein Parkhaus, was dann, sage ich mal, auch für die benötigten Parkflächen zur Verfügung stellt.
7: Und wir müssen insgesamt Flächen sparen. Und jetzt einfach nur zu sagen, wir gehen in den Außenbereich und versiegeln immer weiter, funktioniert irgendwann nicht mehr. Insofern bietet dieses Quartier einen guten Ansatz, wie man auf einer Konversionsfläche, hier war früher die Pionierkaserne, Wohnraum schafft.
5: In Zukunft könnte es neben dem klassischen Einfamilienhaus also öfter solche Wohnkomplexe geben. Die Gesellschaft für Energie- und Klimaschutz Schleswig-Holstein hat dazu eine Studie und Wanderausstellung gemacht. Die soll Empfehlungen für alle liefern.
8: Wie sieht die Stadt in Zukunft aus, beziehungsweise wie könnte die Stadt in Zukunft aussehen? Wir sehen begrünte Fassaden, wir sehen kleine Stadtgärten, wir sehen natürlich auch eine sehr dichte Bebauung. Also wir haben deutlich weniger Platz, aber nutzen diesen Platz viel, viel besser.
5: Bei der Studie mitgewirkt hat die Akademie für ländliche Räume Schleswig-Holstein. Sie fordern vor allem mehr Wohnungen in Dörfern, aber...
9: Das ist schwierig in einem kleinen Dorf umzusetzen, denn sie haben kleinere Einheiten. Sie müssen Investoren finden dafür und kleinere Einheiten sind immer teurer als große. Das ist schon schwierig und auch die Genehmigungsverfahren sind schwierig.
5: Auch die Wohnungswirtschaft hat bei der Erstellung der Studie geholfen. Neuer Wohnraum durch Verdichtung oder Umbau bedeuten laut den Vermietenden aber nicht direkt günstige Mieten.
10: Da werden Silos umgebaut, da werden Bunker umgebaut, da werden also wirklich schwierigste Gewerbeimmobilien zum Wohnen mutiert. Und das ist auch super, aber ja, das ist schweineteuer.
5: Dieses Problem befürchtet auch das Ministerium für Wohnen. Neben der Schaffung von mehr Wohnraum setzt sich das Ressort auch Bezahlbarkeit zum Ziel.
11: Also unser Schwerpunkt liegt auf der sozialen Wohnraumförderung. Wir investieren als Land 400 Millionen Euro im Jahr in die soziale Wohnraumförderung. Das ist eine Rekordförderung. Und wir müssen ja auch schauen, dass die Baukosten deutlich günstiger werden, dass man kostengünstiger baut.
5: Auch auf der Freiheit in Schleswig leben nicht nur unterschiedliche Generationen beieinander. Mindestens 10% des Wohnraums soll dort sozial gefördert werden. Für das eine große Wohnungsproblem muss es also viele Lösungen geben.
4: So, Zeit für uns zu gehen, aber nicht, ohne Ihnen vorher noch Fehmarn im Abendrot zu zeigen. Ein Bild von Sonja Kraus. Herzlichen Dank dafür.
3: Wie viel Sonne wir morgen sehen, das erzählt uns gleich Doreen im Wetter. Kleiner Spoiler, das sieht noch nicht so richtig nach Sommermärchen aus, aber wird vielleicht noch.
4: Macht nichts, bestes Fernsehwetter. Wir sehen uns also hoffentlich morgen wieder. Bis dahin.
3: Tschüss, tschüss.
4: Schönen Abend.

0: so gemütlich im Badewetter aus. Aber zumindest, wenn es um die Nordsee geht, haben wir in den vergangenen Tagen gar keinen großen Temperaturunterschied zwischen Luft und Wasser gesehen. Beides immer so bummelig um die 17 Grad. Für meine Verhältnisse ist das immer noch viel zu kalt. Und naja, das mit der Luft, dass die ein bisschen wärmer wird, das sehen wir jetzt auch erstmal nicht. Wir gucken mal auf den Wolkenfilm und da sehen wir weiterhin die Tiefdruckgebiete, die mehr oder weniger ein riesengroßes sind, die sich über Großbritannien und auch über Skandinavien und Deutschland weiter ordentlich festhalten, weiterhin die vielen Wolken dabei haben und auch die Schauer, die eben immer wieder zu uns reinschieben und das auch heute Nacht. Es bleibt teilweise sehr bewölkt, auch immer wieder Schauer eben möglich. Manchmal ist es auch etwas trockener. Die Temperaturen, die gehen wieder runter auf 12 bzw. auf 7 Grad. Morgen dann wieder viele Wolken, Schauer und Gewitter sind drin. Einen ganz kurzen Gastauftritt hat dann leider auch wieder nur die Sonne, die sich insgesamt nur 1 bzw. 3 Stunden zeigt. Mehr kriegen wir da nicht zusammen. Die UV-Belastung ist aber dementsprechend niedrig. Der Wind, der kommt aus westlicher Richtung, eigentlich mäßig bei Windstärken 3 und 4, aber es kann eben auch Gewitter und Schauerböen geben. Die Temperaturen gehen dann morgen auch nicht wirklich richtig weit nach oben. Maximal 18 bzw. 17, 16 Grad kriegen wir da. Das Wasser in der Nordsee, das bleibt immerhin konstant bei 17 Grad und die Ostsee hat weiterhin 15 Grad. Der Trend sieht so aus, dass wir sagen können, täglich grüßt das Murmeltier, denn auch da wieder Sonne, Wolken, 18 Grad sind maximal drin, auch immer wieder Regen. Wir hoffen auf mehr Abwechslung und auch eine bessere Prognose für die kommende Woche. Das gucken wir uns morgen an. Jetzt wünsche ich Ihnen erstmal einen schönen Abend.
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0: Willkommen zum Hamburg-Journal an diesem Mittwoch.
1: Schön, dass Sie wieder mit dabei sind. Und hier sind schon mal drei der geplanten Themen.
0: Das erste, die neue Köhlbrandbrücke. Der Entwurf wurde heute vorgestellt. Dann haben wir viele Baustellen und Zugausfälle im Sommer. Und wir schauen uns heute Hamburgs Denkmäler mal etwas genauer an. Sie ist ohne Frage ein Denkmal, aber nicht mehr zu retten. Wer sich von Süden über die Autobahn Hamburg nähert, den überkommt beim Anblick der Köhlbrandbrücke so ein wohliges Gefühl von zu Hause. Seit über 50 Jahren prägt dieses Bauwerk die Silhouette unserer Stadt. Ende des nächsten Jahrzehnts muss sie einer neuen weichen. Entsprechend groß waren heute die Erwartungen bei der Präsentation.
2: So soll sie aussehen, die neue Köhlbrandbrücke im Hafen. Der größte visuelle Unterschied zum bisherigen Bauwerk, die neue Brücke soll 20 Meter höher sein. Die Köhlbrandbrücke ist die wichtigste Verbindung im Hafen. Mehr als 34.000 Fahrzeuge sind hier täglich unterwegs. Vor allem Lkw und Schwertransporte. Doch die Brücke ist nach mehr als 50 Jahren marode und wird komplett ersetzt.
3: Das ist tatsächlich geplant, weil wir ja über die Haupthafenroute reden. Die Brücke verbindet ja die Terminals mit der A7. Dass die neue Brücke parallel gebaut wird, während die alte noch besteht, sodass wir dauerhaft eine Verbindung über den Köhlbrand gewährleistet haben. Das ist sehr komplex, aber das ist der Plan.
2: Die Hauptpfeiler sollen zukünftig nicht mehr aus Stahl, sondern aus Beton bestehen. Der Mittelteil lediglich durch Stahlseile zwischen den Fahrbahnen gehalten werden. Ein Grund, die höhere Belastbarkeit. 5,3 Milliarden Euro sind für den Bau bislang veranschlagt. Die Hälfte der Nettobaukosten will der Bund übernehmen. Um den Entwurf der neuen Köhlbrandbrücke hatten sich mehrere Bietergemeinschaften beworben.
4: Wir haben jetzt nichts ausgewählt, was einfach nur anders ist, um ein Kontrastprogramm zu organisieren, sondern wir haben was ausgesucht, was zu diesem Standort passt und was einfach zu auch dieser auch der verkehrlichen Notwendigkeit passt und den statischen Gegebenheiten passt.
2: Zuletzt wurde die Köhlbrandbrücke

0: Ob das gelingt, fraglich, für die CDU viel zu lang.
1: Wir glauben, dass die Brücke nicht mehr bis Ende 20er, 30er Jahre aushält. Wir glauben, dass es so etwas passieren kann wie in Bonn mit der Autobahnbrücke. Und die Hafenwirtschaft glaubt das nicht nur, die geht fest davon aus, dass das passiert. Und wir brauchen einen Plan B.
0: Die Wirtschaftsbehörde zeigt sich optimistisch. Klar ist, in 5 Jahren könnten hier an der Kühlbrandbrücke bereits die ersten Baggerarbeiten beginnen.
2: Bauarbeiten rund um Hamburgs weitere Brücken sorgen in der Sommerferienzeit für Umleitungen und Sperrungen auf Schiene und Straße. Auch weil der Einbau der neuen Sternbrücke ansteht. Da heißt es, Geduld haben für Bahn- und Autofahrer.
3: Es sind die letzten Arbeiten an der neuen Sternbrücke. Sie soll hier ab Mitte August die Vorgängerin ersetzen. Direkt unterhalb der neuen Brücke hatten Stadt und Deutsche Bahn heute weniger gute Nachrichten im Gepäck. Bereits ab 14. Juli wird zwischen Altona und der Innenstadt kräftig gebaut. Vor allem an den weiteren Brücken auf der Strecke, die historisch wichtig für den Verkehrsfluss in der Stadt sind.
4: Es ist das Ziel, die Verbindungsbahn zu erneuern, also die Bahnstrecke zwischen dem Hauptbahnhof und Altona. Die ist 100 Jahre alt. Viele Brücken sind eben dann 100 Jahre alt. Das ist die Brücke über die Sternenstraße, das ist die Sternbrücke. Wir haben aber auch Probleme an der Holstenstraßenbrücke. Und wenn wir das alles zusammennehmen, ist es wichtig, dass diese Maßnahmen möglichst gebündelt in den Sommerferien mit möglichst wenig Beeinträchtigung tatsächlich ablaufen. Das ist das, was wir dringend machen müssen. Bad Mutt dat Mutt, aber es kommt eben auch was auf Hamburg zu.
3: Ein vorübergehendes Verkehrskonzept soll damit verbundene Sperrungen im Straßenverkehr erträglicher machen.
4: Das Konzept sieht für den Autoverkehr sehr weiträumige Umfahrung vor, über die Fruchtallee und über die Elbchaussee, die wir extra dafür öffnen. Es sieht die Möglichkeit vor, dass man über den Citytunnel mit der S-Bahn sehr gut in Hamburg fahren kann. Und wir haben eine Situation, dass wir die Buslinie entsprechend so umleiten, dass sie gut durchkommen werden und dass wir die Viertel hier vor Ort vor dem Durchgangsverkehr schützen wollen.
3: Konkret sehen die alternativen Routen für Autofahrer rund um die Sternbrücke so aus. Weil die Max-Brauer-Allee 6 Wochen lang teilweise gesperrt ist, auch an der wichtigen Kreuzung zur Stresemannstraße. Im Bahnverkehr gibt es ebenfalls viele Änderungen. Unter anderem entfallen dazu ab Mitte Juli am Dammtor und in Altona sämtliche Fernverkehrszüge. Davon sind auch Autoreisezüge betroffen. Am Hauptbahnhof werden ebenfalls Fahrten gestrichen. Dazu gehören Züge Richtung Berlin und Süddeutschland. Weitere Direktverbindungen verlagern sich teilweise nach Harburg.
5: Der Fernverkehr wird auch in alle Richtungen, also nach Frankfurt, weiterhin stündliches Angebot haben vom Hauptbahnhof. Er wird ein mindestens 2-stündiges Angebot Richtung München von Harburg haben. Wir werden im Stundentakt auf Berlin fahren und auch im Stundentakt ins Ruhrgebiet fahren.
3: Zeitweise gibt es auch Fahrplanänderungen und Sperrungen bei den Regionalbahnen. Vom 17. Juli an fahren dazu für rund 4 Wochen zwischen den Haltestellen Altona und Sternschanze keine S-Bahnen. Ein Ersatzverkehr mit Bussen ist geplant. Ausfälle und Fahrplanänderungen sind bereits in gängigen Verkehrs-Apps berücksichtigt. Bis Ende August sollen die Bauarbeiten und damit auch die Einschränkungen stückweise beendet sein. Kurz nachdem es auch für die neue Sternbrücke grünes Licht gibt.
2: Das waren verdammt viele Infos. 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Über 100.000 Euro Sozialversicherungsbeiträge müssen bei den Hamburger Grünen nachgezahlt werden. Und zwar für die Aufwandsentschädigungen, die die Landesvorsitzenden über Jahre bezogen haben. Die Grünen dachten darauf, keine Sozialversicherungsbeiträge zahlen zu müssen. Falsch gedacht. Der Umgang mit dieser Causa sorgt nun für internen Streit.
6: Das ist durch die Hintertür quasi eine Gehaltserhöhung.
7: Lars Böttger aus Altona geht rechtlich gegen seine eigene Partei vor. Es geht um nicht gezahlte Sozialversicherungsbeiträge grüner Parteichefs. Darunter der jetzige Vorsitzende Leon Alam und Marjam Blumenthal, die heutige Wissenschaftssenatorin. Auslöser für die rechtlichen Schritte ist ein Beschluss vom vergangenen Landesparteitag. Der sieht vor, das Geld an die Sozialversicherung wird komplett nachgezahlt. Der Knackpunkt: Die Vorsitzenden selbst zahlen nichts. Der Landesverband übernimmt alles, den Arbeitgeberteil und auch den der Arbeitnehmer, also den der Vorsitzenden.
6: Diese Abrechnung zahlt ja auch ein auf Leistungen, auf die sie Anspruch haben. Ja? Rentenpunkte, Krankenkasse und so weiter. Und deswegen ist es faktisch eine Gehaltserhöhung. Und das hat niemand beschlossen. Und das ist überhaupt nicht in Ordnung.
7: Böttger fordert, die Vorsitzenden sollen ihren Anteil selbst nachzahlen. Der Grünen Landesverband steht heute zu dem Thema nicht für ein Interview bereit. Die Vorsitzende Selina Storm schreibt auf Anfrage: Die Position war und ist, dass dies nicht verhältnismäßig wäre.

0: wäre und Vorsitzende sich auch im Nachhinein auf die Entscheidungen der Gremien verlassen können müssen. Denn die waren davon ausgegangen, dass keine Sozialabgaben fällig sind. Böttger und andere in der Partei sagen, dass es schon lange Bedenken gab. Auch deswegen sollen die Vorsitzenden selbst zahlen.
1: Da können wir uns gerne was überlegen. Das muss nicht sein, dass die alle so einmal zahlen. Das kann niemand.
0: Mit einem Anwalt will er jetzt erstmal verhindern, dass die Fälle verjähren.
2: Und damit kommen wir zu den ersten Nachrichten aus der Stadt. Vor der Gorch-Fock-Grundschule in Blankenese sind heute Morgen drei Kinder von einem Auto erfasst worden. Zwei von ihnen mussten ins Krankenhaus. Zu dem Unfall kam es um kurz vor 8 Uhr in der Karstenstraße. Nach Angaben der Polizei hatte eine 75-Jährige zuvor ein Kind an der Schule abgesetzt. Als sie wieder losfuhr, geriet ihr Auto auf den Gehweg. Dort erfasste der Wagen drei Kinder im Alter von 7 und 10 Jahren. Ein Kind erlitt einen Armbruch, ein weiteres wurde leicht verletzt. Beide kamen ins Krankenhaus. Der dritte Junge wurde vor Ort behandelt. Die Polizei ermittelt. Hamburgs Beamte und Richter bekommen mehr Geld. Für dieses Jahr gibt es rückwirkend zum 1. April knapp 3% mehr. Im nächsten Jahr steigen die Bezüge um 2 und im übernächsten um 1%. Weil der Senat auch Vorgaben des Bundesverfassungsgerichts berücksichtigt, gibt es weitere Erhöhungen. Unter anderem ab diesem Jahr eine Jahressonderzahlung in Höhe von knapp 28% eines monatlichen Bruttos. Allein für dieses Jahr liegen die Gesamtkosten bei 400 Millionen Euro. Bundeskanzler Friedrich Merz von der CDU will, dass Airbus den Luftfahrtstandort Finkenwerder stärkt. Das Kurz- und Mittelstreckenflugzeug der nächsten Generation solle wieder in Deutschland mit Hauptverantwortung in Hamburg gebaut werden, sagte Merz auf der Internationalen Luft- und Raumfahrtausstellung in Berlin. Die A320-Familie stehe für Wertschöpfung und Beschäftigung sowohl bei Airbus als auch bei vielen Zulieferern. Hintergrund sind anhaltende Debatten beim deutsch-französischen Konzern über die Arbeitsverteilung. Der städtische Versorger Hamburg Wasser hat seinen Gewinn im vergangenen Jahr gesteigert. Nach eigenen Angaben verzeichnete das Unternehmen ein Plus von etwa 7%. Wie die beiden Geschäftsführer von Hamburg Wasser mitteilten, plant das Unternehmen große Investitionen. Demnach sollen innerhalb von 5 Jahren mehr als 1 Milliarde Euro in die Sanierung von Trinkwasser- und Abwassernetzen und Anlagen fließen. Denn viele Leitungen stammen noch aus der Nachkriegszeit und müssen ersetzt werden. An den Landungsbrücken schreitet unterdessen die Instandsetzung des mehr als 120 Jahre alten Kuhmühlenstammsiels voran. Dafür wurden vorgefertigte Rohre in das Gemäuer hineingeschoben. Der erste Abschnitt soll noch im Sommer fertig werden. Das historische Fassadenbild am Musikclub Grünspan auf St. Pauli soll größer werden. Das Ensemble steht unter Denkmalschutz. Heute wurden die Modernisierungspläne vorgestellt. SPD-Kultursenator Carsten Broster traf heute Morgen die Künstler Dieter Glasmacher und Werner Nöfer, die das Kunstwerk 1969 erschaffen haben. Um die Statik des Gebäudes an der Großen Freiheit zu verbessern, soll vor die bestehende Fassade eine neue gesetzt werden. Die Pläne sehen vor, die Fläche insgesamt um 180 Quadratmeter zu vergrößern und das denkmalgeschützte Wandbild mit einer Erweiterung auf die neue Fassade aufzutragen. In 3 Jahren sollen Gebäude und Kunstwerk fertiggestellt sein.
3: Wieder was gelernt. Auch eine Fassade kann ein Denkmal sein. Und 13.000 gibt es in unserer Stadt. Spannend ist ja auch die Frage, wie es sich eigentlich in einem Denkmal lebt. Was bringt das mit sich? Habe ich vielleicht sogar Pflichten? Antworten darauf bekommen wir von den Besitzern eines ganz besonderen Fachwerkhauses. Genauer ein ehemaliger Kornspeicher in Kirchwerder.
4: Was 350 Jahre fest saß, will nicht mal eben wieder raus. Doch um die komplett entkernte Küche ihres denkmalgeschützten Zuhauses zeitnah wieder nutzen zu können, müssen Andrea Schieße und ihr Mann Tom nun ans Gemäuer. In 2 Tagen kommen die Zimmerer fürs Fachwerk.
5: Es ist ein totales Chaos, ne? Wenn man so einen einzelnen Raum nicht benutzen kann.
6: Mit der Küche ist so ein bisschen schwierig. Haben wir jetzt gemacht und das ist jetzt in so einem Flur so ein bisschen wie Camping. Also, aber zur Not geht's halt. So.
4: Vor 38 Jahren ziehen sie mit Freunden zur Pacht in den alten Kornspeicher hier in Kirchwerder. Kaufen ihn 20 Jahre später. Während sie immer hier und da instand halten, stets Geld für Red und Co. zur Seite legen, geht's ab 2021 ans Eingemachte. Kernsanierung Zimmer für Zimmer.
6: Es ist eben immer was zu tun. Man kann schon sagen, also wenigstens jedes zweite Wochenende geht komplett in diese Baustelle und darüber hinaus auch immer noch mal in der Woche. Da entsteht eben auch so ein

0: Gefühl zu dem Haus. Und das ist dann auch so ein fast sowas wie so ein Wir dann eben auch entsteht.
1: Das ganze Paket Wir-Gefühl und damit auch eine Zukunftsperspektive kommt, als ihnen vor 4 Jahren Kira Koopmann und ihr Mann die Hälfte des Hauses abkaufen und mit ihren Kindern ins Obergeschoss ziehen.
2: Wir geben wahnsinnig viel hier rein, an Herzblut, an Zeit, an Kraft und Finanzen. Und wir lernen aber auch sehr viel. Und unsere Motivation liegt, glaube ich, darin, dass wir ja Freude daran haben, etwas zu schaffen und auch zu erhalten.
1: Das Besondere, ihr Zuhause von 1780 steht seit 2012 unter Denkmalschutz. Und das bringt auch spezielle Rechte und Pflichten. Leben im Denkmal bedeutet einen engen Austausch mit dem Denkmalschutzamt, das nicht nur Vorgaben macht, sondern auch berät.
3: Wenn man ein Denkmal besitzt als Privatperson, hat es eigentlich einen doppelten Mehrwert. Also ideell, dass man was ganz Besonderes hat aus der Geschichte heraus, was keine Person ein zweites Mal hat. Und das andere ist durchaus auch das Monetäre. Also ich kann zum Beispiel steuerlich bis zu 100% meine Maßnahmen absetzen und ich kann auch Zuschüsse kriegen.
1: Finanzielle Unterstützung gibt's auch von der Denkmalstiftung Hamburg. Rund 150.000 Euro steckten Andrea und Tom neben tausenden Arbeitsstunden dazu selbst in ihr Zuhause.
4: Dass das Haus so weiter genutzt wird und vor allen Dingen gewertschätzt wird, die ganze Arbeit, würde ich das immer wieder machen.
1: Jetzt aber erstmal die Küche fertig bekommen und das Fachwerk schick. Auf dass das Denkmal mit vereinten Kräften vielleicht noch mal 350 Jahre hält.
5: Hamburgs historische Bauten erfordern einen besonderen Umgang. Manche, wie hier das alte Café Seeterrassen, sind vor dem Abriss gerettet und werden umgestaltet. Andere sind für immer verloren und einige scheinen bedroht. Wir zeigen Ihnen mal 3 Hamburger Denkmäler und die Schwierigkeiten, sie als solche auch zu bewahren.
6: Großbaustelle am Jungfernstieg. Der Hamburger Hof, nur noch Fassade, die ist denkmalgeschützt. Das Gebäudeensemble dahinter nicht, es musste weichen. Alles muss raus, Schlussverkauf bei der ehemaligen Luxuspassage. In den 80ern herrschte hier Hochkonjunktur, heute sind die Geschäftsflächen nicht mehr zeitgemäß, sagt der Investor. Die Gebäude, teils aus der Gründerzeit, wurden abgerissen, geschützte Fassadenteile eingelagert. Bis Ende 2029 sollen moderne Büros und Wohnungen entstehen, ebenso wie Einzelhandel und Gastronomie. Der Verlust der alten Bausubstanz, Denkmalschützer betrachten das mit kritischen Augen.
7: Hier standen gut proportionierte und voll funktionsfähige Gebäude, die diese ganze Ecke über 100 Jahre geprägt haben. Es gab sogar Wettbewerbsentwürfe, die sie erhalten hätten. Und es ist mir wirklich schleierhaft, warum die nicht genommen wurden.
6: Der Denkmalverein fordert, dass der Erhalt historischer Bausubstanz attraktiver gemacht wird. Dieses Haus ist Schauplatz eines Denkmalschutz-Krimis.
8: So sieht es aus, wenn sich die Zahnräder des ältesten Paternosters der Welt drehen. Aber leider muss man sagen, so sah es aus.
9: In Hamburg steht man nämlich vor einem wirklich merkwürdigen Rätsel. Dort ist der älteste Paternoster der Welt während der Sanierung des Gebäudes einfach verschwunden.
10: Teile des Aufzugs aus dem Jahr 1908 wurden gefunden in einem Baucontainer.
6: Ist der Einbau wieder möglich? Die Denkmalschutzbehörde ermittelt. Ein Ordnungswidrigkeitsverfahren läuft. Hauptverdächtiger? Eigentümer Harm Müller-Spreer. Der räumt mittlerweile ein, Teile, die nicht mehr in Betrieb waren, ausgebaut zu haben. Der Paternoster sei aber bereits eine Ruine gewesen, als er das Haus gekauft habe.
7: Wie wir mit unseren Denkmälern umgehen, zeigt ja auch, wie wichtig uns unser Gemeinwesen ist. Denkmalschutz ist ja ein übergeordnetes öffentliches Interesse. Und Denkmäler sind Teil unseres kollektiven Gedächtnisses.
6: In Planten und Blumen hat dieses Gemeinwesen gewirkt. Das Café Seeterrassen, noch eine Baustelle. Bald sollen es Bagger zu altem Glanz bringen. Wie 1953, als es zur internationalen Gartenausstellung eröffnet. Nachkriegsmoderne par excellence. Erst ein Treff für die Stadtgesellschaft, später in den 80ern für die Partyszene. Danach verfallen die Seeterrassen zusehends. Der Abriss ist 2020 fast beschlossen, da setzen sich Bürger für den Verbleib ein. Das Ziel, ein neues, altes Café Seeterrassen. Der Senat sagt letztlich zu, will bis zu 10 Millionen Euro investieren. Bis dahin wird das Café auch als Kunstgalerie genutzt, mit wechselnden Ausstellungen.
11: Ich war als kleines Kind hier schon mit Mutter und Oma zum Kaffee und Kuchen, zwischendurch dann zu den Partys.
12: Ja, und jetzt habe ich hier die tolle Chance und Möglichkeit bekommen, hier Künstler zu zeigen und noch ein bisschen Kaffee und Kuchen anzubieten, um an die alte Zeit anzuschließen.
6: Die Bagger könnten ab kommendem Jahr rollen. Das kollektive, gebaute Gedächtnis am Leben zu halten, es ist eine Aufgabe, die uns alle angeht.
5: Und jetzt nochmal Nachrichten mit Karl Georg.
13: In der Nähe der Elbbrücken soll in Rothenburgsort eine neue Arena entstehen. Für den sogenannten Elbdom sucht die städtische Billebogenentwicklungsgesellschaft einen privaten Bauherrn. Die Arena soll Platz für etwa 9000 Menschen bieten und neue Heimat für den Basketball-Bundesligisten Hamburg Towers werden. Die aktuelle Spielstätte in Wilhelmsburg mit gut 3000 Plätzen wird zu klein. Der Baubeginn ist ab Ende des Jahrzehnts vorgesehen. Das Landgericht hat heute zwei Männer wegen einer Geiselnahme verurteilt. Ein 25- und ein 27-Jähriger hatten einen weiteren Mann tagelang in einem Haus in Billstedt gefangen gehalten. Die beiden Angeklagten wurden als Bewacher eingesetzt. Dafür versprachen ihnen Hintermänner jeweils 10.000 Euro. Das Gericht verurteilte die Angeklagten zu 10 und 9,5 Jahren Haft. Im Juni 2025 wurde ein Mann in dieses Haus gelockt, gefangen gehalten und gefoltert. Es ging um Drogenschulden in Millionenhöhe, die ein Bekannter des Opfers angeblich bei den Hintermännern hatte. Der Gefangene sollte ihn durch Telefonate nach Deutschland locken. Der Plan schlug fehl. Das Opfer konnte sich nach 8 Tagen selbst befreien. Etwa die Hälfte aller Facharztpraxen ist heute Morgen für 2 Stunden geschlossen gewesen. Zu dem bundesweiten Protest gegen die Reformpläne des Bundesgesundheitsministeriums hatten mehrere medizinische Berufsverbände aufgerufen. Kassenärztinnen und Ärzte befürchten durch die geplante Reform erhebliche Einbußen bei ihren Honoraren, auch weil ärztliche Leistungen stärker reglementiert werden. Das kann nach Auffassung der Mediziner kürzere Sprechstunden bedeuten und dass Praxen keine neuen Patienten aufnehmen. Zunehmend dürften auch Praxen fehlen. Diese Woche berät der Bundestag die Reform. Sie soll die gesetzlichen Krankenkassen um 16 Milliarden Euro entlasten und zum Jahreswechsel in Kraft treten. 3 Wochen nach dem Bruch einer Abwasserleitung in Harburg ist der Schaden repariert. Der Marmsdorfer Weg ist laut Hamburg Wasser wieder frei. Dagegen dauert die Reparatur der Trinkwasserleitung in der Buxtehuder Straße noch bis Ende Juni. Sie war wenige Tage zuvor geborsten. Die Zahl der Wasserrohrbrüche hatte in den vergangenen Jahren zugenommen. Nach Senatsangaben waren es 2023 13 gewesen, ein Jahr später 17 und im vergangenen Jahr 21.
5: Danke, Karl-Georg. An unserem Thementag Denkmal denke ich, dass der nun folgende Verein auch was für mich wäre. Es geht um die Billebläser. Blechblasinstrumente sind völlig unterrepräsentiert im Hamburg-Journal. Gut, ein paar Holzbläser haben sie auch, ist ja schließlich ein Verein. Sowas vereint eben.
14: Sie sind jeden Freitag hier und sie werden laut. Für die Billebläser ist der Friedhof Oehendorf ihr Proberaum. Fast immer mit gesamter Kapelle.
15: Das ist immer das Highlight sozusagen der Woche, ne? Der Heilige Freitag. Im Sommer, wenn das Wetter gut ist, haben wir Fenster offen und dann kommen da manchmal Leute hin und sagen, Mensch, das ist ja toll, dass hier was los ist, dass hier irgendwie nicht nur sozusagen nur die Toten rumliegen, sondern dass hier wirklich was los ist.
14: 9 aktive Mitglieder. Trompetenstudent Jonas leitet das Ganze an. Gespielt wird ohne Verstärker. Holz- und Blechinstrumente, Querflöte, Trompete, Klarinette, Saxophon, Horn oder Tuba. Die Billebläser sind Amateure, aber mit reichlich Musikerfahrung.
16: Wir haben eine Altersspanne von 11 bis 74, glaube ich, ist das. Ja, 75 inzwischen, ja. Und alles dazwischen ist vertreten, genauso wie auch alle möglichen verschiedenen Berufsgruppen oder so vertreten sind. Also das ist sehr, sehr gemischt. Und wir haben immer so das Gefühl, dass Musik auch die Menschen durchaus zusammenbringt und dass Gemeinschaft ganz schnell entsteht durch die Musik.
17: 1, 2, 3, 4.
14: Dieter Rönfeld und seine Frau Katrin machen schon seit 30 Jahren Musik. Den Verein gibt es seit 2009. Bei 9 Mitgliedern muss es irgendwie passen. Ansonsten sind sie offen. Ältere suchen oft noch mal eine Herausforderung. Die Jüngeren bringen oft mehr Gelassenheit mit.
18: Jeder kann tatsächlich mitmachen, der möchte ein Instrument mal ausprobieren oder der schon länger spielt, kann gerne dazukommen und gucken, passt es nicht, passt auch die Musik zu einem oder eben nicht. Ja.
14: 200 Songs können sie spielen, aber Swing, was aus den 60ern. 2 Stunden geht die Probe. Hier merken sie, was sitzt oder was noch nicht so läuft. Regelmäßig treten die Musiker auch vor Publikum auf.
17: Man muss schon ein bisschen, vielleicht ein bisschen Liebe auch für Musik haben. Das sollte man schon mitbringen, denke ich, dass man Interesse hat, auch sich auf was Neues einzulassen. Weil wir spielen auch ziemlich viele verschiedene Stücke, finde ich, die unterschiedlich schwer sind. Da muss man sich ein bisschen drauf einlassen, auch mal üben zu Hause.
14: Und dann freuen sich die Billebläser, wenn der ein oder andere Platz bei ihnen noch besetzt wird.
5: Toll. Und jetzt ein mehr verbaler Tusch für den Hamburger oder die Hamburgerin des Tages von Isabeau.
19: Mein Name ist Isabeau Sander. Ich komme aus dem Stadtteil Neustadt in Hamburg. Und meine Hamburger des Tages sind meine Arbeitskollegen, die mir jeden Tag auf der Arbeit immer so viel Freude und Mitgefühl auch irgendwie bereiten. Und ja, danke an die und dass sie mir jeden Tag so einen tollen Arbeitstag bereiten.
5: Dankeschön und alle Infos zu unserer Aktion Hamburger des Tages bekommen Sie unter ndr.de/903 oder kostenfrei unter unserer Servicetelefonnummer. Die kennen Sie alle, 08000 90 3 90 3. Gerade kann man Hamburg sehr schön im Kino sehen. Sommer auf Asphalt heißt der Spielfilm mit Stromberg-Legende Christoph Maria Herbst. Er gibt den Vater und Shootingstar Maler Emde die Tochter, das Umfeld Fahrradkuriere. Beide Stars gaben sich die Ehre in den Zeise-Kinos.
20: Es geht mit ein wenig Verspätung los, aber nur, weil die Hauptdarsteller Maler Emde und Christoph Maria Herbst noch mal ins Staunen über die Stadt gekommen sind.
21: Wir sind gerade hier auf dem Weg zum Kino, einfach an allen Drehorten vorbeigekommen.
22: Genau.
21: Und kennen jetzt die ganze Stadt. Und ich glaube, wenn man den Film guckt, dann kann man eigentlich nach Hamburg ziehen, kennt man sich aus.
22: Aber wir haben ja auch in Lüneburg gedreht, das war auch toll.
21: Das wollen wir doch hier nicht sagen.
22: Aber in Hamburg war es toller.
20: In diesem NDR-Kinofilm spielt Maler Emde eine junge Fahrradkurierin. Partys, Feiern, Rasen. Aber auf einmal steht der Papa vor der Tür.
23: Das ist ein bisschen provisorisch. Ich kann aber auch in ein Hotel gehen.
24: Nee, bleib ruhig hier.
25: Wie lange wolltest du denn so bleiben?
23: Ja, nicht lange.
25: Wie lange ist denn nicht so lange?
20: Es entwickelt sich eine zugleich witzige und berührende Vater-Tochter-Geschichte. Ein Generationen-Clash.
26: Ich kann es toll alleine.
22: Es war für mich spannend, mal der Allerälteste an einem Set zu sein. Alle um mich herum waren jünger als ich. Hätten meine Kinder, meine Enkel sein können. Man hat mir aber nie das Gefühl gegeben, ich wäre nicht einer von ihnen. Also an der Stelle nochmal herzlichen Dank dafür.
20: Und für Nachwuchsstar Maler Emde, immerhin auch schon deutsche Filmpreisträgerin, war es das Treffen einer Ikone.
25: Es war für mich eine riesengroße Freude und ehrlich gesagt auch Ehre, mit Christoph Maria Herbst einmal gedreht haben zu können und seine Offenheit und Neugierde.
22: Sehr schlechte Akustik hier, ich habe kein Wort verstanden.
25: In Kombination mit einer totalen Genauigkeit, weil hinter dieser Komik liegt ein großes, großes Handwerk und ein großes, großes Herz.
20: Der Film ist vor allem ein rasanter Streifzug durch Hamburg. Es handelt ja schließlich in der Fahrradkurierszene. Beide Stars sagen, natürlich fahren sie privat immer Rad.
22: Ich mache in meinem echten Leben auch alles mit dem Fahrrad, habe aber auch ein Auto. Und das hilft mir ehrlicherweise aus den verschiedensten Points of View, wie sagt man, aus den verschiedensten Perspektiven, eine Verkehrssituation zu beurteilen. Das heißt, wenn ich im Auto sitze, gehe ich äußerst respektvoll mit Fahrradfahren um, weil ich genau weiß, wie es dem oder der gerade geht.
20: Ob Hamburg nun wirklich eine Fahrradstadt ist, so schlecht sei es hier gar nicht, sagen die Stars.
25: Ich hatte direkt nach 100 Metern Platten. Die Fahrradläden hier sind super ausgestattet, kann ich sagen.
20: Geflickte Reifen und volle Herzen. Sommer auf Asphalt. Jetzt im Kino.
5: Das war's schon wieder von uns.
13: Fast, du hast unsere Superkraft vergessen.
5: Ah ja, stimmt. Und diese Superkraft heißt Lesen. Lesen Sie ruhig mal nach, was aus Kindern wird, die viel lesen.
13: Superhelden.
5: Kleine Superhelden, denn sie müssen ins Miniaturwunderland passen. Es passt auch morgen wieder, wenn Sie dabei sind, um 18 Uhr und um 19.30 Uhr.
13: Wir freuen uns auf Sie. Bis dann.
5: Tschö.
27: Und nun das Hamburg-Wetter und die Aussichten für die kommenden Tage.
28: Rund 200 Grundschulkinder haben heute das Lesen gefeiert. Beim Jahresabschluss der Aktion Büchertürme im Miniaturwunderland. Die Kinder lesen zu Hause oder in der Schule Bücher, die dann in Zentimeter umgerechnet werden. Und am Ende des Jahres gilt es, ein gemeinsames Ziel zu erlesen. Damit wurden schon über 2 Millionen Bücher gelesen. Die Idee kam der Kinderbuchautorin Ursel Schäffler schon 2011, als ihr auffiel, wie schlecht Grundschulkinder lesen und verstehen können.
0: Es ist immer wichtig, ein Ziel zu haben und darauf hinzuarbeiten. Und das Allerwichtigste ist, dass man es in der Gemeinschaft tut. Es wird nicht der Leser prämiert, der die Besten, da gibt es ja immer welche in der Klasse. Und ich finde, das entmutigt die anderen. Und meine Leseförderung ist, dass man die ermutigt, die nicht so gut lesen können.
28: Dieses Jahr war die Bahnstrecke von Knuffingen nach Hamburg im Miniaturwunderland das Ziel. Ganze 75 Meter, die Hamburger Kinder aber fast 4-mal geschafft haben. Nächstes Schuljahr übernimmt der Tierpark Hagenbeck die Schirmherrschaft. Dafür könnten die Kinder morgen eigentlich gleich weiterlesen. Kuschelig zu Hause bei dem Wetter.
1: Morgen Sonnen, Wolken 9 Grad. Mittags wolkig und Gewitter 17 Grad. Abends wolkig, Gewitter 15 Grad.
28: Und es bleibt trübe und regnerisch bei Temperaturen bis 19 Grad.
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0: Schöner Chor. Ja, moin. Wenn Sie mal einen Buten- und Binnenreporter sehen wollen, der sich vor Angst fast in die Hose macht, dann empfehle ich Ihnen dringend dran zu bleiben. Und diese Themen haben wir außerdem. Großeinsatz, Todesfall bei Hausbrand. Schilderwald, Proteste gegen Gesundheitsreform. Und Nervenkitzel, Schaukeln über Bremerhaven. Großeinsatz der Feuerwehr in Bremen-Nord im Blumenthaler Ortsteil Lüssum-Bockhorn stand am Vormittag ein Einfamilienhaus in Flammen. Eine Frau hat es leider nicht mehr rechtzeitig aus dem Haus geschafft. Sie ist bei dem Brand ums Leben gekommen. Einzelheiten von Immo Maus.
1: Dichter Rauch liegt über der Straße, als die ersten Feuerwehrleute an dem Haus eintreffen. Dort stoßen sie zunächst auf einen Schwerverletzten, der sich mit letzter Kraft aus dem Gebäude retten konnte.
2: Für uns war die große Herausforderung, dass hier eine männliche Person mit starker Rauchgasvergiftung rettungsdienstlich versorgt werden musste und ins Krankenhaus transportiert wurde. Wir haben eine weibliche ältere Person aus dem Gebäude gerettet, haben sie intensiv reanimiert, aber haben letztendlich kam da jede Hilfe zu spät.
1: Die Frau stirbt trotz der Reanimationsversuche noch vor Ort. Alles muss schnell gehen. Das Feuer droht, auf benachbarte Gebäude überzugreifen. Danach berichtet der Feuerwehrsprecher, es sei ein mental und körperlich sehr anstrengender Einsatz gewesen.
2: Wir haben einen Feuerwehrmann, den wir aufgrund von Kreislaufproblemen ins Krankenhaus transportiert haben. Es geht ihm wieder gut oder es geht ihm besser, das kann ich sagen. Aber tatsächlich haben wir daran gemerkt, dass gerade diese erste Einsatzphase mit Menschenrettung, Patientenversorgung und Brandbekämpfung die Einsatzkräfte sehr gefordert hat.
1: Warum Teile des Hauses plötzlich brannten, diese Frage vermag die Feuerwehr nicht zu beantworten.
2: Wir können letztendlich nur sagen, dass die stärkste Brandintensität sich hinterm Gebäude abgespielt hat, in den Garagenanbauten.
1: Eine Feststellung, die für die weiteren Untersuchungen zur Brandursache vermutlich wichtig werden. Diese zu ermitteln, ist nun Aufgabe der Polizei.
0: Die Krankenkassenbeiträge sollen stabil bleiben, also nicht weiter steigen. Da sind sich alle einig, denn die Zusatzbeiträge sind in den vergangenen Jahren ganz schön nach oben geschossen. Das kann so nicht weitergehen. Aber zu welchem Preis sollen die Beiträge stabil bleiben? Das ist die große Frage. Um bis zu 20 Milliarden Euro will die Bundesregierung die Kassen entlasten, in erster Linie durch Deckelungen und Leistungskürzungen. Und dieser Preis ist den Ärztinnen und Ärzten in Bremen eindeutig zu hoch. Markus Daschner.
3: Sie waren nicht viele an der Zahl hier im Rotes Kreuz Krankenhaus, aber jeder Einzelne trat für eine ganze Berufsgruppe ein, die gegen die Gesundheitsreform protestierte. Die Psychotherapeuten, die Pflegekräfte, die Kassenärzte, die Krankenhäuser. Und sie sind sich einig, diese Gesundheitsreform darf so nicht kommen.
4: Wenn wir in den Kliniken tatsächlich Personal werden abbauen müssen, können wir nicht das gleiche Leistungsangebot aufrechterhalten. Kann die Termin

0: Bienendichte nicht die gleiche bleiben. Und bei den anderen Akteuren aus dem Bremer Gesundheitswesen ist es ebenfalls so, dass dann Leistungen entfallen müssen.
1: Die Reform ist allumfassend und hat deshalb auch alle Gesundheitsberufe aufgeschreckt. Sparen und Leistungen reduzieren, das sind die tragenden Säulen des sogenannten Beitragssatzstabilisierungsgesetzes aus dem Haus der Gesundheitssenatorin Wagen. Darin sollen zum Beispiel die Kosten für die Pflege gedeckelt werden. Die Praktiker sind entsetzt.
2: Die zwingen uns eben auch ein gewisses Maß an Personal vorzuhalten, was wir dann aber eigentlich gar nicht mehr könnten. Das heißt, wir sind da gefangen irgendwo, wir sollen Einsparungen realisieren, können wir aber gar nicht, weil wir diese Mindestgrenzen, Mindestpersonalgrenzen einhalten müssen.
3: Mit welcher Konsequenz?
2: Mit der Konsequenz, dass wir dann unter Umständen in wirtschaftliche Schwierigkeiten kommen und das ganze Krankenhaus gefährdet ist, weil wir uns da nicht rauslösen können.
1: Es knirscht gewaltig in den Krankenhausfluren. Gerade setzen sie die Krankenhausreform um, die ihnen Gesundheitsminister Lauterbach verordnet hat. Da kommt jetzt gleich die nächste gravierende Operation. Zwei massive Eingriffe, es droht Kontrollverlust in der Krankenhauslandschaft insgesamt. Das sieht auch Bremens Gesundheitssenatorin Claudia Bernhardt so.
4: Sie müssen sich mal vorstellen, dass wir darum gerungen haben, Pflegekräfte in die Krankenhäuser zu bekommen. Und jetzt steht in Frage, ob man diese Tarife für die Pflegekräfte weiterhin finanziert bekommt. Das ist, finde ich, schon sehr kontraproduktiv.
1: Ein düsteres Bild malte heute auch Bernhard Rochel von der Kassenärztlichen Vereinigung. Sein Szenario beschwor das Bild einer älter werdenden Generation, für die es medizinisch eng werden könnte, wenn das Gesetz so kommt.
5: Dann bedeutet das ganz klar weniger Leistungen, weniger Termine, weniger Vorsorge, weniger Prävention, weniger ambulante Operationen und längere Wartezeiten für die Patienten. Und das müssen die Menschen in diesem Lande wissen.
1: Jetzt hoffen Sie alle auf Freitag. Da wird das Gesetz in Bundestag und Bundesrat beraten. Es liegen jetzt schon mehr als 60 Änderungsanträge vor.
6: Gleich reden wir über das, was heute im PUA passiert ist. Sind Wiederverwendungsklauseln für entsorgte Staatsräte zulässig oder nicht? Da kommt auch Freude auf. Aber ein bisschen Geduld noch. Erstmal Buden und Bin kompakt.
7: Mit Masken beginnt die Geschichte des Blaumeier-Ateliers. Das Wilhelm-Wagenfeld-Haus zeigt zahlreiche Arbeiten zum 40-jährigen Jubiläum. Menschen mit und ohne Behinderung oder Psychiatrieerfahrung gestalten beim Blaumeier Kunst. Es entsteht nach der Auflösung der Psychiatrie Kloster Blankenburg.
8: Die Leute kamen aus Blankenburg, da durften sie Holzklötzchen schmirgeln oder so. Und in der Freiheit, in Bremen wieder zurück, da wollten sie nicht kleine Sachen machen, sondern da ging es wirklich zu zeigen, ich bin hier und ich kann groß.
7: Und bunt natürlich. Ein guter Anfang heißt deswegen auch die Ausstellung, in der vor allem Kunstwerke aus der Gründungszeit zu sehen sind. Aber auch aktuelle Künstler und Künstlerinnen des Malateliers sind dabei, die noch am Anfang stehen.
9: Es soll ein Bild sein von der Natur, damit die Mona Lisa auch ertastbar sein kann für Menschen mit einer Sehbehinderung.
7: Die Ausstellung beginnt morgen und läuft bis zum Herbst. An dieser Tankstelle in Burglesum ist am Dienstagabend ein Überfall gescheitert. Ein 21-Jähriger bedrohte den Mann an der Kasse mit einem Messer und forderte Bargeld. Dem Mitarbeiter gelang es, die Polizei zu informieren, den Täter einzuschließen und zu flüchten. Die Polizei konnte den Angreifer so festnehmen.
6: Der Parlamentarische Untersuchungsausschuss hat wieder getagt. Falls Sie ihn vermisst haben sollten, keine Sorge, da ist noch reichlich Stoff. Es geht im Kern immer noch darum, die Staatsräteaffäre aufzuklären. Praktiziert der Senat da ein System des goldenen Handschlags? Und inzwischen ist man beim Fall Regine Kommers angelangt. Die hatte noch nicht mal die Koffer ausgepackt. Da war sie schon nicht mehr Staatsrätin im Bildungsressort. Aber auch sie ist weich gefallen. Zu weich? Hauke Hilsinger und Maren Schubert berichten.
10: Schon vor zwei Wochen Regine Kommers im Untersuchungsausschuss. Sie war die wohl kürzeste Staatsrätin von Anfang März bis Ende März 2022. Keine 31 Tage war sie im Bildungsressort. Dem PUA beschert diese sehr kurze Karriere viele Sitzungen. Die heute ist schon die vierte.
11: Erstens wissen wir, dass man eine Personalentscheidung sehr übereilt und ohne große Recherche getroffen hat, dass man dann zweitens eine sehr kurzfristige Entscheidung gefällt hat, dass die Wege sich wieder trennen und dass dieses insgesamt ein sehr teures Verfahren war.
12: Ich glaube, wir haben alle gemeinsam miteinander festgestellt, dass der Fall Kommers leider ein großes Missverständnis war. Wir haben aber alle zusammen auch festgestellt, dass er zum

0: die Ausnahme ist bei der Bestellung von Staatsräten hier in der Freien Hansestadt Bremen.
1: Als prominenteste Zeugin war heute Sascha Aulep geladen, Senatorin für Kinder und Bildung in den Jahren 2022 bis 2025. Ihre Staatsrätin nämlich war Komos. Die große Frage, hat Sascha Aulep sie sich selbst ausgesucht und angefragt oder aber hat sie die Entscheidung von ihrem Berater im Rathaus treffen lassen? Das wäre rechtswidrig. Er soll das gewesen sein, Martin Prange, auch heute geladen. Seit vielen Jahren Abteilungsleiter in der Senatskanzlei, hat mit dem Bildungsressort eigentlich nichts zu tun. Laut Komos hatte Prange sie damals gefragt, ob sie Staatsrätin werden wolle.
2: War der ein Berater der Bildungssenatorin oder war er echt so eine Art Schattensenator im Rathaus?
0: Martin Prange hat hier heute im Ausschuss dargelegt, dass er ein langes, auch freundschaftliches Verhältnis zu Sascha Aulep hat. Das ist auch vollkommen in Ordnung. Ich denke aber, es ist zweifelsfrei klar geworden, dass die Initiative bei der Bestellung von Regine Komos von Sascha Aulep ausging.
3: Auf jeden Fall war er ein sehr enger Berater, der offensichtlich selbst auf die Auswahl auch der Staatsrätin mit einem erheblichen Einfluss hatte, sowohl auf die Auswahl wie auch auf die Abwahl. Und die Frage bleibt, warum auch Herr Prange nicht vernünftig im Vorfeld recherchiert hat.
1: Doch nicht nur daran stört sich die Opposition, auch an der doch üppigen Versorgung von Regine Komos nach ihrer kurzen Amtszeit. Eine Weiterverwendungsklausel gibt ihr das Recht auf einen Beamtenjob lebenslang.
4: Hauke Hirsinger ist bei mir, um das noch mal zu vertiefen. Hauke, wahnsinnig langer Tag heute im Parlamentarischen Untersuchungsausschuss. Warum hat das so lange gedauert?
5: Ja, da waren tatsächlich 5 Leute geladen und wir haben von morgens bis eben gerade da gesessen und zugehört. Das war im ersten Teil so eine Art Proseminar im Beamtenrecht und dann hinten raus ging es dann um graue Eminenzen und Hinterzimmerpolitik in Bremen. Das war interessant, wenn man sich dafür interessiert.
4: Der erste Teil ist nicht unbedingt vergnügungssteuerpflichtig. Bleiben wir aber zunächst mal bei dieser beamtenrechtlichen Frage. So eine Wiederverwendungsklausel, die ja im Prinzip besagt, okay, wenn das schief geht mit dem Staatsratsposten, dann finden wir schon was für dich. Ist die nun erlaubt oder nicht?
5: Genau, da geht es jetzt ja seit 4 Tagen in der Befragung im Fall Komos drum. Und ich muss tatsächlich sagen, die einen sagen so, die anderen sagen so. Und was jetzt so ein bisschen scherzhaft klingt, für mich als juristischen Laien, ist das immer noch unklar. Also es gibt ja diesen formellen Einwand innerhalb des Finanzressorts, die Remonstration gegen diese Wiederverwendungsklausel im Fall von Regine Komos. Dann hat die CDU ein Bundesverwaltungsgerichtsurteil aus dem Jahr 2005, da ging es um Senatsdirektor Hennemann, ausgekramt und sagen, ja, daraus könnte man ja ableiten, dass solche Wiederverwendungsklauseln bei Frau Komos, aber auch in anderen Fällen irgendwie nicht ganz rechtlich sauber sein. Und dann haben wir aber heute Henning Lühr gehört, langjähriger Staatsrat im Finanzressort, mit vielen solcher Fällen betraut über viele Jahre, der sagt, na Quatsch, also dieses Urteil könne man da gar nicht drauf anwenden, das sei komplett anders gelagerter Fall. Und nochmal zurück auf diesen Einwand innerhalb des Finanzressorts. Das Finanzressort hat das ja damals zur Kenntnis genommen, aber dann anders entschieden.
4: Okay, dann ist jetzt noch die ganz große Frage, wie ist denn Regine Komos nun wirklich ins Amt gekommen? Also welche Rolle hat Martin Prange da gespielt und hatte Sascha Aulep als zuständige Senatorin da überhaupt was mit zu tun?
5: Ja, wenn man Regine Komos glaubt, dann war es ja so, dass sie eigentlich fast nur mit Martin Prange gesprochen hat und sehr wenig mit Sascha Aulep. Und man fragt sich, Martin Prange, ein Abteilungsleiter aus dem Rathaus, der gar nichts mit Bildung sozusagen formell zu tun hat, wie kann das denn eigentlich sein? Aber wenn man sich so ein bisschen umhört im politischen Bremen, dann weiß man halt, Martin Prange gilt seit vielen, vielen Jahren als so eine Art graue Eminenz innerhalb der Bremer SPD. Und mir hat das mal ein älterer Kollege von einer Zeitung erklärt, auch das ist bestimmt 15 Jahre her, der hat gesagt, wenn du Martin Prange verstehen möchtest, dann stell dir jemanden vor, der im Februar an so einer Kordel zieht. Und wenn im Dezember ganz woanders eine Glocke bimmelt, dann war das Martin Prange. Aber alle fragen sich, wer das war. Also Strippenzieher, vielleicht Schattensenator. Ich weiß selber aus der Aulep-Zeit noch, wenn ich mit der Fraktion, aber auch mit Leuten aus dem Ressort oder auch mit Leuten aus dem Rathaus gesprochen habe, da waren viele, die sich darüber beschwert haben. Überall würde Martin Prange sich einmischen. Und er selber hatte heute auch jetzt gar nicht so ein Hehl draus gemacht. Er hat gesagt, jetzt Sascha Aulep, ich fühle mich ihr noch immer freundschaftlich verbunden. Ich habe ihr damals dazu geraten, Bildungssenatorin zu werden. Und da habe ich gedacht, ich muss ihr auch dabei helfen, dass das Ganze ein Success wird, in Anführungsstrichen.
4: Ja, aber genau das das ist es nicht geworden. Hätte die Senatorin mal selber mit ihrer Staatsrätin gesprochen, dann wäre es vielleicht nicht so schief gegangen. Hauke, ganz herzlichen Dank für deine Einschätzung. So, und dann können Sie mal sehen, was ein guter Binnenreporter so alles durchmachen muss. Ne? Der eine sitzt im Untersuchungsausschuss sich stundenlang den Hintern platt, der andere hängt mit dem Hintern in der Luft. Nils Braunöhler hat heute Bremerhavens neue Attraktion getestet. Eine Schaukel auf dem Dach des Sail City Hotels, wobei man dazu sagen muss, an der Dachkante. Sprich, wenn man nach vorne schwingt, dann ist da unter einem erstmal nichts. Das ist schon eine Nervenprobe.
6: Nicht, ob ich angstvoll genug gucke, aber ganz ehrlich, ich habe richtig Puls. Ich habe einen trockenen Mund. Ich stehe jetzt hier auf 86 Metern Höhe auf dem Sail City Hotel. Das Wetter ist, naja, Gott sei Dank ist der Nico da. Der Nico sichert mich jetzt.
7: Richtig.
6: Nico, wie geht das jetzt hier weiter?
7: Ja, wir haben dich jetzt, wie du siehst, schon direkt gesichert. Jetzt als nächstes haben wir gemeinsam ein Stück weiter nach vorne, bis du an der Hauptsicherung bist. Da mache ich dich dann fest, entferne die Laufsicherung. Und da darfst du dich auf die Schaukel hüpfen und auslegen.
6: Und da gibt es kein Geländer mehr?
7: Nein. Darum geht es ja.
6: Kann ja heiter werden. Okay, wir können jetzt schon los.
7: Genau. Wir achten ein bisschen drauf, dass du nicht über das Seil stolperst.
6: Ja.
7: So, dann kommen wir einmal weiter nach vorne.
6: Ach du Scheiße. Ach du Scheiße, ich gebe dir mal das Mikrofon.
8: Ja, kein Problem.
6: Ach du Scheiße. Oh Gott, oh Gott, oh Gott. Okay. Was passiert jetzt?
7: Du kommst noch ein bisschen dichter
6: ja.
7: zu mir.
6: Ja.
7: Wunderbar. Gehe ich einmal hinten bei dir an den Rückenanker.
6: Oh.
7: Da bist du jetzt einmal gesichert, nicht erschrecken, da ist das Seil. So. Ich nehme die Laufsicherung raus, hänge sie zur Seite.
6: Richtig wackelige Knie.
7: So, und jetzt darfst du einmal hier vorne hin.
6: Ja.
7: Genau, ich habe den Arm hier hin. Wunderbar, da stehst du perfekt.
6: Ach du Scheiße.
7: So, ich halte dich schon mal fest, du darfst dich einmal raufziehen oder raufhüpfen.
6: Du Scheiße.
7: Ja, das andere Bein noch hinterher.
6: Oh.
7: Wunderbar. Sitzt du bequem?
6: Ja.
7: Bist du bereit? Nicht
6: ja.
7: wirklich, oder?
6: Ich muss die Augen zumachen, wenn es okay
7: ist. Das ist natürlich. Alles, wie du es
6: Ach,
7: lieber hast.
6: Ach du Scheiße.
7: Okay, können wir loslegen?
6: Ja, ja, aber langsam.
7: Viel Spaß.
6: Langsam. Es ist der absolute Wahnsinn. Es ist der absolute Wahnsinn. Ich habe sowas noch nie erlebt. Ich bin sprachlos und das bin ich selten. Oh mein Gott. Ich gucke nur nach oben. Ich gucke nicht nach unten. Ich weiß gar nicht, was ich für einen Puls habe. Okay, ich glaube mir reicht es. Mir zittern die Füße.
7: Ja, ich fange mich wieder ein.
6: Wir können wieder langsam runter.
7: Wunderbar.
6: Oh. Okay, ich halte mich hier fest.
7: Das ist Laufsicherung.
6: Das ist so viel krasser, als irgendwie in den Vortopwanden von einem Segelschiff zu stehen. Das ist das Krasseste, was ich jemals in meinem Leben gemacht habe, muss ich ganz ehrlich sagen. Ja, das gibt es dann also bald hier ab Juli in Bremerhaven.
4: Na, warte mal deinen nächsten Auftrag ab, Nils. 30 Euro übrigens kostet der Spaß dann. Läuft heißt unsere aktuelle Wochenserie, die wir deshalb ins Programm gehoben haben, weil das Laufen, das Joggen gerade wieder trendet, wie es neudeutsch heißt, vor allem in den sozialen Medien. Und während da sonst ja auch viel Schwachsinn kursiert, ist das mal ein positiver Trend. Denn Laufen ist gesund und auch niedrigschwellig. Jeder kann jederzeit damit anfangen. Sophie Labitzke.

0: Ich bin keine Läuferin. Ich habe nur, wenn ich bin zu spät für meine Tram oder Zug, habe ich gelaufen. 25 bis 35 ist eine gute Zeit, fangen an mit Sport. Ich habe gedacht, ich bin ein Jahr vor 35, ich fange jetzt an.
1: 6 Wochen geht Sindhu Shri jetzt schon zum Lauftraining in den Bürgerpark. Die Ingenieurin brauchte die Bewegung dringend.
0: Meine Arbeit ist ganz zu viel im Sitzen. Ich muss viel Besprechung machen und ich sitze den ganzen Tag. Und alles Stress geht in unsere Muskeln. Und es ist anstrengend.
1: Erstmal aufwärmen. So macht das Sindhus Laufgruppe jeden Donnerstag, insgesamt 10 Wochen lang, um am Ende 10 Kilometer zu schaffen. Alle hier haben ihren ganz eigenen Grund fürs Mitmachen.
2: Ich habe 30 Jahre keinen Sport gemacht und letztes Jahr ist eine Freundin an mich herangetreten, die hier Trainerin ist und hat gesagt, du musst jetzt mit.
3: Also ich habe letztes Jahr mit dem Laufen angefangen, mit einem ganz kleinen Laufkurs und da war das Ziel 15 bis 20 Minuten laufen und ja, da habe ich irgendwie so ein bisschen Spaß dran gefunden.
1: Jan Lessmann soll Ihnen beim Erreichen der 10 Kilometer helfen. Jede Laufgruppe hat einen festen Trainer. Lessmann springt heute ein.
4: Und immer dazwischen 2 Minuten Gehpause.
5: 2 Minuten Gehpause und es wäre ganz schön, wenn die etwas schneller laufen, zur Gruppe wieder aufschließen. Die Gruppen treffen sich einmal die Woche und alle Teilnehmenden sollen 2-mal noch privat laufen, damit sie das halt die Steigung machen können.
1: Und losgejoggt. Erste Runde, 8 Minuten durchhalten. Sindhu bleibt erstmal hinten, aber nimmt's mit Humor.
6: Wir sind die Protector. Wir machen alle hier Leute sehr sicher. Also wir mal laufen am Ende, gucken, alle sicher sind.
7: Sicher vor wem?
1: 2 Minuten Gehpause. Die Gruppe hat ein gutes Tempo, findet der Gasttrainer.
5: So nach etwa 3 Wochen passt sich das Herz-Kreislauf-System an. Dann hast du auf jeden Fall den Vorteil, dass die Atmung langsamer wird.
1: Regelmäßiges Laufen stärkt den Herzmuskel. Das Herz kann so besser pumpen und muss dadurch insgesamt weniger schlagen, um den Körper zu versorgen. Die Lunge wird besser durchblutet und kann dadurch die eingeatmete Luft besser filtern. Im Magen kommt die Muskulatur in Bewegung. Das regt den Stoffwechsel an. Und neben stabileren Muskeln und Knochen hat auch unser Hirn was vom Laufen. Mehr Konzentration und weniger Stress. Diese Vorteile soll die Laufaktion Bremen läuft 10 vor allem untrainierten Menschen näher bringen. Seit 2017 immer mit einem großen Abschlusslauf. Organisiert von der Stiftung Bremer Herzen.
8: Es gibt ganz unterschiedliche Gründe, warum man diesen Sportfaden in seinem Leben verliert. Und für uns ist ganz wichtig, dass man diesen Faden wieder aufnimmt und eben mit Hilfe dieser Leichtathletiktrainer in Gruppen diese Dynamik erfährt und sich dann eben konditioniert.
1: Sindhus Gruppe ist durch. Für heute.
6: Wie viele Kilometer war das?
9: 4,61.
10: Laut meiner Uhr.
6: Nur laufen oder
10: mitgehen.
6: Okay.
0: Ich habe immer Angst, dass ist das zu viel, das ist 6 Minuten, 5 Minuten, 8 Minuten. Aber wenn wir laufen mit Gruppe, nee, die Energie kommt.
1: Und die braucht sie auch. Immerhin will sie ganze 10 Kilometer am Stück schaffen.
11: Morgen beginnt die Fußball-Weltmeisterschaft und es wäre so schön, wenn man sich einfach darauf freuen könnte, oder? Oder zumindest auf ein paar der 104 Spiele. Aber wie schon in Katar wird auch dieses Turnier in Kanada, Mexiko und den USA von so vielen Nebengeräuschen begleitet. Da wünscht man sich glatt das Jahr 2006 zurück, als die Welt zu Gast bei Freunden war und Deutschland ein Sommermärchen erlebte, an dem auch Bremer beteiligt waren. Fini Anton.
12: Tim Borowski kann vom Sommermärchen 2006 eine Menge erzählen. Und von Radio Bremen wollen einige mit ihm darüber sprechen. Denn er ist einer der Helden von 2006. Für ihn war das Turnier
13: outstanding. Ich glaube, das trifft es ganz gewaltig. Denn ich glaube, nicht nur wir als Spieler, sondern auch alle Deutschen, alle, die hier Teilnehmer waren des Turniers, alle, die mitgewirkt haben, glaube ich, haben dieses Turnier geliebt, die Atmosphäre geliebt und auch die Nähe zwischen den Menschen, wie sie miteinander agiert haben.
12: Für Borowski ging ein Traum in Erfüllung. Deutschlands Nummer 18. Bei der WM im eigenen Land. Im Viertelfinale gegen Argentinien gab er die Vorlage für den Ausgleichstreffer von Miroslav Klose.
9: Tim Borowski.
12: Im Elfmeterschießen.
9: Borowski!
12: Nervenstark. Deutschland erreichte das Halbfinale und die Stimmung im Land war komplett euphorisiert.
13: Alle, die du fragst, also ob Deutsche, Italiener, Spanier, Südamerikaner, schwärmen noch heute von der WM. Und die Stimmung war im Grunde schon von dem ersten Tag an mit dem Eröffnungsspiel besonders.
12: Ein Land im Fußballrausch. Mehr als 2 Millionen Gäste kamen aus dem Ausland zur WM nach Deutschland.
13: Ich glaube, dass wir so viel Werbung in eigener Sache betrieben haben, international, offen, empfänglich, waren einfach miteinander interkulturell unterwegs und haben so agiert.
12: 20 Jahre später. Jetzt bereitet sich das deutsche Team in den USA auf die WM vor, die morgen beginnt.
14: Wie sehr freuen Sie sich denn jetzt auf diese WM?
13: Wie auf jedes WM-Turnier. Ich habe jetzt mit meinem Sohn zusammen auch das Panini-Album gekauft. Also wir kleben fleißig. Wir freuen uns auf die WM. Wir sind ganz gespannt, wie die Deutschen abschneiden werden. Wir sind gespannt auf die anderen Nationen und werden das natürlich auch vor dem Fernseher supporten.
12: Beim Testspiel gegen die USA konnte Deutschland schon mal punkten. Trotzdem steht der Gastgeber weltweit in der Kritik. Unter anderem, weil Donald Trump die WM für sich instrumentalisiert. Jetzt sollte es aber mal um andere Themen gehen, wünscht sich Tim Borowski.
13: Am Ende reden wir über ein ganz, ganz tolles Sportereignis, wo ganz, ganz viele Menschen, ganz, ganz viele Kulturen miteinander harmonieren werden und müssen, die man kennenlernen darf, auch am Bildschirm. Im besten Falle sogar vor Ort. Und vielleicht sollten wir das mehr in den Vordergrund stellen.
12: Sein Blick auf die WM von damals und heute hat Borowski auch bei Bremen 2 geteilt, in der Gesprächszeit.
11: Das Schöne an diesem Job ist ja, dass man auch selber jeden Tag was dazulernt. Ich hatte zum Beispiel keine Ahnung, dass es hier in der Region tatsächlich ein halbes Dutzend Zirkusschulen gibt, wo Kinder und Jugendliche Artistik, Akrobatik, Jonglage und so weiter lernen können. Heute ist ein großer Tag für diese Zirkusschulen, denn gemeinsam treten sie im Bremer GOP-Theater auf, beim ersten Bremer Jugendvarieté. Heiko Happen war bei den letzten Proben dabei.

0: Noch eine halbe Stunde bis zur Generalprobe. Im Vorbereitungsraum wird gelacht, gehüpft und auch ein bisschen gezittert. Jugendliche aus 6 Zirkusschulen wollen heute im GOP-Theater zeigen, was sie können. Für die 15-jährige Ria Richard aufregend. Sie moderiert den Abend.
1: Ich habe schon ein paar Mal so Ansagen gemacht vor irgendwelchen Shows oder so, aber so eine richtige Moderation mit zwischen den Nummern immer wieder was sagen, das ist das erste Mal jetzt. Bei mir kommt die Nervosität eigentlich immer erst so richtig kurz vorm Auftritt, also jetzt gerade spüre ich noch gar nichts.
0: Anders bei Yaissa Meyer und Eliana Lührs. Die beiden 13-Jährigen standen noch nie auf so einer großen Bühne. Da helfen nur Mutmachrituale.
2: Toi, toi, toi. Ja, ja. Wir stellen uns in einen Kreis, nehmen uns an den Händen und sagen wir immer ganz leise Toi, einmal mittellaut und einmal richtig, richtig laut. Und der Trainer sagt immer, wir sollen das dritte Toi so laut rufen, dass den Eltern die Ohren abfliegen.
3: Toi, Toi!
0: Dann kann die Generalprobe starten.
4: Sehr verehrtes Publikum, herzlich willkommen zum diesjährigen Jugendvarieté. Heute Abend sehen Sie 6 Zirkusschulen aus Bremen und umzu, die sich Ihnen präsentieren.
0: Erste Moderation geglückt, Zeit zum Durchatmen.
1: Also es hat nicht alles ganz rund geklappt, aber bei der Generalprobe soll ja auch nicht alles gut laufen. Ich glaube, das wird super. Also aufgeregt ist man immer, aber das macht richtig Spaß.
0: An Spaß kann Yaissa Meyer hinter der Bühne gerade nicht denken. Das Lampenfieber kurz vorm Auftritt zu groß.
2: Mein Fuß tut weh, ich habe mir den irgendwann mal verstaucht, keine Ahnung. Meine Finger kribbeln und ich weiß nicht. Es ist das erste Mal auf einer richtigen Bühne, deswegen. Wann geht's los?
0: Jetzt.

0: Ich glaube, das ist irgendwie nicht so gut.
1: Der lebt gar nicht.
0: Nee.
2: Denn die Generalproben waren sonst immer besser.
0: Ich denke, später wird's besser.
3: Mit dieser Einstellung kann beim großen Auftritt doch nichts mehr schiefgehen.
4: Ja, und die echte Verbeugung, die müsste in diesen Minuten stattfinden, denn der große Auftritt geht jetzt gerade zu Ende und ich glaube, Sie bekommen einen riesigen Applaus. Auch unsere Vorstellung ist jetzt vorbei. Ich wünsche Ihnen noch einen schönen Abend. Machen Sie das Beste draus. Tschüss.
5: Los geht's.
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0: dass die neue Brücke parallel gebaut wird, während die alte noch besteht.
1: Dafür veranschlagt sind 5,3 Milliarden Euro. Eine Eröffnung der neuen Kühlbrandbrücke ist für Ende der 2030er Jahre geplant. Sprengstoffalarm und Großeinsatz der Polizei gegen 13 Uhr am Kieler Ostseekai. Auch dieses Kreuzfahrtschiff muss teilweise evakuiert werden. Der Grund: beim Verladen des Schiffs war verdächtige Ware mit Sprengstoffspuren entdeckt worden. Infolgedessen sperrte die Polizei den Bereich in einem Radius von etwa 150 Metern ab. 2 Stunden später kann sie dann Entwarnung geben. Der Kampf mit dem Räumdienst hat die Paletten überprüft. Sprengstoff wurde dabei nicht gefunden. Die Urlaubsreise kann also wie geplant starten.
2: Ja, man riecht es schon und man sieht es. Sind 1, 2, 3, 4, 5 Jungvögel drinne.
1: Genauer gesagt Jungvögel der Steinkeuze mit butterzartem Federfell und Augen zum Verlieben. Hier in der Region Dithmarschen erleben die Tiere derzeit ein Nachwuchsrekordjahr. Während vielerorts Nist- und Brutmöglichkeiten schwinden, setzt Dithmarschen auf gut gesicherte Brutkästen und intensive Betreuung durch Ehrenamtliche.
2: 5 Jungvögel im Kasten diesen Jahr.
1: Das Ergebnis: in den vergangenen 18 Jahren ist in der Region die Zahl brütender Paare von 7 auf nun 67 gestiegen.
2: Oh ja, ist er gut genährt, er hat einen dicken Bauch.
1: Heißt, 2 Drittel aller Steinkäuze Schleswig-Holsteins werden in Dithmarschen geboren. Somit ein wahres Steinkauz-Eldorado.
3: So, Tatort, Tarzan, Chiemsee.
4: Die sehen ja nett aus, die Viecher.
5: Die Kotzchen, ne?
4: Ach, super.
5: Ich finde das ja so toll. Eulen haben ja auch diese, die haben ja so ein Fell an den Federn. Mhm. Deswegen fliegen die so leise. Das durch die weniger. Fiel mir da mal gerade auf.
4: Sehen die auch so toll aus. So schöne Augen. Ich wollte aber nicht ablenken.
5: Ein Naturmensch.
4: Heute ist nämlich Richie Müller zu Gast.
5: Heute ist nämlich Richie Müller zu Gast, der auch viel über seine Naturerlebnisse am Chiemsee berichten wird.
4: Ja?
5: Ja.
4: Ah ja.
5: Da machst du ja viel aus. Werden wir gleich drüber sprechen. Nein. Vorher schauen wir uns mal ein paar Karrierestationen an von dir. Ja. Die haben Nicola Milius und Antje Althoff zusammengestellt.
6: Zu Ihrer Partnerschaft. Wie lange sind Sie schon zusammen?
7: Da müssen Sie kurz überlegen.
8: Mein Name ist Lannert, ich komme aus Hamburg, um die freie Planstelle hier zu besetzen.
7: Das war vor 18 Jahren und seitdem sind Lannert und Boots das Tatortpaar aus Stuttgart.
6: Und sind Sie sicher, dass Ihre Beziehung auch die nächsten 20 Jahre überdauert?
7: Was für eine Frage. Inzwischen drehen die beiden ihre 40. Folge, haben ein Millionenpublikum.
9: Wow!
7: Doch der Mannheimer kann mehr als Krimi. Sein Debüt 1979 im Straßenfeger Die große Flatter mit ähnlich großer Zahnlücke. Danach Rolle auf Rolle, Theater, Kino, Fernsehen. Aktuell turnt er sich warm für die Bühne. Schlüpft mit 70 in ein ganz neues Metier, Musical. Leider ohne Gesangseinlage, wo er das doch so gut kann.
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7: Heute ohne Musik, aber mit seinem unverkennbaren Lachen. Richie Müller.
5: Mensch, das sind 50 Jahre.
4: Ja, lange Zeit.
5: Oder? Lange Zeit. Und damals die große Flatter, also das war ja auch klasse. Also seitdem heißt du Richie.
4: Seitdem heißt
5: ja. Hans-Jürgen eigentlich Richie.
4: Ja, das war natürlich damals 68 Millionen Einwohner und 93 Minuten innerhalb einer Woche gezeigt. Nach der Tagesschau am Sonntag, mittwochs nach der Tagesschau und die Woche drauf.
5: Da kennt einen wieder.
4: Und da gab es noch nicht jeden Sonntag einen Tatort. Und ich glaube 27 Millionen Zuschauer. Das war dann natürlich ein Straßenfeger und dann kannten viele mich eben als Richie und dann haftete es an mir. Aber so habe ich jetzt einen Künstlernamen, der nicht erfunden wurde, sondern der mir nahegebracht wurde, so wie vieles in meinem Leben mir entgegenkam und ich dann zugegriffen habe.
5: Ahnst du, auf welchen Meilenstein du zusteuerst?
4: Ach, du meinst jetzt im Tatort? Oder?
5: Ja, im Tatort.
4: Der 40.
5: Ja, naja, aber pass auf, wir haben das jetzt nochmal nachrecherchiert. Nummer 38 ist im Kasten, wird gegen Ende des Jahres gesendet.
4: Ja.
5: Nummer 39 und Nummer 40 werdet ihr jetzt drehen. Und damit gehörst du dann zu den 10 am häufigsten ermittelnden Tatortkommissaren.
4: Echt?
5: Ja.
4: Das wusste ich nicht.
5: Da bist du Top-Rekordhalter.
4: Naja, früher war es ja eben, was weiß ich, 5, 6 im Jahr. Mhm. Mittlerweile 22 Teams. Jetzt haben wir eine ganz lange Sommerpause wegen der WM.
5: Ja.
4: Und dann sind die Sendeplätze natürlich rar und dann wird schwer drum gekämpft. Oktober, November.

0: sind die besten Sendezeiten und ich glaube Februar, März, weil dann wird es langsam wieder warm oder Weihnachten kommt oder es ist noch warm und die Leute sind im Urlaub und liegen im Schwimmbad. Deswegen ist Oktober, November so bei 22 Teams schwer umkämpft bei 10 Sonntagen.
1: Der Stuttgarter Tatort ist immer vorne mit dabei, auch zur besten Sendezeit. Ja. Weißt du noch, wie das 2008, erinnerst du dich noch, wie das so losging für dich überhaupt, diese Entscheidung, das zu machen?
0: Ja, es war 2005, habe ich einen Anruf gekriegt von meiner Agentur, weil die wissen, ich bin sehr wählerisch. Und dann fragten die nach, ob ich denn für eine lose Reihe irgendwie einen Draht hätte. Dann habe ich gesagt, wenn es niveauvoll ist, ja, natürlich. Und es war so ein Antasten, weil man fragte schon nach, ob ich eventuell den Bienzler ersetze, aber es wurde mir noch nicht angetragen. Und zu meinem 50. Geburtstag kam dann eben die Anfrage und dann habe ich sofort ja gesagt. Weil ich habe bis dahin ja, 28 Jahre freiberuflich gearbeitet, viele Jahre auf Messers Schneide.
1: Ja, ja, klar.
0: Und dann habe ich natürlich gedacht, das ist was und ja, und
1: schauen wir uns mal an, wie das so losging. 2008 mit Felix Klare, dein Partner, ihr als Ermittlerduo. Und war schon lustig, der Anfang.
0: Ja.
2: Sie sollen jetzt mein Freund sein.
3: Ja, oder?
2: Ja, dann streifen Sie mal Ihren Ehering ab.
4: Ach, Thorsten und ich, wir wünschen uns aber ein Mädchen. Nicht wahr?
2: Ja, sonst fangen die Leute erst recht an zu reden.
4: Obwohl ein Junge bei uns nicht automatisch schwul werden würde.
5: Ich muss Ihnen leider aus Erfahrung sagen, dass es für Sie beide kein leichter Weg wird. Und vor allem ein langer.
2: Weil wir schwul sind?
4: Ist doch ganz gut gelaufen.
2: War es wirklich nötig, meine Hand eine geschlagene Minute zu streicheln?
4: Ja. Ach, jetzt kommen Sie. Das hat das Bild ein bisschen abgerundet. Glauben Sie, ich habe das gerne gemacht?
2: Hat sich so angefühlt.
4: Das hätten Sie wohl gern.
1: Ja, und so wurde eine großartige Partnerschaft
0: geboren. Genau, da waren
1: geboren,
0: wir nämlich noch per Sie.
1: Ja, ja, in der Rolle noch per Sie. Ne? Ja, ja, ja, ja, klar, super. Inwieweit hast du deinen Lannert, den Ermittler, den Kommissar, auch mitentwickeln können jetzt über die Jahre?
0: Na, es war ja so, dass die dann eben die Anfrage gestellt haben, ob ich denn Lust hätte. Hab natürlich gleich ja gesagt, aber sie hätten natürlich, wollten natürlich auch wissen, wie sieht der denn dann aus? Und dann haben wir uns getroffen und ich hätte auch sagen können, was weiß ich, wie Schimanski. Und dann hätten sie wahrscheinlich gesagt, nee. Aber ich habe dann so gedacht, für mich wäre es gut, dass das, was mir an anderen Sachen nicht gefällt, dass die bei mir nicht vorkommen. Also, dass man eine Familie hat, was aber toll war. Der Holger Carsten Schmidt hat mir eine Familie geschrieben, die aber tödlich verunglückt ist. Also ich war oder ich bin nicht jemand, der es nicht erfahren hat, Familie zu haben. Dann wollte ich nicht unter dem Beruf leiden, unter der Schlechtigkeit der Welt und wollte unbestechlich sein, aber trotzdem mit dem Gespür für auch mal ein Auge zudrücken zu können. Dann körperlich fit, geistig schnell. Und dann habe ich zum Schluss gesagt, dann würde ein Sportfahrzeug aus Stuttgart dazu passen. Mehr habe ich nicht gesagt.
1: Ja, ja, ja, ja,
0: und
1: ja,
0: das war dann sozusagen die Indikation für den Braudentager.
1: Für den schönen Porsche. Ah, dieser Porsche ist ja im Grunde so wie so eine Schimanski-Jacke. Ist das ja, genau. Ding ja geworden. So kann man es ja fast sagen.
0: Genau.
1: Ne? Das ist so richtig, das ist so dein Ding, so dein Erkennungsmerkmal.
0: Absolut,
1: ne?
0: Ja. Und die Nase.
1: Ja, gut, die Nase, sag mal, die Nase. Ich weiß nicht, worauf du anspielst.
0: Meine Frau auch nicht. Sie sagt immer, die ist doch nicht groß.
1: Ne, finde ich auch nicht. Also,
0: das gibt schon Momente, wo ich denke, sie hätte ein Stück kleiner sein können.
1: Ist süß. Komm, wir gucken.
0: Soll ich sie mal von der Seite zeigen?
1: Ja, mach mal bitte. Mach mal bitte.
0: Gut, reicht. Nochmal?
1: Nochmal. Das geht doch.
0: Ich war mal in einer Sendung. Da
1: 16:9 im Format passt
0: genau,
1: das noch rein.
0: Absolut. Da ging es darum, dass es gibt da Nasenclubs. Mhm. Da kommt man nur rein, wenn man entweder 4,5, ich weiß nicht, das Maß oder so. Und dann haben wir ausgemessen, ich komme in allen Richtungen rein.
1: So, überall freien Eintritt.
0: Genau.
1: Ich hatte mal Ingolf Lückhöhe, der hat eine Nasenpfeife mitgebracht.
0: Die habe ich auch.
1: Das ist gar nicht schlecht. Machen wir hier so irgendwie so rein.
0: Genau, und dann bläst man durch die Nase und macht den Ton mit dem Mund.
1: So, wir gucken uns jetzt noch mal, apropos Nase, wir gucken uns jetzt mal den Tatort an. Folge Nummer 38, im Herbst, im Ersten.
0: Dann schaue ich mal.
3: Das ist mein Auto. Wir haben auf der Rückbank eine männliche Leiche gefunden.
6: Eine was? Eine Leiche.
3: Ja. Ja, schon mal gesehen?
6: Geht ihn nicht.
0: Wie haben Sie den Verlust Ihres Fahrzeugs festgestellt?
7: Primera Aero
0: hat 2 Jahre bei Böck gearbeitet. An dem Freitag, direkt bevor Dietmar Böcks Auto abhanden gekommen ist, hat sie dieses Video aufgenommen. Wir kommen zu Ihnen, weil ein rotes Haar und ein Stück von einem schwarz lackierten Fingernagel in Dietmar Böcks Auto gefunden wurde. Mhm.
3: Würden Sie denn einen Abgleich zustimmen?
1: So, also, und im Hintergrund ist er übrigens zu sehen, der Porsche. Ne? Da ist er, der braune Targa. Absolutes Lieblingsauto.
0: Und die braune Lederjacke und der braune Anzug. Wir haben nämlich ein Farbkonzept.
1: Und innen drin übrigens auch braunes Leder.
0: Beige.
1: Beiges, also hellbraunes
0: Whisky.
1: Leder. Whisky. Och, kannst du mir den mal ausleihen, sag
0: der
1: mal.
0: Der strahlt, nee, der gehört ja am SWR.
1: Ja, dann wechseln wir zum SWR. So, sag mal, dieser so Tatort. Jetzt hast du 38 Folgen, 39, 40 werden jetzt gedreht. Inwieweit ist das für dich auch, ich sag mal, so ein Thema als Schauspieler? Brauchst du ja auch immer was, wo du sagst, da habe ich eine gewisse Basis.
0: Das ist eine Bank, muss man sagen. Nicht eine Basis, sondern eine Bank erstmal. Wer darf schon 2 Filme im Jahr drehen? Mhm. Dann habe ich das Glück mit Brigitte Dieter, das ist unsere Redakteurin, die machte viel Debütgeschichten beim SWR in den frühen Jahren und hat dadurch ein Riesennetzwerk. Und wir haben mittlerweile wirklich gute Schreiberinnen und Schreiber, gute Regisseurinnen und Regisseure, die immer wieder auftauchen mit eigenen Geschichten und selbst inszenieren. Und wir sind abwechslungsreich, aber nie drüber. Und es ist für mich halt, abgesehen von der Konstanz, dass es den Porsche gibt, dass es mein Kostüm gibt, dass es meinen Partner gibt, den Felix Klar, sind es immer einzelne Filme. Also wir drehen immer einen neuen Film, eben ja, mit dem festen Bestandteil der beiden Ermittler. Aber ansonsten ist es nie langweilig und man sagt nicht, ach, nicht schon wieder. Und insofern
1: ist
0: die Motivation sofort da. Und jetzt stehe ich ja kurz, nächste Woche geht's los dann mit dem neuen Tatort. Den macht Martin Eigler. Und da geht's um Freundschaft. Und zwar die Freundschaft zwischen Felix Klar und mir.
1: Kommt dann 2027.
0: Genau.
1: Gut, wenn man diese Basis hat, dann hast du auch Zeit, mal was anderes zu machen. Was völlig anderes zu machen. Und darüber reden wir jetzt. Wenn ein Kommissar wie Ritchie nämlich beim Musical mitmacht, dann kann er ja eigentlich nur den Bösewicht geben. Christoph Hemker und Tarzan.
8: Rasant, voller Effekte und Akrobatik. So präsentiert Disney sein Tarzan-Musical seit mehr als 17 Jahren dem deutschen Publikum. Zurzeit mit ihm in einer der Hauptrollen.
9: Miss Porter! Oh. Gott sei Dank. Versprechen Sie mir, nie wieder ohne mich rumzustreunen.
10: Mir ist doch gar nichts passiert, Mr. Clayton.
8: Ritchie Müller und eine letzte Probe wenige Stunden vor der Premiere in Hamburg. Müller spielt den zwielichtigen Expeditionsleiter Clayton. Neben ihm Jane, dargestellt von Abla Alawi.
9: Miss Porter, Sie waren alleine und hilflos im Dschungel da. Haben Sie sich in Ihrer Hysterie was zusammenfantasiert?
10: Tarzan ist keine Gestalt meiner Fantasien, Mr. Clayton.
11: Er ist der klassische Antagonist. Er kommt mit einer Frau auf die Reise und stellt dann natürlich ihren Status in Frage und stellt sich so ein bisschen höher als sie, einfach nur dadurch, dass er als Mann ist, da ist. Und hat aber gleichzeitig auch so ein leises Interesse an ihr. So. Aber damit wird dann irgendwie ein bisschen rumgespielt und Jane weiß sich da auch zu wehren.
9: Kalle, klarer Name für Hamburg.
10: Ja.
9: Kalle, Lasse, Helge, cool, Ritchie.
8: Im vergangenen Jahr war Ritchie Müller bereits in Stuttgart beim Tarzan-Musical dabei. Jeden Tag vor der Show gucken sich alle Akteure einmal in die Augen und stimmen sich noch mal ein.
12: Wir machen eine Pause, wir halten da kurz an.
11: Ja, okay.
12: Für Carla. Yes. So schnell kann es gehen.
0: Und das ist was ganz Besonderes, gerade hier bei Tarzan, was mich dazu bewogen hat, noch mal in Hamburg unbedingt auftreten zu wollen. Nur das zur Info.
9: Miss Porter, noch mal von vorne, dann. Hat also ein Wilder das Lager verwüstet?
11: Aber nein.
10: Das waren die Gorillas.
9: Gorillas?
10: Mindestens ein Dutzend hier.
9: Unsinn, ein Dutzend Gorillas hätte sie in Stücke gerissen.
7: Was Richie mitbringt, ist eben, dass er ganz fein spielt. Also er macht nicht plakativ den Bösewicht, sondern erstmal lernen wir einen Mann kennen, der die Expedition leitet und begleitet und wo erst nach und nach die eigenen Pläne durchkommen. Das kann er eben ganz versiert detailgenau spielen. Und was er auch mitbringt, und das muss ich echt mal sagen, der singt zwar nicht, aber der kämpft. Und zwar ganz viel. Und das macht Richie echt fantastisch.
8: Richie Müller, der Clayton, gerät mit Philipp Büttner, dem Tarzan, aneinander. Die Kampfszenen trainieren sie immer wieder neu. Schließlich soll sich niemand wirklich wehtun.
13: Man muss jetzt niemanden schubsen, dass es aussieht wie schubsen. Ich kann auch einfach mit den Armen so machen und die Person stolpert selbst zurück, um sozusagen die Kontrolle zu haben. Und das ist, glaube ich, das Geheimnis, dass es so aussieht, als ob für die Zuschauer, aber zwischen uns immer safe ist.
9: Das ist kein Spielzeug. Ich sagte, das ist kein Spielzeug.
11: Ich habe auch einige Zeit in Stuttgart verbracht und meine Schwiegerfamilie kommt aus Stuttgart. Das heißt, Richie ist natürlich ein Begriff. Und das ist natürlich immer aufregend, wenn dann irgendwie so ein Star uns in unserer Show ein Stück weit begleitet. Aber man merkt dann auch mit den Jahren, das sind alles Menschen wie wir und die kommen mit keinen Allüren, also ganz besonders Richie nicht. Und dann macht er Scherze und erzählt Anekdoten und wir sitzen dann irgendwie alle so daneben und freuen uns. Es ist wirklich total schön, ihn hier zu haben.
8: Irgendwann kommt heraus, was Clayton wirklich will.
9: Ein Gorilla bringt ein kleines Vermögen, aber wenn wir mit einer ganzen Sippe nach Hause kommen, haben wir für den Rest unseres Lebens ausgesorgt. Miss Porter!
1: Ja, da ist er. Von der Tarzan-Bühne auf dem roten Sofa. Was ist das? Du hast es am Anfang des Films gesagt. Was ist dieses Besondere, was dich bewogen hat, in Hamburg mitzumachen?
0: Also es war so, wir waren bei der Premiere von Eiskönigin und kam ein Verantwortlicher von Stage Entertainment auf mich zu, Ralf Schädler, und sagte, und, mal Lust, sowas zu machen? Und dann habe ich gesagt, ich kann ja nicht wirklich singen. Sagt er, nein, es gibt ja auch Rollen, die nicht singen. Ja. Und dann hat er mir eben Tarzan vorgeschlagen. Dann haben wir uns das im März letzten Jahres angeschaut und dann habe ich wirklich großen Respekt davor gehabt. Also ich bin immer relativ entspannt vor meinen Arbeiten, aber das war schon, meine Frau sagte, was ist denn los mit dir? Ich war da wirklich sehr, weil ich kenne den Ablauf oder kannte den Ablauf nicht, den Betrieb. Und dann bin ich dann beim ersten Tag da gewesen und das war natürlich das Erste, was geprobt wurde, waren die Kämpfe. Mhm. Und ab da war das alles verflogen und ich wurde so warmherzig aufgenommen. Und dieser Zusammenhalt in diesem Ensemble, im Theater, von den Technikern, vom ganzen Haus, das hat mich so massiv emotional überwältigt, dass ich, als ich mich dann verabschiedet habe nach den 12 Vorstellungen, die ich in Stuttgart hatte, dann wirklich Tränen in den Augen hatte, was mir so noch nie passiert ist. Und die Hälfte des Ensembles ist ja dann mit nach Stuttgart gekommen und dann war ich bei der Premiere hier. Und
1: also mit nach Hamburg gekommen?
0: Genau,
1: mit nach Hamburg
0: und gekommen. Wollte, was habe ich gesagt?
1: Du bist nach Stuttgart gekommen?
0: Ja, von Stuttgart nach Hamburg. Und dann war ich bei der Premiere hier und dann habe ich sozusagen deponiert, dass ich, wenn sie Lust hätten,
1: du wärst stündest bereit.
0: Ich wäre bereit und dann gab es eben das Angebot jetzt von diesen 10 Vorstellungen.
1: 12. 13. Juni, also Freitag und Sonntag bist du mit dabei, dann nochmal Ende Juli bist du mit dabei.
0: Genau, weil zwischendrin eben Tatort gedreht wird und dann stand ich jetzt mit Rain Man in Dresden, deswegen ist es so gesplittet.
1: Ja, genau.
0: Aber ich glaube, es ist ganz gut, wenn das nicht en bloc ist, dann haben Leute, die vielleicht keine Zeit hatten zu der Zeit, die Möglichkeit, das nochmal mit mir zu sehen, weil ich habe ein paar Leute kennengelernt, die waren schon ein paar Mal drin und sagten, das gucke ich mir dann aber an mit dir.
1: Jetzt sag doch mal, erzähl mal ein bisschen was zu diesen Kampfszenen. Wir haben ja eben schon so ein paar Eindrücke gesehen. Wie anstrengend ist das da? Also tatsächlich, du musst ja immer auf den Punkt auch funktionieren und man muss sich da genau abstimmen und man fällt ja auch mal hin und solche Sachen.
0: Ja, ne? Das ist eben, man macht um 19 Uhr dann Fight Call. Mhm. Man geht den Kampf nochmal durch, die ganzen Abläufe. Weil es soll echt aussehen, aber eben nicht echt sein und dass man den Kollegen eben nicht verletzt. Ich habe ein schweres Gewehr in der Hand und dass man eben, das ist so das Schwierigste überhaupt jetzt, was man so gerade sieht. Das muss so aussehen, als würde man drum kämpfen, aber es sollte eigentlich relativ leicht sein.
1: Ja.
0: Und
1: ja, guck mal, das ist klar, du musst schon sehen, es muss genau abgestimmt sein.
0: Ja, ja. Man darf den anderen nicht wehtun. Es ist natürlich, nach dem Kampf bin ich schon relativ außer Atem, aber passend für den Moment. Und insofern eigentlich ganz gut.
1: Also du musst die Erschöpfung gar nicht spielen in dem Fall?
0: Nee, es ist schon, das ist so ungefähr wie Treppe gehen. Ja, ja.

0: Und dann ist es natürlich, dieser Kontakt, den man da zeigt, ist natürlich mit einem Abstand, den man als Zuschauer im Theater ja gar nicht so sieht, weil es ja nicht eine Kamera direkt drauf, wo es dann viel präziser sein muss. Mhm. Aber wir sind schon sehr präzise und es ist sehr anspruchsvoll. Und
1: was passiert denn da eigentlich, wenn du plötzlich aus Versehen mal wirklich einen abkriegst? Das kann ja, rein theoretisch kann das ja passieren im Eifer des Gefechts.
0: Ja, darf man nicht.
1: Darf man nicht reagieren, darf man nicht sauer werden.
0: Nee, darf man werden. Meine Frau sagt immer, Memme. Nein, man darf das, man spielt es halt mit. Mhm. Aber es ist natürlich passiert.
1: Wie ist das für dich in so einem jungen, internationalen Team? Weil das sind ja ganz viele Nationen, die da auf so einer Musicalbühne gemeinsam
0: ja, über 30. Bühne stehen.
1: Das ist ja Wahnsinn. Wie ist das für dich, da mitzumachen?
0: Ja, für mich in Stuttgart war das Jungbrunnen. Die haben mich eben so erstmal barmherzig empfangen und mich voll akzeptiert. Mhm. Und das sind halt alles Leute, da was weiß ich, bis Mitte 30 oder so, hochgradig fit, gedehnt ohne Ende. Es gibt da immer um 18 Uhr ein Warm-up, wo sich alle Ensemblemitglieder treffen in dem Proberaum und dann wird gedehnt, sich warm gemacht. Dann nehmen
1: Sie mal so die Füße hinter den Kopf
0: und ja, so die Sachen. Ne? Und ich habe dann halt mit meinen Möglichkeiten da mitgemacht. Das hat nie jemand belächelt und hat mich eben motiviert, wieder ein bisschen mehr Kraftsport zu machen, weil die Muskulatur geht ja doch im Alter flöten. Und es war für mich absolut, meine Frau sagt, du siehst 10 Jahre jünger aus. Mhm. Es motiviert halt, wenn du Leute um dich hast, die was wollen, die machen, die eben ein Ziel haben und da mitzumachen, das gibt Energie.
1: Was mich immer mal interessiert, auf so einer Musicalbühne, du sitzt als Zuschauer, sitzt du da so im Saal und du siehst, da passiert was. Da wird gesungen, da wird gefeitet, da wird gesprochen, da werden Kulissen gewechselt. Was für eine Hektik ist das überhaupt im Hintergrund?
0: Nix. Das war ja das, was ich meinte, wo ich dann so aufgeregt war und dachte, oh Gott, was kommt da auf mich zu? Ja. Das ist komplett geregelt. Das ist jeder Handgriff ist gesetzt. Da ist keine Hektik, außer dass die, was weiß ich, wenn jemand aus dem Ensemble eine Figur spielt, zum Beispiel, wenn es heißt, Miss Porter, es ist Zeit, das Schiff muss auslaufen, geht er von der Bühne, muss sich umziehen und ist dann wieder Gorilla. Mhm. Und das ist dann vielleicht so ein bisschen Hektik, aber wenn man die Handgriffe geprobt hat, dann stehen dann 2 Garderobieren, dann eine Frau von der Maske, dann wird das alles angezogen, was man für den Gorilla braucht und dann sind die Leute kurz danach als Gorillas auf der Bühne. Aber es ist komplett geregelt, es ist null Hektik, das ist alles durchdacht und wirklich hochgradig, was sie da alle leisten.
1: Und dann siehst du ja immer so diese Stimmung. Es wird gesungen, es wandert so auf so ein Finale zu. Es wird ja irgendwie immer, die Stimmung im Saal, im Zuschauersaal, wird ja im Grunde immer enthusiastischer, möchte ich fast sagen. Ist das hinter der Bühne genauso, dass man da so mitsingt und dass sie alle sagen, so, hey, jetzt sitzt...
0: Nee, das ist schon alles
1: ist fokussiert.
0: Sehr fokussiert, ja.
1: Toll.
0: Also die Wege sind da. Es gibt zum Beispiel einen Schrank, wo das Gewehr reinkommt. Mhm. Sobald ich das... von der Bühne gehe, wird das Gewehr abgestellt. Wird nicht irgendwo abgestellt. Es wird abgestellt in den Schrank. Dann ziehe ich mich um, wenn ich irgendwas ausziehen muss oder was anderes anziehen muss. Und dann hole ich mir wieder das Gewehr. Das ist alles sehr, sehr geregelt. Und aufgrund eben, dass das eben ein schweres Gewehr ist, dass es niemand verletzt, dass es irgendwo rumsteht, wo jemand drüber fällt.
1: Ja, fällt.
0: Also das ist schon ohne Hektik, ohne alles, wirklich sehr, sehr durchdacht und wirklich erstaunlich gut.
1: Tarzan, das Musical in Hamburg, also schöner Blick hinter die Kulissen mit Richie Müller an verschiedenen Vorstellungen. Wir bleiben im Dschungel-Feeling, möchte ich mal sagen. Sarah Marcus nimmt sie nämlich mit ins Moor, wo es einiges zu entdecken gibt, was auch Richie interessieren dürfte.
2: Ein verwunschenes Waldstück in der Diepholzer Moorniederung, irgendwo zwischen Bremen und Hannover. Fotograf Clemens Kröner sucht und findet hier ungewöhnliche Dinge.
3: Man kann das Auto, wenn man von Weitem kommt, wirklich nur noch sehen, wenn die Sonne scheint und der Kühlergrill ein bisschen glitzert durch das Grün.
2: Nur einer von 40 Oldtimern, die hier seit mehr als einem halben Jahrhundert im Moor verrotten. Clemens Kröner fotografiert sie seit mehr als 15 Jahren.
3: Das ist ein Glücksgefühl. Innerlich lacht das Herz, wenn man so ein Motiv hier wieder sieht. Also für mich ist das nicht Müll, der in der Natur zurückgelassen wurde, sondern mittlerweile ein Stück Kunstwerk. Gucken, was die Natur aus dem macht, was der Mensch hier einfach so entsorgt und weggeschmissen hat.

0: Ein Autofriedhof, von dem kaum jemand weiß. Doch warum sind die Geisterfahrzeuge überhaupt da? Was macht ein alter Prinz, gebaut ab 1958, ein alter VW Käfer, Fiat oder Opel mitten im Moor? Dieser Frage geht Clemens Kröner seit langer Zeit gemeinsam mit dem Naturfilmer Ulrich Haufe nach. Sie haben versucht, mit den Waldgrundstückbesitzern zu sprechen.
1: Da möchte uns keiner Interviews geben, so dass wir nur aus den Erzählungen und sowas uns das zusammenreimen konnten. Damals wurden diese Grundstücke nach dem Krieg an die Leute verteilt, damit jeder für einen Hausbrand da Torf stechen konnte. Und wir vermuten, dass die allermeisten Fahrzeuge ins Moor gekommen sind, damit man ein bisschen Wetterschutz hatte, wenn man da zum Torfstechen war.
0: Außerdem nahm der Schrottplatz damals 100 Mark fürs Abwracken. Viel Geld. Jahrzehnte später sind die alten Modelle kaum noch zu identifizieren.
1: Bei diesem Fahrzeug, was ein riesengroßer Ameisenhaufen war, haben wir nicht gewusst, auch mal mit Leuten hingewiesen, alten Kfz-Meistern, die sich damit auskannten, was das für ein Fahrzeug war. Als der Ameisenhaufen dann mal ein bisschen kleiner war, hatte ich dieses Detail gesehen und habe mich dann erinnert, ich hatte in einem Autokatalog das gesehen. Das ist das Heck von einem alten Opel Olympia. Das ist dann der Opel Olympia Caravan gewesen. Also ich habe eine Automeise, gebe ich offen zu.
0: Die Autos im Moor lassen Clemens Kröner nicht los. Immer wieder kehrt er zurück. Mittlerweile bekommt er Tipps, wo er noch unentdeckte Karosserien finden kann.
1: Das ist ein Opel Rekord Olympia Caravan. Müsste aus Mitte der 50er Jahre sein. Also der ist 70 Jahre alt oder älter und steht bestimmt auch schon über 50 Jahre hier im Moor.
0: Zeitzeugen aus Blech. Irgendwann hat die Natur sie ganz verschluckt.
1: Am Anfang, wir waren mal bei 34 Fahrzeugen und wir sind jetzt bei über 40. Ich hoffe, es kommt immer noch was dazu.
0: Dann wird Clemens Kröner da sein, mit seiner Kamera und einem Glücksgefühl im Gepäck.
2: Was für ein so ein faszinierender Ort. Stell dir mal vor, da würde jetzt plötzlich aus dem Moor würde so ein alter Porsche auftauchen.
3: Schon wäre Ritchie Müller da.
4: So schlimm wäre es nicht, aber ich finde das schon sehr, sehr spooky.
2: Ja.
4: Aber wir haben ja gerade gesagt, vielleicht waren die Autos da, bevor das Moor oder die Bäume gewachsen sind. Keine Ahnung.
2: Ja.
4: Also wie kommt man auf die Idee? Wahrscheinlich kostete es viel Geld, die Autos zu entsorgen. Dann hat man die einfach abgestellt. Aber warum genau an dem Platz?
2: Ja, Idee fand ich auch gut, wo Sie eben gesagt haben, die Autos standen da, alte Autos, als Unterschlupf für Torfstecher. Fand ich auch eine ganz gute Idee. So, wir sind hier übrigens am Chiemsee.
4: Das ist das Schnappenkerl.
2: So, da wanderst du häufig hin.
4: Ja.
2: Aber sag mal, du hast ja noch lange in Berlin gelebt.
4: Ja.
2: Vor über 10 Jahren bist du aus Berlin raus.
4: Vor 22 Jahren.
2: Ja, also über 10, kann man ja grob, grob
4: sagen. Er hat recht.
2: Grob sagen. Warum dann ins Ländliche hinein?
4: Na, ich bin ja auf dem Land groß geworden. Ich bin gebürtiger Mannheimer und bin den größten Teil meines Lebens zwischen Mannheim und Heidelberg groß geworden. Das heißt, wir waren nur unterwegs in den Feldern, auf den Bäumen, Obst pflücken, vom Wildschütz verfolgt zu werden auf der Mofa und wir mit den Rädern.
2: Ja.
4: Und hatten die Knie immer offen und wenn es dämmerte, wusste man, jetzt gibt es gleich Abendbrot, Füße waschen und dann ab ins Bett. Und dann war ich eben 27 Jahre in Berlin und habe ganz früh für mich

0: Ich war zu dem Zeitpunkt. Aber wenn ich das mache, dann will ich in Bayern landen. Und dann war es soweit 2004. Dann habe ich jemand beauftragt zu gucken, was es für Wohnungen gibt. Und dann bin ich da gelandet, wo ich jetzt bin, ohne zu wissen, wie nah ich am Chiemsee bin.
1: Ist doch schön. Wieder zurück, raus aufs Land, in die Natur.
0: Das ist Medizin. Hm?
1: Wieso sagst du mittlerweile, das ist Fügung, dass du da gelandet bist?
0: Na, weil ich da meine Frau kennengelernt habe.
1: Die Christo?
0: Drei Wochen später, ja. Mhm.
1: Erzähl mal,
0: aber nicht wissend, dass es mal meine Frau wird. Einfach die Begegnung fand statt. Und,
1: Du hast Brötchen gesucht, du wolltest in der Bäckerei einkaufen.
0: Genau,
1: da stand sie halt,
0: genau,
1: da war sie
0: genau.
1: halt. Ne?
0: Also, aber es ist halt eben, ich habe mir zwei Wohnungen angeguckt, ich hätte auch die andere nehmen können, dann hätte ich sie nie getroffen. Also insofern ist es Fügung, dass ich die Wohnung genommen habe, obwohl ich mir nicht sicher war, weil die Decken sehr niedrig waren. Und wenn man in Berlin eine Altbauwohnung hat, hat man Decken von 3,40, 4 Meter. Mhm. Und dann habe ich begriffen, wenn ich abends nach Hause kam in Berlin, dann legt man sich auf die Couch und guckt in die Decke. Und das ist stellvertretend für den weiten Blick, den man am Land hat. Weil in der Stadt geht man raus und hat Hausmauer, Hausmauer, Hausmauer. Und dann der weite Blick wird dann sozusagen ersetzt durch das Liegen auf der Couch und in die hohe Decke zu schauen.
1: Ja, das
0: und dann habe ich mir gedacht, oh Gott, schaffe ich das, wenn ich in dieser Wohnung bin, wo ich fast, wenn ich mich ausstrecke, an die Decke komme, schaffe ich das überhaupt? Das ist sehr beengend, bis ich dann relativ schnell begriffen habe, man braucht es im Haus nicht, wenn man morgens rausgeht und kilometerweit gucken kann und die Berge im Hintergrund sieht. Und wie gesagt, das ist für mich Medizin.
1: Was ich ganz interessant finde, ihr hattet auch zusammen denn ein Wohnzimmer, was ihr gar nicht so häufig benutzt habt.
0: Genau.
1: Dann kam
0: ich habe da alleine gelebt.
1: Also
0: ich alleine.
1: Ne? Aber
0: genau.
1: Und dann kam aber Viktor.
0: Genau. Viktor war ein Landwirt. Der war Routengänger und der war tagsüber Landwirt und abends hat er Häuser gereinigt. Mhm. Und den haben wir empfohlen gekriegt von...
1: Gereinigt meint
0: genau,
1: spirituell gereinigt.
0: Genau. Und er war Kettenraucher, weil er abends eigentlich schlafen hätte sollen. Und um wach zu bleiben, rauchte er. Und der ist leider durch eine Abholzung, hat man gesagt, Viktor, du musst schnell kommen, da gibt es ein Problem. Und er ist unprofessionell von hinten an die Sache rangegangen und wurde dann von einem Baum erschlagen. Mhm. Weil man ihn nicht gesehen hat. Und der wurde uns empfohlen von Adi. Der hat ein Haus verkaufen wollen, hat es nie weggekriegt. Und dann hat er den empfohlen gekriegt und er kam ins Haus und sagte, ja, hier sitzt noch der alte Hausbesitzer und der will nicht, dass du das Haus verkaufst, weil du das Haus so schön hergerichtet hast. Und dann haben sie ihn gemeinsam in die ewigen Jagdgründe geschickt und 14 Tage später kam jemand aus München und hat das Haus gekauft. Und der hat uns den empfohlen und dann habe ich den mit zu mir ins Haus genommen und dann sagte er, weil ich habe gesagt, ich sitze ungerne im Wohnzimmer, obwohl es so schön eingerichtet ist. Ja. Und dann kam er da rein und sagte, da sitzen noch zwei alte Damen aus der Jahrhundertwende, die haben hier gewohnt und leben hier immer noch. Und dann haben wir uns vorgestellt, dass die Decke porös ist und haben die gemeinsam auch in die ewigen Jagdgründe geschickt. Aber kurz danach bin ich dann ausgezogen. Aber ja, sowas gibt es im Chiemgau. Es gibt auch Menschen, die gucken dich an und sagen dir, warum machst du das und das, obwohl sie nie ein Wort mit dir gesprochen haben.
1: Um sowas zu machen, da muss man ja auch zumindest offen sein dafür.
0: Absolut, ja.
1: Das ist ja ganz wichtig. Also es gibt Menschen, die sagen, sowas ist Kokolores. Und es gibt Menschen, die sagen, okay, schaue ich mir mal an oder ich glaube sogar an solche Sachen. Wo ordnest du dich selber ein?
0: Ich glaube daran, weil als meine Mutter gestorben ist, 1982, war ich in Afrika. Mhm. Es war klar, dass sie sterben wird. Sie hatte Lungenkrebs. Sie vegetierte so 2 Jahre vor sich hin. Mein Vater pflegte sie, während er eben die Gastronomie machte. Und dann hatte ich einen Tag frei beim Arbeiten. Und außerhalb vom Strand lag so ein kleines Schiff mit einem Dach. Und da bin ich immer hingeschwommen, hochgeklettert und habe einen Körper runtergemacht. Und irgendwann brach unter mir das Dach zusammen. Und dann dachte ich, ja, Mist, bin zum Strand, bin ins Hotel, wollte sagen, mir ist da ein Missgeschick passiert. Also ab dem Zeitpunkt hatte ich Trauer. Mhm. Also ich war nicht mehr hey, yeah, sondern da sagt man, ah, Mist, blöd. Und dann kam ich ins Hotel und dann hieß es, es gab einen Anruf aus Deutschland. Und dann war das der Zeitpunkt, recherchiert, als meine
1: Mutter
0: gestorben ist, ist unter mir das Dach zusammengebrochen. Und mein Vater starb 2012 und da bin ich nachts wach geworden mit Herzrasen und Herzrhythmusstörung. Und um das noch mal zu verstärken ist, mein Vater liebte es, Kreuzworträtsel zu machen. Habe ich nie gemacht, habe ich nie gemocht, hat mich nie interessiert. Jetzt wurde ich wach mit Herz.

0: Rasen und hatte natürlich Panik, wusste nicht, was ich machen soll. Es hat es dann so ein bisschen beruhigt, wenn ich dann aufrecht war. Und sobald ich mich hingelegt habe, ging es wieder los. Also habe ich gedacht, bleibe ich jetzt wach, morgens um 1:30.
1: Und dann machst du kurz.
0: Heiligabend, die Nacht von Heiligabend auf ersten Feiertag.
1: Ja.
0: Und dann habe ich gedacht, was mache ich jetzt, um wach zu bleiben? Dann habe ich alle Zeitungen zusammengerafft und habe geguckt und fing an, Kreuzworträtsel zu machen. Habe ich nie gemacht.
1: Mhm.
0: Also, was soll man da noch sagen? Mein Vater liebte es, der starb in dem Zeitpunkt und ich machte Kreuzworträtsel stellvertretend. Also kann man nur an sowas glauben. Und da ich alles, oder das alles mir entgegenkam, was ich in meinem Leben gemacht habe, erlebt habe und nie nach vorne ging, um was zu erreichen, kann ich nur sagen, dass ich habe eben die Begabung, Dinge anzunehmen und offen zu sein. Also im Hier und Jetzt, das ist ja auch immer das Ding.
1: Du musst es erkennen.
0: Ja, erkennen. Und es gibt da viele Menschen, die sagen, ah, wenn ich dann mal das, dann mache ich das. Und wenn ich dann das gemacht habe, dann mache ich das. Also die sind selten im Moment.
1: Mhm.
0: Oder die Menschen, die sagen, ah, früher war es besser. Und ich versuche halt, den Moment zu genießen. Ich denke zwar an morgen schon, aber ich mache mir keinen Kopf.
1: Mhm.
0: Und ich weiß noch, ich habe die erste Szene mal gelesen, wo ich dachte, oh Gott, wie macht man das? Und ich konnte mir keine Antwort geben. Und dann habe ich irgendwann begriffen, ich kann es erst lösen, wenn es soweit ist. Und so halte ich das im Leben und mache mir dadurch jetzt wirklich nicht viel Druck. Und deswegen war ich so verwundert, dass ich vor Tarzan, bevor das anfing, totalen Stress hatte. Hoffentlich schaffe ich das. Oh Gott, wie wird es? Wie sieht es hinter der Bühne aus? Ist es hektisch? Stehe ich da im Weg?
1: Ja, klar.
0: Und das hat es dann aber alles relativ schnell gelöst. Aber eigentlich ist all das, was ich in meinem Leben erlebt habe, gelebt habe, gemacht habe, auf mich zugekommen.
1: Wir haben jetzt tatsächlich viel darüber gesprochen. Deswegen haben wir einen Film, der eigentlich jetzt geplant gewesen wäre. Und zusätzlich, den haben wir jetzt gerade rausgeschmissen.
0: Oh.
1: Nur, dass Sie mal einfach so eine Vorstellung haben davon. Aber ich finde es einfach interessant, sich darüber zu unterhalten. Glaubst du auch an Gott, wenn du über solche Themen sprichst?
0: Ja, es ist halt,
1: einfach
0: einfach zu sagen, wenn man betet, wen soll ich ansprechen? Also sage ich Gott.
1: Mhm.
0: Aber es kann sich jeder selbst irgendwie was ausdenken. Aber es gibt irgendwie eine Energie. Und das kann man mir nicht absprechen, weil es gibt zwischen Himmel und Erde Dinge, wie zum Beispiel diese Menschen, der kam zu uns ins Haus und sagte, da hinten liegt immer eure Katze. Woher weiß der das? Weil es gibt Menschen, die haben ein, zwei Windungen mehr im Kopf und spüren mehr.
1: Mhm.
0: Oder jemand sagt dir, warum nimmt dein Mann so viel gegen Sodbrennen? Der soll mal den Magen untersuchen lassen, hat den Mann aber noch nie gesehen. Und das sind Dinge, die kann man nicht verleugnen. Und es ist auch einfach, daran zu glauben. Ich muss mich ja nicht verbiegen.
1: Weißt du was?
0: Ich muss ja nicht sagen, ich glaube an Gott, sondern ich tue es.
1: Ich tue es einfach. Und es ist ja auch schön.
0: Ja.
1: Ich finde es ja auch schön, dass man so eine Vorstellung haben kann, dass es da noch mehr gibt zwischen Himmel und Erde, was wir uns gar nicht so erklären können.
0: Ja.
1: Das kann man ja einfach mal so akzeptieren, nehmen und sagen, ja, es ist.
0: Und wenn man die Natur betrachtet, wie alles geregelt ist, ist es alles ein Wunder. Es ist alles ein Wunder.
1: Ja. Und du wohnst mitten in diesem Wunder hier, das muss man mal sagen,
0: diese
1: Schönheit hier.
0: Und es gibt natürlich die Wissenschaft, die das widerlegen will, dass alles durch dies und jenes, aber es ist einfach irgendwie ein Wunder, dass es uns in dieser ganzen Umgebung, die uns umgibt, überhaupt existieren. Also es ist eigentlich Wahnsinn. Es ist eigentlich Wahnsinn. Und ich glaube, wenn jemand über das nachdenkt, kann er verrückt werden. Also lasse ich und sage, ich glaube daran und schau mal, was kommen wird. Dass ich jetzt hier sitze, warum sitze ich jetzt hier? Irgendeinen Grund hat es.
1: Um uns von dir zu erzählen.
0: Ja, vielleicht.
1: Und das ist interessant. Das ist, sag mal, du bist ja auch so als Mensch, bist du jemand, kann man das als nahbar bezeichnen?
0: Absolut, ja. Also wenn jemand auf mich zukommt, dann stehe ich Rede und Antwort.
1: Du machst Selfies, du gibst Autogramme, du quatschst auch gerne.
0: Ja, es ist halt einfacher heute, weil die Leute wundern sich immer, dass ich keine Autogrammkarten in der Tasche habe.
1: Ja, ja.
0: Aber die Selfies, es gibt auch Menschen, die sagen, Entschuldigung, können Sie mal ein Selfie von uns machen? Die dann so aufgeregt sind. Na, ich bin nahbar, ich bin auch Schirmherr vom Behindertenzentrum in Stuttgart. Und da geht es darum, dass man die Menschen in die Gesellschaft holt, dass man die nicht verleugnet, dass es eben diese Menschen gibt mit Einschränkungen und dass die oft negiert werden. Bei uns im Dorf gibt es eine Bäckerei, die haben groß umgebaut. Da gibt es noch nicht mal einen

0: Zugang für einen Rollstuhl. Mhm. Also wie ignorant bin ich, wenn ich groß auffahre und groß
1: und dann umbaue, vergesse ich so
0: und dann kommt Detail. Man noch nicht mal als gesunder Mensch da kaum rein. Also das ist doch das, wenn ich sage, ich baue um, dann denke ich an alle. Und nicht nur an schön und ihr seht so toll aus, aber letztendlich, das ist schade drum.
1: Wir sind am Ende unserer Sendung.
0: Schade.
1: Tatort, Tarzan, Chiemsee.
0: Richard Müller. Tatort, Tarzan, Chiemsee.
1: So, oder? Das ist doch so. Ich meine, ja. Nein, danke dir sehr, dass du da warst.
0: Danke, dass ich da sein durfte.
1: War ein großer Spaß. Morgen geht es um Europa und die möglichen Kriegsgefahren. Politikwissenschaftlerin Jana Pouljerin kommt zu uns aufs rote Sofa. Wir wünschen Ihnen noch einen schönen Abend. Und jetzt gibt es die Neuigkeiten aus Ihrem Bundesland.

0: Hallo Elmo, bist du fertig? Elmo? Elmo? Elmo? Ach, da bist du ja. Was ist denn los mit dir?
1: Ach, wir wollten doch heute Sport machen und Fußball spielen gehen. Und da habe ich versucht, ein bisschen zu üben. Aber ich treffe den Ball ganz schlecht.
0: Ach, das ist doch nicht so schlimm, Elmo. Und so schlecht bist du bestimmt nicht.
1: Doch, das bin ich. Die anderen werden mich bestimmt auslachen.
0: Ach, das glaube ich nicht, Elmo. Aber sag mal, was ist denn... Einfach ein bisschen üben, ha?
1: Och, das bringt doch nichts. Ich hab doch eben schon geübt und es ging total in die Hose.
0: Na komm schon, Elmo. Nur durch Üben wird man besser.
1: Na gut, wenn du meinst.
0: Ja, sehr gut. Aber vielleicht nicht hier im Spielerhaus. Wir gehen raus, okay? Na komm. Komm, Elmo. So, guck mal, Elmo, ist noch niemand da. Da können wir noch ein bisschen üben, ja?
1: Okay, Julia. Aber nur, weil du es bist.
0: Gut. Also, ich werf dir den Ball zu und du schießt ihn mir zurück, ja?
1: Ja, ich versuch's.
0: Okay, los geht's. Oh! Elmo, alles okay?
1: Ja, ja. Ist nichts passiert. Aber siehst du...
0: Ach, das kann doch jedem mal passieren. Komm, wir probieren es gleich nochmal.
1: Na gut, hier ist der Ball. Ja.
0: Hey, das war aber gut geworfen. Vorsicht, hier kommt der Ball.
1: Ja. Oh, wieder nichts.
2: Hey, Elmo. Julia.
0: Hallo, Pferd.
2: Habt ihr schon angefangen?
1: Nein, wir trainieren noch ein bisschen.
2: Oi, darf ich mitmachen?
0: Na klar.
2: Hier.
1: Aber ich bin immer noch ganz schlecht im Fußballspielen. Und ich weiß auch gar nicht, wo ich den Ball hingeschossen habe.
2: Naja, hier, direkt auf meinen Kopf. Ich habe ihn mitgebracht.
1: Oh. So, Julia, jetzt bekommst du wieder den Ball.
0: Okay.
1: Und hopp.
2: Oh, du kannst aber echt toll werfen, Elmo.
0: Ja, oder? Das finde ich auch.
1: Ja, aber werfen ist ja auch viel einfacher als schießen.
2: Also ich finde werfen viel schwieriger.
0: Mhm, finde ich auch. Pass mal auf, Elmo. Ich habe eine Idee. Ich werf dir jetzt noch mal den Ball zu, okay?
1: Ja.
0: Achtung.
2: Oh, gut gefangen.
0: Mhm. Genau, Elmo, du kannst nämlich total gut fangen.

0: Fangen, werfen und auch treffen. Versuch doch jetzt mal, den Mülleimer zu treffen.
1: Den Mülleimer? Mhm. Ja, aber warum denn?
0: Ja, mach doch einfach mal. Hm.
1: Na gut, wenn du meinst. Mhm. Und jetzt?
0: Super!
2: Och, klasse, Elmo. Getroffen.
1: Naja, das war aber auch nicht so schwer.
0: Also, ich finde das nicht so einfach. Hm.
1: Naja, aber ich kann immer noch nicht mit den Füßen schießen.
0: Ja, aber vielleicht ist Fußball auch einfach nicht der richtige Sport für dich.
2: Ja, genau. Wir können doch da drüben Basketball spielen.
0: Basketball ist eine sehr gute Idee. Komm, da drüben ist doch ein Korb. Wir gehen mal rüber.
1: Ja. Meint ihr?
0: Das könnte doch was für dich sein, Elmo.
2: Ja, Elmo, versuch doch mal, den Korb zu treffen.
1: Hm. Naja, ich kann es ja mal versuchen.
0: Ja.
1: Und hepp!
0: Yeah!
2: Super Treffer! Spielen wir dann jetzt Basketball?
0: Ja, wenn ihr möchtet.
1: Oh, ja, aber seid ihr denn nicht traurig, wenn wir keinen Fußball spielen?
0: Ach, Ivo, das können wir doch nächstes Mal auch noch machen, oder?
2: Ja, und du kannst doch ein bisschen Fußball spielen üben bis dahin.
1: Ja, das mache ich. Ja.
0: Komm, mach's gleich nochmal.
1: Ja. Und hepp!
0: Yeah! Super!
2: Yo, Treffer! Toll hier!
1: Ja, wisst ihr was? Ich bin sehr froh, dass ich einen Sport gefunden habe, den ich auch kann.
2: Ja, und es muss ja auch Spaß machen.
0: Ja, das ist wichtig. So, jetzt probiere ich es auch mal, okay?
1: Ja.
2: Oh! Aua!
0: Entschuldige bitte, Pferd. Ja. Siehst du, Elmo ist doch nicht so einfach.
1: Ach, Julia, mach dir nichts draus. Wir können ja noch ein bisschen üben.
2: Also, ich kann am besten Kopfball. So, jetzt möchte ich aber auch mal gerne auf den Kopf werfen.
0: Na klar.
2: So, und jetzt, fast.
3: Als ich noch jung und leicht verletzlich war, gab mir eine Taube folgenden Rat.
4: Ach, schnell, Bert, setz den auf.
3: Nein, danke, Ernie, jetzt nicht.
4: Nein, Bert, schnell, du musst sofort den Helm aufsetzen.
3: Aber ich, Ernie, ich lese gerade ein Buch. Ich muss keinen Helm aufsetzen,
4: doch,
3: wenn ich lese.
4: Doch, das musst du, Bert. Setz diesen Helm auf. Du brauchst unbedingt einen Helm.
3: Ernie, ich glaube, ich weiß genau, wann man einen Helm tragen muss.
4: Nein,
3: ich trage einen Helm, wenn ich Fahrrad fahre oder mit einem Roller oder wenn ich skaten gehe, um meinen Kopf zu schützen.
4: Ja, das weiß ich ja, Bert, aber in
3: diesem
4: Moment
3: Fall fahre ich nicht mit dem Fahrrad oder mit dem Roller und ich bin auch nicht auf Skates unterwegs.
4: Also, das weiß ich doch auch, Bert, aber
3: und
4: dennoch
3: das bedeutet,
4: solltest du...
3: Ich brauche keinen Helm, Ernie.
4: Doch, den brauchst du wohl, Bert. Komm schon, setz ihn auf, setz ihn auf. Bitte
3: also,
4: setz den
3: Ernie,
4: Helm auf.
3: Du machst mich wahnsinnig. Komm, gib das Ding her. Gib her.
4: Oh, danke, Bert. Du wirst es nicht bereuen.
3: Also, ich hab den Helm auf. Bist du jetzt endlich zufrieden?
4: Ja, aber willst du denn nicht wissen, warum ich wollte, dass du den Helm aufsetzt?
3: Ja, warum, Ernie?
4: Oh, und ich hab schon gedacht, du fragst nie, Bert. Weißt du, ich war gerade dabei, mit meinem Fußball zu kicken. Und da gelingt mir der beste Schuss, den ich jemals hingekriegt habe. Oh, das hättest du sehen sollen, Bert. Der Ball stieg hoch und hoch und hoch und hoch und hoch und hoch.
3: Ja, okay, Ernie, ich kann mir das vorstellen. Aber was hat dein Superschuss damit zu tun, dass ich jetzt diesen Helm tragen muss?
4: Tja, Bert, weil alles, was hochsteigt und hoch und hoch und hoch und hoch
3: und hoch und hoch und hoch und hoch
4: und wieder runterkommt, Bert. Und zwar genau jetzt. Bist du jetzt zufrieden mit meinem Helm, Bert?
5: Eins, zwei, drei, los geht's! Das ist mein Fahrradhelm. Ich bin Sophia, ich bin gerade 5 geworden. Diesen Platz habe ich mit meinem Fahrradfahren gelernt. Ich will überhaupt keine Autos. Ich habe das gelernt mit Stiftung, aber das brauche ich eben nicht mehr. Geht nicht. Mein Papa hilft mir dabei.

Fahrrad hat zwei Bremsen. Da ist eine Bremse und hier ist eine Bremse. Und ich kann euch doch mal zeigen, was die beiden Bremsen stoppen kann. Ich mach's jetzt hinten. Stopp. Das war nicht schlimm. Am besten ist es, mit beiden Bremsen zusammenzubremsen. Ich habe richtig viel geübt. Jetzt kann ich richtig gut Fahrrad fahren.

0: Jetzt muss ich das Fahrrad anschließen. Sonst wird es geklaut.
1: Herzlich willkommen bei Welt des Wissens, eurem neuen Lieblingsquiz. Und hier ist euer Moderator, Rüdiger.
2: Hallo.
1: Hier sind wir wieder mit unserem Quiz, bei dem die Kandidaten schneller gewinnen können, als ein Marathonläufer rennen kann. Und hier ist unser heutiger Ratekandidat. Es ist Krümelmonster.
3: Hallo.
1: Gleich wird sich hinter dieser Trennwand hier ein Herausforderer aufstellen, der für eine bestimmte Sportart steht, die wir alle kennen. Und hier ist er. Zwischen zwei wichtigen Spielen hat er sich extra die Zeit für uns genommen, um gegen Krümel anzutreten. Er ist in Topform. Hier ist unser sportlicher Herausforderer.
4: Hallo.
1: Hallo, gut siehst du aus.
4: Och, danke. Gestern, da war ich doch so richtig platt. Aber ich hab extra für die Show noch ein bisschen gepumpt.
1: Toll. So, Krümelmonster, bist du bereit, loszulegen?
3: Ja, unbedingt. Lass uns schnell machen. Ich hab Hunger.
1: Ja, dann kommt hier auch schon als erstes Hinweis Nummer 1.
4: Ach so, ja, also, ich bin rund.
3: Das ist ein Keks. Ein Keks ist rund.
1: Was? Nein, das ist nicht richtig.
3: Natürlich ist ein Keks rund.
1: Ja, nein, also, ich meine, das ist er nicht.
3: Aber das hat er doch gerade selber gesagt.
1: Er ist rund, ja, aber er ist kein Keks. Diese Antwort ist falsch. Krümelmonster, du musst die Hinweise genau anhören, sonst wirst du nicht auf die Lösung kommen. Pass gut auf, denn hier kommt jetzt als zweites Hinweis Nummer 2.
4: Also, wie schon gesagt, ich bin rund und ich bin orange.
1: Stimmt. Na, hast du gut zugehört?
3: Ja.
1: Und hast du schon eine Idee?
3: Aber natürlich, ich bin ja nicht blöd.
1: Sehr schön.
3: Er ist rund und orange.
1: Genau.
3: Also ist er ein Orangenkeks. Sehr lecker, kann ich ihn haben?
1: Nein, das kannst du nicht, weil er kein Keks ist. Diese Antwort ist wieder falsch. Konzentrier dich doch bitte. Bestimmt hilft dir der dritte Hinweis. Hier kommt er. Hinweis Nummer 3.
4: Wenn man mit mir spielt, dann muss ich in einen Korb geworfen werden.

0: Ach so, dann weiß ich es.
1: Ja, das ist ja jetzt auch wohl eindeutig, nicht wahr?
0: Allerdings, es ist ein Picknickkeks.
1: Ein was?
0: Na, wenn man ein Picknick macht und Kekse mitnimmt, dann kommen die in einen Picknickkorb.
1: Ja. Aber was hat denn das mit Sport zu tun?
0: Wieso denn Sport?
1: Na, das ist doch hier ein Sportquiz!
0: Ach so. Ja, warum gibt er dann ständig Hinweise über Kekse?
1: Die Antwort Picknickkeks ist auf jeden Fall wieder falsch! Und damit hat unser Herausforderer gewonnen. Und jetzt zeigen wir dir mal, wer es ist. Es ist ein Basketball. Hallo. Und der Basketball gewinnt den heutigen Preis. Oh. Einen ganzen Korb voll mit Orangenkeksen.
0: Was? Dann hatte ich ja doch recht. Kekse!
2: Oh, Moment mal, das sind meine!
3: Komm weg von meinen Keksen!
1: Irgendwie ist hier alles ganz schön Baller-Baller heute. Aber wir freuen uns schon auf die kommende Ausgabe von Welt des Wissens. Und bis zum nächsten Mal, sage ich. Bis zum nächsten Mal.
4: Ah!

哎呀！

Das hat funktioniert!

0: Perfecto.
1: Vamos. Los geht's.
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2: Immer wenn die Sonne flach über den Vulkanhügeln steht, schimmert die Insel wie von Goldstaub bedeckt. Fuerteventura ist die älteste der Kanaren, entstanden vor etwa 20 Millionen Jahren. Die Vulkane hier sind seit rund 5000 Jahren nicht mehr aktiv. Der goldene Sand der berühmten Dünen von Coralejo besteht zu großen Teilen aus zerriebenen Muschelschalen und einer Portion Sahara-Staub, herübergeweht vom Kalima, dem Ostwind aus Afrika. Und dann sind da noch die Popcorn-Strände. Die abgeschliffenen Korallen sehen aus wie der beliebte Kinosnack. Fuerteventura liegt im Osten der Kanaren. Das marokkanische Festland ist nur rund 100 Kilometer entfernt. Politisch gehört die Insel zu Spanien und damit zu Europa. Geografisch zu Afrika. Rund 120.000 Menschen leben auf der Insel. 1500 von ihnen in dem kleinen Ort El Cotillo an der Nordwestküste. In El Cotillo, wie überall auf den Kanaren, lieben die Menschen Brieftauben. Lange Zeit waren sie die einzige Möglichkeit, Botschaften zu den Nachbarinseln zu schicken. Auf dem Dach der Familie Hierro gibt es Taubenschläge mit fast 500 Tieren. Die Taubenzucht ist hier eine generationsübergreifende Leidenschaft. Vater, Sohn, Enkel, Neffe, alle sind dabei. Juan Ramon freut sich, dass sein Sohn Dylan auch schon Interesse zeigt.
3: Es ist eine große Genugtuung, wenn du Tauben züchtest. Sie von klein auf groß ziehst, sie beringst und anfängst, mit ihnen zu trainieren. Und wenn sie dann fliegen und zurückkehren, das fasziniert uns. Diese Taubenliebe haben wir alle im Blut.
2: Juan Ramons Vater, der auch Juan Ramon heißt, weiht heute seinen Enkel ein in die Geheimnisse der Taubenzucht.
4: Schau mal, siehst du das? Die kleine Feder da. Da muss man genau hinsehen. Wenn die so klein ist, dann kann es sein, dass die Taube Fieber hat. Die darf man dann so nicht fliegen lassen.
5: Angst habe ich nicht, aber ich erschrecke mich immer, wenn die so flattern.
2: Die Tiere zu züchten und mit ihnen Distanzrennen zwischen den Inseln

auszutragen. Das ist ihre große Leidenschaft. Ein berühmter Schlager von 1954 beschreibt das Verhältnis der Spanier zu ihren Tauben. Kukurukuku Paloma. Gurgurgur, Täubchen. Von Tomás Méndez.

0: Familie Jero hat zurzeit ausschließlich Jungtiere. Bisher drehen sie nur kleine Flugrunden über dem Viertel und brauchen besonders viel Zuwendung.
1: Das ist Essig. Der ist gut für die Atemwege der Tiere und für den Talg, den die Tauben unter den Flügeln produzieren. Ein oder zwei Gläschen in den Wasserbottich, das reicht schon. Sie baden darin und trinken davon. Es macht ihnen nichts aus. Es reinigt von innen und außen. Aber es muss Apfelessig sein, der gute. Das ist die beste Medizin.
0: Juan Ramon Senior und Juan Ramon Junior trainieren die Tiere mit Pfeifen und Füttern, damit die wissen, wo es lang geht. Und es funktioniert schon ganz gut. An große Distanzen oder gar einen Flug von der Nachbarinsel nach Hause müssen die Tiere behutsam herangeführt werden.
1: Guck mal, die Kleine da, das halbe Portionchen. Siehst du sie? Aber die ist richtig schnell, eine echte Renntaube. Die würde es bestimmt schon von Teneriffa her schaffen. So klein. Sieht ein bisschen aus wie eine Turteltaube.
0: Die beiden haben entschieden, dass die Zeit gekommen ist für den ersten kleinen Flug am Meer. Morgen soll es losgehen.

0: Auf dem Dach der Familie Hierro will Juan Ramón Jr. die Tiere auswählen, die morgen auf ihren ersten Distanzflug gehen sollen. Er ist allein aufs Dach gekommen, sonst werden die Tauben zu unruhig.
1: Ich beginne mit der Vorbereitung für den morgigen 5-Kilometer-Trainingsflug. Eine Premiere für diese Tiere. Ein bisschen Mais habe ich schon in die Boxen getan. Es ist besser, wenn man das nachts macht. Am Tag sind die Tiere zu hektisch und flattern umher. Da ist es schwieriger, sie einzusammeln.
0: Juan Ramón sucht nur die weiblichen Jungtiere aus. Seiner Erfahrung nach fliegen diese konzentrierter zurück zum Taubenschlag. Die Weibchen lassen sich nicht so leicht ablenken.
1: Ich kontrolliere, welche Tauben wirklich fit genug sind, um morgen fliegen zu können. Ob sie die Mauser gut überstanden haben. Ob ihnen irgendetwas fehlt oder sie Fieber haben.
0: Der Testflug könnte auch ein Abschied für immer sein.
1: Es wird sich zeigen, ob sie nach dem Training alle wieder nach Hause kommen. Nicht, dass ein Falke den Schwarm angreift. Ansonsten müssten sie es alle schaffen. Fit genug dafür sind sie.
0: Alles bereit für den ersten 5-Kilometer-Trainingsflug am nächsten Morgen. Vater und Sohn sind schon gespannt.
1: "152.
2: Weibchen.
1: Nur Weibchen.
2: Die Männchen fliegen später.
0: Sie fahren zum Leuchtturm, nördlich von El Cotillo.

0: Von hier aus müssen die Tiere dann 5 Kilometer quer über eine Meeresbucht nach Hause finden. Irgendwann sollen sie die viel weiteren Strecken von den anderen Kanaren schaffen. Wenn heute alles gut geht.
1: Es fehlen leider immer ein paar. In einem Schwarm gibt es oft eine Taube, die im Kopf etwas wirr ist und dann in die falsche Richtung abbiegt. Und wenn da noch ein Falke hinter ihnen her ist, dann fliegen sie Richtung Boden, um sich zu verkriechen. Oder suchen Schutz in irgendwelchen Häusern, unter Autos oder sonst irgendwo.

0: Für Juan Ramon Junior und Juan Ramon Senior heißt es jetzt, schnell nach Hause auf die Dachterrasse und die Daumen drücken, dass alle heil zurückkommen. Jetzt wird sich auch zeigen, ob die Tiere schon ausreichend nach Juan Ramons Pfeife fliegen.
1: Jedes einzelne Tier ist wertvoll. Aber eine Taube, die zu dir zurückkommt und dich wiedererkennt, die ist am allerwertvollsten. Das ist das größte Glück, wenn sie dann wieder zu Hause sind.
0: Dieses Glück scheinen die Männer heute zu haben. Alle Tauben kehren heim.
2: Es ist alles gut. Die erste Trainingseinheit hat geklappt. Wir vermissen keine einzige Taube. Gerade sind noch 20 bis 30 in der Luft, aber die kommen gleich. Jetzt freuen wir uns auf das nächste Training. Da wollen wir dann eine Distanz von 20 Kilometern in Angriff nehmen.
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16: Saskia und Steven fahren mit Tochter, Oma und Uroma in den Kroatien-Urlaub.
17: Der Urlaub beginnt!
16: 4 Generationen aus Bergkamen campen auf der Halbinsel Istrien.
18: Romantisch so auf dem Wasser, im Boot.
19: Ja, ich liebe es. Schön.
16: Zusammen entdecken sie echte Sehnsuchtsorte.
20: Oh, ist das schön, oder? Irre. Oh, ich freue mich.
19: Es geht ein Traum in Erfüllung, wa?
20: Ja.
16: Zu fünft auf einer Parzelle. Mehr brauchen sie nicht.
21: Ja, erst wenn man es verloren hat, dann weiß man auch, was man hat. Und die beiden sind auch wie meine Mama und meine Oma halt geworden.
20: Das ist Familie, ne? Ist toll.
16: Camping ist ihr Leben. Und der Campingplatz Ort für große Gefühle.
19: Geht's noch zu?
20: Geht's so. Ich bin aber noch nicht bei den Knöpfen.
19: Okay.
21: Ist schon
19: hast
21: zu eng?
19: Hast du einen dicken Hals gekriegt?
16: Ein großer Traum soll in Erfüllung gehen. Hochzeit 2.0 für Steven und Saskia.
22: Ganz dezente Fahrt.
21: Hallo. Ich glaube, jetzt sind wir bekannt auf dem Campingplatz.
22: Ja, ich glaube

0: Ein unvergesslicher Urlaub in Rovi.
1: Das muss kitschig sein.
0: Saskia Chrismann und Steven Graumann starten allein in den Urlaub. Am Mondsee in Österreich, kurzer Zwischenstopp, auf dem Weg nach Kroatien.
2: Stößchen. Prost.
1: Auf einen schönen Urlaub.
3: Prost, Steven.
2: Du kennst mich doch. Prost.
0: Das Ehepaar ist das erste Mal hier. 83 Euro kostet eine Nacht auf dem Austria Camp. Es gibt 140 Stellplätze und eine tolle Aussicht.
2: Richtig schön hier.
3: Ja.
2: Das ist meine Kulisse. Das Wasser ist richtig klar.
3: Ja.
0: Nicht nur der See überzeugt. Saskia hat den Platz auch wegen eines besonderen Highlights in den Bergen ausgesucht.
3: Ein Punkt, der schon ganz lange auf meiner Liste steht, die Eisriesenwild. Deswegen ist auch die Wahl auf diesen Campingplatz gefallen. Normalerweise sind wir auf größeren Campingplätzen, aber es ist auch schön, mal so einen kleinen, gemütlichen Campingplatz hier zu sehen. Die Parzellen sind recht klein, aber das ist gar nicht schlimm.
0: Und der Platz bietet ihnen alles, was sie brauchen. Vor allem Raum und Zeit zu zweit. Denn in 2 Tagen campen sie zu fünft.
2: Letztes Jahr waren wir schon in Kroatien mit Schwiegermutter, Schwiegeroma und der Kleinen. Da aber Schwiegeroma schon über 80 ist, kam halt die Idee, dass wir die 3 im Endeffekt in den Flieger setzen und wir fahren mit Sack und Pack voraus.
3: Und haben wir gedacht, dann können wir die Gelegenheit nutzen und einfach mal so Mini-Flitterwochen machen, die eigentlich auch ja, richtig schön sind, genauso wie wir es uns vorstellen. Camping, gutes Wetter, ein schöner See, perfekt für uns.
0: Vor 5 Jahren wurden sie von Freunden verkuppelt, in einem Chat.
2: Hallo Saskia, hallo Steven, hier könnt ihr euch kennenlernen, ich bin da mal weg. Und haben erstmal abgeklopft sozusagen, was der eine, was der andere möchte. Wir waren ja vorher schon mal in Partnerschaften und jetzt hat man ja doch schon sehr klare Vorstellungen, wie man durchs Leben gehen möchte. Und das hat dann wie Arsch auf einmal gepasst, muss man einfach sagen.
0: Es matcht. 2023 macht Steven den Antrag.
2: Willst du mich heiraten?
3: Ja.
0: Und das auf einem Campingplatz. 2 Jahre später die Hochzeitsnacht im Camper. Eine Hochzeitsreise hatten sie nicht. Bis jetzt.
2: Darf ja nicht fehlen.
3: Es gibt ja so ein schönes Sprichwort, Gegensätze ziehen sich an. Das würde ich sagen, trifft bei uns zu, weil ja. Steven ist ja eher der sehr Organisierte. Also er muss alles planen. Ich bin ja eher so spontan und impulsiv.
0: Spontan ist das richtige Stichwort. Es geht los zur Eisriesenwelt. Da wollte Saskia ja schon immer mal hin.
3: Hier darf dir auch keiner entgegenkommen.
2: Ach, das geht, das geht. Hier gibt es einfach noch Buchten. Ich darf mich zu sehr auf die
3: Außenküste.
2: Das war bestimmt ein Einheimischer, anders kann ich mir das nicht erklären.
0: Nach 1 Stunde Fahrt erreichen sie die Eisriesenwelt in Werfen. Die größte Eishöhle der Welt. Im Sommer kommen bis zu 2000 Besucher täglich. Sie sind die Ersten heute und zahlen für Eintritt, Führung und Seilbahnfahrt 41 Euro.
2: Ich sende mich direkt an Herr der Ringe. Oh, die ist so schnell, ich merke schon ein bisschen Druck auf dem Ohr.
0: Die letzten Meter müssen sie zu Fuß weiter. 20 Minuten bergauf auf 1600 Meter.
2: Also der Aufstieg war schon sehr anstrengend. Vielleicht hätten wir uns erst hier oben warm anziehen sollen, weil wir sind jetzt natürlich ein bisschen am Schwitzen. Aber ich denke, da drin werden wir uns gleich ganz schnell abkühlen.
0: Ganz bestimmt. Denn die Temperatur in der Höhle liegt konstant bei unter 0 Grad. Franz Reinstadler ist ihr Guide.
4: Vor uns die größte Eishöhle der Erde in einer Gesamtlänge von 42 Kilometern. Wir sehen uns jetzt den ersten Kilometer gemeinsam an.
2: Es ist sehr, sehr windig schon, man merkt es schon, ich bin gespannt.
4: Umso wärmer es wird, umso stärker wird der Wind, aber das erkläre ich dann gleich.
2: Boah, mega. Das kenne ich bei uns nur aus dem Ruhrport in den Stollen. Da gab es immer die Wettertüren von meinem Papa, der war nicht unter Tage.
4: Dieser Wind am Höhleneingang, das ist ein natürlicher Austausch von kalter und warmer Luft. Und diese

0: Wien ist für die Eisbildung zuständig. Der Höhleneingang ist der tiefste Punkt der Höhle und die kalte, schwere Luft sinkt eben nach unten und staut sich dann da. Und sobald man die Türe öffnet, wird die Luft rausgepresst.
1: Wenn im Frühling der Schnee am Berg schmilzt, sickert das Wasser durch Risse in den Fels und friert am Stein fest. So entstehen die einmaligen Eisfiguren.
2: Boah, ist das groß.
0: Ja, eine der größten Hallen der Höhle.
2: Ja, man denkt ja, es wird ja eigentlich immer kleiner, aber... Ja. Boah, doch, das noch.
3: Wow.
2: Das ist wie eine Filmkulisse.
3: Ja, geil.
1: Sie entdecken Eisfiguren, die bis zu 25 Meter dick sind.
4: Könnte es sein, dass auch irgendwann gar kein Eis mehr da ist?
0: Könnte theoretisch sein. Während der letzten Eiszeit war die Höhle eisfrei.
4: Okay.
0: War es zu kalt, da konnte kein Wasser eindringen.
4: Ach so, ja.
5: Stimmt, da braucht auch das Wasser, ne?
0: Genau.
1: Um die Ecke eine kleine Überraschung.
0: Schnaps! Für schwierige Zeiten in der Höhle.
2: Ja, da sage ich nicht nein.
0: Ganz inoffiziell. Notfallschnaps. selber gemachter Latschenschnaps. So was wie, ähnlich wie Zirbe, kennt man vielleicht.
2: Ach, lecker.
0: Und das ist ein Latsche, das ist die, sag ich mal, die billige Version von der Zirbe. Schmeckt aber genau gleich.
3: Okay, ist gut.
1: Der Rundgang endet nach einer Stunde.
2: Vor Ort ist es gigantisch, das kann man nicht in Fotos, Bilder, Videos fassen. Das muss man live gesehen haben.
4: Ja, echt Wahnsinn, die Höhle. Richtig schön. Das hat meine Erwartungen übertroffen.
1: Mittags am Mondsee. Für die kurze Zeit haben sie nicht viel aufgebaut. Das Sonnensegel wollen sie jetzt schon verstauen.
3: Kannst du mir das gleich geben?
2: Ja.
1: Zeit für Stevens Allzweckwaffe.
2: Das sind die Duplos meiner Tochter. Und der Vorteil an den Duplos ist einfach, die sind extrem leicht. Und das ist ja mit das Wichtigste beim Camping. Und jetzt nutze ich das einfach als zusätzliche Tritterhöhung. Wenn man gut zusammengebaut hat, dann ist das auch sicher.
3: Das glaubst aber auch nur du. Warte, warte, warte.
2: Was denn?
3: Soll ich das festhalten?
2: Nein, das ist hier.
3: Das ist Steven, ey. Ich finde die Idee generell gut, aber die als Leiter zu missbrauchen, fand ich jetzt gar nicht so ungefährlich. Da kannst du noch so gut versichert sein.
1: Kleiner Seitenhieb. Steven arbeitet bei einer Versicherung. Ihre letzten Stunden brechen an und die wollen sie genießen.
3: Der letzte Abend, da kann man sich mal was gönnen.
2: Wir machen da weiter, wo es in der Höhle aufgelegt hat.
3: Das war eigentlich perfekt für uns.
2: Also wir hatten eine richtig geile Quality Time,
3: ja,
2: wo es dann nur um uns beide gegangen ist. Und das braucht man einfach auch mal in der Beziehung auf jeden Fall.
3: Zeit zu zweit hat man ja nicht ganz so oft, ne?
1: Und weil es hier so schön ist, verbringen sie spontan den Abend auf dem Wasser.
3: Das ist auf jeden Fall ein schöner, krönender Abschluss für unsere Flitterwoche. Prost!
2: Prost, auf uns.
3: Auf uns.
1: Acht Uhr morgens, die letzten Handgriffe. Saskia und Steven reisen ab und wollen am Nachmittag in Kroatien sein.
2: Jetzt geht's los nach Kroatien. Freuen wir uns schon drauf, auch wenn es jetzt einige Stunden Fahrt sind. Aber es heißt ja auch, dass wir dann Sonntag unsere Familie wiedersehen und abholen können vom Flughafen. Dann würde ich sagen, fahren wir jetzt mal los, damit wir auch zeitig ankommen. Wir müssen ja noch ein bisschen was aufbauen.
1: Auf geht's nach Rovinj. 9 Stunden fahren sie von Österreich durch Slowenien bis nach Kroatien.
6: Jetzt sind wir in Kroatien, ne?
2: Ja.
6: Schön.
1: Sie zahlen 20 Euro Maut für die Strecke. Am frühen Abend erreichen sie den Campingplatz Polari in Rovinj. Der liegt toll. Südlich der Hafenstadt, direkt an der Adria.
3: Geschafft.
6: Ich hoffe.
3: Urlaub.
1: Fast. Wäre da nicht noch der Aufbau? Nach aller Erfahrung keine Kleinigkeit. Aber Steven ist optimistisch.

0: bis Sonnenuntergang soll alles stehen.
1: Das Vorzelt ist zum Aufblasen und viele Camper wissen, dass halt beim Aufbauen von Vorzelten schon Ehen gescheitert sind und das kann man mit dem Luftvorzelt umgehen.
0: Sein Plan mit Schmiere und Luftvorzelt bis zur goldenen Hochzeit.
2: Ziehst du hoch oder ziehst du von unten nach?
3: Ist egal, ich komme noch nicht so hoch. Noch weiter. Weiter, weiter.
4: Hast du?
3: Ja.
1: Ja, perfekt.
2: Warte, warte, warte. Oh.
1: Das ist immer das Schwierigste. Ja. Ja, bei 30 Grad trotz Schatten ist das schon sehr anstrengend.
0: Das XXL-Vorzelt ist 8 Meter lang und 3 Meter breit. Es dient als Schlaf- und Wohnbereich für 5 Personen. Ein kleiner Palast.
3: Das reine Vorzelt, also der mittlere Teil, kostet 2200 Euro. Und die Anbauten, was war das pro
1: Jeweils
3: Anbau?
1: 600 ungefähr.
3: Schon nicht ganz so ein günstiges
1: aber,
3: Modell.
1: Aber für das mittlere Ding hatten wir richtig Glück. Das haben wir bei Kleinanzeigen für 1300 Euro geschossen.
3: Genau.
1: Und die Anbauten, die kamen dann auch mit der Zeit dazu. Sowas holt man sich ja, wie alle anderen Sachen beim Camping, nicht sofort, sondern so, wie das Geld halt reinkommt.
0: Für Steven und Saskia darf die Klimaanlage im Urlaub nicht fehlen.
5: Yo, VIP.
0: Sie sind im Sommer immer in heißen Ländern unterwegs. In Rovin sind bis zu 30 Grad normal.
1: Ach, da kannst du die auf volle Pulle stellen, da haben wir es gleich schön kühl.
3: Ja.
1: Und wo noch offen ist, da würde ich dann gleich ein bisschen was noch zukleben.
3: Steven?
1: Ja?
3: Ich bin eine Weile im Wohnwagen.
1: Komm, komm mit rein.
3: Oh.
1: Ja.
3: Und genau. Das ist das, was wir Glamping nennen.
1: Ja.
3: Eine Klimaanlage. Auf den Luxus wollen wir auf jeden Fall nicht verzichten. Ne?
1: Jeder hat seine Vorlieben beim Camping. Manche wollen es minimalistisch, manche wollen das komplette Wohnzimmer mit dabei haben. Ich glaube, wir sind da so in der Mitte.
3: Das ist doch das Schöne. Jeder kann es machen, wie er will.
1: Genau.
0: 21 Uhr, die Sonne geht unter. Aber die beiden sind immer noch nicht fertig.
3: Alles andere ist ja super, aber der Aufbau, wenn der nicht wäre. Und der Abbau. Der Abbau ist eigentlich noch schlimmer als der Aufbau, weil...
1: Dann weiß man, es geht nach Hause.
3: Ja, es ist, wie es ist. Und wenn man es danach schön hat, lohnt es sich aber auch. Also ist alles gut. Wir machen es trotzdem gerne.
0: Zum Glück ist der Strom inklusive. Genau wie Wasser. 100 Euro zahlen sie hier pro Nacht. Aufwachen an der Adria. Bis spät in die Nacht haben die beiden aufgebaut. Jetzt müssen sie los. Die Familie landet gleich. Steven hat die Zeit im Blick. Aber Saskia?
1: Ich weiß gar nicht, was sie jetzt noch macht.
3: Wo habe ich denn das Ding hingeschmissen von meinem Handy, dass ich das so tragen kann?
1: Das weiß ich nicht, Saskia. Dein Handy liegt hier auf jeden Fall. Aber wir müssen jetzt los.
3: Ja, komm jetzt.
1: Hast du alles?
3: Ja, Moment. Ich bin gleich soweit.
1: 20 minutes later.
3: Okay, gut.
1: Dann lass uns mal die Rasselbahn abholen.
3: Auf geht's.
0: 45 Minuten sind es bis zum Flughafen Pula. Bei Saskia steigt die Vorfreude auf das Wiedersehen mit jedem Kilometer.
3: Da kommt ein Flugzeug, vielleicht sind die das. Guck mal.
1: Ja.
3: Das sind die bestimmt. Sashi, guck mal, die Lieber kommt.
0: Der Flug von Düsseldorf-Weeze nach Pula dauert keine 2 Stunden. Auch im Flughafen sind die Wege kurz. Trotzdem fühlt sich die Wartezeit lang an.
1: Ach, Saskia.
3: Freu mich. Ich bin normalerweise nicht so lange von Elina getrennt. Es waren jetzt 5 Tage, glaube ich, ne? Jetzt freue ich mich richtig, sie zu sehen. Ich habe richtig Puls.
1: Ich merke das.
3: Richtig Herzrasen. Da!
1: Wo?
2: Oh. Ah, guck mal!
3: Hallo!
2: Hallo!
6: Hi!
3: Na?
6: Ja.
3: Hi!
6: Hi!
3: Lange
1: hier! Ja, wir stehen hier schon, da kommen schon ein paar mehr raus.
0: Endlich vollzählig. Mama Manuela, Oma Linde und Tochter Elina sind da. Die Jüngste ist 7, die Älteste 85. Die Familie macht zum 3. Mal gemeinsam Urlaub.
4: Ich bin glücklich, dass wir hier gelandet sind.
5: Ja. Juhu, endlich in Pula. Der Urlaub beginnt.
1: Ja, einsteigen.
0: Gemeinsam will die Familie die Region erkunden. Und es soll was für jeden dabei sein. Auf dem Programm eine traditionelle Batana-Bootsfahrt. Ein Besuch der beeindruckenden Pula Arena. Und das große Highlight, ein Hochzeitsfotoshooting auf dem Campingplatz. Aber jetzt erstmal ankommen.
6: Ja, danke schön.
7: Gina, Mutter, lass einfach fallen.
1: Brauchst
7: nur keine Ahnung.
6: Schön.
7: Ach, ist das schön. Was habt ihr das schön gemacht?
6: Ja. Oh, lass mich doch mal rein. Oh, das sieht aber gut aus, ne?
3: Ja, der ist die Farbe. Ich hab
6: das ist die schöne Couch. Ja.
0: Den 44 Jahre alten Wohnwagen hat die Familie gemeinsam gekauft und ausgebaut für 8.000 Euro.
6: Oh, yeah.
0: Manuela schläft vorne, Oma Linde und Elina im Etagenbett, Steven und Saskia im Vorzelt. Jeder hat seinen Platz. Das gilt auch fürs Gepäck.
7: Meine Schuhe schmeiß ich durch die Gegend. Alles da. So ein Campingurlaub ist ja auch mitunter so ein bisschen minimalistisch, ne? Gott sei Dank. Und am Anfang habe ich gedacht, das geht im Leben nicht. Doch, das geht. Ja, ich habe jetzt hier da meine Sachen drin. Hier kommen gleich Mamis Sachen rein. Schiebe ich einfach meine Schuhe da drunter und bin fertig. Ich muss aber den Teppich noch schön machen, sonst schimpft die Saskia mit mir. Schön. Was haben wir uns gefreut, hier zu sein, hier hinzukommen, ne, Elina?
8: Ach ja.
3: Wie sehr hast du dich gefreut, wieder hier hinzukommen?
8: Schön.
7: Schön.
3: Das ist schon eine große Freude, würde ich sagen.
7: Das war eine große Freude.
0: Oma Linda hat mit ihrem Mann und den Kindern schon immer gecampt. Seit dem Tod ihres Mannes sorgen Tochter und Enkelin dafür, dass sie dabei bleibt.
9: Ich liebe meine Kinder, meine ganze Familie. Und das ist schön, dass sie mich überhaupt noch mitschlören. Also muss man doch dankbar sein. Ich weiß ja nicht, ob ich das überhaupt noch, wie lange ich das noch kann. Ja, ist doch so. Ne? Wenn man älter wird, ist es halt so. Was machen wir denn heute Abend?
1: Pizza.
9: Pizza, Pizza, olé. Ja.
0: Doch vorher wollen sie ins Meer. Zum Strand laufen sie eine Viertelstunde über den Platz. Der Campingplatz bietet neben 1.700 Stellplätzen und Mietunterkünften viel Gastronomie, eine große Poollandschaft und das gewisse Etwas. Ein privater Strandzugang.
7: Oh, guck mal, das ist doch schön hier.
3: Oh, da hinten sind, glaube ich, die Liegen.
7: Ja, schön.
0: Oma Linde und Manuela bleiben lieber an Land. Der felsige Einstieg ist nichts für sie. Die anderen genießen die Abkühlung bei 30 Grad.
10: Das Wasser ist herrlich, ist flott.
1: Salzig natürlich, aber schön kühl. Das Wasser ist auf jeden Fall mega klar. Man kann da hier so Meter runter gucken. Das ist einfach ein Hammer. Man kann auch die Fische sehen.
7: Ach, guck mal, der Steven. Ja, jetzt gleich. Woo, Steven!
9: Gib Gas! Steven! Steven!
7: Ich möchte sehen, dass er reinfällt. Steven! Steven, wink mal!
1: Danke, Schwiegermutter!
7: Bitte! Er wird ja jetzt auch zunehmend sicherer, ne? Habe ich das Gefühl.
0: Was gibt's zum Abendessen? Da muss niemand lange überlegen. Steven eröffnet seine Outdoor-Küche. Und die vier Frauen lassen ihn einfach mal machen.
1: Kochen ist ja meine Leidenschaft und ja, da nutze ich halt meine Freizeit dazu. Und die Freizeit ist halt auf dem Campingplatz, die Zeit ist auf dem Campingplatz da. Ja, und Pizza, das hat mich vor 2 Jahren infiziert. Ja, und seitdem probiere ich mich im Pizzamachen mit allen Variationen einfach aus. Heute will die Pizza auch nicht rund werden. Saskia, was möchtest du drauf haben?
3: Pilze.
1: Büffelmozzarella.
3: Mozzarella, ja. Normalen Käse auch und Feta.
1: Oh Gott. Parmesan-Käse auch noch?
3: Ja, alles an Käse, was war's.
9: Lecker, Steven.
1: Ja, freut mich.
9: Ja, mich auch.
0: Steven weiß, wie er seine vier Frauen glücklich machen kann.
3: Kuchen.
7: Ich liebe es. Ja. Ich koche ja selber überhaupt nicht. Nie. Ich finde Kochen total doof. Ich hasse es, wenn die Küche danach aussieht wie so ein Schlachtfeld.
9: Aber essen gerne.
7: Und spülen. Ja. Ich finde das ganz schrecklich. Und eigentlich wollte ich immer einen Mann haben, aber den habe ich nicht gefunden, der kochen kann. Weißt du? Aber jetzt habe ich einen Schwiegersohn, der kochen kann. Das ist auch toll.
3: Geil.
0: Mit dem Ja zu Saskia hat sich Steven auch für ihre Familie entschieden. Ihr Verhältnis ist eng. In Bergkamen wohnen sie fast Tür an Tür. Und trotzdem campen sie im Sommer gemeinsam.
7: Also am Anfang habe ich tatsächlich gedacht, ist das jetzt so, ne, so die jungen Leute mit uns Alten, wollen die das wirklich? Aber also mittlerweile weiß ich, das ist tatsächlich so.
9: Die machen es
7: schön
9: gerne.
7: Und wir finden das alle toll.
1: Ja, das mit der Familie, das macht halt so einen Urlaub aus. Und ja, erst wenn man es verloren hat, dann weiß man auch, was man hat. Ich habe halt vor 5 Jahren meine Mama verloren. Und im Endeffekt merkt man dann erstmal, wie kurz die Zeit sein könnte. Weil meine Mama war halt erst 59 Jahre alt. Umso mehr genieße ich jetzt halt die Zeit mit meiner angeheirateten Familie. Und die beiden sind auch wie meine Mama und meine Oma halt geworden.
7: Das ist Familie, ne? Ist toll.
9: Du bist ein feiner Kerl.
0: Der nächste Morgen. Der erste gemeinsame Familienausflug steht an.
1: So, Tür zu, ja. Affe tot.
9: Klappe zu, Affe tot, ja.
7: Let's go!
0: Heute darf Manuela aussuchen, wohin es geht. Sie fahren Richtung Süden in die Küstenstadt Pula. Hier besichtigen sie ein Highlight der Region.
3: Oh, jetzt guck mal, der Blick aus dem Museum.
7: Es ist so irre. Wir parken direkt darunter.
0: Die Arena von Pula ist das 6. größte Amphitheater der Welt.
7: Da ist es äußerst schön, oder? Irre. Oh, ich freue mich.
9: Ein Traum in Erfüllung, war?
7: Ja.
9: Ja, bei Manuela wirklich.
7: Seit ich Lateinunterricht in der Schule hatte, wollte ich unbedingt ins Kolosseum. Auf dem Buch war ein Kolosseum und diese Geschichte hat mich immer wahnsinnig fasziniert.
0: Der Eintritt kostet 10 Euro. Für Kinder 5. Sie wollen viel erfahren und haben beim örtlichen Touristenbüro eine Reiseleiterin gratis dazu gebucht.
11: Marina, herzlich willkommen.
3: Guten Morgen, Saskia.
11: Marina.
9: Hallo.
11: Hallo.
0: Marina Schuran ist gebürtige Pulanerin. Sie hat 16 Jahre in Aachen gelebt und sich in Nordrhein-Westfalen verliebt. Sie kennt die Deutschen also gut.
11: Das ist deutsche Mentalität. So. Ein bisschen Leichtigkeit dazwischen wäre gut.
0: Die Geschichte der Arena teilt Marina begeistert. Seit 18 Jahren. Die Pulaner sind stolz auf ihr Wahrzeichen.
11: Es ist einfach ein Juwel. Es gab über 200 Arena damals. Sogar in Deutschland gab es Arena.
1: Okay.
11: In Trier. Mhm. Und in NRW, in Xanten, gab es auch Arena. Warum haben die Römer überhaupt solche Arenas gebaut? Volk musste man unterhalten. Das war eine Ablenkung von schlechter Politik.
0: Hier kämpften ein Sklaven und Kriegsgefangene vor den Augen des Volkes. Das Publikum kam in Scharen. Denn es wurde mit Brot am Eingang gelockt.
11: Und dann gab es noch Duftwasser. Duftwasser. Die Arena hat diese 4 Türme. Und oben waren Wasserreservoirs mit Duftwasser, Lavendel oder Rosenduft. Das hat man aufs Publikum gesprüht. Wisst ihr warum? Weil das so gestunken hat in der Arena. Es hat gestunken. Okay. Ja, Video. Ja, zwischendurch Duftwasser.
0: Eine Info überrascht Manuela besonders. Marina erzählt, dass auch Frauen Interesse an den Kämpfen hatten.
7: Ich frage mich immer, wie sich Frauen da hinsetzen konnten, oder überhaupt Menschen, aber hauptsächlich jetzt so aus meiner Sicht als Frau, und sich angucken können, wie Menschen zu Tode kommen.
11: Frauen in Rom, im Kolosseum, haben Frauen auch gekämpft.
1: Ach,
11: und sind
1: ja.

0: Ja.
1: Das wusste ich noch gar nicht.
0: Doch, ja. In Rom.
2: Weibliche Gladiatoren.
0: Ja, weibliche Gladiatoren.
2: Ja, so schrecklich faszinierend. Ne?
1: Ja,
2: so.
1: Das auf jeden Fall.
3: Mit Marina vergeht die eine Stunde römische Geschichte wie im Flug.
4: Du hast das super gut gemacht. Das behalten wir bestimmt für die Ewigkeit.
5: Danke, ja, das hast du sehr gerne gemacht.
4: Ja, das glaube ich.
2: War richtig toll. Ja. Wir schauen immer die Emotionen so um. Was ist passiert, dass die Menschen früher so emotionslos waren, sich Todeskämpfe angeguckt haben und heute kann man kaum ein totes Tier im Straßengraben sehen. Ne? Also was ist mit uns passiert? Solche Geschichten interessieren mich einfach und das Kolosseum ist einfach grandios.
1: Dass es hier so gut erhalten ist, man ist nicht in Italien. Ne? Also man kann auch nach Kroatien kommen und die Römer kennenlernen.
3: Saskias Freundin Silke hat sich in Kroatien angekündigt. Ein besonderer Besuch. Sie ist das letzte Puzzleteil für das große Urlaubshighlight.
6: Oh, Silke!
1: Hallo!
6: Hi!
7: Na?
6: Hallo!
7: Hallo!
6: Hi!
2: Silke hat auf unserer Hochzeit Fotos von uns gemacht. Und irgendwie hatten wir mal an irgendeinem netten Abend zusammen die Idee, dass wir ein Fotoshooting noch mal in Kroatien machen. Also ein Hochzeitsfotoshooting. Ja, und dann hat das ja gepasst, da sie eh kommen wollte und sie auch eine tolle Kamera hat, mit der sie schöne Fotos macht, haben wir gedacht, ziehen wir es einfach durch und machen das, ne?
3: Gentleman Steven hat ihren Schlafplatz vorbereitet.
6: Ach, süß.
2: Hast du schon meine ganzen Sachen reingepackt? Wie
1: ja, haben wir schon alles fertig gemacht, aufgeblasen.
6: Ach, schön.
1: Meine Katze ist ein bisschen
6: Och, danke.
1: Größer, ne?
6: Danke.
1: Wie das Zelt.
6: Ja, und Kuscheltier habe ich auch schon.
1: Und bis um 11 hast du hier Schatten, also das solltest du aushalten.
6: Ja, traumhaft.
3: Während die Freundinnen das Shooting besprechen, wollen Manuela und Steven eine besondere Ecke des Platzes erkunden, den Dauercamper-Bereich. 6.700 Gäste, 70% sprechen Deutsch.
1: Aber man denkt jetzt hier gerade mal, wir auf einem anderen Campingplatz, weil es schon vom Setting anders ist.
2: Ja, hier hast du jetzt wieder Straße, aber hier diesen Kies ist schon so ein bisschen gewöhnungsbedürftig, ne? Steven, guck mal, ich sehe ihn städtisch. Da
1: Hallo.
2: Gucken wir doch mal, ob wir uns da mal zustellen.
1: Servus.
2: Hi.
1: Hi.
2: Dürfen wir mal näher kommen?
1: Ja.
3: Sie treffen auf ein echtes Camping-Original. Gerhard Kager, Österreicher Rentner und Dauercamper.
1: Wie lange seid ihr schon hier, Dauercamper?
8: 25 Jahre.
1: 25 Jahre.
2: Darf ich mal fragen, was das so kostet?
8: Da vorne waren wir zum Schluss auf 8.000 Euro.
2: Wie viel?
8: Jetzt 8.000 vorne.
2: 8.000 im Jahr?
8: Halbjahr. Wir müssen ja wegräumen.
1: Ah, ihr müsst wegräumen?
8: Ich tue alles weg.
2: Ihr müsst alles abziehen?
8: Alles weg.
2: Nein.
3: Gerhard campt mit seiner Frau Brigitta. Jedes Jahr im Frühling machen sie es sich hier richtig gemütlich.
2: Ach, ich guck mich gerne mal ein bisschen um.
8: Kannst du wegschauen.
2: Irre, oder?
1: Eine richtige Küche. Da brauchst du nicht mehr vom Platz weg, ne?
2: Hier um die Ecke darf ich auch?
8: Ja, schau nur rein.
2: Okay, Steven, komm, wir gucken mal. Ihr habt aber eine Klimaanlage. Steven, hier ist auch schön kühl drin. Also wenn Saskia dich rausschmeißt, weißt du, wo du hin kannst, ne?
1: Ja, dann frag ich dich mal.
3: Dazu muss es nicht kommen. Gerhard hat einen Ratschlag parat. Schließlich ist er seit 35 Jahren verheiratet.
8: Brigitta, das Geheimnis unserer Ehe.
2: Bah. Bah. Oh, oh,
8: oh. Ja, mei. Ich weiß es auch nicht. Humor.
2: Sag ich. Humor.
8: Du musst immer alles, solange du lachen kannst, funktioniert das.
1: Hat Spaß gemacht.
2: Vielen Dank. Vielen Dank.
8: Danke. Ich wünsche euch
1: Wir sehen uns
8: noch einen schönen Tag.
2: Tschüss.
1: Bis dann, ciao.
2: So, jetzt hast du das Top-Rezept für eine langjährige Ehe. So zu sein wie Gerhard. Aber vielleicht kannst du mir gleich noch ein bisschen was übersetzen von dem, was er erzählt hat.
1: Ja, ich habe alles verstanden. Also ich habe mich mit ihm ja perfekt verstanden. Das war super.
2: Hallo.
1: Hallo.
2: Wir sind wieder da. Er hat jetzt das Rezept.
1: Das Geheimrezept für eine lange Ehe.
2: Das ist ja super.
1: Humor.
2: Also Saskia, der war toll.
1: Der war wirklich toll.
2: Der war richtig lustig.
3: Darauf erstmal anstoßen.
2: Du nimmst ein Glas direkt, oder was?
1: Ja.
2: Ja. Ist das süß?
1: Oh, ja.
2: Oh.
3: Den kroatischen Birnenlikör hat Steven heimlich gekauft. Für genau solche Momente.
8: Prost, Kameraden.
2: Komm her, zusammen.
8: Prost, Kameraden.
1: Prost, auf einen schönen Urlaub.
2: Prost.
1: Prost.
2: Danke.

0: Steven denkt eben immer an alle.
1: Steven ist immer für alle da. Er ist sehr gastfreundlich, sehr fürsorglich und hilfsbereit. Er ist ein ganz toller Ehemann und auch ein toller Papa. Und ja, immer für eine Überraschung gut. Ich bin sehr, sehr froh, dass ich dich gefunden habe.
0: Frühmorgens in Rovin. Den zweiten Ausflug haben sie vor allem für Oma Linde geplant. Sie liebt Musik und das Meer.
2: Heute haben wir eine Bootstour mit Alberto. Mit diesen, mit diesen alten Booten von früher sozusagen. Ja, das müssen wir noch, guck mal, da hinten sind sie sogar schon, die Boote.
3: Ah,
2: das sieht ja richtig cool.
3: Damit fahren wir jetzt. Super.
0: Diese Holzboote sind traditionelle Fischerboote. Sogenannte Batanas. Fischerei hat in der 13.000 Einwohnerstadt Tradition. In Rovin führen alle Gassen nach oben, zur Kirche der heiligen Euphemia, dem Wahrzeichen der Stadt. Die Statue an ihrer Spitze dreht sich mit dem Wind. Für die Fischer einst ein wichtiges Signal.
2: Guten Morgen, grüß dich. Hi.
4: Wie geht's?
2: Sehr gut.
3: Morgen.
4: Ausgeschlafen.
3: Ja. Abgebrochen.
4: Abgebrochen. Seid ihr bereit für den Batana?
3: Ja.
0: Ihr Guide Alberto Cuchara ist gebürtiger Rovina und mehrsprachig groß geworden. So wie viele Einheimische hier.
4: Ja, reden so gemischt. Teilweise Kroatisch, teilweise Italienisch. Dann der Kroatisch spricht, hat immer einen Satz, ein, zwei italienische Wörter. Italienisch, ein, zwei kroatische Wörter. Also richtige Mischmasch.
3: Oh Gott.
4: Warte, das ist.
3: Oh yeah. Moment.
5: Un momento, prego. Oh, das ist aber hoch, du.
0: Oma Linde ahnt noch nichts, doch gleich wird gesungen. So wie früher, wenn die Fischer rausfuhren. Aber erst erklärt Alberto die Besonderheiten des Bootes.
4: Wir können sehen jetzt, also wir sind auf der typischen Rovinia Boot. Was es charakteristisch ist, diese Boote haben so flaches, ebenes Boden. Und so konnten die Fischer überall rudern, kommen in der Nähe von der Küste, wo nur 20, 30 cm tief war. Und Batana ist für uns Rovinia das, was Gondel für Venedig ist.
2: Ja.
0: Aus dem Gesang der Fischer entstand die traditionelle Volksmusik.

0: Das ist ein Lieblingslied, der spielt über der Stadt Rovigno. Rovigno auf Italienisch. Rovigno, also wenn ich kann nicht ohne dich leben. Also ich kann nicht weit von dich stehen. Ich fühle mich dann zu sterben.
1: Irgendwie auch romantisch, so auf dem Wasser, im Boot,
2: ja, mit der Musik. Ich liebe Musik und wenn ich da noch mitsingen könnte, meine Stimme ist zwar nicht mehr wie vor etlichen Jahren, aber geht noch. Ich liebe es. Schön.

0: Batana-Bootsfahrt haben sie über das Touristenbüro gebucht.
1: Und hat euch gefallen, diese Batana-Fahrt?
2: Sehr schön.
3: Der Blick war jetzt noch mal schön, Rouvin vom Wasser aus. Ist ja noch schöner.
4: Alles zusammen, hat gepasst. Ja. Du auch.
1: Dankeschön.
4: Da werde ich lange dran zurückdenken.
1: Tschüss!
0: Den Rest des Tages geht die Familie ruhig an. Nur Saskia und Steven ziehen noch mal los. Zu zweit.
5: Wir machen jetzt eine Radtour noch mal nach Rouvin. Wir haben in der Stadt einen ganz tollen Strand entdeckt oder so eine Badebucht. Und da wollen wir auch unbedingt noch mal schwimmen gehen.
3: Dann lass das los. So, euch einen schönen Abend.
6: Bis später.
5: Wo ist Elina denn jetzt?
7: Ich finde das auch wichtig, dass die Paarzeit haben. Ich weiß, dass wir deswegen nicht dabei sind, sondern weil wir einfach eine schöne Familienzeit haben. Aber trotzdem finde ich es wichtig, dass auch die beiden mal zusammen alleine irgendwas unternehmen.
5: Warte, Steven, bist du damit gefahren?
3: Ja, warum?
5: Ja, weil es viel zu hoch ist. Kannst du mir das mal ein bisschen runter machen?

0: Ja.
1: Steven, der leiht sich ab und zu mein Fahrrad aus und dann ist es einfach viel zu hoch für mich. Und jetzt habe ich damit gar nicht gerechnet und bin irgendwie nicht so gut da drauf gekommen.
0: Aber Saskia, ich glaube, der ist niedriger geht's nicht, ne?
1: Vielleicht war das, weil der...
0: Du bist geschrumpft.
1: Ja. Vielleicht stand das Fahrrad so komisch da gerade. Der Mann hat recht. Ich stand auf so einem komischen Hügel gerade. Tschüss!
2: Die E-Bikes haben sie von zu Hause mitgebracht. Damit geht's entlang der Adriaküste zurück in die Hafenstadt. Mit traumhaften Aussichten.
0: Das ist richtig schön. Guck mal, keine Menschenseele?
1: Nee. Riech mal die Luft. Atme mal tief ein.
0: Mhm. Das magst du.
1: Ja.
0: Die Steine sind aber heiß, ne?
1: Die sind richtig heiß.
2: Dann lieber weiter zur Abkühlung. Nach 50 Minuten erreichen sie die Baluta-Bucht. Eine beliebte Badestelle mitten in der Altstadt, wo Einheimische spätabends noch ins Wasser springen.
1: Ich kann mal gut reingehen.
0: Ja. Sehr erfrischend nach der langen Fahrradtour und mit dem Sonnenuntergang einfach perfekt.
1: Ja, richtig schön. Das haben wir uns verdient heute, ne?
0: Auf jeden Fall.
2: Zeit zu zweit. Das haben die beiden im Alltag selten. Umso schöner sind diese Momente.
0: Ich würde mich immer wieder in Saskia verlieben, weil sie ja von Anfang der Beziehung bis jetzt immer noch die gleiche Frau ist. Und die liebe ich ja genauso, wie sie ist. Und deswegen wird es auch definitiv ein zweites Mal passieren.
1: Ich würde mich auch mal wieder in dich verlieben.
2: Dazu hat Steven schon am nächsten Tag die Gelegenheit. Der große Tag. Saskia und Steven haben letztes Jahr im kalten Februar geheiratet. Jetzt wollen sie schöne Sommerfotos nachholen.
1: Ausgerechnet heute ist es sehr heiß. Ja, ich gehe jetzt gleich nur zum Friseur. Ich hoffe, sie kriegt trotz der Hitze und dass ich so schwitze, eine schöne Frisur hin. Mhm. Und ich hoffe, gut aussehen auf den Fotos heute Abend.
2: Zur Feier des Tages kocht Oma Linde einen Klassiker. Da hilft sogar die kochfaule Manuela.
3: Lecker Reibeplätzchen. Mhm. Mami, willst du denn vielleicht schon teilen? Dann schäle ich
4: dabei
3: weiter.
4: Schon.
3: Ach, guck du bist mal. Dabei.
4: Ja. Man tut, was man kann, ne? Teilt euch das schon.
3: Ja, das auch. Oh.
4: Jetzt werden sie aber braun. Ja.
1: Lecker, Oma.
4: Ja, mhm. Na, ist doch schön. Freut mich.
2: In wenigen Stunden Hochzeitsshooting auf dem Campingplatz. Friseurin Tanja Jovanovic soll die perfekte Frisur zaubern.
1: Kann man zeigen, wie es vorher aussah bei der Hochzeit? Das war so schräg.
3: Ja,
1: auch so.
3: Ja.
1: Ein bisschen nervös bin ich heute. Natürlich nicht so schlimm wie beim letzten Mal, als dann die richtige Hochzeit war. Es ist richtig schön, noch mal in das Kleid zu schlüpfen und sich noch mal heute so als Prinzessin fühlen zu dürfen.
2: Auch Steven fühlt sich, als ob er noch mal heiraten würde.
0: Ein bisschen aufgeregt bin ich, muss ich sagen. Ja, doch. Ja, weil man jetzt ja wieder so die Klamotten anzieht wie am Hochzeitstag. Und das ist ja schon was Besonderes, ne? Das ist ein spezielles Hemd mit Manschettenknöpfen.
2: Eine Stunde später ist Saskia zurück. Steven hat sie noch nicht mit Kleid gesehen.
3: So, geht's noch so? Geht so.
1: Hauptsache seitdem.
3: Ich bin aber noch nicht bei den Knöpfen.
1: Okay.
3: Halt die Luft noch an.
2: Ganz schön aufregend. Gleich sehen sie sich das erste Mal seit der Hochzeit in ihrer Traukleidung wieder.
5: Irgendwas kannst du ja nachher ausziehen.
0: Weißt du, nein, nein, nein. Beim Shooting bleibt alles an. Ich schmilz dahin, wenn ich meine Frau sehe.
5: Ja, ja.
0: Kannst du mir einmal helfen? Oder ist schon
5: hast
0: zu eng?
5: Hast du einen dicken Hals gekriegt?
0: Ja, ist zu eng oder passt?
5: Wenn dir das nicht zu eng ist?
0: Nein, mir ist das nicht zu eng. Ich mach mich auch ein bisschen kleiner. Passt
5: prima,
0: das?
5: Prima, Prümken.
2: Steven wartet vor dem Zelt auf seine Saskia. Wie damals bei der richtigen Hochzeit. Bei Mama Manuela kommen Erinnerungen hoch.
6: Ich bin die glücklichste Mama der Welt, dass mein Kind genau das gefunden hat, was sie genau

0: so auch braucht, was ich ihr gewünscht habe, was ich gehofft habe, was sie findet. Ein Mann, der sie liebt und Elina liebt und so richtig auf Händen trägt. Ja, genau das habe ich mir für sie gewünscht. Und man sagt ja immer, das Universum erfüllt Wünsche, wenn man ganz fest dran glaubt. Und ich habe da ganz fest dran geglaubt und dann kam irgendwann der Steven. Ja.
1: Ganz in Weiß mit einem Blumenstrauß.
2: Sieht immer noch perfekt.
3: Gefällt dir auch?
4: Ja, ne? Ja.
3: Ach, schön.
5: Schön.
3: Gehen wir nochmal
4: heiraten. Ja.
3: So fühlt sich's an.
2: Ja, auf jeden Fall.
6: Der Abholdienst steht schon bereit. Beim Campen zählt das Praktische. Auch im Brautkleid.
2: Das ist so mein Erlebnis, ne?
3: Das ist so, ja.
2: Ach, ja.
3: Ganz dezente Fahrt. Ja, hallo, danke.
2: Ich glaube, jetzt sind wir bekannt auf dem Campingplatz.
3: Ja, ich glaube auch.
2: Ja. Hast du? Okay. Haben wir alles?
3: Ja.
2: Thank you.
3: Thank you.
6: Silke hat sich einen besonders schönen Bereich am Strand für die Fotos ausgesucht.
3: So, dass das Meer im Hintergrund ist?
0: Genau. Schaust zu mir. So, komm, Elina, jetzt müssen wir das Kleid so ein bisschen da hinten runterhängen lassen.
6: Pünktlich zum Sonnenuntergang startet ihr Hochzeitsshooting.
0: Steve, ein bisschen runder. Guck mal, deinen Zeh ein bisschen runder machen. Ja. Und höher. Nur mit dem Kopf zu mir drehen, bis ich Stopp sage. Und zu mir, jawohl. Und schieß, toll.
7: Ja. Schön, ja.
0: Das muss kitschig sein.

0: das ist auf jeden Fall nochmal ein Highlight, vor allem irgendwie so für unsere Liebesgeschichte oder alles rund um die Hochzeit nochmal das i-Tüpfelchen, weil ja irgendwie alles immer bei uns mit Camping zu tun hat. Also auch der Heiratsantrag, der ja beim Camping war. Ja, und jetzt halt im Campingurlaub das Shooting, das passt halt einfach irgendwie alles zusammen.
1: Was für eine besondere Urlaubswoche. Camping mit der ganzen Familie und ganz viel Liebe.
0: Es ist ja nicht selbstverständlich. Man muss die Familienmitglieder, die man hat, mit denen man Zeit verbringen kann, auch ja, in Ehren halten und die Zeit gut nutzen. Ne? Man weiß ja auch nie, wann es vorbei ist, wie viel Zeit einem noch bleibt. Und ich finde, das ist ganz, ganz wichtig.
2: Ja, nun, wenn ich gar nicht mehr kann, dann lasse ich sie gerne alleine ziehen, das ist klar. Aber es täte mir leid. Aber man weiß ja nie, was man kommt. Ne? Vielleicht wäre ich wirklich 102 Jahre alt.
3: Sollen wir uns jemals einen anderen Campingplatz aussuchen, muss auch ein Flughafen in der Nähe
2: ja,
3: sein.
2: Ja, natürlich, ja, natürlich.
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8: In meinem Traum haben nicht nur ich und sie rumgemacht, sondern auch du und sie.
9: Ich glaube nicht, dass sie das so stört.
8: Du hast versprochen, du sagst es ihr nicht. Elli, dass du auch in meinem Traum was, das hat gar nichts zu bedeuten. Das
10: du hattest einen Sextraum. Mit mir?
8: Nein.
9: Der Fehltritt mit dieser Frau, der tut mir sehr, sehr leid.
11: Ich habe deine Mutter gebeten, mich von meinem Posten im Aufsichtsrat zu entbinden.
12: Entweder er kommt zurück oder ihr geht beide.
10: Du hättest doch auch gern ein klassisches Kennenlernen gehabt, oder?
9: Ja.
10: Wir stellen unsere Erinnerungen nach und kleben sie hier ein. Wir suchen aus, an was wir uns erinnern wollen. Ich meine, dafür hast du mir das Buch doch geschenkt,

0: bist doch sonst auch immer geduldig.
1: Okay.
0: Hier. Für dich.
1: Ich sehe, du hast alles geplant. Mhm. Wo unsere Herzen sich berühren.
0: Schön, oder? Mhm. Okay. Bleib hier stehen.
1: Okay.
0: Nies. Okay. Du sollst stehen bleiben.
1: Ah, okay.
0: Okay, nochmal.
1: Oh, das tut mir leid.
0: Du musst eins auffallen lassen.
1: Ah. Oh. Das tut mir leid.
0: Wir lesen das gleiche Buch. Was für ein Zufall.
1: Ah, unser Kennenlernen. Ja. Ah, der erste Eintrag im Buch.
0: Ja.
1: Das muss Schicksal sein.
0: Das ist Schicksal. Entschuldigung. Können Sie vielleicht ein Foto von uns machen?
2: Ja, klar.
0: Einfach auf den Auslöser drücken. Wir haben uns gerade erst kennengelernt. Das knutscht nicht sofort rum. Okay.
3: Der unerwartete Zusammenprall zweier Herzen brachte diese vorübergehend aus dem Takt. Doch es dauerte nicht lange, bis sie anfingen, im gemeinsamen Rhythmus zu schlagen.
4: Hallo, Jul. Ärger im Paradies? Zwischen Julius und mir ist es vorbei. Oh, setz dich doch. Danke. Kann ich helfen?
5: Ich weiß nicht, was ich tun soll. Julius hat sich von mir getrennt und seinen Posten im Aufsichtsrat niedergelegt.
4: Warum?
5: Weil er sich und mir eine Zusammenarbeit nach der Trennung nicht zumuten will.
4: Das ist nachvollziehbar.
5: Ich kann sich gar nicht vorstellen, wie hart es ist, ihm jeden Tag über den Weg zu laufen. Aber meine Mutter hat dafür kein Verständnis. Sie verlangt ausgerechnet von mir, dass ich ihn zurückhole in den Aufsichtsrat.
4: Richard, was hast du erwartet? Deine Mutter hat ihr Leben lang Geschäftliches und Privates strikt getrennt und erwartet das Gleiche von dir.
5: Was? Kannst du nicht mit ihr reden?
4: Richard, für deine Mutter steht die MK an allererster Stelle. Und zu diesen Interessen gehört auch, dass Julius Böttcher im Aufsichtsrat sitzt. Ich muss los.

0: Rolle rückwärts. Ich muss doch wieder ran an ihn.
1: Danke, dass du mir beim Tragen hilfst.
2: Klar, kein Problem. Was hast du da drin? Steine?
1: Dosen. Tomaten waren im Angebot.
3: Das sieht so aus, als würden wir dafür Jahre brauchen, das wegzuhelfen.
1: Wenn wir ein bisschen Geld zurücklegen wollen, dann müssen wir sparen und einkaufen. Mhm. Und wenn es Angebote gibt, dann müssen wir einen Vorrat anlegen.
3: Mhm. Okay, und was gibt's dann zu essen?
1: Naja, morgen gibt es zum Beispiel Spaghetti mit Tomatensauce. Das hält dann so 2 bis 3 Tage. Und dann machen wir eine Tomatenbodensuppe.
3: Okay, du willst jetzt also die ganze Zeit Tomaten aus der Dose essen?
1: Es gibt ganz, ganz viele leckere Rezepte im Internet. Und wenn nicht, dann fragen wir dich.
3: Ja. Du, Ellie, Tomatensauce, da habe ich gleich Bilder im Kopf.
1: Das ist nicht witzig.
3: Ich habe jetzt nicht das Gefühl, dass Ellie so heartbroken war wegen deines Sextraums.
1: Ja, vielleicht kannst du es auch einfach nicht zeigen.
3: Ach Quatsch, die fand das witzig.
1: Jonas!
3: Hey, was ist denn los? Warum bist denn du so verklemmt? Das passt überhaupt nicht zu dir.
1: Weißt du, was zu mir passt? Ausgabenbuch. Wenn wir ganz genau aufschreiben, was wir einnehmen, was unsere Ausgaben sind.
3: Und ich gehe arbeiten.
1: Ja.
3: Ja? Ich habe Carla und Michael versprochen, dass ich mich für die richtig ins Zeug hänge. Mhm. Und du machst mal das Ausgabenbuch.
1: Ja.
3: Okay.
1: Tschüss.
3: Ciao.

0: Augenblick. Nein. Nein, nein, vergiss es. Ich bin raus. Egal, was du sagst. Ich gebe den Posten im Aufsichtsrat ab.
1: Deswegen bin ich nicht hier.
0: Mach die Tür zu, wenn du rausgehst.

0: Ich weiß, dass ich dich verletzt habe. Ich würde dich um ein letztes Treffen bitten.
1: Was soll das bringen?
0: Es tut mir unendlich leid. Ein letztes Treffen. In Ruhe. Um einen versöhnlichen Abschluss zu finden für das, was zwischen uns war. Für unsere Liebe. Weißt du noch, als ich diesen allergischen Schock hatte? Wo ich fast gestorben bin. Du warst mein letzter Gedanke. Hast du es vergessen?
1: Ich bin fertig mit dir.
0: Lass uns nicht im Schlechten auseinandergehen.

0: eintreffen. Und nicht mehr.
1: Okay.
0: Ich komme später bei dir vorbei.

0: So, die Pferde sind versorgt. Jetzt muss ich noch schnell was für Jonas und Jazz kochen. Nein, Micha, ich...
1: Wie wär's denn jetzt mit einer kleinen Pause?
0: Hm? Ich habe keine Zeit.
1: Hey. Ich will dir doch nur einen Halm aus den Haaren ziehen.
0: Das war ein Trick, das wusste ich.
1: Ja, ein guter Trick.
0: Hast du die Liste für Jonas?
1: Ja, die Metallscharniere vom Stall mit Rostschutzmittel streichen. Hm. Hast du sonst noch was?
0: Rausmisten? Also, nachdem ich das Essen für Daniel und Jess gemacht habe, müsste ich übrigens noch mal in Skalas den Menüplan für nächste Woche besprechen.
1: Hab ich dir schon gesagt, wie leid es mir tut, dass du wegen Ellie so viel Stress hast?
0: Bestimmt 1365 Mal. Aber es ist ja nur noch so lange, bis Herr Böttcher eine leitende Köchin gefunden
1: hat. Hoffentlich ist das bald. Hat er eigentlich jetzt den Ausbildungsvertrag für Ellie fertig?
0: Keine Ahnung, ich frage ihn gleich mal.
1: Nicht, dass da noch irgendwas schief geht.
0: Michael, jetzt mach dir doch keine Gedanken. Ellie wird ihre Ausbildung machen und dann in 3 Jahren ist sie eine Köchin mit Qualifikation. Hm?
2: Ja. Ach, Ellie! Oh. Ach, wann können wir uns denn treffen wegen des Interviews für meinen Podcast?
3: Ich glaube, Zeit noch nicht. Sorry, ich habe vor viel zu tun. Ich muss... Wait, sag mal, weißt du, ob ich hier irgendwo an sizilianisches Zitronensalz komme?
2: Bei Feinkostschulte wahrscheinlich. Wozu brauchst du das denn?
3: Für so einen Kochwettbewerb. Hier. Das ist jetzt für begabte Hobbyköche und Köchinnen. Finale in Berlin. Wenn man da gewinnt, dann braucht man...

0: Man keine Ausbildung, um durchzustarten.
1: Ach, das ist ja toll, dass es sowas gibt, ne? Sag mal, und das Video, das sieht ja richtig professionell aus. Das ist ja großartig, da hast du doch die besten Chancen.
0: Ja, an dem Video wird es auch nicht scheitern. Wenn, dann an den Fotos. Ich habe da ein bisschen nachgeholfen mit KI.
1: Ja gut, aber das ist ja nun heutzutage, macht das ja jeder bei Social Media, dass er ein bisschen was bearbeitet, da bist du nicht die Einzige.
0: Und das Video hat auch schon total viele Likes.
1: Oh Mensch, ich finde es irgendwie so super, dass du als Köchin richtig durchstarten willst, auch ohne Ausbildung.
0: Die braucht man heutzutage nicht mehr. Ich muss nur dieses Finale gewinnen.
1: Ah, und dann denkst du, da kommen die Jobs so reingeflattert, ne?
0: Ja.
1: Übrigens, dieser Feinkostschulte ist da lang.
0: Okay, danke.
1: Und was ist jetzt mit uns, mit dem Podcast?
0: Ich schreib dir, okay?
2: Jonas, hi. Ja, Rostschutzmittel. Nein, ich arbeite gerade. Kannst du das nicht morgen machen? Ja, ne, natürlich verstehe ich das. Okay, ja, ich mach's. Mhm. Valerie, ist ja gerade nicht so viel los. Kann ich vielleicht mal eine Pause verwenden?
3: Eine Viertelstunde.
2: Ich brauche aber mehr. Ich muss für Jonas in den Baumarkt fahren.
4: Ja, dann klär das mit Julius.
2: Für sowas wirklich? Valerie, ich arbeite nur hier, weil du mein ganzes Geld verzockt hast.
4: Und wie lange willst du mir das noch vorwerfen?
2: Gar nicht mehr, wenn du mir heute den Rücken frei hältst. Ja?
4: Okay.
2: Ja, okay, danke. Ich bin gleich wieder da.
4: Klein.
5: Jess war sich sicher, dass ihr erstes Date genauso wundervoll romantisch laufen würde, wie ihr Kennenlernen.
6: Wow! Da habt ihr euch aber ordentlich ins Zeug gelegt.
7: Ja, alles wie von Jess gewünscht. Carla hat das Essen auch schon...
0: Du kennst uns nicht und wir sind auch noch kein Paar.
6: Spiel einfach mit.
7: Ah, okay. Was seid ihr denn? Geheimagenten?
6: Wir haben uns heute das erste Mal getroffen und haben gerade unser erstes Date.
7: Oh, romantisch. Mhm. My Lady, my Lord, willkommen bei uns auf Schloss Quarterback. Ich bin Ihr bescheidener Butler, Michael. Wenn Sie bitte Platz nehmen möchten.
0: Dankeschön.
6: Da scheint noch jemand Spaß an unserem Rollenspiel zu haben. Mhm.
5: Eine ungewohnte Vertrautheit breitete sich zwischen ihnen aus. Es war, als würden sie sich schon ewig kennen und alles übereinander wissen.
7: Auf Wunsch der Lady gibt es heute Lachs auf Wirsing mit Kapernbutter.
6: Oh.
0: Was ist?
6: Ich mag leider weder Wirsing noch Kapern.
0: Oh nein, aber was isst du denn jetzt?
6: Ist nicht schlimm. Wirklich, das ist nicht schlimm.
0: Nein, stimmt, du hast sogar letztens im Gemüseladen gesagt, dass du kein Wirsing magst. Mann, ich hätte dran denken müssen.
7: My Lady, jetzt mal nicht aus der Rolle fallen.
6: Du, wir haben gerade unser erstes Date. Du kannst gar nicht wissen, was ich mag und was ich nicht mag.
0: Ja, stimmt. Kann ich gar nicht wissen. Haben Sie vielleicht für meinen Bekannten auch noch was anderes zu essen?
7: Natürlich, ich kümmere mich darum.
0: Nein.
6: Es ist sehr schön, dich heute kennengelernt zu haben.
0: Finde ich auch. Du, kannst du mir aus deiner Pause noch das sizilianische Zitronensalz mitbringen, bitte? Ja, das, nee, ich glaube, das gibt's bei diesem neuen Gewürzladen am Stint. Bei Feinkost, nee, da war ich schon, da gab's das nicht. Danke. Voll lieb. Okay, bis später, Tommy. Danke.
1: Ich helfe dir, komm. Ist die Sous-Chefin schon da?
0: Ich glaube, die ist drüben. Okay. Du, Carla, ich habe überlegt, ich hatte eine Idee fürs Menü nächste Woche. Was hältst du von mediterranen Fischfrikadellen?
1: Das ist eine gute Idee. Werde ich gleich mal anbringen bei der Menübesprechung.
0: Danke.
1: Ah, ich habe ja noch was für dich. Bitte.
0: Was ist das?
1: Dein Ausbildungsvertrag. Soll ich dir von deinem Böttcher geben? Jetzt fehlt nur noch deine Unterschrift.
0: Schön.
1: Wenn du die Ausbildung gemacht hast, kannst du überall auf der Welt als Köchin arbeiten.
0: Ja, nach 3 Jahren.
1: Ach, du wirst so viel lernen, du wirst es gar nicht merken, die 3 Jahre. Vertrau mir.

0: Carla, ich bin dir so dankbar für alles, was du für mich machst.
1: Ich bin immer für dich da.
2: Ich brauche deine Hilfe aber nicht.
0: Ich schaffe das auch alleine. Triff dich nicht mit Richard. Was soll das bringen?
3: Er will doch nur...
0: Er will dich rumkriegen. Das will er. Ich meine, wir reden hier von Richard.
3: Es wird nichts passieren.
0: Was soll das Treffen dann? Du hast doch alles gesagt, was zu sagen ist. Du hast sogar den Aufsichtsratsposten abgegeben, um ihm nicht ständig über den Weg zu laufen.
3: Schon. Aber...
0: Mann, Julius, da gibt's nichts mehr zu reden. Aus und vorbei, die Tür ist zu. Tu dir einen Gefallen und mach sie nicht wieder auf.
3: Franka, ich weiß, dass ich ihm nicht mehr vertrauen kann, okay?
0: Dein Verstand weiß das, aber weiß das auch dein Herz?
3: Meine Gefühle habe ich im Griff.
0: Ich weiß einfach nicht, warum du dir das antust.
3: Um abzuschließen.
0: Das ist doch Augenwischerei, dazu brauchst du doch keine Aussprache. Du willst ihn einfach noch mal sehen, aber warum?
3: Damit wir in Frieden auseinandergehen können.
0: Er will dich zurück. Deswegen will er sich mit dir treffen.
3: Ja, und wenn schon, dazu gehören immer noch zwei.
0: Aber wenn Richard anfängt, um dich zu kämpfen, dann bist du doch der Erste, der einknickt. Ich meine, du kennst doch deine romantische Ader.
3: Nein. Glaub mir, ich weiß, dass er es nicht verdient. Ich weiß aber auch, dass es wichtig ist, solche Dinge abzuschließen.
0: Dann soll er das, was er hat, aufschreiben. Oder ihr telefoniert. Hauptsache, du triffst dich nicht mit ihm.
3: Solange ich ihm aus dem Weg gehe. Solange lasse ich zu, dass er mir emotional noch was bedeutet. Und genau damit will ich jetzt Schluss machen.
4: Oh, yes, danke schön.
5: Du musst direkt wieder los.
4: Ja. Ah, warte. Was? Du hast das falsche Mittel gekauft.
5: Nein, du hast geschrieben Rostschutzgrundierung transparent.
4: Ja, aber ich habe dir auch die Details geschickt. Ich brauche eins, das frostbeständig ist.
5: Das habe ich nicht mehr gelesen.
4: Hat der Laden noch auf?
5: Ja, ich tausche es um.
4: Danke.
6: Hallo, ihr Sweethearts. Welcome back zu Ellie on Fire. Ich habe heute was ganz Besonderes für euch. Und zwar will ich heute das erste Mal ein neues Rezept kochen, was ich in der nächsten Runde von The Cooking Chefs kochen möchte. Ihr dürft also gespannt sein. Ich warte gerade nur noch auf ein Rezept, das mir eigentlich jetzt demnächst eine Freundin bringen müsste. Und da ist sie auch schon mit meinem sizilianischen Zitronen. Du bist's.
7: Ja. Die Gespräche mit der Sous-Chefin ist vorbei. Und übrigens, deine Fischfrikadellen stehen im Menü.
6: Cool. Ich bin live.
7: Live? Wo?
6: Tja, Leute, wie ihr seht, hier ist nichts gefaked. Es ist eine ganz reale Restaurantküche. Ich zeig meinen Followern auf Clubshop so ein bisschen meine Arbeit hier.
7: Aha, und sind damit hier alle einverstanden?
6: Bin ja nur ich zu sehen, ne? Es sei denn, du willst mit drauf. Komm her.
7: Nein. Ich muss jetzt auf den Hof. Also, bis später.
6: Okay, bye. Leute, so ist das in der Profiküche. Hier kommt wirklich permanent irgendjemand rein. Ah, ich habe eine Mail. Eine Sekunde. Oh mein Gott, die ist von der Jury von The Cooking Chefs. Seid ihr auch so gespannt wie ich? Spinnen die wegen KI-Nutzung? Ich bin disqualifiziert. Das ist total unfair. Ich meine, wer benutzt denn bitte keine Filter für seine Posts, huh? Wer hat sich denn diese bescheuerte Regel ausgedacht? Ganz ehrlich, Leute, es gibt einen Grund, warum ich keine Kochausbildung machen will, ja? Wenn ich mich an 1000 bescheuerte Regeln halten muss, warum soll ich dann überhaupt mitmachen bei einem blöden Kochwettbewerb, wenn ich... Mann, das ist doch scheiße! Wirklich! Ich meine, das ist auch wieder total typisch deutsch, ja? Bald muss ich noch eine Ausbildung machen, um mich am Hintern zu kratzen, oder was weiß ich? Ich will doch nur kochen. Ich will nicht an irgendwelchen Hirnen rumoperieren oder keine Ahnung. Ahnung, eine Rakete ins All schießen. Ja, ich will einfach nur kochen. Wozu brauche ich deine Kochausbildung, wenn ich Hände zum Rühren und eine Zunge zum Schmecken habe?
8: Wenn man an Liebe denkt, denkt man zuallererst an Glück und Harmonie. Aber welches Paar kann sich denn sicher sein, wirklich zusammenzugehören, wenn es noch nie den Stürmen des Lebens getrotzt hat?
9: Und was hast du als nächstes geplant?
10: Ich? Wieso denn immer ich? Warum überlegst du dir denn nicht mal was?
9: Entschuldige, so war das nicht gemeint.
10: Ach ja? Wie war's denn gemeint? Ich habe nämlich absolut keine Lust, immer alles zu planen, während nichts von dir kommt.
9: Moment mal, diese ganze erste Malung, das war doch deine Idee.
10: Ja und? Es kann doch trotzdem mal was von dir kommen. Oder soll ich jetzt die ganze Beziehungsarbeit leisten?
9: Du die Beziehungsarbeit? Was ist los mit dir? Was hast du auf einmal?
10: So. Wir hatten gerade unseren ersten Streit.
9: Das war nicht echt?
10: Nein, natürlich nicht. Oder denkst du, ich würde dir so schnell verzeihen?
11: Ich komme sofort. Ach, das ist aber schön, Toni, dass du dich auch mal wieder blicken
5: lässt. Das hat alles ein bisschen länger gedauert, aber ich bin jetzt hier.
11: Und wie willst du das wieder gut machen?
5: Wieso wieder gut machen? Der Deal war, dass ich dir nichts mehr vorwerfe.
11: Ja, ich habe halt keinen Bock für dich zu lügen, Toni.
5: Wieso lügen?
11: Weil eben, als du weg warst, da wollte Julius ganz dringend irgendwas von dir und dann wollte ich dich nicht verraten. Und dann habe ich ihm ins Gesicht gelogen. Meinem eigenen Bruder.
5: Wann war das?
11: Keine Ahnung, so vor 15, 20 Minuten sowas.
5: Ach so, ja. Bin nämlich Julius von einer Viertelstunde in der Stadt begegnet und davon hat er dann gar nichts gesagt.
11: Aber ich wäre jederzeit bereit, für dich zu lügen, wenn es sein müsste.
5: Ist ja nett.
11: Ja. Und jetzt mache ich Pause und nächste Woche kriege ich all deine Pausenzeiten.
5: Weil?
11: Weil ich seit einer Viertelstunde pullern muss, wenn du es genau wissen willst. Schadensersatz.
5: Okay, das tut mir wirklich leid.
11: Und die anderthalb Stunden, die ich jetzt eingesprungen bin, die kriege ich von dir bezahlt.
5: Es waren 50 Minuten.
11: Und dein ganzes Trinkgeld für heute. Danke.
5: Auf gar keinen Fall.

0: Danke, dass du gekommen bist.
1: Ich bin nur hier, weil du versprochen hast, dass das unser letztes Treffen wird.
0: Ich weiß.
1: Also, was willst du mir unbedingt sagen? Und Richard, keine Spielchen.
0: Keine Spielchen? Meine Mutter, die setzt mich unter Druck. Sie will, dass ich dich zurück in den Aufsichtsrat hole. Ansonsten wirft sie mich aus der MK.
1: Was?
0: Kennst du ja. Meine Gefühle hat sie noch nie Rücksicht genommen.
1: Was erwartest du jetzt von mir?
0: Dass du zurückkommst in den Aufsichtsrat. Bitte, Julius.
1: Wie soll ich das begründen? Immerhin habe ich deiner Mutter erklärt, dass mein Rückzug aus dem Aufsichtsrat mit unserer privaten Beziehung zu tun hat.
0: Dann spielen wir meiner Mutter eben vor, dass wir uns wieder versöhnt haben.
1: Ist das denn ernst?
0: Ich weiß, es kostet dich Überwindung, aber es ist nur für die nächsten 3 Wochen bis zur entscheidenden Sitzung des Aufsichtsrats. Dann ist meine Mutter abgesetzt.
1: Also doch, Spielchen. Wie tricksen wir deine Mutter am besten aus? Und ich dachte, du willst über uns reden.
0: Du hast mir mehrmals klar gemacht, dass du das nicht möchtest.
1: Und du hast gesagt, dass du im Guten mit mir auseinandergehen willst.
0: Das will ich doch auch.
1: Indem ich für dich lüge.
0: Julius, ich will nicht aus der MK fliegen. Bitte, tu mir diesen einen letzten Gefallen.
1: Vergiss es, Julius.
0: Julius!
2: Dein sizilianisches Zitronensalz.

0: Ist was?
1: Ja.
0: Ist das wegen meinem Traum? Also der Sextraum mit Jonas, dir, mir.
1: Den habe ich schon mal vergessen.
0: Was ist dann los?
1: Ich bin disqualifiziert worden. Vom Kochwettbewerb.
0: Weil du deine Foodbilder mit KI optimiert hast.
1: Das ist so unfair, oder? Das Video war top. Und ich wünschte, ich hätte einfach auf dich gehört.
0: Oh, Ali, das tut mir leid.
1: Ich war mir so sicher, dass ich diesen Kochwettbewerb gewinne, wirklich. Was soll ich denn jetzt machen?
0: Und Ali, es tut mir wirklich leid. Ich meine, wenigstens hast du noch deinen Ausbildungsplatz.
1: Aber ich habe die Ausbildung doch nur zugesagt, damit ich die Küche nutzen kann für den Wettbewerb und dann Schauausbildung.
0: Wirklich?
1: Ja. Denkst du, ich will 3 Jahre lang nur das kochen, was andere Leute mir sagen und den Rest der Zeit in der Berufsschule sitzen?
0: Naja, es ist vielleicht nicht der Traum, aber es ist halt die Realität.
1: Danke.
0: Guck mal, als ich meine Ausbildung im Krankenhaus gemacht habe, dachte ich auch, dass ich das niemals überstehen würde. Und dann ging es total schnell.
1: Ich schaffe das nicht. Ich sag Carla, dass ich diesen Vertrag nicht unterschreibe.
0: Ellie, willst du wirklich die nächsten Jahre als ungelernte Hilfskraft in irgendeiner Küche rumstehen?
2: Julius! Julius, warte, warte, warte. Hey, ich hab dir noch nicht alles gesagt.
3: Was gibt's denn noch?
2: Ich weiß, meine Zukunft ist dir egal. Aber es geht nicht nur um mich. Meine Neffen, die bedeuten mir sehr viel. Charlie und Pelle, ich will sie aufwachsen sehen. Und es geht nicht, wenn Victoria mich rausschmeißt. Dann muss ich mir woanders einen Job suchen. Und gerade jetzt brauchen sie mich. Wo Daniel und Lucy sich getrennt haben.
3: Nicht mehr mein Problem.
2: Dein Job im Dreikönige steht auch auf dem Spiel.
3: Deine Mutter ist enttäuscht von dir und nicht von mir.
2: Naja, du hast ihrem Aufsichtsrat den Rücken gekehrt.
3: Das hat nichts mit meinem Posten als Geschäftsführer zu tun.
2: Denkst du, Victoria hasst nichts mehr als Illoyalität. Beruflich wie privat. Denn ganz Svenja. Ja, sie war mit meinem Bruder zusammen und trotzdem hat Victoria sie rausgeschmissen. Ich bin auf deiner Seite. Ich will nicht, dass du rausfliegst. Weil ich dich liebe. Und dann spiel einfach noch ein paar Wochen mit. Tu einfach so, als würdest du mich auch noch lieben.

0: Für Jess und Daniel war es ein Traum. Einfach mal alles hinter sich zu lassen und die Zeit zu zweit zu genießen. Ihr allererster Urlaub als Paar.
1: Danke, Jonas. Das ist so lieb von dir.
2: Wow. So. Mach ich doch sehr gerne. Dankeschön. Tut mir aber einen Gefallen. Ja? Seid in einer Stunde bitte wieder hier raus, weil dann kommt Franka zurück und ich muss zum Pferdehof.
1: Probier mal. Virgin Sex on the Beach.
3: Mhm. Ich gehe mal davon aus, wir befinden uns in unserem ersten Pärchenurlaub.
1: Mhm.
3: Okay, und wo sind wir? Sylt? Mallorca? Florida?
1: Wie wär's mit Südfrank?
3: Oh, oh. Ein verliebter Tag an der Côte d'Azur. Ich kann die warme Brise des Mittelmeers förmlich spüren. Warte, warte, warte. Das muss für die Ewigkeit festgehalten werden.
1: Das ist geschäftlich.
3: Nicht dein Ernst. Job im Urlaub? Ey, wenn wir unseren ersten Streit nicht schon gehabt hätten, das wäre er.
1: Love Letters, Jasper Tier hier. Was kann ich für Sie tun? Oh, tut mir leid, ich habe die Buchbestellung total vergessen.
3: Wir kümmern uns zusammen drum.
1: Wenn Sie mir noch eine Chance geben, dann würde ich mich sofort drum kümmern. Ja, ja, vielen Dank. Und entschuldigen Sie nochmal. Okay, tschüss. Na toll,

0: Ich habe unseren ersten gemeinsamen Urlaub durch Arbeit versaut.
1: Ach was, das ist doch nicht unser erster gemeinsamer Urlaub. Das war unser erster gemeinsamer Wochenendtrip.
0: Na gut. Jonas, wir müssen leider gehen. Kannst du aufräumen?
1: Warte, das Foto.
2: Gut.

0: Sie haben Ihr Kennenlernen mit einem Rollenspiel noch mal nachgespielt?
1: Ja.
0: Das ist wirklich romantisch, ne?
1: Meinst du, das wäre auch was für uns, so ein Rollenspiel?
0: Romantisch?
1: Ja.
0: Ich glaube, bei uns müsste es eher sexy sein.
1: Und was genau stellst du dir da so vor? Elli, na?
0: Hey.
1: Du, herzlichen Glückwunsch. Karl hat mir erzählt, dass du endlich deinen Ausbildungsvertrag hast.
0: Ja, eine solide Basis ist Gold wert für einen Traumberuf. Hm?
1: Ich weiß, es klingt voll spießig, aber ich bin echt froh, dass du so eine solide Ausbildung anfängst.
2: Ja. Mega.
1: Ist was?
0: Bist du K.O. von einem langen Tag in der Küche?
1: Du hast doch gesagt, dass dir das so riesigen Spaß macht.
2: Ja, den ganzen Tag Gemüse schnüppeln jetzt nicht so.
0: Ja, auch wenn es Spaß bringt, dann kann es auch anstrengend sein.
1: Hast du natürlich recht.
0: Ja.
1: Aber genug Energie fürs Feiern hast du noch, oder? Das müssen wir doch begießen, Elli.
2: Ja, okay. Bis dann.
0: Hey, ich weiß, wie anstrengend ein ganzer Tag in der Küche ist.
1: Jetzt aber nochmal zurück zu diesem Rollenspiel.
3: Träumst du noch oder schläfst du schon?
4: Oh, hi, du bist's.
3: Wen hast du denn erwartet?
4: Sag mal, Mama, du, du kennst Viktoria Kaiser doch viel besser als ich. Meinst du, dass ich für sie unverzichtbar bin?
3: Du meinst hier im Drei Könige? Ja, sicher. Sie weiß sehr wohl zu schätzen, was sie an dir hat. Wie kommst du denn da jetzt drauf?
4: Ich habe mich von Richard getrennt.
3: Ja, aber du warst ja schon lange vor der Beziehung mit Richard hier Hotelchef. Außerdem, Frau Kaiser kann ja Geschäftliches und Privates sehr gut auseinanderhalten.
4: Ja, und was war mit Svenja? Die hat sie auch einfach rausgeschmissen.
3: Ja, das war was Persönliches, das stimmt. Aber warum sollte sie dir die Trennung von Richard übel nehmen? Das
4: Richard ist ihr Sohn.
3: Naja, mach dir mal keine Sorgen. Ich werde mal mit ihr reden, so von Mutter zu Mutter.
4: Nein, nein, nein, Mama. Danke, aber nein.
5: Daniel war ein Mann, auf den sie sich immer verlassen konnte, dem sie blind vertraute, dessen Worte keine Lippenbekenntnisse waren, sondern...
6: Chance.
5: Ja.
6: Das waren die letzten Bücher. Es ist gut, dass der Kunde bereit ist, nochmal zu kommen.
5: Ja. Ja, ja. Das waren vielleicht ein paar erste Male zu viel auf einmal.
6: Ich finde, man kann nicht genug erste Male haben.
5: Stopp, stopp! Was? Die Kamera. Wir müssen unseren ersten Kuss festhalten. Tut mir leid, dass ich unser erstes Kennenlernen durch meine Arbeit verhunzt habe.
6: Ja, also würde es am liebsten alles ganz genau durchplanen. Aber im Leben passieren dann einfach Dinge manchmal von selbst. Wie zum Beispiel auf Kartons hockend auf den Kunden wartend.
5: Das findest du romantisch?
6: Das finde ich romantisch. Und davon machen wir jetzt ein Foto.
5: Toll, der Film ist leer.
6: Ah, das Büro. Jetzt muss ich arbeiten.
5: Na toll.
6: Nur Geduld. Der Tag ist nur unterbrochen, nicht vorbei.

0: So, Stall fertig ausgemistet.
1: Geil, super, vielen, vielen Dank. Du bist ein echter Kumpel.
0: Ja, das ist schon alles gut. Aber Jonas, was ich nicht verstehe, warum tust du dir diesen Stress hier an? Du hast in der Gärtnerei doch eigentlich genug zu tun.
1: Weil ich's Carla und Michael versprochen habe. Und ich kann die beiden jetzt nicht sitzen lassen.
0: Ja gut, ich meine, wenn du noch irgendwas für mich zu tun hast, dann sag gern Bescheid.
1: Hier.
0: Hm? Was ist das?
1: Dein Anteil vom Geld von Carla und Michael und ein bisschen was für den Babysitter.
0: Das wiederum klingt fair. Irgendwas anderes noch?
1: Macht's dir was aus, wenn du jetzt abhaust, bevor Michael antanzt?
0: Weil.
1: Ich will nicht, dass er dich sieht. Ansonsten denkt er, ich komme mit der Arbeit nicht klar.
0: Ja, du kommst auch mit der Arbeit gar nicht klar.
1: Ja, aber nur heute.
0: Ja, nee, klar, dann bin ich.
2: Hey, Simon, du hier?
0: Ja, genau. Ich wollte einfach mal gucken, wie Jonas das so macht. Und ich finde, er macht das ganz gut.
2: Ja, die Scharniere sehen super aus.
1: Ja, alles erledigt.
2: Du bist schnell. Kann ich dir nächste Woche noch mehr aufbrummen, ne?

0: Hi, ich bin gleich wieder weg. Muss schnell zu Corinna und Obst und Gemüse abholen, was sie morgen nicht mehr verkaufen kann. Und daraus mache ich dann Kompott.
1: Ist das der Ausbildungsvertrag von Carlos?
0: Ellie, auch wenn es dir schwerfällt, aber ich bin mir ziemlich sicher, dass es die richtige Entscheidung ist. Ist ja auch nicht für die Ewigkeit.
1: Nee, nur 3 lange Jahre.
0: Vielleicht musst du die Ausbildung gar nicht zu Ende machen, wenn du Food-Influencerin wirst. Hm?
1: Wenn. Salz in die Wunde, wenn ich den Kochwettbewerb gewonnen hätte.
0: Hast du es nicht mitbekommen? Du gehst komplett steil auf Clip-Clap. Ja, schau nach. Deine Wutrede ist die Sensation.
1: What?
0: Ja.
1: So viele Leute haben das Video geteilt?
0: Ja, nicht nur geteilt, die haben sogar eine Pfeffer-Challenge draus gemacht. Hashtag mach's wie Ellie.

0: Wolltest du dir heute nicht frei nehmen, um den Tag mit dieser Jess zu verbringen?
1: Der Tag ist ja noch nicht vorbei. Und ich freue mich auf alle Überraschungen, die da noch kommen. Was erzähle ich dir das? Interessiert dich eh nicht.
0: Früher haben wir uns alles erzählt.
1: Ja. Da hast du mir auch noch nicht übergenommen, dass ich mich von Lou getrennt habe.
0: Finde ich immer noch nicht gut.
1: Glaubst du nicht, dass es langsam an der Zeit ist, darüber hinwegzukommen? Hat du doch auch geschafft. Mit Per.
0: Stimmt. Siehst verdammt glücklich aus.
1: Bin ich auch. Jess ist kreativ, lustig. Wir haben gerade das Kennenlernen, das wir nie hatten.
0: Wie?
1: Sie schreibt gerade einen kleinen Roman mit den Stationen unseres ersten Kennenlernens.
0: Ja. Das kann auch nur diesem Bücherwurm einfallen. Euren ersten Kuss hattet ihr schon? Erste Nacht? Oder ist es eher so romantisch keusch?
1: Ich habe mich tatsächlich heute noch mal neu verliebt.
0: Du bist ja auch hier, bei der Arbeit. So schön romantisch.
1: Habe ich lange nicht mehr gesagt,

0: Frau Kaiser, haben Sie einen Moment?
1: Ich bin in Eile.
0: Es geht ganz schnell. Es geht um einen Rückzug aus dem Aufsichtsrat.
1: Haben Sie sich's anders überlegt?
0: Ich habe meine Entscheidung, den Posten im Aufsichtsrat abzugeben, mit größter Verantwortung getroffen. Ich hoffe nur, dass Sie mich jetzt nicht für illoyal halten. Ich liebe dieses Hotel.
1: Hat Richard mit Ihnen gesprochen?
0: Wieso fragen Sie?
1: Ich hoffe, dass Sie und mein Sohn sich in nächster Zukunft endlich wieder wie Erwachsene benehmen.
0: Natürlich.
1: Ich dulde nicht, dass Ihre amoröse Verbindung negative Auswirkungen auf mein Geschäft hat.
0: Selbstverständlich. Ich kann in diesem Fall natürlich nur für mich sprechen. Aber vor allem, was das Hotel angeht, bin ich zu 100% loyal.
1: Ich erwarte mehr von Ihnen, Herr Böttcher.
2: Hey.
3: Hallo.
4: Hast Glück.
2: Ja?
4: Es gibt heute statt Tomaten nimmst du. Und von Martin Apfelmus, weil ich nichts günstig Obst und Gemüse bei Corinna bekommen habe.
2: Alles ist besser als Dosentomaten.
4: Ja, das stimmt.
2: Danke für die Hilfe heute Morgen.
4: Kein Problem. Aber es hat sich finanziell überhaupt nicht gelohnt. Valerie hat mich richtig abgezockt.
2: Same hier. Ich musste Simon die Hälfte meiner Kohle geben. Ja, aber dafür hat er mir geholfen. Und für den Babysitter. Boah, ich hab so...
4: Ich auch.
2: Ich will einen Burger.
4: Ja.
2: Doppelt Käse.
4: Oh, mit Kartoffelwedges und extra viel Mayo.
2: Ja. Kannst du dir vorstellen, darauf die nächsten 10, 15 Jahre zu verzichten?
4: Oder eher für immer. Also, wenn wir mit 40 aufhören wollen zu arbeiten, dann müssen wir unser Geld ja zusammenhalten.
2: Das war aber nicht der Plan. Wir wollten Zeit haben für uns und mehr Geld. Mit, für die schönen Sachen.
4: Ja, mit 40. Und jetzt?
2: Aber wer weiß denn, ob wir da überhaupt noch leben? Ja, meine ich ja bloß. Kann ja sein.
4: Okay. Wir lassen das mit dem Frugalismus.
2: Echt?
4: Ja.
2: Ja?
4: Also ich arbeite weiterhin im Carlos, weil ich keine Erspartes habe. Aber
2: ja gut, ich kann Michael und Carla jetzt auch nicht einfach sitzen lassen.
1: Aber das Geld wird ausgegeben.
2: Ja?
1: Ja.
2: Wollen wir uns jetzt Burger?
1: Mhm.
2: Double Burger? Triple Burger.
4: Ja.

0: Managed alles. Keine Sorge. Du und ich. Meld mich wieder. Ciao.
1: Ich hab mir das mit dem Aufsichtsrat nochmal durch den Kopf gehen lassen.
0: Ja, und?
1: Ganz eventuell hast du recht. Deine Mutter wird mir das übel nehmen, dass ich gegangen bin.
0: Ja, so ist sie eben.
1: Aber es ist wirklich nötig, dass wir so tun, als ob wir wieder ein Paar sind.
0: Nenn mir eine Alternative.
1: Ich gehe einfach so wieder zurück in den Aufsichtsrat.
0: Ah ja? Wieso würdest du das tun? Weil du A, Angst um deinen Job hast? Victoria spürt die Schwäche, das mag sie nicht. Bleibt also nur noch B, mir zuliebe? Warum das? Weil wir uns versöhnt haben.
1: Diese ganzen Lügen, ich kann das nicht.
0: Na, was heißt eine Lüge? Das ist eine Halbwahrheit. Wir sagen einfach, ich hätte dich dazu überredet, den Posten zu behalten, was ja stimmt. Dabei haben wir uns ausgesprochen, was auch stimmt. Das Einzige, was wir hinzudichten, ist, dass wir uns versöhnt haben. Was leider nicht wahr werden wird. Es geht nur darum, dass meine Mutter uns glaubt. Und dass wir unsere Jobs nicht verlieren.

0: nicht gucken.
1: Was hast du vor?
0: Warte. Hier entlang. Okay. Und Augen auf.
1: Der Sternprojekt.
0: Weißt du noch? Unser erster Abend unter den Sternen?
1: Unsere erste gemeinsame Nacht.
0: Unsere Liebesgeschichte ist zwar ein bisschen unkonventionell, aber das heißt nicht, dass sie nicht romantisch und wunderschön war. Hm. Die ist einfach ein bisschen
1: anders.
0: Anders, ja.
1: Vielleicht brauchen wir die ganzen klassischen Momente ja gar nicht.
0: Brauchen wir auch nicht. Hm. Weil jede Geschichte ihre eigenen ganz besonderen Momente schreibt. Warte, warte. Das Erinnerungsfoto. So.
1: Hast du es jetzt langsam mal?
0: Du bist so ungeduldig. So.
1: Die unvergesslichen ersten Male von Jess und Daniel fanden ihren Höhepunkt in ihrer ersten gemeinsamen Nacht. Doch sie waren sich sicher, dass es noch viele dieser einzigartigen Momente in ihrem Leben geben würde. Und so ging ein ganz normaler Tag in Lüneburg überglücklich zu Ende.

0: Kann Nico hier morgen übernachten?
1: Nico?
0: Kann er hier übernachten und du nicht?
2: Ja.
1: Frau Jansen hat meine Tasche geklaut.
3: Ich hab dich verstanden, aber das ist Quatsch. Frau Jansen hat die Tasche nicht geklaut.
1: Und das weißt du, weil? Kennst du die?
0: Ich dachte, sie sagt mir, ich bin noch nicht so weit.
4: Und das wäre dir lieber gewesen.
0: Ich habe jetzt so das Gefühl, ich muss das machen, auch wenn ich nicht will.
5: Gibt eigentlich irgendeinen Grund, warum du deinen Ausbildungsvertrag noch nicht unterschrieben hast? Wartest du auf einen besseren?
6: Ich bin wirklich richtig froh, dass wir wieder zueinander gefunden haben.
7: Das war doch jetzt schön.
8: Los geht's.
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13: Was ist mit dem alten Wirt?
14: Du verdächtigst Ivan doch nicht wirklich, den Wein gestohlen zu haben.
15: Danke, Christoph.
1: Was haben wir denn da? Ein Pinot Noir? Und welch ein Zufall, 68er? Oh.
15: Christoph? Vielleicht bilde ich mir das alles nur ein und verrenne mich in was. Vielleicht liebt Kilian Larissa ja wirklich.

0: Nein, nie im Leben.
1: So, Frau Schöll, und jetzt ganz langsam umdrehen, ganz langsam.

0: Fischer. Was machen Sie in meinem Haus?
1: Ich suche eine Schere.
0: Ach, eine blödere Ausrede fällt Ihnen nicht ein, oder?
1: Das ist keine Ausrede.
0: Das können Sie jetzt gleich der Polizei erzählen. Vielleicht nehmen die Ihnen den Schmarrn ab.
1: Herr Sonnbichler,
0: bleiben Sie stehen.
1: Ich dachte, Ihre Frau hat Sie informiert.
0: Dass Sie bei uns einbrechen. Nein, hat sie nicht.
1: Trauen Sie mir sowas wirklich zu?
0: Ihnen traue ich alles zu. So, jetzt rufe ich die Polizei.
1: Jetzt hören Sie mir doch mal zu.
2: Um Gottes Willen, was macht ihr denn da? Seid ihr verrückt? Ja.
3: Wie oft denn noch? Ich weiß nicht, wie die Weinflaschen in die Wasserkiste reingekommen sind.
4: Wie oft denn noch, weil Sie sie da reingelegt haben?
3: Ich habe den Wein nicht gestohlen. Ich wollte das Quellwasser ins Liebling bringen.
5: Und das Wasser hat sie auch schon bezahlt.
4: Und? Beweist das Ihre Unschuld? Nein. Hätte ich Sie vorhin nicht zufällig erwischt, wären Sie mit den Flaschen davongekommen.
3: Hätte ich den Wein wirklich geklaut, dann hätte ich Sie nie in die Kiste reinschauen lassen.
4: Sie hatten doch gar keine Wahl. Ich bin Ihre Vorgesetzte.
3: Aber ich war das
4: nicht. Sie sind fristlos entlassen.
6: Sophia, es reicht.
4: Ach. Du beschützt eine Diebin?
6: Du kannst Yvonne nicht vorverurteilen.
4: Also gut. Wollen wir mal sehen, was die Polizei dazu sagt.
3: Das kann sie nicht machen.
6: Wir hatten in letzter Zeit zu oft die Polizei im Haus. Wir klären das intern.
4: Gut. Wie du meinst.

0: Alfons, jetzt renn doch bitte nicht so. Du weißt doch, dass mir mein Bein wehtut. Sag mal, nimmst du mir das wirklich so übel mit diesem Adam?
1: Ja, wundert dich das?
0: Ja, heute Mittag am Telefon hast du noch gesagt, dass du einverstanden bist, dass der bei uns wohnt. Und ich würde schon wissen, was ich tue.
1: Hildegard, weil ich dich kaum verstanden habe bei dem Höllenlärm, der da bei dir war. Außerdem war ich im Stress und du weißt, dass ich im Dienst nicht gern privat telefonieren mag.
0: Ja, mei, aber manchmal gibt es eben Sachen, die wichtig sind.
1: Ja, wichtig, ja. Wie kommst du nur auf die Idee, diesem Betrüger ein Zimmer bei uns anzubieten?
0: Alfons sollte auf der Straße schlafen. Der kann sich keine andere Unterkunft leisten.
1: Ja, das hat er sich doch selber zuzuschreiben. Du bist einfach manchmal zu gutmütig.
0: Wir machen das ja auch nicht ganz umsonst. Er wohnt bei uns, dafür hilft er uns, den Garten winterfest zu machen. Das hätten wir beide nämlich nicht mehr geschafft.
1: Er hat uns alle hintergangen.
0: Ja, das weiß ich ja auch. Und das ist auch nicht in Ordnung. Aber er wollte eben seine Freundin retten.
1: Ach, und das rechtfertigt jetzt alles.
0: Alfons, wenn ich die Sandy wäre und du wärst der Adam, meinst du nicht, dass du das für mich auch getan hättest?
1: Hildegard, bitte. Du kannst uns nicht mit den beiden vergleichen. Und ich will den Kerl nicht im Haus haben. Womöglich räumt das uns ja jetzt gerade im Moment aus.
0: Mein Alfons.
1: Ja, ist doch wahr.
0: Jeder hat eine zweite Chance verdient.
1: Ja, und ich muss mich jetzt beeilen, Hildegard.

0: Wir sehen uns später. Servus.
1: Christoph, ich bin dir so dankbar. Wärst du nicht gewesen, dann hätte die Wagner die Polizei gerufen. Und wie hätte ich dann dagestanden vor den Kollegen am Fürstenhof oder auch vor den Gästen?
2: Yvonne, ich weiß, dass du niemals stehlen würdest. Bleibt natürlich immer noch die Frage, wie die drei Weinflaschen in deine Wasserkisten gekommen sind.
1: Was ist, wenn das die Wagner war?
2: Wie kommst du denn darauf?
1: Weil sie mich entlassen will.
2: Wie bitte?
1: Ja, das hat Katja mir erzählt. Weißt du das gar nicht?
2: Das höre ich zum ersten Mal. Wieso? Mit welcher Begründung?
1: Naja, wegen Kostenersparnis, weil ich angeblich zu teuer bin für den Fürstenhof.
2: Ja, aber das kann sie doch nicht über meinen Kopf hinweg entscheiden.
1: Dieser Kelch ist ja auch jetzt wahrscheinlich an mir vorübergegangen. Janine aus dem Service ist schwanger und sie hat Probleme in der Schwangerschaft. Und deswegen kommt sie bis auf Weiteres nicht mehr arbeiten.
2: Und du meinst, jetzt sucht sie nach einem anderen Weg, um dich loszuwerden?
1: Aber warum?

0: Warum durfte ich nicht mit in den Supermarkt?
1: Weil es dann keine Überraschung mehr wäre.
0: Jetzt sag halt.
1: Ach, Fritz, du hast mich gestern mit dem Picknick überrascht, dann hast du lecker gekocht und jetzt bin ich mal dran.
0: Machst du Köfte?
1: Toll, jetzt hast du es ja erraten.
0: Boah, das ist mein türkisches Lieblingsessen.
1: Ich koche.
0: Nee, jetzt sag mal. Boah.
2: Oh, hey.
1: Hey. Hey. Wie war dein Tag? Kilian?
2: Ich komme einfach nicht weiter. Ich habe mir schon überlegt, ob ich ihn nicht einfach entführen sollte, damit er endlich von Larissa wegkommt. Machst du mit? Fährst du den Fluchtwagen?
1: Also ich bin bei allem dabei.
2: Es wäre wirklich die einzige Möglichkeit, damit Kilian zur Vernunft kommt. Aber vielleicht auch ein bisschen zu absurd.
0: Und auch illegal.
1: Na, leider. Ich würde dir echt gern helfen, aber mir fällt nichts Schlaues ein.
0: Mir leider auch nicht. Marlon hat sich gemeldet. Ihm geht's gut und ich soll dir liebe Grüße ausrichten.
2: Danke, ist lieb.
0: Er fehlt mir.
2: Ja, da sind wir schon zwei.
1: So, ich koch jetzt. Magst du mitessen? Es gibt Köfte.
2: Nee, danke.
3: Ärgere dich nicht. Das macht nur Falten und das ist kein Mann wert.
4: Christoph hält immer noch zu dieser Bartante.
3: Aber Yvonne ist doch gar keine Gefahr für dich.
4: Irgendwann werde ich einen Keil zwischen die beiden treiben.
3: Ich wünschte, das würde mir auch gelingen. Bei Yannick, Kilian und Fanny.
4: Kilian? Ich dachte doch, der ist auf Spur. Nach der zweiten Gehirnwäsche?
3: Ja, aber wer weiß, wie lange die Ose diesmal wird. Ich meine, ich kann mich nicht 24/7 um ihn kümmern. Und aufpassen, dass Yannick und Fanny ihm nichts einreden. Es sei denn...
4: Larissa? Du willst doch nicht mit ihm abhauen, oder?
3: Aber was habe ich für eine Wahl?
4: Was wird mit deiner Fabrik?
3: Um die kann ich mich ja von überall aus kümmern.
4: Und was wird mit mir?
3: Du wirst mir natürlich fehlen. Aber ich muss Kilian erstmal aus der Schusslinie bringen.
4: Ja, das kann ich gut verstehen.

0: Du wirst bald wieder Fußball spielen.
1: Ja, Mama, aber es nervt einfach. Ich meine, mit dem Knie kann ich noch nicht mal arbeiten, gar nichts.
0: Aber sag mal, die Physiotherapie mit Lale Ceylan, die lief doch bisher ganz gut.
1: Ja, Lale ist ja auch super, aber die Einheiten gehen ja noch nicht mal eine Stunde am Tag. Den Rest sitze ich hier rum und Elias ist jetzt auch nicht da.
0: Ja, dann musst du dich halt ein bisschen ablenken. Lesen, von mir aus auch zocken. Oder lern doch mal eine neue Sprache.
1: Nee, danke.
0: Aber du hast ja zumindest gekocht. Ist ja schon mal ein Anfang. Was gibt's denn?
1: Ja, Nudelpampe mit irgendeiner Tomatensauce.
0: Ich liebe Nudelpampe. Ich deck schon mal den Tisch.
1: Ja. Bis ich wieder richtig laufen kann, bin ich vor Langeweile gestorben.
0: Gegen Langeweile habe ich vielleicht was.
1: Du, Mama, danke, aber tolle Vorschläge habe ich im Moment wirklich genug, danke.
0: Okay. Ich will dich auch nicht nerven. Wenn du mich brauchst, bin ich für dich da. Ich decke jetzt den Tisch.
1: Du, Mama?
0: Ja?
1: Wenn man rein theoretisch ein bisschen zu viel Salz benutzen würde, was könnte man dagegen machen?

0: nicht, wie schön das war.
1: Servus, Hildegard.
0: Hallo, Alfons.
1: Hast du noch mal mit dem Fischer gesprochen?
0: Fällt dir hier irgendwas auf?
1: Was? Nein, wieso?
0: Schau dich doch mal um.
1: Ja, hab ich. Es ist alles wie immer. Wieso?
0: Ist erstaunlich, ne? Der Fischer hat uns gar nicht das ganze Haus ausgeräumt. Es ist alles noch an seinem Platz.
1: Ja, dann ist es ja gut.
0: Hier, das ist von ihm.
1: Liebe Sonnbüchlers, ich möchte mich für den Unfrieden entschuldigen. Das war nie meine Absicht. Ja, ja. Ich habe den Garten winterfest gemacht. Betrachten Sie es als kleine Wiedergutmachung für die ganzen Unannehmlichkeiten. Ich will nicht, dass Sie sich meinetwegen streiten. Ich suche mir woanders was. Danke für alles und liebe Grüße. Adam.
0: Das lässt dich auch nicht ganz kalt.
1: Ach, Schmarrn.
0: Alfons. Wie lange kennen wir uns jetzt schon? Du kannst mir doch nicht sagen, dass das an dir...
2: Überraschung! Na, was habe ich verpasst?
3: Christoph.
4: Du hast die 3 Flaschen Wein gestohlen.
3: Warum sollte ich mich selbst bestehlen?
4: Du willst Yvonne loswerden.
3: Ah, und deswegen schiebe ich hier einen Diebstahl unter.
4: Ganz genau.
3: Nenn mir einen einzigen Grund.
4: Ich habe gehört, dass du Yvonne kündigen wolltest, angeblich aus Kostengründen.
3: Wir müssen sparen. Sie ist zu teuer für den Posten.
4: Das ist nur ein Vorwand. Du kannst sie nicht leiden.
3: Ach, Christoph, diese Frau ist mir so egal.
4: Du bist eifersüchtig auf Yvonne, weil sie mit mir befreundet ist.
3: Du hast recht. Ich bin eifersüchtig. Ich will dich mit keiner anderen Frau teilen. Ist das so schwer zu verstehen?

0: ziemlich auf sich gestellt. Der darf ja den Landkreis nicht verlassen, weil er sich selber angezeigt hat.
1: Haben Sie ihm deswegen das Zimmer angeboten?
0: Nein, der konnte sich nichts leisten. Und dafür hilft er uns im Garten.
2: Er hat uns geholfen.
0: Olivia, das war wirklich nur für ein paar Tage gedacht. Wenn Sie so wie vorhergesagt zurückgekommen wären, dann hätte ich irgendwas anderes gefunden.
1: Alles gut. Ich meine, hätte es in Rügen nicht so geschüttet, dann wäre ich auch noch ein paar Tage da gewesen.
2: Ja, jetzt ist er ja eh weg, der Herr Fischer.
1: Ich bin aber auch ehrlich gesagt ganz froh, dass ich ihn nicht sehen muss. Andererseits, ich hätte an Ihrer Stelle genauso reagiert. Ich will ja auch nicht, dass er unter der Brücke schlafen muss.
0: Siehste.
2: Ja.
0: So, ich gehe ihn jetzt suchen.
2: Hildegard, bitte, warum suchen? Ruf ihn halt einfach an.
0: Er geht nicht an sein Handy.
2: Ja, dann telefonier mit den umliegenden Pensionen. Vielleicht hat sich da was für ihn ergeben.
0: Ich hab dir doch schon gesagt, die kann er sich nicht leisten.
3: Okay, einen Moment. Also, er hat im Fürstenhof Hausverbot. Er hat im Café Liebling Hausverbot.
0: Ja.
3: Wo kann er denn noch sein?
2: Warte, Hildegard. Ich suche ihn schon.

0: Wenn die Klees nicht am See gewesen wären, wäre er ertrunken.
1: Naja, aber es ist ja alles gut ausgegangen.
2: Aber wir sind nicht im Guten auseinandergegangen. Wäre ihm was?
1: Ja, mittlerweile geht's ihm ja wieder gut.
0: Aber er sitzt

0: Das macht dann 22,30 Euro.
1: Ja, stimmt so.
0: Dankeschön.
1: Gerne.
0: Schönen Abend noch
1: für Sie. Für Sie auch. Wiederschauen.
0: Wir haben schon geschlossen. Erik, gut, dass du da bist.
1: Wie geht's dir?
0: Es war grauenhaft.
1: Das glaube ich.
0: Weißt du, als ich gesehen habe, dass diese Weinflaschen in der Wasserkiste drin sind, da kam ich mir vor wie eine Schwerverbrecherin. Ja,
1: das ist ein bekanntes Gefühl.
0: Ich wäre am liebsten im Erdboden versunken, aber ich bin unschuldig.
1: Das kenne ich.
0: Die Wagner wollte sogar die Polizei rufen und mich im hohen Bogen rausschmeißen.
1: Aber dass die Wagner einen Knall hat, mit Verlaub, davor warne ich hier seit Monaten.
0: Das weiß ich. Ich war so froh, dass Christoph an meiner Seite war.
1: Wie immer.
0: Nur seinetwegen kann ich noch weiterarbeiten am Fürstenhof.
1: Ja, aber wenn ich da gewesen wäre, Yvonne, ich wäre wahrscheinlich sogar noch weitergegangen. Ich hätte der Wagner den Marsch geblasen.
0: Das weiß ich.
1: Wir hatten jetzt den Wein geklaut.
0: Die Wagner wahrscheinlich.
1: Wirklich?
0: Ja, Christoph und ich, wir glauben das.
1: Und warum?
0: Weil die mir das in die Schuhe schieben will.
1: Ja, aber sag mal ein Motiv.
0: Die will mich entlassen.
1: Die will dich entlassen?
0: Ja, weil ich angeblich zu teuer bin für den Fürstenhof.
1: Du bist zu teuer für den Fürstenhof? Mein Schatz, du bist unbezahlbar für den Fürstenhof. So ist es.
0: Danke dir.
1: Bitte.
0: Im Zuge der Kostenersparnis. Deswegen wollte sie mich entlassen. Aber das ist wohl jetzt auch wieder vom Tisch.
1: Statt dass der Fürstenhof einfach mal froh ist, dass er so eine Mitarbeiterin hat. Aber mein Schatz, gräm dich nicht. Es wird aufgeklärt.
0: Das hoffe ich. Meine Güte, ich habe doch wirklich genug um die Ohren.
1: Ja, aber du hast auch mich.
0: Ja, ich hab dich, Schnuffi.
2: Also auch wenn die Nudeln verkocht waren, die Tomatensauce war exzellent.
3: War ja auch eine Fertigsoße.
2: Okay. Aber immerhin hast du sie selber gekauft und ich glaube auch selber warm gemacht.
3: Und gesalzen, ja.
2: Ja, ganz ordentlich.
3: Lustig.
2: Wann hast du denn eigentlich Physio?
3: Weiß ich noch nicht. Lala hat gesagt, sie sagt mir Bescheid, wenn es irgendeinen Termin gibt.

0: Wirklich, es nervt.
1: Elias!
2: Glück gehabt.
1: Hm.
2: Erkennst mich doch noch.
1: Du bist schon zurück?
2: Mhm. Schiedwetter, wie wir im Norden sagen. Und ich hab dich auch ein bisschen vermisst.
3: Ich dich auch.
4: Schön, dass du wieder

0: Der da bist.
1: Da sind Sie.
2: Sie haben mich gesucht.
1: Schaut so aus, oder?
2: Und warum?
1: Figi, bringst mal bitte auch ein Helles.
3: Ja, freilich, komm gleich.
1: Ich bin sowas von stinksauer auf Sie, das können Sie sich überhaupt nicht vorstellen.
2: Doch, kann ich.
1: Und ich habe den Senior selten in so einem desolaten Zustand erlebt. Und das ist ganz allein Ihre Schuld.
2: Ich weiß. Es tut mir unfassbar leid. Ich wollte weder ihn noch sie so verletzen.
1: Das sagt sich im Nachhinein immer so leicht.
3: So, zum Wohl.
1: Danke. Also, wie ist aus dem ehemaligen Polizisten Adam Fischer ein Enkeltrickbetrüger geworden? Ich will die ganze Geschichte und ich will die ganze Wahrheit.

0: In letzter Zeit wurde genug über kriminelle Mitarbeiter am Fürstenhof berichtet.
1: Ja, und negative Berichterstattung kostet uns nur Gäste.
2: Also gut. Keine Polizei. Trotzdem sollte Frau Klee fristlos entlassen werden.
1: Das ist doch Wahnsinn.
3: Davon halte ich auch gar nichts.
2: Wer weiß, vielleicht greift sie bald in die Kasse.
3: Das ist doch völlig abwegig.
2: Wieso? Sie ist klamm. Sie wollte doch einen Vorschuss haben.
3: Yvonne ist nicht kriminell.
0: Frau Klee hat sich noch nie etwas zu Schulden kommen lassen.
3: Sie ist absolut vertrauenswürdig. Ich verbürge mich für sie.
1: Ich kann mir auch nicht vorstellen, dass sie plötzlich zur Diebin wird.
2: Haben Sie ihr zufällig gesteckt, dass ich sie kündigen wollte? Im Zuge der Kosteneinsparungen? Ah, da haben wir den Beweis. Sie wollte sich alles unter den Nagel reißen vor der Kündigung. Wer weiß, vielleicht wollte sie sich sogar rächen.
3: Du solltest Kriminalromane schreiben. Die Fantasie dazu hättest du.
0: Wenn Sie das nächste Mal jemanden kündigen wollen, dann besprechen Sie das vorher mit uns.
2: Also gut. Frau Klee muss weg.
3: Wir stimmen ab. Wer ist dafür? Eindeutiges Ergebnis.
2: Dann sollten wir zumindest ein Exempel an ihr statuieren.
3: Was bezweckst du damit?
2: Ohne Sanktionen kommen noch andere auf die Idee, sich wahllos am Eigentum des Fürstenhofs zu bedienen.
0: Was schlagen Sie vor?
2: Frau Klee wird abgemahnt.
3: Um des lieben Friedens willen.
4: So, dann werde ich mal so langsam.
1: Warte, ich habe noch eine kleine Überraschung für dich.
4: Okay. Dann bin ich ja mal gespannt. Wo ist das?
1: Das ist an der Nordsee. St. Peter-Ording.
4: Wow, echt tolle Lage.
1: Ja, das ist erste Reihe sogar mit Meerblick.
4: Das ist echt ein schönes Restaurant. Aber warum zeigst du mir das jetzt?
1: Warum wohl? Das Restaurant steht seit einem Monat leer, weil der Besitzer in Rente gegangen ist. Ja, und jetzt steht es zum Verkauf.
4: Okay.
1: Deine 150.000 Euro werden nicht reichen. Aber das ist überhaupt kein Problem, weil ich schieße dir den Rest dazu. Aber jetzt kannst du endlich deinen Traum vom eigenen Restaurant wahr werden lassen. Du wärst dein eigener Herr und das in einer traumhaften Lage.
4: Okay, aber wie kommst du jetzt plötzlich so darauf?
1: Du wolltest doch schon immer dein eigenes Reich haben. Ich meine, das ist jetzt die Chance dazu.
4: Ja, aber ich bin gern hier in Bichelheim.

0: ich auch.
1: Aber ich arbeite wirklich gern hier am Fürstenhof und ich bin auch froh, dass mein Bruder hier in der Nähe ist und...
0: Schatz, wir gehen an die Nordsee. Du bekommst dein eigenes Restaurant und wir werden dort sehr glücklich sein.
1: Wir werden dort sehr glücklich sein.
2: Guten Morgen.
3: Guten Morgen.
4: Schönen guten Morgen, Werner. Hast du eine Sekunde Zeit für mich?
2: Oh, du, ich habe gleich ein wichtiges Telefon.
4: Werner, es geht um den Weindiebstahl. Yvonne ist völlig durch den Wind. Sie weiß gar nicht mehr, wie sie sich verhalten soll.
2: Da kann ich dich beruhigen. Wir hatten gerade ein Meeting.
4: Und?
2: Keiner von uns geht davon aus, dass sie den Fürstenhof bestehlen würde.
4: Okay, heißt Kündigung vom Tisch, ja?
2: Sophia Wagner wollte das, aber Katja, Christoph und ich haben sie überstimmt.
4: Weil ihr die besten seid, Werner.
2: Aber um des lieben Friedens willen mussten wir ihr ein wenig entgegenkommen.
4: Okay, inwiefern?
2: Sophia Wagner hat darauf bestanden, dass Yvonne eine Abmahnung erhält.
4: Ja, aber sie hat doch nichts mit dem Diebstahl zu tun.
2: Ja, davon gehen wir aus, aber wir können es nicht beweisen. Es steht Aussage gegen Aussage.
4: Werner, das ist aber nicht fair.
2: Erik, nur so konnten wir das Schlimmste verhindern. Du weißt, was du zu tun hast.
4: Du verlangst von mir, dass ich meiner eigenen Frau eine Abmahnung verfasse?
2: Sonst macht's die Wagner und das willst du bestimmt nicht.
4: Das ist doch jetzt ein Scherz, oder?
2: Mach's lieber gleich, dann hast du die Sache hinter dir.

0: Ich fühle mich so wahnsinnig hilflos.
1: Geht mir genauso.
0: Müssen wir uns jetzt echt damit abfinden, dass Larissa Kilian manipuliert?
1: Im Moment können wir leider nicht mehr tun, als zu hoffen, dass er irgendwie selbst aus diesem Zustand herausfindet.
0: Tja, und was, wenn nicht? Dann ist er sein Leben lang Larissas Hündchen. Wir müssen noch irgendwas tun können. Können wir ihn nicht, keine Ahnung, durch eine Art Schock aus ihrem Bann reißen?
1: Wir verstecken uns hinter einer Ecke und machen Buh, wenn er vorbeikommt.
0: Wenn es so einfach wäre. Aber Yannick, wir dürfen uns nicht geschlagen geben.
1: Ich habe neulich mal was über eine Regressionstherapie gelesen.
0: Was ist das?
1: Dabei wird der Patient mental in eine frühere Entwicklungsphase seines Lebens versetzt, damit er traumatische Erlebnisse nochmal durchlebt und dann aufarbeitet.
0: Und wie geht man das an?
1: Das kann ich dir im Detail nicht sagen. Da braucht man eine spezielle Ausbildung, die habe ich nicht.
0: Ja, dann suchen wir jemanden, der die hat.
1: Fanny, so leicht ist das nicht. Es gibt nicht so viele dieser Spezialisten.
0: Willst du weiterhin diesen Larissa-Zombie oder deinen Bruder, wie er wirklich ist?
1: Ich telefoniere mal rum. Vielleicht finde ich ja irgendwo einen dieser Experten.
0: Und dann wird Kilian hoffentlich bald der Alte sein.
2: Guten Morgen, Katja. So früh schon unterwegs.
3: Morgen, Elias.
2: Hat dich Eva Vincent zur Kontrolle hergeschickt?
3: Ja, ja. Katja Saalfeld, die Tierarztdetektivin. Nein, ich habe ja auch gar keine Tierarzttasche. Er vertraut dir da total. Ich soll dir übrigens schöne Grüße sagen. Wir haben vorhin gerade telefoniert.
2: Wie geht's ihm?
3: Gut. Er liebt Kalifornien.
2: Freut mich.
3: Du, ich hätte da eine Bitte an dich. Also, bevor du gekommen bist, ging's Leo gar nicht gut. Er ist wirklich total durchgehangen.
2: Ja. Die Sache mit dem blöden Ödem und so.
3: Deswegen zieht sich auch die Physio so in die Länge und er ist wirklich maximal frustriert.
2: Das ist echt alles ein Mist. Ich versuche auch irgendwie seine Laune hochzuhalten, so gut es geht, aber...
3: Ja, ich bin dir auch wirklich dankbar, dass du für ihn da bist.
2: Was ist die Bitte?
3: Ach so, ja. Also, bevor ich von der Verschlechterung und dem Ödem gewusst habe, habe ich für Leo Fußballkarten besorgt. Und jetzt habe ich aber irgendwie Angst, dass die ganze Überraschung nach hinten losgeht.
2: Die sind ja für das Pokalspiel von Leos Lieblingsverein. Die Tickets sind ja seit Wochen restlos ausverkauft. Wie bist du denn da rangekommen?
3: War gar nicht so einfach.
2: Also ich kann mir vorstellen, dass ich trotzdem sehr darüber...

0: Überfreut.
1: Naja, aber vielleicht würde er sich noch mehr freuen, wenn er nicht mit seiner Mutter dahin gehen müsste, sondern wenn sein Freund die ihm schenkt.
0: Weißt du was? Ich opfer mich sehr, sehr gerne. Danke dir.
1: Danke dir.
0: Tschüss.
1: Tschüss.

0: mal die Matcha Latte to go.
1: Ja, vielen Dank. Wiederschauen.
0: Wiederschauen. Lena, ach, du kommst ein bisschen später. Okay, kein Problem. Aber bis Mittag bist du da, ja? Okay, bis gleich. Erik.
2: Hallo, mein Schatz.
0: Hast du deine Mittagspause vorverlegt?
2: Vielleicht bin ich ja sogar beruflich hier.
0: Aha. Krieg ich eine Gehaltserhöhung?
2: Sowas Ähnliches.
0: Dann können wir ja gleich zusammen zum Fürstenführer
2: ja,
0: gehen.
2: Ja, das können wir machen.
0: Weißt du, was ich jetzt verstanden habe?
2: Jetzt sag mal.
0: Abmahnung?
2: aber du behältst deinen Job.
0: Wie?
2: Am Ende des Tages, Yvonne, es ist ja nur eine Abmahnung.
0: Nein, Erik. Mein eigener Ehemann überbringt mir eine Abmahnung.
3: Glaubst du, das macht mir Spaß? Werner hat mich gezwungen. Ich bin die juristische Speerspitze des Fürstenhofs.
0: Ich habe mir nichts zu Schulden kommen lassen. Ich will keine Abmahnung.
3: Yvonne, das habe ich doch genauso gesagt. Ich habe gesagt, Werner, das finde ich extrem und... Was können wir für Sie tun?
4: Lieferung für Klee?
0: Das sind die Sachen von Jasmin.
3: Ja, dann hängen Sie das,
0: bitte rüber auf die Stange. Dankeschön.
4: Ich wollte noch eine Unterschrift.
3: Ja.
0: Das mache ich.
3: Hast du jetzt diese Contini-Kollektion doch geordert?
0: Ja, hab ich.
3: Sag mal, Yvonne, Steuerschulden, Abmahnung?
0: Wegen Christophs Vorauszahlung kann ich mir das leisten.

0: Hallo, Olivia.
1: Adam. Da ist noch Kaffee.
0: Danke.
1: Zum Glück hatte ich ja Sonnenstich gefunden gestern.
0: Ja, es wäre sonst eine kalte Nacht geworden.
1: Ich bin froh, dass es dir gut geht.
0: Ruderboot und Whisky ist halt nicht so eine gute Kombo. Sag mal, gibt's irgendwas, was ich tun kann?
1: Nein. Adam, du hättest mir es sagen müssen. Spätestens nachdem ich dir das von unserem Vater erzählt habe, da hättest du es mir sagen müssen, dass du nicht Werner Saalfelds Enkel bist.
0: Ich weiß.
1: Ja. Ich weiß, dass du es weißt. Du hast mich trotzdem die ganze Zeit angelogen.
0: Ja, weil ich Angst hatte. Ich hatte Angst, euch zu verlieren.
1: Ich verstehe schon, dass du deine Gründe hattest. Trotzdem sollten wir Abstand halten.
2: Jetzt hoffe ich mal, dass der Verdacht, dass ich angeblich die Weinflaschen geklaut habe, sich nicht so schnell verbreitet. Ich meine, du kennst das ja. Der Flurfunk am Fürstenhof, der ist grausam. Was ist?
3: Wie möchtest du denn jetzt deine Steuerschulden begleichen?
2: Habe ich dir noch gar nicht erzählt. Ich habe noch mal beim Finanzamt angerufen. Da war eine sehr nette Sachbearbeiterin und ich kann den Betrag stunden.
3: Das ist doch großartig. Mhm. Und warum hast du den Kredit für die Kollektion nicht verwendet, um die Schulden zu bezahlen?
2: Ach, Erik, nicht schon wieder. Ich hab dir schon so oft gesagt, das war ein Schnäppchen. Lass das doch mal.

0: Naja, weißt ja, Finanzprobleme, da kommt bei mir mit Alt-BWL raus.
1: Ich hab das alles im Griff.
2: Aber eine Frage hab ich noch. Selbst wenn du das Ganze jetzt in Raten abbezahlst, fehlt dir das Geld ja trotzdem hinten und vorne.
1: Ja, es ist zurzeit ein bisschen knapp und ich kann auch mal den Gürtel ein bisschen enger schneiden. Und außerdem, sobald ich die Contini-Kollektion verkauft habe, dann bin ich doch wieder flüssig.
0: Was bin ich?
1: Wird das jetzt hier ein Verhör?
0: Nein, überhaupt nicht. Ich möchte mir jetzt einfach nur ganz neutral einen Überblick verschaffen. Weil ich das schon einen ziemlich großen Zufall finde, Yvonne.
1: Was findest du denn einen ziemlich großen Zufall?
0: Der Wert der drei Flaschen entspricht zufällig genau dem Betrag, der dir fehlt.
1: Nur fürs Protokoll. Verstehe ich das jetzt richtig?
0: Nein.
1: Dass du es für möglich hältst, dass ich die Flaschen geklaut habe? Du spinnst
0: doch! Das hab ich doch so jetzt gar nicht... Yvonne, jetzt warte mal kurz.
1: Nein, weil ich hab's jetzt eilig. Ich muss jetzt noch drei Flaschen klauen, weil im ersten Durchgang hat's ja gar nicht funktioniert.
0: Yvonne, jetzt. Siehste, da ist es. Ein ganz klassisches Missverständnis.
1: Lass mich in Ruhe.
3: Hey.
4: Hey, was machst du denn hier?
3: Naja, ich hatte gerade Physio und ich dachte, vielleicht erwische ich dich ja noch.
4: Du hast ja Glück gehabt. Willst du auch einen?
3: Gerne, ja.
4: Sorry. Hey, Jonas. Was? Krass, okay, wie cool. Ja gut, bis später. Ich freue mich, tschüss. Du wirst es nicht glauben, aber Scarlett hat gerade ihr Fohlen bekommen. Ich freue mich so sehr, dieses Kleine zu sehen, zu streicheln.
3: Ja, du bist echt zu beneiden. Ich meine, du kannst das machen, was du liebst. Das ist echt viel wert.
4: Da hast du recht. Endlich mal jemand, der es erkennt, wie schön Zaumzeug putzen und Stall ausmisten ist. Sag's doch am besten auch gleich den Chefs. Oh. Aber wenn du willst, du kannst auch ruhig mal mitkommen, ne?
3: Ja, warum nicht? Ich meine, alles ist besser, als zu Hause rumzusitzen und sie zu langweilen.
4: Na gut, perfekt. Du bist eingestellt. Angestellt.
3: Die letzten Tage waren nicht hart ohne dich.
4: Ich hab dich auch sehr vermisst.
3: Ich bin froh, dass du wieder da bist.
4: Solltest du auch. Schließlich habe ich was für dich.
3: Was? Hast du auf Rügen Muscheln gesammelt, oder wie?
4: Knapp daneben. Tada!
3: Ja, was soll ich damit?
4: Mit mir zum Spiel gehen?
3: Will ich aber nicht, Elias. Elias, wirklich. Mann, ich dreh noch durch, wenn ich bald selber nicht mehr Fußball spiele. Und dann? Soll ich jetzt auch noch zum Spiel gehen und mir angucken, was ich gerade nicht kann?
4: Sorry.
3: Mann, das macht das Ganze doch nur noch schlimmer.
5: Wenn Sie noch Fragen haben, wenden Sie sich einfach an Herrn Jacobi.
6: Danke, Herr Saalfeld.
5: Gerne.
7: Hanno, kannst du meine Schicht noch ein bisschen übernehmen, ja? Ich komm 10 Minuten später. Ja, du bist ein Schatz, danke. Bis gleich.
5: Tut mir leid wegen der Abmahnung. Nimm dir das nicht zu Herzen. Es ist nur pro forma, damit Sophia Ruhe gibt.
7: Das ist lieb, dass du zu mir hältst.
5: Werner und ich wissen dich weiterhin sehr zu schätzen. Du bist eine unserer loyalsten und besten Mitarbeiterinnen.
7: Aber gibt es denn schon irgendeinen Hinweis, dass die Wagner dahinter steckt?
5: Leider nein. Ist auch die Frage, ob ich ihr das jemals nachweisen kann.
7: Ja toll, dann hält mich mein Mann weiterhin für eine Diebin.
5: Hat er das gesagt?
7: Du und Werner, ihr glaubt mir, aber mein Mann hält es für möglich, dass ich die Weinflaschen genommen habe.
5: Es tut mir leid.

0: Was ist mit dir denn falsch?
1: Ganz kurz, Fritz, ich habe da laut rumgedacht und ich hab lediglich auf einen Zufall hingewiesen.
0: Und dann wunderst du dich, dass deine Frau sauer auf dich ist.
1: 10.000 Euro hast du von der Bank bekommen als Kredit, 2.000 Euro als Vorschuss von Christoph Saalfeld und 10.000 Euro hat die Contini-Kollektion gekostet. 8.000 Euro Schulde zu dem Finanzamt, bleiben bei mir 6.000 Euro übrig. Und zufälligerweise, Fritz, stell dir mal vor, 6.000 Euro, das ist genau der Wert von diesen drei Flaschen.
0: So, deine Rechnung hat einen kleinen Schönheitsfehler, mein Freund. Sie schuldet dem Finanzamt 5.000 Euro und das kann sie in Raten abbezahlen.
1: Das wusste ich nicht.
0: Du bist wirklich ein Traummann, ne? Erst mahnst du deine Frau ab.
1: Ich bin hier als Geschäftsführer die juristische Speerspitze.
0: Und dann unterstellst du ja auch noch Diebstahl.
1: Das habe ich aber so nie...
0: Was glaubst du eigentlich, wie Yvonne sich fühlen muss? Wie verletzt die ist, ha? Da ist eine Entschuldigung fällig. Und zwar sofort.
1: Aber das wollte ich ja sowieso machen.

0: Billiger, du bist schon da?
1: Ja, ich wollte deine Pause mit dir verbringen, bevor ich mit der Schicht anfange.
0: Ja, und was ist das?
1: Das ist dafür, dass du den Adam gestern wieder zurückgeholt hast. Alfons, ich weiß, das ist dir nicht leicht gefallen. Vielen Dank dafür.
0: Das habe ich nur für dich gemacht. Aber es schaut tatsächlich so aus, als hätten wir beide die gleiche Idee gehabt.
1: Das gibt's doch nicht.
0: Schau, Hildegard, für dich.
1: Nein.
0: Weil du nicht nachtragend bist, wenn ich ab und zu ein bisschen.
1: Ach, das ist doch egal. Sag mal, wir beide, wir fahren doch morgen zu Hendrik und Marienhof.
0: Ja, schon. Wieso?
1: Wäre das für dich in Ordnung, wenn der Adam in dieser Zeit auch noch bei uns wohnt?
0: Nach meinem Gespräch mit ihm gestern bin ich ziemlich sicher, dass er eigentlich ein Guter ist.
1: Ja. Und er ist sehr einsam. Für seinen Job.
0: Ja. Und durch die Liebe zu dieser Sandy ist sein ganzes Leben aus dem Ruder gelaufen. Der hat alles verloren. Aber es hört sich an, als hätte er aus seinen Fehlern gelernt.
1: Mir geht's im Moment richtig gut.
0: Mir auch.
2: Hey.
3: Kilian, hey.
2: Ich brauche Fenchelsamen, Rosmarin und Zitronenthymian.
3: Du weißt ja, wo die Kräuter sind. Die Fenchelsamen gebe ich dir gleich. Ich habe die Tageskarte gelesen. Petersfisch mit Wildfenchel und Pernod klingen ziemlich abgefahren. Und der Mini-Fischburger, cool. Den würde ich ja gerne mal probieren.
2: Klar. Ich bin gespannt, wie er ankommt. Die Fischgänge sind wirklich eine gute Vorübung.
3: Wie meinst du das?
2: Naja, sie werden in Zukunft Dreh- und Angelpunkt meiner neuen Speisekarte sein.
3: Okay. Bichelheim ist ja jetzt nicht gerade als Fischregion bekannt.
2: Aber St. Peter-Ording. Ich werde an der Nordsee mein eigenes Restaurant eröffnen. Mein Traum wird endlich wahr. Dort werden wir glücklich sein.
3: St. Peter-Ording. Und was ist mit dem Fürstenhof?
2: Ich kündige. Noch heute.

0: Hanno hat mir gesagt, dass du noch mal nach Hause wolltest.
1: Mhm. Ich fange heute später an zu arbeiten, aus Gründen.
0: Ah. Yvonne, ich bin der Meinung, dass wir beide uns jetzt noch mal wirklich in Ruhe unterhalten sollten.
1: Gute Idee.
0: Gut, wegen vorhin. Verreisen wir?
1: Unsere Therapeutin ist im Urlaub, also müssen wir unsere Beziehungsprobleme selber in die Hand.
0: Gut, Yvonne, das ist sehr gut. Und das werden wir beide auch.
1: Ich möchte eine Beziehungspause. Das wird uns beiden gut tun. Dann können wir ganz in Ruhe nachdenken.
0: Und nachgedacht, Yvonne, habe ich schon. Und zwar über alles. Und das, was ich zu dir gesagt habe, wirklich. Das hast du irgendwie in den falschen Hals bekommen.
1: Ich hab das nicht in den falschen Hals bekommen. Mit deiner blöden Fragerei hast du mir diesen Diebstahl unterstellt.
0: Ja, und es tut mir wirklich leid, Yvonne, wirklich. Und das war ja nicht absichtlich.
1: Ich möchte, dass du ausziehst.
2: Sag mal, worüber ich noch mit dir reden wollte.
3: Über den Weindiebstahl?
2: Ich bin mir sicher, Sophia hat das inszeniert. Um Yvonne loszuwerden. Sie ist dir ein Dorn im Auge, weil wir so eng befreundet sind.
3: Ist ja eifersüchtig.
4: Als Kilian sich wieder an alles erinnern konnte, wollte er sich und Larissa anzeigen, wegen der Scheinehe.
5: Dann hat die Angst um ihr Erbe.
4: Mhm.
6: Ich dachte, es sei eine Genugtuung für mich, wenn ich dir die Hotelanteile wegnehme. Ich war so verletzt, weil deine Gefühle für mich nicht echt waren.
2: Sie waren echt.
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13: Hallo und ganz herzlich willkommen. Ja, Krankenhausreform, das ist für viele mittlerweile ein Reizwort und gefühlt jagt ja auch eine Reform die andere. Fakt ist aber, ja, den Krankenkassen, denen geht einfach das Geld aus. Das merken wir zum Beispiel daran, dass die Zusatzbeiträge in die Höhe schießen. Die Bundesregierung, die will jetzt, dass die Kosten bei den Kassen sinken und plant dazu eben ein Gesetz. Und die Krankenhausgesellschaft hier bei uns in Mecklenburg-Vorpommern, die befürchtet ein größeres Krankenhaussterben.
14: Anne König ist frisch operiert. Ihr wurde ein Knoten an der Schilddrüse entfernt. Die 36-Jährige kommt aus Klütz und hätte sich auch in Lübeck oder Wismar behandeln lassen können. Aber sie hat sich bewusst für Grevesmühlen entschieden.
15: In einem großen Krankenhaus ist man einfach nur eine Nummer. Und hier merkt man ja alleine, wie die Schwestern mit einem umgehen. Also ich bin super glücklich und ich bereue diese Entscheidung überhaupt nicht.
14: Schwester Grit ist seit 26 Jahren am Krankenhaus Grevesmühlen, einem sogenannten Grundversorger. 122 Betten, 5000 stationäre Patienten pro Jahr. Schwester Grit beobachtet die anstehenden Reformen und Sparmaßnahmen mit großer Sorge.
16: Es wird sicher woanders auch einen Job für mich geben, aber ich möchte gerne hier weiterarbeiten, weil das Heimat ist, weil hier gute Arbeitsbedingungen sind. Einfach deshalb, ja.
14: Grevesmühlen ist eines der kleinen Krankenhäuser in MV und schon jetzt in den roten Zahlen. So wie 75% der Kliniken in Deutschland. Das geplante Gesetz nennen sie hier Krankenhauszerstörungsgesetz.
17: Das ist ein schleichender Prozess. Es wird nicht diesen einen Tag geben, wo das dann so ist, sondern es wird eine schleichende Rationierung sein für die Patienten auch, weil Versorgung nicht mehr stattfinden kann, weil sie wirtschaftlich nicht tragbar ist.
14: 50 bis

0: 100 Millionen Euro könnten den Krankenhäusern in MV im nächsten Jahr fehlen. Steigende Löhne würden nur noch zum Teil refinanziert. Die teure Bürokratie werde hingegen nicht abgebaut. Deswegen haben Krankenhausbetreiber heute vor dem Schweriner Schloss gegen das geplante Gesetz demonstriert.
1: Das GKV-Spargesetz ist vereinfacht gesagt ein Gesetz dafür, dass nur noch 90% unserer Rechnungen bezahlt werden. Es fordert weiterhin 100% Struktur, 100% Bürokratie, 100% Tarifrefinanzierung. Aber bezahlt werden soll das Ganze nur noch zu 90%. Das hält keiner durch.
0: Betroffen von den Sparvorgaben sind auch die niedergelassenen Ärzte. Die Hälfte der Kinder- und Hausärzte hat heute deswegen ihre Praxen geschlossen. Sie befürchten dramatische Einschnitte bei der Versorgung, zum Beispiel von Kindern.
2: Unser Problem sind die geplanten Einsparungen bei den präventiven Leistungen. Das heißt, Impfungen und Vorsorgen werden nicht mehr voll vergütet, wenn wir zu viele davon machen. Das kann tatsächlich dann für die Kinder und Eltern dazu führen, dass sie eigentlich vorgeschriebene Vorsorgeleistungen bei uns nicht mehr in Anspruch nehmen können.
0: Unterstützung für die Proteste kommt von Gesundheitsministerin Drese. Auch sie ist unzufrieden mit dem Spargesetz. Die Versicherten, die Krankenhäuser und die niedergelassenen Ärzte würden viel zu stark belastet. Sie fordert gemeinsam mit den anderen Bundesländern Nachbesserungen.
3: So ein 16:0-Antrag, wie es dann heißt, wenn alle Länder dazu stimmen, das wäre ein ganz wichtiges Signal, um in den Beratungen im Bundesrat dazu sagen, dass es hier eine rote Linie überschritten ist.
0: Am Freitag beraten Bundestag und Bundesrat über die Reform. Die Proteste durften auch danach weitergehen.
4: Anderer Ort, anderer Streit. In Malchow gibt es ja schon seit längerer Zeit Zoff um diese landeseigenen, stadteigenen Garagen. Und auf einer Bürgerversammlung, da wurden jetzt mal Möglichkeiten diskutiert, wie deren Nutzung ja in Zukunft aussehen könnte. Es gibt ja in der Stadt um die 850 Garagen. Das betrifft also sehr viele Menschen da. Und wie immer geht es auch ums Geld.
5: Hallo Peter, grüß dich. Lass uns mal in deine Garage gucken.
6: Seit mehr als 20 Jahren gehört diese Garage Peter Riedinger. Jeden Monat hat er 4 Euro Miete an die Stadt bezahlt. Doch jetzt will die den Preis auf 50 Euro erhöhen. Beim Vororttermin mit dem Bürgermeister gibt es Redebedarf.
7: Hier wird uns Strom abgestellt damals, ja. Das weiß ja jeder. Ne? Ja. Strom ist nicht da, Dächer haben wir allein gemacht. Irgendwo muss eine Regelung her. Ne? Ja. Und die 4 Wände gehört nach wie vor die Bürger, die das aufgebaut haben. Oder von denen, die ich die 4 Wände gekauft habe.
5: Wir müssen jetzt bundesdeutsches Recht umsetzen. Deswegen machen wir neue Mietverträge.
7: Aber moralisch ist das nicht gut.
5: Ja, ich weiß, das ist eigentlich eine kalte Enteignung.
7: Richtig, richtig nicht gut.
6: Insgesamt sind rund 500 Mieter betroffen. Dabei hätte die Stadt schon viel früher mehr Miete einfordern können. Denn ihr gehört Grund und Boden. Sie macht es aber erst jetzt.
5: Und deswegen versuchen wir, das vertraglich zumindest so zu regeln, dass keiner einen Nachteil hat. Über den Preis, da muss man am Ende reden. Und das ist politische Aufgabe. Da muss die Politik einen Preis
7: setzen. Aber der soziale Frieden darf nicht kaputt gemacht werden.
5: Richtig.
7: Und man hört ganz viel, dass der soziale Frieden komplett kaputt gemacht wird.
6: 36 Jahre nach der Wiedervereinigung wird nun bundesdeutsches Recht in Malchow durchgesetzt. Laut bürgerlichem Gesetzbuch gehören Grundstück und Gebäude untrennbar zusammen. Doch der Preis ist vielen zu hoch. Das wurde gestern auf einer Bürgerversammlung mit den Garagennutzern deutlich, auch wenn der große Protest im Saal ausblieb.
7: Sie halten sich alle noch erstmal ein bisschen bedeckt und bedeckt und bedeckt.
8: Ich habe die Garage 1989 gebaut, selber noch, ne? Und das ist ja eigentlich unvorstellbar, dass ich jetzt die abgeben muss. Einfach so verschenken, also, und dann muss ich noch Geld dafür bezahlen, für die Garage, die ich gebaut habe. Ne?
9: Abwarten, wie nachher auch mögliche Mietverträge aussehen könnten. Da ergeben sich ja die Rechte und Pflichten der Mieter und Vermieter dann eben. Und dann muss jeder entscheiden.
6: Gestern wurde auch über die Möglichkeit gesprochen, dass die Malchower Garagennutzer vielleicht einen Verein gründen. Der Vorteil, er könnte die Garagen unter Umständen zu günstigeren Konditionen von der Stadt anmieten.
5: Ich habe das Gefühl, dass wir mit der Idee der Vereinsgründung da durchaus auf offene Ohren gestoßen sind. Und das würde mich freuen, weil wir dann wahrscheinlich eine Lösung finden, die im beiderseitigen Interesse ist.
6: Noch steht nicht fest, wann die nächsten Bürgerversammlungen stattfinden und wann die Stadtvertreter über die geplante höhere Garagenmiete überhaupt entscheiden.
4: Was war sonst noch los bei uns im Land? Lilly Michaelsen weiß das, sie hat jetzt die Nachrichten.
10: Vor dem Landgericht Stralsund geht es seit heute um den Tod eines 88-Jährigen durch ein Schwert.

0: Zum Prozessauftakt hat der Angeklagte eingeräumt, die Tat mutmaßlich begangen zu haben. Angeklagt ist der 54-jährige Sohn des Opfers. Ihm wird Totschlag vorgeworfen. Er sitzt bereits in Untersuchungshaft. Er hat zu Prozessbeginn eingeräumt, seinen Vater im Januar mutmaßlich mit seinem Katana-Schwert in Neuhof bei Ribnitz-Damgarten getötet zu haben. An die Tat habe er allerdings keine Erinnerungen mehr, weil er Drogen genommen hatte. Eine andere Person käme wohl aber nicht dafür in Frage, so der 54-Jährige. Als mögliches Tatmotiv nannte er jahrelange Schikane durch seinen Vater. Ein Urteil könnte noch in diesem Monat gesprochen werden. Von Podcasts über Interviews bis hin zu Dokumentarfilmen. Für das Jugendmedienfest in Neubrandenburg haben Kinder und Jugendliche mehr als 80 Beiträge erstellt. Los ging es am Vormittag mit dem Radiowettbewerb Freisprecher. Dafür wurden 12 Beiträge eingesendet, darunter Hörspiele und Podcasts. Eine Jury hat über die Produktion anschließend entschieden. Bis Freitag werden in 2 weiteren Wettbewerben Filme präsentiert. Die Teilnehmerinnen und Teilnehmer sind 5 bis 25 Jahre alt. Sie beschäftigen sich unter anderem mit Themen wie Umweltverschmutzung, Inklusion und Erinnerungskultur. Ausrichter des Jugendmedienfestes sind der offene Kanal Mediatop Neubrandenburg und der Film- und Medienverein Latücht. 2 Jahre hat es gedauert, bis 2 historische Fischkutter der Gemeinde Ummanz auf Rügen fertig saniert worden sind. Gestern wurden sie dann aber eingeweiht.
1: Sie wurden vor der Schrottpresse gerettet, die beiden 90 Jahre alten Ummanzer Kutter. In den letzten 2 Jahren sind sie auf Rügen komplett saniert worden, mit alten Bootsbaumethoden. Ein Kutter bleibt als Ausstellungsschiff an Land, der andere ist wieder seetüchtig und hat jetzt ein Deck wie bei einer echten Segeljacht.
2: Wir haben in diesem Boot einen Elektroantrieb eingebaut, einen Elektromotor. Der kommt aus Schweden, der Hersteller ist aus Schweden. Ist ein toller Motor, tolles Boot. Und damit können wir natürlich umweltschonend hier in den Nationalparkgewässern hier unterwegs sein.
3: Am Ende geht es auch darum, den Menschen nochmal zu zeigen, wie früher Fischereiboote gebaut worden sind und dass wir sie erhalten für die Nachwelt.
1: 400.000 Euro hat die Erhaltung der Kutter gekostet. Der Großteil kam aus EU-Töpfen. Die Gemeinde hat fast 80.000 Euro beigesteuert. Die Ausfahrt mit Umweltminister Backhaus ist wegen starker Windböen ausgefallen.
4: Direkt an der Ostsee gelegen erstrecken sich mehr als 1.000 Hektar Land, verbotenes Land, muss man sagen. Das ist ein Ort mit düsterer Geschichte, in dem sich die Natur wieder ihren Platz zurückerobert hat. Jetzt gibt es da geführte Safaris. Und da können sich Interessierte mal angucken, welche Widersprüche sich hinter diesen Toren eigentlich verbergen.
5: Überreste menschlicher Geschichte. Einst lebten hier rund 4000 Menschen. Heute ein sogenannter Lost Place. Ein verlassener Ort. Die Ruinen erzählen von der Vergangenheit, doch die eigentlichen Probleme liegen daneben.
6: Hier haben wir jetzt Aluminium beispielsweise, eine alte Dose. Das liegt hier hektarweise. Es ist eine riesen Mülldeponie. Das kann man sich gar nicht vorstellen. Hier liegen zum Beispiel auch alte Fahrzeugteile. Ein alter Tank von einem LKW oder so. Oder hier ein Kühlergrill von einem Auto aus den 90ern oder 80ern.
5: Inselförster Marius Hein kümmert sich seit 5 Jahren um die Natur dieses Ortes. Für ihn ein zweites Zuhause.
6: Privat-PKWs, die müssten einmal vor dem Kremser rechts rein und können da parken.
5: Für diese Exkursionsgruppe eine seltene Chance.
6: Herzlich willkommen auf der Halbinsel Wustrow. Das ist ein ehemaliges militärisches Objekt. Die erste militärische Nutzung fand 1935 statt.
5: Der Weg führt durch die sogenannte Gartenstadt. Diese wurde inzwischen neu bezogen. Große Ansprüche bringen diese Bewohner nicht mit.
7: Stürzen die Zwischendecken ein und so weiter und alles fällt zusammen. Also das ist eigentlich schon sehr traurig.
5: Das Verhältnis zwischen Geschichte und Naturschutz? Zwiegespalten.
6: Man muss sich vorstellen, hier haben 4.000 bis 6.000 Soldaten der Russen 50 Jahre lang gelebt und hier ist nie ein Müllauto von der Halbinsel gefahren. Hier liegt von 4 bis 6.000 Soldaten über 50 Jahre der Müll in diesen 700 Hektar verteilt. Wir haben jetzt hier im Prinzip die Situation, dass wir ein Naturschutzgebiet auf einer Müllhalde haben.
5: Wustrow liegt direkt zwischen Salzach und der Ostsee.

0: Ostsee. Diese Besonderheit nutzt Förster Marius.
1: Wir pflegen und erhalten nämlich Salzwiesen. Wir haben hier Highland-Kettle drauf, also schottische Highland-Rinder. Und die beweiden diese Flächen und halten die möglichst kurz. Die warten hier schon auf uns.
0: Er setzt vermehrt auf die Beweidung der Flächen als naturnahe Form der Bewirtschaftung.
1: Wir gucken uns jetzt mal die Highlander an, können die mal füttern und dann gucken wir uns die Salzwiesen an, wie sowas aussieht. Na komm her, na komm. Komm Molly, komm. Na komm. Komm hier. Na komm, komm hier. Rascheln, dann geht das schon, ne?
0: Schottische Hochlandrinder fressen fast alles, was auf der Weide wächst. Die Kürzung des Schilfs, für Marius eine Sorge weniger. Nach 3,5 Stunden das Ende der Tour. Was hängen bleibt?
2: Zu sehen, was passiert, wenn einfach die Menschen weg sind. Wie schnell die Natur sich alles wieder zurückholt oder wie es zuwächst und wie alles verfällt. Also wie vergänglich doch alles ist, was wir so jeden Tag für ganz normal halten.
1: Ja, das ist hier immer Hochsicherheit.
0: Die Insel wieder menschenleer.
1: Dann kommt gut nach Hause.
0: Was mit den Altlasten passiert, bleibt weiterhin unklar.
3: Haben Sie schon mal was von STEM Racing gehört? Nein, also da sind Sie nicht allein. Also das ist ein Wettbewerb für Schüler, die einen Mini-Rennwagen so wie den hier entwickeln, bauen und dann in Teams gegeneinander antreten, so wie ein Team aus Greifswald. Und die große Frage ist, haben die gewonnen? Schauen wir mal.
4: Präzision, Reaktionsschnelligkeit und Vorstellungskraft. Das alles braucht es, um einen solchen Rennwagen zu bauen und ihn ins Rennen zu schicken. Diese Zehntklässler vom Humboldt-Gymnasium in Greifswald optimieren gerade ihren Mini-Boliden. Die 6 sind amtierende Landesmeister in MV.
5: Also hauptsächlich ist die größte Änderung das Katamaran-Konzept, bei welchem ein Luftkanal unten im Auto eingebaut ist, welches halt die Querschnittsfläche und damit den Luftwiderstand verringert.
6: Da wir dieses Jahr einen Fahrer einbauen müssen und der laut dem Regelwerk vollgedrückt werden muss und sehr schwer ist, haben wir diesen nach vorne verschoben und damit unseren Massenschwerpunkt auch nach vorne verschoben, damit unser Auto ein stabileres Fahrverhalten auf der Rennbahn hat.
4: Um an dem Technologiewettbewerb STEM Racing Germany teilnehmen zu können, muss das Team auch eine umfangreiche Präsentation vorbereiten.
7: Ich fände das schön, wenn wir nicht hell auf hell machen, sondern dunkel auf hell wegen Kontrast.
8: Ich glaube, das ist ein guter Punkt. Ich glaube, dann ändere ich das auf den Lautton hier.
7: Wir haben vor allem an der Übersichtlichkeit gearbeitet, von zum Beispiel den Überschriften oder von Grafiken oder bestimmten Informationen, die wir wirklich hervorheben wollen.
4: Notwendige Bauteile entstehen im 3D-Drucker. Das Fahrzeug müssen Sie selbst konstruieren. Radlager und Räder dürfen zugekauft werden. Aufbau der Rennstrecke für einen Fahrtest. Als Landessieger rechnen Sie sich nun gute Chancen bei der deutschen Meisterschaft aus.
9: Ich würde sagen, das liegt vor allem daran, dass wir ja jetzt auch schon 4 Jahre Erfahrung haben. Und also ich würde sagen, jeder in diesem Team also hat auch wirklich Leidenschaft für dieses Projekt und investiert dann auch dementsprechend diese Arbeit da rein. Und deswegen denke ich, dass wir gute Chancen haben können.
4: Beim Rennen geht es natürlich erstmal darum, das schnellste Auto zu haben. Gestartet wird es mit einer Gaspatrone.
10: Also die Patrone kommt hinten ins Auto. Die Startvorrichtung muss dann noch auf die Höhe der Patrone im Auto ausgerichtet werden. Und dann das Auto reinpacken und jetzt ist das quasi startklar.
4: Jetzt kommt es noch auf die Reaktionszeit von Henry an. Auch das wird beim Wettbewerb gemessen. Dann der große Tag in Neuburg an der Donau. Die deutsche Meisterschaft im Audi Experience Center. Von der Jury bewertet werden ihr Stand und die Präsentation.
11: Also es lief richtig gut, die Zeit hat perfekt gepasst.
12: Ja, genau, wir haben auch mit viel Begeisterung gesprochen, würde ich sagen. Es hat echt Spaß gemacht.
13: Ja, wir waren auch textsicher, das war gut.
4: Jedes Team hat 4 Fahrversuche. Der Beste wird gewertet. Nervosität macht sich breit. Nur die besten 2 Teams dürfen zur Weltmeisterschaft nach Asien.
14: Platz Nummer 3 bei den Siegen auf der 20. Deutschen Meisterschaft geht an das Team. Baltic Evolution.
4: Platz 3. Tapfer versuchen sie zu lächeln. Dann die überraschende Ansage. In diesem Jahr geht es für 3 Teams zur Weltmeisterschaft. Im Oktober wird also das Greifswalder Team vom Humboldt-Gymnasium

0: Gymnasium nach Singapur reisen.
1: Da gratulieren wir natürlich. Und jetzt gibt's noch mal Nachrichten mit Lilly.
2: Die Rostocker Kriminalpolizei hat einen 17-Jährigen nach zwei schweren Raubüberfällen festgenommen. Der Jugendliche sitzt in Untersuchungshaft. Zuvor wurde er am Vormittag einem Haftrichter am Amtsgericht Rostock vorgeführt. Der erließ daraufhin Haftbefehl. Der 17-Jährige soll in der vergangenen Woche den Inhaber einer Pizzeria im Stadtteil Lichtenhagen mit einem Messer bedroht und 60 Euro Bargeld entwendet haben. Wenige Tage später soll er dann die Kassiererin eines Supermarktes mit einem Messer bedroht und auch hier Bargeld gefordert haben. In beiden Fällen sei er mit einem E-Scooter geflohen, heißt es von der Polizei. Die Ermittler fanden bei der Festnahme des Verdächtigen heute auch Beweismittel. Dem Institut für Kirchenmusik und Musikwissenschaft der Universität Greifswald droht offenbar die Schließung. Aktuell besteht ein Stopp für Einschreibungen für das kommende Studienjahr. Hintergrund sind Pläne der Universität und der Landesregierung, Ausgaben zu reduzieren. Der Studiengang Kirchenmusik soll davon nicht betroffen sein. Mit einer Gedenkfeier in Schwerin ist heute Günter Uecker gewürdigt worden. Der für seine Nagelbilder international gefeierte Künstler aus Mecklenburg-Vorpommern war heute vor einem Jahr verstorben.
3: Günter Uecker hat weit mehr als Nagelkunst erschaffen. In Festvorträgen wurde er heute nochmals gewürdigt als außergewöhnlicher Mensch, dessen Werk fortlebt und neue Generationen inspiriert. Sein Sohn und Nachlassverwalter erinnerte an die Verbundenheit seines Vaters mit Mecklenburg.
4: In den letzten Jahren ist er immer wieder hier hingekommen, um sich zu regenerieren. Auf diesen Zitat, also so Spuren auf der noch sichtbaren Erinnerung, hat er sich begeben und hat hier gearbeitet und sich regeneriert und Kraft geschöpft für seine Reisen. Und es war für ihn ein ganz identitärer Ort.
3: Vor zwei Jahren hatte Günter Uecker noch miterlebt, wie seine Fenster für den Schweriner Dom feierlich in Betrieb genommen wurden. Die riesigen Aquarelle, auf deren Grundlage die Fenster entstanden sind, werden im kommenden Jahr im Mittelpunkt einer großen Ausstellung in Schwerin stehen.
2: In Schwerin sind 37 Athletinnen und Athleten offiziell auf den Weg zu den Special Olympics geschickt worden. Sie werden in der kommenden Woche im Saarland erwartet. Dort treten sie bei den nationalen Spielen für Menschen mit geistiger und mehrfacher Beeinträchtigung an. Die Sportlerinnen und Sportler spielen Boccia oder Basketball, treten in der Leichtathletik und beim Triathlon sowie beim Schwimmen an. Durch die Wettbewerbe soll die Sichtbarkeit beeinträchtigter Sportlerinnen und Sportler erhöht und mehr Teilhabe ermöglicht werden. Die Special Olympics gelten als weltweit größte Sportbewegung für Menschen mit geistiger und mehrfacher Beeinträchtigung. Zu den nationalen Spielen in Saarbrücken werden insgesamt 4.300 Athleten erwartet. Die offizielle Verabschiedung der Delegation stehe für gelebte Inklusion, so das Team der Special Olympics MV.
1: Wer sich Bilder wie dieses hier gerne mal anschauen möchte, der sollte nach Schwerin kommen. Und zwar in die Schweriner Kunstgalerie Kontor. Und auch die Künstlerin, die können Sie hier treffen. Denn sie ist sehr oft vor Ort und betreut dann auch ihre eigene Ausstellung. Ja, und wir stellen Ihnen Julia Quast und ihre besonderen Gemälde jetzt einmal näher vor.
5: Früher durften Frauen nur still leben, Mann.
6: Echt?
5: Ja, stell dir das mal vor. Mein Name ist Julia Quast, ich bin 32 Jahre alt und bin Malerin.
6: Müssen wir noch mal machen.
5: Warum?
6: Eigentlich malst du ja hauptsächlich mit Ölfarben, ne?
5: Ja, hauptsächlich.
6: Ja, du malst mit Ölfarben.
5: Ich mal mit Ölfarben. Ist das ein Begriff? Ölmalerin? Nee, hört sich komisch an. Ich bin Autodidaktin, ich habe mir das selber über viele Jahre beigebracht. Das ist eine große Leidenschaft von mir, die ich hier in Schwerin ausüben kann.
6: Was ist das Besondere? Was ist die eigene Art, die deine Kunst auszeichnet?
5: Wieso fängst du mit so einer Frage an? Ich möchte gerne so über das Offensichtliche hinaus bei meinen Bildern. Also ich möchte schon, dass der Betrachter anfängt, sich Fragen zu stellen. Ich möchte, dass sie was fühlen, hoffentlich Positives, meistens auch Positives. Und sie eher dazu ermuntern, ihre Fantasie zu benutzen.
6: Das heißt ja Freiheit.
5: Genau, das ist durch und durch. Da gibt es nicht so viel Interpretationsspielraum. Das ist die Freiheit, die man verspürt, wenn man über eine Weide oder eine Wiese rennt, dem Vogel hinterher, dem Horizont. Ne?

0: Das ist eine sehr schöne Erinnerung, sehr privat tatsächlich. Also ich wundere mich selber, dass ich sie hier ausstelle.
1: Hast du schon ein bisschen was mit deinem Leben zu tun?
0: Ja, das ist das Bild spiegelt so ein wenig die Erinnerung an meinen Großvater. Und der so ein bisschen der Initiator war, überhaupt hierher nach Deutschland zu kommen. Meine Familie kommt ja aus Moldawien. Wir haben jüdische Wurzeln und sind 99 dann nach Deutschland emigriert. Und sind dann nach Ringsburg gezogen. Da habe ich meine Kindheit und Jugend verbracht. Dann sind wir nach Franken gezogen. Das hat mein Erbe noch mehr verstärkt. Bis es uns irgendwann mal ganz raus aus Bayern getrieben hat, nach Schwerin.
1: Ich würde jetzt einfach der Stringenz nach nochmal wirklich zu deiner Kindheit zurückgehen.
0: Zu meiner Mutter?
1: Ja.
0: Zu meiner Mutter? Ist immer die Mutter am Ende, ne? Meine Mutter hat Modedesign studiert, sie hat Zirkusplakate gemacht. Und sie hat mich immer so ein bisschen gefördert und angeleitet, das Ganze weiter zu verfolgen. Als Hobby, nicht als Beruf. Ich glaube vor allem, weil sie wusste, wie schwer das ist, auch als Broterwerb. Und dass es schwierige Phasen gibt und dass eine zarte Seele wie ich damit zu kämpfen hätte. Da hatte sie recht, aber mir macht es Spaß und ich mache das trotzdem gerne weiter.

0: Tolle Bilder. Einmal im Monat sind, und das wissen Sie, unsere Frühstücksclub-Moderatoren mit ihrem mobilen Studio im ganzen Land unterwegs, um vor allem mit Ihnen ins Gespräch zu kommen. Auch heute wieder, und es ging ja in die Nähe von Ueckermünde. Und man muss sagen, ja, manchmal kommt es anders und vor allem ganz anders, als man wirklich denkt.
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2: Also das war heute definitiv eine ganz besondere Sendung.
3: Ein wilder Morgen.
2: Ein wilder Ritt hier. Der Frühstücksclub live auf Tour hier in Mönckebude heute beim Herzbäcker. Leider ist unsere Technik ausgefallen, zumindest zum Teil. Das hat uns vor gewisse Probleme gestellt. Aber man muss es immer positiv sehen. Und so hatten wir natürlich noch mehr Zeit für Sie.
4: Das ist so schön, dass Sie in Mönckebude sind. Mein Lieblingssender.
5: Na klar, sehr gerne. Warte mal.
6: Wenn man sie jetzt live sieht, im Fernsehen sehen sie schon toll aus. Aber live ist ja noch mal ganz anders. Moderatoren zum Anfassen.
7: Schön. Ja. Erlebnis. Hat man denn hier drinne? Vergisst man so schnell nicht.
8: Wunderschön ist das hier. Da hat man alles so live, wie das so funktioniert. Nicht? Das ist ja wirklich. Und wie früh die aufstehen müssen.
9: Der Herzbäcker ist eigentlich eine Bäckerin. Das ist nämlich Alexandra. Guten Morgen nochmal.
10: Guten Morgen.
9: Oh, wie schön, dass wir hier sein dürfen. Das ist ganz, ja, ganz zauberhaft.
10: Freut uns auch sehr.
2: Die Brötchen schmecken, muss ich auch einmal kurz dazu sagen.
9: Ja, du musst es wissen, du hast ja auch schon 3 Stück gegessen. Ja.
2: Absolut richtig. Und eins war besser als das andere.
10: So soll es sein.
11: So, wer seid ihr denn?
12: Ich bin Bruno Seifert.
11: Und wie alt bist du?
12: Das weiß ich nicht.
11: Ja, das ist auch gar nicht. Wer bist du?
12: Ich bin Niklas und ich bin 4. Wäre ich ein Möbelstück, dann wäre ich ein Lamp aus den 70ern.
0: Und die Frühstücksclub-Tour, die geht natürlich weiter. Nächster Termin, nächsten Monat. Und wo wir dann hinkommen mit unserem mobilen Studio, das verraten wir Ihnen rechtzeitig. Natürlich bei uns im Frühstücksclub bei NDR 1 Radio MV.
2: Und dann auch wieder mit funktionierender Technik.
0: Ja, drücken Sie die Daumen.
13: Naja, live ist live, so wie bei uns. Der Mäusebussard auf seinem Ansitz, ein, ja, kann man sagen, wahrhaft majestätisches Bild. Ob er ein Frühstück oder Mittagessen gefangen hat, das ist nicht bekannt. Aufgenommen, und das ist bekannt, ist das Bild von Franziska Kolm aus Brahlstorf. Vielen Dank dafür. Ja, und das war's auch schon wieder, das Nordmagazin für heute Mittwoch haben wir, glaube ich. Ne? Ihnen einen schönen Abend, jetzt noch die Wetteraussichten. Bis bald. Ciao.
2: Tschüss.
1: Das Wetter für uns in Mecklenburg-Vorpommern.
14: Ziemlich frisch begann der Tag heute in Teilen von Mecklenburg-Vorpommern. Vielerorts einstellige Temperaturen, teilweise ging es bis 6 Grad runter, vor allem so von der Lewitz bis zur Griesengegend. Aber der Tag begann mit Sonnenschein. Es hat aber nicht lange gedauert, am ersten Mal durch Schleier.

0: Wolken über uns hinweggeschoben, dann gab es Quellwolken und letzten Endes auch wieder ein paar Schauer. Und heute Nacht werden diese wieder in sich zusammenfallen und übrig bleiben dann ja ziemlich viele Wolken, aber auch Lücken zwischendrin und Bereiche, wo es mal aufklaren kann im Nachtverlauf. An der Küste besteht weiterhin eine gewisse Schauerneigung, an der Küste Mecklenburgs und auch in Vorpommern. Das heißt, es kann auch in der Frühe dort immer noch mal örtlichen Schauer geben. Morgen am Tage erfolgt wiederum der Umbau zu einem Wechsel aus Sonne und Wolken. Und wieder bilden sich häufiger als heute Schauer und Gewitter. Da kriegt nicht jeder was von ab. Am wenigsten passiert wahrscheinlich im nördlichen Vorpommern. Aber es kann mancherorts mal richtig kräftig plattern. Die Temperatur steigt auf bescheidene Werte. Es reicht gerade mal für Höchstwerte um 17 Grad außerhalb der Schauer. Der Wind kommt aus Richtungen um West, weht schwach bis mäßig, in Schauernähe frischt er kurz böig auf. Und auch die nächsten Tage bleiben einfach unbeständig, zeitweise ist es nass, zwischendrin scheint die Sonne und es ist ziemlich unterkühlt nach wie vor.
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0: Willkommen zum Hamburg-Journal an diesem Mittwoch.
1: Schön, dass Sie wieder mit dabei sind. Und hier sind schon mal drei der geplanten Themen.
0: Das erste, die neue Köhlbrandbrücke. Der Entwurf wurde heute vorgestellt. Dann haben wir viele Baustellen und Zugausfälle im Sommer. Und wir schauen uns heute Hamburgs Denkmäler mal etwas genauer an. Sie ist ohne Frage ein Denkmal, aber nicht mehr zu retten. Wer sich von Süden über die Autobahn Hamburg nähert, den überkommt beim Anblick der Köhlbrandbrücke so ein wohliges Gefühl von zu Hause. Seit über 50 Jahren prägt dieses Bauwerk die Silhouette unserer Stadt. Ende des nächsten Jahrzehnts muss sie einer neuen weichen. Entsprechend groß waren heute die Erwartungen bei der Präsentation.
2: So soll sie aussehen, die neue Köhlbrandbrücke im Hafen. Der größte visuelle Unterschied zum bisherigen Bauwerk, die neue Brücke soll 20 Meter höher sein. Die Köhlbrandbrücke ist die wichtigste Verbindung im Hafen. Mehr als 34.000 Fahrzeuge sind hier täglich unterwegs. Vor allem Lkw und Schwertransporte. Doch die Brücke ist nach mehr als 50 Jahren marode und wird komplett ersetzt.
3: Es ist tatsächlich geplant, weil wir ja über die Haupthafenroute reden. Die Brücke verbindet ja die Terminals mit der A7. Dass die neue Brücke parallel gebaut wird, während die alte noch besteht. Sodass wir dauerhaft eine Verbindung über den Köhlbrand gewährleistet haben. Das ist sehr komplex, aber das ist der Plan.
2: Die Hauptpfeiler sollen zukünftig nicht mehr aus Stahl, sondern aus Beton bestehen. Der Mittelteil lediglich durch Stahlseile zwischen den Fahrbahnen gehalten werden. Ein Grund, die höhere Belastbarkeit. 5,3 Milliarden Euro sind für den Bau bislang veranschlagt. Die Hälfte der Nettobaukosten will der Bund übernehmen. Um den Entwurf der neuen Köhlbrandbrücke hatten sich mehrere Bietergemeinschaften beworben.
4: Wir haben jetzt nichts ausgewählt, was einfach nur anders ist, um ein Kontrastprogramm zu organisieren, sondern wir haben was ausgesucht, was zu diesem Standort passt und was einfach zu auch dieser auch der verkehrlichen Notwendigkeit passt und den statischen Gegebenheiten passt.
2: Zuletzt wurde die Köhlbrandbrücke für Schwertransporte über 40 Tonnen gesperrt. Das hat

0: zu erheblichen Verzögerungen in der Logistikkette geführt. Mit der neuen Brücke soll vieles anders werden. Durch das höhere Bauwerk werden auch die Zufahrtsrampen zur Brücke jeweils 500 Meter länger. Vorteil: Mehr Schiffe könnten am Containerterminal Altenwerder abgefertigt werden.
1: Dass Schiffe, die heute fahren mit einem Erdwarf, mit einer lichten Höhe von 73,50 Meter, hier ohne Probleme durchfahren können. Und damit ist dann auch alles, was hinter der Köbernbrücke liegt, auch für die Schiffe, die heute auf den Weltmeeren unterwegs sind, erreichbar.
0: In rund 15 Jahren soll die neue Brücke fertig sein. Bis dahin muss das jetzige Bauwerk noch durchhalten. Ob das gelingt, fraglich. Für die CDU viel zu lang.
2: Wir glauben, dass die Brücke nicht mehr bis Ende 20er, 30er Jahre aushält. Wir glauben, dass es so etwas passieren kann wie in Bonn mit der Autobahnbrücke. Und die Hafenwirtschaft glaubt das nicht nur, die geht fest davon aus, dass das passiert. Und wir brauchen einen Plan B.
0: Die Wirtschaftsbehörde zeigt sich optimistisch. Klar ist, in 5 Jahren könnten hier an der Kühlbrandbrücke bereits die ersten Baggerarbeiten beginnen.
3: Bauarbeiten rund um Hamburgs weitere Brücken sorgen in der Sommerferienzeit für Umleitungen und Sperrungen auf Schiene und Straße. Auch weil der Einbau der neuen Sternbrücke ansteht. Da heißt es, Geduld haben für Bahn- und Autofahrer.
4: Es sind die letzten Arbeiten an der neuen Sternbrücke. Sie soll hier ab Mitte August die Vorgängerin ersetzen. Direkt unterhalb der neuen Brücke hatten Stadt und Deutsche Bahn heute weniger gute Nachrichten im Gepäck. Bereits ab 14. Juli wird zwischen Altona und der Innenstadt kräftig gebaut. Vor allem an den weiteren Brücken auf der Strecke, die historisch wichtig für den Verkehrsfluss in der Stadt sind.
5: Es ist das Ziel, die Verbindungsbahn zu erneuern, also die Bahnstrecke zwischen dem Hauptbahnhof und Altona. Die ist 100 Jahre alt. Viele Brücken sind eben dann 100 Jahre alt. Das ist die Brücke über die Sternenstraße, das ist die Sternbrücke. Wir haben aber auch Probleme an der Holstenstraßenbrücke. Und wenn wir das alles zusammennehmen, ist es wichtig, dass diese Maßnahmen möglichst gebündelt in den Sommerferien mit möglichst wenig Beeinträchtigung tatsächlich ablaufen. Das ist das, was wir dringend machen müssen. Bad muttert Mut, aber es kommt eben auch was auf Hamburg zu.
4: Ein vorübergehendes Verkehrskonzept soll damit verbundene Sperrungen im Straßenverkehr erträglicher machen.
5: Das Konzept sieht für den Autoverkehr sehr weiträumige Umfahrung vor, über die Fruchtallee und über die Elbschlosssee, die wir extra dafür öffnen. Es sieht die Möglichkeit vor, dass man über den Citytunnel mit der S-Bahn sehr gut in Hamburg fahren kann. Und wir haben eine Situation, dass wir die Buslinie entsprechend so umleiten, dass sie gut durchkommen werden und dass wir die Viertel hier vor Ort vor dem Durchgangsverkehr schützen wollen.
4: Konkret sehen die alternativen Routen für Autofahrer rund um die Sternbrücke so aus. Weil die Max-Brauer-Allee 6 Wochen lang teilweise gesperrt ist, auch an der wichtigen Kreuzung zur Stresemannstraße. Im Bahnverkehr gibt es ebenfalls viele Änderungen. Unter anderem entfallen dazu ab Mitte Juli am Dammtor und in Altona sämtliche Fernverkehrszüge. Davon sind auch Autoreisezüge betroffen. Am Hauptbahnhof werden ebenfalls Fahrten gestrichen. Dazu gehören Züge Richtung Berlin und Süddeutschland. Weitere Direktverbindungen verlagern sich teilweise nach Harburg.
6: Der Fernverkehr wird auch in alle Richtungen, also nach Frankfurt, weiterhin stündliches Angebot haben vom Hauptbahnhof. Er wird ein mindestens 2-stündiges Angebot Richtung München von Harburg haben. Wir werden im Stundentakt auf Berlin fahren und auch im Stundentakt ins Ruhrgebiet fahren.
4: Zeitweise gibt es auch Fahrplanänderungen und Sperrungen bei den Regionalbahnen. Vom 17. Juli an fahren dazu für rund 4 Wochen zwischen den Haltestellen Altona und Sternschanze keine S-Bahnen. Ein Ersatzverkehr mit Bussen ist geplant. Ausfälle und Fahrplanänderungen sind bereits in gängigen Verkehrs-Apps berücksichtigt. Bis Ende August sollen die Bauarbeiten und damit auch die Einschränkungen stückweise beendet sein. Kurz nachdem es auch für die neue Sternbrücke grünes Licht gibt.
3: Das waren verdammt viele Infos. 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Über 100.000 Euro Sozialversicherungsbeiträge müssen bei den Hamburger Grünen nachgezahlt werden. Und zwar für die Aufwandsentschädigungen, die die Landesvorsitzenden über Jahre bezogen haben. Die Grünen dachten darauf, keine Sozialversicherungsbeiträge zahlen zu müssen. Falsch gedacht. Der Umgang mit dieser Causa sorgt nun für internen Streit.
7: Das ist durch die Hintertür quasi eine Gehaltserhöhung.
8: Lars Böttger aus Altona geht rechtlich gegen seine eigene Partei vor. Es geht um nicht gezahlte Sozialversicherungsbeiträge grüner Parteichefs. Darunter der jetzige Vorsitzende Leon Alam und Marjam Blumenthal, die heutige Wissenschaftssenatorin. Auslöser für die rechtlichen Schritte ist ein Beschluss vom vergangenen Landesparteitag. Der sieht vor, das Geld an die Sozialversicherung wird komplett nachgezahlt. Der Knackpunkt: Die Vorsitzenden selbst zahlen nichts. Der Landesverband übernimmt alles. Den Arbeitgeber

0: Teil und auch den der Arbeitnehmer, also den der Vorsitzenden.
1: Diese Abrechnung zahlt ja auch ein auf Leistungen, auf die sie Anspruch haben, ja? Rentenpunkte, Krankenkasse und so weiter. Und deswegen ist es faktisch eine Gehaltserhöhung und das hat niemand beschlossen und das ist überhaupt nicht in Ordnung.
0: Böttger fordert, die Vorsitzenden sollen ihren Anteil selbst nachzahlen. Der Grünen Landesverband steht heute zu dem Thema nicht für ein Interview bereit. Die Vorsitzende Selina Storm schreibt auf Anfrage: Die Position war und ist, dass dies nicht verhältnismäßig wäre und Vorsitzende sich auch im Nachhinein auf die Entscheidungen der Gremien verlassen können müssen. Denn die waren davon ausgegangen, dass keine Sozialabgaben fällig sind. Böttger und andere in der Partei sagen, dass es schon lange Bedenken gab. Auch deswegen sollen die Vorsitzenden selbst zahlen.
1: Da können wir uns gerne was überlegen. Das muss nicht sein, dass die alle so einmal zahlen. Das kann niemand.
0: Mit einem Anwalt will er jetzt erstmal verhindern, dass die Fälle verjähren.
2: Und damit kommen wir zu den ersten Nachrichten aus der Stadt. Vor der Gorch-Fock-Grundschule in Blankenese sind heute Morgen drei Kinder von einem Auto erfasst worden. Zwei von ihnen mussten ins Krankenhaus. Zu dem Unfall kam es um kurz vor 8 Uhr in der Karstenstraße. Nach Angaben der Polizei hatte eine 75-Jährige zuvor ein Kind an der Schule abgesetzt. Als sie wieder losfuhr, geriet ihr Auto auf den Gehweg. Dort erfasste der Wagen drei Kinder im Alter von 7 und 10 Jahren. Ein Kind erlitt einen Armbruch, ein weiteres wurde leicht verletzt. Beide kamen ins Krankenhaus. Der dritte Junge wurde vor Ort behandelt. Die Polizei ermittelt. Hamburgs Beamte und Richter bekommen mehr Geld. Für dieses Jahr gibt es rückwirkend zum 1. April knapp 3% mehr. Im nächsten Jahr steigen die Bezüge um 2% und im übernächsten um 1%. Weil der Senat auch Vorgaben des Bundesverfassungsgerichts berücksichtigt, gibt es weitere Erhöhungen. Unter anderem ab diesem Jahr eine Jahressonderzahlung in Höhe von knapp 28% eines monatlichen Bruttos. Allein für dieses Jahr liegen die Gesamtkosten bei 400 Millionen Euro. Bundeskanzler Friedrich Merz von der CDU will, dass Airbus den Luftfahrtstandort Finkenwerder stärkt. Das Kurz- und Mittelstreckenflugzeug der nächsten Generation solle wieder in Deutschland mit Hauptverantwortung in Hamburg gebaut werden, sagte Merz auf der Internationalen Luft- und Raumfahrtausstellung in Berlin. Die A320-Familie stehe für Wertschöpfung und Beschäftigung, sowohl bei Airbus als auch bei vielen Zulieferern. Hintergrund sind anhaltende Debatten beim deutsch-französischen Konzern über die Arbeitsverteilung. Der städtische Versorger Hamburg Wasser hat seinen Gewinn im vergangenen Jahr gesteigert. Nach eigenen Angaben verzeichnete das Unternehmen ein Plus von etwa 7%. Wie die beiden Geschäftsführer von Hamburg Wasser mitteilten, plant das Unternehmen große Investitionen. Demnach sollen innerhalb von 5 Jahren mehr als 1 Milliarde Euro in die Sanierung von Trinkwasser- und Abwassernetzen und Anlagen fließen. Denn viele Leitungen stammen noch aus der Nachkriegszeit und müssen ersetzt werden. An den Landungsbrücken schreitet unterdessen die Instandsetzung des mehr als 120 Jahre alten Kuhmühlenstammsiels voran. Dafür wurden vorgefertigte Rohre in das Gemäuer hineingeschoben. Der erste Abschnitt soll noch im Sommer fertig werden. Das historische Fassadenbild am Musikclub Grünspan auf St. Pauli soll größer werden. Das Ensemble steht unter Denkmalschutz. Heute wurden die Modernisierungspläne vorgestellt. SPD-Kultursenator Carsten Broster traf heute Morgen die Künstler Dieter Glasmacher und Werner Nöfer, die das Kunstwerk 1969 erschaffen haben. Um die Statik des Gebäudes an der Großen Freiheit zu verbessern, soll vor die bestehende Fassade eine neue gesetzt werden. Die Pläne sehen vor, die Fläche insgesamt um 180 Quadratmeter zu vergrößern und das denkmalgeschützte Wandbild mit einer Erweiterung auf die neue Fassade aufzutragen. In 3 Jahren sollen Gebäude und Kunstwerk fertiggestellt sein.
3: Wieder was gelernt, auch eine Fassade kann ein Denkmal sein. Und 13.000 gibt es in unserer Stadt. Spannend ist ja auch die Frage, wie es sich eigentlich in einem Denkmal lebt. Was bringt das mit sich? Habe ich vielleicht sogar Pflichten? Antworten darauf bekommen wir von den Besitzern eines ganz besonderen Fachwerkhauses. Genauer ein ehemaliger Kornspeicher in Kirchwerder.
4: Was 350 Jahre fest saß, will nicht mal eben wieder raus. Doch um die komplett entkernte Küche ihres denkmalgeschützten Zuhauses zeitnah wieder nutzen zu können, müssen Andrea Schieße und ihr Mann Tom nun ans Gemäuer. In 2 Tagen kommen die Zimmerer fürs Fachwerk.
5: Es ist ein totales Chaos, ne? Wenn man so einen Raum nicht benutzen kann.
6: mit der Küche ist so ein bisschen schwierig. Haben wir jetzt gemacht und das ist jetzt in so einem Flur so ein bisschen wie Camping. Halt so, aber zur Not geht's halt so. Ja.
4: Vor 38 Jahren ziehen sie mit Freunden zur Pacht in den alten Kornspeicher hier in Kirchwerder. Kaufen ihn 20 Jahre später. Während sie immer hier und da instand halten, stets Geld für Red und Co. zur Seite legen, geht's ab 2021 ans Eingemachte. Kernsanierung Zimmer für Zimmer.
7: Es ist eben immer was zu tun. Man kann schon sagen, also wenigstens jedes zweite Wochenende geht komplett in diese Baustelle und darüber hinaus auch immer noch mal in der Woche. Da entsteht eben auch so ein Gefühl zu dem Haus. Und das ist dann auch so ein fast so was wie so ein Wir dann eben auch entsteht.
4: Das ganze Paket Wir-Gefühl und damit auch eine Zukunftsperspektive kommt, als ihnen vor 4 Jahren Kira Koopmann und ihr Mann die Hälfte des Hauses abkaufen und mit ihren Kindern ins Obergeschoss ziehen.
8: Wir geben wahnsinnig viel hier rein, an Herzblut, an Zeit, an Kraft und Finanzen. Und wir lernen aber auch sehr viel und unsere Motivation liegt, glaube ich, darin, dass wir ja Freude daran haben, etwas zu schaffen und auch zu erhalten.
4: Das Besondere, ihr Zuhause von 1780 steht seit 2012 unter Denkmalschutz. Und das bringt auch spezielle Rechte und Pflichten. Leben im Denkmal bedeutet einen engen Austausch mit dem Denkmalschutzamt, das nicht nur Vorgaben macht, sondern auch berät.
9: Wenn man ein Denkmal besitzt als Privatperson, hat es eigentlich einen doppelten Mehrwert. Also ideell, dass man was ganz Besonderes hat aus der Geschichte heraus, was keine Person ein zweites Mal hat. Und das andere ist durchaus auch das Monetäre. Also ich kann zum Beispiel steuerlich bis zu 100% meine Maßnahmen absetzen und ich kann auch Zuschüsse kriegen.
4: Finanzielle Unterstützung gibt's auch von der Denkmalstiftung Hamburg. Rund 150.000 Euro steckten Andrea und Tom neben tausenden Arbeitsstunden dazu selbst in ihr Zuhause.
10: Dass das Haus so weiter genutzt wird und vor allen Dingen gewertschätzt wird, die ganze Arbeit, würde ich das immer wieder machen.
4: Jetzt aber erstmal die Küche fertig bekommen und das Fachwerk schick. Auf dass das Denkmal mit vereinten Kräften vielleicht noch mal 350 Jahre hält.
3: Hamburgs historische Bauten erfordern einen besonderen Umgang. Manche, wie hier das alte Café Seeterrassen, sind vor dem Abriss gerettet und werden umgestaltet. Andere sind für immer verloren und einige scheinen bedroht. Wir zeigen Ihnen mal 3 Hamburger Denkmäler und die Schwierigkeiten, sie als solche auch zu bewahren.
0: Großbaustelle am Jungfernstieg. Der Hamburger Hof, nur noch Fassade, die ist denkmalgeschützt. Das Gebäudeensemble dahinter nicht, es musste weichen. Alles muss raus, Schlussverkauf bei der ehemaligen Luxuspassage. In den 80ern herrschte hier Hochkonjunktur, heute sind die Geschäftsflächen nicht mehr zeitgemäß, sagt der Investor. Die Gebäude, teils aus der Gründerzeit, wurden abgerissen, geschützte Fassadenteile eingelagert. Bis Ende 2029 sollen moderne Büros und Wohnungen entstehen, ebenso wie Einzelhandel und Gastronomie. Der Verlust der alten Bausubstanz, Denkmalschützer betrachten das mit kritischen Augen.
11: Hier standen gut proportionierte und voll funktionsfähige Gebäude, die diese ganze Ecke über 100 Jahre geprägt haben. Es gab sogar Wettbewerbsentwürfe, die sie erhalten hätten. Und es ist mir wirklich schleierhaft, warum die nicht genommen wurden.
0: Der Denkmalverein fordert, dass der Erhalt historischer Bausubstanz attraktiver gemacht wird. Dieses Haus ist Schauplatz eines Denkmalschutz-Krimis.
12: So sieht es aus, wenn sich die Zahnräder des ältesten Paternosters der Welt drehen. Aber leider muss man sagen, so sah es aus.
13: In Hamburg steht man nämlich vor einem wirklich merkwürdigen Rätsel. Dort ist der älteste Paternoster der Welt während der Sanierung des Gebäudes einfach verschwunden.
14: Teile des Aufzugs aus dem Jahr 1908 wurden gefunden in einem Baucontainer.
0: Ist der Einbau wieder möglich? Die Denkmalschutzbehörde ermittelt. Ein Ordnungswidrigkeitsverfahren läuft. Hauptverdächtiger, Eigentümer Harm Müller-Spreer. Der räumt mittlerweile ein, Teile, die nicht mehr in Betrieb waren, ausgebaut zu haben. Der Paternoster sei aber bereits eine Ruine gewesen, als er das Haus gekauft habe.
11: Wie wir mit unseren Denkmälern umgehen, zeigt ja auch, wie wichtig uns unser Gemeinwesen ist. Denkmalschutz ist ja ein übergeordnetes öffentliches Interesse. Und Denkmäler sind Teil unseres kollektiven Gedächtnisses.
0: In Planten und Blumen hat dieses Gemeinwesen gewirkt. Das Café Seeterrassen, noch eine Baustelle. Bald sollen es Bagger zu altem Glanz bringen.
15: wie 1953, als es zur Internationalen Gartenausstellung eröffnet. Nachkriegsmoderne

0: par excellence. Erst ein Treff für die Stadtgesellschaft, später in den 80ern für die Partyszene. Danach verfallen die Seeterrassen zusehends. Der Abriss ist 2020 fast beschlossen, da setzen sich Bürger für den Verbleib ein. Das Ziel, ein neues, altes Café-Seeterrassen. Der Senat sagt letztlich zu, will bis zu 10 Millionen Euro investieren. Bis dahin wird das Café auch als Kunstgalerie genutzt, mit wechselnden Ausstellungen.
1: Ich war als kleines Kind hier schon mit Mutter und Oma zum Kaffee und Kuchen, zwischendurch dann zu den Partys. Ja, und jetzt habe ich hier die tolle Chance und Möglichkeit bekommen, hier Künstler zu zeigen und noch ein bisschen Kaffee und Kuchen anzubieten, um an die alte Zeit anzuschließen.
0: Die Bagger könnten ab kommendem Jahr rollen. Das kollektive, gebaute Gedächtnis am Leben zu halten, es ist eine Aufgabe, die uns alle angeht.
2: Und jetzt nochmal Nachrichten mit Karl Georg.
3: In der Nähe der Elbbrücken soll in Rothenburgsort eine neue Arena entstehen. Für den sogenannten Elbdom sucht die städtische Billebogenentwicklungsgesellschaft einen privaten Bauherrn. Die Arena soll Platz für etwa 9000 Menschen bieten und neue Heimat für den Basketball-Bundesligisten Hamburg Towers werden. Die aktuelle Spielstätte in Wilhelmsburg mit gut 3000 Plätzen wird zu klein. Der Baubeginn ist ab Ende des Jahrzehnts vorgesehen. Das Landgericht hat heute zwei Männer wegen einer Geiselnahme verurteilt. Ein 25- und ein 27-Jähriger hatten einen weiteren Mann tagelang in einem Haus in Billstedt gefangen gehalten. Die beiden Angeklagten wurden als Bewacher eingesetzt. Dafür versprachen ihnen Hintermänner jeweils 10.000 Euro. Das Gericht verurteilte die Angeklagten zu 10 und 9,5 Jahren Haft. Im Juni 2025 wurde ein Mann in dieses Haus gelockt, gefangen gehalten und gefoltert. Es ging um Drogenschulden in Millionenhöhe, die ein Bekannter des Opfers angeblich bei den Hintermännern hatte. Der Gefangene sollte ihn durch Telefonate nach Deutschland locken. Der Plan schlug fehl. Das Opfer konnte sich nach 8 Tagen selbst befreien. Etwa die Hälfte aller Facharztpraxen ist heute Morgen für 2 Stunden geschlossen gewesen. Zu dem bundesweiten Protest gegen die Reformpläne des Bundesgesundheitsministeriums hatten mehrere medizinische Berufsverbände aufgerufen. Kassenärztinnen und Ärzte befürchten durch die geplante Reform erhebliche Einbußen bei ihren Honoraren, auch weil ärztliche Leistungen stärker reglementiert werden. Das kann nach Auffassung der Mediziner kürzere Sprechstunden bedeuten und dass Praxen keine neuen Patienten aufnehmen. Zunehmend dürften auch Praxen fehlen. Diese Woche berät der Bundestag die Reform. Sie soll die gesetzlichen Krankenkassen um 16 Milliarden Euro entlasten und zum Jahreswechsel in Kraft treten. 3 Wochen nach dem Bruch einer Abwasserleitung in Harburg ist der Schaden repariert. Der Marmsdorfer Weg ist laut Hamburg Wasser wieder frei. Dagegen dauert die Reparatur der Trinkwasserleitung in der Buxtehuder Straße noch bis Ende Juni. Sie war wenige Tage zuvor geborsten. Die Zahl der Wasserrohrbrüche hatte in den vergangenen Jahren zugenommen. Nach Senatsangaben waren es 2023 13 gewesen, ein Jahr später 17 und im vergangenen Jahr 21.
2: Danke, Karl Georg. An unserem Thementag Denkmal denke ich, dass der nun folgende Verein auch was für mich wäre. Es geht um die Billebläser. Blechblasinstrumente sind völlig unterrepräsentiert im Hamburg-Journal. Gut, ein paar Holzbläser haben sie auch, ist ja schließlich ein Verein. Sowas vereint eben.
4: Sie sind jeden Freitag hier und sie werden laut. Für die Billebläser ist der Friedhof Oehendorf ihr Proberaum. Fast immer mit gesamter Kapelle.
5: Das ist immer das Highlight sozusagen der Woche, ne? Der heilige Freitag. Im Sommer, wenn das Wetter gut ist, haben wir Fenster offen und dann kommen da manchmal Leute hin und sagen, Mensch, das ist ja toll, dass hier was los ist. Dass hier irgendwie nicht sozusagen nur die Toten rumliegen, sondern dass hier wirklich was los ist.
4: 9 aktive Mitglieder. Trompetenstudent Jonas leitet das Ganze an. Gespielt wird ohne Verstärker. Holz- und Blechinstrumente. Querflöte, Trompete, Klarinette, Saxophon, Horn oder Tuba. Die Billebläser sind Amateure, aber mit reichlich Musikerfahrung.
6: Wir haben eine Altersspanne von 11 bis 74, glaube ich, ist das. Ja, 75 inzwischen, ja. Und alles dazwischen ist vertreten, genauso wie auch alle möglichen verschiedenen Berufsgruppen oder so vertreten sind. Also das ist sehr, sehr gemischt. Und wir haben immer so das Gefühl, dass Musik auch die Menschen durchaus zusammenbringt und dass Gemeinschaft ganz schnell entsteht durch die Musik.
7: 1, 2, 3, 4.
4: Dieter Röhnfeld und seine Frau Katrin machen schon seit 30 Jahren Musik. Den Verein gibt es seit 2009. Bei 9 Mitgliedern muss es irgendwie passen.

0: Ansonsten sind sie offen. Ältere suchen oft noch mal eine Herausforderung. Die Jüngeren bringen oft mehr Gelassenheit mit.
1: Jeder kann tatsächlich mitmachen. Der möchte ein Instrument mal ausprobieren oder der schon länger spielt, kann gerne dazukommen und gucken, passt es nicht. Passt auch die Musik zu einem oder eben nicht. Ja.
0: 200 Songs können sie spielen. Aber Swing, was aus den 60ern. 2 Stunden geht die Probe. Hier merken sie, was sitzt oder was noch nicht so läuft. Regelmäßig treten die Musiker auch vor Publikum auf.
2: Man muss schon ein bisschen Liebe auch für Musik haben. Das sollte man schon mitbringen, denke ich, dass man Interesse hat, auch sich auf was Neues einzulassen. Weil wir spielen auch ziemlich viele verschiedene Stücke, finde ich, die unterschiedlich schwer sind. Da muss man sich ein bisschen drauf einlassen, auch mal üben zu Hause.
0: Und dann freuen sich die Billebläser, wenn der ein oder andere Platz bei ihnen noch besetzt wird.
3: Toll. Und jetzt ein mehr verbaler Tusch für den Hamburger oder die Hamburgerin des Tages von Isabeau.
4: Mein Name ist Isabeau Sander. Ich komme aus dem Stadtteil Neustadt in Hamburg. Und meine Hamburger des Tages sind meine Arbeitskollegen, die mir jeden Tag auf der Arbeit immer so viel Freude und Mitgefühl auch irgendwie bereiten. Und ja, danke an die und dass sie mir jeden Tag so einen tollen Arbeitstag bereiten.
3: Dankeschön und alle Infos zu unserer Aktion Hamburger des Tages bekommen Sie unter ndr.de/903 oder kostenfrei unter unserer Servicetelefonnummer. Die kennen Sie alle, 08000 90 3 90 3. Gerade kann man Hamburg sehr schön im Kino sehen. Sommer auf Asphalt heißt der Spielfilm mit Stromberg-Legende Christoph Maria Herbst. Er gibt den Vater und Shooting-Star-Malerimde die Tochter das Umfeld Fahrradkuriere. Beide Stars gaben sich die Ehre in den Zeise-Kinos.
5: Es geht mit ein wenig Verspätung los, aber nur, weil die Hauptdarsteller Maler Emde und Christoph Maria Herbst noch mal ins Staunen über die Stadt gekommen sind.
6: Wir sind gerade hier auf dem Weg zum Kino, einfach an allen Drehorten vorbeigekommen.
7: Genau.
6: Und kennen jetzt die ganze Stadt. Und ich glaube, wenn man den Film guckt, dann kann man eigentlich nach Hamburg ziehen, kennt man sich aus.
7: Aber wir haben ja auch in Lüneburg gedreht, das war auch toll.
6: Das wollen wir doch hier nicht sagen.
7: Aber in Hamburg war es toller.
5: In diesem NDR-Kinofilm spielt Maler Emde eine junge Fahrradkurierin. Partys, Feiern, Rasen. Aber auf einmal steht der Papa vor der Tür.
8: Das ist ein bisschen provisorisch. Ich kann aber auch in ein Hotel gehen.
9: Nee, bleib ruhig hier.
10: Wie lange wolltest du denn so bleiben?
8: Ja, nicht lange.
10: Wie lange ist denn nicht so lange?
5: Es entwickelt sich eine zugleich witzige und berührende Vater-Tochter-Geschichte. Ein Generationen-Clash.
11: Ich kann es toll alleine.
7: Es war für mich spannend, mal der Allerälteste an einem Set zu sein. Alle um mich herum waren jünger als ich. Hätten meine Kinder, meine Enkel sein können. Man hat mir aber nie das Gefühl gegeben, ich wäre nicht einer von ihnen. Also an der Stelle nochmal herzlichen Dank dafür.
5: Und für Nachwuchsstar Maler Emde, immerhin auch schon deutsche Filmpreisträgerin, war es das Treffen einer Ikone.
6: Es war für mich eine riesengroße Freude und ehrlich gesagt auch Ehre, mit Christoph Maria Herbst einmal gedreht haben zu können und seine Offenheit und Neugierde.
7: Sehr schlechte Akustik hier, ich habe kein Wort verstanden.
6: In Kombination mit einer totalen Genauigkeit, weil hinter dieser Komik liegt ein großes, großes Handwerk und ein großes, großes Herz.
5: Der Film ist vor allem ein rasanter Streifzug durch Hamburg. Es handelt ja schließlich in der Fahrradkurierszene. Beide Stars sagen, natürlich fahren sie privat immer Rad.
7: Ich mache in meinem echten Leben auch alles mit dem Fahrrad, habe aber auch ein Auto. Und das hilft mir ehrlicherweise aus den verschiedensten Points of View, wie sagt man, aus den verschiedensten Perspektiven, eine Verkehrssituation zu beurteilen. Das heißt, wenn ich im Auto sitze, gehe ich äußerst respektvoll mit Fahrradfahren um, weil ich genau weiß, wie es dem oder der gerade geht.
5: Ob Hamburg nun wirklich eine Fahrradstadt ist, so schlecht sei es hier gar nicht, sagen die Stars.
6: Ich hatte direkt nach 100 Metern Platten. Die Fahrradläden hier sind super ausgestattet, kann ich sagen.
5: Geflickte Reifen und volle Herzen. Sommer auf Asphalt. Jetzt im Kino.
3: Das war's schon wieder von uns.
12: Fast, du hast unsere Superkraft vergessen.
3: Ah ja, stimmt. Und diese Superkraft heißt Lesen. Lesen Sie ruhig mal nach, was aus Kindern wird, die viel lesen.
12: Superhelden.
3: Kleine Superhelden, denn sie müssen ins Miniaturwunderland passen. Es passt auch morgen wieder, wenn Sie dabei sind, um 18 Uhr und um 19.30 Uhr.
12: Wir freuen uns auf Sie. Bis dann.
3: Tschüss.

0: Und nun das Hamburg-Wetter und die Aussichten für die kommenden Tage.
1: Rund 200 Grundschulkinder haben heute das Lesen gefeiert. Beim Jahresabschluss der Aktion Büchertürme im Miniaturwunderland. Die Kinder lesen zu Hause oder in der Schule Bücher, die dann in Zentimeter umgerechnet werden. Und am Ende des Jahres gilt es, ein gemeinsames Ziel zu erlesen. Damit wurden schon über 2 Millionen Bücher gelesen. Die Idee kam der Kinderbuchautorin Ursel Schäffler schon 2011. Als ihr auffiel, wie schlecht Grundschulkinder lesen und verstehen können.
2: Es ist immer wichtig, ein Ziel zu haben und darauf hinzuarbeiten. Und das Allerwichtigste ist, dass man es in der Gemeinschaft tut. Es wird nicht der Leser prämiert, der die Besten, da gibt es ja immer welche in der Klasse. Und ich finde, das entmutigt die anderen. Und meine Leseförderung ist, dass man die ermutigt, die nicht so gut lesen können.
1: Dieses Jahr war die Bahnstrecke von Knuffingen nach Hamburg im Miniaturwunderland das Ziel. Ganze 75 Meter, die Hamburger Kinder aber fast 4-mal geschafft haben. Nächstes Schuljahr übernimmt der Tierpark Hagenbeck die Schirmherrschaft. Dafür könnten die Kinder morgen eigentlich gleich weiterlesen. Kuschelig zu Hause bei dem Wetter.
3: Morgen Sonnen, Wolken 9 Grad.
4: Mittags wolkig und Gewitter 17 Grad.
5: Abends wolkig, Gewitter 15 Grad.
1: Und es bleibt trübe und regnerisch bei Temperaturen bis 19 Grad.
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0: Es ist Mittwochabend und wir freuen uns, dass ihr auch dabei seid. Herzlich willkommen zum Schleswig-Holstein-Magazin.
1: Einen schönen guten Abend in die Runde. Pöbeleien, vielleicht auch mal eine Schlägerei, sowas ist im Nachtleben relativ normal. Andernfalls bräuchte es ja auch keine Security, die in solchen Fällen eingreift. Was allerdings vor einem guten Jahr in einer Disco in Trittau im Kreis Stormarn passiert ist, das geht weit darüber hinaus.
0: Dort wurde ein junger Mann bei einem Streit so schwer mit dem Messer verletzt, dass er noch vor der Disco starb. Heute wurde der junge Täter zu einer langen Haftstrafe verurteilt.
2: 10 Jahre und 9 Monate wegen Totschlags. So lautet das Urteil des Lübecker Landgerichts heute im Fall eines getöteten 21-Jährigen. Der 22-jährige Angeklagte habe, so das Gericht, mit einem gezielten Messerstich billigend den Tod seines Opfers in Kauf genommen. Rückblick. Was ein Abend unter Freunden werden sollte, endete in der Nacht zum 13. April 2025 für einen der Gäste im Funpark Trittau tödlich. In einer der Lounges des Clubs kam es zu einer Prügelei. Die Freundin des heute Verurteilten wurde dabei zu Boden geschubst. Daraufhin griff er die nächstbeste Person an. Mit einem Messer stach er genau einmal zu und traf die Lunge seines Opfers. Das Urteil von 10 Jahren und 9 Monaten übertrifft die Forderung der Staatsanwaltschaft. Sie hatte im Plädoyer 9 Jahre und 8 Monate gefordert.
3: Die Kammer ist weit überwiegend den Ausführungen der Staatsanwaltschaft gefolgt, was so die Feststellung des Sachverhaltes angeht. Es waren sehr aufwendige Ermittlungen, deswegen freut es mich besonders auch für die ermittelnden Beamten, die da sehr viel Arbeit reingesteckt haben, dass es eben dann auch so zugrunde gelegt worden ist, wie wir nach dem Ende der Ermittlungen auch davon ausgegangen sind.
2: Nach dem Vorfall hatte die Polizei ein Hinweisportal eingerichtet. Es gingen hunderte Hinweise, Videos und Fotos aus der Diskothek ein. Mit ihrer Hilfe konnte der Tatverlauf weitgehend rekonstruiert werden. Für die Angehörigen des Opfers ist das Urteil nach 6 Monaten Verhandlung und 15 Prozesstagen ein Abschluss.
4: Das Erste, was sie mir sagte, als ich jetzt gerade mit ihr gesprochen habe, ist: Nichts auf der Welt bringt mir meinen Sohn Miraç wieder zurück. Und genau an dem ist es. Es gibt letztlich für jemanden, der ein Kind durch eine solche Art und Weise verliert, keine Art von Strafe, die den Verlust auch nur annähernd wettmachen könnte.
2: Das Opfer sei zur falschen Zeit am

0: falschen Ort gewesen. So sah es auch das Gericht in der Urteilsbegründung. Eifersucht auf die eigene Freundin, die ohne ihn im Funpark Trittau feiern gegangen sei, und dann eine Prügelei in unmittelbarer Nähe. Darauf habe der Angeklagte nur gewartet, um Gewalt zu verüben. So sah es die vorsitzende Richterin. Der Prozess fand aufgrund vorangegangener Auseinandersetzung zwischen Angehörigen unter erhöhten Sicherheitsvorkehrungen statt. Der Verurteilte hat nun eine Woche Zeit, Revision einzulegen.
1: Seit seiner Freilassung im September wird der verurteilte Vergewaltiger Christian B. rund um die Uhr in Kiel observiert. Diese gerichtliche Anordnung soll übermorgen auslaufen und nicht verlängert werden. Dagegen hat die Polizeidirektion Kiel nach eigenen Angaben Beschwerde eingelegt. Eine Entscheidung steht noch aus.
2: Christian B. gilt nach wie vor als sehr rückfallgefährdet. Er ist auch der Hauptverdächtige im Fall Maddie McKen, die 2007 in Portugal verschwunden ist. Wegen einer Vergewaltigung hatte er zuletzt 7 Jahre im Gefängnis gesessen.
1: Die Mein Schiff Relax ist unterwegs von Kiel nach Oslo. Also Ende gut, alles gut. Wir wünschen allseits eine gute Reise.
2: Ja, aber dass der Kreuzfahrtriese mit fast 4000 Passagieren an Bord heute überhaupt pünktlich ablegen konnte, das ist schon erstaunlich. Immerhin war heute Mittag noch Bombenalarm.
3: Bei einer Sicherheitsüberprüfung an einigen Paletten mit Ersatzteilen hatten Sprengstoffdetektoren ausgeschlagen. Die Polizei sperrt den Bereich rund um den Ostseekai weiträumig ab. Das Kreuzfahrtschiff Mein Schiff Relax wird teilweise evakuiert. Der Kampfmittelräumdienst rückt an, um die Fracht zu überprüfen. Um 15.15 Uhr gibt es dann Entwarnung.
4: Die Überprüfungen sind abgeschlossen. Wir haben Rückstände an 4 Paletten festgestellt. Dabei handelt es sich womöglich um Sprengstoffreste. Da haben Detektoren angeschlagen. Aber wie gesagt, das wurde jetzt überprüft. Wir können Entwarnung geben.
3: Ob es sich wirklich um Sprengstoffrückstände handelt und woher die Paletten stammen, wird jetzt von der Polizei ermittelt.
2: Ein malerisches, großes Gelände mit mehr als 1000 Vögeln, das ist der Vogelpark Niendorf an der Ostsee. Hier leben Flamingos, Pelikane und seltene Eulen. Eigentlich ein ideales Ausflugsziel, aber der Park ist schon seit einem halben Jahr geschlossen.
1: Und heute gab es dann auch noch eine große Razzia. Das Landeskriminalamt ist vorgefahren, Beamte durchsuchten die Geschäftsräume. Der Verdacht, geschützte Tiere sollen illegal gehandelt und zur Schau gestellt worden sein.
5: Sie kam aus einem Zoo in den Niederlanden. Ein Weißnackenkranich-Weibchen. Seit Monaten versucht er, die nötigen Papiere zu beschaffen. Bisher ohne Erfolg.
6: Also das Schwierige ist daran, bei diesen vielen Tieren, die dann mal ursprünglich waren, dass einfach keine Dokumentation da war. Wo kamen die Tiere eigentlich ursprünglich mal her?
5: Der Herkunftsnachweis, Voraussetzung dafür, dass die Tiere zur Schau gestellt werden dürfen. Im September hat Christian Siebelt den Park übernommen. Dutzende Papiere fehlten schon damals, sagt er. Bisher sei das geduldet worden. Gestern beschlagnahmte das LKA dann mehrere Unterlagen. Der Park muss geschlossen bleiben.
7: Der Punkt ist erreicht, dass wir eben halt heute Insolvenz angemeldet haben. Wenn man denkt, das ist ein neues Lebenswerk und man möchte nur Gutes tun. Ich glaube, das verstehen alle.
5: Das Futter für die Tiere reicht noch bis Ende der Woche. Morgen will sich das Veterinäramt ein Bild der Lage machen. Ein Insolvenzverwalter soll klären, wie viel Geld noch da ist und was für die Angestellten und Tiere benötigt wird. Im Notfall muss die Gemeinde für die Tiere sorgen.
2: Und jetzt freuen wir uns, verkünden zu dürfen, dass der Weltrekord zurück im Norden ist.
1: Zugegeben, es ist der Weltrekord in einer Disziplin, von der wir gar nicht so genau wussten, dass es sie gibt. Also Wingfoil, das kennen wir natürlich, aber da wurde jetzt der Streckenrekord gebrochen und es ist ein Kieler gewesen, der diesen Streckenrekord gebrochen hat. Sensationelle 375 Kilometer.
2: Wir waren gestern auf den letzten Metern in Damp dabei.
8: Krafttraining, Ausdauer, Boxen. Monatelang hat Malik Humaida für diesen Tag trainiert. Dann wochenlang auf stabilen Westwind gewartet. Heute will der 20-Jährige einen Wingfoil-Weltrekord nach Kiel holen. 12 Stunden wird er dafür auf dem Wasser sein.
9: Ich habe früher immer von Langstreckengeschichten geträumt. Wir wollten als Kinder, als Jugendliche immer zum Leuchtturm Heidkarte fahren. Und irgendwann, als die Wettkämpfe dann kamen und so das eigene Fahrerlevel angestiegen ist,

0: war das einfach nicht mehr so die Herausforderung. Und der Weltrekord war dann so das Naheliegendste. Und so ist man dann Stück für Stück rangewachsen.
1: Vollstes Vertrauen vor dem Start gibt es von Vater Hassan.
2: Genau, wir sehen uns nachher. Ob es klappt, das ja, schlauerweise kann ich sagen, hängt vom Wetter ab. Ich kann ihm nur viel Wind wünschen. Wenn er Wind hat, dann bin ich mir sicher, dass er das schafft, weil er genug trainiert hat.
1: Um Punkt 9 Uhr fällt der Startschuss. Eine Boje vor Damp und eine vor Olpenitz markieren den Kurs. 11,5 Kilometer liegen dazwischen. Das Ziel? Mehr als 355 Kilometer. Damit der Weltrekord offiziell anerkannt wird, dokumentieren Zeugen jede Runde und jede kurze Pause. Auch nach Stunde 6 scheint Malik noch entspannt.
3: Wie ich mich motiviere, ja, dass ich es bald geschafft habe.
1: Trotz wechselhafter Bedingungen ist Malik mit mehr als 30 Kilometern pro Stunde unterwegs.

0: man macht langsam Fehler, wir versuchen konzentriert zu werden, aber wir sind ganz knapp davor.
1: Nach 9 Stunden ist die erste Marke erreicht. 260 Kilometer, der aktuelle Rekord, ist gebrochen. Aber Malik will noch mehr.
2: Letzte Runde!
1: Nach 12 Stunden auf dem Wasser zeigt sein GPS-Tracker ganze 375 Kilometer. Sein eigenes Ziel ist damit deutlich übertroffen.
3: Ich habe erwartet, dass die letzten Stunden das Schwierigste am ganzen Versuch werden, aber dann hatte man irgendwie so einen Tunnelblick und konnte sich einfach aufs Board stellen und fahren. Und es hat alles perfekt geklappt. Ich bin einfach nur erleichtert und glücklich.
1: Offiziell anerkannt werden muss der Rekord zwar noch. Grund zum Feiern haben Malik und sein Team aber jetzt schon.
4: Wie fühlt sich das an?
3: Ich kann es nicht glauben.
5: Ja, schön. Unsere Gesundheit ist ja das Wertvollste, was wir haben, und sie wird wohl teurer für jeden von uns. Um die finanzielle Lage der gesetzlichen Krankenkassen zu verbessern, plant die Bundesregierung gerade ein riesengroßes Sparpaket. Sprich, viele Leistungen zahlen dann nicht mehr die Kassen, sondern wir selbst. Davor haben heute gleich 4 Gesundheitsorganisationen im Land gewarnt. Sie befürchten eine spürbare Verschlechterung der Patientenversorgung.
6: Weniger Termine.
7: Längere Wartezeiten.
6: Aufnahmestopps für neue Patienten.
7: Weniger Prävention und Vorsorge.
6: Weniger ambulante Operationen.
8: Das sind die Folgen der Sparpläne der Bundesregierung im Gesundheitsbereich. Befürchten zumindest Ärztekammer, Krankenhausgesellschaft, Kassenärzte und Psychotherapeuten. Sie warnen vor spürbaren Verschlechterungen in der Patientenversorgung.
9: Der Gesetzgeber stellt sich das so vor, dass die Leistungen so wie bisher 1:1 erbracht werden, dass die Vorgaben für die Leistungserbringung, Bürokratie, Dokumentation, Abrechnungsprüfung genauso bleiben wie alles wie bisher, dass nur weniger dafür gezahlt wird.
8: Laut Krankenhausgesellschaft fehlen den Kliniken in Schleswig-Holstein schon im nächsten Jahr 150 Millionen Euro, sollte das Gesetz so kommen. Es soll beim Pflegebudget gekürzt werden, Tarifsteigerungen würden kaum noch abgefedert und es gäbe immer mehr Bürokratie. Allein in der ambulanten Versorgung würden Kürzungen von jährlich 90 Millionen Euro bei uns im Land drohen. Das bedeutet auch, dass Ärzte weniger investieren könnten.
10: Wenn ich natürlich insgesamt gerade als selbstständiger Arzt weniger Geld verdiene, dann wird es mir schwerer fallen, in neue Apparate, in neue Operationsräume, in neue Techniken zu investieren. Das heißt, ich werde den medizinischen Fortschritt nicht mitverfolgen können, was dann aber wiederum für die Patientinnen und Patienten ein Nachteil sein kann.
8: Hier im MVZ Kiel werden zum Beispiel Magen- oder Darmtumore erkannt und behandelt. 80.000 Endoskopien im Jahr, 6.000 bis 7.000 Ultraschalluntersuchungen. Das alles kostet viel Geld.
11: Wir werden, das sind ja die Hochrechnung jetzt schon der KV, pro Vollstelle Gastroenterologe, also bei uns 4 Gastroenterologen, 80.000 Euro weniger zur Verfügung haben. Das fehlt der Praxis, um die Praxis gesund auszustatten. Also ich werde dann unter Umständen nicht die Reinvestitionen durchführen können, die aber geboten sind.

0: Arbeitsverdichtung, Fachkräftemangel, überfüllte Notaufnahmen. All das könnte noch schlimmer werden, befürchtet man in den Kliniken.
1: Wenn dann die ambulante Versorgung nicht funktioniert, dann sind die Krankenhäuser die Anlaufpunkte. Das heißt, die Notaufnahmen werden noch voller, als sie es ohnehin schon sind. Und das wird natürlich bedeuten, dass die Versorgung immer schwieriger wird.
0: Gesundheitsministerin Kerstin von der Decken sagte uns schriftlich, versicherungsfremde Leistungen wie die Gesundheitsversorgung von Bürgergeldbeziehenden müssen solidarisch über das Steueraufkommen und nicht primär von Beitragszahlerinnen und Beitragszahlern der gesetzlichen Krankenversicherung finanziert werden. Ich erwarte vom Bundesfinanzminister, dass er sich dieser längst überfälligen Korrektur nicht weiter versperrt. Schleswig-Holstein will sich gemeinsam mit 7 anderen Bundesländern für Verbesserungen bei der Reform einsetzen. Übermorgen geht der Gesetzentwurf in der ersten Lesung in den Bundestag.
2: Was braucht es für eine gelungene Energiewende? Nicht nur Windräder und Solaranlagen, sondern vor allem auch neue Leitungen und Umspannwerke, damit all die produzierte Energie auch abtransportiert werden kann. Und da entsteht jetzt im Kreisherzogtum Lauenburg etwas Neues.
3: In Sams, da war heute Grundsteinlegung für ein riesiges Energiedrehkreuz, eines der größten in ganz Deutschland.
4: Sams im Lauenburgischen. 454 Einwohner. Direkt daneben entsteht ein Energiedrehkreuz, ein Umspannwerk auf einer Fläche von 40 Hektar, fast dreimal so groß wie das Dorf selbst.
5: Ich habe hier selbst noch die Kühe nach Hause geholt. Und dass das jetzt so eine Industriefläche ist, ist natürlich irgendwo schade. Auf der anderen Seite ist das so, wir alle wollen Strom haben mit Handy, mit Auto, mit was weiß ich, PC, Laptop und. So, und dann muss der irgendwo herkommen, wenn er nicht nur aus der Steckdose kommt.
4: Nur wenige Dorfbewohner sind gegen das Umspannwerk. Ändern können sie eh nichts mehr, denn gleich wird hier der symbolische Grundstein gelegt. Geplant ist die sogenannte Elbe-Lübeck-Leitung in Gelb mit weiteren Höchstspannungsleitungen Richtung Hamburg und rüber nach Mecklenburg-Vorpommern zu verknüpfen.
6: Die Dimension hier ist, dass wir 4 Transformatoren aufbauen. Jeder dieser Transformatoren hat eine Leistung von rund 400 Megawatt. Wenn man das hochrechnet, dass man hier mit dieser Leistung von 4 mal 400 Megawatt, 1600 Megawatt, mit so einer Leistung kann man eine mittelgroße Stadt prima versorgen.
4: Das Umspannwerk transformiert den Strom auf Höchstspannung, damit er möglichst verlustarm weitertransportiert werden kann Richtung Hamburg und ins Ruhrgebiet.
7: In der Vergangenheit ist es tatsächlich so gewesen, dass regelmäßig die Energie in zentralen großen Kohle- oder Gaskraftwerken bei den Industrieanlagen direkt erzeugt wurde oder den großen Verbrauchszentren. Heute wird der Strom da erzeugt, wo beispielsweise Wind und Sonne verfügbar sind. Das ist hier bei uns im Norden und diesen Strom müssen wir jetzt in die Verbrauchszentren im Süden bringen.
4: 1, 2, 3. Eine Zeitkapsel mit guten Wünschen. Kritik gibt es aber auch. Der NABU ist wenig begeistert, dass eine unbebaute Fläche in die industrielle Nutzung geht und damit zum Beispiel für ökologische Landwirtschaft unwiederbringlich verloren ist. Die meisten Dorfbewohner wollen Verantwortung übernehmen. Akzeptanz trotz unschöner Aussicht, damit die Energiewende gelingen kann.
2: Ja, und wie gut, dass es sie gibt, die Feuerwehren bei uns im Land. Die meisten sind ja ehrenamtlich als freiwillige Feuerwehren unterwegs. Und da können wir immer nur wieder sagen, danke für den Einsatz, für das Engagement und für die Hilfe. Aber um die Feuerwehren bei uns im Land etwas zu entlasten, könnten wir alle ein bisschen selbstständiger und aufmerksamer werden. Denn die Zahl der Fehlalarme ist in den vergangenen Jahren kräftig gestiegen. Und so mancher Einsatz ist wirklich völlig unnötig.
8: Das ist natürlich entsprechend aufwendig, wenn wir immer Einsätze haben, bei denen man dann vor Ort feststellen muss, das war ja eigentlich gar nichts. Wo wir entweder gar nichts machen müssen oder uns halt fragen, warum nicht die Bürgerinnen und Bürger das einfach kurz selber machen. Und meistens müssen wir dann darauf hinweisen, das ist ein kostenpflichtiger Einsatz. Hi Marco.
9: Hey Florian. Florian Stefani ist seit seinem 18. Lebensjahr bei der Freiwilligen Feuerwehr in Ahrensburg im Kreis Stormann. Hauptberuflich ist er bei der Polizei. Die Arbeit hier ehrenamtlich. Er leitet die Wache, kennt den Standort seit 17 Jahren.
8: Wir nehmen schon einen Anstieg von Kleinsteinsätzen wahr. Ob das jetzt der klassische Mülleimer ist, der vor einem Einkaufsladen brennt, den man eigentlich perfekt mit 2 Gläsern Wasser selber löschen könnte, wo wir hinfahren müssen, um dann entsprechend ein bisschen Wasser zu nutzen, oder kleine Gefahrenstellen, ob da jetzt ein Ast auf der Straße liegt, den eigentlich jeder selber wegräumen könnte.
9: Sogenannte Bagatelleinsätze nehmen zu. Die fallen unter den Bereich der Fehlalarme. Die Zahl steigt seit 2020 von etwa 7.200 auf rund 11.500. Eine Zunahme von knapp 60%. Ein Fehlalarm, das ist etwa eine falsch gewartete Brandanlage, die losgeht, oder eine Technikstörung beim Auto, durch die die Feuerwehr alarmiert wird.
8: Das ist natürlich entsprechend aufwendig, wenn wir immer Einsätze haben, bei denen man dann vor Ort feststellen muss, das war ja eigentlich gar nichts.
9: In Schleswig-Holstein gibt es nur 5 Berufsfeuerwehren in den größeren Städten. Alle anderen Gemeinden werden durch freiwillige Feuerwehren abgedeckt. Dafür sind im Land rund 50.000 Ehrenamtliche im Einsatz. Im Schnitt hat die Freiwillige Feuerwehr Ahrensburg 1 bis 2 Einsätze pro Tag.
8: Das ärgert mich schon, weil die Einsatzkräfte von uns eben entsprechend ja von ihren Arbeitgebern losfahren müssen.
9: Florian Stefani wünscht sich mehr Selbstständigkeit in der Bevölkerung.
8: Ich glaube, jeder hat Verständnis dafür, wenn es brennt. Wenn wirklich jemand in Not ist, dann helfen wir sofort. Aber wenn es eben diese kleinen Einsätze sind, Bagatelleinsätze, die eigentlich nicht eigentlich Tätigkeit der Feuerwehr sein sollten, das nimmt halt immer mehr zu.
9: Heute gab es für die Feuerwehr in Ahrensburg keinen Einsatz. Aber morgen klingelt das Telefon sicher wieder.
2: So, Henrik ist schon ganz aufgeregt. Morgen geht die Fußball-WM los. Bis Deutschland dann im Finale spielt, dauert es noch ein bisschen, 39 Tage. Wir kommen doch bis ins Finale, oder? Schlechtes Gefühl? Mach mir keine Angst.
3: Naja, also kümmern wir uns lieber um ein Finale, das sicher steht, sicher feststeht, würde ich sagen. Und zwar ist es das Finale von Schölers Lest Platt. 240 Schulen im Land hatten da mitgemacht. Und die besten Kinder und Jugendlichen, die haben heute in Kiel gezeigt, wie doll sie auf Platt vorlesen können.
10: Dreh derns ein Mission. Geyser kriegt von Aalsieden eine Stüttung von her Freundinnen. Für ein Goda-Ergebnis bietet große Finale von Schölers Les Platt.
11: Jetzt bin ich schon ein bisschen aufgeregt, weil ich ein bisschen Angst habe, was passiert, wenn ich mich verlese. Aber sonst ist eigentlich alles ganz normal.
12: Ich war beim Viertelfinale ja auch dabei, beim Zuschauen. Und ich freue mich jetzt, dass sie im Finale ist.
13: Was denkst du? Wie wird Gisas abschneiden?
12: Ich glaube, gut. Richtig gut.
10: Hey hat für 2 Jahre einmal mitmockt und Glicks wunnen. Dittmal nur auf den Netterdütsche Bühnen in Kiel.
14: Letztes Mal war ich ein bisschen aufgeregt, weil ich das ja schon kannte von den Vorentscheiden. Aber jetzt geht es.
10: Und wo berät sich ein Titelverteidiger für?
14: Ganz viel lesen natürlich. Und üben.
10: 11 Heftdecke Aal hier. Denn gehört die Bühne die beste 12 Schöle und Schleswig-Holstein. Geysa mockt den Anfang wie die Dart- und Pferdklästers.
15: In horstet Buten ins Nestum und schriet und jammert. Ich frier ganz, ganz doll. Da sagt Vanya, komm mal rin, ich büt links den Arm an.
10: Aber die Konkurrenz zwischen den 4 Finalisten ist stark.
16: Man dat Kind lach. 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Ob des droht, dünnt ein Kinn und bla. Da kennt der Wind anfliegen. Hui, warum weinst du denn?
17: Ob hätt all die Kinder zum Mitmorgen in Lord. Dat hätt richtig viel Spaß mockt. Ob hätt uns auch noch verklort, wo wichtig in Vorort hin is.
18: Wat hast du denn von? Fragte er Tochter.
19: Krümel, antwortet Marlin.
18: Krümel? Wo kein is Krümel?
10: Utsprock, Lesvermögen und Utdruck. Die Jury hört ganz genau hin. An Ende droppen die Süß-Experten eine Entscheidung. Geysa wart Hüdate. Ganz vorn land bi der jüngsten Nele Reimann.
20: Ich fand, die anderen haben auch sehr gut gelesen. Deswegen war ich auch schon ziemlich aufgeregt, welcher Platz ich werde. Aber ich gönne es denen auch, dass sie Zweiter, Erster und Vierter geworden sind.
10: Und auch bei den 5 Besömtklässlers gibt es 4 Finalisten.
21: Ist das Schach? Fragt Lotte. Das Spiel habe ich noch nie nicht gespielt. Das möcht ich mir erstmal verkloren.
10: Tjag in die Torhörerruhe. Hey, ist das Letzte dran.
22: Ob im Schulhof ist Fußball für uns Klass verboten. Und die Lehrerin ist mehr für Yoga.
10: Langt das für die Titelverteidigung? Nicht ganz. Platz 2 achtet die Siegerin Charlotte Litwin.
23: Ich habe wahrscheinlich nicht genug geübt
0: Und das Mädchen auf Platz 1 war auch ein bisschen besser und hat es auch besser betont, war mehr Leben in der Geschichte drin.

0: Das Neubaugebiet ist in Wahrheit eine Idee für das Wohnen der Zukunft. Auf der Freiheit in Schleswig sollen in fast 10 Jahren rund 2000 Menschen leben. Die Idee, mehrere Generationen sollen hier dicht zusammenwohnen und dabei wenig Fläche einnehmen.
1: Wir haben im ersten Bauabschnitt ein Pflegeheim gebaut für 132 Bewohner, im zweiten Bauabschnitt 52 betreute Wohnungen. Wir sind jetzt hier in der Musterwohnung, wo wir auf 7 Wohnhäusern 93 Wohnungen bauen. Zusätzlich entsteht im hinteren Teil, wie gesagt, die Heimat als Kulturhaus, plus rückwärtig dann auch noch ein Ärztehaus mit einem Supermarkt, sodass man sozusagen auch noch einen Nahversorger hat und ein Parkhaus, was dann, sage ich mal, auch für die benötigten Parkflächen zur Verfügung stellt.
2: Und wir müssen insgesamt Flächen sparen. Und jetzt einfach nur zu sagen, wir gehen in den Außenbereich und versiegeln immer weiter, funktioniert irgendwann nicht mehr. Insofern bietet dieses Quartier einen guten Ansatz, wie man auf einer Konversionsfläche, hier war früher die Pionierkaserne, Wohnraum schafft.
0: In Zukunft könnte es neben dem klassischen Einfamilienhaus also öfter solche Wohnkomplexe geben. Die Gesellschaft für Energie- und Klimaschutz Schleswig-Holstein hat dazu eine Studie und Wanderausstellung gemacht. Die soll Empfehlungen für alle liefern.
3: Wie sieht die Stadt in Zukunft aus, beziehungsweise wie könnte die Stadt in Zukunft aussehen? Wir sehen begrünte Fassaden, wir sehen kleine Stadtgärten, wir sehen natürlich auch eine sehr dichte Bebauung. Also wir haben deutlich weniger Platz, aber nutzen diesen Platz viel, viel besser.
0: Bei der Studie mitgewirkt hat die Akademie für ländliche Räume Schleswig-Holstein. Sie fordern vor allem mehr Wohnungen in Dörfern, aber...
4: Das ist schwierig in einem kleinen Dorf umzusetzen, denn sie haben kleinere Einheiten. Sie müssen Investoren finden dafür und kleinere Einheiten sind immer teurer als große. Das ist schon schwierig und auch die Genehmigungsverfahren sind schwierig.
0: Auch die Wohnungswirtschaft hat bei der Erstellung der Studie geholfen. Neuer Wohnraum durch Verdichtung oder Umbau bedeuten laut den Vermietenden aber nicht direkt günstige Mieten.
5: Da werden Silos umgebaut, da werden Bunker umgebaut, da werden also wirklich schwierigste Gewerbeimmobilien zum Wohnen mutiert. Und das ist auch super, aber ja, das ist schweineteuer.
0: Dieses Problem befürchtet auch das Ministerium für Wohnen. Neben der Schaffung von mehr Wohnraum setzt sich das Ressort auch Bezahlbarkeit zum Ziel.
6: Also unser Schwerpunkt liegt auf der sozialen Wohnraumförderung. Wir investieren als Land 400 Millionen Euro im Jahr in die soziale Wohnraumförderung. Das ist eine Rekordförderung. Und wir müssen ja auch schauen, dass die Baukosten niedriger, deutlich günstiger werden, dass man kostengünstiger baut.
0: Auch auf der Freiheit in Schleswig leben nicht nur unterschiedliche Generationen beieinander. Mindestens 10% des Wohnraums soll dort sozial gefördert werden. Für das eine große Wohnungsproblem muss es also viele Lösungen geben.
7: So, Zeit für uns zu gehen, aber nicht ohne Ihnen vorher noch Fehmarn im Abendrot zu zeigen. Ein Bild von Sonja Kraus. Herzlichen Dank dafür.
8: Wie viel Sonne wir morgen sehen, das erzählt uns gleich Doreen im Wetter. Kleiner Spoiler, das sieht noch nicht so richtig nach Sommermärchen aus, aber wird vielleicht noch.
7: Macht nichts, bestes Fernsehwetter. Wir sehen uns also hoffentlich morgen wieder. Bis dahin.
8: Tschüss, tschüss.
7: Schönen Abend.

0: Und jetzt Ihr Wetter für Schleswig-Holstein.
1: Aktuell sieht es ja gar nicht nach so gemütlichem Badewetter aus. Aber zumindest, wenn es um die Nordsee geht, haben wir in den vergangenen Tagen gar keinen großen Temperaturunterschied zwischen Luft und Wasser gesehen. Beides immer so bummelig um die 17 Grad. Für meine Verhältnisse ist das immer noch viel zu kalt. Und naja, das mit der Luft, dass die ein bisschen wärmer wird, das sehen wir jetzt auch erstmal nicht. Wir gucken mal auf den Wolkenfilm und da sehen wir weiterhin die Tiefdruckgebiete, die mehr oder weniger ein riesengroßes sind, die sich über Großbritannien und auch über Skandinavien und Deutschland weiter ordentlich festhalten, weiterhin die vielen Wolken dabei haben und auch die Schauer, die eben immer wieder zu uns reinschieben und das auch heute Nacht. Es bleibt teilweise sehr bewölkt, auch immer wieder Schauer eben möglich. Manchmal ist es auch etwas trockener. Die Temperaturen, die gehen wieder runter auf 12 bzw. auf 7 Grad. Morgen dann wieder viele Wolken, Schauer und Gewitter sind drin. Einen ganz kurzen Gastauftritt hat dann leider auch wieder nur die Sonne, die sich insgesamt nur 1 bzw. 3 Stunden zeigt. Mehr kriegen wir da nicht zusammen. Die UV-Belastung ist aber dementsprechend niedrig. Der Wind, der kommt aus westlicher Richtung.

0: eigentlich mäßig bei Windstärken 3 und 4, aber es kann eben auch Gewitter und Schauerböen geben. Die Temperaturen gehen dann morgen auch nicht wirklich richtig weit nach oben. Maximal 18 bzw. 17, 16 Grad kriegen wir da. Das Wasser in der Nordsee, das bleibt immerhin konstant bei 17 Grad und die Ostsee hat weiterhin 15 Grad. Der Trend sieht so aus, dass wir sagen können, täglich grüßt das Murmeltier, denn auch da wieder Sonne, Wolken, 18 Grad sind maximal drin, auch immer wieder Regen. Wir hoffen auf mehr Abwechslung und auch eine bessere Prognose für die kommende Woche. Das gucken wir uns morgen an. Jetzt wünsche ich Ihnen erstmal einen schönen Abend.
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10: Schöner Chor. Ja, moin. Wenn Sie mal einen Buten- und Binnenreporter sehen wollen, der sich vor Angst fast in die Hose macht, dann empfehle ich Ihnen dringend dran zu bleiben. Und diese Themen haben wir außerdem. Großeinsatz, Todesfall bei Hausbrand. Schilderwald, Proteste gegen Gesundheitsreform. Und Nervenkitzel, Schaukeln über Bremerhaven. Großeinsatz der Feuerwehr in Bremen-Nord im Blumenthaler Ortsteil Lüssum-Bockhorn stand am Vormittag ein Einfamilienhaus in Flammen. Eine Frau hat es leider nicht mehr rechtzeitig aus dem Haus geschafft. Sie ist bei dem Brand ums Leben gekommen. Einzelheiten von Immo Maus.
11: Dichter Rauch liegt über der Straße, als die ersten Feuerwehrleute an dem Haus eintreffen. Dort stoßen sie zunächst auf einen Schwerverletzten, der sich mit letzter Kraft aus dem Gebäude retten konnte.
12: Für uns war die große Herausforderung, dass hier eine männliche Person mit starker Rauchgasvergiftung rettungsdienstlich versorgt werden musste und ins Krankenhaus transportiert wurde. Wir haben eine weibliche ältere Person aus dem Gebäude gerettet, haben sie intensiv reanimiert, aber haben letztendlich kam da jede Hilfe zu spät.
11: Die Frau stirbt trotz der Reanimationsversuche noch vor Ort. Alles muss schnell gehen. Das Feuer droht, auf benachbarte Gebäude überzugreifen. Danach berichtet der Feuerwehrsprecher, es sei ein mental und körperlich sehr anstrengender Einsatz gewesen.
12: Wir haben einen Feuerwehrmann, den wir aufgrund von Kreislaufproblemen ins Krankenhaus transportiert haben. Es geht ihm wieder gut oder es geht ihm besser, das kann ich sagen. Aber tatsächlich haben wir daran gemerkt, dass gerade diese erste Einsatzphase mit Menschenrettung, Patientenversorgung und Brandbekämpfung die Einsatzkräfte sehr gefordert hat.
11: Warum Teile des Hauses plötzlich brannten, diese Frage vermag die Feuerwehr nicht zu beantworten.
12: Wir können letztendlich nur sagen, dass die stärkste Brandintensität sich hinterm Gebäude abgespielt hat, in den Garagenanbauten.
11: Eine Feststellung, die für die weiteren Untersuchungen zur Brandursache vermutlich wichtig werden. Diese zu ermitteln, ist nun Aufgabe der Polizei.
10: Die Krankenkassenbeiträge sollen stabil bleiben, also nicht weiter steigen. Da sind sich alle einig, denn die Zusatzbeiträge sind in den vergangenen Jahren ganz schön nach oben geschossen. Das kann so nicht weitergehen. Aber zu welchem Preis sollen die Beiträge stabil bleiben? Das ist die große Frage. Um bis zu 20 Milliarden Euro will die Bundesregierung die Kassen entlasten, in erster Linie durch Deckelungen und Leistungskürzungen. Und dieser Preis ist den Ärztinnen und Ärzten in Bremen eindeutig zu hoch. Markus Daschner.
13: Thank you. Sie waren nicht viele an der Zahl hier im Rotes Kreuz Krankenhaus, aber jeder Einzelne trat für eine ganze Berufsgruppe ein, die gegen die Gesundheitsreform protestierte. Die Psychotherapeuten, die Pflegekräfte, die Kassenärzte, die Krankenhäuser. Und sie sind sich einig, diese Gesundheitsreform darf so nicht kommen.
14: Wenn wir in den Kliniken tatsächlich Personal werden abbauen müssen, können wir nicht das gleiche Leistungsangebot aufrechterhalten, kann die Termindichte nicht die gleiche bleiben. Und bei den anderen Akteuren aus dem Bremer Gesundheitswesen ist es ebenfalls so, dass dann Leistungen entfallen müssen.
13: Die Reform ist allumfassend und hat deshalb auch alle Gesundheitsberufe aufgeschreckt. Sparen und Leistungen reduzieren, das sind die tragenden Säulen des sogenannten Beitragssatzstabilisierungsgesetzes aus dem Haus der Gesundheitssenatorin Wagen. Darin sollen zum Beispiel die Kosten für die Pflege gedeckelt werden. Die Praktiker sind entsetzt.
15: Die zwingen uns eben auch ein gewisses Maß an Personal vorzuhalten, was wir dann aber eigentlich gar nicht mehr könnten. Das heißt, wir sind da gefangen irgendwo, wir sollen Einsparungen realisieren, können wir aber gar nicht, weil wir diese Mindestpersonalgrenzen einhalten müssen.
16: Mit welcher Konsequenz?
15: Mit der Konsequenz, dass wir dann unter Umständen in wirtschaftliche Schwierigkeiten kommen und das ganze Krankenhaus gefährdet ist, weil wir uns da nicht rauslösen können.
13: Es knirscht gewaltig in den Krankenhausfluren. Gerade setzen sie die Krankenhausreform um, die ihnen Gesundheitsminister Lauterbach verordnet hat. Da kommt jetzt gleich die nächste gravierende Operation. Zwei massive Eingriffe, es droht Kontrollverlust in der Krankenhauslandschaft insgesamt. Das sieht auch Bremens Gesundheitssenatorin Claudia Bernhardt so.
17: Sie müssen sich mal vorstellen, dass wir darum gerungen haben, Pflegekräfte in die Krankenhäuser zu bekommen. Und jetzt steht in Frage, ob man diese Tarife für die Pflegekräfte weiterhin finanziert bekommt. Das ist, finde ich, schon sehr kontraproduktiv.
13: Ein düsteres Bild malte heute auch Bernhard Rochel von der Kassenärztlichen Vereinigung. Sein Szenario beschwor das Bild einer älter werdenden Generation, für die es medizinisch eng werden könnte, wenn das Gesetz so kommt.
18: Dann bedeutet das ganz klar weniger Leistungen, weniger Termine, weniger Vorsorge, weniger Prävention, weniger ambulante Operationen und längere Wartezeiten für die Patienten. Und das müssen die Menschen in diesem Lande wissen.
13: Jetzt hoffen sie alle auf Freitag. Da wird das Gesetz in Bundestag und Bundesrat beraten. Es liegen jetzt schon mehr als 60 Änderungsanträge vor.
10: Gleich reden wir über das, was heute im PUA passiert ist. Sind Wiederverwendungsklauseln für entsorgte Staatsräte zulässig oder nicht? Da kommt auch Freude auf. Aber ein bisschen Geduld noch. Erstmal Buden und Bin kompakt.
19: Mit Masken beginnt die Geschichte des Blaumeier-Ateliers. Das Wilhelm-Wagenfeld-Haus zeigt zahlreiche Arbeiten zum 40-jährigen Jubiläum. Menschen mit und ohne Behinderung oder Psychiatrieerfahrung gestalten beim Blaumeier Kunst. Es entsteht nach der Auflösung der Psychiatrie Kloster Blankenburg.
20: Die Leute kamen aus Blankenburg, da durften sie Holzklötzchen schmirgeln oder so. Und in der Freiheit, in Bremen wieder zurück, da wollten sie nicht kleine Sachen machen, sondern da ging es wirklich zu zeigen, ich bin hier und ich kann groß.
19: Und bunt natürlich. Ein guter Anfang heißt deswegen auch die Ausstellung, in der vor allem Kunstwerke aus der Gründungszeit zu sehen sind. Aber auch aktuelle Künstler und Künstlerinnen des Malateliers sind dabei, die noch am Anfang stehen.
21: Es soll ein Bild sein von der Natur, damit die Mona Lisa auch ertastbar sein kann für Menschen mit extra, mit einer Sehbehinderung.
19: Die Ausstellung beginnt morgen und läuft bis zum Herbst. An dieser Tankstelle in Burglesum ist am Dienstagabend ein Überfall gescheitert. Ein 21-Jähriger bedrohte den Mann an der Kasse mit einem Messer und forderte Bargeld. Dem Mitarbeiter gelang es, die Polizei zu informieren, den Täter einzuschließen und zu flüchten. Die Polizei konnte den Angreifer so festnehmen.
10: Der Parlamentarische Untersuchungsausschuss hat wieder getagt. Falls Sie ihn vermisst haben sollten, keine Sorge, da ist noch reichlich Stoff. Es geht im Kern immer noch darum, die Staatsräteaffäre aufzuklären. Praktiziert der Senat da ein System des goldenen Handschlags? Und inzwischen ist man beim Fall Regine Kommos angelangt. Die hatte noch nicht mal die Koffer ausgepackt. Da war sie schon nicht mehr Staatsrätin im Bildungsressort. Aber auch sie ist weich gefallen. Zu weich? Hauke Hilsinger und Maren Schubert berichten.
22: Schon vor zwei Wochen Regine Kommers im Untersuchungsausschuss. Sie war die wohl kürzeste Staatsrätin von Anfang März bis Ende März 2022. Keine 31 Tage war sie im Bildungsressort. Dem PUA beschert diese sehr kurze Karriere viele Sitzungen. Die heute ist schon die vierte.
0: Erstens wissen wir, dass man eine Personalentscheidung

0: Entscheidung sehr übereilt und ohne große Recherche getroffen hat, dass man dann zweitens eine sehr kurzfristige Entscheidung gefällt hat, dass die Wege sich wieder trennen und dass dieses insgesamt ein sehr teures Verfahren war.
1: Ich glaube, wir haben alle gemeinsam miteinander festgestellt, dass der Fall Commerce leider ein großes Missverständnis war. Wir haben aber alle zusammen auch festgestellt, dass er zum Glück die Ausnahme ist bei der Bestellung von Staatsräten hier in der Freien Hansestadt Bremen.
2: Als prominenteste Zeugin war heute Sascha Aulep geladen, Senatorin für Kinder und Bildung in den Jahren 2022 bis 2025. Ihre Staatsrätin nämlich war Commerce. Die große Frage, hat Sascha Aulep sie sich selbst ausgesucht und angefragt oder aber hat sie die Entscheidung von ihrem Berater im Rathaus treffen lassen? Das wäre rechtswidrig. Er soll das gewesen sein, Martin Prange, auch heute geladen. Seit vielen Jahren Abteilungsleiter in der Senatskanzlei, hat mit dem Bildungsressort eigentlich nichts zu tun. Laut Commerce hatte Prange sie damals gefragt, ob sie Staatsrätin werden wolle.
3: War der ein Berater der Bildungssenatorin oder war er echt so eine Art Schattensenator im Rathaus?
1: Martin Prange hat hier heute im Ausschuss dargelegt, dass er ein langes, auch freundschaftliches Verhältnis zu Sascha Aulep hat. Das ist auch vollkommen in Ordnung. Ich denke aber, es ist zweifelsfrei klar geworden, dass die Initiative bei der Bestellung von Regine Commerce von Sascha Aulep ausging.
0: Auf jeden Fall war er ein sehr enger Berater, der offensichtlich selbst auf die Auswahl auch der Staatsrätin mit einem erheblichen Einfluss hatte, sowohl auf die Auswahl wie auch auf die Abwahl. Und die Frage bleibt, warum auch Herr Prange nicht vernünftig im Vorfeld recherchiert hat.
2: Doch nicht nur daran stört sich die Opposition, auch an der doch üppigen Versorgung von Regine Commerce nach ihrer kurzen Amtszeit. Eine Weiterverwendungsklausel gibt ihr das Recht auf einen Beamtenjob lebenslang.
4: Hauke Hirsinger ist bei mir, um das nochmal zu vertiefen. Hauke, wahnsinnig langer Tag heute im Parlamentarischen Untersuchungsausschuss. Warum hat das so lange gedauert?
5: Ja, da waren tatsächlich 5 Leute geladen und wir haben von morgens bis eben gerade da gesessen und zugehört. Das war im ersten Teil so eine Art Proseminar im Beamtenrecht und dann hinten raus ging es dann um graue Eminenzen und Hinterzimmerpolitik in Bremen. Das war interessant, wenn man sich dafür interessiert.
4: Der erste Teil ist nicht unbedingt vergnügungssteuerpflichtig, bleiben aber zunächst mal bei dieser beamtenrechtlichen Frage. So eine Wiederverwendungsklausel, die ja im Prinzip besagt, okay, wenn das schief geht mit dem Staatsratsposten, dann finden wir schon was für dich. Ist die nun erlaubt oder nicht?
5: Genau, da geht es jetzt ja seit 4 Tagen in der Befragung im Fall Commerce drum. Und ich muss tatsächlich sagen, die einen sagen so, die anderen sagen so. Und was jetzt so ein bisschen scherzhaft klingt, für mich als juristischen Laien, ist das immer noch unklar. Also es gibt ja diesen formellen Einwand innerhalb des Finanzressorts, die Remonstration gegen diese Wiederverwendungsklausel im Fall von Regine Commerce. Dann hat die CDU ein Bundesverwaltungsgerichtsurteil aus dem Jahr 2005, da ging es um Senatsdirektor Hennemann, ausgekramt und sagen, ja, daraus könnte man ja ableiten, dass solche Wiederverwendungsklauseln bei Frau Commerce, aber auch in anderen Fällen irgendwie nicht ganz rechtlich sauber sein. Und dann haben wir aber heute Henning Lühr gehört, langjähriger Staatsrat im Finanzressort, mit vielen solcher Fällen betraut über viele Jahre, der sagt, na Quatsch, also dieses Urteil könne man da gar nicht drauf anwenden, das sei komplett anders gelagerter Fall. Und nochmal zurück auf diesen Einwand innerhalb des Finanzressorts. Das Finanzressort hat das ja damals zur Kenntnis genommen, aber dann anders entschieden.
4: Okay, dann ist jetzt noch die ganz große Frage, wie ist denn Regine Commerce nun wirklich ins Amt gekommen? Also welche Rolle hat Martin Prange da gespielt und hatte Sascha Aulep als zuständige Senatorin da überhaupt was mit zu tun?
5: Ja, wenn man Regine Commerce glaubt, dann war es ja so, dass sie eigentlich fast nur mit Martin Prange gesprochen hat und sehr wenig mit Sascha Aulep. Und man fragt sich, Martin Prange, ein Abteilungsleiter aus dem Rathaus, der gar nichts mit Bildung sozusagen formell zu tun hat, wie kann das denn eigentlich sein? Aber wenn man sich so ein bisschen umhört im politischen Bremen, dann weiß man halt, Martin Prange gilt seit vielen, vielen Jahren als so eine Art graue Eminenz innerhalb der Bremer SPD. Und mir hat das mal ein älterer Kollege von der Zeitung erklärt, auch das ist bestimmt 15 Jahre her, er hat gesagt, wenn du Martin Prange verstehen möchtest, dann stell dir jemanden vor, der im Februar an so einer Kordel zieht. Und wenn im Dezember ganz woanders eine Glocke bimmelt, dann war das Martin Prange. Aber alle fragen sich, wer das war. Also Strippenzieher, vielleicht Schattensenator. Ich weiß selber aus der Aulep-Zeit noch, wenn ich mit der Fraktion, aber auch mit Leuten aus dem Ressort oder auch mit Leuten aus dem Rathaus gesprochen habe, da waren viele, die sich darüber beschwert haben. Überall würde Martin Prange sich einmischen. Und er selber hatte heute

0: auch jetzt gar nicht so ein Hehl draus gemacht. Er hat gesagt, jetzt Sascha Aulep, ich fühle mich ihr noch immer freundschaftlich verbunden. Ich habe ihr damals dazu geraten, Bildungssenatorin zu werden. Und da habe ich gedacht, ich muss ihr auch dabei helfen, dass das Ganze ein Success wird, in Anführungsstrichen.
1: Ja, aber genau das ist es nicht geworden, hätte die Senatorin mal selber mit ihrer Staatsrätin gesprochen. Dann wäre es vielleicht nicht so schief gegangen. Hauke, ganz herzlichen Dank für deine Einschätzung. So, und dann können Sie mal sehen, was ein guter Binnenreporter so alles durchmachen muss. Ne? Der eine sitzt im Untersuchungsausschuss sich stundenlang den Hintern platt, der andere hängt mit dem Hintern in der Luft. Nils Braunöhler hat heute Bremerhavens neue Attraktion getestet. Eine Schaukel auf dem Dach des Sail City Hotels, wobei man dazu sagen muss, an der Dachkante. Sprich, wenn man nach vorne schwingt, dann ist da unter einem erstmal nichts. Das ist schon eine Nervenprobe.
2: Ich weiß nicht, ob ich angstvoll genug gucke, aber ganz ehrlich, ich habe richtig Puls. Ich habe einen trockenen Mund. Ich stehe jetzt hier auf 86 Metern Höhe auf dem Sail City Hotel. Das Wetter ist, naja, Gott sei Dank ist der Nico da. Der Nico sichert mich jetzt. Richtig. Nico, wie geht das jetzt hier weiter?
3: Ja, wir haben dich jetzt, wie du siehst, schon direkt gesichert. Jetzt als nächstes gehen wir mit einmal gemeinsam ein Stück weiter nach vorne, bis du an der Hauptsicherung bist. Da mache ich dich dann fest, entferne die Laufsicherung. Und da darfst du dich auf die Schaukel hüpfen und auslegen.
2: Und da gibt es kein Geländer mehr?
3: Nein, darum geht es ja.
2: Kann ja heiter werden. Okay, wir können jetzt schon los.
3: Genau, wir achten ein bisschen drauf, dass du nicht über das Seil stolperst.
2: Ja.
3: So, dann kommen wir einmal weiter nach vorne.
2: Ach du Scheiße. Ach du Scheiße, ich gebe dir mal das Mikrofon.
4: Ja, kein Problem.
2: Ach du Scheiße. Oh Gott, warte, warte. Okay. Was passiert jetzt?
3: Du kommst noch ein bisschen dichter
2: zu
3: mir.
2: Ja.
3: Wunderbar. Gehe ich einmal hinten bei dir an den Rücken an. Da bist du jetzt einmal gesichert, nicht erschrecken, da ist das Seil. So. Nehmen die Laufsicherung raus, hängen sie zur Seite.
2: Richtig wackelige Knie.
3: So, und jetzt darfst du einmal hier vorne hin.
2: Ja.
3: Genau, ich habe den Arm hier hin. Wunderbar, da stehst du perfekt.
2: Ach du Scheiße.
3: So, ich halte die Schaukel fest, du darfst dich einmal raufziehen oder raufhüpfen.
2: Du Scheiße.
3: Ja, das andere Bein noch hinterher.
2: Oh.
3: Wunderbar. Sitzt du bequem?
2: Ja.
3: Bist du bereit? Nicht wirklich, oder?
2: Ich muss die Augen zumachen, wenn es okay ist.
3: Das ist natürlich. Alles, wie du es lieber hast.
2: Ach du Scheiße.
3: Okay, können wir loslegen?
2: Ja, ja, aber langsam.
3: Viel Spaß.
2: Langsam. Es ist der absolute Wahnsinn. Es ist der absolute Wahnsinn. Ich habe sowas noch nie erlebt. Ich bin sprachlos und das bin ich selten. Oh mein Gott. Ich gucke nur nach oben. Ich gucke nicht nach unten. Ich weiß gar nicht, was ich für einen Puls habe. Okay, ich glaube mir reicht es. Mir zittern die Füße.
3: Ja, ich fange mich wieder ein.
2: Wir können wieder langsam runter.
3: Wunderbar.
2: Oh. Okay, ich halte mich hier fest.
3: So, das ist die Lauchsicherung.
2: Das ist so viel krasser, als irgendwie in den Vortopwanden von einem Segelschiff zu stehen. Das ist das Krasseste, was ich jemals in meinem Leben gemacht habe, muss ich ganz ehrlich sagen. Ja, das gibt es dann also bald hier ab Juli in Bremerhaven.
1: Na, warte mal deinen nächsten Auftrag ab, Nils. 30 Euro übrigens kostet der Spaß dann. Läuft heißt unsere aktuelle Wochenserie, die wir deshalb ins Programm gehoben haben, weil das Laufen, das Joggen gerade wieder trendet, wie es neudeutsch heißt, vor allem in den sozialen Medien. Und während da sonst ja auch viel Schwachsinn kursiert, ist das mal ein positiver Trend. Denn Laufen ist gesund und auch niedrigschwellig. Jeder kann jederzeit damit anfangen. Sophie Labitzke.

0: Ich bin keine Läuferin. Ich habe nur, wenn ich bin zu spät für meine Tram oder Zug, habe ich gelaufen. 25 bis 35 ist eine gute Zeit, fangen an mit Sport. Ich habe gedacht, ich bin ein Jahr vor 35, ich fange jetzt an.
1: 6 Wochen geht Sindhu Shri jetzt schon zum Lauftraining in den Bürgerpark. Die Ingenieurin brauchte die Bewegung dringend.
0: Meine Arbeit ist ganz zu viel im Sitzen. Ich muss viel Besprechung machen und ich sitze den ganzen Tag. Und alles Stress geht in unsere Muskeln. Und es ist anstrengend.
1: Erstmal aufwärmen. So macht das Sindhus Laufgruppe jeden Donnerstag, insgesamt 10 Wochen lang, um am Ende 10 Kilometer zu schaffen. Alle hier haben ihren ganz eigenen Grund fürs Mitmachen.
2: Ich habe 30 Jahre keinen Sport gemacht und letztes Jahr ist eine Freundin an mich herangetreten, die hier Trainerin ist, und hat gesagt, du musst jetzt mit.
3: Also ich habe letztes Jahr mit dem Laufen angefangen, mit einem ganz kleinen Laufkurs, und da war das Ziel 15 bis 20 Minuten Laufen, und ja, da habe ich irgendwie so ein bisschen Spaß dran gefunden.
1: Jan Lessmann soll Ihnen beim Erreichen der 10 Kilometer helfen. Jede Laufgruppe hat einen festen Trainer. Lessmann springt heute ein.
4: Und immer dazwischen 2 Minuten Gehpause.
5: 2 Minuten Gehpause. Und es wäre ganz schön, wenn die etwas schneller laufen, zur Gruppe wieder aufschließen. Die Gruppen treffen sich einmal die Woche. Und alle Teilnehmenden sollen zweimal noch privat laufen, damit sie das halt die Steigung machen können.
1: Und losgejoggt. Erste Runde, 8 Minuten durchhalten. Sindhu bleibt erstmal hinten, aber nimmt's mit Humor.
0: Wir sind die Protector. Wir machen alle hier Leute sehr sicher. Also wir aber laufen am Ende, gucken, alle sicher sind.
6: Sicher vor wem?
1: 2 Minuten Gehpause. Die Gruppe hat ein gutes Tempo, findet der Gasttrainer.
5: So nach etwa 3 Wochen passt sich das Herz-Kreislauf-System an. Dann hast du auf jeden Fall den Vorteil, dass die Atmung langsamer wird.
1: Regelmäßiges Laufen stärkt den Herzmuskel. Das Herz kann so besser pumpen und muss dadurch insgesamt weniger schlagen, um den Körper zu versorgen. Die Lunge wird besser durchblutet und kann dadurch die eingeatmete Luft besser filtern. Im Magen kommt die Muskulatur in Bewegung, das regt den Stoffwechsel an. Und neben stabileren Muskeln und Knochen hat auch unser Hirn was vom Laufen. Mehr Konzentration und weniger Stress. Diese Vorteile soll die Laufaktion Bremen läuft 10 vor allem untrainierten Menschen näher bringen. Seit 2017 immer mit einem großen Abschlusslauf, organisiert von der Stiftung Bremer Herzen.
7: Es gibt ganz unterschiedliche Gründe, warum man diesen Sportfaden in seinem Leben verliert. Und für uns ist ganz wichtig, dass man diesen Faden wieder aufnimmt und eben mit Hilfe dieser Leichtathletiktrainer in Gruppen diese Dynamik erfährt und sich dann eben konditioniert.
1: Sindhus Gruppe ist durch. Für heute.
0: Wie viel Kilometer war das?
8: 4,61. Laut meiner Uhr.
0: Nur laufen oder
8: mitgehen.
0: Okay. Ich habe immer Angst, dass ist das zu viel, das ist 6 Minuten, 5 Minuten, 8 Minuten. Aber wenn wir laufen mit Gruppe, die Energie kommt.
1: Und die braucht sie auch. Immerhin will sie ganze 10 Kilometer am Stück schaffen.
9: Morgen beginnt die Fußball-Weltmeisterschaft und es wäre so schön, wenn man sich einfach darauf freuen könnte, oder? Oder zumindest auf ein paar der 104 Spiele. Aber wie schon in Katar wird auch dieses Turnier in Kanada, Mexiko und den USA von so vielen Nebengeräuschen begleitet. Da wünscht man sich glatt das Jahr 2006 zurück, als die Welt zu Gast bei Freunden war und Deutschland ein Sommermärchen erlebte, an dem auch Bremer beteiligt waren. Fini Anton.
10: Tim Borowski kann vom Sommermärchen 2006 eine Menge erzählen. Und von Radio Bremen wollen einige mit ihm darüber sprechen. Denn er ist einer der Helden von 2006. Für ihn war das Turnier
11: outstanding. Ich glaube, das trifft es ganz gewaltig. Denn ich glaube, nicht nur wir als Spieler, sondern auch alle Deutschen, alle, die hier Teilnehmer waren des Turniers, alle, die mitgewirkt haben, glaube ich, haben dieses Turnier geliebt, die Atmosphäre geliebt und auch die Nähe zwischen den Menschen, wie sie miteinander agiert haben.
10: Für Borowski ging ein Traum in Erfüllung. Deutschlands Nummer 18. Bei der WM im eigenen Land. Im Viertelfinale gegen Argentinien gab er die Vorlage für den Ausgleichstreffer von Miroslav Klose.
12: Tim Borowski.
10: Im Elfmeterschießen.
12: Borowski!
10: Nervenstark. Deutschland erreichte das Halbfinale und die Stimmung im Land war komplett euphorisiert.
11: Alle, die du fragst, also ob Deutsche, Italiener, Spanier, Südamerikaner, schwärmen noch heute von der WM. Und die Stimmung war im Grunde schon von dem ersten Tag an mit dem Eröffnungsspiel besonders.
10: Ein Land im Fußballrausch. Mehr als 2 Millionen Gäste kamen aus dem Ausland zur WM nach Deutschland.
11: Ich glaube, dass wir so viel Werbung in eigener Sache betrieben haben, international, offen, empfänglich, waren einfach miteinander interkulturell unterwegs und haben so agiert.
10: 20 Jahre später. Jetzt bereitet sich das deutsche Team in den USA auf die WM vor, die morgen beginnt.
13: Wie sehr freuen Sie sich denn jetzt auf diese WM?
11: Wie auf jedes WM-Turnier. Ich habe mir jetzt mit meinem Sohn zusammen auch das Panini-Album gekauft. Also wir kleben fleißig. Wir freuen uns auf die WM. Wir sind ganz gespannt, wie die Deutschen abschneiden werden. Wir sind gespannt auf die anderen Nationen und werden das natürlich auch vor dem Fernseher supporten.
10: Beim Testspiel gegen die USA konnte Deutschland schon mal punkten. Trotzdem steht der Gastgeber weltweit in der Kritik. Unter anderem, weil Donald Trump die WM für sich instrumentalisiert. Jetzt sollte es aber mal um andere Themen gehen, wünscht sich Tim Borowski.
11: Am Ende reden wir über ein ganz, ganz tolles Sportereignis, wo ganz, ganz viele Menschen, ganz, ganz viele Kulturen miteinander harmonieren werden und müssen, die man kennenlernen darf, auch am Bildschirm, im besten Falle sogar vor Ort. Und vielleicht sollten wir das mehr in den Vordergrund stellen.
10: Sein Blick auf die WM von damals und heute hat Borowski auch bei Bremen 2 geteilt, in der Gesprächszeit.
9: Das Schöne an diesem Job ist ja, dass man auch selber jeden Tag was dazulernt. Ich hatte zum Beispiel keine Ahnung, dass es hier in der Region tatsächlich ein halbes Dutzend Zirkusschulen gibt, wo Kinder und Jugendliche Artistik, Akrobatik, Jonglage und so weiter lernen können. Heute ist ein großer Tag für diese Zirkusschulen, denn gemeinsam treten sie im Bremer GOP-Theater auf, beim ersten Bremer Jugendvarieté. Heiko Happen war bei den letzten Proben dabei.

0: Noch eine halbe Stunde bis zur Generalprobe. Im Vorbereitungsraum wird gelacht, gehüpft und auch ein bisschen gezittert. Jugendliche aus 6 Zirkusschulen wollen heute im GOP-Theater zeigen, was sie können. Für die 15-jährige Ria Richard aufregend. Sie moderiert den Abend.
1: Ich habe schon ein paar Mal so Ansagen gemacht vor irgendwelchen Shows oder so, aber so eine richtige Moderation mit zwischen den Nummern immer wieder was sagen, das ist das erste Mal jetzt. Bei mir kommt die Nervosität eigentlich immer erst so richtig kurz vorm Auftritt, also jetzt gerade spüre ich noch gar nichts.
0: Anders bei Yaissa Meyer und Iliana Lührs. Die beiden 13-Jährigen standen noch nie auf so einer großen Bühne. Da helfen nur Mutmachrituale.
2: Toi, toi, toi. Ja. Wir stellen uns in einen Kreis, nehmen uns an den Händen und sagen wir immer ganz leise Toi, einmal mittellaut und einmal richtig, richtig laut. Und der Trainer sagt immer, wir sollen das dritte Toi so laut rufen, dass den Eltern die Ohren abfliegen.
3: Toi, Toi!
0: Dann kann die Generalprobe starten.
4: Sehr verehrtes Publikum, herzlich willkommen zum diesjährigen Jugendvarieté. Heute Abend sehen Sie 6 Zirkusschulen aus Bremen und umzu, die sich Ihnen präsentieren.
0: Erste Moderation geglückt, Zeit zum Durchatmen.
1: Also es hat nicht alles ganz rund geklappt, aber bei der Generalprobe soll ja auch nicht alles gut laufen. Ich glaube, das wird super. Also aufgeregt ist man immer, aber das macht richtig Spaß.
0: An Spaß kann Yaissa Meyer hinter der Bühne gerade nicht denken. Das Lampenfieber kurz vorm Auftritt zu groß.
2: Mein Fuß tut weh, ich habe mir den irgendwann mal verstaucht, keine Ahnung. Meine Finger kribbeln und ich weiß nicht. Es ist das erste Mal auf einer richtigen Bühne, deswegen. Wann geht's los?
0: Jetzt.

0: Ich sag, was irgendwie nicht so gut.
1: Der lebt gar nicht.
0: Nee.
2: Denn die Generalproben waren sonst immer besser.
0: Ich denke, später wird's besser.
3: Mit dieser Einstellung kann beim großen Auftritt nichts mehr schiefgehen.
4: Ja, und die echte Verbeugung, die müsste in diesen Minuten stattfinden, denn der große Auftritt geht jetzt gerade zu Ende und ich glaube, Sie bekommen einen riesigen Applaus. Auch unsere Vorstellung ist jetzt vorbei. Ich wünsche Ihnen noch einen schönen Abend. Machen Sie das Beste draus. Tschüss.

0: Perfecto.
1: Vamos. Los geht's.
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1: Hallo Niedersachsen und herzlich willkommen an diesem Mittwoch. Das Land hat heute viele Blicke auf sich gezogen aus ganz Deutschland, weil es in Hannover um die Frage geht, wie lange die Gesundheitsversorgung noch so bleibt, wie wir sie kennen. Ob Zahnarzt, Hautarzt, Orthopäde, egal wo ich zuletzt gewesen bin, überall hieß das, keine Ahnung, ob die Krankenkassen diese Leistung bald noch übernehmen, Herr Vogts. Da rollt was auf uns zu, und zwar das Sparpaket von Bundesgesundheitsministerin Nina Warken. Ein Pfeiler des großen Reformpaketes der Bundesregierung. Für die Versicherten hieße das mehr selber zahlen, für die Beschäftigten im Gesundheitssystem möglicherweise Stellenabbau. Dabei ist der Druck im System ohnehin schon riesig, und der hat sich heute in Hannover entladen zum Beginn der zweitägigen Gesundheitsministerkonferenz.
9: Die Stimmung in Hannover, sie ist aufgeheizt. Knapp 8000 Menschen demonstrieren heute gegen das geplante Sparpaket, mit dem die Bundesgesundheitsministerin die gesetzlichen Kassen vor einem Milliardendefizit schützen will. Die Angst, die Sparpläne könnten langfristig nicht nur die medizinische Versorgung gefährden, sondern auch die Arbeitsplätze im Land.
10: Die Kolleginnen und Kollegen aus dem Gesundheitswesen, die sind stinksauer und haben richtig Angst. Sie haben Angst um ihre Gesundheit, sie haben Angst um ihren Job, sie haben Angst, damit sie nicht mehr gut versorgen können. Und deswegen, ja, sind wirklich sehr viele unserem Aufruf gefolgt.
9: Darunter auch viele Menschen aus den Krankenhäusern. Drei Viertel der Kliniken in Deutschland schreiben bereits rote Zahlen. Mit den geplanten Maßnahmen könnte sich die Lage noch verschärfen. Warum, zeigt sich zum Beispiel in der Notaufnahme im Klinikum Lüneburg. Damit hier jeder Notfall behandelt werden kann, muss die Klinik Fachärzte bereitstellen, die innerhalb kürzester Zeit zum Patienten kommen können. Ein kostenintensives System, das schon jetzt in den Kliniken unterfinanziert ist.
11: Ich habe die gesetzliche Verpflichtung, diese Notaufnahme aufrechtzuerhalten. Das ist mein Versorgungsauftrag. Ich muss versuchen, in anderen Bereichen Überschüsse zu erwirtschaften, damit ich die Defizite in der Notaufnahme ausgleichen kann.
9: Noch sei das möglich, doch mit den Sparplänen von Bundesgesundheitsministerin Nina Warken würden die Kosten für die Kliniken künftig steigen. Weil zum Beispiel Tarifsteigerungen, also höhere Löhne für Personal, nicht mehr vollständig refinanziert würden. Überschüsse könnten also schmelzen und damit die Krankenhäuser noch stärker belasten. Kopfzerbrechen bereitet das auch der Politik. Zur Stunde sprechen in Hannover die Gesundheitsminister der Länder mit Ministerin Warken über das Thema. An welcher Stelle kann gespart werden, sodass es trotzdem noch gerecht bleibt?
12: Mir sind die Schwierigkeiten klar, die in Berlin herrschen. 40 Milliarden müssen eingespart werden. Nächstes Jahr wird es noch mal mehr. Das ist kein einfacher Weg, den wir gehen. Und da müssen wir alle Möglichkeiten zum Beispiel diskutieren, die es erleichtern, zum Beispiel auch den Menschen, die nicht so viel haben, einen kleineren Teil der Last aufzuerlegen.
13: Ich weiß, Länder machen sich Sorgen um den Fortbestand und die finanzielle Situation ihrer Krankenhäuser. Da werden wir heute sicherlich ganz konkret drüber sprechen, welche Punkte die Länder haben und wie wir die Dinge sehen und wo wir vielleicht gemeinsam noch dann über mögliche Auswirkungen und Änderungen sprechen müssen.
9: Sprechen allein reicht den Demonstrierenden in Hannover nicht. Sie fordern, die Sparpläne auf Eis zu legen, bis Alternativen gefunden werden. Viel zu tun also für die Verhandler heute Abend. Denn die Länder wollen sich einigen auf eine gemeinsame Position bis Freitag. Denn dann werden die Sparpläne erstmals im Bundesrat diskutiert.
1: Und wir bleiben da dran für Sie. Die Digitalisierung der Justiz, das bedeutet Rechtsprechung, Verhandlungen, Urteile, Strafverfolgung, Anklagen, all das läuft in Niedersachsen über einen zentralen Server. Und all das ging heute plötzlich nicht mehr, weil ein Bagger ein Kabel durchtrennt hat. Peinlich genug, vor allem, weil es schon mal Ausfälle gegeben hat. Und so muss die Justiz aktuell wieder mit Telefon und Fax arbeiten.
0: Nichts geht mehr in Niedersachsens Justizbehörden. Landesweit kein Bild, kein Ton und keine E-Akte. Bis auf die Grundbuchämter und Handelsregister liegt seit heute früh 7 Uhr die Kommunikation lahm. Von Gerichten über Staatsanwaltschaften bis zum Strafvollzug. Schuld war ein Bagger im Raum Winsen, der die Glasfasertrasse getroffen hat.
14: Und zwar gestern schon und sich danach erkundigt worden ist von der Firma, die die Bauarbeiten vorgenommen haben, welche Leitung betroffen ist. Es wurden Nachfragen gestellt bei der Telekom und bei der Stadt, bei den Stadtwerken dort. Die haben beide gesagt, dass das nicht ihre Leitung sei und daraufhin sei heute Morgen das Loch wieder zugemacht worden, also wieder Sand draufgekippt worden und dabei kam es zum Abriss.
0: Die Folge: kein Datenaustausch mehr. Wie im Amtsgericht Hannover musste man sich irgendwie behelfen.
15: Also wir sind auf einen Notbetrieb umgestiegen. Das bedeutet, dass wir auf Stift und Papier und vom elektronischen Rechtsverkehr hin zu zum Beispiel Telefax umgestiegen sind.
0: Das sei ein Rückschritt von rund 20 Jahren.
16: In jedem Fall stellen wir fest, dass das jetzt der dritte Ausfall ist, nach 2025, Januar 2026 und jetzt. Wir stellen fest, dass das System offensichtlich nicht so abgesichert ist, dass es auch bei Problemen weiter funktioniert. Das ist etwas, was uns mit großer Sorge erfüllt.
0: Nicht hinnehmbar, kritisiert auch die CDU. Eine moderne Justiz brauche digitale Strukturen, die auch bei technischen Defekten, Sabotage oder anderen Krisen zuverlässig funktionierten. Das Justizministerium hofft zumindest, dass der Schaden bis morgen früh behoben wird.
1: Und da müssen wir noch mal nachhaken bei Sophie Mühlmann. Sophie, ärgerlich mit dem Bagger, klar, aber wie kann es überhaupt sein, dass Justiz an einem Faden, also das heißt an einem Kabel hängt?
17: Ja, das ist die große Frage, die wir heute auch immer wieder aus verschiedenen Kreisen der Justiz vernommen haben. Mit wachsendem Unmut, muss man sagen. Das hat ja gerade auch schon der Vorsitzende des Richterbundes gesagt. Das Justizsystem muss resilienter werden. Das darf eben nicht an einem Kabel in der Erde hängen. Das muss redundant werden. Das heißt, doppelt abgesichert oder vielleicht sogar 3 Kabel, auf die man dann im Notfall ausweichen kann. Und das Justizministerium, das dafür zuständig ist, das ist da dran, haben sie heute gesagt. Es ist nur ein bisschen spät dran, weil das zweite Kabel ist erst im August fertig. Es gibt 2 Rechenzentren, die bei Hamburg sind. Das eine ist schon, das in Alsterdorf ist schon verbunden mit der Administration in Celle. Das zweite in Norderstedt, da ist der Antrag eben erst im April gestellt worden. Also wenn der Bagger in 3 Monaten gekommen wäre, dann würden wir heute nicht hier sitzen, wurde gesagt. Aber es ist ein bisschen zu spät.
1: Und jetzt, je nachdem, wie lange das System ausfällt, wie gravierend sind die Folgen des aktuellen Ausfalls?
17: Also es staut sich alles. Alle Nachrichten, die jetzt irgendwo im Nirvana feststecken, die müssen dann erstmal wieder zugeordnet werden. Das ist nicht weiter schlimm. Kann problematisch werden, wenn es um Terminfristen geht. Aber so bei Zivilprozessen, da wird nichts wirklich Wichtiges anbrennen. Heikler kann es aber werden bei Straffällen oder bei Betreuungsfällen. Also wenn zum Beispiel ein Eilantrag gestellt werden muss für die kurzfristige Unterbringung einer psychisch kranken Person oder einen Haftbefehl, dann sind eben Stift und Papier und Fax ein bisschen zu langsam, selbst wenn es einen Notbetrieb gibt in den Behörden.
1: Danke für die Infos an Sophie Mühlmann. Ein Prozess vor dem Landgericht Hannover konnte heute dennoch beginnen, weil die Akten da in Papierform vorliegen. Ein 43-Jähriger soll seine Ehefrau im Januar mit mehreren Messerstichen getötet haben und danach vor einen LKW gesprungen sein, um sich das Leben zu nehmen. Er überlebte schwer verletzt und sitzt jetzt auf der Anklagebank. Mehr Details in den Kurznachrichten.
18: An die Tat könne er sich nicht mehr erinnern, sagte der 43-Jährige heute unter Tränen vor dem Schwurgericht. Er gehe davon aus, dass er seine Ehefrau getötet habe. Wenige Wochen vorher hatten sie sich getrennt. Im gemeinsamen Reihenhaus in Hannover wurde sie Mitte Januar durch 4 Messerstiche so stark verletzt, dass sie noch vor Ort starb.
14: Die Anklageschrift geht eben davon aus, dass der Angeklagte unter den Folgen dieser Trennung gelitten hat und das letztendlich Triebfeder für die Tat war. Ob das tatsächlich so ist oder ob es möglicherweise auch andere Motive gab, damit wird sich jetzt das Schwurgericht eingehend auseinandersetzen.
18: Wie das Gericht seine Aussagen bewertet, dürfte auch vom noch ausstehenden Psychiater

0: psychiatrischen Gutachten abhängen. Die Anklage geht von einem Totschlag aus. Dafür stehen 5 bis 15 Jahre Haft im Raum. 100 Einsatzkräfte versuchten heute Vormittag, ein Feuer in einer Autowerkstatt mitten in Torstedt zu löschen. Der Brand ging auch auf angrenzende Lagerräume über. Die Werkstatt befindet sich direkt in einem Wohngebiet.
1: Die Brandausbreitung war ganz erheblich. Tatsächlich, die ist ja in großen Teilen hier Torstedt bemerkbar gewesen. Deswegen sind auch umliegende Gebäude hier evakuiert worden, wegen der sehr starken Rauchentwicklung. Bei den Temperaturen, die wir gerade haben, ist klar, dass so viele Fenster und Türen geöffnet sind. Und um hier zu verhindern, dass Menschen geschädigt werden, sind die Gebäude evakuiert worden. Wir sind auch gerade dabei, diese Evakuierungsmaßnahmen Stück für Stück wieder zurückzunehmen.
0: Auch ein Seniorenheim mit rund 20 Bewohnern wurde geräumt. Wie es zu dem Brand kam, ist genauso wie die Schadenshöhe noch unklar. Die Landesregierung in Niedersachsen hat in den vergangenen 5 Jahren rund 1,8 Milliarden Euro für Klimaschutzprojekte bereitgestellt. Heute bemängelt der Landesrechnungshof, dass weitgehend unklar sei, was die Klimaschutzstrategie wirklich bringe.
2: Entscheidend ist, was dieses Geld bewirkt. Und da ist die Landeshaushaltsordnung ganz klar. Es muss nachgewiesen sein, und das kann nur sein über Erfolgskontrollen. Und mögen die schwierig sein, dann ist vielleicht die Maßnahme ungeeignet. Aber deswegen zu sagen, wir machen es nicht und wissen nicht, wo wir stehen und geben das Geld weiter aus, das kann nicht der Weg sein.
0: Das Land fördert beispielsweise Photovoltaik oder Elektrobusse. Das Umweltministerium verweist auf positive Effekte, die nicht direkt Treibhausgase reduzieren. Für eine kleinteilige Überwachung fehle unter anderem eine entsprechende Umweltbehörde.
3: Vor genau 200 Jahren gab es in Deutschland die ersten Berichte über den Eichenprozessionsspinner. Aber erst seit dem Klimawandel breitet sich das Insekt massiv bei uns aus. Und was hat man nicht schon alles versucht gegen die giftigen Haare der Raupen? Man hat es mal mit Folie probiert, mal hat man heißes Wasser gesprüht oder eine Flüssigkeit, in der kleine Fadenwürmer drin sind, die die Raupe dann bekämpfen sollten. Und sogar aus der Luft kamen Pestizide zum Einsatz. Aber all das hat kaum geholfen, die Ausbreitung einzudämmen. Aktuell ist der Kreis Celle besonders stark betroffen. Da wird auch gesaugt. Und dazu gibt es aber noch eine neue, natürliche Idee der Schädlingsbekämpfung.
4: Das möchte man bei einem Besuch im Freibad wirklich nicht in seiner Nähe haben. Schon allein vom Anblick nicht. Hier im Freibad Papenhorst bei Celle geht's dem Eichenprozessionsspinner mit dem Sauger an den Kragen. Nest für Nest kommt weg. Schlimmer als der Anblick allerdings, die Raupen können richtig gefährlich werden. Deshalb muss sich Baumpfleger Tim Stratmann vor dem Einsatz schützen.
5: Die Raupen tragen Brennhaare an sich. Die haften bleiben an normaler Kleidung und die halt zu starken Hautirritationen, Atemwegsreizungen führen können. Bei Allergikern dafür sorgen, dass sie halt auch ähnlich wie beim Wespenstich Atemnot bekommen können. Und das möchte ich ungern an mir dran haben.
4: Voll ausgestattet ist der erste Baum dran. Das geschulte Auge findet jedes Nest und jede Raupe, ganz egal wie hoch.
6: Also ein kleines habe ich hier gesehen, das ist genau über mir. Das ist so in etwa Golfball groß, ein kleines Gespinst. Und ein zweites Nest habe ich jetzt gesehen an dem zweiten Starkast dort, das ist etwas größer. Hier an dem unteren Ast sieht man jetzt auch noch mal ganz gut, ich habe da gerade noch eine Prozession entdeckt. Die haben noch kein Nest gefunden, also haben wir hier drei kleine Baustellen an dem Baum.
4: Und wenig später sind es auch schon 3 Baustellen weniger und dieser Baum ist von Raupen befreit. Ganz anders diese Bäume an einer Kreisstraße bei Adelheidsdorf. Auch hier ist fast jeder Baum befallen. Der Landkreis Celle will nichts unversucht lassen und testet dieses Jahr auch eine neue Methode. Diese Nistkästen für Meisen sollen helfen. Denn Meisen fressen die Raupen im frühen Entwicklungsstadium. Ob das wirklich klappt, ist aber fraglich.
7: Ich würde sagen, dass wir mal 3 Jahre abwarten und dann tatsächlich diese Entwicklung dokumentieren. Und dann würde ich sicher sagen können, hier, das hat gut funktioniert. Das ist ein probates Mittel. Das ist ja bei all dem, was wir tun, wir haben ja schon viel probiert. Ne? Das ist eine sehr kostengünstige Variante, weil der natürliche Fressfeind, der nimmt uns hier die Arbeit ab. Wir sorgen nur dafür, dass er sich hier wohlfühlt in seinem Nistkasten. Und das ist es schon.
4: Zurück im Freibad Papenhorst bei der mühsamen Methode gegen den Eichenprozessionsspinner. Tim Stratmann hat mittlerweile einen kompletten Sack Raupen von den Bäumen gesaugt. Zeit für die Leerung. Die Säcke kommen doppelt verpackt auf den Sondermüll. Und dann heißt es, einmal umziehen bitte.
6: Das Öffnen vom Sauger kommt man in Kontakt mit der konzentrierten Menge an Brennhaaren da im Sauger. Also an dem Filterhaften eben, die

0: flüchtigen Bestandteile, die auch gerade für den Menschen gefährlich sein können. Und klar, man ist dann einmal komplett voll und um einfach das ein bisschen einzudämmen, wechselt man danach.
1: Es wird nicht das letzte Mal gewesen sein. Bis August ist er schätzungsweise noch im Kreis Celle unterwegs, jeden Tag Baum für Baum. Der mühsame Kampf gegen den Eichenprozessionsspinner ist also noch lange nicht vorbei.
2: Am Sonnabend kommt unser Land wieder zusammen beim Tag der Niedersachsen. Wir senden dann auch live aus Braunschweig, wo sich zig Gruppen und Institutionen präsentieren. Das war vor einem Jahr in Osnabrück ja genauso, von Unisport bis Feuerwehr. Und genau die beiden stellen wir jetzt schon mal vor.
3: Nee, die hier schenken sich nichts. Egal ob mit Stab, Schild oder Kugel. Hier geht's richtig auf die Omme. Willkommen bei Jugger. Und ja, das ist ein echtes Spiel mit echten Regeln. Also nix mit einfach drauf losrauben.
4: Ja, mein Job ist es, mit der Kette den gegnerischen Pompfer irgendwo zu treffen und ihn abzumachen. Also mit dem Kettenball irgendwo am Körper.
5: Ich habe eine Langpompfer. Er hat eine Kurzpompfer mit Schild. Das heißt, ich habe einen klaren Reichweitenvorteil. Dafür hat er besonders viel Deckung. Also wo auch immer ich jetzt bei ihm hinziehen möchte, kann er theoretisch sein Schild hinhalten. Komme ich nicht durch.
3: Wen das Ganze so ein bisschen an Mittelalter-Schlacht erinnert, passt schon. Denn Jugger stammt aus einem Fantasy-Film und ist jetzt auch Unisport in Braunschweig. Ziel der Schlacht, den Ball, Jug genannt, ins gegnerische Mal zu stopfen. Das macht übrigens der Läufer. Die Gegner versuchen das zu verhindern mit allen möglichen Waffen. Zum Beispiel dem Q-Tip. Oder der Kette. Oder der Kurzpompe.
6: Wenn man dann entsprechend getroffen wurde, ist man ab. Und wenn man dann ab ist, fängt man an, mit der Hand auf dem Rücken zu zählen. Also 1, 2, 3 bis 5.
3: Beim Zählen hilft eine Trommel. Vom Lautsprecher, weil Trommler selten sind. Ja, Jugger hat viel Kurioses, auch bei den Spielernamen. Hier darf jeder sein, wie er will.
4: Ich finde die Community super. Ich bin damals über den Unisport reingekommen und da habe ich gleich gemerkt, die ist eine offene Community, die alle Menschen sind super herzlich, super freundlich. Die Turniere waren eigentlich mehr so Festivalstimmung.
7: Ich fand Schwertkampf schon immer total faszinierend, hatte in der Kindheit nie irgendwie eine Connection dazu. Und jetzt, seit ich dann halt mit Studium angefangen habe, habe ich Leute gesehen, die mit diesen Pompfen durch die Gegend gelaufen sind. Ich war so, was ist denn das? Und das fand ich total spannend.
3: Während es bei diesem Team heißt...
8: 2, 1...
3: Heißt es hier Wassermarsch. Ein anderer Ort, ein anderes Team. Die Jugendfeuerwehr Braunschweig bei einer Übung. Auch sie hantiert mit schwerem Gerät.
9: Wir verlegen gerade die Schlauchleitungen von der Pumpe, von der Wasserabnahmestelle zu unserer Wasserabnahmestelle, damit wir da dann Wasser haben. Und das machen wir mit dem Auto, weil das relativ weit ist und sonst relativ anstrengend wird.
3: Die Mitglieder hier sind zwischen 10 und 16 Jahren alt.
10: Felix, hast du kurz den Verteiler mithalten?
3: Und sie müssen alleine einen Weg finden, das Wasser vom Teich in die Spritzen zu kriegen.
11: Mit denen relativ schwierig. Ansonsten haben wir solche Schnellkupplungen. Mit denen ist es leichter.
3: Sieht auch anstrengend aus, oder?
10: Ja, schon. Also, man braucht halt dafür sehr viel Kraft.
3: Und die hast du?
10: Ja.
3: Na, dann ist ja gut. All das muss trainiert werden, damit im Ernstfall mit dem Wasser zum Beispiel ein brennendes Haus gelöscht werden kann. Für manchen hier eine Motivation mit ganz ernster Geschichte.
10: Weil ich ziemlich früh meinen Vater verloren habe, also letztes Jahr, und der ist an einem brennenden Autounfall gestorben. Und dann, es war generell schon mein Traum, hierher zu kommen, aber dadurch habe ich dann halt komplett durchgesetzt.
3: Die Jugendfeuerwehr will beim Tag der Niedersachsen um neue Mitglieder werben, denn an denen mangelt es oft.
12: Damit die Leute das auch wissen, müssen wir uns natürlich auch entsprechend da sein, vor Ort sein, sichtbar sein und einfach zeigen, was wir können und dass wir einfach auch Leute brauchen, weil ohne Menschen wird es nicht funktionieren.
3: Und ohne Spieler auch kein Jugger. Denn auch wenn es in ganz Deutschland mehrere tausend Spieler gibt, mehr gehen immer. Der Tag der Niedersachsen, eine gute Chance.
5: Ja, das ist für uns natürlich eine mega Plattform. Wir sind eine sehr kleine Randsportart und überall, wo man die Möglichkeit hat, das mal Leuten, die das vielleicht nicht so sehen, beizubringen, ist das eine mega Chance, die wir sehr gerne wahrnehmen.
3: Also noch ein bisschen Zeit zu überlegen, welcher Spielertyp am besten zu einem passt.
2: Ja, dann gibt es ein Wiedersehen beim Tag der Niedersachsen. Da ist der NDR auch wieder da und wir senden, wie gesagt, live vom Tag der Niedersachsen am Sonnabend. Alle Infos finden Sie dazu auch im Netz unten eingeblendet. Genau, da oder in

0: 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Und das jetzt ist auch eine tolle Truppe, die wir Ihnen jetzt zeigen. In Helmstedt verfällt seit Jahren eine denkmalgeschützte Hofanlage. Kramers Gut, mitten im Zentrum. Sowas gibt es selten in Niedersachsen. Das Gut gehört der Stadt. Die will einen öffentlichen Treffpunkt aus den alten Mauern machen. Und seit vergangener Woche sind 300 Freiwillige aus ganz Deutschland im Einsatz und restaurieren das Gut. Das ist ein Denkmalrettercamp, so nennt sich das. Und ein bisschen ist das wie ein Festival, nur mit anpacken.
1: Ein 8000 Quadratmeter großes Gut, das dringend eine Restaurierung braucht. Kein Problem für die Denkmalretter.
2: Oh, liebe Leute, habt Spaß, Leute, haut rein!
1: Gesagt, getan. Die, die hier anpacken, machen das komplett freiwillig. Angeleitet von Profis der Deutschen Stiftung Denkmalschutz lernen die jungen Menschen, wie Häuser vor mehreren hundert Jahren gebaut wurden.
3: So, Alonso, deine Aufgabe, diesen Riegel hier zu erstellen. Also, da muss der Balken rein. Das heißt, du musst messen, wie groß der Abstand ist.
1: Viele hier machen gerade ein freiwilliges soziales Jahr in der Denkmalpflege. Der Rest sind ehemalige Freiwillige, die sich weiter engagieren wollen.
4: Es gab ja ursprünglich diese Fluthilfe-Camps im Ahrtal. Da war ich jedes Jahr dann auch dabei, sowohl in dem aktiven Jahr als später dann auch als ehemaliger. Und dieses Jahr gibt es halt dieses Camp hier in Helmstedt.
1: In 12 verschiedenen Gewerken können sich die jungen Menschen ausprobieren. Ihr Ziel? Die Fachwerkhäuser aus dem 17. Jahrhundert fit für das 21. Jahrhundert machen. Und den alten Gemäuern neues Leben einhauchen.
5: Das ist so ein bisschen ein erster Schritt. Einfach ein Gut, was sehr lange jetzt, hier wurde nichts bewegt, das hat einfach stillgestanden. Und wir geben jetzt einfach mal so einen Anschub und packen einmal volle Power rein, 2 Wochen lang, in der Hoffnung, dass es dann wirklich weitergeht und auch für die Region einen Unterschied macht.
1: Das hofft auch die Stadt Helmstedt, der das Gut gehört. Sie hat mit der Anlage große Pläne. Im ehemaligen Kuhstall soll ein Veranstaltungssaal entstehen. Auch ein Café und Wohnungen für die Freiwilligen sind geplant.
6: Wenn ich mir überlege, dass die Begrüßung erst vorige Woche gewesen ist, also vor gar nicht mal 10 Tagen, und wenn man also sieht, was hier in dieser Zeit schon passiert ist, man sieht so viele junge Menschen, die halt tatsächlich hier mit leichten und schweren Gerät aktiv sind. Also ich will damit sagen, ich erkenne Kramers Gut in dieser kurzen Zeit nicht wieder. Jetzt ist es eine richtige Baustelle, wo es vorangeht.
1: Die Denkmalretter sind stolz darauf, hier mit dabei zu sein.
7: Es ist so die Gemeinschaft, also es sind einfach so viele Freiwillige und es macht so ein ganz eigenes Feeling, weil wir ja alle so an einem Strang ziehen.
8: Auch einfach das ganze Miteinander, also dass wir so viele sind und dass man alle eigentlich aus ganz Deutschland kennenlernen kann und ja, so viel Neues kennenlernt und so viel hier erlebt.
1: Das eigentliche Highlight sind aber die Abende im Zeltlager.
9: Wir haben so viele Leute hier, die mit Musikinstrumenten angereist sind. Da wird abends gesessen, jeder wünscht sich seine Lieder und dann macht man da einfach Musizierkreise bis zum Ende des Tages. Und das ist eine Sache, wo einem wirklich einfach das Herz aufgeht.
1: Das Denkmalrettercamp endet am Freitag mit einer Party für die ganze Stadt. Denn die Freiwilligen wollen zeigen, dass sie nicht nur ein Gut retten, sondern auch gut feiern können.
0: Dieser Mann ist so ein bisschen was wie Niedersachsens menschlicher Leuchtturm, strahlt auch weit über das Land hinaus. Klaus-Peter Wolf schreibt nicht nur die berühmten Krimis aus und über Ostfriesland, millionenmal verkauft. Er sitzt dabei seit 20 Jahren auch noch in Ostfriesland, in seinem Lieblingscafé im Norden. Ein Autor zum Anfassen, mitten im Mang zwischen Touristen und Kännchen Tee.
10: Wer Klaus-Peter Wolf treffen will, muss nicht lange suchen. Sein Lieblingsschreibplatz liegt mitten im Leben, in einem Café in seinem Heimatort Norden, zwischen Frühstücksgästen, Urlaubern und Fans.
11: Ich würde gern ein Foto mit euch beiden machen.
12: Na klar. Na klar.
11: Ja. Alles klar.
12: Ja, wir gucken zu dir, da ist das Vögelchen.
11: Das war jetzt Zufall. Ich habe ihn immer verpasst, leider. Ich hatte nach dem Paket gefragt und dann hat man mir gesagt, er sitzt da. Und da muss ich natürlich hin. Das ist das Schönste jetzt im Urlaub.
13: Wir sind aus dem Sauerland und wir sind hier hingefahren, weil wir große Fans von ihm sind. Durch die Bücher hat man die Gegend so ein bisschen ins Herz geschlossen. Und ich habe gesagt, jetzt müssen wir mal an die Originalschauplätze fahren.
10: Doch was ist eigentlich das Erfolgsrezept hinter den Geschichten rund um Kommissarin Ann-Kathrin Klaasen?
14: Ich glaube, dass es im Wesentlichen mit den Figuren zusammenhängt. Es gibt lebende Figuren, deren Leben ich fiktionalisiert habe und die ich in die Romane übernommen habe.
10: Wie zum Beispiel auch Kaffeebetreiber.

0: Eigenschaft, wie ein Protagonist der Handlung, also wie eine handelnde Person, so wichtig ist die Landschaft für uns. Und man kann die Orte dann auch alle erwandern und das machen die Leute auch.
1: Und tatsächlich kommen einige genau deshalb hierher, offensichtlich ein Tourismusmagnet für die Region.
2: Er ist auch ein bisschen schuld, dass wir so viel hier sind, weil wir alle Orte, die er beschrieben hat, natürlich aufsuchen.
1: Warum gerade Kriminalromane mit regionalem Bezug so erfolgreich sind, weiß Christina Seibert von der Universität Siegen. 6 Jahre lang hat sie dazu geforscht, sogar ihre Doktorarbeit darüber geschrieben.
3: Man hat ja nicht nur die Orte, sondern auch Personen, die real existieren. Und darüber wird natürlich nochmal ein ganz anderer Authentizitätsfaktor erreicht. Und nicht zu unterschätzen ist natürlich auch die Region Ostfriesland oder die Nordsee. Das heißt, eine Urlaubsdestination für viele Menschen.
1: Im Ostfriesischen Kriminalmuseum in Norden steht der Tisch, an dem der gebürtige Gelsenkirchener vor genau 20 Jahren seinen ersten Band der Krimireihe geschrieben hat.
4: Wenn du mir da erzählt hättest, was wirklich mal passiert, hätte ich dich gefragt, ob alles, was du rauchst, auch legal ist. Weißt du? Das war undenkbar.
1: Doch aus den Romanen wird ein Hype und dann auch eine ZDF-Fernsehreihe, 15 Filme. Die Originalkulissen dazu stehen im Obergeschoss vom ehemaligen Möbelhaus.
4: Das ist hier die Polizeiinspektion. Wenn ihr hier mal einmal mit mir kommt, hier ist das Büro des Chefs, früher Ubo Heide, dann Martin Büscher. Und hier, guck mal, hier finden die Roundtable-Gespräche statt. Auf der einen Seite bin ich stolz und dann weiß ich auch schon, boah, bald reden wir ja hier weiter. Jetzt werden ja gerade, das ist ja so ein fortlaufender Prozess. Ich liebe es.
1: Seit 20 Jahren hat Klaus-Peter Wolf mit seinen Ostfriesen-Krimis dem Norden zu ordentlich Ruhm verholfen, weit über die Landesgrenzen hinaus.
5: Wie gesagt, ein Leuchtturm. Und wie immer noch vielen Dank für all Ihre Wetterbilder, heute insbesondere an David Travis aus Bad Fallingbostel. Da ist auch dieses Foto entstanden. Manchmal braucht es gar nicht so viel. Ein Feld, ein Baum, der Himmel und leuchtende Farben. Fertig ist unser Wetterbild des Tages und fertig sind wir mit der Sendung. Claudia Kleinert hat jetzt noch die Wetteraussichten für Sie und dann melden wir uns morgen wieder in Person von Christina von Sass. Viel Vergnügen und tschüss Niedersachsen.
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7: Guten Abend und herzlich willkommen zum Wetter für Niedersachsen. Es fühlt sich im Moment alles nicht so sonderlich sommerlich an und man sieht auf der Isobahnkarte von morgen auch sehr schön, woran das liegt. Ein Tief liegt morgen schon östlich von uns. Westlich von uns über dem Atlantik das nächste Tief, das Anlauf nimmt und grundsätzlich mal liegen wir unter Zwischenhocheinfluss. Dementsprechend, weil kalte Luft aus Norden eingeflossen ist, liegen die Temperaturen aber deutlich unter dem, was man jetzt eigentlich so Anfang Juni erwarten dürfte. Das sind morgen so rund 17 Grad. Und in hohen Luftschichten ist es deutlich kälter. Mehr als 40 Grad Temperaturunterschied. Da liegt ein Tiefdruckgebiet in der Höhe. Das hier, die Farben, deutet die Temperatur an. Und in der Höhe, da liegt die Temperatur auf rund 5,5 Kilometern Höhe bei minus 26 Grad. Bei so großen Temperaturunterschieden ist die Luftschichtung sehr labil. Das heißt, es entwickeln sich Schauer und Gewitter. Ähnlich wie heute wird es dementsprechend auch morgen aussehen. Ziemlich wechselhaft. In der Nacht haben wir es noch mit einzelnen Schauern, anfangs auch mit Blitz und Donner zu tun. Vor allem die Gewitter lassen rasch nach. Die Schauer ziehen nach Osten ab. Dahinter gibt es dann mal ein paar Auflockerungen. Die Temperaturen sinken bis morgen früh auf Werte von meist 10 bis 6 Grad. Morgen Vormittag Sonnenschein, dichtere Wolken rund um den Harz sind die auch sehr kompakt. Erste Schauer sind unterwegs. Zum Nachmittag dann wieder Schauer, hier und da Gewitter. Zwischendrin ist es aber auch mal länger trocken mit etwas Sonnenschein. Und die Temperaturen steigen dann in den trockenen Abschnitten auf Werte von meist 16 bis 18 Grad, 13 Grad in Braunlage. Der Wind dazu ist schwach, Richtung Küste auch mäßig, kommt aus westlichen Richtungen. Am Freitag haben wir es dann noch mal mit einem trüben Tag zu tun. Da zieht die Warmfront herein, die wir eben auf der Isobahnkarte gesehen haben. Deswegen dichte Wolkenfelder, es regnet zum Teil auch mal ein bisschen kräftiger und länger anhaltender. Sonnabend und Sonntag Schauerwetter, es ist windig, dazu wolkig und Höchstwerte von 18 bis 19 Grad.
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10: Das Beste am Norden ist, dass wir auch mal die Kuh fliegen lassen.

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2: Skopelos Stadt mit seinen 3000 Einwohnern liegt direkt an einem Naturhafen. Anders als viele der Nachbarinseln war Skopelos schon früh wohlhabend. Weil die Bewohner mehr Wein produzierten, als sie trinken konnten, bauten sie aus dem Holz der Wälder Schiffe, um den Wein zu exportieren. Mit dem Geld errichteten sie mehrstöckige Häuser in Hanglage. Man sagt, dass es auf der Insel so viel Wein gab, dass faule Baumeister auf die Idee kamen, ihn zum Anrühren des Mörtels zu nutzen. So sparten sie sich das Heranschleppen des Wassers in den Sommermonaten.

0: Jeden Tag sind Vangelis Belsenitis und sein Maultier Marika in den schmalen Gassen von Skopelos Stadt unterwegs.
1: Wasser habe ich, ein Hemd, wenn ich nachher durchgeschwitzt bin, dann hier der Besen und die Kehrschaufel. Alles klar? Jetzt erst mal was trinken. Prost.
2: Ach.
1: Auf geht's.
0: Vangelis und Marika sind die Müllabfuhr von Skopelos Stadt. Kein Transporter, kein LKW käme durch die schmalen Gassen mit den steilen Stufen. So stellen die Bewohner den Müll zur Abholung einfach vor die Tür. Und zwar jeden Abend. Sonst würde es wegen der Hitze in den Gassen schnell übel riechen. Marikas Arbeitstag beginnt immer mit einer Pause. Die Rollen im Team sind klar verteilt. Ins Schwitzen kommt erstmal nur Vangelis.
1: Ich sammle die Säcke an einem Ort und dann lade ich sie Marika auf. Die schleppe ich ja nicht die ganze Zeit mit mir rum. Also wenn ich genug Müll zusammen habe, übernimmt Marika. Weiter geht's.
0: Die Müllabfuhr ist stadtbekannt.
1: Maria, guten Morgen, wie geht's?
3: Gut, heute habe ich nicht viel. Nur zwei Flaschen da vorne. Magst du einen Kaffee?
1: Danke, lass uns morgen einen trinken.
0: Wenn Vangelis jede Einladung annehmen würde, säße er nur noch an Kaffeetischen.
3: Er ist hier groß geworden. Dort, in dem Haus, wo der Hund ist. Heute wohnt da die Schwester.
1: Hier sind wir fertig. Jetzt holen wir Marika.
0: Marika ist dran. Die beiden sind schon seit 10 Jahren zusammen bei der Müllabfuhr. Bis zu 150 Kilo Müll kann Marika die steilen Stufen hoch und runter tragen. Unterwegs gibt es schon mal eine Zwischenmahlzeit. Vangelis kennt Marikas Lieblingsblätter. Das Maultier ist eine Kreuzung und vereint die Kraft eines Pferdes mit der Genügsamkeit eines Esels.
1: Mit einem Pferd würde es theoretisch auch gehen, aber das tritt ganz anders auf. Pferde sind nur was für Rennen oder Spaziergänge, aber nicht für die Arbeit. Richtige Arbeiter sind nur die Mulis. Auf die konnten wir uns schon immer verlassen. Pferde sind höchstens zum Reiten zu gebrauchen.
0: Die erste Fuhre Hausmüll landet auf dem Sammelplatz. Ab hier übernehmen die großen Müllfahrzeuge. Gleich geht's weiter zur zweiten Runde. Die schmalen, verwinkelten Gassen in Skopelos Stadt sollten früher Angreifer und Piraten verwirren. Vangelis Belsenitis, der Müllmann, hat sich hier noch nie verlaufen. Dafür kämpft er mit anderen Widrigkeiten, zum Beispiel mit Sachen, die eigentlich nichts in den Müllbeuteln zu suchen haben.
1: Das Problem ist das ganze Glas. Das kann Marika verletzen. Außerdem ist es schwer zu transportieren. Die Leute werfen immer mehr Glasscherben in den Müll.
0: Sein Onkel kommt da wie gerufen. Bei ihm kann er seinen Ärger loswerden. Einfach im Vorbeigehen. Erst den Frust, und dann den Müll abladen. Die nächsten 150 Kilo. Nach 2 Stunden Arbeit bei 40 Grad, Wechsel der Arbeitskluft.
1: So ein Hemd ist schnell durchgeschwitzt, komplett nass. Ist eben harte Arbeit. Deshalb habe ich immer 2 dabei.
0: Und dann gibt es doch noch eine Kaffeepause. Bei der Verwandtschaft kann Vangelis nicht Nein sagen.
1: Hallo Tante, da bin ich. Ist er fertig?
3: Ja, muss nur noch einen Moment ziehen.
0: Früher arbeitete Vangelis als Straßenfeger. Vor 10 Jahren sattelte er auf Müllmann um.
1: Solange ich kann, mache ich weiter. Ist eine ziemliche Drecksarbeit, aber auch wichtig.
0: Für Marika gibt es als Pausensnack immer Zwieback.
1: Normalerweise frisst sie Gräser, aber das ist ihr Leckerbissen.
0: Auf zur 3. und letzten Runde. Ja. 10 Kilometer sind das Tagespensum von Vangelis und Marika im Gassengewirr von Skopelos Stadt. 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

0: Sauna-Feeling im Wildpark Lüneburger Heide. Die Schneeziegen halten Siesta. Bei 35 Grad im Schatten durchaus normal. Wenn Stefan kommt, werden sie schnell wieder wach.
1: Er kann mich so nicht ab, irgendwie. Ich verstehe das eigentlich nicht so als Spaß, wenn er angelaufen kommt, mit den Hörnern schwenkt oder wie auch immer. Ne? Stinker? Ich hab dir nichts getan.
2: Kinder!
0: Frühstück. Alexandra Urban und Stefan Heidemann lassen die Schneeziegen auf die grüne Weide. Die Nerzdame kühlt sich den Pelz, natürlich im hauseigenen Pool. Klein, aber oho.
3: Ich halte sie für eine der mitgefährlichsten hier bei uns, weil die springt hoch und beißt sich dann auch fest. Ne?

0: Bei Mutter Nerz muss Jens immer besonders aufpassen. Madame ist nur beim Fressen einigermaßen friedlich. Schmatzen und beißen geht nun mal nicht gleichzeitig. Tanja Ascani in der Falknerei mit einem ungewöhnlichen Pflegefall. Jörg Brunos Eichhörnchen. Der Azubi selbst kann tagsüber nur ab und zu mal vorbeischauen. Heute bringt er seinen Kollegen Dirk Wagner mit.
1: Hi, ich mag gleich ein bisschen mehr, könnt ihr dann den Rest mitnehmen. Also die ist schon wesentlich munterer als an dem Tag, wo sie ankam. Da hatte ich fast keine Hoffnung mehr. Aber ist immer noch nicht drüber. Also die müsste eigentlich für ihr Alter doppelt so viel wiegen. Man sieht auch, die hat gar nicht diese niedliche Babygesicht, runde Babygesicht, die ist stark abgemagert. Ich sage immer die, obwohl ist das kleine Mann eigentlich.
2: Dirk hatte das ja damals angenommen, es kam abends irgendwie, ne?
3: Ja.
2: Und nach einer Woche war er so kaputt und übermüdet, weil durch das Füttern alle 2 Stunden hattest du, glaube ich, ne?
3: Ja, alle 2 Stunden. Und da haben wir uns das einfach geteilt, weil Dirk auch Interesse dran gefunden hat. Und so sammeln wir beide unsere Erfahrungen.
2: Ja, und wir machen das jetzt immer so, dass wir das über Nacht nehmen. Und wenn wir hierher kommen morgens oder sowas, dann bringen wir Tanja das. Tanja übernimmt die Fürsorge dann am Tag.
3: Das ist quasi die Tagesmutter.
1: So, ich sitze jetzt. Die Tagesmutter, genau.
3: Also wir hoffen natürlich, dass wir ihn durchkriegen, ne? Und da werden wir auch alles für geben. Dass er dann irgendwann mal wieder, wenn er erwachsen ist, durch die Bäume hüpfen kann. Und mal eine Eichfrau findet.
0: Überraschung am Morgen. Eine ganz Kesse Dammwildkuh steht am Zaun, außerhalb des Wildparks. Ob sie wieder auf die andere Seite in den Park kommen will?
4: Da steht ja schon wieder eine Dummy-Kuh.
1: Mal gucken.
0: Vor einem Jahr ist sie bereits ausgebüxt.
4: Zack, weg ist sie. Ab in der Brennnessel. Die ist bestimmt wieder Zaun hier oben neu gemacht worden, ist mit rausgekommen.
5: Ja.
4: Ich würde sagen, wir machen erstmal Plan A.
5: Ja.
4: Der sieht für mich so aus, dass wir jetzt hier unser Absperrgehege, was wir eigentlich für den Hirschen haben, einmal abkontrollieren, ob da jetzt noch Tiere drin sind,
5: ja,
4: die sonst einmal mit rausdrücken, das zumachen. Dann haben wir ja noch eine Pforte, die da hinten in den Außenbereich reingeht, wo jetzt die Dammwildkuh auch steht. Machen wir die auf und warten mal, ob sie von alleine zurückkommt.
0: Könnte noch mehr Tiere ausreißen?
4: Wenn sie wollten, ja. Viele Tiere sind wesentlich sprunggewaltiger, als man annimmt. Es ist aber häufig so, dass ein kleiner Zaun schon ausreicht, um ihnen einfach die Reviergrenze zu zeigen und sie das dann auch akzeptieren. Das hier ist unser sogenannter Brautgang. Der ist eigentlich für dieses Gehege gedacht, wenn unsere Hirsche gefegt haben, sprich ihr komplettes Geweih tragen und das blank ist. Die werden hier reingesperrt, dann können die Mädels durch diesen Gang ihre Männer besuchen, aber die Männer können hier nicht durch aufgrund des Geweihs.
0: Diese Mädchenschleuse wird jetzt geschlossen. Keine Fluchtlöcher mehr für die Weibchen.
4: Oh. Oh. Stefan, mach dich mal schlank.
5: Ich gehe einfach außen rum.
4: Na gut.
5: Ja, war ich wohl ein bisschen zu stark.
4: Ja.
0: Eindeutig zu viel Manneskraft. In ein Zwischengehege, eigentlich nur den Hirschen vorbehalten, soll die Dammwildkuh jetzt hineinmarschieren. Aber keines der anderen Mädels.
4: Ja, dann wollen wir das Tor noch mal aufmachen, dass die junge Dame hier auch rein kann, wenn sie möchte.
5: Ich hab gedacht, sie geht auch rein.
4: Das werden wir dann sehen.
0: Ob die Dammwildkuh den Weg zurückfindet?
4: So, dann wollen wir mal gucken, ob unser Plan funktioniert.
5: Ja, schauen wir mal. Ob wir Glück haben.
0: Die Schneeleoparden erleben heute eine Premiere. Einen Morgen ohne Georg, ihrem Pfleger.
6: Ja, du hast ja einen kleinen Bonscher, ne? Bist das erste Mal hier oben mit auf Tour bei den Raubtieren.
5: Ja. Und jetzt ist Georg auch noch weg für 10 Tage. Und dann mache ich seine Vertretung. Und dann kriegst du ja theoretisch gleich das volle Programm hier, ne?
6: Ja. Also ich mache das immer so, wenn ich morgens einmal komme.
5: Ja.
6: Dann gehe ich einmal hier von außen. Einmal die Tiere mir angucken, weil mache ich das nicht und lass sie raus und da sollte was sein.
5: Kann man das nicht mehr sehen.
6: Zu spät, ne? So, hier unten ist Patron. Zwinkert mit den Augen, sieht gut aus. Moin, hallo Girlie. Ach guck mal, Girl ist hier unten.
5: Wir sind ja,
6: pass mit den Händen auf, falls Girl da hochkommt.
5: Groß geworden.
6: Ja. Und du hörst, die haben schon ganz schön Temperament, ne?
5: Und

0: auch schon schöne Zähne.
1: Nee, die machen alle einen guten Eindruck. Ich denke mal, dann lassen wir die auch raus.
0: Okay.
1: Gut? Gut. Hier gibt es so eine kleine Reihenfolge.
0: Ja.
1: Als erstes geht immer Patron raus, dass er sich ein bisschen zurückziehen kann. Weil den hundertprozentigen Kontakt hat er noch nicht zu den Kleinen. Das will Girl noch nicht so richtig. Und wenn wir erst die Girl rauslassen würden und die setze ich hier hin, dann kommt er gar nicht raus. Ja, wollen wir einmal ein bisschen gucken, wie Patron drauf ist. Guten Morgen. Siehste. Einmal gucken. Jetzt geht er erstmal. Ich lasse ihn immer ein bisschen, weil er geht meistens morgens immer gleich was saufen. Würde ich jetzt einmal mit einem Schieber was machen, würde er sofort zusammenzucken. Ne? Aber so gemein sind wir nicht. Also ich denke mal, es ist genug Abstand. Dann wollen wir mal sehen, wie Girl und die Kleinen heute Morgen drauf sind, ob sie überhaupt Lust haben. Und oh, schon wieder warm. Ne? Kann ich verstehen, dass er in die Höhle geht. So, Girlie. Du sollst mir nicht zuzwingen, du sollst rauskommen.
2: Doch Mama Girl will nicht.
1: Gut, ich denke, Bruno, jetzt wird es ein bisschen für dich spektakulärer. Mhm. Sag ich jetzt mal, jetzt muss ich mich auch gut auf dich verlassen können. Wir müssen jetzt hinten rum. Und ich muss da rein bei Girl hinten.
0: Ja.
1: Muss sie ein bisschen antreiben. Du wirst gleich hören, wie laut sie ist. Und du müsstest dann am Schieber gehen. Und wenn ich dann sage, zumachen, zu, dass ich mich dann in Ruhe um die Kleinen kümmern kann, falls sie nicht hinterhergehen.
0: Gut.
2: Wenn Kondore Nachwuchs haben, will die Presse hautnah dabei sein. Angela Kraft soll Fotos machen und begibt sich wagemutig ins Gehege.
3: Michael, wir holen jetzt Laubhaken. Hallo. Zwei Laubhaken.
4: Mhm.
3: Ich habe ein bisschen Fleisch dabei.
4: Ja.
3: Ich fütter den Kondor.
4: Mhm.
3: Da gehe ich rein. Wir sind bloß zu zweit heute, ne?
4: Ja, ja.
3: Das ist ein bisschen ein Risiko. Da gehe ich ganz kurz hoch und hole den Jungvogel raus. Mhm. Ich muss auch alles schnell gehen.
4: Das muss schnell gehen dann, ne?
3: Das nicht eine Viertelstunde.
4: Nee, ist okay.
3: Das ist gefährlich jetzt. Die verteidigen das Junge, ist doch ganz klar. Ja, die wissen genau, was gespielt wird. Und die haben zum ersten Mal ein Junges. Sancho!
2: Fürs Erste lässt sich Hitzkopf Sancho mit Futter ablenken. Falkner Lothar Ascani traut sich nach oben.
3: Ja, ja, ich kann ja auch so hoch. Probieren Sie mal. Muss bloß Sancho aufpassen, dass er nicht hochkommt. Inga, nicht so. Inga, geh mal runter jetzt, hopp! Da zieh dich! Der beißt schon, der kleine Bursche. Okay? Hast du die Kamera soweit?
4: Ich bin schussbereit. Pass auf, sie guckt. Sie guckt.
3: Ja, vereine mal bitte. Ja, da habe ich keine Angst vor ihrer.
5: Mhm. Das fand ich noch über in die Ecke. Dann haben wir den
3: vorne rechts und vermehren. Ich mache mal so.
4: Mhm.
3: Das Besondere ist, überhaupt einen jungen Kondor zu züchten, ist fast eine Rarität. Das ist wahrscheinlich der einzigste in ganz Deutschland dieses Jahr. Und das ist uns zum ersten Mal gelungen. Ne, also Kondor, das ist, wo gibt's einen Kondor, Junge? Das ist die Krönung des Jahres. Wir haben sehr viele Adler gehabt, wir haben Falken gehabt, Eulen, aber sowas, das ist natürlich der Hammer. Ne, aber ich muss ihn, der fängt an zu zittern jetzt, dass ich
4: ja,
3: wieder hochbringen. Inga, bleib!
2: Lothar, ein stolzer Ziehvater. Hai nun auf der kleinen Prärie. Den Girgentana-Ziegen droht die Klauenpflege. Da müssen Cowboys ran.
6: Habt ihr? Stefan, wo bauen wir hin?
0: Ich würde.
6: Hast du gedacht, bauen wir sie so, dass wir einen Stall tragen können?
0: Ja.
6: Gut. Wollen wir nicht hoffen, dass es allzu schwierig wird? Ja. Wenn die Tiere gut mitspielen, dann geht das eigentlich kein Problem.
0: Unten ein Genäge ist dann nur für.
6: Und spielen die mit? Das werden wir gleich sehen.
0: Dann fragst du schon einfach an der, was ich gerade hier stehe.
6: Ja, ist gut.
2: Der Plan steht. Männer und Frauen stürzen sich ins raue Geschäft. Der Viehtrieb beginnt.
4: Kann man eh mal kriegen, oder? Ist das nicht?
0: Scheiße.
2: Keine Chance. So ohne Lasso und Pferd.
0: Dirk, Lars, ist so viel schon aufeinander.
4: Wir brauchen noch einen.
0: Neuversuch.
4: Ja. Ich habe einen Vorschlag. Sollten wir das nicht machen, wie mit die Alpakas gemacht hat? Knock ein und dann von die andere Seite rein.
0: Ja, versuchen wir es mal die andere Seite, oder?
6: Nee, er hat jetzt. Ja, wir machen das so, wie Stefan das sagt.
0: Genau.
4: Okay.
0: Gehen wir gleich wieder so rum.
2: Frauen haben hier nichts zu melden. Ziegenjagen, reine Männersache.
0: Expandiert.

0: Druck jetzt hier.
1: Stefan und seine Mannen haben die Herde absolut im Griff.
0: Hey. Mann, Mann, Mann, ey.
1: Lücken in der Kette werden gnadenlos ausgenutzt. So langsam kommen die Jungs ins Schwitzen. Erste Zweifel an der Taktik.
2: Dirk, das wird nicht. Plan B.
3: Was habt ihr jetzt vor?
2: Wir bauen hinten in die Ecke.
3: Ach so, wollt ihr hinten in der Ecke festbauen?
2: Ja.
4: Warum macht ihr das nicht nur wie letztes Mal mit dem Alpaka?
2: Wie?
4: Wie der Alpaka ist. Man bauen ein bisschen.
2: Ja, Alpaka sind andere Tiere als Ziegen.
4: Oh, okay. Das ist richtig.
2: Ziegen sind ein bisschen blöder. Lass mal hier gleich die Ecke nehmen.
4: Ziegen sind überhaupt nicht blöd, die sind ein total smart.
2: Ach.
4: Dafür überlisten sie uns.
1: Endlich, die Ziegen haben ein Einsehen.
2: Wie, wir sind jetzt draußen?
5: Ja, ich komm nachher, jetzt müssen wir
2: ran. Mach dich.
4: Nee.
2: Komm hier ran. Perfekt, wa?
1: Vater Patron hat es sich im Garten gemütlich gemacht. Mutter Girl samt Kinder spielt heute Stubenhocker. Jetzt müssen Jens und Jörg Bruno ran.
6: Ich hatte am Anfang auch mal den Fehler gemacht und hatte keine Schaufel genommen. Ich muss mich auch reinfuchsen. Ne? Und hatte eine Hake genommen. Und dann natürlich eine Hake, da sind Spielraum mit zwischen. Da kann Girl dann mit ihrem Vorderpfote rein. Und hier ist es glatt.
2: Ja.
6: Weißt du? So, ja. Das sind so Dinge, wo man durch das tägliche sich reinfuchsen muss. Ne? Pass mal auf. Zeig dir mal, hier ist der Schieber.
2: Mhm.
6: So, ich mache ihn mal so. Und wenn ich sag zu, dann
2: muss ich ihn gegen.
6: Ja, aber langsam, ne?
2: Ja.
6: Ja, sie liegt immer noch da. Die fällt sich ein. Guten Morgen, Girlie.
2: Ja, ist hopp. Hopp, hopp, Girl. Hopp. Langsam. Jo, mach zu.
6: So, die Kleinen haben natürlich wieder keine Regung gemacht. Jetzt haben wir die Ehre, sie rauszutragen.
2: Bei den Katzen einfach im Nacken greifen.
7: Wie die Mutter.
2: Ja, dann gehen sie auch ruhig und ja, dann denken sie auch, das ist die Mama. Nimm mal runter.
7: Hallo, lass mal los. Lass nicht los jetzt.
2: Lass nicht los. Pass auf, lass ihn nur mal kurz runter.
7: Ja.
2: Dann kannst du mit der rechten Hand, du bist ja auch Rechtshänder.
7: Ja, genau.
2: Können wir sie uns noch einmal angucken. Guten Morgen, Unna. Du bist die Liebe, ne? Guck dir das doch mal an.
7: Ja.
2: Hm? Fein. So, jetzt muss ich mich mal um Kira kümmern. Die ist ein bisschen, guck sie dir mal an. Also
7: oh,
2: könnte
7: ja
2: sein, dass sie einen verpult kriegt, ne? Wunder dich nicht.
7: Ja, ja, ja.
2: Du kleine Torte, du machst jeden Morgen immer so einen Alarm. Du bist doch so eine Liebe. Pass auf, wenn du sie so hältst, ich halte immer hier mit linken die beiden Hinterläufe fest,
7: ja,
2: dass da nichts passieren kann. Und nimm auch meinen Arm, die anderen so, dass sie mit den Läufen, weil das ist im Moment das Gefährlichste bei denen.
7: Ja, so, ne?
2: Ja, ist in Ordnung. Siehst du, jetzt können wir sie rausbringen und dann kommt Girl auch gleich hinterher.
1: So zumindest der Plan. Ob Girl da mitspielt. In der Falknerei wartet auf Lothar und Jörg ein neuer Pflegefall.
8: Ja, gut, dass du kommst, Jörg. Hier ist gerade ein Greifvogel abgegeben worden. Bussard, so wie ich das sehen kann. Der soll verletzt sein. Aber dann kannst du dich auch drum kümmern. Dann können wir ihn gleich untersuchen, ne?
9: Ja, nimm ihn mal raus.
1: Der Mäusebussard hat keine Lust auf Visite und zeigt Schnabel und Krallen. Da hilft nur ein Lederhandschuh.
9: Komm mal her. Hm? Ist alles gut. Komm mal. Alles ist gut. Jetzt fühle ich immer das Brustbein. Man könnte ein bisschen mehr haben, aber unterernährt ist er nicht. Nicht beißen, Kleiner. Lauf. Ja.

0: Scheint alles heile zu sein.
1: Sollen wir noch einsprühen dann gleich?
2: Aber nicht bei mir aufs T-Shirt, ich habe keinen Ungeziefer.
1: Flügel einmal auseinander.
2: Aber glaubst du noch nicht, meine Mutter hat einen Depp großgezogen oder was? Ich bin noch nicht auf dem Baum groß geworden. Nicht so viel erreicht. Oh, ist gut. Ja, der hat einen Schock, der ist wahrscheinlich irgendwo gegengeflogen. Hat aber keine Verletzung, überhaupt nicht. Ist auch einigermaßen gut ernährt. Ich setze ihn jetzt in eine Voliere, 2 Tage zur Beobachtung, kriegt reichlich Futter und dann lasse ich ihn wieder fliegen.
3: Bei Jörg Arendt und Lothar Seidel ist jeder Pflegefall in den besten Händen. Da hilft kein Gezeter mehr. Die Klauen bei den Girgentanas sind fällig. Meckern hin oder her, Pediküre ist wichtig. Der Bock geht lieber stiften.
4: Hey, Jörg, wir haben ein Problem. Ja. Der Bock ist mal weg. Nee, nicht ins Gehege weg, sondern nach
5: draußen. Ich muss nicht vergleichen. Ich muss mal festgehalten hier. Ich versuche mal einen Bock zu kriegen.
4: Jörg, ich spiele bloß nicht einen Helden. Lass dir ruhig Zeit.
3: Der Braune hat seinen ganz eigenen Plan.
6: Er ist ja wieder reingesprungen, also in dem Sinne haben wir nachher nur das Problem, ihn wieder einzufangen.
3: Tolle Idee. Alle ihm nach. Der Bock als schillerndes Vorbild. Aber draußen ist's wohl doch nicht so nett, wie erwartet. Also lieber wieder rein.
6: Ich muss mal sagen, das ist teilweise ihr Revier hier, ne, ihr Zuhause. Und da kehren sie meistens immer wieder hin zurück. Na, also wir haben das auch öfter mal, dass hier Ziegen draußen rumlaufen und die gehen immer wieder zurück.
3: Glücklich und frei?
6: Ja, Freiheit, die haben sie ja in dem Sinne. Ne? Erstmal ist das Gehege, würde ich mal sagen, groß genug für die Tiere. Die werden hier zum Teil von den Besuchern gut gefüttert. Ja, und ein Teil der Gruppe ist hier jetzt auch noch da drin. Ne?
3: Drinnen ist okay, aber nicht im Polizeigriff von Stefan und Co. Die Hufe für die Ziegen hübsch genug und springen geht damit ganz wunderbar.
6: Du bist zu klein, Stefan.
4: Ja. Ich bin einfach nicht furchteinflößend genug.
7: Die hab ich alle überrumpelt.
6: Wie man es nicht machen sollte, wissen wir jetzt. Ne?
4: Ja. Keine Kommentare dazu.
8: Wenn wir das so machen, dann schaffen wir alle ganz schnell.
3: Amüsement beim Ziegenbock. Jens und Jörg Bruno wollen die Stubenhocker nach draußen verfrachten.
9: Girl ist auch noch nicht draußen, ne? Nicht, dass die Kleinen wieder reingehen. Pass auf, geh du mal vor, ja. Warum ist sie nicht da? Lass mal einfach runter.
10: Die gehen wieder rein, die Ganoven, ne?
3: Und jetzt noch die Mutter.
4: Girlie, komm.
3: Wer sagt's denn? Frischluft hat noch niemandem geschadet.
9: Ja, ja, ja. Super. Girl? Ja. Das hat auch gut geklappt.
4: Ich denke mal, für dich war das auch mal was Interessantes,
9: ja,
4: ne?
9: Schön. Das hat man nicht so oft. Also, das ist schon ein schönes Gefühl.
3: Jörg Bruno ist gelassen, trotz Premiere bei den Raubkatzen. Von Angst keine Spur.
9: Nö, ich vertraue Jens da ja. Und wenn Jens mir sagt, wie ich den halten soll, dann klappt das schon.
4: No.
9: Super.
3: Tanja und Jörg auf dem Weg zum Vogelflugplatz. Die jungen Waschbären können keine Sekunde stillsitzen. Ideal für ein kleines Trainingsprogramm. Schlaue Kerlchen.
0: Klasse, du, die sind so intelligent und so gelehrig und haben so viel Spaß da dran. Ne? Unglaublich. Wir wollen jetzt mal gucken, ob sie über die Schlange krabbeln. Und später, wenn sie das dann perfekt können, bauen wir uns hier so ein Gerüst und Holzstamm, 2 Platten.

0: Plattformen und ein Seil dazwischen, dass sie dann über Seil tanzen erstmal.
1: Halte mal fest. Schön spannen.
0: Oh, irgendeiner gerade entziehen lassen.
2: Das macht die Aufregung. Lektion 1. Kletterkoordination. Denn wer weiß schon, wohin genau man eigentlich klettern soll.
1: Nein, da muss das schon geübt werden. Also das ist genauso wie bei kleinen Babys, die können auch nicht sofort laufen. Die haben zwar angeboren zum Klettern und die haben sehr geschickte Hände, die können sich halten fast wie kleine Äffchen. Aber genauso wie kleine Menschenbabys können auch nicht so von Anfang an laufen, die können auch nicht von Anfang an so sicher klettern. Das muss alles gelernt sein.
2: Tanja ist eine Profitrainerin. Die Kleinen haben schon eine Menge gelernt, auch wenn es manchmal gezwickt hat.
1: Jetzt laufen. Die sind gut wie schmerzfrei, die Waschbären. Die haben die Schmerzgrenze gehen wo ganz anders wie bei den Menschen. Gestern habe ich mit denen auf der Wiese gespielt und die haben angefangen mit mir zu spielen. Das war mir dann fast ungeheuer, weil das doch ein bisschen wehgetan hatte. Mal schauen, ob sie weiterhin auch so arbeitsfreundlich sind. Kann man nie sagen. Vielleicht ist das nur dieses Alter, wo die als Babys wirklich neugierig sind und wollen alles erforschen. Vielleicht, wenn sie älter sind oder ausgewachsen sind, vielleicht haben sie nicht mehr so viel Spaß daran. Kann auch sein. Diese Erfahrung müssen wir alles machen mit denen.
2: Bisher sieht jedoch alles gut aus. Na, da fehlt doch immer noch eine. Alex und Biggie auf Kontrollgang. Ist beim Dammwild die Freigängerin ins Gehege zurückgekehrt?
3: Wollen wir beide mal gucken, ob unser Ausreißer-Dummy jetzt hier drin ist?
4: Ja. Was ist das für ein Dummy?
3: Die ist letztes Jahr hier geboren worden,
4: ja,
3: und ist als Jungtier uns durch den Zaun entwischt. Und die Mutter hat es aber trotzdem durch den Zaun weiter gesäugt.
4: Okay.
3: So, und jetzt ist es eben ein Jahr alt. Jetzt wollten wir das gerne wieder zurückhaben und auch in die Gruppe zurückintegrieren. Und jetzt müssen wir einmal gucken, ob sie hier drin ist. Und wenn sie hier drin ist, müssen wir die Pforte wieder zumachen. Und dann haben wir sie.
4: Okay. Gut, da ist sie.
3: Sie ist drin. Komm, dann lass uns schnell die Pforte zumachen.
4: Ja, sie hat ein bisschen Angst, ein bisschen aufgerüstet.
3: Ja, ich glaube auch nicht, dass sie durch den Brautgang durchgeht. Sie kennt es nicht.
4: Nein, sie weiß nicht, was es ist.
3: So, und ich denke mal, wir machen die große Pforte auf.
4: Ja, die große auf. Ja. Ja, könnte sie nicht so wirklich Angst kriegen im Anfang für Besucher und Kinder, die kommen nah ran. Und normalerweise sind sie gewöhnt für nur Verstecken. Das können sie jetzt nicht.
3: Ja, aber sie hat immer noch die Möglichkeit, hier in unserem Absperrgehege oder Bullenkloster sich zurückzuziehen.
4: Ja.
3: Und so lange, bis sie den Brautgang kennt, bleibt hier auch die große Pforte offen.
4: Okay.
3: Die Richtung ist schon mal nicht so schlecht. Dann kommt
4: sie mit.
2: Ja, ob die Dammwildkuh mitkommt? Vielleicht ist es ja auf der anderen Seite des Zauns im Park doch ganz gemütlich. Lieber noch ein bisschen nachdenken. Nach dem Fototermin am Vormittag steht der nächste Besuch bei dem Kondorpärchen Sancho und Inka an. Die beiden haben Nachwuchs und der wird eifersüchtig bewacht. Mit seinem Schutzkommando will Lothar das Kleine noch beringen.
5: Sasa.
6: Los, lass dich beißen.
5: So, na Sancho, Digga. Wenn wir jetzt reingehen, dürfen wir halt keinen großen Stress machen. Ne? Na, Sancho, da war schon was los, ist der Bursche. So.
2: Sancho macht sich kampfbereit. Aber auch Lothar ist bewaffnet.
5: Inka, runter her. Passiert gar nichts. Aber wenn doch zu früh sein zum Beringen, aber wir riskieren es mal. Da stellt sich auch schon der kleine Bursche. Kann man heitigerchen. Das riecht herrlich hier, das ist normal für einen Geier, aber. Er ist super, der Bursche. Super drauf. Ich würde ihn gerne mal vorholen, aber er stellt sich so kurz. Inka, bleib. Inka!
7: Ja, ja.
5: Soll ich Inka bitte den Schacht halten? So, ich komm runter jetzt. Ja, so ist okay. Lothar! Sein Bruder kann nichts, gar keinen Stress machen. Gar keinen Stress machen, die macht gar nichts.
8: Ja, soll
6: sie
8: denn hoch?
6: Ja, kann sie ruhig
5: hoch. Die macht gar nichts. Nur wenn du
8: mir
5: einmal mit Laub, lass sie hoch. So, hier ist der Kondor. Na komm. Verstehen.

0: Bekommt also heute seinen Ring. Oh, hat er nicht wohl gekackt?
1: Nee, hat ihn nicht getroffen.
0: Na komm, der Kleine. Der ist 3 Wochen alt. Die wachsen ja sehr langsam. Und muss ich allerdings nach ein paar Tagen noch mal kontrollieren, den Ring. Erst war draufgegangen, aber ziemlich leicht. Also 2, 3 Tage. Na hübsche, ne? Na du. Okay. Na, ich bring's gleich wieder hoch. Jetzt trink mal Sancho ein bisschen weg, Jörg, nach hinten. Sancho!
2: Sancho, ab!
0: Dass er sich hoch kann. Sancho! Pass auf, ganz gerade von oben. Inka, du haust auch ab, ne?
3: Schnell zurück mit dem Kleinen, bevor Sancho richtig sauer wird.
0: Na komm her, kleine Maus. Okay, er sitzt wieder drin. Alles klar.
3: Bei den Elchen wollen Jens und Jörg Bruno heute den Elektrozaun freischneiden.
4: Falls sie zu dicht kommen, ne,
5: ja,
4: dann einmal Besen hoch. Hallo, hallo.
5: Ne? So nicht.
4: Ja, ich verlasse mich da auf dich,
5: ja,
4: dass du mich absicherst. Ne? Weil ich werde Helm aufsetzen. Guck mal, die werden schon ein bisschen nervös. Die gibt schon Urin ab. Nee, da muss ich mich auf dich verlassen. Ne? Mhm. Wenn einer immer sichert, muss 100%ig stehen. Ne?
3: Ja. Elche können richtige Rambos sein.
4: Also auf, Bruno. Hallo. Ja, gut auf.
3: Aus Jammerlappen Zwille kann schnell ein Boxer werden. Einen kräftigen Tritt mit den messerscharfen Hufen will niemand abbekommen. Hilft nichts, ran an die Arbeit. Zweige auf dem Zaun leiten den Strom in den Erdboden. Folge, kein Saft mehr.
4: Sobald ein Stromzaun runtergeht, dann geht's lange hälzig. Und nachher steht dann auf einmal ein Elch zwischen den Zaun. Und dann ist der Abstand zu den Besuchern nicht mehr. Und das sind dann alles so eine Feinheiten, ne? Na, Diggerchen. Musst du mich wieder kontrollieren?
3: Elchbulle Zwille spielt das Unschuldslamm.
5: Das tut er so, als wenn er da nur mal dran schnuppern will.
4: Ja. Naja, er ist auch nicht doof. Ne? Wenn wir hier den Stromzaun frei machen, da sind ja auch kleine Äste. Und wir gehen ja auch ein Stück rein, 20 cm. Da versucht er natürlich noch ein bisschen Futter zu ergaunern, ne? Was wir gerade runter gemacht haben.
5: Tut immer wie ein kleiner Junge, aber weiß ganz genau, was Sache ist.
4: Jo, Bruno.
5: Ja.
4: Das sieht doch schon mal ganz gut aus. Dann sind wir auch erstmal durch hier, okay?
5: Okay.
3: Indianer haben sich angekündigt. Der langjährige Winnetou-Darsteller Gojko Mitic schaut vorbei. In ungewöhnlicher Mission.
6: Hallo, Lothar. Da bist du ja.
0: Wie geht es dir?
6: Ja, also, wir haben uns ein Jahr nicht gesehen, ne?
0: Nee, ein Jahr nicht.
6: Und? Guck mal, ich habe alles mitgebracht. Das ist Winnetous Oberteil. Ja. Perücke, alles, dass ich mich richtig da schick machen kann.
0: Umziehen, so. Zeigst du mir hier. Kann man hier herlegen, solange.
3: Aha. Mitic wird heute einen Adler taufen. Das darf nicht jeder. Winnetou allerdings ist da der passende Blutsbruder. Doch zunächst Vogelkunde.
0: Hier sind sehr viele Adler.
6: Ja.
0: Das sind 2 südamerikanische Blauadler.
6: Das sind die südamerikanische Blauadler.
0: Ganz tolle Aguja.
6: Ja, also die auch. Die See, die sind also schön warm hier.
0: Ja, müssen sie haben.
6: Also ich bin sauer. Guck mal, wie er sich richtig aufräumt und will richtig stehen.
0: Ja, ist ein Blauadler. Ist klarlich, ich glaube, ja. Die bekommen solche Federn mal.
6: Ja, ja, ja.
0: Blaue Federn.
6: Ach nee, das ist der süß. Ne?
0: Das ist gerade 10 Tage alt.
6: 10 Tage. Und das andere auch?
0: Ja, das ist die Geschwister.
6: Das sind die Geschwister.
0: Getrennt am Anfang.
6: Der schläft aber ein bisschen. Guck mal. Ja. Hat ganz schön spitzen, schon so ein Jung und hat aber ganz schön spitzen Schnabel, ne? Um Beute zu reißen und so.
0: Und draußen haben wir an dem Steinadler sitzen.
6: Wie er guckt, ja.
0: Okay, ich glaube, die wollen anfangen draußen.
6: Ja, na gut. Dann wollen wir den Adler auch mal taufen heute.
0: Adler mal taufen.
6: Verrate ich jetzt nicht den Namen.
0: Nee. Bin ich mal gespannt.
6: Jetzt bist du gespannt, wie der Adler heißen soll. Ich habe mir was überlegt. Ich glaube, sehr passend.
3: Auf der großen Prärie will das Wildparkteam heute Ziegen aussortieren.
7: Das wäre eine gute Idee.
8: Ja, dann geh du doch auch erstmal füttern.
7: Fütter du an, du
9: guckst doch mal nach Öl.
10: Mal anfüttern, Ziegen, damit alle schön in den Stall kommen. Dann kann nämlich einer rumgehen und hinten dicht machen. Dann können wir schön die Ziegen alle raussortieren.
3: Die Girgentana-Ziegen sind eine vom Aussterben bedrohte Haustierrasse. Der Park

0: beherbergt zwei Gruppen.
1: Sag mal, die Tiere, die jetzt noch draußen sind, die gehen.
0: Ralf und Kollegen suchen die besten Tiere für die Zucht zusammen.
2: Das Problem bei den gigantischen Ziegen ist, dass die eben zum Teil nicht hundertprozentig reingezüchtet wurden. So ist das auch bei uns passiert. Da sind da wohl irgendwann mal vor vielleicht 10 Jahren andere Ziegen mit reingekommen, wahrscheinlich Zwergziegen. Und das versuchen wir jetzt wieder zurückzuzüchten, indem wir eben auch mit reinrassigen Ziegen tauschen und eben auch aussortieren, welche Ziegen jetzt nicht unbedingt dem Rassetypus der Gigantaner Ziege entsprechen.
0: Ziel der Mission, möglichst reinrassige auf die große, die restlichen Tiere zu den Alpakas auf die kleine Prärie verfrachten. Für die Ziegen bedeutet das Sightseeing-Tour im Park.

0: Die erste Ladung ist unterwegs. Die zweite ahnt schon, was kommt.
1: Wie gehst du da an die Ecke?
2: Hey.
1: Hallo. Komm. Der Rest geht jetzt rein.
0: Ziegenfangen ist Chefsache. Da sind sich auch die Tiere einig. Doch der Chef auf Ziegenseite ist ein noch härterer Kerl. Da muss auch Ralf aufpassen.
2: Gut, ich nehme mal den Bock raus.
0: Heißt, lange Hörner und ein Dickschädel. Gojko Mitic auf dem Weg zur Greifvogelbühne. Der Ort der Taufe, die Flugshow, die bereits in vollem Gange ist.
3: Ja, zunächst mal recht herzlich willkommen hier bei uns im Wildpark Lüneburger Heide zu unserer ersten Flugshow heute Morgen. Tiger, komm mal her. Der Mäusebussard ist also unser häufigster Greifvogel in Deutschland. So Kinder, wenn der Mäusebussard Mäuse frisst, was frisst dann der Wespenbussard? Wespen, ganz klar. Heißt aber nicht, dass der Turmfalke Türme frisst, ne? Was macht der wohl fressen? Türme nicht, das haben wir festgestellt. Mäuse, richtig. Das ist unser Brutus. Der steht in der Luft und schlägt mit den Flügeln. Er rüttelt. Daher hat er seinen volkstümlichen Namen. Er wird auch häufig Rüttelfalke genannt. Mara! Achtung, Jumbo im Anflug. Komm, Waldin! So, Kinder, schaut euch mal diese riesigen Finger an. Das ist ein stolzer Vogel, ne? Der hat das Verneigen auch verdient, finde ich.
0: Letzte Anweisungen von Lothar. Als Gojko Mitic in den Backstage-Bereich hinein, als Winnetou wieder heraus.
4: Ja, wir machen so. Für einen Moment, jetzt danach sehen wir Winnetou. Okay?
0: Bei den Polarfüchsen hat Jens im Gehege einen Schandfleck entdeckt.
5: Da vorne ist es der Fleck. Ja, ich nehme das immer.
0: Stefan hilft ihm bei der Beseitigung.
6: Das ist das kahle Stück hier.
5: Haben wir schnell Mutterboden holen. Und zack, zack. Weil das ganze Gehege sieht eigentlich so schön aus, alles so schön aufgeteilt. Und vor allen Dingen lässt sich das dann auch noch besser sauber machen. Mhm. Können wir schön rüberhaken.
6: Ja, das ist eine gute Idee.
5: Können wir das schnell machen?
6: Jo, dann lass mal los.
0: Vom Betriebshof holen die beiden 3 Tonnen Mutterboden. Echte Knochenarbeit.
5: Das soll ich mir gucken, ne? Ja, ne? Komm, ich zünde zweimal.
0: Jens und Stefan stehen unter Beobachtung. Die Polarfüchse Eddie und Bina haben scharfe Augen, sehen alles.
5: Neugierig, ne? Es ist wieder was Neues. Jetzt ist hier Bewegung. Die werden alles genau beobachten. Und ich denke mal, eine Stunde später wird alles durchwühlt sein.
0: Denn da könnte ja was Essbares im Boden stecken.
5: Fangen wir hier hinten an.
7: Jetzt haben sie ein bisschen Bewegung. Wir wollen erst mal gucken, sind neugierig, ist was Neues im Gehege. Von der Optik her, vom Geruch her. Also das werden sie einmal kurz abpeilen, sage ich jetzt. Einmal kurz gucken und dann ist gut.
5: So, jetzt will ich mir das mal von draußen kurz angucken, von der Optik her.
6: Sieht gleich ganz anders aus.
5: Ja, einmal eine Viertelstunde.
6: Ja.
5: Super.
0: Eddie und Bina finden's klasse. Wühlen lohnt sich. Doch noch eine Leckerei gefunden.

0: Bei den Girgentana-Ziegen muss der Dickschädel eingefangen werden. Mit seinen langen Hörnern weiß er ziemlich gut umzugehen. Das hat gesessen. Alex erwischt's am Schienbein. Selbst Ralf kann ihn kaum halten.
1: Oh, du Mistkrücke. Aber bevor
2: man den hat, oh. Hast du auch einen Finger draufgegangen, wie bei dem Holzbaum. Oh,
1: no. Ich war wirklich ohne Scheiß. Oh, no. Alter Schwede, mich hat er mit dem Schienbein umgerannt, ja.
2: Der macht
3: das ist natürlich ein bisschen heftiger.
2: Der macht die Hörner runter und startet durch. Das habe ich auch noch nicht erlebt.
3: Guck mal, da hätte ich was zwischengepasst.
2: Ja. Das hat er aber richtig gezielt gemacht, der Bursche. Ja, Kampfbock.
0: Vom Ziegenbock zum Kampfbock. Von Umzügen hält er wohl nichts.
2: Sieht gut. Hältst du den vorne am Kopf?
4: Ja. Nehme ich noch ein bisschen hoch.
0: Ja. Wenn der Chef erstmal im Umzugswagen ist, kann auch der Rest folgen.
2: Ja, also Stinker.
1: Hast du? Kannst dich bequem hinstellen?
2: Wir haben uns.
1: Ihr habt euch. Gut.
0: Ramboks Schädel ist hart. Alex Schienbein aber auch.
1: Einmal kurz umgerannt. Passiert. Tut weh. Blauen Fleck und?
0: Am Flugplatz. Winnetous großer Auftritt steht bevor.
5: So darf ich den Adler dann taufen.
6: Du holst jetzt den Adler.
7: Ich hole jetzt den Adler in der
6: und
7: Zeit.
6: Ich soll schon auf den Turm hochgehen.
5: Gut.
7: Und mein Kollege.
6: Ja. Dann machen wir es bis.
7: Dann die
6: ja? Kommst du hier. Gut, alles klar. Genau so. Bis gleich.
8: Was glaubt ihr, wer uns hier heute besucht? Winnetou ist aus dem hohen Norden zu uns gekommen. Riesenapplaus für unseren Winnetou.
0: Häuptling Winnetou hat heute eine ehrenvolle Aufgabe. Er darf einen Weißkopfseeadler taufen.
8: Ja, und das ist unser junger Adler, der heute seinen Namen bekommt. Und zwar von Winnetou persönlich. Winnetou wird der Pate für unseren jungen Adler werden.
6: Soll er zu mir kommen, meinst du?
7: Ja.
6: Ja. So. Ja. Ja, ja. Ja, ja. Ja, ist ja. Ja.
7: Ich probier mal, da geh ich mit.
6: Ja.
9: Hau! Hey! Hopp!
6: Gut?
7: Okay.
6: Na, der guckt jetzt erstmal, ne?
0: Der Adler scheint überrascht, auf wessen Hand er da gelandet ist. Winnetou selbst ganz ergriffen.
6: Sollen wir ihn gleich taufen? Also, ich habe eine Überraschung. Dieser Adler soll Cointa heißen. Cointa ist Winnetous Adler seit 15 Jahren auf der Freilichtbühne in Bad Segeberg. Und das ist Winnetous Adler.
7: Okay.
6: Ab heute heißt er Cointa.
7: Was heißt
6: Feuerauge?
7: Feuerauge.
6: Das Feuerauge.
7: Da freuen wir uns drauf.
6: Und da so ein Vogel ein langes Leben hat.
7: Ja.
6: Ja. So, jetzt übergebe ich's. Cointa.
7: Vielen Dank.
6: Ja, das Feuerauge.
7: Feuerauge.
6: Winnetous Freund.
7: Hat auch schönes Auge, nicht?
6: Ja. Hat er auch. Sehr schön. Sehr schön.
0: Fliegt sich ja schon viel besser, so mit neuem Namen. Erster Umzugsschwung am Ziel. Hier sollen die Ziegen bleiben, die nicht hundertprozentig Girgentana-Ziegen sind, auch wenn die das natürlich völlig anders sehen.
1: So, bleib mal gleich drin.
2: Ich geh
1: mal ein Stück zur Seite.
2: Wollen wir den tragen?
0: Dem Rambock wird nicht mehr an die Hörner gegriffen. Der soll lieber allein aus seiner Box laufen.
2: So, weiter.
0: Nun müssen noch die Rassetiere eingefangen werden.
2: Wie wollen wir jetzt hier vorgehen? Ich denke, ein paar würden wir zwischen, wenn wir mit Futter anlocken. Dann nehmen wir den braunen Bock raus.
0: Der braune Bock, der mit den langen Hörnern? Schon wieder so ein Raufbold.
2: Also ein Ziegenbock ist ja nun nicht wirklich gefährlich, aber was mich auch erstaunt hat, ist, dass der wirklich die Hörner runternimmt und so auf Alex gegangen ist. Das machen Ziegenböcke normalerweise nicht. Aber das ist schon etwas älterer, der hat natürlich gewisse Erfahrung. Und der ist natürlich auch kräftig. Also mit einer Hand den festzuhalten, das wird schon recht schwierig. Das auf jeden Fall. Komm
0: her, Digga, komm. Uralter Trick, Futter. Klappt aber auch nicht immer.
2: Dann versuchen wir mal, den Bock da rauszufangen.
0: Der Braune ist eben schlauer. Lässt Ralf und sein Team hin und her hetzen. Bei 30 Grad im Schatten.

0: Gut.
1: Endlich der Bock in Gewahrsam.
2: Oh. Schön.
0: Schöne Beschäftigung bei diesem Wetter.
3: Wird einem direkt ganz warm ums Herz.
0: Geht so.
1: Der braune Bock hat wirklich das Goldene losgezogen. Ein neues Revier mit vielen, vielen Damen.
2: Das ist auszubildend, aber du sollt Erfahrung machen.
0: Ich hab beide. Nehmt euch mal ruhig den großen. Und sie, das ist was für die Jungs. Oh, nicht an meine Hose reiben.
2: Hast du noch das Gitter sicher?
1: Umzug erledigt. Neue Bewohner am Ziel. Und der Braune im siebten Himmel. Bei den Schneeleoparden sind Mama Girl und Papa Patron längst auf dem Weg in den Käfig. Doch wo sind die Kinder?
4: Oh, das hört sich nach Kira an.
5: Ja, was ist denn?

0: Das war Kira. Da habe ich sie wenigstens erstmal draußen. Das ist schon mal viel wert. Oh, aber anscheinend war hier irgendwie so ein bisschen, ich weiß nicht, was hier heute Nachmittag los war. Wenn Kira alleine hier liegt, jetzt muss ich mal sehen, wo Onda ist. Nicht, dass sie eine kleine Krise hat irgendwie. Die ist ja immer die ruhigere und schüchternere. Ich denke mal, die muss ich bestimmt gleich reintragen. Die ist bestimmt, die denkt, was weiß ich, was mit Girl, Mama und Papa da los ist. Oh, oh, hier machst du was mit. Was war mit Girl und Patron? Was war los, Diggi? Hat sich versteckt? War das so laut? Mann, Mann, Mann, ihr macht Sachen, ne? Gut. So, wo mal deine Schwester? Die hat schon wieder rumgezickt, du. Ja, hopp, dann such sie mal. Los, ab. Komm, los.
1: Wie alle Kinder wollen auch die kleinen Schneeleoparden abends nicht ins Bett und erfinden jede Menge Ausreden.
0: Ja, ja. Ja. So, jetzt sieht man hier mal so ein bisschen die Kehrseite. Und da eben konnte mich auf den Arm nehmen, habe ich auch selbstständig wieder runtergesetzt. Kira. So, ab. Ab. Ab. Ab. Los. Wollen beide laufen?

0: Langsam steigt die Spannung.
1: Sie müsste jetzt ungefähr schon zur Zeit sein, dass sie jetzt die nächsten Wochen abholt. Eigentlich warten wir jeden Tag schon da drauf. Ja, ja. Ist der Kleine wieder ordentlich am Wirbeln im Bauch bei ihr. Also ich war ja selbst auch noch nicht schwanger, kann das also nicht so genau nachvollziehen. Aber wenn man so sich mit schwangeren Frauen unterhält, die merken das ja auch ganz deutlich, ob sich das Kind im Bauch bewegt oder nicht. Und wenn die dann fest zutreten, kann ich mir schon vorstellen, dass es unangenehm ist. Es ist einfach irre, da drin das Leben schon zu spüren, was sich da entwickelt. Jetzt kommt noch einmal was Unangenehmes für sie. Das mag sie noch nicht so gerne. Ich habe mir das Euter ja eben schon einmal angeguckt, ob es groß ist. Ist schon ein bisschen geschwollen und jetzt geht noch einmal die Hand dahin, damit ich spüren kann, ob es hart ist. Ja, es ist sehr hart. Das heißt, sie hat schon ein bisschen Einschuss, Milcheinschuss. Das heißt, es könnte demnächst soweit sein. Hm?
0: Fohlen sein ist wunderbar. Aber zu zweit wär's noch ein bisschen schöner. Nächstes Mal bei Wolf, Bär und Co. Nachwuchs bei Familie Zwergesel. Mama Pia samt Fohlen ziehen ins Mutter-Kind-Heim um. Und neue Mieter für den Wildpark. Zwei junge Timberwölfe kommen an. Ralf schaut nach dem Rechten. All das und noch mehr bei Wolf, Bär und Co.
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0: Ah, da ist ja mein Baby.
1: Habt ihr das Prachtstück wieder hingekriegt? Danke, dass ihr vorbeigebracht habt.
2: Ja, stell ich dir in Rechnung, Eli. Sascha hat dein Auto wieder fit gemacht.
1: Ah, neuer Kollege?
2: Das ist mein Azubi.
1: Ja, neuer Azubi.
3: Mhm. Ja, genau. Alt genug, um es besser zu wissen, jung genug, um es trotzdem zu machen.
1: Ah, ich hoffe, meine Karre war nicht zu kompliziert.
3: Nee, alles easy.
1: Sieht der irgendwie tiefer gelegt aus?
3: Nur ein kleiner Feinschliff. Hab die Dämpfer optimiert, jetzt fährst du wie auf Schienen.
1: Cool.
3: Ja, früher hätte man da noch Nitro reingepackt, aber es war halt früher, weißt du?
2: Sascha ist unser Tuning-Experte.
1: Krass. Ja, ich muss leider wieder rein, aber hab vielen Dank. Also, ihr. Ja, Rechnung. Wie immer, schick's mir zu, ja?
2: Wie immer, schick ich dir zu. Sind die Papiere im Auto, Sascha? Du hast sie jetzt nicht vergessen, oder?
3: Ah, doch.
2: Mann, langsam reicht's mir mit deiner Vergesslichkeit. Ah. Sascha? Sascha? Hey! Hallo! Hey, Sascha.
4: Martin hat gesagt,

0: dass er das Haus verkaufen will.
1: Wirklich?
0: Mhm. Na, jetzt, wo Otto ausgezogen ist. Ja, was soll er alleine in dem riesen Kasten?
1: Er wird ja nicht sein Leben lang alleine bleiben wollen.
0: Nein. Aber vielleicht will er ja auch eine Art Neuanfang.
1: Und was macht das mit dir? Immerhin war es ja auch mal geil zu Hause.
0: Dass da jemand Fremdes wohnt, das ist schon eine komische Vorstellung.
1: Dann müssen wir es eben kaufen.
0: Na ja, klar. Jetzt, wo es bald Familienzuwachs gibt.

0: Es sieht alles so aus, wie es aussehen soll. Hier, sehen Sie.
1: Hier, das Köpfchen, die kleine Nase. Hier schlägt das Herz. Die Hände und die Füße, die kann man auch schon erkennen.
0: Wahnsinn. Richtiger kleiner Mensch. Jakob? Ist alles okay? Es
2: geht schon.
0: Sie sehen aber nicht gut aus.
2: Ist alles in Ordnung.
3: Samira! Ich verstehe. Nein, nein, das hast du gut gemacht. Ich komme. Jakob hatte während Samiras Ultraschall eine Art Schwächeanfall. Sie hat dafür gesorgt, dass er sich jetzt untersuchen lässt.
0: Du fährst in die Klinik.
3: Ja.
1: Ich komme mit.
4: Was ist passiert?
5: Stromschlag von Gott. Bumslag hier am Boden.
4: Kommt das öfter vor?
5: Umgekippt noch nie. Meine Beine haben gekribbelt.
4: Trinkst du? Also Wasser?
5: Mal so, mal so.
4: Ja, vielleicht nicht genug. Irgendwelche Vorerkrankungen? Medikamente, Allergien, Drogen? Also für mich sieht das nach einer einfachen Kreislaufdysregulation aus. Das ist Frau Schneider. Wir machen eine Synkopenabklärung, EKG-Labor, das Übliche.
5: Dauert das lange?
4: Ja, ein bisschen wird schon dauern.
6: Welcher Arm darf es denn sein?
4: Wie kommt's, dass du noch Azubi bist?
5: Ach, Ella hat jemanden gesucht und ich bin hier zufällig über den Weg gelaufen. Passt da einfach. Außerdem probiere ich immer gerne neue Sachen aus. Und Schrauben, das war schon immer mein Ding.
6: Es wird jetzt mal kurz kalt. Ja.
4: Auch nicht immer ganz einfach, oder? Ich meine, so im fortgeschrittenen Alter noch mal von vorne anfangen, als Lehrling.
5: Ja, da ist was dran. In der Werkstatt ist auch immer viel zu tun. Ne? Ella will jetzt, dass ich die Gesellenprüfung mache. Aber ich und Prüfung, also mit meinem ADHS, also, das ist jetzt eher eine wackelige Angelegenheit.
4: Du hast ADHS? Dann nimmst du also doch Medikamente?
5: Nicht mehr. Ich hab die nicht so gut vertragen.
4: Okay, wir warten erstmal die Befunde ab und dann sehen wir uns nachher nochmal wieder.
6: Hm? Und jetzt kommt der Pieks.
0: Ich verstehe.
3: Und? Wie sieht's aus?
0: Das kann ich Ihnen noch nicht sagen, Dr. Heimann. Wir haben gerade erst begonnen. Sind Sie denn damit einverstanden, dass Ihr Vater bei der Untersuchung anwesend ist?
7: Er würde doch sowieso nicht gehen.
0: Herr Heilmann hat mir gerade erzählt, dass er sich bereits seit einigen Tagen unwohl gefühlt hat.
3: Letzte Untersuchung, wie lange ist die her? 10 Tage? 14 Tage? Und du sagst nichts?
0: Ich nehme an, Ihr Sohn wollte Sie nicht unnötig beunruhigen.
3: Hast du die Medikamente genommen?
7: Ja, natürlich.
0: Ich möchte Sie gerne abhören. Kommen Sie bitte.

0: Weißt du, was wir jetzt machen? Wir fahren zu uns nach Hause. Warten können wir da genauso gut. Und es ist ein bisschen gemütlicher. Und du glaubst doch selbst nicht, dass Roland auch nur eine Sekunde von seiner Seite weicht.
1: Was ist dran?
0: Wenn es was Neues gibt, dann sagt er uns garantiert Bescheid. Außerdem habe ich eine kleine Überraschung für dich.
1: Na gut, hast mich neugierig gemacht.
2: Wie sieht es denn mit Ihrer Belastbarkeit aus? Wie weit können Sie gehen, beim Spazierengehen oder beim Einkaufen?
3: Weiß ich nicht.
2: Wie ist es mit Treppensteigen?
3: Ich nehme meistens den Aufzug.
4: Junge.
2: Dr. Heimann. Also, 2 Etagen? Eine? Gut. Ich würde jetzt gerne als nächstes einen Herzultraschall machen und dann ein 12-Kanal-EKG und eine Blutuntersuchung. Und dann wissen wir auch gleich mehr. Kommen Sie bitte mit vorbei.

0: Stimmt was nicht mit dem Kaffee?
1: Kann sein, dass die Milch sauer ist.
0: Dann schütten Sie ihn weg. Das Letzte, was wir gebrauchen können, ist ein Ärzteteam mit Bauchschmerzen.
1: Nee, ich glaube, die ist noch okay.
0: Sie haben doch gestern den Patienten mit der Colitis entlassen.
1: Der Dachdecker.
0: Ich weiß nur, dass er eine chronische Colitis hatte.
1: Das war der Dachdecker.
0: Ich habe den Entlassungsbrief nicht in Ihrer Akte gefunden. Ebenso wenig den OP-Bericht von Frau Giesting, die Wirbelfraktur. Dazu Verlaufsberichte von mindestens 7 weiteren Patienten.
1: Hm. Bin noch nicht dazu gekommen. Schmeckt doch irgendwie komisch.
0: Wie wär's? Sie verschieben Ihr Geschmacksexperiment auf später und widmen sich vorher den Berichten.
1: Oder ich trinke die ganze Milch aus und schaffe mir die perfekte Ausrede. Im Ernst. Ich warte auf Laborergebnisse.
0: Worauf ich warte, wissen Sie ja. Reine Schutzmaßnahme.

0: Hey.
1: Hey.
0: Hier, gib die Papiere einfach Eli, wenn du dran bist, ja?
1: Hey, sorry, dass du jetzt extra noch mal kommen musstest. Das geht voll auf meine Kappe.
0: Hey, mach dir keinen Kopf.
1: Jetzt falle ich auch noch raus. Wir haben so viel zu tun.
0: Sascha, wir kriegen das schon hin.
1: Ja.
0: Mann, aber dass du einfach so umfällst. Sascha, ich mach mir Sorgen um dich.
1: Ja, das dauert alles so ewig hier, ne?
0: Ja, du könntest die Zeit auch sinnvoll nutzen.
1: Zündkerzen wechseln im Warteraum.
0: Ich hab dir deine Bücher mitgebracht. Vielleicht willst du mal reingucken. Weißt du, diese Prüfung, die schreibt sich nicht von alleine.
1: Gute Idee.
0: Sascha, hey, du musst anfangen, den Motor ankurbeln.
1: Ja.
0: Sonst wird das nix.
1: Ich brauche einfach nur einen kleinen Durchblickbooster.
0: Spaß beiseite, nutz die Zeit, okay? Ich muss jetzt wieder los. Es wird schon. Du meldest dich, ja? Wenn du was weißt.

0: Wie hält sich Jakob emotional?
1: Naja, er ist etwas mutlos.
0: Und sein Vater?
1: Der bemüht sich.
0: Ich sehe gleich mal nach ihm.
2: Na, was schreibt sie?
0: Boah, weißt du denn, dass es eine sie ist?
2: Ach komm, ist doch klar, dass es die Patientin von neulich ist. Oder hast du mittlerweile was noch Jüngeres aufgetan?
0: Also, wenn du es so genau wissen willst.
2: Ja, will ich.
0: Der Altersunterschied war der Grund, warum ich so lange gezögert habe, sie zu treffen.
2: Aber jetzt nicht mehr?
0: Nee, irgendwann ist mal gut mit Zögern. Heute Abend sind wir verabredet.
2: Yippie-yay, dann erwarte ich morgen deinen Bericht. Oh, das Labor von Jakob, ich muss.
3: Uns liegen jetzt alle Befunde vor. Wie Sie wissen, haben wir in den letzten Wochen medikamentös versucht, sowohl die chronische Abstoßung zu stoppen, als auch die Folgen des Infarktes zu behandeln.
4: Und das hat nicht geklappt.
3: Leider haben die Maßnahmen nicht zum gewünschten Ergebnis geführt. Es ist zu einer therapierefraktären Kardiomyopathie gekommen.
5: Das heißt, wir sprechen hier von einer terminalen Herzinsuffizienz.
3: Ja. Das bedeutet, dass wir sie sofort bei Neotransplant listen müssen.
4: Alles wieder von vorn?
3: Es tut mir wirklich leid, Herr Hellmann. Aber damit die Listung und die Transplantation zum Erfolg führen, müssen wir sie optimal vorbereiten. Und das heißt, stationäre Aufnahme.
4: Nein, nicht nochmal.
6: Ich weiß, das ist hart, aber wir haben keine andere Option.
3: Ich kann Sie vollkommen verstehen, aber wir kommen anders wirklich nicht weiter. Wir werden Sie engmaschig überwachen und die Medikation anpassen.
6: Jakob, wir müssen handeln. Wenn es dir noch schlechter geht, sinken deine Chancen.
4: Ich muss drüber nachdenken.
6: Dafür haben wir keine Zeit.
4: Lass mich jetzt.
3: Herr Hellmann, Sie haben das Recht, in Ruhe über alles nachzudenken. Aber bitte rufen Sie mich jederzeit an, wenn Fragen auftauchen, ja? Wirklich, jederzeit.
6: Wir können ihm doch nicht die Wahl lassen.
3: Ja, aber wir können ihn auch nicht zwingen. Er muss selbst an den Erfolg glauben, ansonsten bringt das alles gar nichts.

0: Wo bleibt er denn? Hat er sich verlaufen oder was?
1: Vielleicht ist er kurz draußen. Ich kann mal nachsehen. Ah, da ist er schon.
2: Hey.
0: Alles gut?
2: Alles gut.
0: Also, EKG war in Ordnung. Blutbild, leichte Anämie. Heißt, zu wenig rote Blutkörperchen. Solltest du beim Hausarzt abklären. Meistens steckt ein Vitamin B12-Mangel dahinter.
2: Okay.
0: Wie geht's dir denn jetzt?
2: Viel besser.
0: Ja, kommt mir auch so vor. Gut, dann sind wir hier erstmal soweit durch. Und danke nochmal fürs Tuning.
2: Immer wieder gern.
0: Und viel Glück für die Prüfung.
2: Ah, easy. Die Prüfung hat keine Chance gegen mich. Ah. Fast hätte ich's vergessen.
0: Oh, danke.

0: Wirklich schön. Blau.
1: Sie ist alt. Aber wenn wir sie ein bisschen aufhübschen?
0: Wie denn?
1: Erstmal Stoff ab. Und dann kriegt sie eine neue Farbe.

0: Ich habe das Gefühl, dass ich längst wieder im Restaurant sein müsste.
1: Wer hält denn bei euch gerade die Stellung?
0: Bedienung und Koch.
1: Die kriegen das doch noch eine Weile hin, oder?
0: Ja, aber nicht ewig. Ich frage mich, ob es richtig ist, das Kind zu bekommen. Jakobs Zustand, das Restaurant. Irgendwann reicht das Geld nicht mehr.
1: Das kriegen wir schon hin.
0: Ist alles gerade so viel.
1: Das klingt ja so, als müsstest du das alles alleine schultern. Musst du nicht.
2: Guten Tag. Hallo, ich bin Dr. Böhm. Was haben wir?
3: Hallo, Sascha Keiler, Verdacht auf Fraktur des rechten Sprunggelenks.

0: Längs nach einem Treppensturz an der S-Bahn-Station.
1: In den Schockraum, bitte.
2: Hey. Sascha, was ist passiert?
3: Ach, wollte nur sehen, ob ich fliegen kann. Hat nicht geklappt.
2: Du bist gestürzt?
3: Meine Beine wollten einfach nicht mehr.
1: Sie kennen den Patienten?
2: Ja, ja, das ist mein Schrauber.
1: Wo wollen Sie hin?
2: Das ist mein Patient, ich habe Zeit.
1: Haben Sie nicht?
2: Ihr Ernst?
1: Mein Ernst. Sie müssen Ihren Schreibkram auf Stand bringen.
2: Aber...
1: Gründliche Dokumentation ist mindestens genauso wichtig wie ein intaktes Verdauungssystem.
2: Na, großartig.
1: Wie ist es denn zu dem Sturz gekommen?
3: Keine Ahnung. Meine Beine sind einfach weggeknickt.
1: Ist Ihnen das schon öfter passiert?
3: Ja, heute Morgen erst, hier direkt vor der Klinik.
1: Zum Probenabklärung wurde gemacht. Hatten Sie noch andere Symptome wie Schwindel? Oder sind Sie gestürzt, weil die Beine taub oder schwach waren?
3: Das ging alles viel zu schnell.
4: Hallo, Herr Keiler. Da sind Sie ja schon wieder.
3: Ja, ich habe mich hier so wohl gefühlt.
1: Röntgen, Unterschenkel mit OSG und Knie in zwei Ebenen. Wir werden Sie stationär aufnehmen. Nach dem Röntgen sehen wir, ob Sie operiert werden müssen oder nicht. Mhm. Wenn ja, machen wir den Eingriff sofort, bevor sich Schwellungen bilden. Informieren Sie bitte Dr. Hoffmann.
5: Komm, setz dich.

0: musst kämpfen. Bitte gib nicht auf.
1: Ich kann das nicht mehr.

0: Hey.
1: Dr. Hoffmann meinte, die OP ist gut verlaufen?
0: Ja, aber was stimmt nicht mit mir? Ich bin heute schon das zweite Mal umgefallen, das ist doch nicht normal.
1: Ich lasse dir gleich nochmal Blut abnehmen. Ich möchte mir die Anämie genauer anschauen. Du hast gesagt, es hat in deinen Beinen gekribbelt?
0: Ja. Manchmal auch in den Händen. Gefühl, kein Gefühl. Ich kann dann kaum noch arbeiten.
1: Wie lange hast du das schon?
0: Keine Ahnung, Wochen. Aber es geht dann auch immer wieder weg, so. Das ist doch nichts, oder?
1: Das sind neurologische Symptome. Aber wir finden das raus.
0: Okay.
2: Hat der Neurologe schon was gesagt?
1: Ja, leichte sensible Ataxie, distalsymmetrische Hyperästhesie, das Temperaturempfinden ist erhalten. Ich habe ein Differentialblutbild gemacht. Makrozytäre megaloblastische Anämie. Und dazu dieser Vitamin B12-Spiegel.
2: Das ist ja ein massiver Mangel. Das würde seine Symptome erklären.
1: Vielleicht hätte ich das alles auch ernster nehmen müssen. Ich habe seinen Sturz heute Morgen als einfache Synkope abgetan.
2: Nein, nein, Sie sind vom Wahrscheinlichsten ausgegangen. Das haben Sie abgeklärt und den Patienten ruhigen Gewissens entlassen. Das hätte ich nicht anders gemacht.
1: Aber was ist die Ursache für den B12-Mangel?
2: Unzureichende Aufnahme, gestörte Resorption oder unzureichende Speicherung?
1: Die bisherigen Untersuchungen haben nichts ergeben. Die Anamnese war leer.
2: Ähnliche Drogen, Medikamente?
1: Nein, ich habe ihn gefragt.
2: Ah ja. Patienten sind ja bekanntlich immer vollkommen ehrlich.
1: Meinen Sie, es könnte damit zusammenhängen, dass er seine ADHS-Medikamente abgesetzt hat?
2: Das wäre mir neu. So oder so, wir brauchen mehr Informationen.
1: Ja. Borreliendiagnostik, MRT, Lumbalpunktion. Das volle Programm. Die örtliche Betäubung sitzt. Ich führe jetzt die Punktionsnadel ein. Du solltest nur einen leichten Druck spüren. So, jetzt nicht bewegen. Schönen runden Katzenbuckel machen.
0: Die Nadel ist ganz schön lang.
2: Keine Angst, ruhig atmen. Ist gleich vorbei, ja?
1: Geschafft.
2: Ist irgendwas, was Sie uns noch nicht erzählt haben? Eine Erkrankung oder Verletzung, die wir übersehen haben?
0: Nein.
2: Bis später.
1: Sascha, du kannst mit mir reden.
0: Ja, klar, das weiß ich doch.
1: Wenn du ein Auto reparieren willst, ist es dir doch auch wichtig, dass dir der Fahrer alles erzählt. Welche Macken es hat, welche Reparaturen es in der Vergangenheit gab oder ob man mal selbst dran rumgeschraubt hat.
0: Ich hab dir alles gesagt, was ich weiß, wirklich.
1: Gut.
3: Roland geht auch nicht ran. Was haben Sie im Krankenhaus gesagt? Dass die beiden schon eine Weile weg sind. Warum melden die sich nicht? Mach dir keine Sorgen. Vielleicht nehmen sich die beiden nur einen kurzen Vater-Sohn-Moment.
4: Das bedeutet, es gibt schlechte Nachrichten.
3: Das wissen wir nicht.
4: Doch, sonst würden sie sich melden. Es ist ernst und sie wissen nicht, wie sie es uns sagen sollen. Ich weiß gar nicht mehr, was ich denken oder fühlen soll. Ich will mich auf unser Baby freuen. Aber gleichzeitig habe ich Angst um Jakob. Wenn ich Angst habe, dann fühle ich mich furchtbar, weil ich mich nicht genug auf unser Kind freue. Egal was, fühlt sich immer falsch an.
5: Nach Piers Tod war ich am Ende. Mir war alles egal. Ich habe beschlossen, nichts mehr zu fühlen. Ich wollte nie mehr. Dann bist du in mein Büro gekommen. Es war auch noch am Heiligabend. Und hast mir gesagt, dass ich so nicht mehr weitermachen kann. Weil es nicht nur um mich geht, sondern auch um dich, um Jonas und Lisa. Und du hast mir klargemacht, dass ich nicht nur für mich kämpfen muss. Auch für die, die mich brauchen. Du hast Menschen, die dich brauchen. Bald sogar noch einen mehr.
6: Es ändert nichts. habe einfach keine Kraft mehr. Den ganzen Tag an nichts anderes denken, als ob und wann es ein neues Herz für mich gibt. Dass ich vielleicht auch kein neues Herz mehr bekomme. Ich kann das nicht mehr.

0: Der Liquorbefund ist unauffällig. Normale Zellzahl, keine Entzündung, kein Eiweiß. Aber das MRT, Hyperintensitäten in der HWS, eine demyelinisierte Polyneuropathie.
1: Das passt zu seinen Symptomen. Aber woher kommt das in seinem Alter?
0: Irgendein Puzzleteil fehlt noch.
1: Morgen ist auch noch ein Tag. Schönen Feierabend.

0: Hi. Ja, du hast mich ja ganz schön lange zappeln lassen.
1: War viel los in meinem Leben.
0: Was denn?
1: Erzähl ich dir beim Essen.
0: Essen? Ich dachte, wir gehen auf einen Rave. Auf der alten Messe legen ein paar DJs auf, das ist ganz cool.
1: Ich dachte, wir gehen ins Restaurant.
0: Das war ein Scherz. Natürlich gehen wir ins Restaurant.
1: Dann bin ich ja beruhigt.
0: Was mit dem Rave macht, wünsche ich erst, wenn ich wieder richtig laufen kann.
1: Wie geht's?

0: Chat.
1: Danke.
2: Dr. Hoffmann? Ich glaube, ich hab's.
1: Wie bitte?
2: Ich glaube, ich hab die Lösung für Herrn Keiler. Das Puzzleteil.
1: Ja, lassen Sie hören.
2: Herr Keiler nimmt Lachgas. Regelmäßig. Chronischer Missbrauch kann den Vitamin B12-Stoffwechsel erheblich beeinträchtigen. Alle Symptome passen. Vitamin B12-Mangel führt zu.
1: Ja, aber wie kommen Sie darauf? Verstehe nicht.
2: Er hat meinen Wagen repariert und das hier drin liegen lassen. Lachgas inhaliert man aus solchen gefüllten Ballons.
1: Okay, okay. Und das schlussfolgern Sie anhand der Luftballons?
2: Nein, nein. Er hat mir heute Morgen erzählt, dass er früher Tuning gemacht hat mit Nitro. Das hat er in die Autos eingebaut, diese Lachgaseinspritzung. Damit steigert man die Leistung des Motors kurzfristig.
1: Was Sie alles wissen?
2: Sie meinen über Drogen oder illegales Autotuning?
1: Nein, nein, nein, im Ernst. Das ist wirklich gute Arbeit.
3: Lachgas, doch harmlos, macht jeder.
2: So harmlos, dass dein Nervensystem stark geschädigt wurde. Wie oft nimmst du denn das Zeug?
3: Ich weiß nicht, ab und zu, wenn ich Stress habe.
2: Wie oft hast du denn Stress?
3: Oh, eigentlich immer.
2: Du hast mir erzählt, dass du deine ADHS-Medikamente nicht mehr nimmst. Vielleicht war das ein Fehler.
3: Ich habe schlecht geschlafen, habe geschwitzt. Ohne Medikamente ging es mir gleich viel besser.
2: Starkes Schwitzen und Schlafstörungen sind unangenehm, okay, aber immer noch besser als ein geschädigtes Nervensystem. Das Gute ist, wir wissen jetzt erstmal, woher es kommt. Ruh dich aus, schlaf erstmal ein bisschen und morgen früh sehen wir weiter.
3: Okay.
2: Gute Nacht.

0: Hallo?
1: Hi. Wo ist denn Roland?
0: Sucht nach einem Parkplatz. Wo ist Katrin?
1: Drüben. Sucht Fotoalben. Was sagen die Ärzte?

0: Hi.
1: Hi.
0: Ah, meine Gehaltsabrechnung.
1: Ich habe gehört, dass die Beschwerden von Ihrem Schrauber durch Lachgas hervorgerufen wurden.
0: Ja, ziemlich brillante Diagnose, oder?
1: Mhm. Ich habe auch gehört, dass Sie sozusagen die Tatwaffe in Ihrem Auto gefunden haben.
0: Mhm. Da muss man erst mal drauf kommen.
1: Haben Sie Ihren Papierkram schon erledigt?
0: Noch nicht, aber Sie sehen ja, ich hatte zu tun.
1: Ich hatte eigentlich gehofft, dieses Gespräch nicht führen zu müssen. Es ist meine Aufgabe, den Assistenzärzten beizubringen, wie wichtig Dokumentation ist.
0: Das weiß ich. Ich habe ja schon vor Jahren meinen Facharzt gemacht.
1: Macht die Sache nicht unbedingt einfacher. Mir ist klar, dass Sie keine Lust haben, sich von mir herumkommandieren zu lassen.

0: Da könnte was dran sein.
1: Es gäbe eine gute Strategie, wie Sie das verhindern können.
0: Nämlich?
1: Ich verrate nur so viel. In diesem Fall heißt die Tatwaffe
0: Computer. Guten Morgen.
2: Ach, guten Morgen. Tut mir leid wegen gestern. Ich hab's wirklich nicht gewusst.
0: Das glaube ich dir.
2: Und wie geht's jetzt weiter?
0: Wir starten mit einer kontrollierten, hochdosierten Vitamin B12-Substitution. Und dann schauen wir mal, dass wir ein besseres Medikament gegen dein ADHS finden. Mhm. Ach, und unser Suchtberater wird sich bei dir melden.
2: Ja, aber ich bin noch gar nicht süchtig.
0: Umso besser. Du solltest trotzdem mit ihm reden. Wir behalten dich jetzt erstmal ein bisschen hier. Und die Zeit kannst du ja nutzen, um dich auf deine Prüfung vorzubereiten.
2: Oh, hey, die Prüfung packe ich eh nicht.
0: Sagt wer?
2: Ja, ich. Außerdem mit diesem komischen Poly-Dings da in den Fingern, kann ich da überhaupt noch schrauben?
0: Wenn du mit diesem Lachgas-Scheiß aufhörst, wird das in sehr kurzer Zeit sehr viel besser.
2: Ja, okay. Ich habe das eh nur ab und an gemacht.
0: Sascha, du musst das ernst nehmen. Du kannst nicht so weitermachen. Wir können dir hier Medikamente geben und dir psychologische Unterstützung anbieten, aber du musst was ändern.

0: Hey, Ella.
1: Hey, Sascha. Wie geht's denn dir?
0: Ja, tut mir leid, ich kündige.
1: Was?
0: Das wird mir alles zu viel gerade.
1: Wie meinst du das jetzt?
0: Nein, tut mir leid, tut mir leid.
1: Das meinst du doch jetzt nicht ernst, oder? Sascha.

0: Und wie geht's deinem Schrauber?
1: Schwierig.
0: Er kann halt nicht gut mit Druck.
1: Und ich anscheinend nicht ohne.
0: Cosmo hat mir das letztens gezeigt, als wir in einem Kiosk waren. Die verkaufen das Zeug da spottbillig in so kleinen Sahnekapseln.
1: Ja, nur dass damit keiner wirklich seine Sahne aufschlägt.
0: Ja, und niemand nimmt's wirklich ernst.
1: Wusstest du, dass der Rauschzustand nur wenige Minuten anhält?
0: Ja, und weil die Wirkung schnell nachlässt, braucht man natürlich die nächste Ladung und am besten erhöht man auch noch die Dosis.
2: Herr Keiler ist kollabiert.
0: Was ist passiert?
2: Keine Ahnung. Als ich kam, lag er schon auf dem Boden.
1: Sascha, hörst du mich? Aufgehobenes Atemgeräusch rechts. Aber sofort in den Schockraum. Das glaube ich jetzt nicht.
3: Was ist los?
1: Verdacht auf Pneumothorax. Er hat wieder Lachgas genommen. Wahrscheinlich direkt aus der Kartusche.
3: Der hohe Druck.
1: Ja, seine Lunge ist kollabiert.
3: Gut, ich übernehme.
1: Ja, ich assistiere ihn.
3: Tut mir leid, aber ich habe die Anweisungen, Sie nicht assistieren zu lassen, solange Sie Ihre Dokumentation nicht erledigt haben.
1: Das ist mein Patient.
3: Es ist unser Patient. Ich werde mich gut um ihn kümmern.

0: Herein.
1: So, den Schreibkram habe ich erledigt. Fehlt nur noch der Entlassungsbrief vom Dachdecker.
0: Super.
1: Liegt alles auf dem Server, falls Sie es lesen wollen.
0: Habe ich gesehen, danke. Und lesen muss ich das nicht. Ich vertraue Ihnen. War sonst noch was?
1: Ja, ich möchte mich zur Facharztprüfung anmelden und dafür brauche ich Ihre Unterschrift.
0: Bitte?
1: Sie haben mich schon verstanden. Ich möchte das jetzt hinter mich bringen.
0: Wie lange machen Sie jetzt schon Ihre Fortbildung in der Neurochirurgie?
1: Seit 1,5 Jahren.
0: Und Sie wissen, dass die Fortbildung ganze 6 Jahre dauert?
1: In der Regel. Aber ich kann mir
0: lediglich 12 Monate anrechnen lassen von Ihrer Zeit als Allgemein- und Viszeralchirurg.
1: 12 Monate?

0: Wollen Sie auch einen?
1: Danke.
0: Ihr Schrauber hat eine Thoraxdrainage bekommen. Aber soweit alles gut. Außer, dass er jetzt eine Frierung an den Lippen durch das Gas hat.
1: Minus 55 Grad direkt aus der Kartusche?
0: Ihr Hinweis mit dem Lachgas, das war ein entscheidender Punkt. Gute Arbeit. Ist alles okay?
1: Geht so. Ich frage mich, ob das alles ein Fehler war. Die Entscheidung, Neurochirurg werden zu wollen.
0: Also, Sie meinen, noch mal ganz von vorne anzufangen?
1: Wozu? Ich war doch zufrieden als Allgemein- und Viszeralchirurg.
0: Na, anscheinend nicht. Die Frage ist doch, was ist die Alternative? Wollen Sie wirklich alles hinschmeißen? Dann waren die letzten anderthalb Jahre umsonst. Dann wären Sie wieder zurück auf Ihrem alten Posten.
1: Und würde wieder mein altes Gehalt bekommen.
0: Und wären Sie dann zufrieden oder hätten Sie vielleicht sogar das Gefühl, gescheitert zu sein?
1: Ach, keine Ahnung. Ich weiß nur, ich habe keinen Bock mehr auf dieses Assistenzarzt-Ding.
0: Naja, irgendeinen Grund für Ihre Entscheidung werden Sie schon gehabt haben damals. Und vielleicht müssen Sie sich genau an diesen wieder erinnern.
2: Also, steht dir gut, das Ding da?
3: Ja, du siehst auch super aus, Sascha. Mann, warum hast du noch nichts gesagt, hä?
2: Ich wollte dich nicht enttäuschen. Ich dachte, ich krieg's irgendwie hin. Ich hab's versucht, wirklich, aber...
3: Weißt du, ich hab gedacht, wenn ich dir ein bisschen Feuer unterm Hintern mache, dann schaffst du das. Das war wahrscheinlich genau das Falsche. Was hat das alles mit dem Lachgas zu tun?
2: Ach, das hat mich irgendwie runtergebracht, weißt du. Für einen Moment war alles ruhig, aber nur kurz. Und dann ging das Gezappel wieder los und ich musste wieder nachlegen.
3: Sascha, deine Kündigung, ne?
2: Ja.
3: Die habe ich nicht bekommen. Jetzt vergisst du das erstmal mit der Prüfung. Mann, du bist ein super Schrauber und ich will dich in meinem Team haben. Aber jetzt kümmerst du dich erstmal um dich. Keine Prüfung, kein Druck. Nur du, deine Gesundheit und dass du die Kontrolle wieder zurückbekommst. Und wenn es dann irgendwann wieder passt, dann probieren wir das nochmal in deinem Tempo. Deal?
2: Deal.
4: Du willst das Haus verkaufen.
5: Ja, ich mach das jetzt wie Otto und schlag auch ein ganz neues Kapitel auf.
6: Apropos, wie war denn dein Date?
4: Was? Du hattest ein Date? Wieso erfahre ich sowas immer als Letzte?
6: Ich bin einfach bei sowas der bessere Gesprächspartner.
4: Also?
5: Also, was willst du wissen?
4: Wer ist sie und wie war dein Date?
5: Sie heißt Nina, sie ist Statikerin.
4: Das klingt bodenständig. Finde ich gut.
5: Und wir waren gestern Abend essen. Und anschließend habe ich sie nach Hause gebracht.
4: Und was dann passiert ist, muss ich nicht mehr so genau wissen.
6: Ja, schon.
5: Ich war der perfekte Gentleman.
4: Sie hat dich abserviert.
5: Wer weiß.
4: Also seht ihr euch wieder?
5: Ich denke schon, ja.
4: Herzlichen Glückwunsch.
5: Danke.
6: Wann lernen wir sie kennen?
5: Gar nicht. Ich will sie ja nicht verschrecken.
4: Und seht ihr euch zufällig?

0: heute Abend schon wieder?
1: Nee, morgen.
0: Na dann? Habt ihr Lust auf einen gemeinsamen Drink nach Feierabend heute?
1: Sehr gerne.
2: Es tut mir leid. Ich wollte dir keine Angst machen.
3: Ich weiß. Aber ich will wissen, was in dir vorgeht.
2: Manchmal weiß ich das selbst nicht so genau.
3: Dann finden wir es gemeinsam raus.
2: Ich liebe dich.
3: Und ich dich.

0: Also mir wäre Dr. Linden am liebsten.
1: Nicht Professor Batzelt?
0: Die Chefärztin, keine Ausbilderin. Und dir, Dr. Schabers?
1: Spitzenidee, weil sie ja sonst nichts zu tun hat.
2: Außerdem wäre es nichts für dein Ego, stimmt's?
1: Dr. Lindner?
2: Auf gar keinen Fall.
0: Wieso nicht? Er ist brillant.
2: Das ist Moro auch.
0: Nein.
1: Wobei, Moro?
2: Ich sag euch mal was. Diesmal warten wir nicht wie die Hühner auf der Stange, bis uns irgendjemand vorgesetzt wird.
1: Sondern?
2: Wir sind lang genug dabei, wir haben Mitspracherecht.
0: Ich weiß nicht, Theresa.
1: Ja, das ist so, als würden wir die Patienten fragen, welches Medikament sie gerne hätten.
2: Ihr seid echt noch Hühner.
0: Sind wir nicht?
1: Wenn überhaupt Hähne.
2: Oder Hähnchen. Okay. Sind Sie bereit? Wir kriegen gleich eine offene Oberschenkelfraktur.
3: Ja.
2: Übermorgen 9:15 Uhr.
3: Was ist da?
2: Die nächste Follikelstimulation.
3: Oh Gott, ja, ein paar erfrischende Stimmungsschwankungen.
2: Sie haben das doch das letzte Mal ganz gut gemeistert.
3: Ja, vielleicht, aber Ben nicht.
2: Dr. Scherber.
3: Danke. 34-jährige Frau, hoher Blutverlust durch arterielle Blutung nach Sturz. Vor Ort ansprechbar.
2: Ich bin Dr. Berger.
3: Eva.
4: Ja.
2: Sie hat 0,2 Milligramm Fentanyl bekommen, intravenös.
3: Eva.
4: Niklas.
3: Der hat Visite. Wir sagen ihm Bescheid, dass du da bist, ja?
4: Ich,
2: 2 Liter Kristalloide. Aufnahmelabor, Blutbildgerinnung. Polytrauma-CT. Bestellen Sie bitte Konserven, ich buche uns ein OP. Mhm.
3: Hey, du packst das.
4: Ich bin...
3: Wir prüfen das. Mach dir keine Sorgen.
1: Du willst in Julias Wohnung ziehen, ja?
5: Hab heute Mittag einen Besichtigungstermin.
6: Oder ist was mit der Wohnung?
1: Nein, nein, alles gut. Die ist nur ganz schön teuer.
6: Ja, das dachte ich auch, aber Julia hat mir ihren Mietvertrag gezeigt. Ist eigentlich ganz okay.
1: Weil das der alte Mietvertrag von vor 5 Jahren ist. Erfurt boomt.
6: Dr. Arendt, glauben Sie, Julia würde mir ihre Wohnung zur Untermiete anbieten?
7: Müssen Sie Frau Berger selber fragen.
6: Okay.
0: So, ich brauche ein OP für morgen früh. Ovarektomie.
1: Ist nicht ganz so leicht mit Elias Planung, aber ist 10 zu früh?
7: Eva Ludwig?
1: Ich sehe es gerade auch zum ersten Mal. Offene Oberschenkelfraktur.
0: Hat Leila irgendwas gesagt?
1: Nee. Ich bin sicher, sie hat alles im Griff.
0: Was? Hat sie Geber 50.000?
6: Wer ist Eva Ludwig?
1: Eine ehemalige Kollegin von uns. Und seine Ex.
3: Du hattest recht. Herzlichen Glückwunsch. Bereit? Wir nehmen keine embryotoxischen Medikamente, ja? Also, keine Angst. Niklas?
0: Ich habe gerade ihr Labor gesehen. HCG über 50.000.
3: Ja, Eva ist schwanger, ich weiß.
0: Hey, na? Zählst du mit mir runter?
3: Aha.
0: Mhm. 10.
3: 9. 8. Okay, wir fangen jetzt an.
0: Mhm.
3: Wir schaffen das schon.
0: Ja, ich will nur assistieren.
3: Das nickt das auf gar keinen Fall. Du bist viel zu nah dran.
0: Komm, ich kann nicht einfach vor der Tür stehen und nichts tun. Ich wasche mich schnell ein. Ach, sehen Sie, ging ja doch.

0: Schnell mit dem Taxi.
1: Jetzt tu mal nicht so unschuldig. Die Jacke steht mir viel besser.
2: Auf keinsten.
0: Als
2: ob du Leoprint tragen kannst.
1: Oh, weißt du was?
2: Du bist ja nur neidisch, ja? Neidisch bist du.
1: Nee, kannst bestimmt nicht.
2: Scheiße.
3: Was?
2: Wo ist die Tüte mit der Jacke? Noch im Taxi?
1: Danke, danke.
0: Ich will mich ungern einmischen, aber ich glaube, sie sollten untersucht werden und das muss man nähen.
2: Ah, echt? Glauben Sie, wir checken hier zum Shoppen ein oder was?
4: Ich kann keinen klaren Gedanken fassen. Ich glaube, es ist ein Herzinfarkt.
5: Nein, Wolfgang, das ist kein Herzinfarkt.
4: Sicher, aber was bitte ist es denn dann? Seit Tagen schaffe ich meine Arbeit nicht. Ich bin müde und fühle mich den ganzen Tag wie...
5: Traurig. Das habe ich ja ewig nicht gesehen. Wann hast du das Julia geschenkt?
4: 99. Da waren wir in der Toskana. Mit Hanna, Leo und dir. Es hing jahrelang in ihrer Wohnung. Jetzt ist das Einzige, was mir noch bleibt.
5: Ich bitte dich. Es beginnt ein neuer Lebensabschnitt. Für sie und für dich.
4: Ah, diese Enge im Hals.
5: Eindeutig Kummer.
4: Eine Erkältung wäre mir lieber.
5: Es wird besser, das verspreche ich dir.
4: Hoffentlich, ich kann ja so nicht arbeiten.
5: Tja, dann werde ich wohl allein entscheiden müssen, wer Dr. Ahrens Nachfolger wird.
4: Nein, nein, nein, nein. Also so eine wichtige Entscheidung kannst du auf keinen Fall allein treffen. Also.
2: Und mir stand sie halt auch viel besser. Aua.
3: Stillhalten, bitte.
2: Naja, auf jeden Fall habe ich ihr das halt dann auch so gesagt. Und dann meinte sie, ist ihre Jacke. Und das ist halt so ein Quatsch, weil sie hatte sie noch nicht mal gekauft. Ja, und dann habe ich halt zu ihr gesagt, muss sie sich damit abfinden. Und zack, boxt sie mir einfach eine rein.
3: Wegen der Jacke?
2: Ja, die Frau ist gemeingefährlich.
3: Aber sie sind doch befreundet, oder?
2: Ja, seit dem Kindergarten. Wir kennen uns in- und auswendig und teilen ja auch alles.
3: Nur nicht die Männer.
2: Was? Nein, also ich meine...
3: Ja, also ich meine, das ist doch einfach so ein Freundinnenkodex. Das macht man halt nicht. Wollen Sie noch die Polizei verständigen?
2: Nee. Die ist voll schlau und macht bestimmt mal voll Karriere. Das wird alles kaputt machen.
3: Ja, aber sie war trotzdem handgreiflich.
2: Ja, also...
3: Ist sonst noch irgendwas passiert?
2: Nee. Alles gut.
3: Gut, das war's. Also, wenn das bald verheilt, dann wird man von der Narbe kaum noch was sehen.
2: Aber das ist noch ziemlich geschwollen, oder?
3: Es wird noch geröntgt. Vielleicht ist irgendwas gebrochen.
6: Hey, du.
0: Na, du bist ja wieder.
6: Fast wie früher. Mal auf der anderen Seite, ha?
7: Also, die OP ist gut verlaufen, dein Bein ist versorgt, du bist stabil.
6: Bin ich noch schwanger?
7: Und du bist noch schwanger, ja.
6: Ach, gut. Es war noch so frisch.
7: In circa 10 Tagen bist du hier raus. Nach der Reha bist du wieder wie neu. Ruh dich erstmal ein bisschen aus.
6: Ja, keine Sorge, ich laufe nicht weg.
7: Du bist also vom Baum gestürzt, ja?
6: Ins Rettungsmann, wir waren in der Kita. Es ist dumm gelaufen einfach.
7: Arbeitest du wieder als Erzieherin?
6: Ja, Kita-Leitung.
7: Oh, wow. Wie schön.
6: Ja, das ist genau mein Ding. Besser als der ganze Trubel hier.
7: Seh später noch mal nach dir.
1: Gebrochen. Sorry, ich...
2: Ich war wohl auch nicht ohne.
8: Tochter weg, wenn wir zu schön im Café sitzen und Gelato trinken.

0: Ja, aber du musstest ja ausrasten.
1: Ja, frag dich mal, warum.
2: Frau Kallis, können wir Ihre Röntgenbilder besprechen?
1: Mhm.
2: Sie haben eine Rippenserienfraktur. Das heißt, die 4. bis 7. Rippe rechts ist durch.
1: 4 Rippen sind kaputt?
0: Nee, 3.
1: 4.
0: Ist doch egal. Mein Gesicht ist auch gebrochen. Deine Rippen sieht man nicht einmal.
2: Wie auch immer, wir werden Sie hier behalten müssen.
1: Ich kann nicht hierbleiben. Ich hole gerade mein Abi nach, ich muss noch Mathe lernen.
2: Das werden Sie wohl auf Station tun müssen.
3: Gerade für euch Anfänger ist es wichtig, wer Ausbilder wird.
4: Ich habe da Vertrauen in Professor Patzelt.
3: Ach ja. Und wenn es Moro wird?
4: Na und?
3: Ben, würdest du Tom bitte erzählen, wie es war, als Moro uns als Ausbilder rumkommandiert hat?
5: Um diesen Horror angemessen schildern zu können, brauche ich Zeit. Und die habe ich gerade nicht. Ich habe gleich Visite mit ihm. Wie geht's, Eva?
6: Sie ist stabil.
5: Okay. Bärchen hat unsere Schichten so geschoben, dass wir sie alle besuchen gehen können. Also.
3: Toll, weil ich ja so viele Themen mit ihr habe.
5: Dir fällt schon was ein.
4: Julia, du würdest mir nicht zufällig einen Untermietvertrag anbieten?
6: Das musst du mit meiner Vermieterin klären.
4: Vermieterin?
6: Wie geht's ihr?
7: Gut, sie ist Kita-Leiterin.
6: Niklas. Eigentlich hatte ich vor, hier reinzukommen und dir den Kopf zu waschen, aber jetzt tust du mir einfach nur leid.
7: Was habe ich gemacht?
6: Du Idiot! Du bist in mein OP gestürmt.
7: Tut mir leid, als ich den HCG-Wert gesehen
6: habe. Den hatte ich auf dem Schirm und das wusstest du.
7: Entschuldigung. War ein komischer Impuls.
6: Mhm. Kita-Leiterin, ne?
7: Mhm.
6: Ist sie glücklich?
7: Das ist genau ihr Ding.
6: Du hast es gut gemeint damals.
7: Ich habe sie unter Druck gesetzt. Ich habe mir so gewünscht, dass sie Ärztin wird, dass ich überhaupt nicht darüber nachgedacht habe, was sie eigentlich will.
6: Oder Julia.
7: Oh Mann, ich habe ihr den Platz im OP weggenommen.
6: Hm, ja.
7: Was mache ich?
6: Zeit für einen Kniefall, glaube ich.
0: Ja, bitte?
3: Professor Patzelt, haben Sie einen Moment?
0: Ja.
8: Koschka hinten anstellen.
0: Ist schon in Ordnung. Was kann ich denn für Sie tun?
3: Wir, also die Assistenzärzte, wir wollten fragen, ob wir bei der Entscheidung, wer der neue Ausbilder wird, mitentscheiden dürfen.
0: Sie sprechen für Ihre Kollegen?
3: Sozusagen, ja.
0: Ja, warum sollten Sie eigentlich nicht mitentscheiden? Allerdings unter einer Bedingung. Sie müssten sich alle bis morgen früh auf einen Kandidaten einigen.
3: Mhm. Kriegen wir hin.
0: Gut.
3: Dankeschön.
8: Sie suchen einen neuen Ausbilder?
0: Ja, sicher. Jemand muss ja für Dr. Arendt übernehmen.
8: Warum wurde ich darüber nicht informiert?
0: Die Ausschreibungen sind vor 14 Tagen an alle rausgegangen.
8: Ah. Wann ist Bewerbungsschluss?
0: Wir entscheiden morgen früh.
8: Gut. Ich bewerbe mich.
0: Gut. Sie können Ihre Unterlagen und Ihre Vita heute noch einreichen.
8: Vita?
5: Sonnenschein. Hm. Ist das eine echte Wurst?
6: Das ist eine echte Tofu-Wurst. Ist neu im Automaten.
5: Mit Schokolade?
6: Mhm. Schmeckt mega. Meinst du?
5: Danke. Verträgt sie nicht mit dem Stück Sahnetorte mit Frühlingszwiebeln, das ich eben hatte.
6: Witzig.
5: Okay, ich schaue mir das jetzt schon eine Woche an. Mach den Test.
6: Julia testet mich morgen eh.
5: Leila.
6: Okay, ich mache einen Test.
5: Wann?
6: Heute nach Dienstschluss, wenn ich es dann vor Ladenschluss noch in die Apotheke schaffe, sonst...
5: Ich habe da mal was vorbereitet.
6: Okay, aber erwarte nichts.
5: Mach ich nicht.
6: Wunderbar. Kommst du? Hey, der Blutdruck erholt sich langsam. Ich habe eine zweite Infusion angehängt.
7: Warte mal. Entschuldige wegen vorhin. Es tut mir wirklich leid.
6: Schon okay.
7: Nein, das

0: Ich hab Julia schon gefragt.
1: Ich habe übrigens auch noch Neuigkeiten für dich. Julia und ich sind zusammen.
0: Ah, nee. Ihr zwei? Schön, freue ich mich. Und?
2: Klappt's?
3: Bam.
2: Siehst du schon was?
3: Das dauert 3 Minuten. Mist! Scherbas? Aortenruptur?
4: Alles klar. Nee, ich bin gleich da.
2: Leila!
4: 3:15.
2: Leila!
4: Jetzt nicht! Okay, alles klar. Red nicht mehr so. 2 Minuten, dann bin ich da. In Ordnung.
5: Sie bekommen eine Bettnachbarin.
6: Oh, shit. Ist das deine Wange?
5: Dankeschön. Der Jochbeinbruch steht gut. Es wird keine Komplikation geben.
4: Ja, plus eine leichte Gehirnerschütterung.
6: Schlägst du auch deinen Kopf gegen die Wand?
4: Du hast mich geschubst?
6: Weil du mich geboxt hast.
4: Hey, ich muss mich wehren.
6: Auch nicht so.
4: Okay, Ruhe.
5: Wenn sie sich nicht zusammenreißen, dann werde ich sie auseinanderlegen.
4: Sie vertragen sich jetzt.
5: Pff, die darf sich erst mal bei mir entschuldigen.
6: Ganz bestimmt nicht.
5: Tja, dann rede ich kein Wort mehr mit dir.
6: Gut. Dann ist wenigstens Ruhe.
7: Wer schenkt dir denn sowas?
8: Na, wer wohl, ha?
7: Theresa.
4: Hier, für dich.
5: Kannst du noch gar nicht glauben.
7: Dann schauen wir uns das doch mal an. In der 6. Schwangerschaftswoche kann man schon ganz schön was erkennen.
8: Mhm. 44 mm, 2 Herzkammern, 120 Schläge pro Minute. Ich weiß.
7: Das hätte ich vergessen, dass ich es mit einer Ärztin zu tun habe. So. Und hier ist ihr Uterus.
8: Also ich sehe gerade noch nichts.
7: Nee, irgendwie nicht.
8: Es hat sich versteckt.
5: Lass mal Niklas dazu holen.
2: Das wird nicht leicht.
9: Ich bin immer noch für Lindner.
5: Wir müssen uns einigen, ne?
10: Ach, Sie sind schon dabei, ja? Wenn Sie mal bei den Patienten so schnell wären.
5: Danke, aber wir brauchen keine Hilfe.
10: Ja, ich will auch gar nicht helfen.
11: Dr. Matteo Moreau.
9: Was ist das?
10: Mein Name. Meine Bewerbung.
5: Also Professor Patzelt sagte, mit Anschreiben und Vita.
4: Ja, stimmt.
11: Schade.
10: Babalabab. Alles, was Sie wissen wollen, können Sie mich jetzt fragen.
11: Wie ein Bewerbungsgespräch.
10: Sonnendeck, gut mitgedacht. Sonst noch was? Dachte ich. Ich freue mich auf Ihre Zusage.
5: Was?
9: Noch nicht.
7: Hattest du in der letzten Zeit unerwartete Blutungen? Schmerzen im Unterleib?
9: Eva, der Embryo hat sich statt in der Gebärmutter im Gebärmutterhals eingenistet.
7: Cervix-Gravidität.
5: Ein Baby wird sterben, ja.
9: Ich würde vorschlagen, ich schaue mir die Sono noch mal an und dann entscheiden wir, wie wir weiter vorgehen.

0: sonst werde ich die Prüfung garantiert verhauen.
1: Kevin kann noch deinen Mathekram vorbeibringen.
0: Auf keinen Fall kommt er her.
1: Hey, du hast dich doch so durch die Abendschule geboxt. Da macht das doch nichts aus, Kevin zu fragen.
0: Dann ruf du ihn doch an. Ja, was? Ihr habt euch doch schon immer so gut verstanden.
1: Normal halt.
0: Normal? Kaum hatten Kevin und ich eine Krise, hast du ihn getröstet.
2: Was ist mit ihm?
0: Ach nichts, mir ist ein bisschen kalt.
2: Mhm. 38,3.
1: Reißt doch nichts.
2: Erhöhte Temperatur, Schüttelfrost, Kaltschweißigkeit. Im besten Falle nichts, im schlimmsten Falle Pneumonie.
1: Pneumo was?
2: Lungenentzündung. So, ich höre sie mal ab. Mal leicht husten, bitte.
3: Ich habe Janis vor 5 Monaten kennengelernt. Beim Klettern bin ich ihm sozusagen in die Arme gefallen. Oh Mann. Der war ganz schön überfordert, als ich meine Tage nicht bekommen habe.
4: War es gar nicht geplant?
3: Nee. Also ich habe ihm schon gesagt, dass ich Kinder will, aber dass es jetzt so schnell ging.
4: So solltest du ihn vielleicht anrufen.
3: Dann stürzt er sich sofort ins Auto und baut einen Unfall. Der soll sich mal lieber ein schönes Wochenende machen.
4: Wir versuchen mit Methotrexat deinen HCG-Wert runterzukriegen.
3: Und wenn nicht, dann werde ich operiert.
4: So weit sind wir noch nicht. Danach versucht es einfach nochmal.
3: Einfach so?
4: Ohne Folgeschäden. Du kannst einfach wieder schwanger werden. Und irgendwann läutest du dann hier die Glocke im Kreißsaal.
3: Ihr wisst aber schon, dass ihr die mir zu verdanken habt.
4: Da denke ich bei jeder Geburt dran.

0: Wenn keine bösen Überraschungen auftreten, dann resorbiert Frau Kallis Kontusion vollständig.
1: Konto wie?
2: Ich habe einen Bluterguss in der Lunge, hat Dr. Aber gesagt.
0: Nur ganz kurz und ohne Streit.

0: Hat Kevin vorbeigebracht.
1: Wie schön. War's das?
2: Und die hat die Taxifahrerin am Empfang abgegeben.
0: Ich schenk sie dir, okay?
1: Willst du damit dein schlechtes Gewissen beruhigen?
2: Vielleicht.
1: Also gibst du es endlich zu.
2: Kim. Kevin und ich. Kevin war total durch den Wind, als du Schluss gemacht hast.
1: Das ist kein Grund, mit ihm rumzumachen.
2: Ja, es war auch nicht so geplant.
1: War's schön?
2: Willst du Details?
1: Ich will, dass du verschwindest, okay?
2: Aber Kevin und ich.
1: Verschwinde!
2: Aber Kevin und ich.
1: Kevin ist mir egal! Viel schlimmer ist, dass du es mir nicht gesagt hast und ich es von Cecilia erfahren musste.
2: Die Blutung ist unter Kontrolle.
3: Und sonst?
2: Ich habe ihr eine leichte Sedierung gegeben, damit sie schlafen kann. Ich habe so gehofft, dass ich mich irre.
3: Der Embryo liegt viel zu nah an der Arteria uterina. Daher die Blutung.
2: Dann wird es immer wieder zu Blutungen kommen.
3: Bis wir sie irgendwann nicht mehr stillen können, ja.
2: Eine Curettage?
3: Viel zu hohes Blutungsrisiko.
2: Niklas? Nein, das kann nicht sein, bitte nicht. Eine komplette Hysterektomie.
3: Ich übernehme die erste Schicht.

0: Hey. Ich werd bekloppt, was ist mit deinem Handy los?
1: Ist wahrscheinlich noch aus. Tut mir leid, die OP ging ewig.
0: Okay. Und?
1: Dreimal mussten wir ihn zurückholen, aber die Aortenprothese sitzt, der hat's geschafft.
0: Lena, der Test.
1: Welcher Test? Der Test.
0: Positiv oder negativ?
1: Ich hab keine Ahnung. Ich hab's total vergessen. Ich habe ihn in die Kitteltasche gesteckt und dann, hab ich nicht mehr. Ich hab ihn.
0: Ja, was ist? Zeig her!
1: Ich kann nicht, warte. Okay, zusammen. Auf drei.

0: Schon den perfekten Ausbilder gefunden?
1: Schön wär's.
0: Können wir es irgendwie eingrenzen?
1: Also du, Vivi, Ben und Elias sind für Dr. Scherbers.
0: Ja, perfekt. Dann sage ich das so patzelt.
1: Das können wir machen. Aber ob das wirklich das Richtige ist?
0: Moreau. Das ist krank, Tom.
1: Mal ganz davon abgesehen, dass es Moreau ist. Ist er ein wirklich guter Mediziner und wir können viel von ihm lernen.
0: Aber du kennst ihn doch.
1: Ja, genau deswegen. Das sind so viele Leute, die sich beworben haben, die wir gar nicht kennen. Und bei Moreau, da wissen wir, was wir haben.
0: Aber Dr. Scherbers kann viel besser mit Menschen und mit uns.
1: Und Dr. Moreau hat internationale Verbindungen.
0: Die er nicht mit uns teilt.
1: Also jetzt, finde ich, bist du ein bisschen voreingenommen. Denk mal drüber nach.
0: Denk du mal drüber nach, wie du Julias Vermieterin überreden kannst. Ich rede mit dir.
1: Das ist Mikko. Er ist für Dr. Lindner.
0: Nicht Lindner.
1: Das musst du mit ihm klären. Tschüss, Bayern.

0: Was ist los mit mir? Morgen.
1: Bei der Trophoblastinvasion so nah an der Arteria uterina ist jederzeit mit weiteren nicht stillbaren Blutungen zu rechnen.
0: Niklas, du eierst rum. Sag's mir einfach.
1: In Anbetracht der genannten Tatsachen ist eine Hysterektomie unsere einzige Wahl.
0: Nein.
1: Die Gefahr, dass du verblutest, ist viel zu groß, vor allem wenn wir noch länger warten.
0: Ich lass mir doch nicht meine Gebärmutter entfernen. Das kann nicht sein. Ich habe eine Zervixgravidität, da kann man doch eine Kurtage machen.
1: Nicht, wenn sich der Embryo so nah an der Arterie eingenistet hat wie bei dir.
0: Ich muss mein Telefon haben, ich muss Janis anrufen.

0: Ich will keine Hysterektomie, Niklas.
1: Evas OP meldest du bitte für morgen an.
0: Sie wünscht sich Kinder, Niklas. Das können wir ihr nicht antun.
1: Ich weiß, ich fühle mich auch nicht gut dabei, aber ich sehe einfach keine Alternative.
0: Warum machen wir keine Curettage?
1: Weil die Fruchthürde viel zu nah an der Arterie liegt.
0: Das Blutungsrisiko ist immens, ich weiß. Aber Eva hat nicht ganz Unrecht.
1: Das kann Eva gar nicht wissen.
0: Sie hat 6 Jahre Medizinstudium hinter sich.
1: Ja, das stimmt, aber sie hat keinen Facharzt.
0: Na und?
1: Was hast du vor?
0: Ich rufe Dr. Scherbers an, wir brauchen eine Zweitmeinung.
1: Jeder Arzt wird das Gleiche machen.
0: Ich nicht.
1: Julia, vertrau mir, die sichere Variante ist hier wirklich die beste. Meldest du Evas OP an?

0: Morgen, wie geht's Ihnen?
1: Mein Ex ist ein Idiot und meine beste Freundin ein Miststück.
0: Ja, wollen wir doch mal sehen, ob ich da was ändern kann. Mal aufrichten, bitte. Okay, langsam. So, nach vorne beugen. Gut.
1: Irgendwie habe ich das auch geahnt. Die beiden haben sich immer super verstanden. Viel besser als er und ich.
0: Wie lange waren Sie zusammen?
1: Ein paar Monate. Dann habe ich Schluss gemacht.
0: Sie haben Schluss gemacht?
1: Ja, er war süß, aber nicht der Richtige.
0: Sie können sich zurücklehnen. Also es klingt eher nach verletztem Stolz als nach Liebeskummer. Also die Atemtherapie zeigt Wirkung, die Werte sind okay. Wir würden noch mal röntgen zur Kontrolle. Frau Kallis?
1: Ramona hatte so lange niemanden. Und sie ist echt super und lustig. Mit ihr kann man Kühe stehlen.
0: Oder Pferde.
1: Ja. Die auch.
2: Gibt es eine Entscheidung wegen des neuen Ausbilders?
3: Nein. Also wir sind für Dr. Scherbers, Thomas für Matteo, Miko ist für
4: Lindner.
3: Ja, also abwarten. Ich sag das gleich mal Eva, die wird bestimmt drüber lachen.
2: Keine gute Idee.
4: Wieso?
2: Eva braucht eine Hysterektomie.
4: Scheiße. Hm. Ja, und was meinst du?
2: Eva will eine Ausschabung.
4: Verständlich.
2: Ja, es ist riskanter, aber besser als die Alternative.
3: Ja, dann red doch mit Niklas.
2: Hab ich. Aber er will kein Risiko eingehen.
3: Wieso nicht?
4: Beschützerinstinkt.
2: Aber die Entscheidung nimmt er ja ab.
4: Vielleicht musst du ihm die Entscheidung abnehmen.
2: Ich kann ihm doch nicht in den Rücken fallen.
3: Was hast du denn für eine Alternative?

0: Frau Hinze, Sie gehen?
1: Ja, das Taxi kommt bestimmt gleich.
0: Und haben Sie sich schon von Frau Kallis verabschiedet? Warum nicht?
1: Ich würde doch alles nur noch schlimmer machen. Aber danke trotzdem.
2: Frau Hinze?
1: Ich will wirklich nicht zu ihr.
2: Aber das ist kein Taxi.
0: Schauen Sie mich mal bitte an. Wie viele Finger sehen Sie? Sie müssen ins CT. Irgendwas drückt auf Ihren Nervus Opticus.

0: Kommst du, um mich für die OP aufzuklären? Eva, willst du Kinder? Dann mach die OP nicht.
1: Weiß nicht, dass du hier bist.
0: Aber ich musste mit dir reden. Alles andere wäre nicht richtig gewesen.
2: Zeit für die Aufklärung.
1: Nein.
2: Was nein?
1: Keine Hysterektomie. Ich will eine Kuretage.
2: Habt ihr das gerade
0: gesprochen? Ist doch egal. Ich bestehe drauf.
2: Eva, das ist keine Option.
0: Hör auf! Es geht um mich. Ich will selbst entscheiden, was mit mir passiert.
2: Ja, ich will dich nur schützen.
0: Ja, genau. Hast du vor einem Jahr auch schon mal gesagt, guck mal, wohin uns das gebracht hat.
2: Ich mach keine Kuretage.
0: Gut. Dann suche ich mir einen anderen Chirurgen. Entschuldige. Niklas.
3: Warum bist du mir in den Rücken gefallen?
0: Ich hatte keine Wahl. Du hast mir überhaupt nicht zugehört.
3: Ich habe zugehört. Julia, ich habe zugehört und ich habe mich dagegen entschieden. Und leicht war das nicht.

0: Das ist aber nicht nur deine Entscheidung, Niklas.
1: Eva kann die Situation doch überhaupt nicht einschätzen.
0: Aber ich.
1: Ja? Wie kommst du damit klar, wenn sie auf dem Tisch verblutet?
0: Das ist ein kalkulierbares Risiko, damit wir den Rest ihres Lebens nicht zerstören.
1: Nein, Julia, ich verstehe, dass du Eva ihren Kinderwunsch gönnst, aber das ist absolut unrealistisch.
0: Es ist nicht unmöglich.
2: Okay, es reicht. Ihr beide. Ihr schaut euch jetzt diese Laborwerte an. Alle beide.
1: Wessen Werte?
0: Meine.
1: Du bist schwanger?
3: Herzlichen Glückwunsch.
1: Hey!
2: Danke, aber darum geht's nicht. Das hätte ich ohne euch nicht geschafft. Also, was ist hier los? Wo ist euer Teamgeist?
1: Sorry.
3: Ich hätte das nicht hinter deinem Rücken machen dürfen.
1: Lena, ich glaube, wir brauchen eine Zweitmeinung.
0: Du willst was?
4: Ich will doch lieber Dr. Moreau.
5: Ben Albeck, Dr. Scherbers ist deine Frau.
0: Realisierst du eigentlich, was für Vorteile du daraus ziehen kannst?
4: Ich gehe dann jeden Abend mit meiner Ausbilderin ins Bett. Das
0: funktioniert bei Julia und Arendt auch.
4: Ach so. Deswegen ziehen die nach San Francisco, weil das für die so gut funktioniert, oder was?
0: Ist deine Schuld.
6: Oder Moreau ist einfach die bessere Wahl.
0: Es steht trotzdem 3-2 für Dr. Scherbers.
6: Und Mikko für Dr. Lindner.
0: Und Dr. Sonnenschein gewinnt.
7: Leute, ich habe noch mal nachgedacht. Wollen wir nicht doch Dr. Lindner nehmen?
0: Elias?
7: Wieso nicht? Perfekte Zwischenlösung. Nicht ganz so offen wie Dr. Scherbers, aber auch kein Tyrann wie Dr. Moreau.
0: Bärchen, Bärchen, Bärchen. Es wird Dr. Scherbers. Ende aus.
4: Mm-mm. Wenn ich meine Meinung ändern darf, dann darf er das auch.
7: Genau, danke. Und ich bin für Dr. Lindner.
0: Unentschieden. Euer Ernst?
6: Ein Hoch auf die Demokratie.
1: Also wenn Sie sich weiter so gut erholen, dann können wir Sie...
3: Ramona, was ist mit dir?
8: Ich habe was mit dem Auge.
3: Hämatom innerhalb der Orbita.
8: Wenn die mich nicht sofort operieren, bin ich für immer blind.
3: Ist das, weil
8: Nein, ist doch egal.
3: Kann ich kurz mit dir reden? Geht das?
2: Eine Minute. Wir haben nicht viel Zeit.
3: Du musst keine Angst haben. Die sind hier richtig gut. Das wird schon. Und nächste Woche gehen wir Schalatte trinken und lachen über alles. Hm?
8: Ich muss dir noch was sagen.
3: Ist schon gut. Du musst dich nicht entschuldigen. Wir sind auch beste Freunde.
8: Nee, das ist noch was anderes. Aber bitte, bitte raste nicht aus, okay?
3: Kommt drauf an.
8: Kevin und ich, das ist was Ernstes.
3: Was?
8: Ja, du hast dich doch immer so ausgekotzt über ihn bei mir. Und hast gesagt, er ist nicht der Richtige für dich. Weißt du, bei mir und ihm, da passt es halt irgendwie. Jetzt Kim. Ich liebe ihn.
3: Ich fasse es nicht.
2: Okay, ich denke, das reicht.
1: Wir können nach der OP weiterreden.
8: Besuchst du mich danach?
1: Wie fühlst du dich?
9: Ich hab Angst. Du auch, ha?
1: Erwischt.
9: Danke, dass du es trotzdem machst.
1: Hast du aber nicht mir zu verdanken.
9: Ich operiere.
1: Wir sorgen während der OP mit einem Folikatheter für intrazervikale Kompression.
9: Wir hoffen damit, das Blutungsrisiko senken zu können. Wenn irgendwas passiert, ist nicht deine Schuld, ne?
1: Alles gut, es wird nichts passieren. Okay, geht los. Jetzt trägst du vorsichtig die Schleimhäute ab. Bisschen weniger Druck, bis sehr nah an die Arteria uterina.
9: Ich bin vorsichtig. Brasio Uteri beendet.
1: Hysteroskop.
10: Keine Gewebereste?
2: Da ist ein Riss.
10: Polykatheter.
2: Was nimmst du? Liegt intrazervikal.
10: Mhm. Bist du mehr Druck? Weniger? Gut, ein Stück weiter. Bis fast an der Arterie. Noch ein bisschen. Stopp.
2: Aktiviere den Ballon. Blutung gestillt. San Francisco?
10: San Francisco.
8: Bin ich okay, Dr. Kling?
9: Die OP verlief ohne Komplikationen. Schauen Sie mich mal bitte kurz an. Können Sie alles klar erkennen?
8: Sie haben voll schöne Augen.
9: Sehr gut. Dann kann ich Ihnen ja auch endlich jemanden zeigen, der sich die ganze Zeit schreckliche Sorgen gemacht hat.
8: Kevin?
11: Der hat ja ganz schön den Kopf verdreht, was?
8: Ich konnte dir ewig nichts davon sagen.
11: Jetzt hast du ja genug Zeit dazu.
8: Das heißt, wir sind noch Freundinnen?
11: Natürlich. Uns kann nichts und niemand auseinanderbringen. Aber ich will die Jacke haben.
8: Kriegst du.
9: Sie können ja richtig nett zueinander sein.
11: Was haben Sie denn gedacht, Dr. Kling?
8: Dass wir voll aggro sind, oder was?
12: Sag mal, ob das jetzt gerade ist.
13: Du bist ein unverbesserlicher Nostalgiker.
12: Das ist aber keine Krankheit, oder?
13: Nein, ganz im Gegenteil.
12: Ja.
13: Ah, Dr. Koschka, für wen haben Sie sich denn entschieden?
14: Wir konnten uns nicht einigen.
13: Gut, dann hängt die Entscheidung von uns ab.
12: Ich werde nicht zulassen, dass sie geht.
13: Wolfgang, was hast du vor?
7: Gut, ihr müsst wegen mir nicht.
15: Was los, Bärchen?
7: Ich bin irgendwie durch heute.
13: Ich glaube, Elias könnte eine gute Nachricht vertragen.
7: Oh ja. Bitte.
16: Bea hat zwei Daumen und wird bald Vater.
7: Diesmal wirklich?
16: Ja. Ist ja noch ganz frisch und deswegen, weißt du.
8: Danke.
7: Deswegen sollten wir nicht für Dr. Schabas stimmen.
2: Oh, ist das so?
16: Ja, ich wollte die anderen nicht beeinflussen. Ich bin da nicht gerade der Objektivste in der Sache. Letztendlich musst du selbst entscheiden, ob du das machen willst oder nicht.
2: Ja, das ist wohl so. Bis später.
10: Wie fühlst du dich?
9: Schlapp.
10: Eine Menge Blut verloren. Aber wir konnten die Kürtage erfolgreich durchführen.
9: Das heißt, ich kann noch Kinder kriegen?
10: Ja. Eva, es tut mir leid.
9: Die OP war erfolgreich, das ist doch das Wichtigste.
10: Nein, ich meine nicht die OP, ich meine uns. Ich will mich noch mal entschuldigen, falls ich das noch nicht gemacht habe. Weißt du, damals war ich so unfassbar stolz, dich in deinem roten Kasak zu sehen, dass ich völlig ignoriert habe, dass du dich dabei unwohl fühlst. Ich habe gedacht, du brauchst Zeit. Du warst ja nie glücklich.
9: Ja. Und?
10: Und was?
9: Ach, denkst du jetzt, dass du schuld bist?
8: Ich habe damals die Entscheidung getroffen, Assistenzärztin zu werden.
10: Ja, weil ich wochenlang auf dich eingeredet habe.
8: Nee, weil wir nicht auf Augenhöhe waren.
10: Ach komm, das waren wir doch.
8: Nee, das weißt du auch.
10: Eva, ich habe dich geliebt.
9: Du hast mich immer beschützt.
8: Weil du so bist, wie du bist.

0: Du wirst dich auch nicht ändern.
1: Überlegen Sie mal, was ich dem Pappnasen alles beibringen könnte.
2: Sie meinen, abgesehen von Mitgefühl und Empathie?
1: Nein, ich meine richtige chirurgische Fertigkeiten.
2: Als Leiter des Ausbildungsprogramms braucht es ein klein bisschen mehr. Ein Händchen für Pädagogik, Geduld für Bürokratie.
1: Ja, ist schon gut.
2: Haben Sie überhaupt ein wirkliches Interesse an Dr. Ahrens Nachfolge? Dr. Moreau?
1: Nein, habe ich nicht. Aber ich will wenigstens gefragt werden, um dann dankend abzulehnen.
2: Gut. Dann betrachten Sie Ihre Ablehnung hiermit als wahrgenommen. Professor Patzelt, er ist wohl ein klein bisschen gekränkt. Naja, männlicher Stolz.
3: Ich wollte kurz mit Ihnen sprechen.
2: Das trifft sich gut. Ich wollte nämlich auch mit Ihnen reden.
3: Ah, okay. Dann Sie zuerst.
2: Also gut. Ich will es kurz machen. Was den neuen Ausbilder betrifft, sind Sie unsere erste Wahl.
3: Oh, wow.
4: Coole Wohnung.
5: Du hast ernsthaft noch um 100 Euro gehandelt?
4: Ja. Die Frau ist 86 und ich habe ihr versprochen, jeden Mittwoch ihren Einkauf hochzutragen. Und wir sind am Sonntag zum Rommi-Spielen verabredet.
3: Das musst du mir unbedingt noch beibringen.
4: Rommi?
3: Nein, so mit Leuten umgehen.
4: Tja, ich glaube, das schaffen wir nicht mehr vor L.A.
3: San Francisco?
4: Hauptsache Kanada. Gut. Vielen lieben Dank. Ich pack's.
3: Hau ab.

0: Hast du was vergessen?
1: Bist du allein?
0: Papa, ja.
2: Ich muss dringend mit dir reden.
0: Was gibt's denn?
2: Ich, San Francisco, ist das wirklich das, was du willst? Ich muss das wissen, Julchen, sonst...
0: Ja. Ja.
2: Gut. Dann helfe ich dir beim Packen.

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0: Im Herzen von Greetsiel ist Poppingers alte Bäckerei. Jahrelang stand die Teestube leer, jetzt soll sie restauriert und wieder eröffnet werden.
1: Ich als Ostfriesin bin natürlich auch ganz stolz darauf, dass ich da mitarbeiten darf.
0: In Oldenburg werden in einem alten Truppenkino bald wieder Veranstaltungen stattfinden.
2: Wo man auch einfach merkt, dass wir im

0: Ehrenamt echt ordentlich was reißen.
1: Und eine Dorfgemeinschaft baut sich einen neuen Mittelpunkt.
2: Der Hesepark kann eigentlich nichts mehr aufhalten. Wenn man sieht, was hier draußen passiert, das ist Wahnsinn.
1: Sie schaffen sich ihre Treffpunkte und beleben die Heimat. Dort, wo sich Ostfriesland von seiner schönsten Seite zeigt, da tut sich was an den historischen Giebelhäusern. Im Fischerdorf Greetsiel wird ein historischer Schatz für die Neueröffnung restauriert. Poppingers alte Bäckerei aus dem 17. Jahrhundert. Inmitten der malerischen Hafenatmosphäre wurde das Haus viele Jahre lang als Teestube betrieben und war somit ein beliebter Treffpunkt für Einheimische und Touristen.
3: Ja, der ist ja ganz morsch.
1: Und er ist einer der Bauherren, Johannes Kassens.
3: So, wer wagt?
4: Wenn's geht, nicht auf den Flügel kloppen.
3: Hältst du?
4: Ja.
3: Hältst du jetzt, ja?
1: Die Möbelrestauratorin Mirja Harms soll möglichst viel vom Urzustand der Teestube retten. Eine anspruchsvolle Aufgabe, denn hier steht alles unter Denkmalschutz.
4: Die alten Fenster sollen restauriert werden, da soll möglichst viel erhalten bleiben. Was jetzt mit diesen neueren Fenstern passiert, müssen wir erst gucken, ob die restauriert werden. Und bei denen, die restauriert werden sollen, würden halt schadhafte Stellen rausgeschnitten werden und dann ergänzt durch neues Holz.
1: Johannes Kassens war vor mehr als 40 Jahren Tourismuschef hier in Greetsiel, später dann Kurdirektor auf der Nordseeinsel Borkum.
3: Man sieht ja schon viel Unruhe, wenn man so will, oder Chaos. Aber jetzt mit den Fenstern, dann haben wir schon mal einen Großteil, dass die dann auch abtransportiert werden können.
1: In seinem Ruhestand hat er die traditionsreiche Teestube gekauft, zusammen mit zwei jüngeren Investoren.
3: Also ich bin kein Mensch, der die Füße hochlegen kann. Ich muss was um die Hände haben, um die Ohren haben. Ich muss eine Aufgabe haben. Und das ist eigentlich das, was auch mit diesem Haus dann gegeben ist. Und nachher hoffe ich so zu sehen, dass man sagen kann, Gäste, die nach Greetsiel kommen und aber auch Einheimische, das ist wirklich etwas, was, ich sag mal, für die 50, nächsten vielleicht 100 Jahre erhalten werden kann.
1: Das Gebäude erstreckt sich über viele Ebenen, alles ist sehr verwinkelt. Auch ganz oben werden die historischen Fenster ausgebaut und dann originalgetreu restauriert. Mirja Harms arbeitet seit 10 Jahren als Restauratorin. Dieser Auftrag ist für sie etwas ganz Besonderes.
4: Es ist einfach super, wenn seit 200 Jahren hier Dinge drinstehen, die nie jemand rausgebaut hat. Und die man jetzt einfach noch mal wieder so zeigen kann, wie sie ursprünglich mal ausgesehen haben.
1: Der Name des Hauses geht auf die alte Greetsieler Familie Poppinger zurück, die hier gewohnt und über Generationen hinweg eine Backstube betrieben hat. Bis 1973 wurden hier noch Brot und Lebensmittel verkauft. Dann endete die Zeit der Bäckerei. Das Gebäude wurde aufwendig zur Teestube umgebaut. Und fast 40 Jahre lang als solche betrieben.
3: Ja, hier haben wir eine weitere Besonderheit. Das sind also die alten Butzenstellen. Da hat man früher ja wirklich drin gelebt. Und man kann ja aber auch erkennen, wenn ich hier die Tür mal aufmache, wie klein die denn sind.
1: Wie diese Betten nun künftig genutzt werden sollen, steht noch nicht fest.
3: Wir hatten mal angedacht, dass wir hier vielleicht auch so einen Tisch mit zwei Personen, so ein bisschen eben gemütlich zu machen, da reinsetzen wollten. Das ist aber vom Denkmalamt dann nicht genehmigt worden. Wir haben in diesem ganzen Haus 7 Butzenstellen. Dann kann man sich vorstellen, auf diesem kleinen Raum, wir haben aber, glaube ich, so 150 Quadratmeter gearbeitet, gelebt und dann wahrscheinlich ja mit 7, 8, 10 Leuten. Also war schon eine Herausforderung.
1: 130 Kilometer weiter südlich im Emsland. Die Dörfer Klein und Groß Hesepe gehören zur Gemeinde Geeste und haben zusammen rund 3.300 Einwohner.

0: Diese wünschen sich ein aktives Dorfleben mit Sportfesten, großen Partys und einfach einem Treffpunkt. Doch es fehlt an geeigneten Örtlichkeiten. Eine leerstehende Gaststätte im Zentrum soll daher nun zum Dorfgemeinschaftssaal und Wirtshaus werden. Silke Gröninger hatte die Idee und gehört zur ehrenamtlichen Geschäftsführung der neu gegründeten GmbH. Die Gesellschaft hat inzwischen 480 Mitglieder, von denen viele in den Dörfern hier aufgewachsen sind. An den Wochenenden packt ein Teil regelmäßig selbst mit an. Auch Thomas Wernemann ist Teil der Geschäftsführung.
1: So, können wir einmal noch mal um Ruhe bitten hier? Danke. Super, jeder satt geworden, hoffe ich. Ist ja heute eine extrem große Frühstückstafel. Von daher wollen wir noch mal mit euch einmal kurz die offenen Aufgaben durchgehen. Fangen wir mal oben an. Unser Maurerteam aus Felix und Thomas plus Team, ihr seid so weit draußen zugange, habt auch noch heute genug Arbeit, gehe ich von aus, ne?
0: Alle haben zusammengeschmissen und die alte Gaststätte für rund 900.000 Euro gekauft. Das Haus ist 4.400 Quadratmeter groß und hat seine Ursprünge schon im Jahr 1881. Bei der Renovierung machen sie alles, was geht, in Eigenleistung. Diesen Raum bauen sie um für Hochzeiten, Partys und Galas. Doch bis hier wieder gefeiert werden kann, ist noch einiges zu tun.
2: Wer hätte gedacht, dass der Eichenträger durchgeht, ne? Also ich hätte gedacht, der geht doch durch.
1: Ja, aber der liegt nicht auf.
0: In dieser Ecke entsteht ein Durchbruch zur neu geplanten Küche. Dafür müssen erstmal viele alte Steine weg.
3: Weil die ja noch ganz sind, die können wir wieder benutzen. Zumindest irgendwelche Luken oder kleine Dinger zunähen, kleine Löcher im Keller. Dafür sind die ja noch gut genug. Bisschen nachhaltig unterwegs sind wir hier auch.
0: Während im Saal die Wände weichen, werden draußen neue gemauert. Hier entsteht der Eingang zum Wirtshaus. Thomas Thien ist Maurer, einer der wenigen gelernten Handwerker in der Gemeinschaft. Hier packt er ehrenamtlich an. Laien und Profis Hand in Hand. Jeder wurde am Anfang nach seinem Können gefragt und in gemischte Teams eingeteilt.
4: Muss ja halt jeder mit anpacken, ne? Und macht ja auch jeder. Also hier ist beläuft, sage ich mal, ne? Die Dorfgemeinschaft hält zusammen. Das ist so.
0: Einige Erinnerungsstücke sollen erhalten bleiben.
1: Ja, da warst du ja oben.
2: Im Türbogen von der alten Gaststätte.
1: Ja, und das können wir ja hier nicht wiederholen, weil wir da halt den Eingang haben. Das
2: und
1: wäre außermittig.
2: Türbogen sowieso. Und
1: keinen klassischen Türbogen. Entweder hier in der Nische hier, die wir hier vorne nachher ausbilden.
2: Ja.
1: Oder wir gehen vielleicht rechts und links. Was hältst du davon?
2: Ich finde das Alte auch bewahren und wir haben ja viele alte Sachen, die wir jetzt auch hier gefunden haben. Wir wollen einfach auch, dass die Tradition bleibt und dass wir auch, man erkennt, dass es jetzt nicht der neue Ursprung ist, sondern dass hier vorher schon mal was war. Wir haben im Saaleingang die alten Fliesen gefunden und das ist uns einfach wichtig, dass wir das erhalten und dass das letztendlich auch hier an diesem Standort bleibt.
0: Zwischen 15 und 45 Leute sind fast jedes Wochenende dabei. Stefan Fangmeier ist einer von ihnen.
3: Weil ich es für eine super Sache halte, dass wir hier in diese alten Gemäuer oder elterlichen Gemäuer wieder hoffentlich das dynamische Dorfleben reinkriegen, wie wir es schon mal hatten. Räumlichkeiten sind perfekt. Saal, Imbiss hatten wir früher, wir hatten früher eine Kneipe. Da verbindet man ja auch ein bisschen was mit.
0: In gut einem Jahr wollen sie fertig sein. 120 Kilometer weiter östlich in Oldenburg. Auch hier haben sich engagierte Bürgerinnen und Bürger zusammengetan. Auf dem Gelände der ehemaligen Donnerschwee-Kaserne steht ein altes Truppenkino namens Globe. Die britische Armee hat es 1954 gebaut. Lange stand es leer, nun soll es wieder in Betrieb gehen. Philipp Möhlenkamp ist der Architekt. Auf den Tag heute hat sich der 39-Jährige schon gefreut.
5: Ja, es ist ein besonderer Tag, dass man jetzt endlich wieder

0: die Decke erleben kann, so wie sie früher mal war. Seit über einem Jahr steht dieses Raumgerüst da drin. Man sieht die Decke immer nur von oben unter der Bühne, so vom nah dran. Und jetzt hat man das erste Mal wieder das Erlebnis, wie der ursprüngliche Effekt eigentlich mal war.
1: Nach dem Zweiten Weltkrieg wurden nicht nur in Deutschland Truppenkinos dieser Art betrieben. Viele von ihnen hießen Globe und waren ähnlich gebaut.
0: Der Motor soll der Boden gemacht werden. Also das wäre worst case, wenn mit der Decke jetzt noch irgendwas passiert. Ein Jahr haben wir dann gearbeitet. Ne?
2: Deswegen bin ich ja hier, solange bis das weg ist, der ganze Boden. Oder die ganze Decke. Solange bleibe ich auch hier.
1: Das Gebäude steht, wie es heißt, unter Denkmalschutz von nationaler Bedeutung. Die Decke wurde unter strengen Vorgaben neu gestrichen.
0: Auf Gerüsten wird normalerweise nicht gesaugt, wenn man die abbaut. In dem Fall machen wir das, weil jeder Staub, der jetzt beim Abbau anfallen würde, verschmutzt wieder die Decke, verschmutzt die Lampen, die schon eingebaut sind. Und in dem Moment, wo das Gerüst wegkommt, kommen wir da nicht mehr ran.
1: Das Globe in Oldenburg ist in Deutschland mit das letzte seiner Art. 2017 gründete sich eine Genossenschaft zur Rettung des Globe. Inzwischen hat sie mehr als 800 Mitglieder. Viele von ihnen engagieren sich ehrenamtlich, um bei der Sanierung zu helfen. Kümmern sich um die Öffentlichkeitsarbeit, die Finanzen oder helfen vor Ort. Finanziert wird das Projekt aus Förderungen, die durch Spenden und Genossenschaftsanteile gegenfinanziert werden müssen. Die alten Kinostühle werden restauriert, sollen später wieder ihren Platz im Saal finden.
3: Gut. So, die 179 ist wieder sauber.
1: Jan Wiese ist seit 2018 in der Genossenschaft. Ehrenamtlich kümmert er sich vor allem um die Planung der Technik. Jede freie Minute ist er auf der Baustelle.
4: Das müssen wir mal gucken, weil das hier ausgebrochen ist. Wir haben ja hinterher ein paar Stühle zu viel. Dadurch.
5: Die werden gar nicht mehr.
4: Das glaube ich auch, ne? Das ist glaube ich, eher einer von den.
5: Auch ausgebrochen.
4: Eher Ersatzteillager dann. Das Projekt ist sehr anstrengend manchmal. Wir haben auch immer schon mal Punkte gehabt, wo wir gedacht haben, boah, jetzt kommen wir nicht mehr weiter, das war's jetzt. Aber irgendwie gab es hinterher immer wieder ein Wunder und es ging doch weiter. Und das sind dann so Momente, denen man auch sehr erleichtert ist und wo man auch einfach merkt, dass wir so als Genossenschaft da im Ehrenamt echt ordentlich was reißen. Und insofern ist es die Anstrengung auch wert und die Vorfreude darauf, dass es irgendwann fertig ist, die überwiegt auf jeden Fall.
1: Der 31-Jährige ist eigentlich Elektroingenieur, doch für Kultur begeistert er sich schon seit seiner Schulzeit.
4: Ja, das ist unser Orchestergraben. Der wird natürlich auch als Orchestergraben wieder genutzt, aber da haben wir noch ein bisschen was anderes mit vor. Und zwar haben wir noch vor, dass da eine Überdeckung rüberkommt. Das ist dann unsere Vorbühne, das heißt, wir gewinnen noch mal relativ viel an Bühnentiefe. Und wir haben dann hier in der Mitte auch die Möglichkeit, noch eine Treppe auf die Bühne zu bauen, weil die haben wir sonst gar nicht.
1: Schon im Herbst sollen hier Veranstaltungen stattfinden. Gretsiel. Hier stehen die meisten Häuser am Hafen unter Denkmalschutz. Johannes Kassens hat nicht nur die schöne Fassade gerettet, sondern auch einige alte Möbel.
6: Mit Bollerwagen.
7: Mit Bollerwagen. Irgendwo ja. Muss ich ja.
6: Alles dabei?
7: Alles dabei.
6: Ja. Also das ist der alte Kaufmannsladen. Alle Wahrscheinlichkeit jetzt 200 Jahre alt. In den 1825 gab es mal eine Februarflut und da soll alles wieder erneuert worden sein.
1: Restauratorin Mirja Harms will heute herausfinden, welche Farbe das Möbelstück im Original hatte.
7: Ich würde jetzt hier einfach mal eine Treppenfreilegung machen, dass man so ein bisschen die Abfolge der Farbschichten sieht, die da drauf sind, weil es ist ja definitiv nicht eine. Also man würde halt jetzt hier bis zu dem Strich die erste Farbschicht abnehmen. Das ist ja dieses.
6: Und beim nächsten Mal geht man dann tiefer rein?
7: Genau.
6: Okay.
7: Und dann geht man bei dem zweiten auf die Schicht, die man gerade freigelegt hat und ein bisschen tiefer.
6: Ja.
7: Dann nehme ich mal an, dass man gleich auf so eine Art Grundierung kommt, weil es sieht sehr danach aus, als wäre es so eine Holzmaserierung gewesen, die hier drunter liegt.
6: Das wäre so eventuell der Ursprung?
7: Wenn da jetzt gleich das Holz drunter kommt, dann können wir davon ausgehen, und da kommt es auch schon, dass das die erste Fassungsschicht ist.
6: Kann das sein, dass es so dieses gewesen sein könnte?
7: Könnte sein, ja. So, hier sieht das so aus, als könnte man die Säule hier mal vorsichtig ablösen. Ist natürlich auch immer ganz spannend, weil man dann vielleicht auch konstruktiv was sehen kann. Was man hier nämlich schon Schönes sieht, sind diese wunderbaren handgeschmiedeten Nägel, die hier so vierkantig spitz zulaufen. Das ist eben wahrscheinlich vor der industriellen Revolution, so Mitte des 19. Jahrhunderts, gebaut wurde und man eben noch keine maschinengeschnittenen oder maschinengepressten Nägel hat. Also ein alter Schrank.
1: Mirja Harms wird den alten Kaufmannsladen abbauen und mit in ihre Werkstatt nach Leer nehmen. Das größte Problem des Hauses ist die Feuchtigkeit und eine zu niedrige Decke im Keller.
6: Das war uns schon bewusst, dass man tiefer gehen muss. Das ist auch ja auch mit dem Denkmalamt abgestimmt. Aber die Aufgabe, die sich hieraus ergibt, und das in den kleinen Raum, es muss ja alles rausgetragen werden und es muss ja auch alles wieder reingetragen werden. Und es muss ja dann auch noch dicht sein. Und es muss ja ein gleichbleibender Wasserspiegel bleiben. Das heißt, das Niveau nachher muss ja so sein, dass andere Häuser und dieses nicht wieder feucht wird. Und das ist doch eine Aufgabe, die sehr schwer sicher zu lösen ist. Aber der Bauunternehmer sagt, es geht.
1: Damit das Küchenpersonal der Teestube später die vorgeschriebene Kopfhöhe hat, müssen die Bauarbeiter den Keller nun ausschachten. Und das in Handarbeit. Nicht weit entfernt in Westerackum. Auf diesem alten Gulfhof war ein Künstler zu Hause. 2021 ist er im Alter von 89 Jahren gestorben. Konrad Onnen war sehr beliebt im Dorf und hat sein Haus an die Gemeinde vererbt. Bis zum Schluss hat er in seinem Atelier gearbeitet. Mit Hilfe des Architekten Kai Nilsson soll der Buchenhof nun bald restauriert werden. Wohnungen sollen entstehen und vielleicht später auch ein Treffpunkt für die Bürger.
4: Na, wie weit seid ihr?
8: Ja, dann mach ich hier so einen Quadratmeter fertig, ne? Mhm.
4: Dann kann man sehen, wie es aussehen wird insgesamt.
8: Genau, richtig.
4: Hast du das Blatt soweit vorbereitet schon?
9: Ja, genau. Also der eine Teil vom Schuh ist fertig, oder vielmehr vom stehenden Blatt. Jetzt kümmere ich mich gleich unten um die Prothese und dann wollen wir die einmal wieder verschrauben, Schwelle setzen. Dann haben auch wir unser Musterbeispiel fertig.
1: An vielen Stellen sind die Balken verrottet. Die beiden Handwerker bereiten gerade Muster vor, wie man solche Schäden restaurieren kann. Die Gulfhöfe sind typisch für Ostfriesland. Etwa 2000 gibt es davon noch.
4: Diese Häuser sind sehr groß, prägen die ostfriesische Kulturlandschaft ganz extrem. Wenn man über einer Landschaft sieht, man diese großen Dächer. Aber das Problem ist eben, die sind Landwirtschaft nicht mehr nutzbar nach heutigen Vorschriften. Sind natürlich auch schwer für andere Nutzungen vorstellbar. Mit diesen riesigen, tiefgezogenen Dächern ist immer so die Frage, welche Nutzung bringt man rein. Denn viele Höfe liegen in Außenbereichen, wo man auch nicht alles machen darf.
1: Einige Gulfhöfe wurden schon zu Restaurants, Kulturstätten oder Ferienwohnungen umgebaut. Sehr viele Häuser verfallen aber auch. Um das zu verhindern, hoffen viele Eigentümer auf die Unterstützung aus der Politik. Die ältesten Gulfhöfe stammen aus dem 16. und 17. Jahrhundert. In Groß-Hesippe im Emsland. Der neue Dorfgemeinschaftssaal und das Wirtshaus nehmen langsam Form an. Schon um 8:30 Uhr morgens kloppen sie die Fliesen im Saal raus.

0: Jürgen Krüssel ist im Ort aufgewachsen. Er kommt immer wieder zum Helfen. Eigentlich ist er Bäcker. Regelmäßig sind hier ehrenamtliche Helfer zwischen 12 und 76 Jahren dabei. Thomas Wernemann hat eine kleine Überraschung, frisch vom Steinmetz.
1: So, da sind die Steine.
2: Oh,

0: Sehr cool.
1: Das ist der ganz alte Stein. Also das ist ja hier die 1881, die vorher wirklich zentral drin saß. Und vorher war das hier halt komplett weiß. Und der hier hat ja auch die Form, weil er vorher in so einem Bauerntorbogen saß, was hier vorher stand, eine Scheune. Und jetzt haben wir gesagt, wir teilen den einfach 2025 auf die andere Seite. Dann haben wir beide Baujahre verewigt.
2: Noch können sie die Steine nicht in die Wand einlassen. Trotzdem wollen sie schon mal sehen, wie es aussehen könnte.
1: Da steht der Hummer. Ohne Zweite.
2: Wo gerade noch Schuttberge sind, soll schon in 9 Monaten Eröffnung gefeiert werden. Eine Mammutaufgabe.
0: Hier sind wir jetzt im Wirtshaus und hier ist der Eingangsbereich und hier ist die, wird der Thekenbereich sein. Und dort geht man in das Restaurant.
1: Dass es für Hesepa ein wichtiger Ort ist, das merkt man alleine an der Resonanz der Arbeitseinsätze hier, wie die Leute dahinter stehen. Es machen über 400 Leute hier mit. Das ist einfach eine tolle Sache. Die Leute finden hier neue Freundschaften wirklich teilweise. Die Dorfgemeinschaft wird nochmal auf ein ganz anderes Level gehoben dadurch. Und von daher ist das für alle eine Win-Win-Situation, glaube ich. Wir haben hier eine Immobilie, wo wir was mitmachen können, mit der Gemeinschaft. Und am Ende haben alle was davon. Und etwas Besseres gibt es ja eigentlich nicht.
3: Ich hab was.
4: Dann muss von anderer Seite eine Küche
3: sein. Ich hab.
2: Die neu geschaffene Küche am Dorfgemeinschaftssaal soll einen eigenen Eingang bekommen. Statt des Fensters kommt hier eine Tür hin. Bereits übermorgen soll der Estrich gegossen werden.
5: Das sieht ja wieder geil aus, ne?
2: Gegen Mittag ist es für heute geschafft. Jürgen Krüssel macht die letzten Handgriffe, bevor es ins Wochenende geht.
1: Aufräumen. Vor allem im Thekenbereich ist wenigstens unten alles rausgekommen und oben ist alles rausgekommen. Der Regelguss ist raus, quasi, dass das da neu wieder aufgebaut werden kann. Ne? Also es war schon wichtig, dass es heute fertig wird. Termine. Wir schaffen das. Wenn jeder mit anpackt, dann klappt das. Alles klar, danke dir.
2: Die Gemeinschaft ist hier zusammengerückt, noch bevor der Dorfmittelpunkt fertig ist. Mit Infrarotlampe und Schaber geht Restauratorin Mirja Harms dem Kaufmannsladen aus Gretsiel auf den Grund.
6: Ich nehme hier diese Holzmasurierungsschichten ab, weil sich eben so ein starkes Krakelé gebildet hat, dass es einfach erstens nicht mehr schön aussieht und auch nicht dazu führt, dass man sieht, wie der Schrank einmal ausgesehen hat. Es verfälscht das Bild einfach sehr. Und weil man die Schichten hier schlecht trennen kann, haben wir uns dazu entschieden, eben dieses Schichtenpaket abzunehmen. Das kann man auch dort ganz gut auf dem Foto sehen. Also die Schichten auf der Seite des Schrankes kann man hier einmal quergeschnitten sehen. Also hier ist das Holz, dann kommt eine rote Grundierung, dann kommen 2 blaue Farbschichten und dann hat man eben angefangen mit einer Holzmasurierung und als die nicht mehr schön war, kam noch eine Holzmasurierung und als die nicht mehr schön war, kam noch eine Holzmasurierung und letztendlich dann dieser braune Anstrich, den man heute sieht. Ein Teil des Teams zu sein, das jetzt Poppingers alte Bäckerei wieder ins Leben zurückbringt, ist natürlich super. Also ich als Ostfriesin bin natürlich auch ganz stolz darauf, dass ich da mitarbeiten darf.
2: Es wird noch ein paar Wochen dauern, bis der Kaufmannsladen wieder dort stehen wird, wo er hingehört. Hunderte Stunden hat Mirja Harms an ihm gearbeitet. Im Glob in Oldenburg ist viel passiert. Kein Gerüst versperrt mehr die Sicht im Saal. Heute kommt die neue Wandbespannung an die Rückseite. Dafür wurden extra Profis engagiert. Die Firma rund um Niklas Gehlenborg macht zwar hauptsächlich Polstermöbel, doch auch Wandbespannungen gehören zum Repertoire, meistens jedoch auf Schiffen.
7: Wollen wir das mal rüberstellen, dass wir

0: Akustikpanel genauso rankriege. Weil so soll es ja nachher
1: genau
0: aussehen.
2: Und die neue Rückwand muss die Brandschutzvorgaben erfüllen.
3: Ich bin gespannt, ja. Ne? Noch kann man sich nicht so vorstellen, wie das nachher aussehen wird mit dem Stoff drauf, aber es geht voran, ja.
0: Das ist eine einseitig kaschierte Wattierung. Das ist quasi die Unterpolsterung nachher. Die hat 800 Gramm. Weil wir die Stärke von damals einhalten mussten, dann sind wir genau auf 4 cm Stärke. Die hat extra die Brandschutzvorgabe, weil wir hier die beiden Fluchtwege haben. Und wichtig ist natürlich, dass der Stoß nachher komplett aufeinander ist. Da schauen wir nachher, ob wir es nochmal verkleben müssen. Ansonsten bildet sich dann natürlich nachher eine Falte, wenn es fertig ist. Genau, dann lassen wir die mal von oben runter. So.
2: Insgesamt rund 85 Meter Watte müssen sie für die Wand verarbeiten.
0: Als ich das erste Mal hier drin war, da konnte ich mir das noch gar nicht richtig vorstellen. Dann bin ich hier vor ein paar Wochen mal hin oder vor ein paar Monaten. Als der Boden drin war, da konnte man sich schon mehr vorstellen. Aber da war das hier komplett eingerüstet. Und hätte ich nicht gedacht, dass das nachher so schön wird oder dass man das so wieder zeigen kann. Ja.
4: Und hier sind noch die beiden Ersatzpfosten. Ne? Also, die du auch noch nehmen kannst, dann nehme ich ein Gitter.
5: Kann ich.
4: Die sind schwer.
5: Ja, ne? Habe ich.
2: Regine Gese und Michael Olsen gehören zum ehrenamtlichen Anpacker-Team. Heute wollen sie die alten Geländerpfosten schleifen. Die Geländer sind original aus der Anfangszeit des Globes.
5: Ich hatte das mal kennengelernt auf einem Betriebsausflug, das ist schon ganz viele Jahre her. Und da konnten wir da drin noch einen Film gucken. Das hat Werkstatt Film Oldenburg für uns organisiert, einen Film über Alt-Oldenburg. Und da habe ich den Saal gesehen und der war nur schon da ziemlich brüchig. Und man konnte durch die Decke den Himmel sehen, also das war krass. Und da habe ich nur gedacht, was für ein Potenzial.
2: Eigentlich arbeitet Regine Gese im öffentlichen Dienst. Seit 2018 ist sie Teil der Genossenschaft und packt regelmäßig mit an.
6: Hier ist meine zweite Seite, ich habe das noch nie gemacht, aber Michael hat mir das gezeigt und ich gewöhne mich ein bisschen dran, ja.
4: Jede Hand, die wir hier selber anlegen, schafft diese Zugehörigkeit zum Projekt, macht dieses Wir-Gefühl, so wir und unser Glob. Und das habe ich gemacht und das hat Regina gemacht und das hat Klaus gemacht und das hat was mit Verbindung zu tun, auch mit der Historie. Mit der Zeit, mit der Zeitgeschichte. Hier kann man Geschichte anfassen und sehen.
3: Das hier, warum hängt hier ein Kabel?
7: Das wird die Zuleitung für die Notbeleuchtung sein.
3: Ja, stimmt, das haben die da schon rausgeschnitten.
7: Und ich bin auch ganz froh, dass die jetzt nicht hinter der Bespannung liegt, sondern schon hier rausguckt.
2: Jan Wiese, der gelernte Elektroingenieur, ist hier voll in seinem Element. Mit einer Prognose, wann das Projekt ganz fertig sein wird, ist er vorsichtig.
8: Es passiert viel. Wir finden immer noch Überraschungen. Wir haben noch Hoffnung, dass wir es dieses Jahr schaffen mit dem Bauabschnitt. Dass wir also im November hoffentlich die ersten Veranstaltungen machen können.
2: In Greetsiel fehlen unten noch die Fenster, aber das Dach hat neue Ziegel bekommen. Heute hat sich Kai Neuling vom Monumentendienst angekündigt. Der bundesweit einmalige Verein unterstützt Bauherren bei der Restaurierung von historischen Gebäuden.
9: Herr Neuling, moin.
3: Moin, Herr Carsten.
9: Hallo. Lange nicht gesehen.
3: Ja, aber hier ist schon richtig was passiert.
9: Hier ist echt was passiert.
2: Vor 2 Jahren hat er einen 70-seitigen Inspektionsbericht erstellt und die Schwachpunkte des Hauses aufgedeckt. Heute will er sich über den Stand der Bauarbeiten informieren.
3: Ja, das sieht ja jetzt ganz, ganz anders aus.
9: Komplett anders und wir müssen ja ungefähr von der Balkenhöhe, war ungefähr 1,80 hier, ja. Das war ja das Problem, sind wir jetzt runtergekommen, mindestens 1 Meter, also auf diese Höhe jetzt, die jetzt gegeben ist und somit ist unheimlich viel ausgeschachtet worden. Da ist ja alles Klei gewesen.
3: Ja.
9: Und musste Stück für Stück und von den Arbeitern eimerweise hier rausgetragen werden.
2: Das hat viel Zeit gekostet. Die alten Balken konnten erhalten werden. Das interessiert vor allem den Denkmalschutz.
3: Die

0: Balken sind natürlich als Datierung besonders wichtig, weil durch das Vergleichen der Jahresringe mit Vergleichshölzern kann man natürlich auch entsprechend datieren. Von daher ist es gut, dass es jetzt konserviert wird.
1: Schon jetzt ist klar, es wird teurer als geplant. Aber es gibt zahlreiche Förderer des Projekts. 7 private Stiftungen geben Zuschüsse. Dazu gibt es Landesmittel und die Unterstützung der Gemeinde. Johannes Kassens freut sich über jeden kleinen Fortschritt.
2: So, und hier sieht man jetzt schon unsere neuen Fenster. Das heißt ja, die sind alt gewesen und haben sie alle neu saniert. Und somit kann man das auch sehr schön schon erkennen, sind wieder schön gangbar gemacht und sind im Original erhalten. Und das ist natürlich wunderbar. Wir müssen hier natürlich noch mal alles ein bisschen nacharbeiten. Aber Original, Fenster der Poppingers alte Bäckerei.
0: Ja, wunderbar. Die Kalkfugen sind auch schon drin.
2: Ja.
0: Hier haben sie eine Dichtung nachgezogen. Ah ja, das ist schön gelöst.
1: Wie früher wurde auch jetzt die Fassade mit einem ganz speziellen und hochwertigen Kalk verfugt. Ganz im Sinne des Denkmalschutzes.
0: Wir arbeiten hier regional mit Muschelkalk. Das heißt, man hat sich die Muscheln aus dem Meer geholt, von den Sandbänken, und hat die dann mit Torf aufgeschichtet und gebrannt. Und die weißen Muscheln, die brennen besonders gut durch und geben besonders guten Kalk. Die schwarzen Muscheln, Miesmuster, Muschel, Auster, die brennen nicht so gut und die bleiben als schwarze Fragmente zurück. Also der, der es sich leisten konnte, hat diesen weißen Kalk genommen. Der war auch entsprechend teurer. Und deshalb sehen wir hier natürlich auch bei so einem Objekt eher die helleren Fugen und nicht so die dunkleren.
1: In gut 4 Monaten soll alles fertig sein. Dann hat Johannes Kassens die Eröffnung geplant, mit einem neuen Pächter pünktlich zum Saisonbeginn. Aber er hat noch niemanden.
2: Das wäre schön, wenn das Zielpunkt 1. April bleiben würde. Genau, also Ostern ist immer so der Zeitpunkt für, ich sag mal, die Touristiker oder eben in diesen Bereichen, dass es mit Ostergeschäft beginnt, Pfingsten, dann kommt die Sommersaison und dann Herbst schließt es ab, dann Weihnachten, Neujahr wieder und dann ist man wieder so weit, dass man eigentlich aufs Ostern sich wieder freut.
1: Dann soll auch die Außenterrasse fertig sein. Die ist wichtig fürs Geschäft, denn drinnen haben sie durch die Denkmalschutzvorgaben nicht so viele Sitzplätze. Groß-Hesippe im Emsland. Nicht mal mehr 2 Monate sind es bis zur geplanten Eröffnung vom Dorfgemeinschaftssaal und dem Wirtshaus. Heute sollen endlich auch die Steine mit den Baujahren eingebaut werden. Maurer Thomas Thien ist schon dabei.
3: Ich baue da jetzt flüssige Dämmung ein, quasi, sodass wir den Stein auch gedämmt haben hinter dem. Weil der Stein hier ist nur 12 cm und das Loch ist 16 und dass wir dann wenigstens ein bisschen Dämmung hinter haben. Ein bisschen warten, damit das ein bisschen anzieht.
1: Auch im Wirtshaus geht es heute um Steine, die Klinkerriemchen kommen an die Wände. Hier soll schon in 7 Wochen eine Theke stehen. Einen Pächter haben Sie schon gefunden. Bis dahin hat die Gemeinschaft noch viel zu tun und muss auch manchmal kreativ werden.
4: Das haben wir uns überlegt, weil wir keine Fachleute sind. Wir sind kein Maurer, auch kein Fliesenleger, sondern Hobbyhandwerker. Damit wir immer den gleichen Abstand dann erhalten, haben uns die Leisten genau auf Fugenmaß schneiden lassen. Und somit haben wir trotz des rustikalen Steines ein schönes Fugenbild.
1: Auch Bäcker Jürgen Krüssel freut sich auf den neuen Treffpunkt.
5: Das wird jetzt unser Anlaufpunkt. Wenn man da selber so ein paar Sachen so eingebracht hat, so wie jetzt die Riemchen. Ich wusste vorher, wie sie geschrieben werden, aber ich wusste nie, wie man die anklebt. Aber das habe ich jetzt von André jetzt gelernt. Und von daher, da ich Bäcker bin, kann ich das auch schön leicht verstreichen. Also von daher trifft das alles wieder. Ne? Und das ist, ja, es macht Spaß hier mit den Leuten. Nicht mehr lange, dann ist es so weit, dass wir irgendwann sagen, und die Seite habe ich damals mal gemacht. Und ne, also das ist, ja, einen gewissen Stolz hat man dann ja auch, das ist ja nun mal eben so.
1: Bald will auch er hier feiern, essen und trinken, doch damit das klappt, darf jetzt nichts mehr schiefgehen.
4: Die Ecken, die passt genau geschnitten werden.

0: werden. Das sind diese hier. Da fehlen uns, ja, wie viel weiß ich noch nicht, die muss ich heute Abend noch mal durchzählen. Und die haben locker 6 Wochen Lieferzeit. Also zur Öffnung wird es knapp.
1: Ja, lassen wir ein paar Ecken weg und zur Not machen wir die kurz vor.
2: Genau.
1: Ein guter Bau wird erst 5 Minuten vor Eröffnung fertig, oder?
3: Am neuen Eingang des Wirtshauses kommt es jetzt auf Fingerspitzengefühl an.
4: Ja, ich muss da natürlich darauf achten, dass das nicht nach vorne durchdrückt, weil vorne ist die Sichtseite. Ja, und ich mache das hier oben, weil das hier unten drunter nicht halten würde. Deswegen mache ich das oben auf dem Stein. Und hier habe ich links, rechts und unten mit Fliesenkleber eingeschmiert, sodass der Stein nachher nicht rausfallen kann. Und jetzt setzen wir den Stein ein. Ja, wir müssen ihn jetzt richtig ausrichten. Und der Bauleiter möchte, dass er ein bisschen vorsteht. Dann müssen wir das gleichmäßig machen, damit das nachher schön aussieht. Das ist ein bisschen fummeln.
3: Links und rechts neben dem Eingang erinnert je ein Stein an die Baujahre 1881 und 2025.
4: Gut. Machen wir noch den anderen Stein und dann ist fertig.
3: Die Planungen für den Umbau begannen schon Anfang 2024. Vor allem ein Bauingenieur und Mitglied der Geschäftsführung der GmbH hat zusammen mit Silke Gröninger und Thomas Wernemann alles bis ins Detail ausgearbeitet.
2: Ja, wir sind eigentlich schon im Endspurt und wir müssen jetzt richtig Gas geben, dass wir jetzt viele Leute am Wochenende immer hier haben, die uns unterstützen, damit wir das auch alles schaffen.
3: Noch ist einiges zu tun, bis hier gefeiert werden kann. In Oldenburg am Glob sind sie schon weiter. In wenigen Tagen finden hier erste Veranstaltungen statt. Zwar ist das alte Kino noch nicht komplett fertig, doch am kommenden Wochenende soll es ein sogenanntes Preview-Festival geben. Die Wandbespannung an der Rückseite ist inzwischen fertig und sieht wieder aus wie das historische Vorbild.
5: Herr Mühlenkopf, ich hätte noch mal eine Frage. Kommt hier noch ein Rahmen drauf?
6: Er kommt nachher, aber das kommt von der Bühnentechnik. Hier kommt ja das Mischpult hin. Aha. Da wird noch so ein kleines Podest für gebaut. Ja. Und die das Podest machen, die machen da hinten auch eine Klappe rein. Aber mit der Fußleiste hier bündig aufhören. Im Moment stehen sie alle so ein bisschen auf den Füßen, aber es sind alle Handwerker sehr engagiert und dass wir es irgendwie hinkriegen und wir irgendwie parallel nebeneinander hier arbeiten können.
3: Inzwischen sind die ersten alten Stühle von der Restaurierung zurück. Anpackerin Regine Gese hilft mit, sie zu montieren.
7: Zu dir rüber?
8: So.
7: Oder?
8: Nee, ich muss noch zu dir rüber.
7: Okay.
8: Noch ein weiter, dass wir auf die Lochung kommen, ja. Hier. Okay. So, und hier hängen wir nachher einen Stuhl zwischen, damit wir genau das Raster erreichen.
9: Der wird auch nicht fest installiert.
10: Der wird nicht fest installiert.
8: Die Festinstallation endet schon da.
7: Ist wirklich toll. Also man hat das Gefühl, jetzt geht es so richtig vorwärts. Vorher waren das so viele Sachen, wo dann immer noch wieder, das musste erstmal weg, bis wieder was neu kommen konnte. Und jetzt ist, man sieht das Entstehen, wie es vorher mal aussah. Also in neu, in schön.
3: Die ersten Veranstaltungen sind geplant, doch etwas ganz Wichtiges fehlt. Es gibt noch keine Bühne.
11: Die Abdeckung für den,
8: den Orchestergraben, die liegt da hinten jetzt?
11: Ja.
8: Ach du Scheiße.
11: Ja, und
8: dann musst du so weit aufmachen, dass du es durchziehen kannst.
3: Der Orchestergraben soll überbaut und zur Bühne werden. Das dafür bestellte Material wurde jedoch nicht dahin geliefert, wo es gebraucht wird.
12: Wir brauchen jetzt irgendwelche Gerätschaften, womit wir den Vorhang liften können, damit wir diese ganzen Teile für die Abdeckung des Orchestergrams unter diesem Vorhang durchziehen können.
3: Unvorhergesehene Extraarbeit bei sowieso schon engem Zeitplan. Später müssen sie mit dem Material eine 26 Quadratmeter große Bühne bauen. Elektroingenieur Jan Wiese hat diese mitgeplant.
13: Die Bühne, die kragt hier über, die liegt hier aber nicht auf. Also wir haben immer innen drin stehen die Beine.
11: Ja. Mhm.
13: Und es sind auch mehrere Teile da, die alternativ sind. Also wir haben alternativ entweder hier vorne die Treppe drin oder ein zweites großes Element, damit es hier vorne keine Treppe gibt.
3: Bei dem Preview-Festival sollen auf der Bühne Theaterstücke, eine Zirkusaufführung und Konzerte stattfinden.

0: Die Herausforderungen sind riesig, weil das jetzt alles so kurzfristig und viel ist, dass wir eigentlich in allen Bereichen, wir machen ja alles ehrenamtlich, ne? Also Buchhaltung ist Ehrenamt, Marketing ist Ehrenamt, Öffentlichkeitsarbeit ist Ehrenamt. Wir haben die Anpacker, die ganz viele Dinge möglich machen, damit das hier fertig wird. Und Technik ist auch sehr viel Ehrenamt.
1: Heute wird wohl noch ein langer Tag. Es ist kurz vor Ostern, die Kutterflotte ist bereit für die Fangsaison, die Straßen in Greetsiel füllen sich, die Touristen sind da. Aber die Terrasse ist immer noch nicht fertig. Und auch drinnen verzögern sich die Arbeiten. Die Eröffnung muss nun um ein paar Monate verschoben werden.
2: Natürlich sind ein paar Dinge da, die unvorhergesehen sind. Das ist ja ganz normal. Gut, wir haben natürlich auch Verzögerungen einmal durch den Winter gehabt. Das muss ich mal einfach anerkennen. Und natürlich mussten wir den Speisenaufzug durch das Denkmalamt genehmigen lassen. Das hat natürlich auch seine Zeit gedauert und dann verzögert. Ich würde aber gerne mal jetzt ein festes Datum haben.
1: Urlauber und Einheimische können die Eröffnung kaum abwarten.
3: Es war so traurig, als man hier nicht mehr den Neujahrskuchen essen konnte. Und das kommt jetzt aber wieder. Hoffen wir jedenfalls, dass es alles wieder so schön wird.
4: Den noch einmal wieder ein bisschen, kipp das Fenster mal ein Stück raus.
1: Die Verzögerungen haben Tischler Heiner Brahms und Restauratorin Mirja Harms nicht zu verantworten. Heute werden schon mal die restaurierten Fenster eingesetzt. Weil Ferien sind, darf auch Hannes, der 12-jährige Sohn des Tischlers, mitmachen. Jetzt helfen alle mit, dass immerhin dieses Projekt erfolgreich abgeschlossen werden kann. Das imposante Erkerfenster hat besonders viel Arbeit erfordert. Nun sieht es wieder aus wie zu den Anfangszeiten von Poppingers Bäckerei in Greetsiel.
4: Und dann die Verschiebung kann drin bleiben, ne? Stört uns nicht, ne?
1: Auch das ist ganz im Sinne des Denkmalschutzes.
4: Und gegebenenfalls noch mal was ausschneiden müssen.
5: Erhalten worden ist ziemlich komplett der Deckel und die ganzen Querstreben. Neu sind die Säulen gekommen, die waren ziemlich desaströs. Und auch diese Zierteile sind neu. Das konnte man auf einem der alten Fotos sehen, dass die da mal drin waren. Und deshalb haben wir die jetzt ergänzt.
1: Jetzt muss es nur noch passen.
6: Du hast auf jeden Fall mehr Luft als ich.
4: Also wir können die Leisten aber losschrauben, Finn. Die Leisten. Losschrauben, dann können wir das Futter ein bisschen nach innen ziehen. Weil das stört garantiert auch.
2: Also die Wand ist gewachsen, haben wir gerade gehört.
4: Das Loch ist kleiner geworden.
2: Die Wand ist gewachsen.
1: Und Johannes Kassens hat recht. Durch die Isolierung der Wände haben sich die Maße verändert. Nun ist Einfallsreichtum gefragt.
4: Stemmeisen. Okay. So, er kommt. Stück für Stück.
1: Heute ist Johannes Kassens zufrieden, aber wann die Eröffnung nun sein wird, ist noch nicht absehbar. In Oldenburg ist der große Tag gekommen. Heute findet die erste Veranstaltung im neuen Glob statt.
7: Also ich hoffe, dass viele sich jetzt auch noch spontan entscheiden. Also es sind schon viele angemeldet, aber wir haben noch Platz. Und wir haben auch noch Stühle. Also es können noch mehr werden.
1: Insgesamt 6 Aufführungen sollen an diesem Wochenende hier stattfinden.
8: Ja, Vorsicht, Traverse fährt.
9: Ja.
1: Jan Wiese muss sich auf spezielle technische Wünsche einstellen. Das kennt er schon, denn er ist nebenberuflich selbstständiger Veranstaltungstechniker.
0: Ja, der ist jetzt noch für den Zirkus. Die haben uns auch einen Tech Rider geschickt, also technische Anforderungen. Und da steht drin, dass die an der vorderen Traverse 3 Profilscheinwerfer brauchen.
9: Dann halt ich und du, Schnaubs. Ja, ich weiß nicht, du hast
0: komm,
9: gerade
0: komm,
9: da
0: so. Geh her.
9: Ja. Hast du?
0: Hab ihn.

0: Ja, funktioniert nur in Teamwork, ne?
1: Ja, Teamwork. Ohne Teamwork funktioniert hier gar nichts.
2: Die Traverse, an der die Scheinwerfer hängen, haben sie extra für dieses Festival gekauft.
0: Hab doch einen Helm.
1: Ja, ach stimmt.
0: Das Maximum, ne? Mein, guck es dir an.
1: Ja.
0: Hast du gedacht, dass es so irgendwann aussieht?
1: Nein. Oh. Doch. Ich hab's ja mit geplant.
0: Ja, gut, das stimmt. Aber dass es dann doch jetzt irgendwann so aussieht, darf man stolz sein.
1: Ja, darf man. Das definitiv.
0: Deswegen?
1: Dürfen wir alle. Ja.
2: Der Rest ist nur noch Feinschliff und viele sind wieder ehrenamtlich dabei. Da noch nicht alle Stühle vom Restaurator zurück sind, muss aufgestockt werden. Und dann ist es endlich soweit. Die ersten Zuschauer kommen.
3: Ich habe schon ein Ticket gekauft.
4: Ja. Dann gibt es diesen jungen Herrn da hinten.
3: In dem Jahr, wo das hier eröffnet wurde, bin ich geboren worden. Und insofern ist das eine Reise in die Vergangenheit, mehr oder weniger. An die Dinger kann ich mich noch erinnern, in Kinos.
5: Ein steiniger Weg mit Pleiten, Pech und Pannen und die Ausdauer, die die dabei bewiesen haben, die ist schon ein ganz tolles Engagement. Also wir freuen uns sehr.
2: Auch Anpackerin Regine Gese fällt ein Stein vom Herzen.
6: Natürlich ist noch ganz, ganz viel zu tun. Aber wenn man weiß, dass das hier jetzt funktioniert hat, mit diesen ganzen Hindernissen, die da waren, das wird klappen. Also das ist ein ganz besonderer Moment. Und das merkt man auch bei allen. Also alle haben Lächeln im Gesicht und sind begeistert. Das ist toll. Eine ganz besondere Stimmung, ja.
2: Vor ziemlich genau 5 Jahren war der Baustart und noch ist einiges zu tun. Doch schon jetzt ist das alte Truppenkino wieder ein neuer Treffpunkt in Oldenburg. In Westerackum gibt es heute was zu feiern. Der ostfriesische Gulfhof wurde offiziell und bundesweit zum Bauernhaus des Jahres gekürt.
7: Neuling vom Monumentendienst.
2: Hier auf dem noch nicht restaurierten Buchenhof soll später vielleicht auch mal ein Treffpunkt für die Bürger entstehen. Was genau das sein wird, steht noch nicht fest. Heute hat die Interessengemeinschaft Bauernhaus 200 Gäste eingeladen. Architekt Kai Nilsson hofft auf wichtige Impulse für die Erhaltung aller Gulfhöfe.
8: Es kann wahnsinnig viel Bewusstsein in der Bevölkerung öffnen und erwecken. Und das haben wir auch schon im Vorfeld sehr, sehr stark gemerkt, weil ganz viele Gulfhofbesitzer sich jetzt melden, Sachen in die Häuser machen wollen. Es soll so ein bisschen die Sensibilität wecken dafür.
2: Die Rettung der Gulfhöfe wäre sicherlich auch im Sinne des Künstlers Konrad Onnen gewesen, der hier auf dem Hof gelebt und gearbeitet hat. Es hätte ihn mit Stolz erfüllt, so viele Menschen und einen so prominenten Gast auf seinem Buchenhof begrüßen zu dürfen. Niedersachsens Ministerpräsident Olaf Lies hat die Schirmherrschaft der Veranstaltung übernommen. Er kommt aus der Region und kennt die Problematik der vielen ungenutzten Gulfhöfe. Sie gehören zur ostfriesischen Identität und sollen unbedingt erhalten werden.
9: Man muss Nachnutzung finden, da muss man flexibel sein. Also das kann mal Wohnen sein, das kann mal Veranstaltung sein. Was wir auch brauchen, sind auch Ferienwohnungen. Da ist es am Ende auch wieder ein bisschen Baurecht. Also das auch zu ermöglichen, das ist, glaube ich, die Aufgabe. Also eine Nutzung zu ermöglichen und dann gemeinsam mit den Partnern abzustimmen, wie kriege ich das jetzt so gestaltet, dass auch die Baukultur erhalten bleibt.
2: Die Gulfhof-Eigentümer wünschen sich von der Politik vor allem, dass Vorschriften gelockert werden, um den Ausbau zu erleichtern.
10: Menschen, die sich hier engagieren und sagen, ich möchte mich dafür einsetzen, dass unsere Baukultur erhalten wird, das ist ja keine unterstützende staatliche, aber es ist keine staatliche Aufgabe, die wahrgenommen wird. Sondern es entsteht aus Gemeinschaften, aus Interessengemeinschaften.
2: Wie in Groß-Hesippe. Hier wird es bald wieder einen neuen Dorfmittelpunkt geben. Das Wirtshaus und der Dorfgemeinschaftssaal sollen in 2 Wochen

0: eingeweiht werden. Ein Jahr und 4 Monate haben die Menschen hier größtenteils in Eigenleistung angepackt.
1: Ich möchte einmal, dass ihr den Spiegel, der hinter der Theke steht, in dem Karton, einmal bitte im Flur anhalten, auspacken und dann gucken wir mal eben, wo wir den positionieren.
2: Gut, machen wir. Ja?
0: Silke Gröninger ist 46 Jahre alt und eigentlich Industriekauffrau.
3: Denkt dran, Spiegel. So.
4: Und eine leitende Person.
1: Also an die Wand, Jürgen, da in deinem Rücken. Weiter nach rechts. So, da lass mal einfach stehen, stell mal ganz gerade dran.
2: Ja, sie koordiniert alles, ne? Also das, was wir jetzt hier sehen, ist na klar, ich denke mal einfach so prozentual 15% oder 20%, aber von zu Hause aus wird sie auch einiges managen oder macht auch in Sachen Management auch einiges hier. Spricht das dann dementsprechend mit den Leuten, mit den wichtigen Leuten hier dann wieder ab, was wo bestellt werden muss. Also sie ist schon eine sehr wichtige Person, das ist einfach so. Und da geht eine Menge Zeit drauf, Freizeit vor allen Dingen auch. Das ist so. Was haben wir jetzt gesagt, 70 oder
3: 7? Ja, ich glaube 70.
0: Der Dorfgemeinschaftssaal ist schon so gut wie fertig. Nur der Parkettboden für die Tanzfläche fehlt und wird in 2 Tagen eingebaut.
5: Kannst du das alleine, sonst helfe ich dir.
3: Ja, dann machen wir den gleich.
5: Ja, wir machen den gleich eben zusammen.
0: Räume wie diese haben im Dorf in den letzten Jahren gefehlt.
5: Da gab es früher immer einen Sportlerball, so im Herbst. Und aufgrund der fehlenden Räumlichkeit ist das die letzten Jahre ausgefallen. Und wir haben jetzt gesagt, mit Neustart hier ist es bei Wirtshaus, wollen wir es natürlich auch gerne nutzen, um einfach dem Ganzen wieder Leben einzuhauchen, aber auch die Sportgala quasi wieder ins Leben zu rufen.
0: Armin Mahmutowitz hat das Wirtshaus gepachtet. Er möchte deutsche Küche mit einem mediterranen Einschlag anbieten. Der Rheinländer setzt auf saisonale Produkte aus der Region.
3: Ah, so, genau, super, perfekt. Okay. Da wird man auch schon ein bisschen emotional, ne, wenn man jetzt alles sieht, wie das hier geworden ist. Vor allem hier, ne, wenn man sieht die Theke und das Ganze, da ist man glücklich. Ne? Also vor allem Hut ab und Mega-Leistung von der Dorfgemeinschaft, was sie da geleistet haben.
6: Die Hesepark kann eigentlich nichts mehr aufhalten. Wenn man sieht, was hier draußen passiert, das ist Wahnsinn. Und was hier drin schon passiert ist, ist noch viel geiler, wenn man so sagen will. Das macht einfach Spaß, wenn man so eine Gemeinschaft hat und das alle packen mit an. Ich hoffe, dass jetzt in Zukunft hier viel, viel los sein wird und wir alle eine tolle Dorfkneipe haben mit Armin zusammen und er lange Jahre Spaß daran hat.
0: In nur 16 Monaten haben die Bürgerinnen und Bürger ihren neuen Treffpunkt renoviert und schön gemacht und das mit mehr als 20.000 Arbeitsstunden in Eigenleistung. Bis hier der typische Ostfriesentee ausgeschenkt wird, kann es noch etwas dauern. Aber der Eingangsbereich von Poppingers alter Bäckerei in Kretzil wird heute fertig. Der 200 Jahre alte Kaufmannsladen ist restauriert und kommt nun an seinen Platz zurück.
7: Ja, wir müssen ganz an die Fensterbank ran. Immer. Jo. Okay.
8: Okay, das ist anders als vorher.
7: Ja, es ist überall was draufgekommen, ne?
8: Das Problem ist, dass ja die Wand isoliert wurde, also sowohl die Wand als auch die Wand und das Erkerfenster, die Leimung neu gekommen sind und die Fensterbank neu gekommen ist. Und dadurch verschieben sich die Maße alle ein bisschen. Also der Schrank ist jetzt weiter zur Treppe gekommen und erst weiter in den Raum reingekommen und deshalb passen die Aussparungen nicht mehr, wo der früher drin stand.
0: Aber was nicht passt, wird einfach passend gemacht. Okay, die frisch restaurierte Fensterbank muss dran glauben.
8: Ja, es tut ein bisschen weh.
7: Es tut weh jetzt, ja. Aber es hilft nichts, wir kommen sonst nicht rein. So, auf geht's. Kannst du weiter ran?
8: Mit den Staubsaugern.
7: Ja. Mhm. Schön.
8: Ein schönes Geräusch.
7: Was denn? Steht gut?
8: Ja, für 200 Jahre ist er relativ zahle.
7: 200 Jahre steht er.
0: Mit dem Einbau des Kaufmannsladens ist das zentrale Element der künftigen Teestube wieder an seinem Platz.

0: Mirja Harms hat die ursprünglichen Farben rekonstruiert und den Schrank originalgetreu restauriert.
1: Moment. Mach keine Geräusche, als würde es gut gehen.
2: Einen kleinen Moment. Ich bin drauf. Wie ist bei dir, Finn? Da ist nicht viel Luft. Ja. Oh.
1: Das ist schon ein sehr schöner Moment, dass es wieder steht und noch passt und gut aussieht.
3: Ja, das muss man ja machen. Das ist ja Wahnsinn. Ja, schön.
0: Jetzt fehlt nur noch der Tresen.
2: So, stand jetzt genau über dem Ausschnitt hier.
0: Auf dem früher die alte Registrierkasse stand.
2: Ja, so sollte er stehen.
3: Dann will ich euch das mal eben zeigen. Wie es also aussehen kann, das wäre jetzt in dem Verkaufsraum, wo wir denn den Kuchentresen haben. Hier Zubereitung, hier sind die beiden Verkaufsfenster, hier unten im Kaminzimmer. Das ist der Bereich von dem Hintereingang. Ja, auch dann eben mit einer Bildergalerie von Poppingers alte Bäckerei. Ja, und dann kommen wir in der guten Stube hier oben, wenn man drauf geht, mit dem Kaminofen. Und einen Blick eben auf die Terrasse.
2: Sehr schön. Sehr schön.
0: Ja. Aber das alles ist noch Zukunftsmusik. Die Bauarbeiten in den hinteren Räumen gehen weiter. Wann die Teestube eröffnet werden kann, steht noch nicht fest.
3: Hat schon einige Nerven gekostet, wenn sogar ziemlich viele. Aber gut, ist noch nicht ganz fertig, kostet vielleicht auch noch mal einen Rest Nerven, aber dann ist es irgendwann fertig und dann ist es auch wieder vergessen.
0: Gretsiel, Oldenburg, Groß-Hesippe. Hier haben engagierte Bürgerinnen und Bürger selbst dafür gesorgt, dass alte Häuser gerettet und neue Treffpunkte geschaffen werden.

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10: Es ist 15 Uhr, hier ist NDR Info. Heute ist der Tag, dem Fußballfans entgegengefiebert haben. Hier im Aztekenstadion in Mexiko startet die Fußball-WM. Am Sonntag wird es dann auch für die deutsche Mannschaft ernst, gegen Curaçao. Und die Deutschen wollen nach zwei völlig missratenen WM-Turnieren nicht nur mal wieder die Vorrunde überstehen, sondern sie wollen Weltmeister werden. Gut aussehen allein reicht dafür dann allerdings nicht.
11: Die Frisur muss sitzen. Beim ersten offiziellen Fototermin der Nationalmannschaft. Dann heißt es Training, Feinschliff für den WM-Auftakt.
12: Wir haben einen guten Plan, wir haben gut trainiert, finde ich. Wir wollen gut ins Turnier starten, einfach auch uns selbst die Sicherheit holen, das Vertrauen holen, dass in dem Turnier was möglich ist.
11: Das Ziel, der WM-Sieg. Dafür braucht das Team Durchhaltevermögen, rät auch der ehemalige Bundestrainer vom Spielfeldrand gestern Abend in der Sendung Maischberger.
13: Es klappt nur dann, wenn die Mannschaft in einem Strang zieht, wenn sie wirklich, wie ich gesagt habe, leidensfähig ist, wenn sie Freude haben miteinander durch die

0: diese 6, 7 Wochen jetzt durchzugehen durch Pech und Schwefel. Und ja, wenn Sie dran glauben.
1: Alles ist möglich. Und ab Sonntag wollen Sie das dann auch zeigen.
2: Na, aber die Fans diskutieren nicht nur, ob bei den Deutschen wirklich alles möglich ist. Diese WM sorgt auch abseits des Sportlichen für Gesprächsstoff. Die Sicherheit in Mexiko, teure Tickets oder die Gastgeberqualitäten der USA. Die einen blicken skeptisch auf die WM, die anderen freuen sich auf spannenden Fußball und wollen sogar vor Ort dabei sein, wie diese beiden aus Hamburg.
3: Mit der großen Deutschlandfahne in die USA. Florian und Gunnar zählen schon die Tage bis zum Abflug.
4: Die Vorfreude ist riesig. Also eine WM in den USA, Mexiko, Kanada ist natürlich genial. Ist schon das, was man immer so richtig Lust drauf hatte.
3: Die Tickets schon in der Handy-App, die Reise für ihre 21-köpfige Gruppe, Flüge, Hotels, alles gebucht. Und doch ist die Anreise nicht ganz unbeschwert.
4: Wir reisen dann das erste Mal in Houston ein, ist dann Texas. Da hört man auch immer, die sind auch besonders streng quasi bei der Einreise.
3: Er bleibt diesmal zu Hause in Hamburg. Lars Dose war sonst bei großen Turnieren fast immer dabei, hatte sogar ein Ticket für das Deutschlandspiel in New York.
5: Ich würde nicht mit einem guten Gefühl hinfahren. Ich habe für mich irgendwann mal gesagt, ich mag keine Länder, wo am Flughafen Menschen mit einer Kalaschnikow rumlaufen, ohne dass das komisch auffällt. Und ich habe den Eindruck, dass wir in den USA mit diesen ICE-Agenten und so weiter immer mehr in so eine Richtung kommen, dass man das nicht so richtig kontrollieren kann.
3: Die Trump-Politik, die hohen Preise, Berichte über Beamte, die soziale Netzwerke scannen. Das schreckt viele Fans ab. Public Viewing wie hier bei der EM 2024 in Hamburg wird es weniger geben. Da bleibt Fernsehen zu Hause oder die Kneipe. Gastwirt Andreas Lübcke aus Hamburg will für jedes deutsche Tor 100 Euro spenden für einen guten Zweck.
6: Gerade in Zeiten, wo Spaltung und Populismus irgendwie an den Tag kommt und immer mehr wird, finde ich, muss es Orte geben, an denen man einfach sein kann, wo man zusammenkommen kann, um im Zweifel in diesem Fall einfach nur nett Fußball zu gucken.
3: Dafür ist jetzt zum WM-Start auch hier alles bereit.
2: Ein Missbrauchsskandal erschüttert einen Hamburger Segelverein. Dort hatte sich ein Trainer an Jungen vergangen, wie zuerst der Spiegel berichtete. Über Jahre hinweg beging er die Taten, obwohl es offenbar frühzeitig Hinweise gab und die Taten somit wohl hätten verhindert werden können. Auf NDR-Anfrage hat der Verein nun zu Vorwürfen Stellung bezogen, dass er den Trainer trotzdem zunächst weiter beschäftigt hatte.
7: Jona ist 11, als es 2015 zum ersten Mal passiert. Seinen echten Namen möchte er nicht nennen, auch sein Gesicht nicht zeigen. Ein damals 19 Jahre alter Trainer seines Segelvereins vergeht sich an ihm auf einer Schwedenreise. Dann immer wieder, jahrelang, auch an anderen Jungen.
8: Die meisten der direkten Übergriffe gingen halt so los, dass er mich im Intimbereich angefasst hat und meine Hand in seinen Intimbereich geführt hat. Und ich dann halt Masturbationsbewegungen bei ihm vornehmen sollte quasi. Und es gab auch einige Fälle, wo ich auch zum Oralverkehr gezwungen wurde.
7: Jona erzählt zunächst niemandem davon, verdrängt das Geschehene. Immer wieder sucht der Trainer gezielt die körperliche Nähe zu Kindern. Erst 2022 informieren zwei Trainerinnen den Hamburger Sportbund und die Vereinsführung über das unangemessene Verhalten des Täters. Der Verein hält dennoch an ihm fest. Auf NDR-Anfrage äußert er sich jetzt, schreibt: Wir erkennen an, dass in der Vergangenheit Entscheidungen getroffen wurden, die wir heute anders bewerten würden. Die damals verantwortlichen Vorstandsmitglieder sind sich ihrer Verantwortung bewusst und sind durch vorgezogene Neuwahlen aus ihren Ämtern ausgeschieden.
8: Ich finde es extrem schwierig, dass er nach der Meldung, die vom Hamburger Sportbund und so weiter kam, noch mit auf weitere Touren und Wanderfahrten mitgenommen wurde, die immer der Ort waren, wo diese Übergriffe passiert sind.
7: Erst als Jona 2024 dem Verein von den sexuellen Übergriffen berichtet, beendet der Club die Zusammenarbeit. Der Täter wird im vergangenen Jahr am Landgericht Hamburg für diesen und weitere sexuelle Übergriffe im Segelverein verurteilt, zu einer Haftstrafe von 4,5 Jahren. Der Verein will die Vorwürfe extern aufarbeiten lassen.
2: Mit einer Verschärfung des Sexualstrafrechts befassen sich gerade in Hamburg die Justizminister von Bund und Ländern. Bundesjustizministerin Hubig setzt sich für eine spätere Verjährung von Vergewaltigungen ein. Die Frist soll wieder auf 20 Jahre verlängert werden. Auch die Länder Hamburg und Nordrhein-Westfalen wollen die Rechtslage ändern. So sollen sexuelle Handlungen in Zukunft nur noch als einvernehmlich gelten, wenn aktiv Ja gesagt wurde. Hierdurch ist SpaceX bekannt geworden. Das Unternehmen, da sehen wir es, das Unternehmen von Elon Musk, durch Raketen, die irgendwann auch Menschen zum Mars fliegen sollen. Einen Superlativ strebt der reichste Mensch der Welt auch auf der Erde an, den größten Börsengang der Geschichte. Und weil auch deutsche Kleinanleger die Aktie zeichnen können, stellt sich die Frage, ist SpaceX eine gute Investition oder doch eher was für Zocker? Wir haben norddeutsche Experten befragt.
9: Juliane Zielonka fiebert mit. Vor 9 Jahren hat sie einen Börsenstammtisch in Hamburg gegründet. Und dort gibt es nur ein Thema, der IPO, Initial Public Offering, zu Deutsch Börsengang von SpaceX.
10: Wir haben natürlich zum einen die Privatanleger, die das total spannend und mega heiß finden, die auch größtenteils schon verfolgt haben, was Elon Musk so macht. Dann haben wir aber auch Profis dabei, die beruflich im Investment tätig sind, die sagen, hey Leute, das hat nichts mit rationalen Fundamentaldaten zu tun. Und irgendwo dazwischen ist ein Körnchen Wahrheit.
9: Hopp oder top. $135 soll die Aktie kosten. Der Kurs steigen wie eine Rakete. Denn es gibt mehr Nachfrage als Angebot. 30% der Aktien sollen Privatanleger bekommen. Und dafür wird massiv geworben. Ein Klick und schon ist man dabei. Eine fragwürdige Strategie, sagen Marketing-Experten.
11: Es muss jetzt gehandelt werden. Sei dabei oder du bist nicht dabei. Und das ist schon, das finde ich sehr speziell, diesen Druck aufzubauen. Und offenbar ist es wirklich sehr dringend, Kundenanteile zu gewinnen. Auch mit dem Risiko, diese Leute vielleicht schon sehr bald enttäuscht zu haben.
9: Denn wie sich SpaceX entwickelt, weiß niemand. Datencenter im Weltall, Starlink und xAI. Weit weg vom Kleinanleger im Norden. Und die Fäden in der Hand haben meist Großinvestoren.
12: Die haben natürlich ein hohes Interesse, irgendwann auch ein bisschen, wie soll ich salopp sagen, Kasse zu machen. Das heißt, das wird natürlich dann über die nächsten Monate und wahrscheinlich so 12, 18 Monate kommen.
9: Juliane Zielonka schreckt das nicht. Sie hat sich entschieden.
10: Die Aktie ist hoffnungslos überzeichnet. Aber ich bin einfach glücklich, dabei sein zu können, weil es so ein spannendes Unternehmen ist mit den verschiedenen Facetten, dass ich sehr gespannt bin, was nach dem IPO und dann in den nächsten Jahren passieren wird.
9: Abenteuer SpaceX. Und wie das für die Kleinanleger ausgeht, offen.
2: So wechselhaft wie hier beim Leuchtturm von Westerhevesand an der Nordsee geht's erstmal weiter beim Wetter. Hier sind die Aussichten. In der kommenden Nacht breiten sich vielerorts reichlich Wolken aus, aber nur selten regnet's auch. Die Tiefstwerte liegen zwischen 11 und 8 Grad. Morgen am Freitag gibt's viele Wolken und dazu ist auch ein bisschen Regen möglich. Der Wind weht dann schwach bis mäßig aus südwestlichen Richtungen. Die Höchstwerte reichen von 17 bis 19 Grad. Dann gucken wir noch aufs Wochenende. Da wird es unbeständig mit Schauern bei Temperaturen bis 18 Grad. Und das war NDR Info. Hier geht's weiter mit einem Krimi. Watzmann ermittelt. Um 16 Uhr sind wir dann wieder dran. Bis dahin. Tschüss.
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0: Geht's? Jetzt haben wir es ja gleich geschafft, Papa.
1: Ich hoffe, ich kann nicht mehr.
0: Nur noch eine halbe Stunde.
1: Ja, es langt mir heute.
0: Ich schau mal, ob ich eine Abkürzung finde.
2: Was gibt's denn jetzt, was du noch vorm Frühstück mit uns besprechen musst?
3: Also, unsere Eltern haben doch morgen Hochzeitstag. Und da habe ich gedacht, wir schenken ihnen was Tolles.
4: Seit wann schenken Kinder was zum Hochzeitstag?
3: Seitdem mir aufgefallen ist, dass es echt cool ist, dass die so lange so glücklich verheiratet sind.
2: Und jetzt willst du eine auf Lieblingstochter mit besonderem Geschenk machen?
3: Haha. Deswegen bin ich doch da, dass wir zusammen was schenken. Was ist denn los mit euch heute Morgen?
4: Wir erinnern ihn an jeden Hochzeitstag, liefern ihm zig Ideen für Geschenke. Und was macht er? Er bringt der Mama einen Strauß Rosen. Und zwar jedes Jahr.
2: Jedes Jahr.
3: Okay. Hab nicht gewusst.
2: Kannst ja auch nicht. Warst du in Hamburg?
3: Sorry.
2: An sich ist es ja eine super Idee.
4: Kann der Mama ja ein schönes Tuch schenken.
2: Okay, da hat sie doch schon hunderte.
3: Oder eine Fotokollage.
5: Best of Ellie und Beni.
2: Cool. Gute Idee.
6: Ja, hallo. Alle drei. Was gibt's denn zu mauscheln?
3: Nix.
6: Nix. Sind wir euch doch am Dissemin ausgegangen?
3: Genau. Papa, stimmt es, dass du der Mama jedes Jahr Rosen zum Hochzeitstag schenkst?
6: Jedes Jahr rote Rosen zum Hochzeitstag. Ist doch gut, oder? Weil nix ist auch nix.
7: Morgen, meine Lieben.
8: Morgen.
6: Morgen.
7: Ist was passiert?
3: Ja. Du, Mama, wo ist denn die Fotokiste?
7: Na, wie immer, oben im Speicher.
9: Warum?
3: Na, bloß weil der Jerry wollte mal schauen, wie ich als Kind ausgeschaut habe.
7: Okay.
6: Du warst gerade so nett. Beisel. Ja? Gut, dann komm ich. Tut mir leid, macht's gut.
10: Für dich. Ja.

0: Sebastian Wenger, 28 Jahre alt, in München gemeldet, hat dort Geschichte studiert. Kennen Sie den nicht?
1: Nein, sagt mir nichts.
0: Er ist hier in Berchtesgaden geboren. Portemonnaie, Handy und eine Kamera. Mehr nicht. Nicht mal ein Rucksack. Bisschen mager für eine Bergtour.
1: Frau Bitterling, wann ist er gestorben?
2: Gestern am frühen Abend. Und zwar zwischen 5 und 9. Todesursache ist ein schweres Schädelhirntrauma.
1: Ja, ist also von irgendjemand hier runtergestoßen worden und wahrscheinlich mit dem Kopf genau auf den Stein.
0: Oder er ist einfach nur abgestürzt.
1: Da habe ich was gefunden, eine kaputte Brille.
2: Und das blaue auch da. Unwahrscheinlich, dass das beim Absturz passiert ist.
0: Sie meinen also, es gab vorher einen Kampf?
2: Schon möglich. Todesursache ist aber der Absturz. Ich war jetzt dann soweit fertig.
1: Vielleicht ganz kurz noch. Erst die Watschen, dann der Sturz. Jetzt fragt sich noch, ob der Schläger auch der Mörder war.
0: Gute Frage. Das Akku vom Handy ist jedenfalls leer. Aber die Kamera geht noch. Um 16.23 Uhr hat er noch gelebt. Das sind die letzten Aufnahmen.
3: Können Sie vielleicht was damit anfangen?
2: Ja, freilich, das ist die Hüttenbrennerei vom Gentner. Da oben, beim Läusel auf der Alm.
0: Kennen Sie den?
1: Ja. Zu Fuß 30 Minuten.
0: Schaffen Sie es darauf?
1: Nicht gern. Probieren wir's.
4: Darf's für euch auch Gipfelschnaps sein?
1: Na, danke.
0: Schön haben Sie es hier oben.
4: Ja, das weiß ich.
1: Lösel, das ist mein Kollege, der Herr Paulsen. Und das ist der Lösel Bartels.
4: Meiner Bene. Jetzt hätte ich dich fast nicht mehr kennt. Das warst du aber schon lange nicht mehr bei mir herum. Ach,
1: ewig lang. Das letzte Mal, wie ich da herum war, da haben wir kleine Eva noch in der Kraxen gehabt.
4: Das waren nur Zeiten. Da sind nur die Einheimischen zu mir gekommen. Ja, aber nur zum Wandern seid ihr da sicher nicht da, oder?
1: Nein, Lösel sind wir nicht. Da schon her. Sebastian Wenger. War der gestern bei dir?
3: Ja. Warum?
0: Er wurde heute Morgen tot im Wald unten gefunden.
4: Das wundert mich aber jetzt. Der hat doch den Weg ins Tal gekannt.
0: Wir glauben auch nicht, dass es ein Unfall war.
4: Nicht?
3: Ja.
4: Ja, du, ich muss jetzt einmeischen.
3: Einmeischen?
1: Enzianwurzel mit Wasser und Hefe ansetzen, damit es bei der Gärung an Alkohol entwickelt.
0: Das sollten wir uns auf keinen Fall entgehen lassen.
1: Auf keinen Fall.

0: Kannten Sie Herrn Wenger gut?
1: Na.
0: War häufiger bei Ihnen oben auf der Hütte?
1: Ja.
0: Und weswegen?
1: Recherche.
0: Recherche wofür?
1: Die Jubiläumsschrift.
2: Lösl, wenn du nicht gescheit redst, dann gehen wir jetzt gleich aufs Kommissariat. Also.
1: Am Samstag steht unser Firmenjubiläum an. 200 Jahre Gentnerbrennerei. Dafür hat der Senior eine Jubiläumsschrift in Auftrag gegeben, beim Sebastian. Deshalb war der die letzten Monate schon ein paar Mal bei mir und hat mir lauter Fragen gestellt.
0: Ist Ihnen gestern irgendwas Ungewöhnliches an ihm aufgefallen?
1: Na, wieso auch?
2: Weil er blaues Auge gehabt hat.
1: Der ist nicht mit am Veilchen gekommen.
0: Hat das sonst noch jemand mitbekommen?
1: Na, war ja schon fast fünfe, wie er wieder gegangen ist. Da war außer uns zwar keiner mehr da.
2: Nur der Sebastian und du.
0: Und danach, als er weg war?
1: War ich wieder ganz alleine, wie immer.
0: Herr Bartels, wie können wir Sie denn erreichen?
1: Du weißt ja, wo du mich findest.

0: Sowas nennt man wohl einen Grandler.
1: Ja. Aber es macht ihn noch nicht zum Mörder.
0: Geht's? Gute Stelle, um jemanden abzupassen. Gehört das hier alles den Gentners?
1: Bis runter ins Tal. Seit Generationen im Familienbesitz.
0: Das klingt nach Geld.
1: Ja. Und Einfluss.

0: So sieht also eine Brennerei aus.
1: Die sind in den 70er Jahren mit dem Kreuzchen ganz groß rausgekommen.
2: Boah. Der Text, die Fotos. Einfach alles. Da kann der Basti echt stolz auf sich sein.
3: Ja, aber was ist jetzt mit Kino heute Abend?
2: Ich weiß nicht, wann der. Ah, Herr Gentner, die Jubiläumsschrift wäre jetzt auch aus der Druckerei da.
3: Ja, später.
1: Bis gut. Die Kathi.
2: Herr Beißel, servus. Bartels, grüß Gott.
4: Holsen, guten Tag. Sind Sie mit dem Hüttenbrenner Leusel verwandt?
2: Ja, das ist mein Vater. Haben Sie einen Termin bei uns?
1: Termin nicht, ne. Wir müssen einfach zum Chef.
2: Zu welchem? Zum Junior oder zum Senior?
5: Es ist mir alles wurscht, Hubert. Ich will nur wissen, was du für den Schwarm zahlt hast. Alles noch in unserem Werbebudget. Du mit deinem Whisky-Schwarm, da haben wir schon nur Geld im Sand.
2: Ich glaube, das ist gerade schlecht.
5: Kathi! Bring mal die Jubiläumsschrift rein.
6: Ah, der Herr Beißel von der Kripo.
1: Ja, geht
6: ja, das gut. Den neuen Kollegen haben sie auch gleich mitgebracht. Ja, das ist gescheit. Ja. Gentner, angenehm.
4: Paulsen, angenehm.
1: Sie sind ja gut informiert. Mit dem Bürgermeister immer noch auf der Jagd. He?
6: Nein. Die Zeiten sind vorbei. Jetzt spielen wir Golf. Also, was verschafft mir die Ehre?
1: Ja, tragisch. Ihr Mitarbeiter, Sebastian Wenger.
6: Ja?
1: Den hat's erwischt.
6: Was heißt das?
4: Wir gehen von einem Mord aus.
6: Von einem Mord? Na, ja, kommen Sie mit in mein Büro.

0: ermordet? Also, das wäre ja ganz schrecklich.
1: Ich befürchte, ich kann Ihnen da gar nicht weiterhelfen. Weil der Sebastian und ich, wir hatten ein rein berufliches Verhältnis.
2: Ja, ich hatte praktisch gar nichts mit ihm zu tun. Er hat für meinen Vater gearbeitet.
3: Jetzt einmal zu der Chemie untereinander. Hat es einmal einen Streit gegeben?
1: Nein. Der Sebastian hat sich gut eingefügt. Und der Freitag wäre sowieso sein letzter Tag bei uns gewesen.
4: Wie ist er denn an den Job gekommen?
1: Na, vor gut einem halben Jahr habe ich einen Chronisten gesucht. Dann hat er sich vorgestellt, hat einen guten Eindruck gemacht. Und dann habe ich ihn mit unserer Jubiläumsschrift beauftragt.
4: Gutes Marketing.
1: Das ist eine Jubiläumsschrift, Herr Paulsen. Ja. Meine Produkte brauchen keine Werbung nicht. Kathi!
4: Also wenn Sebastian am Freitag mit seiner Arbeit hier bei Ihnen fertig war, wieso ist er dann gestern noch mal zur Hütte rauf?
2: Die schöne Aussicht genießen vielleicht. Kathi?
1: Diplomatie ist nicht zu erstärken.
3: Noch mal zur Hütte. Der Sebastian hat den Läusel besucht. Haben Sie davon gewusst? Immerhin war er Berchtesgadener. Haben Sie seine Familie gut gekannt?
1: Nur entfernt.
5: Bleibt in die Kathi.
4: Nicht ganz einfach als Juniorchef, wenn der Vater noch am Ruder ist.
2: Mein Vater kümmert sich um die Tradition, ich um die Moderne. Und das mit 49% der Anteile. Sprich Produkt, Neuentwicklung, Markenpflege, Image und so weiter.
5: Ja, das Sagen hat natürlich immer noch mein Vater.
4: Bestimmt nicht immer leicht, sich da durchzusetzen.
2: Wenn es darauf ankommt, sind wir uns noch jedes Mal einig geworden.
4: WW, Edelwhisky aus dem Hause Gentner. Klingt spannend.
2: Schmeckt auch so. Nach der Präsentation auf unserem Jubiläum wird der Markt so richtig durchstarten.
4: Haben Sie die Broschüre verfasst?
2: Kommunikation, Außenauftritt, das alles gehört zu meinen Aufgaben. Deshalb muss ich jetzt auch weiter. Bis Samstag gibt's noch einiges zu tun.
4: Ich würde mir noch gern den Arbeitsplatz von Sebastian ansehen, wenn es keine Umstände macht.
2: Der hat von zu Hause aus gearbeitet.
4: Und wo ist das?
2: Keine Ahnung, irgendwo im Berchtesgaden. Aber das kann Ihnen bestimmt unser Jungbrenner Brandner sagen. Die beiden hatten sich angefreundet, glaube ich.
4: Vielen Dank.

0: Herr Brandner? Paulsen, hallo.
1: Nicht, dass Sie es falsch verstehen. Also, normalerweise trinke ich nichts.
0: Ist schon in Ordnung. Danke. Hat Ihre Kollegin Ihnen erzählt, dass wir Sebastian gefunden haben?
1: Die Kathi ist nicht nur meine Kollegin, sie ist mir Verlobte.
0: Ach so. Sie wirkte vorhin emotional recht mitgenommen von seinem Tod.
1: Wir waren halt alle miteinander befreundet.
0: Haben Sie Sebastian hier in der Firma kennengelernt?
1: Die Kathi schon, also über mich. Der Sebastian und ich, wir kennen uns seit der Grundschule. Und nach der Scheidung von seinen Eltern ist er mit der Mama weggezogen.
0: Wissen Sie, wo er zuletzt gewohnt hat?
1: Nicht mehr bei seiner Mama. Die ist vor 10 Jahren gestorben. Und sein Vater letzten Sommer. Von dem hat er das Haus gehabt, in dem er die letzten Monate drin gewohnt hat.
0: Und wo ist das?
1: Ich kann es Ihnen zeigen.
0: Gern.
1: Gib kurz meinen Kollegen Bescheid.
2: Schönes Foto. Ist das auch Ihr Sohn?
3: Der Xaver, mein Ältester. Er ist genau 3 Tage nach seinem 22. Geburtstag gestorben. Letzten Monat war es gerade 20 Jahre her.
2: Mein Beileid.
3: Aber es muss ja weitergehen. So, also das ist für Freunde und für langjährige Kunden. Bitte schön.
2: Kriminaler, ich darf nichts annehmen.
3: Wenn's von mir kommt, dann schon.
0: Seit wann nehmen wir Geschenke an, Herr Kollege?
2: Das ist alles Recherchematerial.
0: Übrigens, der Jungbrenner Brandner weiß, wo der Tote gelebt hat. Er bringt uns da gleich hin.
2: Ah ja. Was haben wir denn da Schönes? Double, double.
0: WW. Das ist der neue bayerische Whisky, den der Juniorchef entwickelt hat. Den will er beim Jubiläum zum ersten Mal vorstellen.
2: So ein bisschen auf edel gemacht. Kein Wunder, dass sich der alte Brandner aufregt.
0: Und wieso beauftragt er für die Jubiläums-

0: Hier hat wohl jemand was gesucht.
1: Ich verstehe das überhaupt nicht. In dem alten Haus gibt es doch gar nichts zu holen.
0: Anscheinend doch.
1: Das ist von seinem Laptop. Der ist immer da auf dem Tisch gestanden.
0: Hat Sebastian noch an was anderem gearbeitet, außer an der Jubiläumsschrift?
1: Für irgendeine Studentenzeitung in München, glaube ich. Das war irgendein linkes Blatt von seiner Uni.
0: Gut, dann gebe ich jetzt mal der Spurensicherung Bescheid und sehe mich noch in den anderen Zimmern um.
2: Ja. Altes Kräuterbuch. Sag einmal, Wilhelmine Hoffmann, war das die Oma vom Sebastian?
1: Ja, genau.
2: Die hat doch so einen kleinen Kräuterladen gehabt in der Stadt.
1: Hä? Boah, da kann ich mich nicht dran erinnern. Ich weiß bloß, dass ihr Tee immer saubitter geschmeckt hat.
2: Ja. Saubitter, aber gesund.

0: Hat der Sebastian Dollenberg das Garten eine Freundin gehabt?
1: Das weiß ich nicht. Der war seit über 20 Jahren nicht mehr daheim.
0: Da kann der Lippenstift auch von ihrer Verlobten sein.
1: Freilich. Die Kathi war manchmal alleine da und hat die Jubiläumsschrift Korrektur gelesen. Ist heute dann mal wieder in der Arbeit.
0: Klar.

0: Also doch eine Freundin.
1: Zumindest hat er nicht allein geschlafen. In welcher Form auch immer. Was sagt denn der Brandner?
0: Ja, der sagt, dass seine Verlobte ab und zu hier war zum Korrekturlesen. Alleine. Aber das muss ja nichts heißen.
1: Muss nicht. Kann.
0: Was haben wir da?
1: Sehen aus wie alte Tagebücher. Geschrieben von einer Wilhelmine Hoffmann.
0: Ja, das war seine Oma. Was steht denn drin? Nein, nein. Ja, Kollege, Sie haben es gefunden. Das ist jetzt Ihre Bettlektüre.
1: Wahnsinn, dass sie alles aufgeschrieben hat.
2: Wer? Ja.
1: Sebastians Oma. Wie sie ihren Mann zum ersten Mal kennengelernt hat. Bis hin zu einer wilden Sammlung an Rezepten, Kräutertinkturen, Heilsalben. Noch so einiges. Ungewöhnlich, dass sie sich so dafür interessiert hat.
3: Servus. Das sind die Sachen vom Tatort. Sind gerade aus der KTU gekommen. Sind aber nur die Spuren vom Opfer drauf. Und die Anruferlisten habe ich einmal ausgedruckt.
0: Was sind da? 9578. Vier Zahlen mit der Hand geschrieben aus seinem Geldbeutel. Hast du das überprüft?
3: Na, warum? Würde die PIN sein von seiner EC-Karte?
1: In seinem Geldbeutel? Aber kein gutes Versteck.
0: Das werden wir jetzt gleich wissen. Schaust halt nach, gell? Und diese Listen hast du doch auch. Da wählst du mir alle Münchner Nummern, damit wir wissen, wen der Sebastian sprechen wollte.
3: Mit die alle? Sie, wir haben heute Abend Bandprobe für einen Auftritt am Samstag in der Brennerei.
0: Da telefonierst du halt ein bisschen schneller.
1: Spielt ihr bei den Gärtners?
3: Gerade zum Jubiläum. Der Junior hat uns engagiert. Wollt ihr eine kleine Kostprobe? Dann hol ich meine Gitarre schnell.
0: Na, bitte nicht.
1: Später vielleicht, Max.
0: Apropos Gärtner. Der Gärtner Junior hat am Sonntagvormittag mit Sebastian telefoniert.
1: Sonntag? Obwohl am Freitag sein letzter Tag dort war. Das ist aber auch merkwürdig. Also ich meine, da fehlt einer.
0: Ah, ja, Kathi Sebastian. Wohl nicht zu dritt so dick befreundet worden. Fehlt einer.
1: Sieht jedenfalls noch mehr aus als nur Korrektur lesen.
0: Ja. Und am Sonntag wollte auch die Kathi den Sebastian anrufen. Den nicht erreichten, hat er dann eine SMS geschickt.

0: mich zuerst mit ihm reden, das bin ich ihm schuldig.
1: Da gab's wohl was zu beichten.
0: Das bin ich ihm schuldig. Wer ist ihm?
2: Ah, Sie sind's.
1: Wir brauchen nicht lange.
0: Kathi?

0: Wohnst du noch bei den Eltern?
1: Mein Vater ist ja das ganze Jahr oben auf der Brennhütte.
2: Und Ihr Verlobter? Wohnt er auch noch bei seinen Eltern?
1: Ja. Und? Wir ziehen erst nach der Hochzeit zusammen.
2: Ungewöhnlich für ein junges Paar.
1: In der Stadt vielleicht.
2: Sie haben gestern versucht, Sebastian zu erreichen. Worum ging es dann?
1: Wir wollten über die Korrekturen für die Jubiläumsschrift sprechen.
0: Die Jubiläumsschrift? War die denn nicht schon im Druck?
2: Lass mich zuerst mit ihm reden, das bin ich ihm schuldig.
0: Ihm? Mit ihm? Meinst du deinen Vater oder deinen Verlobten?
1: Weder noch. Der Sebastian wollte mit dem Chef sprechen, also dem Junior, dass ich ins Marketing wechsle.
2: Sebastian und der Junior-Chef, die hatten wohl eher nicht das beste Verhältnis zueinander. Sie aber schon, so wie es aussieht.
1: Das sind ganz normale Selfies.
0: Ein Verhältnis? Mit einem Freund? Vom Verlobten? Ganz normal?
1: Ich sag jetzt gar nichts mehr. Das ist sicher der Clemens.
2: Vielleicht will der uns ja mehr erzählen.
0: Kathi, warte mal. Wir reden mit ihm. Allein. Frau Clemens.
3: Ist gut.
2: Wir haben noch ein paar Fragen an Sie. Bitte. Waren Sie gestern mit Sebastian verabredet?
3: Ja, wieso?
0: Wann und wo?
3: Um 7 hinten am Königssee. Zum Biken.
2: Und wollte er Sie treffen oder Sie ihn?
3: Ist das wichtig?
0: Das ist wichtig, sonst hätte sie meine Kollegin nicht gefragt. Also?
3: Sebastian wollte sich mit mir treffen.
2: Und warum wollte er Sie treffen?
3: Das weiß ich nicht. Er ist nicht gekommen.
0: Und das hat Sie nicht gewundert?
3: Er war schon immer ein bisschen spontan und unzuverlässig. Da bin ich halt den Trail allein gefahren.
2: Allein? Also kann das niemand bezeugen?
3: Mei, ich habe Meier schon gesehen, aber ich weiß nicht, ob der mich gesehen hat.
2: Wir werden das überprüfen. Kommen Sie doch bitte gleich morgen früh ins Kommissariat. Wir brauchen Ihre Fingerabdrücke.
3: Aber das ist doch klar, dass Sie die finden. Ich meine, ich war öfter beim Sebastian.
0: Deswegen brauchen wir es ja. Wegen Vergleich. Auch reine Routine.
1: Und? Was wollten Sie von dir?
3: Das wollte ich dich auch gerade fragen.
1: Ja, wegen dem Basti halt.
3: Ja, und was ist mit dem Sebastian?
1: Nichts. Das weißt du doch.
3: Na, ich glaube nicht, dass ich überhaupt noch irgendwas weiß. Kathi, hast du mir irgendwas zu sagen?
1: Clemens?
3: Ja?
1: Hast du was mit dem Tod von Sebastian zu tun?
3: Das glaube ich jetzt nicht, oder?

0: Mensch, schaut mal die Mama so fesch.
1: Oh mein Gott, was ist das für ein Foto?
2: Das muss drauf, das ist großartig. Ja.
3: Sehr sportlich, wenn ihr das bis morgen schaffen wollt.
0: Und der Druck arbeite ich am besten.
3: Stimmt.
4: Oh ja, das sagen vor allem die, die immer auf den letzten Drücker anfangen.
0: Haha.
1: Ha. Ach Gott, kannst du dich daran noch erinnern? Da haben wir zusammen Hasenohren gebastelt.
4: Oh ja, da hast du einen Tobsuchtanfall bekommen.
0: Was hast du da?
5: Briefe. Von der Mama an den Papa.
4: Oh, Liebesbriefe.
0: Oh, okay. Du Schneckerl, warte mal.
1: Wieso?
3: Sind da auch welche von eurem Vater dabei?
1: Mhm. Und zwar genau 5 Stück. Oh, das ist so typisch Papa, ganz ehrlich.
0: Also, ich weiß nicht, was ihr habt mit dem Papa. Das ist voll der Romantiker. Also, tief in seinem Herzen.
1: Also, die Seite muss er ganz tief in sich vergraben haben.
4: Ganz tief?
3: Ganz tief.
1: Weißt du was, das werden wir gleich haben.
0: Eva.
1: Was? Das geht dir nichts an.
0: Also, ich würde es nicht wollen, dass unsere Kinder unsere Liebesbriefe lesen.
1: Herr Kommissar, dürfen wir die neuen Beweismittel in unsere Familienermittlungen mit einbeziehen? Ja oder nein?
3: Die Frage ist, was ist, wenn da was drinsteht, das Sie gar nicht wissen wollen?
1: Wieso was denn?
3: Na ja, zum Beispiel über Ihr Sexleben.
1: Oh, tu's weg.
4: Mein Gott, mit dem Klapperstock sind wir nicht gekommen.
0: Ja, na, tut die Briefe weg, das will ich gar nicht wissen. Könnt ihr nicht noch ein bisschen länger bleiben? In einer Stunde werden wir fertig.
1: Tut mir leid, Johanna, aber es ist jetzt echt schon später geworden und die Antonia, die schmeißt mich morgen spätestens um 6 aus dem Bett.
0: Was mit dir? Kannst du morgen in der Schule schlafen?
1: Ja, sehr witzig. Ich schreibe morgen Mathe. Aber wenn du willst, kann ich morgen vor der Feier noch mal vorbeikommen.
0: Nee, lass gut sein. Ich mache eine Nachtschicht, bin ich gewohnt.
1: Okay, danke. Servus, Jerry. Bis morgen.
6: Ciao.
3: Ciao. Komm bald wieder.
0: Danke dir fürs Helfen, Schatz.
3: Dafür nicht. Wenn du willst, helfe ich dir noch mit der Collage.
0: Ja.
3: Seit wann bist du nur bei einem Jubiläum eingeladen?
0: Ah, der eine Arbeitskollege ist krank und unser Volo ist auf irgendeinem Seminar, also habe ich jetzt die zweifelhafte Ehre.
3: Die Gentners haben was mit unserem Fall zu tun. Dieser tote Student, den wir gefunden haben, der hat bei denen gearbeitet.
0: Den kenne ich. Der war vor ein paar Tagen bei uns in der Redaktion.
3: Bist du sicher?
0: Ja, ganz sicher. Und der Hubert Gentner war auch da.
3: Sind die zusammengekommen?
0: Nee. Der Gentner war da, der wollte eine Anzeige schalten wegen seinem Jubiläum. Und der kam später, der wollte zur Chefredaktion und mit denen persönlich sprechen.
3: Weißt du, worüber?
0: Nee, der Chef hat nichts rausgelassen. Aber auf alle Fälle hat der Gentner auf ihn gewartet und haben die gestritten. Es sah ein bisschen so aus, als wollte der Junge ihm drohen, aber der Gentner war sauer. So viel ist klar.
3: Weißt du, wann genau das war?
0: Freitag.
3: Freitag. 2 Tage später war Sebastian tot. Danke dir, das hilft.
0: Immer wieder gern, Sheriff.
3: Ich weiß schon, warum ich dich ausgesucht habe.
0: Ich glaube, du gehst jetzt mal ins Bett und ich mache diese Collage fertig, ja?
3: Aye, aye, Captain. Ich habe eh noch ein bisschen was zu lesen.
0: Jerry,
3: hm?
0: Bist du dir ganz sicher, dass nicht ich dich ausgesucht habe?
3: Sag ich doch. Freue mich auf dich.

0: Die Kathi ist für den Rest der Woche krankgeschrieben. Deshalb bleibt das hier alles an mir hängen.
1: Dann kommen wir lieber gleich zur Sache. Sie haben am Sonntag mit Sebastian telefoniert. Darf ich fragen, worum es ging?
0: Na, ich wollte ihn überreden, dass er als Überraschungsgast zu unserer Jubiläumsfeier kommt.
1: Als Überraschungsgast? Gut, dann reden wir doch mal über Ihre kleine Auseinandersetzung mit ihm. Am Freitag in der Redaktion vom Berchtesgadener Kurier. Es gibt Zeugen, Herr Gentner. Wollen Sie mir nicht verraten, warum Sie mit ihm gestritten haben?
0: Er hat mir gedroht. Er meinte, wir können uns warm anziehen. Es ging um irgendeinen Betrug, aber was genau wollte er mir nicht sagen, der Stuhlhund. Ich habe endlich einen Großabnehmer für meinen Whisky gefunden. Da kann ich alles brauchen, nur keine schlechte PR.
1: Und damit war die Sache für Sie erledigt. Das nehme ich Ihnen nicht ab. Wo waren Sie denn am Sonntagnachmittag?
2: Hier! Bei mir.
0: Ach, ich dachte, du bist nicht da.
2: Monsterfahren kommt, bin ich da. Und Sie, Herr Paulsen, klären alles Weitere mit meinem Anwalt.
1: Wiedersehen.
0: Danke, Vater.

0: Wie lange ist denn das schon gegangen mit dir und dem Sebastian? Kathi, wir haben im Haus vom Sebastian Spuren von einer Frau gefunden. Auch im Schlafzimmer.
1: Morgen.
2: Hallo Max.
1: Das ist der Bogen vom Clemens. Ich habe mir die Fingerabdrücke abgeglichen. Sind die gleichen wie an der Haustür.
2: War zu erwarten.
1: Schau. Aber schau doch mal das an.
2: Seine Fingerabdrücke waren noch im Schlafzimmer.
1: Was macht er da?
2: Fragen wir ihn doch.
3: Als Herr Clemens auf der Meisterschule war, vor 3 Monaten, da fing's an. Wir wollten das beide nicht. Der Basti ist dem Clemens sein Kumpel und ich bin seine Verlobte. Was hätten wir denn machen sollen? Wir haben uns einfach ineinander verliebt.
0: Hat dein Verlobter davon gewusst?
3: Nein. Der Clemens weiß nichts davon. Ich wollte mit ihm reden. Am Sonntag, bevor der Sebastian's macht. Ich hab's einfach nicht geschafft.
0: Da war die SMS für ihn.
3: Ja.
0: Dein Vater? Was ist das?
3: Ja, ich hab's ihm letzte Woche schon erzählt. Er war auf 180.
0: Ach, und deswegen ist der Sebastian zu ihm hoch, weil er mit ihm reden wollte.
3: Ich hab ihm gleich gesagt, dass ein Versöhnungsgespräch nichts bringt.
0: Und daher hat er das Pfeilchen.
3: Glauben Sie, dass mein Vater ihn umgebracht hat?
0: Das könnte ich nicht sagen. War es deinem Vater so wichtig, mit dem Clemens und dir?
3: Schon. Ich bin nämlich schwanger. Aber von Sebastian.
0: Sauber.
4: Ja, dann ist sie halt schwanger. Na und? Wir leben im 21. Jahrhundert, da bringt man doch niemanden mehr wegen sowas um.
0: Dann ist also doch die Hand beim Sebastian ausgerutscht. Weil du so fortschrittlich bist.
4: Na, weil er so ein nassforsches Bürscherl war und am Clemens am selben Abend noch alles beichten wollte.
0: Und das willst du verhindern? Deswegen bist du ihm noch und hast den sicherheitshalber zum Schweigen gebracht.
4: Na, Herrschaftszeiten!
0: Du hast Angst gehabt, dass der Sebastian die Karte mitnimmt, entstört. Und du dann ganz allein bist, da draußen. Lösel, das ist ein Motiv.
4: Ich bring du nicht den Vater von meinem eigenen Enkel um.
2: Herr Brandner, wir haben Ihre Fingerabdrücke in Sebastians Schlafzimmer gefunden. Was wollten Sie denn dort? Ihre Verlobte in Flagranti erwischen?
5: Na, ich bin erst rauf, als der Basti weg war.
2: Und warum?
5: Naja, ich wollte irgendeinen Hinweis finden. Ich habe schon seit längerer Zeit das Gefühl, dass da was nicht stimmt.
2: Und wieso haben Sie dann auch noch sein Wohnzimmer auf den Kopf gestellt und den Laptop mitgenommen?
5: Das war ich nicht, wirklich. Als ich rein bin, war nur alles aufgeräumt.
1: Ich habe den Meier Schorsch erreicht, wegen dem Alibi von meinem Brandner.
2: Und?
1: Ist bestätigt. Wir hatten am Sonntagabend am Trail gesehen.
2: Tja. Dann dürfen Sie jetzt gehen.
5: Wirklich?
1: Und das da hat nichts gebracht.
2: Wie mein?
1: Ja, die 4-stellige Nummer. Das ist nicht die PIN von der EC-Karte vom Toten.
2: Dachte ich mir. Falsche Fährte.
0: Was? Falsche Fährte?
1: Die 4-stellige Nummer.
0: Und die Karten?
1: Das ist im Automaten.
0: Gut gemacht.
3: Clemens, Gott sei Dank, haben sie dich gehen lassen. Jetzt warte halt mal. Es tut mir leid. Wirklich leid.
5: Weißt, mit einem Kind von einem anderen hätte ich leben können. Kathi, aber nicht damit, immer die zweite Wahl zu sein.
3: Du bist doch nicht die zweite Wahl. Ich hätte viel früher mit dir reden sollen.
5: Aber lass mal Zeit.

0: Das wird schon, Katja. Und ich bin ja noch da.
1: Herr Balzer, schauen Sie mal. Glauben Sie dem Läusel?
2: Er ist ein zäher Hund, aber nicht so zäh, dass er seine Tochter ins Unglück stürzt.
3: So, da haben wir jetzt unsere zwei Hauptverdächtigen heimgeschickt.
2: Jetzt haben sie endlich Zeit zum Lesen, gell?
1: Mhm.
2: Sind ja schon ganz schön weit.
1: Mhm.
2: Und ist interessant.
1: Sehr interessant. Die hier steckt ja zwischen den Seiten.
2: Berchtesgadener Kurier. Doch keine harmlose Bettlektüre.
1: Gamswurz. Kräuterschnaps hergestellt aus 21 erlesenen Kräutern.
2: 21. Ja. Ja, genau. Der da genau 21 Kräuter. Und in der Festschrift hat der alte Kentner in einem Interview gesagt, das Rezept für unseren berühmten Kräutchen habe ich Anfang der 70er Jahre wieder entdeckt. Wir haben das Rezept ausprobiert und waren sofort begeistert, genauso wie unsere Kunden es bis heute sind.
1: Komischer Zufall. Beide 21 Kräuter, das Rezept von Sebastians Oma und auch das von den Gentners.
2: Ob die Familienlegende von denen überhaupt stimmt?
1: Also wenn das die Story ist, die Sebastian an die Zeitung verkaufen wollte, dann wäre das ein echter Skandal.
2: Sagen Sie mal, das Rezept von der Oma, ist es irgendwo datiert?
1: Leider nein. Aber vielleicht haben wir in dem Haus was übersehen.

0: Okay, Max, danke. Herr Paulsen!
1: Komm mal.
0: Was ist das?
2: So wie es aussieht, das Original von Frau Hoffmann. Sebastians Großmutter, den hat sie 1964 abgefüllt. Etwa zur gleichen Zeit, als der alte Gentner sein Familienrezept angeblich wiederentdeckt hat.
0: Ich habe mit Max telefoniert, der hat einem Schriftgutachter ein Dokument gegeben, dass der das auf Echtheit überprüft. Die Ergebnisse liegen im Präsidium.
2: Also dann los.
0: Also das ist das Originalrezept von die Gentners. Und das hier stammt von Sebastian seiner Oma.
2: Das ist wirklich komisch. Das Rezept der Gentners soll angeblich 200 Jahre alt sein. Aber laut diesem Gutachten, das Sebastian in Auftrag gegeben hat, stammt das Papier aus den 60ern. Gentner?
0: Vielleicht wollte er was vertuschen?
2: Und wahrscheinlich gab es nie ein Rezept einer Ur-Ur-Oma.
0: Ja, hat's der alte Gentner selber geschrieben.
2: Oder er ist irgendwie an das Rezept von Frau Hoffmann rangekommen und hat es als sein eigenes ausgegeben.
3: Dazu passt, dass der Sebastian zwei Alkoholanalysen in Auftrag gegeben hat.
0: Aha.
3: Soll ich da nochmal nachhaken?
0: Ja. Na? Ich glaube, das finden wir schneller raus. So, Leusel, jetzt machen wir Schnapsprobe.
4: Ist das jetzt eine dienstliche Anweisung?
0: Wenn es so ist. Ja.
4: Das ist mein Kreuzjahr.
0: Stimmt. Ein Punkt.

0: Schon ein bisschen alt, aber immer noch sehr gut. Was ist denn das für einer?
1: Das möchte ich von dir wissen.
0: Ja, auch ein Kreuzian. Wo hast du denn her? Aus dem Schnapskeller vom Senior?
1: Na, aus dem Keller vom Sebastian, seiner Oma.
0: Der schmeckt wie unser Kreuzian.
1: So, man gleich denkt, dass wir da kein Labor brauchen. Kommen wir denn noch, Brenner?

0: Na, selbst der gute Brenner kriegt das nicht hin. Es sei denn, er hat's Rezept.
1: Gut, Lösel, du hast was gut bei mir.
2: Danke.

0: Grüß Gott.
1: Sie schon wieder? Können Sie meinen Vater mit der ganzen
2: Sache... Wir würden gerne einen Blick in den Familientresor werfen.
1: Sicher nicht. Sei denn, Sie haben rein zufällig so einen Durchsuchungswisch dabei.
2: Rein zufällig haben wir den auch.
1: Ich kenne die Kombination von unserem Tresor gar nicht.
0: Ja, aber ich vielleicht. Neun, fünf, sieben, acht.
2: Der PIN. Klar.
1: Der 9. Mai 1978, das ist mein Geburtstag. Wo haben Sie die Nummer her?
0: Aus dem Geldbeutel. Des Toten.
2: Und hier ist der Laptop.
1: Ich habe keine Ahnung, wie der in unseren Tresor kommt.
2: Die Gentnerlüge.
1: Was für eine Lüge? Was hat das alles zu bedeuten?
2: Ihr Vater hat das Rezept für den Kreuzhirn nicht in irgendeiner verstaubten Kiste auf dem Dachboden wiederentdeckt, sondern von Sebastians Großmutter geklaut.
1: Was?
0: Ja, das Rezept für den berühmten Schnaps ist gar nicht von Ihrer Familie, Herr Gentner. Und das hat der Sebastian rausgekriegt und deswegen hat er sterben müssen.
1: Also, Sie glauben doch nicht wirklich, dass ich das war.
2: Sie waren nicht am Sonntagabend hier in der Firma, oder?
0: Sie brauchen nicht reden. Davon wird der Tote auch nicht wieder lebendig.
1: Ich war essen mit dem Chefredakteur vom Berchtesgadener Kurier. Ich wollte wissen, was drinsteht in dem Artikel und ob ich den vor der Veröffentlichung lesen kann, was er natürlich abgelehnt hat. Ich kann Ihnen seine Nummer geben.
0: Braucht man nicht. Und damit hat Ihr Vater auch kein Alibi mehr.
2: Herr Gentner, wo ist denn Ihr Vater jetzt?
1: Im Haus unterwegs. Der war doch schon ewig nicht mehr jagen.
0: Das ist der Waffenschrank.
2: Der war doch eben noch zu.
1: Sein Jagdgewehr ist weg. Wenn mein Vater die ganze Zeit hier war,
0: dann hat er alles gekehrt.
1: Jesus. Kommen Sie mit.

0: Warte!
1: Mach es keinen Blödsinn, Herr Gintner.
0: Ich wollte mich erschießen und schaff's nicht.
2: Na, bin ich froh, dass du nur lebst.
1: Wie sind Sie an das Rezept gekommen? Damals vom Sebastian, seiner Oma.
0: Ich hab's beim Schafkopfen gewonnen. Von seinem Opa. Der Ignaz, das war ein Spieler. Der hat überall Schulden gehabt, auch bei mir. Und weil er nicht hat aufhören können, hat er am Schluss das Rezept von seiner Frau auf den Tisch gelegt und verloren.
3: Was wollte Sebastian denn von Ihnen?
0: Weiß nicht. Gerechtigkeit, was war sie? Auf jeden Fall mal Firmenanteile. Die stünden ihm nämlich zu, hat er gemeint. Firmenanteile. Ein Fremder. In meinem Familienbetrieb niemals. Da habe ich ihn weggestoßen und er ist direkt mit dem Kopf auf einen Stein geknallt.
3: Woher wussten Sie denn, dass er an dem Tag auf der Brennhütte oben war?
0: Er hat es mir sogar erzählt. Und er hat gesagt, dass ich ja noch Zeit hätte, es mir bis am Abend zu überlegen. Und dann bin ich auf den Berg hinauf. Ich vertraue dir doch.
2: Boah.
0: Und die Brennerei, die ist bei dir in guten Händen.
2: Geh mal.
1: Geh mal.

0: Herzlichen Glückwunsch zum Hochzeitstag.
1: Danke.
2: Habt ihr das schön gemacht?
0: Ja, das war die Idee von uns. Von uns allen.
3: Ja, da schlummern richtige Talente.
2: Schmeichler.
4: Schau mal, Benni. Da bist du noch ganz jung. Und ihr?
1: Bin das ich?
2: Ja, das warst du.
3: Du hast dich aber nicht groß verändert, Elisabeth.
2: Wenn du das sagst, glaub ich's direkt.
4: Schau mal, Benni.
2: Das ist für dich.
1: Oh, Elli. Also das, danke.
4: Jetzt dreht sich den Spieß um.
1: Ich hab auch was für dich.
2: Was ist jetzt das? Ja.
4: Aber das sind ja lauter Briefe.
1: Von mir an dich. Ja, ich war damals ein fleißiger Schreiber.
4: Ja, aber warum hast du mir die nie geschickt?
1: Weil der Ludwig dauernd um die rumgeschwänzelt ist.
4: Ja, was an den erinnerst du denn noch?
1: Ja, freilich.
4: Der hat mir auch mal einen Brief geschrieben.
1: Das hab ich mir gedacht.
4: So ein Dampfplauderer.
1: Also.
4: Aber schau mal, Benni. Ich hab doch von Anfang an gewusst, dass ich nur dich will.

0: Perfecto.
1: Vamos. Los geht's.
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0: 16 Uhr, willkommen zu NDR Info. Heute ist der Tag, dem Fußballfans entgegengefiebert haben. Hier im Aztekenstadion in Mexiko startet die Fußball-WM. Am Sonntag wird es dann auch für die deutsche Mannschaft ernst gegen Curaçao. Und die Deutschen wollen nach zwei völlig missratenen WM-Turnieren nicht nur mal wieder die Vorrunde überstehen, sondern sie wollen Weltmeister werden. Gut aussehen allein reicht dafür allerdings nicht.
1: Die Frisur muss sitzen. Beim ersten offiziellen Fototermin der Nationalmannschaft. Dann heißt es Training, Feinschliff für den WM-Auftakt.
2: Wir haben einen guten Plan, wir haben gut trainiert, finde ich. Wir wollen gut ins Turnier starten und einfach auch uns selbst die Sicherheit holen, das Vertrauen holen, dass in dem Turnier was möglich ist.
1: Das Ziel, der WM-Sieg. Dafür braucht das Team Durchhaltevermögen, rät auch der ehemalige Bundestrainer vom Spielfeldrand gestern Abend in der Sendung Maischberger.
3: Es klappt nur dann, wenn die Mannschaft in einem Strang zieht, wenn sie wirklich, wie ich gesagt habe, leidensfähig ist, wenn sie Freude haben, miteinander durch diese 6-7 Wochen jetzt durchzugehen, durch Pech und Schwefel. Und wenn sie dran glauben.
1: Alles ist möglich. Und ab Sonntag wollen sie das dann auch zeigen.
0: Aber die Fans diskutieren nicht nur, ob bei den Deutschen wirklich alles möglich ist. Diese WM sorgt auch abseits des Sportlichen für Gesprächsstoff. Die Sicherheit in Mexiko, teure Tickets oder die Gastgeberqualitäten der USA. Die einen blicken skeptisch auf die WM, die anderen freuen sich auf spannenden Fußball und wollen sogar vor Ort dabei sein, wie diese beiden aus Hamburg.
4: Mit der großen Deutschlandfahne in die USA. Florian und Gunnar zählen schon die Tage bis zum Abflug.
5: Die Vorfreude ist riesig. Also eine WM in den USA, Mexiko, Kanada ist natürlich genial. Ist schon das, was man immer so richtig Lust drauf hatte.
4: Die Tickets schon in der Handy-App, die Reise für ihre 21-köpfige Gruppe, Flüge, Hotels, alles gebucht. Und doch ist die Anreise nicht ganz unbeschwert.
5: Wir reisen dann das erste Mal in Houston ein, ist dann Texas. Da hört man auch immer, die sind auch besonders streng quasi bei der Einreise.
4: Er bleibt diesmal zu Hause in Hamburg. Lars Dose war sonst bei großen Turnieren fast immer dabei, hatte sogar ein Ticket für das Deutschlandspiel in New York.
6: Ich würde nicht mit einem guten Gefühl hinfahren. Ich habe für mich irgendwann mal gesagt, ich mag keine Länder, wo am Flughafen Menschen mit einer Kalaschnikow rumlaufen, ohne dass das komisch auffällt. Und ich habe den Eindruck, dass wir in den USA mit diesen ICE-Agenten und so weiter immer mehr in so eine Richtung kommen, dass man das nicht so richtig kontrollieren kann.
4: Sein Ticket will er jetzt verkaufen. Die Trump-Politik, die hohen Preise, Berichte über Beamte, die soziale Netzwerke scannen. Das schreckt viele Fans ab. Public Viewing wie hier bei der EM 2024 in Hamburg wird es weniger geben. Da bleibt Fernsehen zu Hause oder die Kneipe. Gastwirt Andreas Lübcke aus Hamburg will für jedes deutsche Tor 100 Euro spenden für einen guten Zweck.
7: Gerade in Zeiten, wo Spaltung und Populismus irgendwie an den Tag kommt und immer mehr wird, finde ich, muss es Orte geben, an denen man einfach sein kann, wo man zusammenkommen kann, um im Zweifel in diesem Fall einfach nur nett Fußball zu gucken.
4: Dafür ist jetzt zum WM-Start auch hier alles bereit.
0: Das hier sind oft die besten Orte, um abzukühlen. Mit ihren dicken Mauern bieten Kirchen Schutz vor Hitze. Okay, einen übermäßig heißen Sommer haben wir aktuell nicht, aber Hitzetage in Deutschland werden immer mehr. Experten sagen, wir sind nicht ausreichend darauf vorbereitet.
8: Wie schütze ich mich gegen extreme Hitze? Wo finde ich kühle Orte? Darüber klären Behörden und Mediziner heute beim bundesweiten Hitzeaktionstag auf. Laut deutschem Wetterdienst nimmt die Anzahl der heißen Tage mit Temperaturen über 30 Grad spürbar zu. Im vergangenen Jahr waren es bundesweit im Schnitt 11 Tage.
9: Also mit Hitze gehe ich so um, ich gehe in Schatten. Ja, unterm Baum oder irgendwo, oder setze eine Mütze auf. Ne? Ja.
10: Ein großer Hut und ich gehe in den Wald.
8: Hitze ist eines der größten klimawandelbedingten Gesundheitsrisiken in Deutschland. So gab es laut Robert-Koch-Institut im Sommer 2024 rund 3000 hitzebedingte Todesfälle.
11: Es gilt besonders für herzkranke Patienten, das gilt für alte Menschen, die Wärme meiden. Also kühle Räume aufsuchen, Flüssigkeit zu sich nehmen, mehr als normal und eine Überwärmung verhindern.
8: Auch Städte müssen sich auf die Hitze vorbereiten. Pinneberg in Schleswig-Holstein zeigt in einem Modellprojekt, wie das geht. In der Innenstadt werden Flächen entsiegelt und Platz für Bäume und grüne Inseln geschaffen.
12: Stein und Beton sorgen dafür, dass sich Innenstadträume sehr aufheizen. Umso mehr Grün und umso mehr entsiegelte Fläche wir haben, desto mehr sorgen wir auch dafür, dass sich diese Räume auch ganz klar abkühlen. Und das ist eben wichtig, damit hier auch die Daseinsvorsorge für alle Menschen auch gegeben ist.
8: Ein Umbau, der noch Jahre dauern wird, aber die Stadt in Zukunft hitzefest machen soll.
0: Mit einer Verschärfung des Sexualstrafrechts befassen sich gerade in Hamburg die Justizminister von Bund und Ländern. Bundesjustizministerin Hubig setzt sich für eine spätere Verjährung von Vergewaltigungen ein. Die Frist soll wieder auf 20 Jahre verlängert werden. Auch die Länder Hamburg und Nordrhein-Westfalen wollen die Rechtslage ändern. So sollen sexuelle Handlungen in Zukunft nur noch als einvernehmlich gelten, wenn aktiv Ja gesagt wurde.
13: Es ist gut, dass die Justizministerin und Justizminister heute das Thema Sexualstrafrecht und auch die Frage von Vergewaltigungen auf ihrer Agenda gestellt haben. Ich persönlich halte eine Lösung im Strafrecht, die Ja heißt Ja bedeutet, für konsequent. Es ist ein großer Schritt, den wir nach 10 Jahren jetzt auch tun sollten. Ein konsequenter Schritt, der bedeutet, dass eben diejenigen, die aufgrund einer Schockstarre oder anderer Gegebenheiten nicht Nein sagen können, dann eben auch gut geschützt sind vom Strafrecht. Das ist meine Meinung dazu.
0: Dadurch ist SpaceX bekannt geworden, das Unternehmen von Elon Musk, durch Raketen, die irgendwann auch Menschen zum Mars fliegen sollen. Einen Superlativ strebt der reichste Mensch der Welt auch auf der Erde an, den größten Börsengang der Geschichte. Und weil auch deutsche Kleinanleger die Aktie zeichnen können, stellt sich die Frage, ist SpaceX eine gute Investition oder eher etwas für Zocker? Wir haben norddeutsche Experten befragt.
14: Juliane Zielonka fiebert mit. Vor 9 Jahren hat sie einen Börsenstammtisch in Hamburg gegründet. Und dort gibt es nur ein Thema, der IPO, Initial Public Offering, zu Deutsch Börsengang von SpaceX.
15: Wir haben natürlich zum einen die Privatanleger, die das total spannend und mega heiß finden, die auch größtenteils schon verfolgt haben, was Elon Musk so macht. Dann haben wir aber auch Profis dabei, die beruflich im Investment tätig sind, die sagen, hey Leute, das hat nichts mit rationalen Fundamentaldaten zu tun. Und irgendwo dazwischen ist ein Körnchen Wahrheit.
14: Hopp oder top. $135 soll die Aktie kosten. Der Kurs steigen wie eine Rakete. Denn es gibt mehr Nachfrage als Angebot. 30% der Aktien sollen Privatanleger bekommen. Und dafür wird massiv geworben. Ein Klick und schon ist man dabei. Eine fragwürdige Strategie, sagen Marketing-Experten.
16: Es muss jetzt gehandelt werden. Sei dabei oder du bist nicht dabei. Und das ist schon, das finde ich sehr speziell, diesen Druck aufzubauen. Und offenbar ist es wirklich sehr dringend, Kundenanteile zu gewinnen. Auch mit dem Risiko, diese Leute vielleicht schon sehr bald enttäuscht zu haben.
14: Denn wie sich SpaceX entwickelt, weiß niemand. Datencenter im Weltall, Starlink und xAI. Weit weg vom Kleinanleger im Norden. Und die Fäden in der Hand haben meist Großinvestoren.
17: Die haben natürlich ein hohes Interesse, irgendwann auch ein bisschen, wie soll ich salopp sagen, Kasse zu machen. Das heißt, das wird natürlich dann über die nächsten Monate und wahrscheinlich so 12, 18 Monate kommen.
14: Juliane Zielonka schreckt das nicht. Sie hat sich entschieden.
15: Die Aktie ist hoffnungslos überzeichnet. Aber ich bin einfach glücklich, dabei sein zu können, weil es so ein spannendes Unternehmen ist mit den verschiedenen Facetten, dass ich sehr gespannt bin, was nach dem IPO und dann in den nächsten Jahren passieren wird.
14: Abenteuer SpaceX. Und wie das für die Kleinanleger ausgeht, offen.
0: Die rechtsextreme Szene in Mecklenburg-Vorpommern wächst weiter. Laut neuem Verfassungsschutzbericht wurden im vergangenen Jahr erstmals mehr als 2000 Rechtsextremisten erfasst. Besonders auffällig, immer mehr junge Menschen kämen dazu, so Innenminister Pegel. Große Sorgen bereite eine zunehmende Radikalisierung im Internet, die bis in den Schulalltag hineinwirke. Zudem sei eine engere Verbindung zwischen Rechtsextremismus, Kampfsport und der Hooligan-Szene zu beobachten. Im Rahmen unserer NDR-Aktion Vereint im Norden stellen wir Vereine aus dem Norden vor. Diesmal sind wir in Hamburg beim Attraktor e.V. Der Name kommt aus der Chaostheorie und beschreibt vereinfacht gesagt, wie aus vielen unterschiedlichen Wegen am Ende etwas Gemeinsames entsteht. Genau das passiert auch hier. Menschen jeden Alters kommen zusammen, um zu tüfteln, zu lernen und ihr Wissen weiterzugeben.
1: Wer hierher kommt, will etwas erschaffen. Im Attraktor e.V. in Hamburg treffen sich Bastler, Handwerker, Technikfans. In den offenen Werkstätten wird gedruckt, gesägt, gelötet und bald auch getöpfert.
18: Ich wollte ganz, ganz lange schon töpfern und ich konnte mir das als Studentin nie leisten. Ich hatte nie Geld für einen Töpferkurs und ich hatte die Idee, dass es einen Ort braucht, an dem Menschen mit möglichst wenig Budget töpfern können. So kam die Idee.
1: Die neue Keramikwerkstatt entsteht komplett ehrenamtlich. Wie fast alles hier. Rund 130 Mitglieder nutzen die Räume, viele von ihnen regelmäßig. Der Verein lebt vom gegenseitigen Wissen und davon, dieses weiterzugeben.
19: Ehrenamt ist für mich wichtig, weil es einfach einer viel größeren Menge Menschen ermöglicht, eben solche Dinge zu erleben, die eigentlich jeder Person ermöglichen, Dinge zu erschaffen, sich selbst kreativ auszuleben oder auch einfach dieses soziale Gefühl im Attraktor zu erleben.
1: Hier trifft Erfahrung auf Neugier. Meistens beginnt es mit einem Projekt, so wie bei Adrian. Sein Traum? Eine eigene Gitarre bauen.
20: Einerseits natürlich irgendwie am Ende des Tages ein Instrument kriegen und dann andererseits auch was lernen und genau, mal neue Sachen erleben irgendwie.
1: Solche Projekte möglich machen. Der Wunsch dahinter, Wissen soll für alle zugänglich sein.
21: Wir müssen eine Art Breitensport entwickeln, dass wir diesen Technologietransfer, dass wir dieses Wissen auch in der Breite der Bevölkerung abbilden können. Und dafür sind diese Orte entscheidend und ganz, ganz wichtig.
1: Ein gesellschaftliches Miteinander. Jeden Donnerstag steht die Werkstatt allen, die mitmachen wollen, offen.
0: So, und vor den Wetteraussichten noch schnell zu den Fußballaussichten bei der WM. Und wir blicken auf das erste Deutschlandspiel am Sonntag. Fürs Selbstvertrauen unserer Kicker wäre ein Sieg zum Auftakt natürlich enorm wichtig. Und wir haben in Werdum in Ostfriesland eine absolute Expertin nach ihrer Einschätzung gefragt, ob es was wird mit dem Sieg gegen

0: in Curaçao.
1: Pfauenziege Annika, hier links im Bild mit ihren Glocken unter dem Hals, könnte der ostfriesische Star dieser Fußball-WM werden.
2: Sie ist einfach manchmal ein bisschen weise, ne? Und ahnt Sachen voraus.
1: Annika entstammt quasi einer Ziegenorakel-Dynastie. Bereits Großmutter Ilona, je noch ganz klein, war ein berühmtes Fußballorakel, tippte damals sogar im ARD-Morgenmagazin. Mittlerweile ist die leider verstorben. Jetzt ist es an Annika, die Tradition fortzuführen.
2: Speziell vorbereitet haben wir sie nicht, weil sie ja eigentlich eine sehr zutrauliche Ziege ist. Wenn, dann hätte man sie vielleicht ihr die Becher zeigen können, aber sie frisst sowieso jeden Tag aus Näpfen. Also denke ich, sie kriegt das eigentlich ganz gut hin.
1: Wir vom NDR wollten das pünktlich zum WM-Start aber genau wissen. Dafür wurden zwei Futternäpfe aufgestellt, einer mit Deutschlandfahne, einer für unseren ersten Gruppengegner Curaçao am Sonntag. Und dann wird es ernst im Haustierpark. Zunächst wirkt die Jungziege etwas schüchtern, dann trifft sie aber doch eine Entscheidung. Gefressen hat die Ziege übrigens aus beiden Näpfen nicht, könnte man also als unentschieden werten. Wir hier in der Redaktion finden aber, das Wegschmeißen ist doch ganz klar ein Bekenntnis zum ersten deutschen Sieg. Und wer weiß, wenn Annika aus Ostfriesland richtig liegen sollte, blüht ihr vielleicht wirklich die ganz große Orakelkarriere.
0: Natürlich hat sie recht, ist doch klar. Und so wechselhaft wie hier beim Leuchtturm von Westerhevesand an der Nordsee geht's erstmal weiter. Hier sind die Wetteraussichten. In der kommenden Nacht breiten sich vielerorts reichlich Wolken aus, aber nur selten regnet es auch mal. Die Tiefstwerte liegen zwischen 11 und 8 Grad. Morgen, am Freitag, gibt es viele Wolken und dazu ist auch ein bisschen Regen möglich. Der Wind weht dann schwach bis mäßig aus südwestlichen Richtungen. Die Höchstwerte reichen dann von 17 bis 19 Grad. Dann gucken wir noch aufs Wochenende, da wird es unbeständig mit Schauern bei Temperaturen bis 18 Grad. Und das war NDR Info. Hier geht es jetzt weiter mit Wer weiß denn sowas? Direkt danach dann wieder mehr von uns. Bis dahin, tschüss.
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13: 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Stefanie Stumpf im Team mit Bernhard Hoecker. Und sie spielen gegen Thomas Heinze und Elton, das alte Duell, es geht los.

0: Herzlich willkommen, meine Damen und Herren, zu einer neuen Folge. Wer weiß denn sowas? Und es ist kaum zu glauben, aber Stefanie Stumpf ist heute bei uns. Wir freuen uns sehr. Ich habe auch extra für dich zu jeder Frage, die du heute bekommst, einen Ratehinweis vorbereitet.
1: Ja, Gott sei Dank.
0: Dass du dich so richtig wohl und zu Hause fühlst. Ja. Nee, wir freuen uns sehr. Schön, dass du da bist. Herzlich willkommen. Ja, in der Kombination mit Thomas, natürlich, weil ihr ja zusammen ne, in der Alte spielt.
1: Ja.
0: Du schon deutlich länger jetzt dabei bist. Noch. Also er ist ja noch der Frischling, obwohl er dir eigentlich vorgesetzt ist. Ne?
1: Das stimmt.
0: So ist
1: mittlerweile fühlt sich gar nicht mehr so frisch an, denn wir haben schon ein paar Folgen, ich weiß nicht, wie viele.
2: 12 haben wir schon.
1: 12 haben wir schon zusammen abgedreht, von daher, es wäre so, als wäre es nie anders gewesen.
0: Aber der Alte, muss man ja wirklich mal sagen, krasse Erfolgsgeschichte. Ne? Ihr geht jetzt so langsam auf die 500. Folge zu.
1: Ja, Wahnsinn.
0: Ne? Gibt es ja schon ewig lange. Ne?
1: Ja, Wahnsinn.
0: 46 Jahre habe ich mal nachgeschaut. Ne? Und du bist jetzt auch schon über 50 Folgen dabei.
1: Ja,
0: und,
1: stimmt, krass.
0: Ja, und da freuen wir uns natürlich, wenn du da auch noch

0: Zeit für uns hast.
1: Ja, unbedingt.
0: Ja, und dann auch mit Bernhard.
1: Ja.
0: Kannst du mal neben ihm sitzen heute?
1: Ja, eben. Ja.
0: Also viel Spaß euch beiden, Stefanie und Bernhard. Und auf der anderen Seite Thomas Heinze, meine Damen und Herren. Das ist das einzige Manko an dieser Rolle, ne, dass die Leute immer sagen, ach guck mal, da kommt ja der Alte.
2: Ja? Ja, für mich eigentlich eine Verbesserung, weil ich war jetzt 20 Jahre, ich glaube seit 2003 war ich der Wichser. Also ist jetzt deutlich besser geworden.
0: Da muss man echt drüber nachdenken. Ne? Also entweder bei Filmen oder Serien, ne, wo man so mitspielt.
2: Es hat ihm riesen Spaß gemacht. Thomas Heinze in Klammern der Wichser, jetzt ist Thomas Heinze der Alte.
0: Ja, ja. Ja, mit 2x geschrieben. Ne?
2: Ja, also, ja, mit 2x.
0: Ja, ja, für alle, die nicht ganz tief im Thema drin sind. Ja, du bist mit Elton heute im Team. Ja. Ihr kennt euch ja auch schon ein paar Tage.
3: Ja,
0: ja. Ja, werdet euch hoffentlich super ergänzen heute.
3: Ja.
0: Ne, ihr wisst, die Menschen, die jeweils hinter den Teams sitzen, ja, die setzen Hoffnung in euch. Ne? Also ganz viel Spaß auch euch, Thomas Heinze und Elton. Und ich habe wie immer was ganz Spannendes gleich zum Anfang. Wussten Sie eigentlich, dass den Astronauten auf der ISS ca. 100 Quadratmeter Wohnfläche zur Verfügung stehen?
4: Allen zusammen dann, ne?
0: Ja, ja, allen zusammen. Also so sind ja mal zwei, mal drei, ja, genau, und so. Aber 100 Quadratmeter ist schon, also für so eine Astro-WG.
1: Ja. Ja. Ist wahrscheinlich billiger als in München.
0: Ja, das kann sein. Ja. Bei der Verpflegung muss man noch mal gucken. Ja. Ne? Aber obwohl, so ganz schlecht verpflegt sind die da auch nicht. Na, jetzt gucken wir mal auf die Zuschauerverteilung. Hinter Stefanie und Bernhard sitzen heute 56 Zuschauerinnen und Zuschauer. Hinter Thomas Heinze und Elton 64. Also Sie sind herzlich eingeladen, auch in der ARD-Quiz-App mitzuspielen. Hier sind unsere 12 Kategorien. Hier ist die Wand. Die Kategorien heute sind Wahnsinn des Tages, Österreich, Trick 17, streng geheim, Essen und Trinken, Gesundheit, tierisch, Finanzen, Neuheit, wie ticken wir im Grünen und das Fragezeichen. Auch heute jede richtige Antwort gibt 500 Euro. Beide Teams haben einen Publikumsjoker.
5: Kann man drauf kommen.
0: Ihr dürft beginnen, ihr habt mehr Zuschauerinnen und Zuschauer hinter euch.
2: Dann entscheiden wir uns, haben wir gerade besprochen, oder?
3: Ja.
2: Nehmen, wie ticken wir.
0: Okay, damit starten wir. Die erste Frage. Eine Schweizer Studie von 2023 zur Wahrnehmung von Männer- und Frauenfußball im Fernsehen kam zu dem Ergebnis, dass bei A. Spielerinnen Fouls eher übersehen werden, B. Männern Spielverzögerungen als länger wahrgenommen werden oder C. verpixelten Bildern Männer und Frauen gleich gut bewertet werden.
2: Okay.
5: Haben wir uns nicht darüber unterhalten?
4: Nie erzählt.
2: Dann weißt du es.
5: Ich meine, es ist C. Weil ich ja bei der Frauen-WM in Australien war, haben Bernhard und ich uns darüber unterhalten. Und da hat Bernhard gesagt, er hätte eine Studie gerade gelesen, dass man Leuten Fußballsituationen vorgespielt hat. Die sind aber verpixelt. Man konnte also nicht erkennen, ob es Männer oder Frauen sind. Und es wurde als gleich gut bewertet. Deswegen hoffe ich mal, dass Bernhard mich nicht angelogen hat.
0: Ein Quatsch erzählt.
5: Genau, ich erzähle dir genau noch Quatsch. Und ich würde dann tatsächlich, ohne weiter nachzudenken, um das andere anzugucken, 10 nehmen.
2: Ja, nehmen wir 10.
0: Ja. Klar. Ich bin ja jetzt nur froh, dass ihr diese Frage gekriegt habt. Aber ich möchte mir gar nicht vorstellen, was passiert wäre, wenn Bernhard jetzt die Frage gehabt hätte.
6: Forschende der Universität Zürich haben 2023 die Wahrnehmung von Männer- und Frauenfußball untersucht. 276 Frauen und 337 Männer mit einem Durchschnittsalter von 34 Jahren wurden in zwei Gruppen unterteilt. Gruppe 1 wurden unbearbeitete Videoaufnahmen von Fußballerinnen und Fußballern auf Weltspitzenniveau von 2019 gezeigt. Gruppe 2 wurden dieselben Aufnahmen verpixelt gezeigt, sodass die Geschlechter nicht erkennbar waren. Bei der Bewertung der Leistung erhielten die Männer auf den unbearbeiteten Aufnahmen bessere Noten als die Frauen. Waren die Aufnahmen verpixelt, erhielten beide Geschlechter dieselbe Note. Frauen wurden also nur dann als schlechter bewertet, wenn das Geschlecht erkennbar war.

0: So, damit die ersten 500 Euro für euch. Ja, so kann es gehen im Leben.
1: Ich muss meine Kommunikation mit dem Elton überdenken. Das ist ja wirklich. Ihr nehmt Trick 17. Trick 17.
0: Mit Hilfe von Haarspray lassen sich A. Brillengläser temporär mit einem Blaulichtfilter versehen, B. permanent Markerflecken von Glattleder entfernen oder C. Luftblasen aus Klebefolien beseitigen.
2: Oh Gott, das ist
0: eigentlich. Geht jetzt um richtigen so einen.
2: Luftblasen aus Klebefolien.
0: Alltagstipp.
1: Wenn der Elton mir da mal was drüber erzählt hätte, das wäre. Okay, also, ich habe eine Brille und jetzt mache ich da Haarspray drauf.
2: Ja, verklebt eigentlich.
1: Das verklebt und
2: da hast du nichts von.
1: Gar nichts, ne?
2: Nee. Aber Luftblasen aus Klebefolien beseitigen ist jetzt so mein erster Gedanke. Cool fände ich, dass man, wenn man damit die Markerflecken wegkriegen würde von Glattleder. Das fände ich richtig cool.
1: Aber dich hat doch C angelacht, ne?
2: Aber Klebefolie.
1: Und weißt du, was das Blöde ist? Dass das bei mir ein bisschen was
2: Erinnerung, hast du eine Erinnerung?
1: Aber wirklich so dermaßen schwach.
2: Was passiert denn da? Du hast Klebefolie und sprichst das von draußen drauf.
1: Ja, genau. Vielleicht, aber vielleicht sieht verändert das die Spannung der Folie. Und dann das geht die rein. Bestimmt. Oder es macht die leicht porös, dass die Luft raus kann.
2: Also Glattleder und Haarspray. Das
1: kann natürlich schon sein, dass da Öle drin sind oder Lösungsmittel.
2: So bröselig und dann kann man das so
1: abmachen. Kann man den abmachen oder damit.
2: Ach, das wäre super. Hätten wir jetzt die Kategorie Haushaltstricks, dann.
1: Wir sind ja nah dran am Haushaltstrick. Es fehlt nur Haushalt. Ansonsten sind wir schon Haus Nummer 17.
2: Du meinst, wollen wir B wagen, weil es so schön wäre?
1: Risiko B oder das Publikum fragen?
2: B, du erinnerst dich dann richtig, wenn wir dann B nehmen.
1: Oh, das möchte ich sehen, was dann passiert. Wir nehmen B.
3: Okay. Haarspray eignet sich nicht nur, um die Frisur zu fixieren, sondern ist auch hilfreich, wenn sich ein Permanentmarkerfleck auf glattem Leder wiederfindet. Um den Fleck zu entfernen, wird er mit dem Spray besprüht und nach kurzer Einwirkzeit weiter behandelt. Der im Spray enthaltene Alkohol löst die Farbe, die sich dadurch nach dem Trocknen leicht abwischen lässt. Sollte eine Behandlung nicht ausreichen, kann der Vorgang wiederholt werden. Außerdem ist es empfehlenswert, im Anschluss eine Lederpflege aufzutragen.
0: Sehr gut gelöst, diesen Fall. Die ersten 500 Euro auch für euch. Wie machen wir weiter?
4: Das dürfen wir nicht sagen, weil das ist streng geheim.
0: Okay. Was wird in einem Tresor im historischen Queen Victoria Building in Sydney aufbewahrt? A. Einer von 5 Schlüsseln für den Tower of London. B. Brief Queen Elizabeth II., der erst 2085 geöffnet werden darf. Oder C. konservierter Schädel von Captain Cook.
5: Okay. Nein, Tresor. Gut, für den Schädel muss der Tresor ziemlich groß sein, ne? Aber ist er wahrscheinlich auch. Queen Victoria Building in Sydney.
4: Okay, ich habe leider nicht wirklich Ahnung.
5: Ja, also, warum sollen sie in Down Under einen

0: Werden dann die anderen vier in welchen?
1: In den anderen Commonwealth irgendwo verteilt. Also als diese Antwort kam, dachte ich, ja, das kann ich mir sehr, sehr gut vorstellen. Weil was ein konservierter Schädel von Captain Cook. Warum?
2: Also es wäre bestimmt auch eine gute Frage fürs Publikum. Ich glaube, das ist sowas, was hier und da jemand wissen könnte.
0: Von Spezialwissen.
2: Boah.
1: Weil wir jetzt so schnell rumraten. Ein konservierter Schädel, einer von 5 Schlüsseln für den Tower of London. Ich sag mal so, wenn es A ist, dann hätte man ja auch irgendwas anderes nehmen können. Also wo die anderen 4 Schlüssel sind. Mhm. Also würde ich A jetzt doch ein bisschen ausschließen.
0: Ja, ich finde den Brief komischerweise gar nicht so schlecht.
1: Ja, weil es so verrückt ist. Ja. Ne?
0: Wir machen B.
1: Wir nehmen mal B tatsächlich.
2: Okay, gut. Dann ohne Joker.
3: Das um 1890 erbaute Queen Victoria Building ist ein prunkvolles Gebäude im Zentrum von Sydney.

0: Mitarbeiterin oder Mitarbeiter der Queen, was da drin steht.
1: So ein Smiley drauf gemalt nur.
0: Wer weiß, wer weiß. So, ihr steht bei 1000 Euro. Da kann es für euch jetzt auch hingehen.
2: Gesundheit.
0: Worauf geht der Name der auch als Vitamin B5 bekannten Pantothensäure zurück? A. Sie ist in fast allen Lebensmitteln und allen Zellen enthalten. B. Sie imitiert die Molekülstruktur anderer Vitamine. Oder C. Der Hirtengott Pan soll einen gesunden Lebensstil geführt haben.
2: Also C kommt mir jetzt ein bisschen ausgedacht vor.
1: Der Hirtengott Pan... Ist der nicht für sein Flötenspiel bekannt? Ich habe keine Ahnung. Also den würde ich ansonsten so, finde ich den jetzt nicht so.
2: Ja.
1: Sie imitiert die Molekülstruktur anderer
2: das
1: Vitamine.
2: Das finde ich spannend, weil es könnte zusätzlich auch A sein. Kann ja trotzdem in fast allen Lebensmitteln drin sein.
1: Aber du meinst, das sind zwei Antworten richtig.
2: Also das eine schließt das andere nicht aus.
1: Hier schon.
2: Ich weiß.
1: Aber Pantothen, vielleicht ist der Pantomime. Mime, der etwas nachmacht.
2: Ja, ja.
1: Und vielleicht ist die Pantothensäure etwas, die andere Moleküle nachmacht.
2: Das fände ich eine gute Erklärung, dass das davon kommt.
1: Das Problem ist jetzt nur, es gibt auch so Begriffe wie paneuropäisch.
0: Oder paniert.
2: Naja, paniert, das kann auch was.
1: Und da soll man konzentriert arbeiten bei sowas. Paneuropäisch heißt über Europa hinweg, also alle zusammen.
2: Naja.
1: Und A ist das Einzige, was man nicht sofort herleiten kann.
2: Wir nehmen A.
1: Wir nehmen A.
0: Ach, guck mal, Stefanie ist risikobereit, ne? Mit dir, Bernhard, geht Stefanie überall hin.
2: Überall.
3: Die Pantothensäure ist auch als Vitamin B5 bekannt und als Enzymbestandteil an unzähligen Reaktionen im Körper, wie zum Beispiel dem Energiestoffwechsel, beteiligt. Der Name des wasserlöslichen Vitamins leitet sich von dem griechischen Wort Pantos für überall ab. Denn die Pantothensäure ist in so gut wie allen tierischen und pflanzlichen Lebensmitteln sowie allen lebenden Zellen enthalten. Mangelerscheinungen sind daher unwahrscheinlich.
0: Sehr, sehr gut. Auch bei euch sind es 1000 Euro.
4: Was ist mit Essen und Trinken?
5: Ja, finde ich, find ich gut.
4: Essen und Trinken?
0: Ja.
5: Muss der Mensch, ja.
0: Bei dem besonders auf Gartenpartys populären Shrub. Shrub. Handelt es sich um A. eine Fruchtsoße für Schweinekoteletts, B. einen Sirup auf Essigbasis für Erfrischungsgetränke oder C. ein essbares Salatschälchen aus Grünkohlblättern. Shrub.
5: Also wenn der Shrub, also wenn Rub ist ja reiben, ne?
4: Shrub, Rub.
0: Du bist doch halb amerikanisch, du musst das doch übersetzen können.
5: Aber ich weiß nicht, wofür das SH steht. Also es ist natürlich Englisch, ne? Also es steht für irgendwas.
4: Sharp, Schock.
5: Aber vielleicht sagen sie einfach Schwein dann.
0: Schwein.
5: Schwein. Aber
4: ich finde A am merkwürdigsten.
5: Am merkwürdigsten?
4: Ja, eine Fruchtsoße für Schweinekoteletts auf einer Gartenparty. Also,
0: das wüsste der Elton.
4: Das macht für mich keinen
5: Sinn. Sollen wir es ans Publikum einfach weiter?
4: So, bleibt noch B oder C. Und B finde ich auch ein bisschen strange. Ein Sirup auf Essigbasis für Erfrischungsgetränke. Also wenn, dann ist es ein Sirup, den du machst für Erfrischung. Aber warum Essig? Kann ich mir auch nicht vorstellen. Auch obwohl Grünkohl und Amerika, vielleicht ist es aber auch England. Muss ja gar nicht Amerika sein.
5: Nee, nee, klar.
4: Und da ist Grünkohl, glaube ich, eher.
5: Na, lass uns halt C nehmen. Ich finde halt populär, kann man sagen, irgendwie so, oh, okay, we're gonna do that too, weißt du? Diese Schälchen. Ach, das ist ja eine tolle Sache. Das machen wir auch.
4: Wollen wir es C riskieren?
5: Ja.
4: Ja? Mhm. Wir riskieren C.
0: Okay.
3: Der Name Shrub leitet sich vom arabischen Wort Sharab für Trinken ab und bezeichnet einen natürlichen Fruchtsirup auf Essigbasis. Bereits im 19. Jahrhundert war er in Großbritannien und den USA eine beliebte Grundlage für Erfrischungsgetränke und liegt seit einigen Jahren auch hierzulande im Trend. Der Sirup kann aus Essig, Früchten und

0: Zucker leicht selbst hergestellt werden. Er wird mit Wasser oder Sekt zum erfrischenden Drink aufgegossen oder verfeinert Dressings und Süßspeisen.
1: Ah.
2: Ja.
1: Ah. Es bleibt bei 1000 Euro. Es wird noch was dazukommen, da bin ich mir sicher. Nächste Kategorie.
3: Ah, Fragezeichen haben wir natürlich auch noch, ne? Aber ja, wir nehmen tierisch.
4: Tierisch erstmal.
3: Ja.
1: Mhm. Maulwurfweibchen. A. Werden nur zwischen Januar und März geboren. B. Produzieren eine ähnlich hohe Testosteronmenge wie die Männchen. Oder C. Transportieren ihren Nachwuchs monatelang auf dem Rücken.
3: Das habe ich noch nie gesehen, wenn das Ziel wäre. Vielleicht B.
4: Warum?
3: Also ich habe noch, also ich habe schon Maulwürfe gesehen.
4: Ja.
3: Wusste aber nicht, ob es ein Männchen oder ein Weibchen ist. Ah. Ich habe aber auch noch nie was hinten drauf gesehen. Also von daher, wir hatten es nur zwischen Januar. Also A oder B würde ich jetzt sagen. Warum werden die jetzt nur zwischen Januar und März geboren? So eine kurze Spanne eigentlich für ein Jahr, das 12 Monate.
4: Ja, vor allen Dingen ist Januar, Februar sind ja die eigentlichen Wintermonate.
3: Dann sind die halt da unten und krummeln sich eh ein.
4: Schlafen die?
3: Werden die im Schlaf geboren, die Kinder? Das wäre ja toll, wenn das passieren würde. Dann mache ich am nächsten Tag um 10.30 Uhr auf und habe Nachwuchs. Oh, herrlich.
4: Naja, wenn du es willst, ist das okay. Wenn du einfach wach wirst, und wer sind das denn für Kinder?
3: Soll manchen auch passieren.
4: Wo kommen die denn her? Heute Nacht ist das passiert. Oh, gehören die jetzt mir? Ja, okay.
1: Oh mein Gott, Drillinge.
4: Mein Drilling. Also deshalb würde ich das, weil die...
3: Die schlafen da einfach, da ist nichts mit Gebären, ja?
4: Und monatelang auf dem Rücken sind ja mindestens 2, 3. Das heißt, die laufen einmal den Gang entlang, dann haben die ihre Kinder verloren.
3: Ja, und dann muss der Gang auch höher sein.
4: Ja, vielleicht haben die ja so ganz lustige Gänge, die sind rund und haben oben so eine Aussparung, wo die Kinder durchgeschoben werden. Nur im Elternschlafzimmer, da ist dann die Mauer und dann fuck, fliegen die Kinder hinten runter.
3: Wollen wir einfach schnell B sagen?
4: Ich sage schnell B. Mhm.
1: Okay, bevor es euch nochmal anders überlegt.
0: Der Maulwurf gehört zu den Säugetieren und besitzt für das Graben 6 Finger an jeder Vorderpfote. Das ist aber nicht die einzige Eigenschaft, mit der sich der Maulwurf von anderen Säugetieren abhebt. Tatsächlich sind Maulwurfweibchen zweigeschlechtlich. Sie sind mit 2 X-Chromosomen bestückt, besitzen aber dennoch neben einem funktionierenden Eierstock zusätzlich auch Hodengewebe. Sie produzieren dadurch eine ähnlich hohe Menge an Testosteron wie die Männchen. Dadurch entwickeln die Weibchen mehr Muskelmasse und werden kräftiger, was für das Leben unter der Erde Vorteile bietet.
1: Sehr gut. 1500 Euro.
5: Finanzen kenne ich nicht so.
4: Finanzen.
3: Oder Wahnsinn?
4: Nee, Wahnsinn des Tages. Kann man vielleicht gehört haben. Im Grün ist eine gute Publikumsfrage, weil im Garten haben ganz, ganz viele.
5: Dann lass uns zum Grünen.
4: Im Grün.
1: Ja?
5: Waren ja schon auf einer Gartenparty.
1: Tigerorchideen. A. Können über eine Tonne schwer werden. B. Saugen sich zur Verbreitung an Schneckenhäusern fest. Oder C. Werden von Tigern in der Paarungszeit zur Parfümierung genutzt.
4: Wer hat das im Garten? Wenn C stimmt.
3: Ja, genau. Tiger. Aber in Berlin läuft ja immer mal auch was rum, ne?
4: Da läuft die
3: Löwen. Ja.
4: Ja, schön.
5: Gut, bei B würden die sich nicht so schnell verbreiten, das ist schon mal klar. Das dauert ja Ewigkeit.
4: Ja, aber warum nicht? Es reicht ja, wenn daneben die nächste Tigerorchidee blüht.
5: Die werden von Tigern in der Paarungszeit zur Parfümierung.
4: Ich finde aber, dass sie sich selber festsaugen. Also, wenn die da drauf fallen, kleben, aber sie saugen sich fest. Als ob die so einen Unterdruck erzeugen, dann so. Das finde ich jetzt ein bisschen komisch. Also B würde ich erstmal ausschließen.
5: Ja, aber vielleicht ist das einfach nur ein bisschen übertrieben formuliert. Also die kleben da halt dran.
4: Dann würden sich so kleben sich zur Verbreitung. Da steht aber Sau.
1: Ja, okay. Wir übertreiben nicht.
5: Seid ihr so genau hier? Na dann. Dann.
1: Sehr genau.
4: So, mich lacht ein bisschen A an, aber...
5: Eine Tonne?
4: Ja.
5: Eine Tonne?
4: Können über eine... Ja, vielleicht ist es eine riesen Orchidee.
5: Was, eine Tonne sind 1000 Kilogramm, oder?
4: Ja.
5: Eine Tigerorchidee.
4: Tigerorchideen, also ganz viele.
5: Ja.
4: Da steht ja nicht eine Tigerorchidee.
5: Wenn eine Tonne groß genug ist.
4: Nimmst einfach 10 Stück davon.
1: Was?

0: C ist irgendwie ja lustig, aber dann treiben die sich da dran. Was ist, wo, was ist denn, wenn da keine Tiger-Orchideen sind? Eine Wüste oder so. Ich meine, Tiger, überall wo Tiger sind, können ja, müssen ja nicht Tiger-Orchideen sein.
1: Nee, das stimmt, aber die paaren sich dann halt nicht, die sterben da aus.
0: Ah, ja. Oh. Ich wäre für A, tatsächlich. Die sind, die können, das sind Monsterviecher.
1: Willst du mit A gehen oder dem Publikum geben?
0: Hm? Ich nehme A.
2: Nimm A. Eine Tonne. Eine grüne Tonne. Eine grüne Tonne.
3: Die Tigerorchidee Grammatophyllum speciosum kommt in den Regenwäldern Ostasiens vor. Besonders auffällig sind ihre braunen und gelben Blütenmuster, die an Tigerstreifen erinnern. Die Blütenstände können bis zu 2 Meter hoch wachsen, wobei die Blüten einen Durchmesser von bis zu 10 Zentimetern erreichen. Daher gilt die Tigerorchidee auch als eine der größten Orchideenarten der Welt. Einzelne Exemplare der Orchideenart können aufgrund ihrer schieren Größe sogar über 1 Tonne wiegen.
2: Sehr gut.
4: 1.500
2: Euro für Thomas Heinze und Elton.
5: Gut, gut. Mhm. Okay.
2: Bleiben dran.
5: Wahnsinn des Tages. Ich weiß nicht, was sich dahinter versteckt, aber...
4: Wir werden es gleich erfahren.
5: Okay.
2: Warum scheiterte im hessischen Nidda im August 2018 ein Weltrekordversuch mit rund 4000 Mini-Dominosteinen? A. Eine Putzkraft hatte am Vorabend einen Teil der Steine aufgesaugt. B. Bei Nachkontrollen waren drei Steine 1 Millimeter zu groß. Oder C. Eine Fliege brachte den fertigen Aufbau zu früh zum Einsturz.
5: Ach, das wäre sowas, die Person oder die Fliege hätte bei uns bei kaum zu glauben sitzen.
4: Ja, die hätte da gesessen. Ja. Diese Fliege, was ist an der...
5: Ah, okay. Also Fliege finde ich durchaus realistisch.
4: Ja.
5: Weil die sind... können auch richtig groß und...
4: Also B würde ja bedeuten, bei Nachkontrollen waren 3 Steine 1 Millimeter zu groß. Also die haben den Weltrekord mit 4000 Mini-Dominosteinen.
5: Und dann geht jeder hin und misst.
4: Dann werden die nachher alle gemessen und man stellt fest, ach guck mal, die sind zu groß. Weil es gibt die doch auch in verschiedenen Größen, Farben und Formen. Wahrscheinlich gibt es so ein eine Begrenzung.
5: Also das wäre...
4: Aber 1 Millimeter, das fände ich wirklich...
5: Also A fände ich witzig, aber... Die arme Putzfrau.
4: Ein Teil der Steine aufgesaugt. Ach komm, ich nehme nur die Schnecke.
5: Nein. Ich sag auch, das ist so eine
4: Fliege.
5: So eine Fliege, das ist so unberechenbar. Da steckt man nicht drin.
4: Ja, stimmt. Die Putzkraft, die hätten wir bei kaum zu glauben sitzen gehabt. Aber die Fliege geht ja nicht. Die wird ja nicht so alt. 2018.
5: Ja, genau.
4: Also, nehmen wir C?
5: Nee, nehmen C.
4: Wir nehmen C.
2: Naja, wenn der Weltrekordversuch geklappt hätte, hätten wir die Macher auch kennengelernt.
4: Ja, das stimmt.
3: In einer Turnhalle im hessischen Nidda hatte das Team um Organisator Patrick Sinner im August 2018 fast 2 Wochen lang sorgfältig Dominosteine aufgebaut, um gleich 5 Weltrekorde zu brechen. Der Rekordversuch mit den meisten Mini-Dominosteinen scheiterte jedoch an einer Fliege, die die Steine von der Größe des Nagels eines kleinen Fingers vorzeitig zu Fall brachte. Für den etwa 12-stündigen Wiederaufbau der 4000 Mini-Steine war anschließend die Zeit zu knapp.
5: Bitte.
2: Sehr gut, alle Fragen bisher richtig beantwortet. Wir haben noch Österreich, Finanzen, Neuheit und Fragezeichen.
0: Wir haben zwar gerade gesagt, mit Finanzen kennen wir uns nicht so gut aus, aber da das Publikum hinter mir sitzt und mit Finanzen, glaube ich, keine Probleme hat, kennen die sich bestimmt mit Sicherheit sehr gut mit Finanzen aus.
1: Die Ableitung ist schon mal schön, die war schon mal wert.
2: Bei der sogenannten Ehegattenschaukel.
4: Ja.
2: A. Arbeiten beide Ehepartner jeweils 20 Stunden pro Woche in Teilzeit. B. Beansprucht jeder Ehepartner die Hälfte des Kinderfreibetrags. Oder C. Kaufen sich Ehepartner eine Immobilie immer wieder gegenseitig ab.
1: Ha. Das entspricht natürlich einer Schaukel, C. Aber mit so einer Schaukel hin und her. Aber...
0: Also das ist auf jeden Fall eine Frage fürs Publikum,
4: ja.
0: Weil die wissen das auf jeden Fall. Irgendjemand wird das in irgendeiner Form wahrscheinlich schon gemacht haben. Also C finde ich aber, also du kannst doch nicht einfach ein Haus kaufen und das, dann musst du das ja nach 10 Jahren, das musst du es glaube ich erstmal behalten. Das heißt, alle 10 Jahre, so hält doch keine Ehe mehr.
1: Nee, das stimmt. Das stimmt. Na, sei vorsichtig, das Haus gehört mir jetzt.
0: Ja.

0: Also C finde ich ein bisschen komisch. Beansprucht jeder Ehepartner die Hälfte des Kinderfreibetrages? Wieso nicht, wenn das steuerlich in irgendeiner Form möglich ist? Und arbeiten beide Ehepaare jeweils 20 Stunden pro Woche in Teilzeit?
1: Ja, aber beansprucht, bei B ist halt komisch beansprucht, weil ich glaube, diesen Kinderfreibetrag kriegt man so oder so einfach zugesprochen.
0: Ja, aber ein Elternteil?
1: Nee, beide. Ich glaube, das wird geteilt. Jeder kriegt, ich glaube, 150 Euro.
0: Ja, vielleicht ist das die Ehegattenschaukel.
2: Ja, kann wollt ihr sein, selber beantworten oder geben wir es
1: aber
2: eher
1: eine Schaukel
2: Publikum?
1: Geht hin und her. Wir geben es ans Publikum.
0: Ja, wir geben es ans Publikum, weil ich habe keine Ahnung.
2: Okay.
0: Das weiß doch bestimmt irgendjemand. Ehegattenschaukel schon mal gehört.
2: So. Ja, da gibt es bestimmt jemand aus dem Fachbereich Finanzen.
0: Was? Jetzt haben wir gar nicht besprochen, was wir nehmen, wenn keiner
2: es geht
0: aufsteht.
2: Also es geht um euer Geld. Ah,
0: so. Ich finde nur komisch, warum Ehegatten...
2: Wahrscheinlich überlegt man bei dem Thema ein bisschen länger, ob man sich zu erkennen gibt. Hm? Hm? Hallo, wie heißt du?
3: Hans Hase.
2: Hallo Hans. Ja, Hans, woher kommst du?
3: Ich komme aus Rastede bei Oldenburg.
2: Okay, und hast du irgendwas mit dem Finanzbereich zu tun?
3: Nein.
2: Okay. Aber schon mal was von der Ehegattenschaukel gehört?
3: Häuser gebaut, Kinder in die Welt gesetzt.
2: Okay.
3: Ja, und ich bin für A.
2: Du bist für A, alles klar? Ja. Hans sagt Antwort A,
1: pro Woche in
2: die Teilzeit.
4: Die sogenannte Ehegattenschaukel ist ein Steuersparmodell für verheiratete Immobilienbesitzer, die ihre Immobilie vermieten. Meist ist nach einigen Jahren der Wert einer Immobilie gestiegen und liegt deutlich über dem früheren Kaufpreis. Wird diese Immobilie zum neuen Wert an den Ehepartner verkauft, kann ein höherer Betrag für die Immobilie abgeschrieben werden. Es müssen also weniger Steuern bezahlt werden. Bei Verkäufen an Ehepartner fällt außerdem die Grunderwerbsteuer weg. Wird die Immobilie immer wieder hin und her verkauft, wird von Ehegattenschaukel gesprochen.
2: Hans, bei uns lernt mal was. Ja. Trotzdem Dankeschön. Aber ich glaube, da wären Elton und Thomas auch nicht hingegangen.
0: Steuern zu sparen, der das wusste.
2: Ja, wir sehen auch eine Ratgeber-Sendung. So, es bleibt bei 1500 Euro.
5: Neuheit oder Fragezeichen?
0: Fragezeichen.
5: Fragezeichen, bitte.
0: Wir haben ja ein Publikum.
5: Ja.
2: Ist das wirklich die Frage aus der Fragezeichen-Kategorie? Welche Neuheit sorgte ab dem 16. Juli 1935 in Oklahoma City für Ärger bei Autofahrern? A. Die als Blaues Wunder benannte erste Mautstation. B. Die als Big Brother bekannte erste Radarfalle oder C. Die als Schwarze Maria bezeichnete erste Parkuhr?
5: B ist meine erste Vermutung.
0: Ja, bei mir ist es C.
5: Okay, die Schwarze Maria.
0: Die erste
5: also
0: Parkuhr.
5: Welche Neuheit sorgt ab
0: so ein mechanisches
5: denn?
0: Ding. Was heißt Radarfalle?
5: Ist zu
0: hatten wir nicht einen Radarfallenerfinder bei uns? War kaum zu glauben. Und das heißt, da der noch lebt...
5: Der war sehr unbeliebt auf jeden Fall.
0: Ja, der war unbeliebt, aber er lebte noch.
5: Okay.
0: Und da er noch lebte, kann er nicht 35 die erste Radarfalle gebaut haben.
5: Ja, vielleicht. Schwarze Parkuhr, Geld verdienen. Also Maut glaube ich nicht, Blaues Wunder. Glaube ich nicht. Das Blaue Wunder steht bei uns in Dresden.
2: Genau, ne?
5: Die Schwarze Maria bezeichnet der erste Parkuhr. Ja. Ja, das ist zumindest leicht zu errichten.
0: Steht da?
5: Ist einfacher zu errichten.
0: Maria spenden, dass das da der Begriff herkam.
5: Black Maria.
0: Bei Radarfalle? Hat schon so eine Rolle
5: Ärger
0: spielt,
5: bei
0: die Geschwindigkeit.
5: Bei Ärger bei Autofahrern, das heißt, die fahren ja auch, das sind ja nicht Autoparker.
0: Ah, du meinst, bist du sicher, dass da nicht...
5: Nein, weiß ich, das C bin ich nicht abgeneigt. Warum könnten die Black Maria genannt haben? Weil die schwarz war, die Parkuhr?
0: Ja, die stand Maria, da so, dann sieht die vielleicht aus wie Maria,
5: mit so einem
0: ne? Und dann musst du ihr Geld geben und dafür darfst du dann, ne, so, da muss jemand was spenden, dass ich parken darf. Und dann bewacht die dein Auto. Aber schwarz, weil böse.
5: Ja, wäre ich da. Ich würde das teilen, Bernhard.
0: Ja? Mhm. Wir teilen uns C.
2: Okay. Gut.
0: So eine Art Schaukel.
4: Carlton Cole McGee war Anwalt, Journalist und 1935 Chef des Verkehrsausschusses von Oklahoma City. Schon länger waren ihm die Dauerparker ein Dorn im Auge, die im Zentrum den Platz vor den Geschäften blockierten. Deshalb entwarf er mit zwei Ingenieuren einen mechanischen Parkzeitmesser mit einem Uhrwerk, dessen Feder von eingeworfenen Münzen aufgezogen wurde. Am 16. Juli

0: Juli 1935 wurden die ersten Parkuhren in Oklahoma City aufgestellt, die von den verärgerten Autofahrern Schwarze Maria getauft wurden. In Anlehnung an die Black Marias, frühere schwarzfarbige Gefangenentransporter. Allem Widerstand zum Trotz wurde McGees Erfindung erfolgreich und eroberte schon bald andere Städte.
1: Bleibt weiter auf Erfolgskurs, 2500 Euro. Beide Teams noch je eine Frage. Österreich oder Neuheit?
2: Neuheit?
3: Das ist mir...
2: Also aus. Österreich kann ich mich gar nicht mit aus.
3: Ja, dann nehmen wir mal Neuheit.
1: Nach dem Vorbild der japanischen Schneidekunst Kirigami entwickelten Forschende der Virginia Tech 2023 A. ein Messer, dessen Schnitt Lebensmittel länger haltbar macht. B. ein Klebeband, das stark haftet und sich problemlos entfernen lässt. Oder C. Autoreifen, die sich den jeweiligen Bodenbedingungen anpassen.
3: Tja.
2: Also A. Wenn dieses Messer irgendwelche Poren wieder zumacht und versiegelt beim Schneiden, dann können sich die Lebensmittel natürlich länger halten, wenn das geht. Ich schneide eine Tomate auf und damit versiegele ich auch gleich wieder irgendetwas. Oder der Schnitt ist so schnell, dass die Tomate gar nicht merkt, dass sie auf. Ein Klebeband, das stark haftet und sich problemlos entfernen lässt. Was hat das mit Schneiden zu tun?
3: Ja, das lächelt mich aber tatsächlich ein bisschen an. Weil wahrscheinlich ist, du schneidest, natürlich schneidest du was, aber wie bei der Faltkunst musst du ja auch irgendwas umbiegen.
2: Das ist aber Origami, ne?
3: Ja, ja. Und Origami ist, glaube ich, nur halt mit den Händen und Kirigami ist vielleicht noch mit einem Messer oder mit einer Schere. Aber trotzdem muss das ja irgendwie manchmal auch so verbogen werden, dass es haftet. Und dann hast du eine Figur da und die lässt sich dann aber problemlos auch wieder normal. Weil ein Messer, dessen Schnitt Lebensmittel länger haltbar macht, also kann ich mir irgendwie nicht, also...
2: Und Autoreifen, die sich den jeweiligen Bodenbedingungen anpassen.
3: Das klingt auch komisch. Also, was soll denn da passieren?
2: Der wäre so populär jetzt.
1: Wohin drängt es euch?
3: Also mich drängt es zu B.
2: Mich zu A. Sollen wir knobeln?
3: Das heißt, es ist völlig, also ne, du hast ein Messer oder verschiedene Messer. Du schneidest eine Tomate, wie du gerade gesagt hast. Du schneidest aber meinetwegen auch ein Steak oder Fleisch. Und beides, das Messer erkennt die Strukturen dieser beiden Lebensmittel und macht die dann länger haltbar.
2: Deswegen war es ja auch so eine Sensation. Nein, komm, wir nehmen B. Ist okay.
3: Ist okay?
2: Leg an Klebeband. Ja.
3: Wir nehmen B.
1: Okay. Wäre nicht ganz unwichtig, dass das richtig ist.
3: Ja, ja, ja, ja.
0: US-Forschende ließen sich 2023 von der japanischen Schneidekunst Kirigami inspirieren, bei der das Papier in ein dreidimensionales Bild gefaltet und geschnitten wird. Sie schnitten ein schuppenartiges Muster, das aus U-förmigen Rechtecken besteht, in ein Klebeband. Die Haftung erhöht sich so um das 60-fache, weil die Schnitte die Ausbreitung der Risse einschränken. Das Klebeband lässt sich trotzdem leicht entfernen, weil sich beim Abziehen auch Risse im Klebstoff bilden. Der spezielle Schnitt ermöglicht eine kontinuierliche Ausbreitung der Risse in die entgegengesetzte Richtung, was neben der einfachen Ablösung eine anschließende Wiederverwendbarkeit des Verpackungsmaterials ermöglicht.
1: Der Elfi. Nochmal 500 Euro dazu. Und die letzte Frage für Stefanie und Bernhard. Und ihr habt auch noch den Joker aus der Kategorie Österreich. Wien ist das einzige Bundesland Österreichs, A, ohne eigene offizielle Landeshymne, B, ohne eigenen Autobahnanschluss oder C, mit einer eigenen Kaffeesteuer. Ich denke, ihr seid beide sicher schon das eine oder andere Mal in Wien gewesen.
4: Ja, sehr schöne Stadt, sehr schön. Ach, krieg ich gleich Hunger.
5: So eine schöne Torte. Ich bin schon vom Flughafen über die Autobahn nach Wien gefahren. Die Frage ist...
4: Ich bin auch schon mit dem Auto nach Wien, aber war das eine Autobahn wirklich?
5: Ob diese Autobahn quasi vor Wien aufhört, sich dann aufteilt und erst auf der Landesgrenze Wien... Also und auf der Landesgrenze Wien gibt es dann keine Autobahn mehr.

0: Das wäre sehr
1: Kennst du die Landeshymne von Wien?
0: Nein.
1: Ich auch nicht.
0: Ich kenne nur die Landeshymne von Wien, Wien, Naturland. Mit einer eigenen Kaffeesteuer.
1: Also was,
0: das Gute ist,
1: ich traue es ihnen zu.
0: Das Schöne ist, dass wir es hier ans Publikum abgeben. Das Einzige, was ich mir vorstellen könnte, ist, dass alle Länder haben ihre eigene Hymne. Ich bin irgendwie komischerweise bei A. Haben ihre eigene Hymne. Nur Wien nicht, weil Wien als Landeshauptstadt, als Bundeshauptstadt, quasi ja eine Hymne hat. Mhm. Land der Berge, Land der Täler, glaube ich, oder sowas.
1: Das heißt, wenn sich jetzt keiner meldet, nehmen wir A, oder? Ja,
0: aber da wir keine Ahnung haben, sollte sich da niemand drauf verlassen, sondern einfach aufstehen und sein Wissen preisgeben.
1: Wieso? Ist jemand aus Wien hier?
0: Wien, Österreich? Ah, ich glaube, es wird auch geraten, habe ich das Gefühl. Oh.
2: Okay.
0: Ah, so, jetzt Verantwortung ist weg.
2: Hat jemand gesagt, wir müssen ja noch weiterkommen. Hallo. Ja, wie heißt du?
3: Anja.
2: Okay, woher kommst du, Anja?
3: Aus Rostock.
2: Und mit wem bist du hier?
3: Mit meiner Mama.
2: Ah, hallo Mama Anja. Hm? So, du warst schon mal in Wien?
3: Nein. Okay. Nein, also ich war in Salzburg, aber noch nicht in Wien. Aber ich habe meinem Sohn versprochen, wenn ich hier bin, dann stehe ich auf und möchte ihn grüßen. Okay. Hallo Elias.
2: Der guckt jetzt zu?
3: Der guckt zu, ja. Okay. Fan der Sendung.
2: Sehr gut. Ja. Für welche Antwort würdest du dich entscheiden, Anja?
3: Also meine Mama hat A gesagt, aber ich werde es für C, weil ich finde C so kurios, dass ich denen das zutrauen würde.
2: Okay, also die Mama sagt A, die beiden hätten auch A gesagt, Anja sagt C. Alles klar.
1: Okay.
4: Im Laufe der Geschichte erhielten die österreichischen Bundesländer eigene Landeshymnen, die vom jeweiligen Landtag offiziell beschlossen wurden. Das erste Bundesland mit eigener Hymne war Kärnten 1911 mit dem Lied »Dort, wo Tirol an Salzburg grenzt«. Das vorerst letzte Bundesland war Niederösterreich im Jahr 1965 mit seiner niederösterreichischen Landeshymne. Wien ist von den insgesamt 9 Bundesländern Österreichs heutzutage das einzige ohne offizielle Landeshymne. Als inoffizielle Hymne Wiens hat sich der Donauwalzer von Johann Strauss etabliert.
2: Anja, na, aber es ist ja bis dahin gut gelaufen. Jetzt Daumen drücken fürs Finale. Vielen Dank. Und wir haben damit folgenden Zwischenstand vor dem Finale. Thomas Heinz und Elton haben 2000 Euro erspielt. Stefanie Sturm von Bernhard haben 2500 Euro auf dem Konto. Und so geht's jetzt ins Finale. Die Kategorie, aus der die heutige Masterfrage kommt, ist Supermarkt. Ja. Nicht Super, du hast gedacht Super Mario, ne? Ja. Beide Teams haben gesetzt. Hier ist die heutige Masterfrage. Die meisten Produkte mit Bio-Siegel auf dem deutschen Lebensmittelmarkt kamen im Juni 2023 aus der Warengruppe A. Obst, B. Heißgetränke oder C. Kräuter und Gewürze. Ihr habt 20 Sekunden. Ab jetzt!

0: Beide Teams haben ihre Antwort eingeloggt, haben Geld gesetzt. Thomas, Heinze und Elton haben gesetzt. 500 Euro. Stefanie und Bernhard haben gesetzt. 2007 Euro. Auf welche Antworten wurde getippt? Boah. Team Elton tippt auf. Antwort B. Team Bernhard tippt auf. Antwort A.
1: Wir haben eine Doppelchance.
2: Ja. Und wir keine
1: Getränke Ahnung. Stimmt, haben wir gewonnen. Und wenn Kräuter und Gewürze stimmt, haben wir auch gewonnen.
3: Hm? Oh ja, das stimmt.
2: Ihr habt nur eine Chance, wir liegen falsch.
1: Oder so.
2: Oder so.
0: Im Juni 2023 trugen insgesamt 104.289 unterschiedliche Produkte die Kennzeichnung des Bio-Siegels.

0: Ach so, ja, stimmt.
1: Ist Tee, der Teebeutel, das Heißgetränk dann? Ja.
2: Kräuter und Gewürze, da waren es 11.923 Produkte.
1: Ach du Scheiße.
2: Bei Heißgetränken waren es 16.084 Produkte. Und bei Obst waren es in der Tat unglaubliche
1: 4.
2: Nur 1.207. Antwort B ist richtig. Damit gewinnen. Hector Thomas Heißel, 2.500 Euro. €2.500 heißt für jeden von euch 39,06 €. Also viel Spaß mit dem Geld. Glückwunsch an Thomas und Elton. 39,06 € auch an unsere drei App-Mitspielerinnen, App-Mitspieler, die heute gewonnen haben. Auch da herzlichen Glückwunsch und vielen Dank an unsere Gäste. Vielen Dank, Stefanie. Dankeschön. Alles Gute. Bis bald. Vielen Dank, Thomas Heinzel. Danke an Bernhard und Elton. Morgen sehen wir uns wieder, kurz vor 6 hier im Ersten. Viel Spaß heute Abend hier noch. Gibt ja noch viel Spannendes hier zu sehen. Also, danke fürs Zuschauen. Tschüss.

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1: Perfecto.
2: Los geht's.
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2: Uhr, willkommen zu NDR Info mit den Nachrichten für den Norden. Heute ist der Tag, dem Fußballfans entgegengefiebert haben. Hier im legendären Aztekenstadion in Mexiko startet heute Abend die Fußball-WM. Am Sonntag wird es dann auch für die deutsche Mannschaft ernst im Spiel gegen Curaçao. Und die Deutschen wollen nach zwei völlig missratenen WM-Turnieren nicht nur endlich mal wieder die Vorrunde überstehen, sondern sie wollen Weltmeister werden. Gut aussehen allein reicht dafür dann allerdings nicht.
5: Die Frisur muss sitzen. Beim ersten offiziellen Fototermin der Nationalmannschaft. Dann heißt es Training, Feinschliff für den WM-Auftakt.
6: Wir haben einen guten Plan, wir haben gut trainiert, finde ich. Wir wollen gut ins Turnier starten und einfach auch uns selbst die Sicherheit holen, das Vertrauen holen, dass in dem Turnier was möglich ist.
5: Das Ziel, der WM-Sieg. Dafür braucht das Team Durchhaltevermögen, rät auch der ehemalige Bundestrainer vom Spielfeldrand gestern Abend in der Sendung Maischberger.
7: Es klappt nur dann, wenn die Mannschaft in einem Strang zieht, wenn sie wirklich, wie ich gesagt habe, leidensfähig ist, wenn sie Freude haben, miteinander durch diese 6-7 Wochen jetzt durchzugehen, durch Pech und Schwefel. Und wenn sie dran glauben.
5: Alles ist möglich. Und ab Sonntag wollen sie das dann auch zeigen.
2: Ein eskalierter Streit und tödliche Schüsse auf offener Straße in Hannover. Das Landgericht hat in dem Fall aus dem vergangenen Herbst nun das Urteil gesprochen. 12 Jahre Haft für den Angeklagten wegen Totschlags. Die Richter sahen es als erwiesen an, dass der 27-Jährige auf einen anderen jungen Mann geschossen und ihn dabei tödlich verletzt hat. Bei einem Schusswechsel zwischen den beiden war das Opfer zu Boden gestürzt. Anschließend habe der Täter den Mann in den Kopf geschossen. Die Verteidigung hatte auf Freispruch plädiert. In Niedersachsen ist die Bedrohung durch den Rechtsextremismus gestiegen. Laut neuem Verfassungsschutzbericht wurden im vergangenen Jahr 2700 Extremisten erfasst, 700 mehr als im Jahr zuvor. Besonders durch den Kampfsport würden neue Mitglieder für die Szene geworben, heißt es in dem Bericht des Inlandsgeheimdienstes. Der Zuwachs sei auch mit der AfD und ihrer Jugendorganisation verbunden. Dadurch ist SpaceX bekannt geworden, das Unternehmen von Elon Musk, durch Raketen, die irgendwann auch Menschen zum Mars fliegen sollen. Einen Superlativ strebt der reichste Mensch der Welt auch auf der Erde an, den größten Börsengang der Geschichte morgen. Und weil auch deutsche Kleinanleger die Aktie zeichnen können, stellt sich die Frage, ist SpaceX eine gute Investition oder doch eher was für Zocker? Wir haben norddeutsche Experten befragt.
8: Juliane Zielonka fiebert mit. Vor 9 Jahren hat sie einen Börsenstammtisch in Hamburg gegründet. Und dort gibt es nur ein Thema, der IPO, Initial Public Offering, zu Deutsch Börsengang von SpaceX.
9: Wir haben natürlich zum einen die Privatanleger, die das total spannend und mega heiß finden, die auch größtenteils schon verfolgt haben, was Elon Musk so macht. Dann haben wir aber auch Profis dabei, die beruflich im Investment tätig sind, die sagen, hey Leute, das hat nichts mit rationalen Fundamentaldaten zu tun. Und irgendwo dazwischen ist ein Körnchen Wahrheit.
8: Hopp oder top. $135 soll die Aktie kosten. Der Kurs steigen wie eine Rakete. Denn es gibt mehr Nachfrage als Angebot. 30% der Aktien sollen Privatanleger bekommen. Und dafür wird massiv geworben. Ein Klick und schon ist man dabei. Eine fragwürdige Strategie, sagen Marketing-Experten.
10: Es muss jetzt gehandelt werden. Sei dabei oder du bist nicht dabei. Und das ist schon, das finde ich sehr speziell, diesen Druck aufzubauen. Und offenbar ist es wirklich sehr dringend, Kundenanteile zu gewinnen, auch mit dem Risiko, diese Leute vielleicht schon sehr bald enttäuscht zu haben.
8: Denn wie sich SpaceX entwickelt, weiß niemand. Datencenter im Weltall, Starlink und xAI. Weit weg vom Kleinanleger im Norden. Und die Fäden in der Hand haben meist Großinvestoren.
11: Die haben natürlich ein hohes Interesse, irgendwann auch ein bisschen, wie soll ich salopp sagen, Kasse zu machen.
1: Das heißt, das wird natürlich dann über die nächsten Monate und wahrscheinlich so 12, 18 Monate kommen.
8: Juliane Zielonka schreckt das nicht. Sie hat sich entschieden.
9: Die Aktie ist hoffnungslos überzeichnet. Aber ich bin einfach glücklich, dabei sein zu können, weil es so ein spannendes Unternehmen ist mit den verschiedenen Facetten, dass ich sehr gespannt bin, was nach dem IPO und dann in den nächsten Jahren passieren wird.
8: Abenteuer SpaceX. Und wie das für die Kleinanleger ausgeht, offen.
2: Im Rahmen unserer NDR-Aktion Vereint im Norden stellen wir Vereine aus dem Norden vor. Diesmal sind wir in Hamburg beim Attraktor e.V. Der Name kommt aus der Chaostheorie und beschreibt vereinfacht gesagt, wie aus vielen unterschiedlichen Wegen am Ende etwas Gemeinsames entsteht. Und genau das passiert auch hier. Menschen jeden Alters kommen zusammen, um zu tüfteln, zu lernen und auch ihr Wissen weiterzugeben.
11: Wer hierher kommt, will etwas erschaffen. Im Attraktor e.V. in Hamburg treffen sich Bastler, Handwerker, Technikfans. In den offenen Werkstätten wird gedruckt, gesägt, gelötet und bald auch getöpfert.
12: Ich wollte ganz, ganz lange schon töpfern und ich konnte mir das als Studentin nie leisten. Ich hatte nie Geld für einen Töpferkurs und ich hatte die Idee, dass es einen Ort braucht, an dem Menschen mit möglichst wenig Budget töpfern können. So kam die Idee.
11: Die neue Keramikwerkstatt entsteht komplett ehrenamtlich. Wie fast alles hier. Rund 130 Mitglieder nutzen die Räume, viele von ihnen regelmäßig. Der Verein lebt vom gegenseitigen Wissen und davon, dieses weiterzugeben.
13: Ehrenamt ist für mich wichtig, weil es einfach einer viel größeren Menge Menschen ermöglicht, eben solche Dinge zu erleben, die eigentlich jeder Person ermöglichen, Dinge zu erschaffen, sich selbst kreativ auszuleben oder auch einfach dieses soziale Gefühl im Attraktor zu erleben.
11: Hier trifft Erfahrung auf Neugier. Meistens beginnt es mit einem Projekt, so wie bei Adrian. Sein Traum? Eine eigene Gitarre bauen.
14: Einerseits natürlich irgendwie am Ende des Tages ein Instrument kriegen und dann andererseits auch was lernen, genau, mal neue Sachen erleben irgendwie.
11: Solche Projekte möglich machen. Der Wunsch dahinter, Wissen soll für alle zugänglich sein.
15: Wir müssen eine Art Breitensport entwickeln, dass wir diesen Technologietransfer, dass wir dieses Wissen auch in der Breite der Bevölkerung abbilden können. Und dafür sind diese Orte entscheidend und ganz, ganz wichtig.
11: Ein gesellschaftliches Miteinander. Jeden Donnerstag steht die Werkstatt allen, die mitmachen wollen, offen.
2: So, und jetzt kommen wir gleich zu den Wetteraussichten, aber vorher noch ganz schnell zu den Fußballaussichten bei der WM. Und wir blicken auf das erste Deutschlandspiel am Sonntagabend. Fürs Selbstvertrauen unserer Kicker wäre ein Sieg zum Auftakt natürlich enorm wichtig. Und wir haben in Werdum in Ostfriesland eine absolute Expertin nach ihrer Einschätzung gefragt, ob es was wird mit dem Sieg gegen Curaçao.
16: Frauenziege Annika. Hier links im Bild mit ihren Glocken unter dem Hals könnte der ostfriesische Star dieser Fußball-WM werden.
17: Sie ist einfach manchmal ein bisschen weise, ne? Und ahnt

0: Sachen voraus.
1: Annika entstammt quasi einer Ziegenorakel-Dynastie. Bereits Großmutter Ilona, hier noch ganz klein, war ein berühmtes Fußballorakel, tippte damals sogar im ARD-Morgenmagazin. Mittlerweile ist die leider verstorben. Jetzt ist es an Annika, die Tradition fortzuführen.
0: Speziell vorbereitet haben wir sie nicht, weil sie ja eigentlich eine sehr zutrauliche Ziege ist. Wenn, dann hätte man sie vielleicht ihr die Becher zeigen können, aber sie frisst sowieso jeden Tag aus Näpfen. Also denke ich, sie kriegt das eigentlich ganz gut hin.
1: Wir vom NDR wollten das pünktlich zum WM-Start aber genau wissen. Dafür wurden zwei Futternäpfe aufgestellt, einer mit Deutschlandfahne, einer für unseren ersten Gruppengegner Curaçao am Sonntag. Und dann wird es ernst im Haustierpark. Zunächst wirkt die Jungziege etwas schüchtern, dann trifft sie aber doch eine Entscheidung. Gefressen hat die Ziege übrigens aus beiden Näpfen nicht, könnte man also als unentschieden werten. Wir hier in der Redaktion finden aber, das Wegschmeißen ist doch ganz klar ein Bekenntnis zum ersten deutschen Sieg. Und wer weiß, wenn Annika aus Ostfriesland richtig liegen sollte, blüht ihr vielleicht wirklich die ganz große Orakelkarriere.
2: Natürlich liegt sie richtig, ist doch klar. Und so wechselhaft wie hier beim Leuchtturm von Westerhevesand an der Nordsee geht's erstmal weiter beim Wetter. Hier sind die Aussichten. In der kommenden Nacht breiten sich vielerorts reichlich Wolken aus. Manchmal regnet's dann auch. Die Tiefstwerte liegen zwischen 11 und 8 Grad. Morgen, am Freitag, gibt's viele Wolken und dazu ist auch Regen möglich. Der Wind weht dann schwach bis mäßig aus südwestlichen Richtungen. Die Höchstwerte, die reichen dann von 17 bis 19 Grad. Gucken wir noch aufs Wochenende. Da wird's unbeständig. Es gibt immer wieder auch Schauer bei Temperaturen bis 18 Grad. Und das war NDR Info. Hier geht's jetzt weiter mit Seehund, Puma und Co. NDR Info dann wieder um 21.45 Uhr heute Abend. Machen Sie es gut. Schönen Tag. Tschüss.
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0: Heute Spiegelei. Ein Krake mehr im Becken. Dickes Knie. Ein Spezialist für Giraffenknie. Und dicke Brocken. Eis mit Hering für die Bären. Krake Otto ist neu im Zoo am Meer. Er lebt in einem Übergangsquartier und scheint sich richtig wohl zu fühlen. Sein zukünftiges Zuhause ist noch eine Baustelle. Um ihn bei Laune zu halten, gibt es ab und zu Spielzeug für ihn. Heute einen Spiegel.
1: So, jetzt wollen wir mal gucken, was er zu diesem netten neuen Spielzeug wohl sagt. Das ist ein Spiegel. Und normalerweise sind diese Tiere Einzelgänger, die durchaus auch mal ihre Artgenossen verspeisen. Und jetzt sind wir natürlich gespannt, was er da sagt, wenn er plötzlich im Spiegel den Artgenossen sieht. Dann schauen wir mal.
0: Otto scheint Zoodirektorin Dr. Heike Kück regelrecht umarmen zu wollen.
1: Ja, bestens. Das ist also richtig, man kann richtig mit ihm kommunizieren. Man merkt ja auch jetzt, sobald einer kommt, dann will er natürlich gucken. Und klar, das geht natürlich in erster Linie über Futter. Er hat natürlich jetzt Hunger. Er hat immer Hunger. Also von daher, wir haben verschiedene Futtersorten ausprobiert. Was er überhaupt nicht mag, sind Muscheln. Also die nimmt er, weil er natürlich erstmal neugierig ist und guckt. Aber sobald er merkt, oh, es ist eine Muschel, dann lässt er die so richtig fallen und sagt, nee, bloß nicht. So, jetzt müssen wir natürlich gucken.
0: Krake Otto wechselt vor Erregung sogar die Farbe.
1: Das kann er natürlich jetzt überhaupt nicht einordnen, was das wohl soll. Wir haben ihn in der letzten Zeit schon häufiger bespaßt mit einer Kiste, die er dann von allen Seiten begutachten musste, wie er an das Futter rankommt. Und jetzt denkt er wahrscheinlich, er muss das Ding umdrehen oder von allen Seiten überprüfen, ob da nicht doch noch irgendwo Futter versteckt ist. Jetzt kann man so richtig schön sehen, welche Kräfte die Tiere entwickeln.
0: Hinter dem Spiegel konnte kein Feind ausgemacht werden. Otto tastet sich langsam vor.

0: große Sorgen um Yaluna. Seit Monaten hat das Giraffenmädchen aus dem Jada-Park geschwollene Gelenke. Trotz mehrfacher Behandlung, es wird nicht besser. So schnell wie möglich muss eine Lösung her. Das liegt auch ihm am Herzen. Tierpfleger Christoph Thien.
1: Ja, wir haben ja das Problem, dass unsere kleine Yaluna dicke Gelenke an den Hinterbeinen hat. Das können wir uns nun noch nicht so richtig erklären, was man da machen kann und ob das überhaupt Zweck hat, da was zu machen. Und da kommt jetzt so ein Spezialist, hauptsächlich für Pferde. Der kommt von außerhalb und der kennt sich eben mit solchen Sachen, so mit Gelenken und so, besonders gut aus. Und der wird gleich hierher kommen und dafür lasse ich die Giraffen jetzt schon mal ins Vorgehege. Da können wir dann gleich von da aus dann gucken.
0: Hier auf der Weide wäre eine Untersuchung unmöglich. Yaluna würde sofort das Weite suchen.
1: So, komm mal her, komm. Kinder, komm.
0: Die Langhälse, brav auf dem Weg ins Vorgehege. Sie hoffen auf Futter. Eine lässt auf sich warten. Yaluna. Es liegt was in der Luft und das scheint sie zu spüren. Octopus Otto zeigt dem Spiegel seinen Rücken.
2: Ich glaube, er hat jetzt richtig Hunger und ist jetzt knatschig. So nach dem Motto, lasst mich doch mit der ganzen Spielerei zufrieden. Ich habe jetzt erstmal Hunger. Oh, das ist ja ein traumhaftes Bild. Herrlich.
0: Sein Futter muss sich Otto auch erspielen.
2: Ich werde jetzt meine übliche Plastikbox nehmen, seine Leibspeise, Nordseegarnelen, reingeben. Aber nichts geht natürlich einfach so, sondern auch da muss er wieder ein bisschen was für tun.
0: Der Plan? Otto soll mit seinen langen Fangarmen die Garnelen aus der Futterbox herausangeln.

0: Anscheinend hat der Krake einen ganz anderen Plan. Die Box soll offenbar entführt werden.
1: Er sieht sie, er riecht sie, aber kommt nicht so direkt dran. Das findet er erstmal blöd. Aha, jetzt werden sie sofort, zack, einverleibt. Und dazu ist natürlich schön, viele Arme zu haben. Dann geht das natürlich ratzfatz mit allen Armen gleichzeitig da an Jäger näher zu kommen.
0: Schön viele Arme bringen schön viele Garnelen.
1: Ist ja immer wieder schön, sich das anzugucken.

0: wie er da drauf sitzt mit allen Armen, wie so eine spanische Tänzerin. Ja, jetzt hat er auch schon alle weg. Ratzfatz.
1: Da könnte er sich ja noch mal dem Spiegel widmen.
0: Er guckt auch. Er wechselt auch die Farbe, also irgendwie so ganz geheuer ist ihm das nicht. Hm?
1: Attacke.
0: Das war eindeutig. Umarmung heißt, du bist meins, ich will dich fressen. Also das merkt man auch immer. Ich hatte ihn einmal wirklich am Finger sitzen, beziehungsweise auch wenn man was reinhält, wo er sich dann fest, mit welcher Kraft er dann zieht. Und das war ganz klar Angriff und ich will dich fressen. Deswegen darf man diese Tiere auch nur alleine halten, weil der Schwächere würde es im Zweifelsfall nicht überleben. Also das ist ein klassischer Einzelgänger und der Artgenosse könnte dann auch durchaus mal zum Futter werden.
1: Otto ganz blass. Sein Partner im Spiegelbild auch blass. Rückzug. Ob er sich den Burschen im Spiegel wohl noch mal vorknöpft? Sie sind klein, verspielt und sehr neugierig. Die Zwergmangusten im Jaderpark. In ihrem Verhalten ähneln sie den Erdmännchen. Es gibt immer einen, der auf die anderen aufpasst und bei Gefahr warnt. Heute ist die Luft rein. Aber es droht etwas anderes: Langeweile. Das könnte sich gleich ändern. Tierpflegerin Gabriele Grond bringt Überraschungen.
2: Hallo, ihr Stinker. Hallo. Guck mal, ich hab euch Mehlwürmer mitgebracht. Ah, nee, so einfach geht das nun nicht. Gucken könnt ihr schon mal. Rankommt, tut ihr nicht.
1: Dafür sollen sie Einsatz zeigen.
2: Unsere Zwergmangusten, das ist also ein richtig lustiges Völkchen. Bloß die müssen richtig bespaßt werden. Ne? Die müssen immer wieder zwischendurch mal so ein bisschen rausgefordert werden. Weil sonst ist es einfach langweilig. Das sind also richtig kleine, nette Kobolde. Und ich habe mal meinem Neffen und meiner Nichte diese Spüleier mal abspenstig gemacht. Den Inhalt haben sie natürlich behalten. Und ich habe mir so gedacht, oh, da kann man bestimmt gut Mehl mal einfüllen. Und dann einfach mal auf die Anlage legen und mal gucken, was passiert. Also ich bin mir ziemlich sicher, dass die so lange rumkugeln werden, dass die Mehlwürmer da eben halt wieder rausfallen.
1: Lust zu spielen haben sie bestimmt. Die Mangusten, nicht die Mehlwürmer.
2: Ja, Löcher sind groß genug. Die fallen durch. So. Mal reinschmeißen. Also Angst haben sie definitiv schon mal nicht davor. Ach, die haben das, siehst du, ziemlich schnell rausgefunden. Da ist was drin. Bei denen ist das auch sehr faszinierend, wenn die sich Eier gesucht haben. Die machen das wie der Mungo. Die nehmen ja so quasi zwischen die Pfoten und dann wird das richtig unterm Hintern an irgendeinen Stein geschmissen, ne, damit das Ei eben halt aufplatzt. Also die wissen, die sind schon pfiffig, die wissen schon, wie sie dann eben halt irgendwie an ihre Nahrung drankommt. Wenn wir sie dann im Winter mal gerne so beschäftigen wollen, dann gibt es Kastanien. Die gehen natürlich nie auf, aber das wissen die nicht und dann sind die unermüdlich dabei, die versuchen kaputt zu kriegen.
1: Zum Glück ist Sommer. Und dieses Spiel keine Mogelpackung. Die pfiffigen Mangusten haben den Dreh schnell raus. Unterhaltungsprogramm vom Feinsten. Wenn sie weiter so ein Tempo vorlegen, sind allerdings die Mehlwürmer bald alle. Weil die Gelenke von Giraffenmädchen Yaluna nicht abschwellen wollen, kommt heute ein Experte in den Jaderpark. Hermann Weißbach ist Tierarzt und kennt Gelenkprobleme durch seine Arbeit mit Pferden. Vielleicht findet er heraus, was mit Yaluna los ist.
3: Komm mal ein bisschen näher. Ja, die macht uns im Prinzip Sorgen. Seit, Christoph, wie lange? Ein paar Monate, ne?
4: Ja.
3: Also mal weggegrätscht, richtig breit weg, immer mal, weil sie rumgesprungen ist, da war sie noch Lütter.
4: Ja.
3: Und dann, ja, ich sag mal, ganz plötzlich war zu sehen, dass sie so wackelig läuft. Und jetzt können wir mal von der Seite gucken, diese gewaltigen Schwellungen.
4: Man wird sicherlich jetzt abklären müssen, ob eventuell im Sprunggelenk selber, ob da eine Chipanlage ist. Das heißt, dass kleine Knochenabsplitterungen drin sind,
3: ja,
4: die durchaus schon angeboren sein können, die jetzt gar nicht durch einen Schlag oder einen Trauma entstanden sein müssen. Ja. Dass man das einfach abklärt. Manchmal können die drin sein und produzieren überhaupt kein Problem. Ja.
5: Das heißt, abklären, sprich Röntgen.
4: Ja, genau.
3: Also dann wollen wir mal mit dem Kollegen Lange einen Termin abstimmen.
4: Ja.
3: Die hat eine Größe, die man dann gut handhaben kann, eine Narkose legen, Röntgengerät dran und dann wissen wir mehr, ne?
4: Genau.
3: Dann wissen wir mehr, was wir machen müssen.
1: Eine Narkose. Für Giraffen ein Risiko. Hoher Kopf heißt hoher Blutdruck. So wird das Gehirn durch den langen Hals ausreichend versorgt. Wenn Giraffen lange liegen, steigt der Druck zu sehr an. Und das ist nur eine der Gefahren.
3: Das Wichtigste bei den Giraffen ist ja, wenn die dann zusammenbrechen. Die versuchen natürlich so lange zu stehen, wie es geht. Und wenn so eine Giraffe mit so einem langen Latschen und so einem großen Hals umfällt, kann sie sich natürlich verletzen. Aber das ist bei so einer Lütten natürlich, wenn das schön abgepolstert ist, dann fällt die um. Die kann man zur Not ja noch tragen mit ein paar Mann. Da ist das nicht ganz so dramatisch.
1: Trotzdem, ein Spaziergang wird das Ganze nicht.
3: Ja, wir sind eigentlich durch. Ich denke mal, die lauern jetzt alle schon, dass sie ihr Pappchen kriegen. Lass sie mal rein.
1: Keine wirklich guten Aussichten. Bleibt zu hoffen, dass Jaluna die Narkose gut übersteht und nach der Untersuchung erfolgreich behandelt werden kann.

0: In Friedrichskoog kommen täglich neue Heuler in die Aufzuchtbecken. Unfreiwillig getrennt von ihren Müttern bekommen sie hier eine zweite Lebenschance.
1: Na?
0: Jan Dohndorf hat zwei von ihnen selbst aus dem Watt geholt.
1: Hier sind zwei drin, die ich selber geborgen habe. An einer relativ spannenden Stelle. Einmal durch das gesamte Vorland gelaufen und auf der Schafweide quasi an der Elbmündung haben die gelegen. Im Mündungsbereich, ja. Und die sind hier drin, machen sich ganz gut. Der Felix und die Manja. Und die kriegen auch gleich schon Fisch. Also die fressen auch schon relativ gut Fisch. Aber ich habe hier noch einen drin, der jetzt die Tage reingekommen ist, der eben noch nicht ganz so weit ist. Der kriegt jetzt erstmal seinen Brei. Und dann gehe ich mit den anderen schon ins Wasser. So.
0: Bei so vielen Heulern ist die Orientierung nur über das Fell mittlerweile schwierig. Die Tiere haben aber eine Flossenmarke. Jede mit einer Nummer. Sonst käme man bei den vielen Tieren durcheinander.
1: Die Nummern, die haben mehrere Bedeutungen. Die vereinfachen uns natürlich, in so einer Bande den zu finden, der zum Beispiel jetzt wie in dem Fall hier den Schlauch und Brei bekommt oder der eben auch spezielle Medikamente bekommt. Und somit haben wir die Möglichkeit, die Tiere auseinanderzuhalten, weil das ist dann irgendwann nicht mehr möglich. Die sehen zwar alle ein bisschen anders aus mit ihrer Fellzeichnung. Manche Tiere kann man auch voneinander gut unterscheiden, aber irgendwann hört das halt einfach auf. Bei 150 Tieren geht das nicht mehr. Und dann hilft einem diese Marke. Und später natürlich, auch wenn die Tiere ausgewildert sind, kann man die Tiere daran noch einige Jahre erkennen, solange wie die diese Nummer tragen. Und wenn man die Nummer ablesen kann, sogar eindeutig zuordnen, das war der und der, der ist dann und dann ausgewildert worden. Und für uns ist das immer spannend, dann zu hören, aha, da sind die aufgetaucht, klasse. Also vor einigen Jahren hatten wir einen, der, keine Ahnung, 14 Tage, 3 Wochen nach der Auswilderung in Großbritannien gesichtet wurde, was dann schon spannend ist. Super.
0: Der Fischbrei ist verputzt. Als nächstes kommen die Heuler von der Elbmündung. Die Zwergmangusten im Jagdfieber. Die Mehlwürmer in den Plastikeiern sind bald alle. Natürlich gibt es Streit.
2: Jetzt muss man das mal eben wieder zwischendurch ein bisschen verteidigen. Ich mache jetzt noch mal ein drittes fertig.
0: Zwergmangusten leben in komplexen Sozialstrukturen. Ein dominantes Weibchen führt die Gruppe an. Sie ist die einzige, die Nachwuchs

0: Es ist genug für alle da.
1: Oh, das ist so herrlich. Das ist so schön. Das ist der Wahnsinn. Wie die da am Rummachen sind und am Rumkugeln sind. Das war der volle Erfolg. Besser könnte das gar nicht laufen. Und ich hatte Sorge, dass ich die Löcher zu klein gemacht habe. Aber nee, die sind genau richtig. Zu groß wäre schon wieder langweilig, dann wird wieder zu viel rauskommen.
0: Richtig Spaß macht es eben erst, wenn man für den Erfolg etwas tun muss. Das ist ja nicht nur in der Tierwelt so.
1: So, Jungs, viel Spaß noch. Die gelben Dinger bitte heil lassen, die hole ich nachher wieder ab. Tschüss.
0: Bis dahin wird gekugelt und gerollt, was das Zeug hält. Die Mehlwürmer? Schon alle? Das kann doch gar nicht sein. Und die Langeweile? Vergessen. Irgendwo hier müssen sie stecken. Die beiden Ziegenböcke Goliath und Herr Koschinski. Weil sie aus ihrem Gehege ausgebüxt waren, kamen sie in dieses Zwischenquartier. Nun sollen sie auf eine andere Anlage umziehen. Sofern sie sich einfangen lassen.
2: Guck mal, ich hab Äste.
0: Trick 17.
3: Ja, toll, die Bäume auch.
2: Ja, guck mal. Die sind ja toll.
0: Das sieht leider nur Christoph so. Aber vielleicht kommen die Böcke ja auch noch auf den Geschmack.
2: Die Äste, die an den Bäumen sind, die sind ja meistens höher als diese, die am Boden liegen. Das ist jetzt so meine Hoffnung, dass die Ziegen das eben einfach finden, da hinzulaufen und daran rumzufressen. Und dass ich dann irgendwann mal die Tür zumachen kann. Wenn das nicht klappt, werde ich mir was anderes überlegen müssen. Vielleicht Müsli oder so. Aber wir probieren es erstmal so. Ja, kommt ruhig mal her. Die wissen jetzt natürlich, dass ich was von denen will. Also ich denke, die werden jetzt nicht kommen. Also lege ich das jetzt einfach rein und guck mal, was passiert.
0: Bei den Ziegenböcken passiert eigentlich immer irgendetwas. Nur meistens nicht das Gewünschte. Christophs Hoffnung, dass ihre Gier auf frisches Grün letztendlich siegt.
2: So, die lege ich hier einfach mal rein, damit die hier mal reingehen. Die Tür, die steht eigentlich schon von alleine auf, aber ich glaube, damit die dann nicht mal doch zufällt und sie sich dann dadurch erschrecken und dann da nie wieder hingehen, binde ich die fest.
0: Besser ist das.
2: Unsere beiden Ziegenböcke, das sind eigentlich so ganz umgängliche Tiere. Aber sobald die dann einen Tierpfleger sehen, irgendwie haben die dann einen siebten Sinn für. Die merken das, wenn man was von denen will. Wenn man die fangen will, vor allem der Herr Koschinski, also der ist da sehr vorsichtig. Wenn da jemand in dieser Dienstkleidung auf die Anlage kommt, dann gehen bei dem sowieso schon die Alarmglocken an. Und also es ist immer gar nicht so einfach, den irgendwie zu kriegen. Ich verstehe das eigentlich gar nicht, aber es ist so. Das ist nicht sehr erfolgreich gewesen.
0: Gesucht wird Seehundheuler Felix aus der Elbmündung.
4: Kommst du mit? Das ist Felix, genau, aus dem Watt. Den nehmen wir uns mal als Ersten und gucken mal, ob dann der Rest der Bande auch nachkommt und Interesse hat. Genau, guck mal, es geht schon los. Komm mal hier. Hier vorne ist der Fisch. Guck mal, hier ist der Fisch. Klasse. Das ist einfach daher geschuldet, dass die wirklich eine gute Verfassung hatten, gesund waren. Auch die Blutwerte haben gestimmt. Und dann müssen die Tiere nicht unbedingt in den Quarantänebereich und dort länger beobachtet werden. Und dann können diese Becken wirklich eben für die Tiere sein, die wirklich auch beobachtet werden müssen oder eben auch krank sind oder zum Beispiel jetzt eine Verletzung haben, die dann auch in Ruhe ausheilen soll. Super, so kriegen wir den letzten schon mal irgendwie ein bisschen alleine hin. Perfekt. Klasse. Manja, was ist mit dir? Du bist doch hier Klassenprimus.

0: Komm mal mit. Genau. Fisch gibt es aber im Wasser, an Land gibt es keinen Fisch. Musste, glaube ich, noch lernen, ne? Prima. Sehr gut. Guck mal, so ein Fisch, der schwimmt auch. Prima. Also sie macht das schon sehr, sehr gut. Ist hier mit einer der am besten fressenden Seehunde, wo man relativ wenig Unterstützung nur noch geben muss. Wo man auch schon mal ein bisschen ziehen kann. Also bin ich sehr zufrieden mit.
1: Kaum in der Station und schon ganzen Fisch alleine fressen. Manja hat wirklich einen Turbostart hingelegt.
0: Draußen gibt es keinen, der einen zum Essen abholt. So, probier mal selbst ein bisschen. Ja, in der Luft gibt es keinen Fisch. Fliegenden Fisch kannst du nicht fangen.
1: Heuler für Heuler bekommt Fisch. Eine lohnende Arbeit. Herrn Koschinski zieht es tatsächlich Richtung Gehegeausgang. Nun muss nur das Tor offen stehen, sonst ziehen die Ziegenböcke nie und nimmer um.
2: Erst wollte ich was da so, was man so reinstecken kann, irgendwie eine Stange. Da habe ich nichts gefunden. Jetzt lege ich da einfach so einen dicken Stein vor.
1: Der dürfte halten.
2: Perfekt.
1: Herr Koschinski ist schon wieder auf dem Rückweg. Ein Umzug? Nicht wirklich sein Plan.
2: Die Ziegenböcke, die werden hier ja auch mal rumlaufen und werden dann, die laufen hier oft mal am Tor rum und stoppen und sind neugierig. Und irgendwann sehen sie dann bestimmt auch den Ast und dann gehen sie da rein.
1: Oder auch nicht.
2: Bin mal gespannt, ob es funktioniert.
1: Herr Koschinski, misstrauisch, aber erneut im Anmarsch. Vielleicht geht er Christoph ja tatsächlich auf den Leim.

0: Nur ganz wenigen Zoos gelingt, was im Zoo am Meer jährlich zu beobachten ist. Puscheliger Nachwuchs bei den Basstöpeln. Die Küken sind schon fast so groß wie ihre Eltern, werden aber noch von ihnen gefüttert. Zeit für eine Geschlechtsbestimmung.
1: Wir haben in diesem Jahr Basstöpelnachwuchs und gleich dreifachen. Und den wollen wir heute kennzeichnen und das Geschlecht bestimmen. Man zieht eine Feder, da muss so ein kleiner Bluttropfen dran sein, schickt das ins Labor und dann kann man das Geschlecht bestimmen lassen. Weil bei dieser wirklich wunderschönen Vogelart Basstöpel ist das so, dass man das Geschlecht nicht unterscheiden kann.
0: Weder das Federkleid noch die Schnabelform oder Farbe lassen erkennen, welches Geschlecht der Basstöpel hat.
1: Wir nehmen die Ringe von den drei Tieren, die wir in den anderen Vogelpark gegeben haben. Und dann haben wir ja auf jeden Fall eine Ringkombination, die wir auf der Anlage nicht haben, weil die Tiere ja damals weggingen. Und dann fangen wir mit dem Großen an. Und dann können wir uns doch am besten da ein bisschen in den Schatten positionieren.
2: Ja, besser ist, ne?
0: Das Schloss klemmt. Wofür wohl der Schrubber ist?
2: Den Schrubber habe ich jetzt nur eigentlich dabei, weil ich werde mit Sicherheit den einen oder anderen Alt an die Seite drängen müssen. Das geht nicht anders. Wenn da zwei auf dem Nest sitzen oder am Nest, so schnell kann man gar nicht sein. Also die schiebe ich dann doch lieber aus sicherer Entfernung beiseite. Bei den Küken habe ich noch keine Bedenken. Also die machen da noch nichts. Hoffe ich.
1: Ich stelle mich da schön auf die Fläche, ne?
0: Jedes Tier trägt einen eigenen farbigen Ringschmuck.
2: Hat er jetzt gar keinen Ring?
0: Die Ringe sind aber nicht immer gut zu sehen.
2: Oh, jetzt setzt sie sich auch noch hin. Blindi hat weiß und gelb. Und seine Frau anscheinend gar keinen. Da habe ich jetzt eben jedenfalls nichts gesehen. Dann müssten wir die Zwecke.

0: Ex-Bestimmung eben greifen und den Chip kontrollieren.
1: Erst wird aber das Buch der Ringe befragt.
2: Wir haben kurz. Damals beim Ausschneiden haben wir alle versorgt mit Ringen. Dann ist vielleicht einer verloren gegangen. Ja, das ist so ein Kunststoffmaterial.
0: Ja, das ist eben, muss einfach nur aufstehen. Rechts hat sie gar nichts.
2: Ich gehe ein bisschen mit ran, ich probiere das mal.
1: Dr. Schöne versucht, mit einem Messgerät den kleinen Chip abzulesen, den die älteren Tiere unter der Haut tragen.
0: Vorsicht mit der Finger.
1: Die Hullmann-Affen im Jaderpark wären eigentlich schon lange an der frischen Luft. Bei gutem Wetter kommen sie normalerweise gleich morgens raus. Besonders die Kleinen würden gerne spielen und toben. Dass sie heute warten müssen, hat einen Grund. Ihr neuer Abenteuerspielplatz gerade erst fertig.
3: Wir haben ja jetzt die Anlage ganz neu gemacht, alles neue Stämme, weil das andere schon so morsch war, dass die Hullis Angst haben mussten, damit zusammenzubrechen. Ja, und damit die, wenn die gleich zum ersten Mal rauskommen, nicht ganz so aufgeregt sind, auch ein bisschen was haben, was sie immer kriegen und kennen, das ganz normale Frühstück.
1: So oft wie möglich fahren die Jaderpark-Mitarbeiter raus, um frisches Grün von den Bäumen zu schneiden. Heute Morgen haben sie eine ganze Wagenladung mitgebracht. Lecker.
3: Zum Frühstück gibt es heute Weide. Das ist so das, was die Hullis eigentlich am liebsten fressen. Es gibt natürlich auch noch andere Sachen, Ahorn, Eiche, solche Sachen. Aber Weide ist der absolute Renner. Von daher weiß ich, dass ich denen damit was Gutes tue.
1: Und hübsch soll es auch aussehen. Das Auge ist bekanntlich mit. Das dürfte ihnen gefallen. Hullmanns oder auch Hanuman-Languren sind Pflanzenfresser. In Indien gelten sie übrigens als heilige Affen. Wenn sie Hunger haben, bedienen sie sich dort ganz unbehelligt am Obstangebot der Straßenhändler. Trotzdem, alles Neue macht ihnen Angst.
3: Ich kenne meine Hullis ja nun, von daher denke ich mal, dass die nicht ganz so aufgeregt sind, wie jetzt zum Beispiel die Kapuziner wären. Die würden einen riesen Aufstand machen. Ich glaube, die Hullis kommen erst mal raus, gucken, oh, hier ist irgendwas anders, werden sich mal ein bisschen langsam über die Stämme bewegen. Oviris wird vielleicht mal ein bisschen springen, um zu gucken, ob es auch hält. Und viel mehr wird da, glaube ich, gar nicht passieren.
1: Das wird sich zeigen. Gleich macht Marina den Schieber auf. Überraschung auch für die Schimpansen. Eine dicke Eiskugel hängt im Außengehege. Genau das Richtige an einem warmen Tag wie heute.

0: Die Eisbären sind für jeden Knabberspaß zu haben. Egal bei welcher Außentemperatur. Da scheint doch was in der Luft zu liegen.
1: Das ist jetzt das Eisbär-Eis. Und zwar haben wir hier Fisch drin und Obst und ein paar Rosinen. Ja, ich glaube, das war es, was wir heute drin haben. So, jetzt ist die Kunst, das erstmal so ein bisschen aus den Eimer ein bisschen rauszubekommen. Also muss ich mal eben kurz in unsere Futterküche gehen und das auf über Kopf schmeißen.
0: Heißes Wasser drüber. Wegen dieses Geräusches nennt man die Kugel auch Eisbombe.
1: In diesen Eimern geht es relativ schnell raus, aber trotzdem so einen ganz kleinen Klacks Wasser hinten drauf, sonst stehe ich da oben bei den Bären und bin am Hin- und Herbrockeln. Und die Eisbären, ja, die warten dann auf das Wasser. Kommt. Bei dem ging es jetzt so. Ja. Okay.
0: Zweimal Eisbäreneis in der Zustellung.
1: Aha.
0: Damit es keinen Streit gibt, bekommt Valeska ihr Eis auf ihrer Seite der Anlage, Lloyd auf der anderen. Valeska hat Frank Schlepps schon gesehen.
1: Hey, ja, da staunen sie so früh schon, was? So, aber mal eben gucken, ob unser Lloyd auch schon was sagt.
0: Einmal gucken, wo Lloyd ist.
1: Lloyd!
0: Keine Gefahr für Valeska.
1: Die Kunst bei der Sache ist jetzt, dass beide Eisbären getrennt ihr Eis bekommen. Also Lloyd ist ja ein ganz lieber Kerl, aber wenn es um Futter geht, dann ist er oft ein bisschen rabiat. Und damit da nichts passiert, machen wir es ja immer getrennt. Jetzt ist es so, dass Valeska schon auf ihrer Anlage ist, aber Lloyd könnte sein, dass er noch schläft. Mal eben um die Ecke gucken. Ah nee, hier, ich sehe ihn schon. Ah ja. Lloyd, hey, ausgeschlafen? Ah, sieht noch ganz schön verpennt aus. Wenn er jetzt so ins Wasser kommt, dann kriegt er es aber. Nö. Er wartet erst, bis was reinfällt. Deshalb kann ich erstmal Valeska was geben.
0: Hat das Lesegerät den Chip des Bastölpels erfasst?
2: 483.
3: Okay.
2: Wunderbar geklappt. 483.
3: Hätte ich jetzt nicht gedacht, dass das geht.
2: So. Nummer 20. Ein Weib.
3: Ja.
2: 483 schwarz rechts. Also ist schwarz rechts, ist dann verloren gegangen.
3: Ja.
2: So, und der Mann?
3: Ja, Blindy.
2: Ja, welcher ist das jetzt?
3: Der ist, glaube ich, als Blindy eingetragen. Irgendwie.
0: Blindy ist der Vater des Kükens, das heute auch eigene Erkennungsringe an die Füße bekommen soll.
3: Auf einer Seite hat er gar kein Auge mehr, das ist, existiert gar nicht mehr. Und auf der anderen Seite, also man hat manchmal den Eindruck, er kann Schatten erkennen.
2: Ja.
3: Der kommt gut klar, obwohl er nichts sieht.
0: Jetzt muss er sein Küken erst einmal entbehren.
3: So, Digga, und wenn du jetzt mal ein bisschen vom Nest weggehst, jetzt beiß doch nicht in Schrubber, pass nur auf, dass du da nirgendwo hinkommst. Kleines Stückchen noch, so, siehst du wohl.
0: Dr. Schöne zögert noch. Bastölpel haben scharfe Schnäbel.
4: Können Sie da ein bisschen ablenken?
0: Kalles einfacher Schrubber ist Feind Nummer 1 bei den Bastölpeln und bringt die gewünschte Ablenkung.
4: Könnten Sie schnell übernehmen?
3: Ja.
4: Genau, dann kann er schön atmen. So, super. Oh.
3: Gefühlte 8 Kilo.
2: Gefühlte 8 Kilo. Ja, so viel wird er nicht haben.
3: So, und jetzt dazu.
2: Vielleicht 7,5.
3: Oh, alles gut. Flauschi.
0: Ob so. Flauschi wohl männlich oder weiblich ist. In jedem Fall ein properes Küken.
3: Dickes Ding. Der ist ja schon fast fertig. Da ist jetzt noch, zwar noch der Flaum drauf, aber das dauert jetzt noch eine Woche, zwei.
2: Ja.
3: Dann ist der grau, dann ist der dunkel.
4: Ich ziehe jetzt die Federn hier für die Geschlechtsbestimmung. Oh ja, da ist ein bisschen Blut dran hier, das ist super. Kleines bisschen Blut muss dran sein, weil das ist eine genetische Analyse.
2: So. Gut, das ist Tier Nummer 1.
3: Alles gut. Hey, komm wieder runter.
2: Und das machen wir rechts. Mal gucken, ob die so rübergehen.
0: Zur Wiedererkennung gibt es farbige Ringe.
2: Die gehen noch so. So, perfekt.
0: Nur noch einen Moment warten, dann dürfen die Hullmann-Affen auf ihre neu gestaltete Außenanlage. Besonders den Kleinen dürfte das gefallen. Hier können sie toben, was das Zeug hält. Allerdings, alles Neue macht den scheuen Tieren Angst. Mal sehen, was sie von dem Superschuppen halten. Hullmann-Affen sind geschickte Kletterer. Die Kleinen im Kraxelfieber. Die Alten eher mit gebremstem Schaum unterwegs.
5: Es wird einmal so im Vorbeirennen kurz geguckt und dann ist es aber eigentlich auch schon wieder gut gewesen. Oder hängt's Frühstück? Ja, die sind halt nicht so leicht zu begeistern. Aber ich bin ganz zufrieden, alles hält. Es ist die Schrauben halten und das ist das Wichtigste. Sieht gut aus. Ich wünsche euch viel Spaß mit eurer neuen Bude. Bis später.
0: Auch wenn die Eltern sich noch bedeckt halten. Für die Kleinen ist die neue Bude das reinste Affenkinderparadies. Bis zum Abendbrot ist Spielen und Toben angesagt. Sensationell.

0: Eine Eistorte für Valeska.
1: Ja, Mädel, was ist das denn hier? Fein!
2: Ist das die Mama oder
1: der Papa? Ja, fein. Pass auf. Und? Eins, zwei und hopp. Juhu, klasse.
0: Wie Süßigkeiten bei Kindern. Valeska hält ihr Eis fest umschlungen.
1: Das genießen sie auch. Jetzt muss ich nur schnell zu Lloyd, sonst kommt der nämlich rüber und klaut dir das Eis weg. Jetzt bist du dran. Pass auf. Und pass auf. Und jetzt.
0: Vorsichtig bringt Lloyd die kostbare Fracht durch das Wasser.
1: Klasse. Er nimmt das jetzt mit auf die Anlage, geht natürlich am liebsten gleich erstmal an den Fisch ran und versucht, den da rauszukratzen. Und ja, er hat ja Zeit genug und deshalb nimmt er den Eisklotz da auf der Anlage ganz genüsslich jetzt auseinander. Also es ist nicht so, dass er jetzt sich da Eisstücke raushaut und die frisst. Nee, er geht natürlich an das Fischeis sozusagen. Und das macht er ganz gemütlich auf der Anlage.
0: Fischeis. Für Lloyd offenbar das Highlight des Tages. Nebenan Valeska. Sie ist bei der Geschmacksnote Karotten- und Wursteis angekommen. Scheint zu schmecken.

0: dann ist der Erlös.
1: Das ist schön, das geht nämlich auf dem Unterarm.
2: Beringt kehrt das Bastölpelküken zurück.
1: So, guck mal, mein Freund. Ab zu Mama. Ja, nee, kannst du da bleiben. Da ist dein Zuhause, siehst du wohl. Jetzt ist er durcheinander, jetzt geht er erstmal ganz kurz eben weit weg von mir. Ne? Also er wird gleich wieder, wenn sich das beruhigt hat, wird er wieder zu seinen Eltern ans Nest gehen und da wird er noch eine Ecke lang sitzen. Also die füttern ihn ja auch noch die ganze Zeit.
0: Jetzt den Mittleren?
1: Jetzt den Mittleren, ja. Also er wird das Nest erst richtig verlassen, wenn die Daunenfedern ganz weg sind. Und erst dann wird er auch das erste Mal ins Becken springen und irgendwann von selber, sag ich mal, hören die Eltern auf, ihn zu füttern. Dann fastet er eine Woche, vielleicht ein bisschen länger. Und irgendwann fängt er dann von selber an. Also den Stress mit Stopfen müssen wir uns Gott sei Dank nicht machen bei denen. So, wollen wir mal gucken. Also der ist noch wollig. Ein Schäfchen. Sieht aus, als würden wir Schäfchen zählen hier. Ah, ist gut. So. Oh, alles easy.
2: Bei den Bastölpelküken soll das Geschlecht durch eine Blutprobe bestimmt werden.
1: Snow White.
0: Ja. Das ist schon was.
1: Segelflieger halt.
2: Eine Feder mit einem Tropfen Blut dran reicht. Ob es beringt werden kann?
3: Oh, jetzt rein. Ist gleich vorbei.
0: Perfekt. Da hinten am Blutzel. Da. So, könnte aber schon.
1: Nee.
0: Nee, ich glaube, wir warten. Das mit den Ringen drin, warten, ne? Wir noch ein bisschen. Ja. Ich gebe Ihnen die Ringe dann so mit. Gut. Einmal noch gucken. Nichts mit rausgezogen. Ja. Super.
1: Siehst du wohl. Guck mal, ab's Papa.
0: Und das wäre dann gelb-grün.
1: War ja Papa, ne? Ja, der
0: Bitte?
1: War ein Papa war ein Nest, sag ich.
2: Papa bekommt seinen flauschigen Sprössling zurück.
1: So, guck mal. Hahaha, jetzt kannst du mich erstmal in Ruhe lassen. Siehst du wohl.
2: Der Schrubber wird gleich noch gebraucht.
1: Ja, nee, von dir will ich nichts mehr. Hey, schöne Ringe.
2: Blau steht ihm gut. Bei den Eisbären ist immer noch das große Schlecken der Fisch-Fleisch-Gemüse-Mischung angesagt. Andere Gelüste haben die Bären im Moment anscheinend nicht.
4: Also Interesse ist im Augenblick, also Bruder und Schwester sozusagen, kommen prima miteinander aus. Und wir lassen uns halt überraschen, was am Ende des Jahres passiert. Sie wird jetzt bekommt ein bisschen mehr Futter, wird rund und fett gefüttert. Und ja, dann hoffen wir alle, dass es gelingen wird diesmal. Vorbereitet ist alles. Ja, so, werde ich auch mal gucken, ob ich ein Eis bekomme.
2: Valeska ist fertig mit ihrem Eis. Vielleicht gibt es bei Lloyd noch etwas zu stibitzen. Die beiden verstehen sich wirklich gut. Im Frühjahr haben sie sich 3 Tage lang heftig gepaart. Valeska wird seit einiger Zeit mit einer größeren Ration Fisch und Fleisch versorgt. An Lloyds Fisch würde sie aber dennoch allzu gerne heran. Das will Lloyd aber nicht. Valeska gibt auf. Es sind sowieso nur noch Eisstückchen da. Sollte Valeska schwanger sein, müsste sie sich schon bald in ihre Mutter-Kind-Höhle zurückziehen. Letzter Akt im Bastölpel-Ballett der jungen Küken. Das Kleinste muss zur Untersuchung. Die Eltern ziehen zum ersten Mal ein Küken groß. Entsprechend heftig kämpfen sie gegen den Schrubber. Dr. Schöne holt den Lütten vorsichtig heraus.
1: Okay, das ging ja.
2: Schnell den Erkennungschip gesetzt und eine Feder gezupft.
1: Du bist ja noch gar nicht böse.
0: Nee, aber so richtig. Ja, was denn? Ja, ist so fein.
1: Aber ist noch nicht viel zu machen, oder?
0: Nee, da ist noch nicht viel
1: dran. Aua, aua, aua.
2: Die Liebesgeschichte des blinden Basstölpel-Vaters ist rührend.
1: Der hat nie eine Partnerin gehabt. Wahrscheinlich war die Blindheit eben sein Problem. Und jetzt begab es sich so, sag ich mal, vor 3-4 Jahren, da hatte mit mal ein junges Weibchen Interesse an ihm. Also die war noch voll gescheckt, also voll, ich glaube, 2 Jahre alt. Und die beiden haben dann im ersten Jahr mal ein bisschen miteinander rumgetüdelt, so, ne? Da habe ich gedacht, okay, Mensch, hat er auch mal jemanden gefunden, ne? Und das hat sich im Laufe der letzten 2 Jahre immer mehr verfestigt, das Ganze. Also das erste Nest bleibt meistens leer. Und in der Regel ist das zweite Nest dann ein Jahr später mit einem Ei belegt, aber unbefruchtet in der Regel. Aber da muss ich sagen, da macht der Blinde mich jetzt richtig stolz. Der hat gleich das erste Ei richtig gut reingelegt da. Also war schon, ist schon eine tolle Sache, dass der nach so vielen Jahren endlich doch mal eine Partnerin gefunden hat. Finde ich schon toll. Habe ich ihm gegönnt, auf jeden Fall. Oh, du bist aber noch richtig artig, du.
0: Auch hier gebe ich Ihnen die Ringe mit.
1: Ja.
2: Noch würden die Ringe von den kleinen Beinchen abrutschen.
1: So, mal gucken. Jetzt haben wir. So, geh mal da wieder hin. Bisschen laufen kann. Ja, nee, alles gut. Guck mal, das ist dein Baby. Alles wieder gut jetzt. Alles wieder gut.
2: Abschlussfoto fürs Familienalbum. 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

0: 18 Uhr ist es. Guten Abend, willkommen zu den Nachrichten aus Niedersachsen. Es war 10 Uhr am Vormittag, als auf der A7 gleich drei Lkw ineinander krachten. Die Autobahn wird gesperrt, ein Hubschrauber steigt auf und auf der Fahrbahn alles voller Scherben und Spezi.
1: Das Ende eines gewaltigen Auffahrunfalls bei Seesen auf der Autobahn 7. Der Fahrer dieses Getränkelasters hatte den Stau vor sich nicht bemerkt und war offenbar mit hoher Geschwindigkeit auf einen stehenden Sattelzug aufgefahren. Mit so großer Wucht, dass der Laster wiederum auf den LKW davor aufgeschoben wurde. Der Unfallverursacher überlebte schwer verletzt. Auf der A7 entstand ein riesiges Trümmerfeld.
2: Dadurch sind umfangreiche Reinigungsarbeiten erforderlich. Zudem ist der Tank beschädigt worden, weshalb Diesel auf die Fahrbahn ausgelaufen ist und der Asphalt auch erneuert werden muss, was langfristige oder längerfristige Bergungs- und Aufräumen und Sanierungsarbeiten nach sich zieht.
1: Die Polizei geht davon aus, dass die A7 bei Seesen Richtung Hannover noch einige Stunden gesperrt sein wird.
0: Das Gefühl sagt es ja schon länger, jetzt belegen es auch die Zahlen. Die rechte Szene wächst immer mehr, um 35% allein innerhalb des vergangenen Jahres.
3: Der Verfassungsschutz sieht die rechte Szene in Niedersachsen im Wandel. Vor allem junge Menschen vernetzen sich zunehmend im Internet und werden dann später auf der Straße aktiv, heißt es im Verfassungsschutzbericht 2025. Offenbar kommt dem Kampfsport dabei eine zentrale Rolle zu.
4: Wir erleben jetzt da vom Prinzip den Versuch der rechtsextremistischen Szene auch gerade über Kampfsportangebote, also auch über Events und über Trainings, die jungen Menschen für sich zu gewinnen, über das Männlichkeitsbild, über das Gemeinschaftsgefühl an sich zu binden und dann auch gemeinsam Themen auszuleben, Themen, die auch eine Freund-Feind-Kennung, ein Feindbild beinhalten.
3: Über niedrigschwellige Sportangebote sollen gezielt neue Mitglieder angeworben werden. Experten beobachten außerdem,
5: dass einige dieser Gruppen auf einen sogenannten Tag X hinsteuern. Das ist der Tag, an dem der offene Kampf gegen das System beginnt. Wo man also in verschiedenen Szenarien davon ausgeht, dass es Straßenkämpfe geben wird mit der Polizei und mit anderen und dass man sich darauf vorbereitet.
3: Und das passiert nicht nur im rechten Spektrum. Auch im Linksextremismus gewinnt der Kampfsport mittlerweile an Bedeutung, sagt der Verfassungsschutzpräsident. Er sieht ein erhebliches Eskalationspotenzial in beiden Bereichen.
0: Konstruktiv. Ja, dieses Adjektiv wurde heute Nachmittag oft benutzt, um die 2 Tage Gesundheitsministerkonferenz in Hannover zusammenzufassen. Noch immer sorgt ja die geplante Gesundheitsreform in der Gesellschaft für Aufregung. Die Einschnitte, die Folgen für die Krankenhäuser. 8000 Menschen hatten deshalb gestern allein in Hannover demonstriert. Es war also klar, dieses Treffen braucht Ergebnisse. Ja, und das Adjektiv konstruktiv, das beschreibt in diesem Fall vor allem eines, den Widerstand der Bundesländer gegen die Reform.
6: Mitten in der Pressekonferenz. Handyalarm beim Gastgeber. Ähnlich dramatisch aktuell der Notruf der Krankenhäuser und ihrer Betreiber. Die Sparpläne sind noch nicht vom Tisch, doch die Länder wollen sich morgen im Bundesrat einig zeigen. Kein Rotstift bei den Kliniken, allen sei klar.
7: Dass wir Reformen brauchen, dass der Sparzwang momentan ein bisschen größer ist und die Nase vorn hat vor der Reform. Aber wir auch sehr stark priorisiert haben und da sind wir uns auch alle einig gewesen, dass wir unbedingt auch noch was für die Krankenhäuser in diesem Fall tun müssen.
6: Die Bundesministerin sagt, sie sei gesprächsbereit, verspricht mehr Beinfreiheit und Flexibilität für die Kliniken. Weniger Geld und mehr Aufgaben passten nicht zusammen.
8: Insofern habe ich da schon eine gewisse Fantasie, dass wir, was bürokratische Vorgaben und Kostenlasten auch angeht, da durchaus miteinander ins Gespräch kommen und auch ganz konkret Lösungen finden können und werden.
6: Heute wird es dazu noch nicht konkreter, in anderen Punkten schon. Die Beschlüsse. Weniger Bürokratie auch für Praxen und Kassen, einen digitalen Impfpass und das Primärarztsystem. Das bedeutet erst zum Hausarzt, dann zum Facharzt.
0: Fragen wir noch mal nach bei unserer Reporterin Jule Lampe in Hannover. Können wir jetzt nach diesen 2 Tagen sagen, die Kliniken im Land können vorsichtig aufatmen?
3: Also es ist definitiv ein erstes positives Signal, was da von den Ländern kommt. Sie haben sich eben heute gemeinsam dafür ausgesprochen, die Krankenhäuser nicht so stark in die Pflicht zu nehmen. Das heißt, es geht darum, vor allem die Krankenhäuser zu entlasten und zu gucken, dass es eben Alternativen gibt. Nur genau da kommen wir jetzt zu einem großen Problem. Die Alternativen, die wurden eben bisher noch nicht kommuniziert. Das heißt, es gibt eben dieses Milliardendefizit und irgendwo muss das Geld eben herkommen. Und da wird es jetzt in den kommenden Wochen vor allem auf die Verhandlungen zwischen Ländern und dem Bund ankommen, dass da eben auch ja, Einsparmaßnahmen an anderer Stelle gefunden werden. Und man muss sagen, auch die Länder bzw. die Krankenhäuser werden da wohl nicht ganz aus der Pflicht genommen.
0: Jetzt haben Patientinnen und Patienten ja das Gefühl, die medizinische Versorgung werde immer schlechter. Was will man dem entgegenstellen?
3: Also es ist ganz klar, dass definitiv etwas passieren wird. Das heißt, wir müssen uns schon darauf einstellen, dass das ganze System digitaler wird, dass es vielleicht nicht an jeder Stelle in irgendeiner Form einen Facharzt gibt in jedem Dorf und dass wir eben auch digitale Angebote stärker nutzen müssen. Also das Gesundheitssystem als solches wird sich in jedem Fall verändern.
0: Einschätzungen zur Gesundheitsministerkonferenz von Jule Lampe. Besten Dank dafür. Erst eine Schlägerei, dann fallen Schüsse, als in Hannover vergangenen Oktober ein Mann auf offener Straße erschossen wird, ist das Entsetzen groß. Der Täter ist heute verurteilt worden.
1: 12 Jahre Freiheitsstrafe wegen Totschlags, gefährlicher Körperverletzung und einem Verstoß gegen das Waffengesetz. So lautet das Urteil am Landgericht Hannover gegen diesen 27-Jährigen.
9: Die Kammer hat sich in ihrer Urteilsbegründung insbesondere mit der Frage auseinandergesetzt, wer den ersten Schuss abgegeben hat, weil eine mögliche Notwehrlage im Raum stand. Nach einer Beweiswürdigung, die die Kammer hier vorgestellt hat, war der Angeklagte derjenige, der den ersten Angriff verübt hat, der deswegen nicht gerechtfertigt war.
1: Im vergangenen Oktober eskaliert ein Streit zwischen mehreren Männern auf der Fahrenwalder Straße. Es fallen Schüsse. Der Angeklagte soll dem Opfer in den Kopf geschossen haben, obwohl der Mann am Boden lag. Er stirbt noch am selben Abend an seinen schweren Verletzungen. Die Verteidigung zeigt sich mit dem Urteil unzufrieden und kündigt an, Revision einzulegen. Im Mai war dieser historische Panzer auf dem Fliegerhorst Nordholz bei Baggerarbeiten entdeckt worden. Heute wurde er präsentiert. Ein außergewöhnlicher Fund, sagen Militärhistoriker, wegen des guten Erhaltungszustandes. Wahrscheinlich war der Panzer bis 1945 im Einsatz und hat möglicherweise 17 Gegner abgeschossen.
10: Wir müssen jetzt natürlich noch mal recherchieren, die Geschichte dazu. Wo kommt das her? Hat die Wehrmacht das hier vergraben oder waren es vielleicht doch die Alliierten, die Amerikaner, die hier waren? War es im Einsatz? Sind diese 17 Abschüsse wirklich Abschüsse? Ne? Da müssen wir gucken, recherchieren und forschen jetzt zusammen mit dem Panzermuseum in Munster, was wir da noch rausbekommen.
1: Mehrere Museen hatten bereits Interesse bekundet. Das sogenannte Stuck 3 wird aber wohl ab August im Panzermuseum Munster ausgestellt.
0: Die hier, sie sind ja ein wahnsinnig guter Ort an heißen Tagen. Dicke Mauern, kühler Innenraum. Aber wenn es diese Woche auch eher so ein bisschen frisch ist, das Land macht sich schon Gedanken, wie man umgehen muss mit den immer heißer werdenden Sommern. Der bundesweite Hitzeaktionstag heute, der will vor allem aufklären. Solche kühlen Anlaufstellen zum Beispiel sind da ein Punkt. Richtige Konzepte aber viel wichtiger.
11: Heiße These, das hier ist Niedersachsens coolste City.
12: Coolste, ja natürlich. Ist sie. Ich bin ja Oldenburgerin.
13: Ja, klar. Natürlich.
14: Könnte sein, könnte man sagen.
15: Ja, definitiv.
11: Zumindest lässt es sich hier im Sommer am besten aushalten. Oldenburg ist Niedersachsens Nummer 1 im Hitzecheck der Umwelthilfe.
16: Hey, hallo.
11: Streetworker Dirk Stürenberg weiß, wie wichtig Bäume in der Stadt sind.
17: Das betrifft nicht nur meine Klienten, sondern aber auch alte Menschen oder viele Menschen, die halt auch viele schattige Plätze zwischendurch einfach mal brauchen, aber trotzdem auf der Straße sein müssen.
11: Experten raten, mindestens 30% einer Stadt sollten mit Bäumen bedeckt sein. Das schafft nur Oldenburg.
17: Da haben wir den coolen Stadtplan der Stadt Oldenburg.
11: Ja, viel Grün, ne? Die Stadt tut auch sonst einiges für den Hitzeschutz. In einer interaktiven Karte gibt's Infos zu kühlen Orten oder der nächsten kostenlosen Trinkwasserstelle. Denn Hitze kann kosten.
17: Heizeschutz ist eine Frage des Portemonnaies, des Geldbeutels, ganz klar. Gerade die Sonnenmilch ist ja auch extrem bombastisch angestiegen, die Preise, aber auch andere Dinge.
11: Deshalb verteilen Dirk und sein Team an heißen Sommertagen Sonnencreme, Getränke und Cappies an wohnungslose Menschen. damit in Oldenburg der Sommer für niemanden zur Hölle wird.
0: Eine Stunde und 20 Minuten noch bis zur ersten offiziellen Eröffnungsfeier der Fußball-Weltmeisterschaft. Insgesamt gibt es ja gleich drei Eröffnungsfeiern an unterschiedlichen Orten. Ja, die Dimensionen jenseits des Atlantiks, die werden also gesprengt. Aber wie wird das eigentlich hier bei uns knapp 10.000 Kilometer entfernt wahrgenommen? Die Niedersachsen überraschend euphorisch und erwartungsvoll.
15: Ich freue mich sehr auf die WM. Ja, das muss man nur sehen mit den Uhrzeiten. Ne? Denn mit 87 Jahren werde ich nicht nachts gucken. Ne?
16: Freue mich schon. Wir waren ja fast 20 Jahre nicht drin. Ich bin ein Türke und jetzt sind wir richtig drin.
18: Ich wüsste auch gar nicht, zu wen ich halten soll. Ich habe einen Engländer als Mann. Ich habe einen Vater, der ist in Ungarn, habe eine polnische Mutter.
19: Weil wir letztes Jahr die EM leider verpasst haben, deswegen ist die Freude auf die WM jetzt ein bisschen größer, auch wenn sie weiter weg ist.
20: Was ich da so in den Medien gehört hatte, dass der eine da nicht einreisen darf, das ist auch keine tolle Sache. Aber sonst in der Regel, ich will ja Fußball gucken und blende das so ein bisschen aus.
0: Stimmen aus Neustadt am Rübenberge. Ja, die Deutschen, die sind ja am Sonntag dran. Erstes Spiel gegen Curaçao. Und Niedersachsens WM-Orakel hat da schon mal so einen Riecher, wie das ausgeht.
21: Pfauenziege Annika, hier links im Bild mit ihren Glocken unter dem Hals, könnte der ostfriesische Star dieser Fußball-WM werden.
22: Sie ist einfach manchmal ein bisschen weise, ne? Und ahnt Sachen voraus.
21: Annika entstammt quasi einer Ziegenorakel-Dynastie. Bereits Großmutter Ilona, hier noch ganz klein, war ein berühmtes Fußballorakel, tippte damals sogar im ARD-Morgenmagazin. Mittlerweile ist die leider verstorben. Jetzt ist es an Annika, die Tradition fortzuführen.
22: Speziell vorbereitet haben wir sie nicht, weil sie ja eigentlich eine sehr zutrauliche Ziege ist. Wenn, dann hätte man sie vielleicht ihr die Becher zeigen können, aber sie frisst sowieso jeden Tag aus Näpfen. Also denke ich, sie kriegt das eigentlich ganz gut hin.
21: Wir vom NDR wollten das pünktlich zum WM-Start aber genau wissen. Dafür wurden zwei Futternäpfe aufgestellt, einer mit Deutschlandfahne, einer für unseren ersten Gruppengegner Curaçao am Sonntag. Und dann wird es ernst im Haustierpark. Zunächst wirkt die Jungziege etwas schüchtern, dann trifft sie aber doch eine Entscheidung. Gefressen hat die Ziege übrigens aus beiden Näpfen nicht, könnte man also als unentschieden werten. Wir hier in der Redaktion finden aber, das Wegschmeißen ist doch ganz klar ein Bekenntnis zum ersten deutschen Sieg. Und wer weiß, wenn Annika aus Ostfriesland richtig liegen sollte, blüht ihr vielleicht wirklich die ganz große Orakelkarriere.
0: Ja, und das Gute an dieser Fußball-WM ist ja, tagsüber können wir alle noch richtig was unternehmen. Die meisten Spiele, die sind ja abends oder nachts. Da böte es sich an, endlich mal wieder nach Braunschweig zu fahren. Ein riesiges Programm ist dort geplant zum Tag der Niedersachsen.
23: Es ist viel auf die Beine gestellt worden. Ich glaube, hier ist für jeden was dabei.
24: Alles für den Tag der Niedersachsen in der Löwenstadt. Braunschweig feiert so groß wie noch nie mit 270 Ausstellern.
25: Das soll ja schön sein. Wir wollen ja nicht nur das Land Niedersachsen, wir wollen ja auch Wolfenbüttel präsentieren.
24: 10 Themenmeilen bilden das Herzstück des Landesfestes. Vereine, Verbände sowie regionale und landesweite Institutionen zeigen, was Niedersachsen ausmacht. Das Programm ist vielfältig. Mitmachaktionen, Musik, Sport und Kultur. Die ersten Attraktionen werden schon mal getestet.
26: Wer Lust hat auf Bewegung, der ist genau am Löwenwall richtig und auch am Schlossplatz richtig.
24: Und auch der Norddeutsche Rundfunk ist mit seiner Erlebniswelt vor Ort. Gesendet wird am Samstag live. Hallo Niedersachsen aus Braunschweig und NDR Niedersachsen live im Radio.
27: Wir sind mit Menschen in Dialog. Wir zeigen, wie wir Podcasts machen. Kameraleute sind da, erklären, wie Kameras funktionieren. Kleine Menschen können auf die Tigerente und Rodeo reiten. Ernie und Bert werden da sein.
24: Etwa 300.000 Besucher werden dieses Wochenende erwartet. Morgen ab 16 Uhr startet das dreitägige Fest.
0: Ja, und ehrlicherweise wird es auch ein Fest der Schirme und Regenmäntel werden. Das Wetter. In der Nacht ziehen die Schauer nach Osten ab, dann gibt es ganz kurz mal die Sterne zu sehen, aber dann kommt schon wieder neuer Regen. Temperaturen gehen zurück auf 13 bis 8 Grad. Morgen hat's die Sonne schwer. Viel Grau, viele Wolken, immer wieder Schauer, dazu ungemütlicher Wind und maximal 14 bis 20 Grad. Und die Aussichten. Samstag ist sogar Sturm möglich. Sonntag setzt sich auch mal wieder die Sonne durch. Soweit die Nachrichten für den Moment. Schönen Abend Ihnen morgen. Da ist Johannes Avenarius hier. Tschüss, machen Sie es gut.
2: Waffen weg und die Hände hoch, habe ich gesagt.
3: Hinak.
4: Hinak. Komm, nächstes Gerät.
2: Überhaupt kein Problem. Waffe auf den Boden, jetzt!
5: Und weiter geht's.
6: Tu das nicht.
7: So, bitte einmal die Augen schließen.
5: Na, aber gerne doch. Ganz herzlich willkommen bei Das Rote Sofa. So, jetzt aber.
6: Du darfst jetzt nicht aufgeben.
5: Anmelden? 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
5: Ja.
28: Und geil.
5: Ja, geil, finde ich auch.
28: Dürfen wir rein?
5: Ja, Drogen, Waffen, Fremdgetränke einmal abgeben.
28: Nee, würde ich gerne mal zeigen, hab ich auch
5: nicht. Viel Spaß.
29: Vorher wohl ein schlechter Scherz, mein Freund, ne? Abfahrt, heute nicht mehr, das weißt du, gar nicht.
30: Hier ist immer Action. Ich sag immer, wenn du Stress haben möchtest, komm Hamburger Berg.
24: Hamburg, Reeperbahn, die sündigste Meile der Welt. Besonders wild? Der Hamburger Berg. 15 Bars und Clubs auf weniger als 200 Metern. Die Straße, die niemals schläft. Der Elbschlosskeller hat immer auf. Und das seit 75 Jahren ununterbrochen.
5: Hier kurz in
29: Jawollo!
24: Immer unter Volldampf, an Tür und Tresen. Mike.
29: Schön, 19 bitte. Danke.
24: Mike gehört seit rund 13 Jahren zum Stammpersonal der Kultkneipe.
29: Die Zeiten haben sich geändert. Ich habe damals mit 18 angefangen. Das ist jetzt fast 26 Jahre her oder über 26 Jahre. Es ist nicht mehr, es ist anstrengender geworden, es ist schlimmer geworden, es ist ja, aggressiver geworden einfach. Ne? Also die Hemmschwelle senkt, jeder hat eine Waffe dabei, ne? Messer, Schlagring, Schlagstock. Aktuell liegt gerade einer unserer Kollegen im Krankenhaus mit einer Hirnblutung. Der hat einen Mülleimer hier über den Kopf gekriegt auf dem Berg. Also es ist immer was. Ne? Vor 2 Wochen haben sie sich hier mit einer Machete, vor 8 Wochen mit einer Flasche im Gesicht. Also es ist, einmal im Monat ist was. Ne?
24: Schichtbeginn für Mikes Kollegen Tobi. Von 8 bis 8 an der Tür des Elbschlosskellers. Seit 17 Jahren arbeitet Tobi als Türsteher. Seit 7 Jahren hier.
29: Hi, mein Lieber. Na, ich grüße dich.
5: Gut? Wie war die Schichtbeginn? 2 Leute erst raus?
29: Ja, 2 Leute waren ein bisschen Ärger. Also ein bisschen schlechte Stimmung den Tag über, aber im Großen und Ganzen der übliche Wahnsinn. Also, nee, jetzt nichts, wo ich sagen muss, oh mein Gott, aber auch nicht, dass ich sagen könnte, wir haben hier jetzt gar nichts gemacht.
5: Na dann,
29: Abfahrt!
24: Immer auf der Hut, zwischen Klönschnack, Gerangel und Rausschmiss.
5: Schauen wir mal, was die Nacht so bringt. Ich sage immer, jede Nacht ist wie ein Überraschungsei, weißt nie, was du kriegst. Und ja, aber so bis jetzt sieht das schon mal ganz gut aus, auch so die Stimmung im Laden. Hoffen wir, dass es so bleibt.
24: Ob Glasflasche, ja. Stuhl oder Metallmülleimer, alles kann zur Waffe werden.
5: Also was ich ja seit Jahren auch immer sage, räumt alles weg, was einem gefährlich werden kann. Nicht nur uns, sondern auch den Gästen. Und jetzt gerade dieser rote Mülleimer hier, den hat immer mein Kollege, als er 3 Leute rausgeschmissen hat, auf den Kopf gekriegt.
24: Deshalb liegt Kollege Lars mit Schädelbruch auf der Intensivstation.
5: Moin. Herzlich willkommen.
24: Offiziell verzeichnet der Stadtteil St. Pauli pro Jahr rund 20.000 Straftaten. Körperverletzungen haben seit Corona um 26% zugenommen. Tobis Tradition, am Anfang jeder Schicht Ein kurzer Rundgang über den Hamburger Berg.
1: Und, wie war es bis jetzt?
3: Hast du gerade aufgenommen?
10: Ja? Naja, anderthalb Stunden.
3: Du hast es ja noch entspannt.
10: Aber hatte ich schon lange, langweiligere Schichtbeginne.
3: Ja, lieber Langeweile als Stress, ne? Also,
10: richtig.
3: Das ist ja voll richtig Stress.
10: Ja, habe ich gar keinen Bock drauf.
3: Nee. Wenn was ist, ich bin da gegenüber.
10: Ja, dann schrei ich. Viel Spaß. Also,
3: mach's gut, bis dann.
10: Ciao. Ciao.
24: Besuch im Berg 4.
3: Hey. Alles entspannt. Kebo macht nach der Tür, ne? Da ist er ja schon. Hey.
24: Hier steht Tobis Kumpel Kebo an der Tür.
3: Ich dachte, du kommst ein bisschen später.
11: Ist schon da?
3: Ist schon so spät? Ja, kommst du ein bisschen früher, ne?
11: Ja.
3: Ja, geil. Ja, da ist er schon.
11: Bisschen kalt.
3: Ja, ja, ich habe auch hier Zwiebel. Zwiebelsystem.
11: Ist ja noch jung.
24: Kebo ist einer der erfahrensten Türsteher auf dem Kiez. Seit rund 26 Jahren ist er im Geschäft. Seit 7 Jahren hier, am Berg 4.
11: Wir sind immer füreinander da. Also wenn was ist, man guckt sich immer an oder Taschenlampe. Also egal was ist. Ne? Das ist schon immer, Kiez ist eigentlich immer so gewesen. Ne? Man hält sich gegenseitig.
3: So ein guter Türsteher muss sich im 1%igen Bereich vielleicht mal irgendwie hauen oder so.
11: Ja.
3: Wenn du von vornherein gut selektierst, eine gute Türpolitik machst, immer noch höflich bleibst oder respektvoll bleibst, dann ist in der Regel eigentlich relativ entspannt.
11: Ich sag mal immer so, ich bin der Letzte, der Stress möchte, aber auch der Letzte, der aufhört. Ne?
12: Wenn Kebo hier ist, sind wir immer sicher auf jeden Fall. Also da kann man sich sicher sein. Wenn er da ist, dann ist das schon was anderes.
24: Zurück am Elbschlosskeller.
3: Hey, das ist geil, wie alles sagt.
13: Gut, dass du auf mich aufpasst.
14: Oh mein Freund, noch einmal an die Frau und ich klatsch dich um. Hast du mich verstanden?
24: Stress vorm Keller. Einsatz für Tobi.
3: Hey. Was ist hier?
15: Ja, ich hab ihn gerade rausgeschoben.
16: Ich hatte das vorher schon gesehen, dass er sie wirklich bedrängt hat. Da gab es eine Diskussion. Ich war schon auf dem Weg dahin, aber dann wurde ich schon rangerufen und dann raus. Gar nicht lange fackeln, gar nicht diskutieren. Erstmal raus aus der Menge und hier draußen können wir dann über alles reden.
3: So, und jetzt Abfahrt.
17: Hey, ist das für RTL?
3: Feiern vorne, ja? Hey. Reicht vorne, ja? Reicht, geh. Also so schnell kann es gehen. Von jetzt auf gleich, ja, wird jemand rausgeschmissen. Hat halt eine Frau angegrabbelt, angefasst. Funktioniert ja gar nicht. Also gerade hier Schutzbefohlene, da haben wir halt eine Hand drüber. So, direkt hoch, gleich weg.
24: Der Störenfried ist weg. Die Party kann weitergehen. Doch schon kurze Zeit später kehrt der stark alkoholisierte Mann zurück.
16: Wo ist deine Jacke? Wie sieht deine Jacke aus? Ja, wie sieht die aus?
18: Schwarz.
16: Ja, schwarz, du bist ein Witzbold.
18: Gib mir meine
3: Ärzte
18: mal hier.
3: Ja, bleib mal hier stehen.
18: Ja, schwarze Rucksack, du.
3: Ja, das ist klar. Was auf dem
24: Schirm? Treue Stammgäste. Die Streifenpolizisten der benachbarten Davidwache.
3: Frau angefasst, bei uns im Laden.
31: Hat er eine Jacke da?
3: Kollege schaut gerade nach, der Rucksack und schwarze Jacke. Frau von hinten angegrafft und.
16: So, hier sind seine Sachen.
31: Nehmen Sie das?
16: Bitte schön. Hier, das ist auch noch seins.
18: Hier, das ist meine, habe ich meins.
31: Ja.
18: Sie sehen hier sehr beleidigt.
32: Wenn das ein Aufenthaltsverbot ist, dem wir da hoffentlich nachkommen, ansonsten wird das mit dem Gewahrsam durchgeführt.
18: Das ist seine Sache.
3: Dankeschön.
18: Du hast gar keine Frau.
32: Hör mal auf jetzt.
18: Verstehst du? Du hast.
32: Um jetzt hier weiter zu provozieren.
18: Schwul,
32: zieh deine Jacke an, setz deinen Rucksack auf oder wird gegangen.
18: Nee, schwul, tschüss.
32: Das ist gut jetzt.
18: Tschüss, Mann. Lass mich was essen. Ach ja.
24: Türsteher dürfen weder Waffen noch Handschuhe mit Füllung oder starkes Pfefferspray benutzen, auch nicht aus Notwehr.
3: Im Gegensatz zur Polizei ist es nun mal so, dass wir einfach alleine hier sind und die halt wirklich mit mehreren Leuten unterwegs sind, ne? Und sich dann auch formieren können, die sind gut ausgerüstet. Ja, in dem Rahmen unserer Mittel oder Möglichkeiten nutzen wir das, was wir haben. Aber wenn man da von vornherein eine gute Türpolitik macht, gut selektiert und so, dann kann man halt schon viel Stress vermeiden.
24: Samstagmorgen, 8 Uhr früh. Die Party im Keller geht weiter. Für den 36-Jährigen ist jetzt Feierabend. Von der Tür geht's direkt zum Tier. Morgenrunde mit Australian Shepherd Scotty in einem Hamburger Randbezirk.
5: Ja, super. Fein.
24: Training und Futter nimmt Tobi am liebsten selbst in die Hand.
5: Das sind tatsächlich seine Lieblingsleckerlis. Ja. Die machen wir jetzt selber. Ja, ja, ist gut. Ja, komm. Und zwar ist auch super simpel. Das ist einfach nur Thunfisch im eigenen Saft, Eier und Kartoffelmehl. Püriert, ab in eine Backmatte. Da gibt es ja extra für Hunde vorgefertigt, so kleine Pfötchen, so wie wir es haben. Ist aber auch ein bisschen kleiner, so kleine Hundeknochen und Sternchen und Kreise. Gerade fürs Training sind die eigentlich eine ganz coole Sache. Und hopp. Unter mir. Einmal rum. Fein. Und los.
24: Tobi wuchs auf dem Dorf auf, jobbte als Koch und Barmann. Über den Kampfsport kam er zur Security.
5: Ja. Ja, also das sind grundsätzlich die Momente, die einen wirklich dann auch alles vergessen lassen. Ne? Muss man natürlich auch, man muss ja dann noch abschalten können. Und den ganzen Stress und Trubel dann nicht mit nach Hause nehmen, weil dann kommst du ja auch nicht zur Ruhe. Ja, und los. Ich bin ja nun mal Nichtraucher im Laden. Wir haben ja nun mal eine Raucherlokalität. Ist natürlich doppelt schön, noch mal jetzt nach der Schicht eine halbe Stunde, dreiviertel Stunde ein bisschen frische Luft zu schnappen. Ne?
24: Dann ruft sein TikTok-Kanal. 140.000 Follower warten auf Neuigkeiten von Tobi Keller.
5: Moin in die Runde. Ja, und zwar, Nachtschicht ist zu Ende. Bin jetzt ja gerade noch mal kurz mit dem Scotty draußen. Viele kennen ihn ja aus dem Live oder auch von dem einen oder anderen Video. Ja, jetzt noch mal ein bisschen die frische Luft genießen. Genau. Ja, in diesem Sinne, gehabt euch wohl. Ich wünsche euch einen wundervollen Tag. Horido.
24: Persönliche Einblicke auf Social Media. Ob aus dem Wald oder dem Keller.
5: Man kann halt immer noch mal ein paar lustige Geschichten erzählen. Ist natürlich nur der Vorteil, wenn man auf dem Hamburger Berg arbeitet. Da kommen ja jeden Tag mindestens ein oder zwei neue Geschichten hinzu.
24: So wie diese hier. Mittwochabend vorm Elbschlosskeller.
0: Ui. Der Typ war einfach zu doll, der war zu weit drüber. Den habe ich dann rausgeschmissen. Und eine Minute später hat er dann eben halt Flaschen bei uns hier, siehst du ja, in die Scheiben geschmissen. Ne? Eine hat er direkt in den Laden reingeschmissen. Meine Frau hat die Scherben durch die Haare gekriegt und ein Gast hat noch Verletzungen im Gesicht davongetragen. Naja, wir haben ihn zum Glück gestellt. Er ist der Polizei übergeben worden. Er zahlt den Scheiß jetzt und mal gucken.
24: Der Morgen nach der Randale. Die Scheiben eingeschlagen, die Fassade ramponiert. Alles kein Grund für eine Pause in der Kultkneipe. Inhaber Daniel Schmidt kennt das. Pro Jahr muss er 3 bis 4 Mal die Scheiben austauschen.
1: Wir sind kein Disneyland. Ja, auch wenn der Kiez jetzt toll in den Medien war, bunt und Vielfalt, ist es immer noch das härteste Pflaster Deutschlands. So, und es kann jederzeit passieren, dass irgendwo ein Irrer, gerade hier auf dem Hamburger Berg, ist eine der härtesten Straßen, mit einem Pika in der Hand rumläuft, ein Wurfgeschoss irgendwie über die Straße fliegt. Das ist ja kein Spielplatz.
24: Morgens 9:30 auf dem Hamburger Kiez. Während es auf der Reeperbahn und Großer Freiheit noch ganz gemütlich zugeht, ist im Elbschlosskeller Partystimmung.
2: Wir können uns auflegen, oder was?

0: Frau, Pastor, bester Freund, Seelsorger, Polizist, Security. Alles, einfach alles. Von daher schauen wir. Warte mal auf, 7003. Ich weiß jetzt nicht, was das ist, aber das wird bestimmt ganz was Tolles. Oh, guck mal, Bauch, Beine, Po, nur für dich. Ja, die Musik soll immer laufen, damit hier einfach was los ist, damit auch Leute, die vorbeikommen, ja, sehen, dass hier Party ist.
1: Nachschub auch vor der Tür. Ein Korn kostet 2, die Flasche Bier 3 €. Vergleichsweise moderate Preise hier im Viertel. Die Gäste im Elbschlosskeller sind fast immer durstig.
0: Es kommt immer darauf an, was ist, ob wir Fußball haben. Und auch wenn wir Fußball haben, wer hier ist. Also, die Münchner haben uns zum Beispiel echt leer gesoffen. Da war nichts mehr da.
2: So nonstop, glaube ich, gibt es das in Bayern tatsächlich nicht. Wir sind zwar dem Alkohol sehr zugeneigt, aber ich glaube, Hamburg übertrumpft uns da noch in gewisser Maßen.
0: Ja, heute ist dann auch so ein richtig toller Tag. Fußball ist ja morgen. Die ersten Freiburger sind schon da.
3: Da hat einer zu mir gesagt, geh Elbschlosskeller. Du lachst dich kaputt, aber bitte nicht lachen. Weil du musst die Leute hier annehmen, wie sie sind. Und dann haben wir gesagt, wir können halt rein, wird halt einen Tee gegeben gemacht, so ein bisschen mit dem Arm alles weggewischt sozusagen. Bier hingestellt, Flaschenbier, haben uns wohlgefühlt einfach dann, im ersten Moment.
4: Elbschlosskeller ist Pflichtprogramm, wenn wir in Hamburg sind.
1: Boris ist obdachlos, schläft seit Wochen hier.
0: Ja, sag ich.
5: Dein Zimmer aufräumen.
0: Ja. Boris, tust du mir einen Gefallen, bitte? Räumst du mal hinten dein Kinderzimmer auf so ein bisschen? Dass wir da wieder so ein bisschen reingehen können. Ich danke dir.
1: Boris erwischte seine Ex-Frau beim Fremdgehen. Von heute auf morgen schmiss er den Job, verließ die Familie, lebt seit mehr als einem Jahr auf der Straße. Hier im Keller findet er Zuflucht.
6: Also ich muss ungefähr meine 3,5 Promille haben, dass ich so einigermaßen um die Runden komme. Und das ist schwer. Es hört sich scheiße an, aber ich brauche das. Also ich bin schon ganz ich bin schon ganz auf Null. Aber das Schöne ist, alle, die hinterm Tresen stehen, erlauben, dass ich hier schlafe. Ob das Daniel, sorry. Daniel kommt rein, sieht mich, schlafe. Weil ich bin der Letzte, der hier Stress machen tut. Ich bin der Letzte. Frag Mike, ich setze mich da vorne hin. Ich nerve keinen. Ich mache keinen Stress, gar nichts. Ich sitze einfach da und irgendwann schlafe ich ein.
7: Jetzt geht's los, ich gönn mir heute mal was. Jetzt geht's los, ich nehme ein Doppelpack.
0: Drei hat heute frei, lalalala. Ganz, ganz oft, wenn wir nach der Schicht nach Hause fahren, wenn meine Frau mich zum Beispiel abholt, Ruhe im Auto. Das Einzige, was du hörst, ist die Heizung, die rauscht. Ansonsten, keiner sagt was, einfach mal eine halbe Stunde Ruhe, runterkommen, wirklich runterfahren. Du hast 12 Stunden lang Vollpower gehabt. Jeder schreit dich an, jeder will was von dir, die ganze Mucke immer da im Hintergrund noch und so. Also ich mag Ruhe, definitiv, ich mag Ruhe. Warum höre ich hier keine Musik mehr? Was ist los hier?
1: Mikes Kollege Tobi muss erst morgen wieder ran. Der frühere Profi-Thai-Boxer hatte kürzlich einen Bandscheibenvorfall, hält sich mit Joggen fit. Und mit TikTok.
8: Moin, ihr Lieben. Ja, erster freier Tag. Jetzt noch mal ein bisschen Kraft tanken, frische Luft genießen, ein bisschen Sport machen. Wir hören, Kampfsport fällt im Moment leider ein bisschen aus. Bin jetzt schon ein bisschen länger hier mit meinem Tennisarm am Kämpfen. Aber ja, Bewegung muss sein. Ist auch so ein Ausgleich, sonst fällt mir da die Decke auf den Kopf.
1: 3 bis 4 Mal pro Woche steht Tobi an der Tür, jeweils 12 Stunden lang. Ein Job, der an die Nieren geht.
8: Da muss man dann gucken, wenn man nach Hause kommt, dass man das abschüttelt und sich um seine eigenen Sachen auch kümmert. Habe selber auch genug um die Ohren. Und Freundin, Sport. Ich bin auch Familienvater und das darf natürlich nicht auf der Strecke bleiben.
1: Die Reeperbahn lockt jährlich 30 Millionen Feierwütige an.

0: Viele davon landen in der Seitenstraße Hamburger Berg und damit vor Tobis Tür.
1: Moin.
2: Habt ihr noch Platz?
1: Ja klar, immer rein.
2: Immer rein?
1: Moin. Nein, heute nicht. Ich bin ja nur mal ein paar Jahre hier und man kennt ja seine Leute. Man weiß, dass es nicht passt. Moin.
3: Servus.
1: Wir sind hier nun mal im Milieu und unter 18-jährige Personen haben wir einfach nichts zu suchen.
4: Hoshi mit Haaren.
1: Tehoshi. Tehoshi.
4: Hab ich gehört, Fabi hat sich kaputt gelernt.
1: Komm, ich fülle das um, dann kann er weitermachen. Kannst du auch mal wieder mit reinnehmen.
0: Glasflaschen sind hier draußen verboten. Tobi füllt das Bier in Plastikbecher um.
1: Alles Gute bei dir.
5: Danke.
1: Sieht aus wie 25,5.
0: Schräg gegenüber das Berg 4. Revier von Türsteher-Kollege Kebo. Sein Klientel ist im Schnitt deutlich jünger als das vom Elbschlosskeller.
6: Lange nicht hier gewesen, ne? Lange. Immer nett und höflich sein, aber es gibt auch leider Gottes Leute, die einfach wissen wollen. Ne? Da musst du auch deine Stärke zeigen. Hi, alles gut?
7: Ja, bei dir?
6: Viel Spaß.
0: Zwischen freundlich und autoritär, ein schmaler Grat.
6: Die Leute unterschätzen das immer, diese Geste, wenn du nett bist, höflich, heißt ja gleich, ja, er hat Angst oder hat er Angst. Ne? Das ist immer so, das muss man so ein bisschen auf die Waage stellen. Ne? Hi, alles gut?
7: Ja.
6: Viel Spaß.
0: Tobi hat gute Neuigkeiten von Türsteher-Kollege Lars. Der erholt sich im Krankenhaus von seinem Schädelbruch nach der Attacke mit dem Mülleimer.
1: Jetzt mit 11 Stichen genäht.
6: Und wann?
1: Vor 3-4 Tagen. Da hatte ich ihn jetzt eben gerade noch besucht im Krankenhaus. Mir geht es soweit ganz gut. Jetzt geht es ihm wieder gut.
0: Party-Hotspot Hamburger Berg. Hier gerät so manch einer aus dem Tritt.
6: Vorsicht! Oh, oh, oh, oh, oh. Alles gut? Da war eine Stufe, Diggi.
1: Okay. Alles gut soweit?
6: Ja, bitte.
1: Der Flasche bleibt noch hier drin, ja? Ja, da war halt mal plötzlich eine Stufe. Kann ja mal passieren, ne? Aber auch dafür sind wir da. Ne? Ja, moin.
8: Hi.
0: Einsatz für Tobis Arbeitshandschuhe. Glasscherben entsorgt er immer sofort. Derzeit fehlen auf dem Kiez rund 200 Security-Mitarbeiter. Wie überall mangelt es auch hier an kompetentem Nachwuchs.
1: Was sind wir beim Scheiß? Putzkampf in
6: Sauerland? Ja, mach ich.
0: Der nächste Tag. Gleich ums Eck vom Elbschlosskeller ein ehrenamtlicher Verein für Obdachlosenhilfe. Den hat Türsteher Mike während der Corona-Pandemie gegründet. Der gelernte Immobilienkaufmann hilft Menschen wie Boris, eine Wohnung zu finden.
9: Ich helfe dir beim Ausfüllen und alles natürlich. Wir machen alle Gänge gemeinsam.
10: Das hört sich super an.
9: Du wirst da nicht alleine hingehen und so. Ich verlange nur von dir, oder ich möchte bitte von dir, wenn wir Termine haben, dass du pünktlich bist und dass du eine
10: Ausfüllung bist. Eigentlich bin ich so ein Typ, wenn es heißt, dann und da sein, ich bin immer 5 Minuten früher da.
9: Bedanken brauchst du dich erst, wenn wir ein Bett für dich haben oder ähnliches, ne?
0: Auch im Angebot Essen, Getränke und warme Kleidung.
9: Wenn du gleich noch ein paar warme Klamotten brauchst.
10: Ich habe eine Jogginghose bekommen. Okay. Ist super.
9: Vielleicht noch einen Schal, Handschuhe oder irgendwas?
10: Ich trage keine Schals.
9: Okay, gut. Okay, wenn du alles hast, super, sehr schön.
0: Dann geht's an die Formalitäten.
9: Hast du mal einen Ausweis für mich dann bitte? Dann kann ich das schon mal aufnehmen.
10: Bitte.
9: Ja, danke. Ah ja, dein Geburtstag haben wir gefeiert, ich erinnere mich.
10: Ja. Das war so mega, wo die mir das Hotelzimmer spendiert haben. Bloß das Problem ist, ich hatte mir nichts zu trinken mitgenommen.
9: Ja, ich weiß, da warst du dann ja in der Nacht nochmal bei uns.
10: Und
9: ich hatte Nachtschicht, ich weiß.
10: Und ich bin dann in der Nacht, bin ich irgendwann aufgestanden. Ich hatte so einen Flatter.
9: Hast du eine Telefonnummer?
10: Nee.
9: Nein, gut. Also
10: mein Handy ist auch weg. Ja. Schon lange.
9: Okay. Ich rufe den an. Das schaffe ich aber erst am Montag und werde mal gucken, dass wir einen Termin kriegen.
10: Das ist super.
9: Mit der Postadresse, ich sehe Daniel nachher.
10: Ja.
9: So, also was ist, wenn du die Post bei uns hast, dass du da auch mal alle spätestens 3 Tage mal nachguckst, also mindestens einmal die Woche, eher zweimal, ob irgendwas für dich angekommen ist. Weil es bringt ja nichts, wenn wir die Post für dich lagern und du 6 Wochen lang nicht kommst und da irgendwelche wichtigen Sachen zwischen sind.
10: Das ist, Das wäre mir natürlich nicht gut. Ich brauch nur ein Zimmer und ein Bett und vielleicht ein Bettlaken, eine Bettdecke.
9: Das bekommst du alles, wenn du ein Zimmer hast. Aber wir brauchen ja auch jemanden, der das für dich langfristig finanziert. Ich bringe dich jetzt noch mal raus und dann sehen wir uns morgen.
10: Danke dir.
9: Komm her.
10: Oh, danke schön.
9: Gerne.
0: Der Kiez hilft. Hamburg ist Deutschlands Obdachlosenhauptstadt. Hier leben offiziell knapp 4000 Menschen auf der Straße. Doppelt so viele wie noch vor 8 Jahren. Mike und Juliana sortieren Kleiderspenden.
9: Hier sind noch so ein paar. Ich glaube, Männersportsachen sind es. Da müssen wir mal gucken. Hier sind Pullover. So, hier, guck mal, das ist Sommerzeug. Das brauchen wir jetzt nicht. Das legen wir gesondert hin. Das Winterzeug, sehr gut, genau.
0: Harter Hund mit Herz. Für den gebürtigen St. Paulianer schließt das eine das andere nicht aus. Im Gegenteil.
9: Der Elbschlosskeller ist ein Platz für jeden, aber auch für uns Barleute. Auch wir sind nicht gefeit von allem. Auch wir haben unsere Probleme. Auch wir haben Schicksalsschläge im Leben gehabt oder ähnliches. Und das ist auch einer der Gründe. Auch ich bin damals aufgefangen worden vom Elbschlosskeller, vom Team. In einer Zeit, wo es mir nicht gut ging. Das ist jetzt 14 Jahre ungefähr her. Ja, und seitdem bin ich da. Das ist es.
0: Schock für den Kiez. Türsteher Lars ist 11 Tage nach der Attacke mit dem Mülleimer verstorben. Ein Mann wie ein Bär, mit dem Herz eines Kindes, so erinnert ihn Tobi.
2: Also wir waren ja auch nicht nur Arbeitskollegen, haben uns ja auch privat viel getroffen und viel miteinander gemacht. Ja, die Schichten dann anzutreten, die ich eigentlich sonst mit ihm gehabt hätte, ist natürlich dann jetzt auch erstmal schwierig. Das ist halt ein Mensch, der mir auf ewig fehlen wird. Wir sind da jetzt auch gerade, ja, am Trauern und werden jetzt auch demnächst eine Trauerfeier abhalten, wo jeder für sich dann auch nochmal Abschied nehmen kann. Ja. Wie gesagt, alles gerade nicht ganz so einfach und ja.
0: Lars wurde nur 48 Jahre alt. Im Elbschlosskeller führt man Buch über die Toten. Lars ist der 77. Mitarbeiter oder Stammgast, der in den vergangenen 20 Jahren verstorben ist. So hat es Inhaber Daniel Schmidt selbst veröffentlicht. Der 40-Jährige ist ein echter Promi auf St. Pauli. Heute führt er wieder eine seiner Kiez-Touren durch die Kultkneipe.
5: Alle mitkommen!
8: Hey.
5: Schön, dich zu sehen!
8: Moin!
5: Glück her, Swingerclub ist her!
8: Vorsicht!
11: Bitte schön!
8: Und der
11: Wunderbar!
8: Bitte schön!
5: So, wir sind hier in der Gruppe, in der Gemeinschaft, also müssen alle mitmachen, bitte weiterreichen.
11: Wunderbar!
5: Zeit, schneller, schneller!
11: Weitergeben!
5: Und die kriegen ja alle den richtigen Stoff, ne? Ja, und dann würde ich gerne einmal in die Ecke. Mit 1,75 kann mich nämlich sonst nicht jeder sehen. Also, herzlich willkommen im Elbschlosskeller. Seit 75 Jahren hat das Ding hier durchgehend geöffnet. Ich denke, alle Kerle kennen das. Wer hat die dicksten Eier, die dümmsten Ideen und wer setzt sie durch? Und es ist eine Erfahrung. Es ist immer schön, wie die Herren dann lachen. Also, einmal auf die Herrenrunde. Prost! Sie hat sich in Kiel ein Taxi gerufen und hat dem Taxifahrer gesagt, fahr mich nach Hamburg in die gefährlichste Ecke, die du kennst. Das Taxi hielt vom Elbschlosskeller. Egal wie alt du bist, mit welchem ethnischen Hintergrund du hier auftauchst, aus welcher Gesellschaftsschicht du kommst. Wir haben es mehrfach erlebt, bestimmt 100 Mal, dass wenn du einen Riss in deiner Brust hast, in deinem Herzen, dass es ganz schnell von ganz oben nach ganz unten geht. Und das ist der Grund, weshalb wir Toleranz nicht nur predigen, sondern leben. Genau, das war's. Dankeschön.
0: Der Elbschlosskeller. 24 Stunden Partyhochburg. Und mehr. Daniel hat die Kneipe von seinem Vater übernommen. Schon sein Opa war hier im Keller Stammgast.
5: Und wenn alles auf dem Kiez geschlossen hat, speziell die Hardcore-Kapeigen, die wollen sich dann hier tummeln. Ohne die Jungs würde das nicht laufen. Ohne die könnte ich meine Kiez-Tour ja nicht machen, weil ich dann eben nicht mit ganz normalen Leuten hier reingehen könnte. Das ist übrigens Tobi, ich habe euch ja vorhin erzählt, dass es bei uns immer noch mal vorkommt, dass wir Hausrecht dulden. Das ist dann einer der Männer, die dafür sorgen, dass das hier eben nicht passiert, wenn ihr da seid. Danke, Tobi! Sehr schön, weiter geht's mit Anna und mir. Attacke!
0: Die Männer an der Tür scannen gewaltbereites Klientel und lassen es schon vor der Schwelle abblitzen. Das verträgt manches Ego nicht. Ein Job unter permanenter Gefahr.
2: Und das ist ja auch so das Wichtigste am Ende des Abends oder des Morgens, je nachdem.

0: dass man einfach nach Hause geht, einen geilen Abend hatte, Spaß hatte, ohne dass irgendwas fehlt, dass wer verletzt worden ist. Und ja, dafür sind wir Türstellnummer auch da. Ne?
1: Entweder du willst es oder nicht. Also du kannst das nicht lernen, entweder du bist es oder nicht.
2: Die Türsteher vom Kiez. Sie entscheiden, wer rein darf.
0: Nein.
2: Und wer nicht.
3: Moin. Und sei doch einfach von heute, also heute von mir.
4: Sie dürfen jetzt rein zu uns aufs rote Sofa. Frage heute, warum eigentlich behaupten Politiker und Experten, in einigen Jahren könnten die Russen Europa angreifen? Wie steht es denn nun um unsere Sicherheitslage in Europa, speziell auch um die deutsche? Politikwissenschaftlerin Jana Poljerin ist heute Abend bei uns und wir sprechen über die aktuellen Bedrohungen und darüber, wie Europa wieder verteidigungsfähiger werden kann.
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4: Ihnen zu Hause einen wunderschönen guten Abend, Donnerstagabend, ganz herzlich willkommen zu Das Rote Sofa, natürlich live aus Norddeutschland. Trotz Fußball-Weltmeisterschaft ist die Lage natürlich nicht nur fröhlich. Kriege und Krisenherde auf der Welt und eine offensichtliche Bedrohungslage auch für uns in Europa. Etwas, was wir jahrzehntelang nicht hatten. Wie kann Europa verteidigungsfähiger werden? Wie sollte, wie muss sich Deutschland in dieser Gemengelage verhalten? Darüber wollen wir sprechen, und zwar mit der Leiterin des Berliner Büros vom European Council of Foreign Relations, Dr. Jana Poljerin. Herzlich willkommen auf dem roten Sofa.
10: Hallo oder moin, wie man hier sagt.
4: Moin, wie man in Hamburg sagt, und das gilt auch für ganz Deutschland. Ja. Oder Norddeutschland, sagen wir mal. Sagen Sie, so eine Weltmeisterschaft, was ich gerade angesprochen habe, Fußball-Weltmeisterschaft, wie kann die möglicherweise auch speziell das Band zwischen den USA und Europa wieder etwas fester gestalten?
10: Also für mich sind die USA ja immer noch mehr als Donald Trump. Das ist ein Land, was sehr faszinierend sein kann, was sehr reich ist an Natur, an Vielfalt. Und ich hoffe, dass viele Leute jetzt trotz der amerikanischen Regierung ins Land kommen, mit den Leuten sprechen. Amerikaner sind sehr gastfreundlich. Und dass, ja, dass man das Land vielleicht auch noch mal auf eine andere Art und Weise kennen kann, als jetzt nur so durch die Medien und durch die Berichterstattung.
4: Und wenn zum Beispiel eine deutsche Mannschaft gut abschneiden würde, was ja durchaus im Bereich des Möglichen liegt, dann entsteht natürlich auch sowas wie Sympathie für Deutschland.
10: Ja, also das auf jeden Fall. Aber ich würde sagen, mangelnde Sympathie, da muss sich Deutschland eigentlich in der Welt nicht unbedingt so ganz große Sorgen machen. Also trotz des gescheiterten...
4: Ich wollte gerade sagen, also das, den Eindruck hatte mir die Abstimmung um den Sicherheitsrat nicht.
10: Ja, aber also ich würde dennoch sagen, dass wir in der Welt eigentlich immer noch einen ganz guten Ruf genießen und auch in Europa. Also da wäre ich nicht so besorgt. Und ich würde auch dieses Ergebnis jetzt nicht so ganz hochhängen und alles daran messen und schon gar nicht die Außenpolitik Deutschlands der letzten 20 Jahre oder 10 Jahre. Oder.
4: Aber es ist auf jeden Fall mal ein Ereignis, was hoffentlich die Welt auch einfach nur auf menschlicher Ebene näher zusammenbringt.
10: Ja, auf jeden Fall.
4: Danke, dass Sie heute Abend unser Gast sind. Die aktuellen Themen des Tages. Ja, schauen wir doch mal auf die Zeichen, wie sie denn stehen in Sachen Vorfreude und Stimmung. Die Weltmeisterschaft 2026 und die Norddeutschen. Christian Papisch.
11: Die Frisur sitzt, das Training läuft und manch einer schlägt fast schon Purzelbäume. Im Basiscamp in North Carolina wappnet sich die Nationalmannschaft für ihren WM-Auftakt am Sonntag.
12: Wir haben einen guten Plan, wir haben gut trainiert, finde ich. Wir wollen gut ins Turnier starten und einfach auch uns selbst die Sicherheit holen, das Vertrauen holen, dass in dem Turnier was möglich ist.
11: Rund 2.500 Kilometer südlich wird es schon heute Abend ernst. Hier in Mexico City trifft der Gastgeber im Eröffnungsspiel auf Südafrika. Und noch mal fast 10.000 Kilometer entfernt freuen sich norddeutsche Fußballfans auf ein besonderes Turnier.
13: Es ist schön, mit den Freunden und Familie zusammenzukommen und das Spiel dann zu gucken.
14: Muss man nur sehen mit den Uhrzeiten. Nicht? Denn mit 87 Jahren werde ich nicht nachts gucken. Ne?
15: Ich gucke halt alles, was Fußball angeht. Also wirklich alles.
7: Und dann wird auch mal der Wecker um 2 Uhr gestellt.
8: Dass es kein Public Viewing gibt, das ist schade.
15: Dass der eine da nicht einreisen darf, das ist auch keine tolle Sache.
16: Hauptsache wir gewinnen und das ist die Hauptsache.
11: Ob das auch wirklich klappt, weiß bisher nur eine. Orakelziege Annika aus Werdum in Ostfriesland.
17: Sie ist einfach manchmal ein bisschen weise, ne? Und ahnt Sachen voraus.
11: Damit es spannend bleibt, beschränkt sich Annika erstmal auf das Deutschlandspiel am Sonntag. Das Ergebnis eindeutig. Deutschland schießt Curaçao haushoch aus dem Stadion. Bleibt nur zu hoffen, dass es diese Vorhersage auch zu Nagelsmann, Neuer und Co. ans andere Ende der Welt schafft.
4: Ja, ich bin mir sicher, die spüren das. Und nach diesem Überblick schauen wir doch jetzt mal ganz direkt zu einer Fußballparty. Wobei, wenn ich die Bilder sehe, zu einer Fußballparty, die es werden wird. Nach Heringsdorf in Mecklenburg-Vorpommern. Da soll heute gemeinsam geguckt werden und gefeiert werden. Moritz Schröder, ich sehe momentan schlechtes Wetter, ich sehe viele Regentropfen. Wie viele Fans trotz Regen, 21 Uhr ist ja erst Anstoß, werden das hoffentlich später dann mit großer Begeisterung verfolgen?
18: Na, ich denke mal, dass hier doch bis zu 2000 Leute oder sogar ein bisschen mehr als 2000 Leute herkommen können nach Heringsdorf an den Fußballstrand. Das hier ist die Arena, traditionell, direkt hier am Strand. Die große Ostseeleinwand hinter mir, 32 Quadratmeter, also so groß wie eine gute Single-Wohnung, sag ich mal. Da wollen das also nachher wahrscheinlich die Usedomer und die vielen Touristen, die jetzt hier schon auf der Insel sind, live miterleben. Man kann hier das Public Viewing nämlich wirklich sehr gut mitnehmen. An der größte Public Viewing-Ort hier auf der Insel ist das. Und das ist quasi kostenlos, also für Einheimische hier sowieso auf der Insel Usedom. Und ansonsten kann man sich hier die Usedom-Card ziehen, die meisten Touristen sowieso haben. Das heißt, von den hohen Preisen, die man ja häufig hört hier bei dieser WM, sind wir hier ausgenommen und können stattdessen das Ambiente hier einfach nur genießen. Die Ostseewellen plätschern hier an den Strand und die Regentropfen, die sollen sich nachher auch noch verziehen. Am 19.30 Uhr geht es dann hier los, erstmal mit der großen Eröffnungsfeier, die ja in Mexico City dann heute Abend auch gefeiert wird. Und 21 Uhr ist natürlich der Anstoß. Da fiebern wir hier drauf hin, aber es ist gerade wirklich noch gar keine WM-Stimmung. Ich denke mal, die kommt auf, wenn ab 19 Uhr die ersten Gäste hier reingelassen werden.
4: Ja, noch ist ja auch gar nicht notwendig, dass so richtig große Feierstimmung da ist. Noch kann gerne der Himmel noch ein bisschen weinen. Später wird es dann enthusiastischer, wir sind uns sicher. Moritz Schröder live von der kommenden WM-Party in Heringsdorf. Danke dir ganz herzlich. Ja, und damit werfen wir einen Blick auf die weiteren Nachrichten im Norden. Philipp Kafsack und darüber spricht der Norden.
19: Er war ein beliebtes Ausflugsziel im Norden. Der Vogelpark Niendorf in der Gemeinde Timmendorfer Strand. Doch jetzt steht der Zoo mit mehr als 1000 Tieren vor dem Aus. Gestern durchsucht das Landeskriminalamt die Geschäftsräume. Der Verdacht, geschützte Arten wie dieser Weißnackenkranich sollen illegal erworben worden sein. Entsprechende Dokumente, die das Gegenteil beweisen könnten, kann der neue Betreiber nicht vorlegen.
20: Also das Schwierige ist daran, bei diesen vielen Tieren, die dann mal ursprünglich waren, dass einfach keine Dokumentation da war. Wo kamen die Tiere eigentlich ursprünglich mal her?
19: Nun musste der Vogelpark auch noch Insolvenz anmelden. Doch zumindest die Tiere sind weiterhin versorgt. Die Gemeinde hat heute zugesagt, sich vorerst um die Futterversorgung zu kümmern. Ob und wie es darüber hinaus mit dem Park weitergehen kann, ist allerdings noch völlig unklar. Wie muss das Sexualstrafrecht reformiert werden, um betroffene Personen besser zu schützen? Das ist eins der zentralen Themen bei der Tagung der Justizministerinnen und Minister. Die ist heute in Hamburg gestartet. Im Mittelpunkt stand dabei die Frage, ob der Grundsatz Nein heißt Nein, der sexuelle Handlungen bei Widerspruch oder Strafe stellt, noch ausreichend ist.
21: Ich persönlich halte eine Lösung im Strafrecht, die Ja heißt Ja, bedeutet für konsequent. Es ist ein großer Schritt, der bedeutet, dass eben diejenigen, die aufgrund einer Schockstarre oder anderer Gegebenheiten nicht Nein sagen können, dann eben auch gut geschützt sind vom Strafrecht.
19: Ein weiterer Aspekt war heute die Verjährungsfrist bei Vergewaltigung. Diese Frist soll nach Planung der Bundesjustizministerin von in der Regel 5 auf 20 Jahre verlängert werden. Zugegeben, bei den derzeit recht wechselhaften Temperaturen sind vermutlich eher wenig Menschen auf der Suche nach dem nächsten Hotspot zum Abkühlen. Doch der bundesweite Hitzeaktionstag, wie hier in Hamburg und in Lüneburg, soll genau über solche Themen informieren. Also die Frage, wie umgehen mit den aufgrund des Klimawandels immer weiter steigenden Temperaturen. Da die vor allem älteren und geschwächten Menschen zu schaffen macht, fordern Experten unter anderem klimatisierte Räume in Pflegeheimen und Kliniken. Außerdem sollen die Innenstädte zum Hitzeschutz mehr begrünt werden. Denn eins ist abzusehen: Eine Abkühlung des Klimas wird es in den kommenden Jahrzehnten wohl nicht geben.
4: Sicherheit in Europa und ganz speziell natürlich auch in Deutschland. Darum wird es heute gehen. Politikwissenschaftlerin Dr. Jana Poljerin ist heute Abend bei uns auf dem roten Sofa. Bevor wir beide über interessante und vielleicht auch nicht ganz so schöne Dinge sprechen werden, gibt es ein Porträt ihrer Arbeit von Andreas Moll und Bernd Fuhrmann.
0: Moskau, Peking, Washington. Sie alle setzen Europa unter Druck. Russland führt Krieg, Chinas Wirtschaftsmacht wächst und die USA fahren ihr Engagement als Schutzmacht zurück. Die alte Weltordnung scheint nicht mehr zu existieren. Europa muss sich neu positionieren, sagt Jana Poljerin. Die Politikwissenschaftlerin leitet seit 2020 das Berliner Büro European Council on Foreign Relations, eine Denkfabrik für Außen- und Sicherheitspolitik. Genau da sieht sie Europas Schwäche. Es habe 10 Jahre bei der Verteidigung geschlafen. Nun müsse es handeln und sich den drohenden Gefahren stellen.
1: Europa hat seine Verteidigung zu stark an die Amerikaner outgesourced und die Verlässlichkeit dieser Sicherheitsgarantie ist jetzt nicht mehr gegeben und deswegen muss Europa quasi nachholen.
0: Wer verteidigt Europa? Antworten von Politikwissenschaftlerin Jana Poljerin.
4: So, da haben wir schon mal einen kurzen Überblick bekommen über Ihre Arbeit. Aber vielleicht, dass wir da noch mal alle auf dem gleichen Stand sind, dass Sie das ein bisschen ausführen. Was steckt hinter der Denkfabrik European Council of Foreign Relations?
10: Das ist ein, auf Neudeutsch, Think Tank, also ein Ort, wo über Außenpolitik systematisch nachgedacht wird. Wir sind nicht nur in Deutschland, sondern wir sind in 7 europäischen Ländern. Wir haben mittlerweile auch eine kleine Niederlassung in den USA. Und die Idee war, als wir gegründet wurden, das war jetzt vor 17 Jahren, dass man Außenpolitik europäischer denken muss. Damals tatsächlich noch mit sehr viel mehr Hoffnung verbunden, als das heute ist. Ich glaube, es gibt jetzt eine große Ernüchterung. Aber die Idee, dass wir auf der Weltbühne alleine als Deutschland, als Frankreich, als Großbritannien nicht so viel ausrichten können, sondern dass wir eben stärker und einfach, dass wir mehr entscheiden können, dass wir mehr gestalten können, wenn wir das gemeinsam tun. Und das war die Motivation. Wir sind gegründet worden von einigen europäischen Politikern und großen Köpfen. Und wir sind eben
4: Stiftungen,
10: genau. Also wir sind nicht staatlich. Wir gehören keiner Regierung an. Es gibt ja auch so Denkfabriken, die zum Beispiel wie in Deutschland die Stiftung Wissenschaft und Politik, die quasi aus dem Bundeshaushalt bezahlt wird. Wir haben ganz viele Quellen. Wir werden von verschiedenen Außenministerien oder anderen Ministerien. Wir machen viel mit Wirtschaft, auch mit Verteidigung. Wir werden von Stiftungen unterstützt. Wir arbeiten manchmal mit der Wirtschaft zusammen. Und so eine Mischfinanzierung, wir versuchen, dass wir nicht übermäßig abhängig sind von einer Quelle.
4: Und wie nah sind Sie da an der Politik dran? Also, und zwar in dem Sinne gemeint, dass Sie da beratend auch tätig sind, also auch Denkanstöße geben, die etwas bewirken.
10: Ja, Denkanstöße ist, glaube ich, eher das richtige Wort. Wir sagen natürlich, dass wir beraten, aber wir machen Projekte, die sind tatsächlich an der Schnittstelle von Politik und Wissenschaft. Die sind nicht so mit vielen Fußnoten wie an der Uni, sondern es ist anwendungsorientierte Wissenschaft. Das heißt, wir versuchen, Analysen zu schreiben, die ganz konkrete Handlungsempfehlungen haben und darüber auch in den Dialog zu gehen mit Politik. Das heißt, zum Beispiel habe ich gerade ein Papier veröffentlicht mit einigen Kollegen und das hat ein Interesse in Brüssel geweckt. Und da durften wir jetzt quasi den Verteidigungskommissar kurz briefen und mal erklären, wie wir uns das vorgestellt haben. Und dann hat er Nachfragen gestellt. Also sowas, wenn es richtig gut läuft, dann läuft das so.
4: Sie informieren sich ja auch im Ausland. Sie sind unterwegs. Zum Beispiel waren Sie kürzlich zum ersten Mal in Ungarn. Mhm. Da gibt es ja nun die neue Regierung unter Ministerpräsident Peter Magyar. Wie haben Sie die politische Stimmung in Ungarn erlebt?
10: Also für mich war das ein sehr besonderer Besuch, weil ich eben noch nie da war. Nicht aus irgendwelchen politischen Gründen, sondern es hatte sich einfach nicht ergeben. Und dann hatte ich eine Einladung und durfte dann einen Vortrag an der Uni halten und habe dieses Land eben jetzt zu diesem Zeitpunkt erlebt. Und also Budapest, das Land wäre jetzt auch übertrieben. Und das war so faszinierend und gerade aus deutscher Perspektive inspirierend. Man hat das Gefühl, das ist ein Land, was gerade nicht nur eine normale Wahl hinter sich hat, sondern so eine Art politische Revolution. Man hat das Gefühl, dass auch die ganz normalen Leute, mit denen ich gesprochen habe, auch der Fahrer, der mich da gefahren hat, dass ja, dass sie das Gefühl haben, wir wollen unser Land zurückholen. Also das Volk holt sich das Land zurück, holt sich die Kontrolle zurück. Es gibt einen ganz großen Wunsch, aufzuräumen, insbesondere mit Korruption.
4: Korruption war ein Thema, ja.
10: Ja, also wirklich ein Riesenthema, aber auch breiter Misswirtschaft. Ich habe mit Akademikern gesprochen, die vor der Wahl überlegt hatten, ob sie das Land verlassen, weil ihre Institutionen entweder eingestampft worden wären oder weil die eben so enge Vorgaben gehabt hätten, dass die vielleicht auch entlassen worden wären. Die hatten schon Pläne, irgendwo anders hinzugehen und die bleiben jetzt und freuen sich irgendwie, da weiterzuarbeiten. Und diese Aufbruchsstimmung, also dieses positive Gefühl, Politik ist nicht was, was uns von oben aufoktroyiert wird, sondern wir können was gestalten. Wir haben da jetzt Leute gewählt und diese ganze Tiza, also diese Partei, ist ja auch noch eher eine Bewegung als eine Partei. Ist sehr breit mit ganz verschiedenen
4: Figuren. Die auch aus der Fidesz-Partei von Orbán herausgekommen ist.
10: Ja, in ihrer Führung, genau. Also Peter Modjar ist also daraus entstanden, aber das musste ich in Ungarn auch lernen. Also die Tiza als solche ist sehr viel breiter. Es gibt im Kabinett schon auch verschiedene Figuren, weil das auch eine meiner Fragen waren, wie divers ist jetzt eigentlich diese Regierung. Aber was ich mitnehmen wollte und was ich, ist einfach, es war ein sehr positives Bild von dem, was da gerade passiert und eben ja, diese Aufbruchsstimmung, diese Euphorie und dieses Positive, wir packen das an.
4: Jetzt kommen Sie nach Deutschland.
10: Ja.
4: Jetzt kommen Sie nach Deutschland. Und ja. Ich meine, gehört zu haben von Ihnen, da haben Sie so einen wunderschönen Spruch, in welcher Situation sich Deutschland befindet. Auf die Plätze, fertig, sitzen bleiben. So, das ist so das, was Sie so in Deutschland spüren.
10: Ein bisschen schon so. Also es ist einfach, mir fehlt oft das Positive hier im Land und ich verstehe auch, dass es viele Probleme gibt. Aber ja, ich habe einfach in Ungarn so manches Mal gedacht, so ein bisschen davon würde ich gerne mitbringen oder würde ich gerne hier auch vorfinden.
4: Wo sehen Sie den Grund für diesen Stillstand der Stimmung in Deutschland? Ich meine, ich erinnere mich an Olaf Scholz, da ging es um eine Zeitenwende. Was ist davon geblieben?
10: Na, die Zeitenwende, das versuchen wir ja immer noch. In meinem Bereich, also ich gucke ja quasi professionell und nicht nur als Bürgerin eigentlich nur auf die Außen- und Sicherheits- und Verteidigungspolitik und da war es wirklich über viele Jahre so, dass es Deutschland mit seiner Außenpolitik ja extrem gut ging. Ne? Also wir hatten eigentlich gedacht, wir haben ein vernünftiges Verhältnis zu Russland gefunden. Das mit dem billigen Gas hat uns auch gut gefallen. Wir hatten gedacht, wir haben irgendwie auch einen Schlüssel zu China, haben das als verlängerte Werkbank begriffen und als großen Exportmarkt. Und wir haben eigentlich das, was die Amerikaner bereitgestellt haben, nämlich den Schutz auch im Rahmen der NATO, auch so für selbstverständlich genommen. Das war sehr lange so der Grundkonsens und auch insbesondere auch in den Merkel-Jahren auch so ein Glaube an Globalisierung und das läuft alles.
4: Das war die sogenannte Appeasement-Politik auch.
10: Ja, also vielleicht ein, oder Merkantilismus, so würde ich es vielleicht eher sagen, aber es war vor allen Dingen so das Gefühl, ja, die Welt ist globalisiert und wenn wir uns gegenseitig abhängig machen und mit allen vernetzen, dann führt das zu Stabilität und Frieden. Und dann haben wir sehr hart lernen müssen, dass das nicht der Fall ist und dass auch diese ganze Globalisierung eben, dass die Welt mittlerweile in ganz viele Inseln zerbricht, dass es fragmentierter wird, dass es Handelshemmnisse gibt, dass Wirtschaft ein Mittel wird für Politik, auch zur Erpressung, dass man andere Länder wunderbar, also dass man denen die Daumenschrauben andrehen kann. Und da ist unheimlich viel passiert in der Außenpolitik in kurzer Zeit, was viele der Grundüberzeugungen in Frage gestellt hat. Und es fällt uns als Land sehr schwer, uns in dieser neuen Realität zurechtzufinden, weil wir uns ja auch als Deutschland in eine Rolle zurechtgefunden haben, als zivile Handelsnation.
4: Fällt es uns nur schwer oder fällt es uns möglicherweise auch schwer zu akzeptieren, dass die Welt sich geändert hat und uns eben danach auszurichten? Das ist ja ein Unterschied.
10: Ja, ich glaube, Sie haben schon recht, das fällt uns in Teilen auch schwer, das zu akzeptieren. Das sehe ich schon auch.
4: Mhm. Wir wollen gleich mal über Versäumnisse sprechen, auch über Abhängigkeiten sprechen. Vorher schauen wir mal auf ganz konkrete Bedrohungen, offensichtlich durch Russland. Das spielt ja alles auch eine Rolle. Simon Häume und die zivile Luftfahrt über der Ostsee.
3: Der übliche Kontrollgang vor dem Start. Pilot Oliver Quieter aus Schleswig-Holstein hat gleich etwa 60 Passagiere an Bord. Guten Tag aus dem Cockpit. Von Kopenhagen aus geht es auf die Ostseeinsel Bornholm. Genau in dieser Gegend haben Piloten seit einiger Zeit immer wieder Probleme. Das GPS-Navigationssystem fällt aus.
6: Die Störungen haben seit 2022 extrem zugenommen. Ja. Ich habe es in den letzten 5 Jahren etwa 3 bis 4 Mal erlebt. Ich weiß von Kollegen, die regelmäßig Richtung Finnland ins Baltikum fliegen, dass sie es täglich haben.
3: Normalerweise garantiert das GPS mit Hilfe von Satellitendaten, dass Verkehrsflugzeuge jederzeit wissen, wo sie sich befinden. Empfänger an Bord kommunizieren mit den Satelliten. So lässt sich die Position genau bestimmen. Doch über der Ostsee werden genau diese Signale mittlerweile häufig blockiert. Durchstörsignale vom Boden. Fachleute nennen das Jamming. Das Empfangsgerät an Bord meldet dann einen Fehler und kann die Position nicht mehr genau bestimmen.
5: Pull up.
3: Und das ist nicht alles. Manche Störungen sorgen in Cockpits für diese falschen Alarme. Viele Piloten sind deshalb sehr besorgt, wie eine Umfrage eines internationalen Branchenverbands belegt. Doch wo kommen diese ganzen Störungen her? Weil die Flugzeuge die Fehlermeldungen automatisch an Bodenstationen senden, lässt sich festhalten, in Europa ist die Ostsee ein Hotspot der Störung. Forscher haben Quellen in Russland lokalisiert, etwa in einer großen Störanlage in der Enklave Kaliningrad. Die EU-Kommission spricht von einem hybriden Angriff. Die deutsche Marine beobachtet die Situation, so etwa die Mannschaft der Korvette Erfurt. Seit Beginn des russischen Angriffskriegs konzentriert sich ihr Einsatz auf die Nord- und Ostsee. Wie sicher ist es, dass die GPS-Störungen russische Attacken sind?
9: Je weiter ich nach Osten komme, auch da kann ich dann auf dem eigenen Hoheitsgebiet auf russischer Seite Anlagen positionieren, die in der Lage sind, mit viel Energie das elektromagnetische Spektrum so zu stören, dass ich da entsprechende Probleme und Ausfälle im GPS habe.
3: Wenn russische Kriegsschiffe wie dieses sich der deutschen Küste nähern, rückt die Marine an. Auch weil die Ostsee für viele Staaten in Nordeuropa ein wichtiger Wirtschaftsraum ist. Die Frage, wie Europa auf die GPS-Störungen reagiert, ist damit auch eine Frage für die EU-Kommission.
22: Nein, es darf natürlich nicht akzeptiert werden. Die Frage ist, wie wir damit umgehen können. Wir haben die Sanktionen wegen der hybriden Angriffe. Aber wir müssen auch innerhalb der NATO diskutieren.
3: Müssen Passagiere sich nun Sorgen machen wegen der Störung? Die Lufthansa Group bestätigt, die Täuschung des GPS sei eine schwerwiegende Beeinträchtigung der Sicherheit der Zivilluftfahrt. Gleichzeitig heißt es aber auch, die Sicherheit sei durch bestehende Systeme gewährleistet.
4: Ja, und die gesamte Dokumentation finden Sie auch in der ARD Mediathek. Frau Polierin, Sie haben das Buch geschrieben, Wer verteidigt Europa? Mhm. Und das passt sehr gut zu dem eben gesehenen Beitrag. Ist das die sogenannte oder Ihre genannte Grauzonentaktik, die die Russen hierbei verfolgen?
10: Genau, also das ist eine Form der Kriegsführung, die wir in Europa sehen. Das wird aber nicht nur von Russland so gemacht, sondern auch von anderen Ländern. Und es geht eben darum, ja, dass man Sicherheit oder Bedrohung vielleicht heute nicht mehr nur militärisch verstehen sollte. Also es geht wirklich nicht um russische Panzer, die demnächst durchs Brandenburger Tor rollen. Das ist eigentlich gar nicht so mein Szenario oder mein Szenario, vor dem ich Angst habe oder vor dem ich denke, wir müssen uns darauf vorbereiten, sondern wirklich, es gibt eine ganz breite Klaviatur von Möglichkeiten. Und eine ist eben, unsere offenen Gesellschaften auszunutzen. Also das, was Sie im Beitrag gezeigt haben. Aber ein großer Aspekt ist ja zum Beispiel auch Desinformation, Fake News, jetzt gerade auch mit KI, Deepfake-Videos.
4: Dadurch kann ja natürlich ein Land destabilisiert
10: werden. Genau, und gerade ein offenes Land wie unseres oder auch wie ganz Europa, wo eben nicht das Internet zensiert wird, weitestgehend Pressefreiheit herrscht und eben offene Gesellschaften, Meinungsfreiheit, das kann man halt wunderschön auch sabotieren. Das heißt im Umkehrschluss nicht, dass ich diese Meinungsfreiheit oder dass ich das ändern möchte. Das heißt einfach nur, dass ich denke, es braucht mehr Aufklärung. Also dass man versteht, dass man das eben auch manipulieren kann, dass man dabei auch manipuliert wird. Und ja, das würde ich mir einfach wünschen.
4: Ist vielleicht mal ein ganz interessanter Aspekt, wenn man das versucht, aus der russischen Perspektive zu betrachten. Was wirft Russland uns in dieser Grauzonentaktik vor?
10: Russland wirft uns auch vor, dass wir Grauzonentaktiken ausführen, also auch schon lange. Ich würde das aber differenzieren. Also wir schicken keine Drohnen nach Russland. Wir sabotieren auch keine Eisenbahnschienen, wie das von Russland in Europa erfolgt ist. Aber insbesondere ein Narrativ, was in Russland prominent ist, ist, dass wir diese wie Sie sagen, Farbrevolution durch die Unterstützung von gewissen Kräften in Russland oder in der Ukraine herbeigeführt haben. Ich möchte aber an dem Punkt sagen, dass das immer übersieht, dass es die Gesellschaften sind, also zum Beispiel diese Erzählung auf dem Maidan, das ist eigentlich vom Westen kreiert worden. Das ist so ein

0: klassisches russisches Narrativ, oder wie die sagen würden, das ist eine Art Kriegsführung gegen Russland. Und das ist für mich aber wirklich fatal, weil das, also wenn wir das übernehmen, dieses Narrativ, weil in der Ukraine sehr, sehr viele Menschen im Maidan, auf den Maidan gegangen sind. Ich war 2014 auch da, habe mit vielen Menschen gesprochen. Und also ich glaube, aus russischer Perspektive, so diese Idee, dass Gesellschaften sich abwenden können und sich selber entscheiden können, einen anderen Weg zu gehen, das kommt, das
1: es ist nicht das nur manipulativ, nicht, sondern auch
0: genau, und das
1: aus einer Selbsterkenntnis heraus.
0: Ganz, ne? ganz stark betonen. Dass das nicht, also dass sich dieses russische Denken,
1: dass sie das nicht als wahr erachten.
0: Genau, und dass es eben, also auf Neudeutsch sagt man Agency, aber dass man quasi den Gesellschaften ja abspricht, dass sie für sich selber entscheiden können, wo sie hinwollen. Das sind ja keine Marionetten, die man manipuliert. Das ist wirklich ein klassisches russisches Narrativ, was gerne gewünscht wird, dass wir hier glauben.
1: Kaliningrad, das Stichwort ist eben gerade schon gefallen. Andreas Moll schaut sich die Situation entlang dieser russischen Exklave einmal etwas näher an.
2: Bedrohungsszenario an der NATO-Ostflanke. Bei einem möglichen Konflikt zwischen Russland und dem Westen könnte es genau hier eskalieren. Nur eine schmale Linie trennt die russische Enklave Kaliningrad vom russischen Einflussbereich in Belarus. Die Suwalki-Linie, benannt nach der gleichnamigen polnischen 70.000 Einwohnerstadt. Würden sie diese Lücke schließen, könnten die Russen das Baltikum abtrennen von der NATO und einen Teil Polens besetzen. Beides wäre für die NATO ein Bündnisfall, bei dem sie militärisch eingreifen müsste. Wie bedroht fühlen sich die Menschen vor Ort in Suwalki?
3: Als wenn es irgendwo sicherer wäre. Es kann überall was passieren. Drohnen können überall runterkommen, nicht nur hier an der Grenze. Ich sehe doch manchmal Apache-Hubschrauber von den Amerikanern oder auch die Züge mit den Abrams-Panzern drauf. Das gibt uns doch Sicherheit.
2: Kaliningrad, das ehemalige Königsberg, liegt an der Ostsee rund 500 Kilometer Luftlinie von Deutschland entfernt. Ein russischer Militärstandort. Viele die Suwalki-Linie wäre hier ein direkter Nachschubweg über Land gegeben. Und Europa, insbesondere Deutschland, noch mehr von russischen Raketen mit Namen wie Iskander oder Novator bedroht. In der Ostsee herrscht längst ein hybrider Krieg mit Putins Schattenflotte, ominösen Attacken auf Gaspipelines, Daten und Stromkabel. Um einen echten Krieg zu verhindern, zeigt die NATO Präsenz an der Ostflanke. Die Bundeswehr allein mit 4000 Soldaten in Litauen. Weiter nördlich liegt Narva in Estland, eine russisch geprägte Stadt in dem EU- und NATO-Staat. Von hier aus blicken die Menschen rüber auf die russische Siegesparade am 9. Mai. Sollten russische Truppen Narva erreichen, wäre auch das ein Bündnisfall und Affront für die EU. Es bleibt also spannungsreich an der Ostflanke der NATO.
1: Ja, spannungsreich ist das richtige Stichwort und viele sehen ja auch schon viel mehr. Keir Starmer, Regierungschef in Großbritannien, habe ich gerade vor ein paar Tagen gesehen, befürchtet 2030 würde ein Angriff von Putin auf Europa stattfinden können. Woran kann man solche Zahlen eigentlich festmachen?
0: Es geht eigentlich um ein Verletzbarkeitsfenster. Also wir sind jetzt noch sehr, sehr abhängig von den Vereinigten Staaten, wenn es um die Verteidigung Europas geht. Es fängt nuklear an durch die erweiterte nukleare Abschreckung. Es geht aber auch um Satelliteninformationen, also satellitengestützte Aufklärung, Geheimdienstdaten. Es geht um Logistik, es geht vor allen Dingen um Luftverteidigung. Und wir sind jetzt dabei, uns da ein Stück weit unabhängiger zu machen. Das ist auch dringend notwendig. Aber die Frage ist halt, wenn die Signale aus Washington in die Richtung gehen, dass man vielleicht nicht mehr sich so gebunden fühlt in Europa und gleichzeitig Russland aber Europa mittlerweile als Feind Nummer eins identifiziert. Das sieht man in den Reden von Putin. Dann gibt es eben dieses Verletzbarkeitsfenster. Ich glaube, man muss aber diese Zahlen immer mit so einer gewissen Vorsicht interpretieren. Es ist noch ganz viel offen oder noch nicht entschieden. Momentan sind die russischen Streitkräfte in der Ukraine gebunden durch den Krieg. Die Frage ist nicht nur, wie lange dieser Krieg noch geht, hoffentlich wird er bald beendet, sondern auch, wie endet er? Also ist die Ukraine dann besiegt oder muss Russland danach auch noch fürchten, dass ja vielleicht auch Kämpfe wieder auflegen? Gibt es Sicherheitsgarantien?
1: Sicherheitszonen möglicherweise auch? Also amerikanische Sicherheitsgarantien?
0: Solche Fragen sind wichtig, aber auch

0: Auch die Frage, wie schnell kann es Russland schaffen, sein Militär weiter wieder aufzubauen? Wir wissen, dass die Ziele tatsächlich sehr weitgehend sind, also 1,5 Millionen Soldaten und auch, dass jetzt schon produziert wird, sozusagen auf Halde.
1: Ja.
0: Aber gleichzeitig würde ich immer davor warnen, jetzt zu denken, das ist ein Automatismus. Also wir haben immer noch ganz viel in der Hand, wo wir auch das russische Denken, das russische Kalkül beeinflussen können. Wir können das abschrecken. Und für mich ist das nicht so sehr eine Frage, quasi welches Datum, wann wird das passieren, sondern immer noch eine Frage des Ob und wie können wir es verhindern.
1: Beim Ob bin ich am Überlegen, weil viele fragen sich das natürlich auch. Was würde eigentlich Putin mit Deutschland, mit Europa wollen? Hier gibt es keine Bodenschätze. Wir haben im Grunde nichts, was von Interesse sein könnte.
0: Aber ich glaube, da ist das Denken genau falsch. Also es geht nicht darum, dass jetzt russische Panzer, wie gesagt, durchs Brandenburger Tor rollen oder dass es um wirklich Territorium geht. Es geht eigentlich um Einflussnahme in Europa. Wenn wir uns angucken, was die russischen Kriegsziele waren vor dem Beginn des Krieges gegen die Ukraine, da gibt es Verträge, die Russland der NATO und den USA vorgelegt hat im Dezember 2021. Da geht es um eine Neuordnung der europäischen Sicherheit. Da geht es um Einflusszonen für Russland und da geht es um eine im Prinzip militärische Pufferzone in Mittel- und Osteuropa, ja, um eine Rückgängigmachung der NATO-Osterweiterung. Das heißt, Russland möchte Einfluss nehmen auf unsere Entscheidungen und möchte im Prinzip die NATO zerstören und die Amerikaner rausdrängen. Das machen die Amerikaner gerade selber, also das, die erledigen gerade den Job. Aber es geht einfach darum, wie man die EU und die NATO quasi aufbrechen kann. Und da könnte es einen kleinen, gezielten militärischen Test geben. Und wenn wir den nicht bestehen und nicht solidarisch alle zusammenstehen, ist eben die Frage, ob, also wie die EU das zum Beispiel überleben sollte. Stellen Sie sich vor, es gibt so einen Fall wie in Narva. Das ist ja ein Szenario, was oft diskutiert wird. Und die Hälfte Europas bleibt abwesend und sagt, es geht uns nichts an. Dann diskutieren ja dieselben Staaten nicht am nächsten Tag Agrarsubventionen oder Erasmus-Austauschprogramme. Es ist dann ist der Boden von allem entzogen. Das heißt, es geht wirklich, ich glaube, Russland verfolgt vor allen Dingen politische Ziele. Aber
1: Destabilisierung.
0: Eventuell, genau, ne? Aber eventuell mit militärischen Mitteln. Aber auch mit allen anderen Mitteln. Also für Russland ist nicht-militärische und militärische Kriegsführung, das ist nicht so als Eskalationsleiter gedacht, sondern es ist im Prinzip wie ein Baukasten und man nimmt sich das Instrument raus, was am größten Erfolg verspricht und am wenigsten Kosten mit sich bringt.
1: Neben dem Militärischen spielt auch die zivile Hilfe eine wichtige Rolle bei der Unterstützung in Krisenherden. Nils Eigenwillig und der zivile Experte.
2: Die Frage, ob ich Angst habe, natürlich ist sehr berechtigt, weil diese Länder, in denen ich arbeite, natürlich dafür bekannt sind, dass sie eben keine sicheren Länder sind. Mein Name ist Dr. Fabian Löwenberg. Ich bin deutscher promovierter Volljurist und bin seit 15 Jahren tätig in internationalen Friedenseinsätzen. Internationale Friedenseinsätze finden weltweit statt, um Staaten, die in Konflikten sind, zu helfen und Staaten, wo Kriege stattfanden, wieder aufzubauen und auch den Frieden zu sichern. Meine erste Mission war tatsächlich in Afghanistan und dort habe ich die Generalstaatsanwaltschaft beraten, Antikorruptionseinheiten aufzubauen, weil das Land sehr korrupt war und es ging darum, dass man den Staatsanwälten und der Polizei das Handwerkszeug bietet, um Korruptionsstraftaten effektiv zu ermitteln.

sehr viel mitgenommen. Und es ist so, dass mir es persönlich sehr viel Befriedigung verschafft hat, auch zu sehen, dass durch meine Beratung das Leben vieler Menschen dort verbessert wird.

0: Ich denke, man kommt natürlich in Situationen, da hat man Angst und das ist auch gut. Und man hört irgendwie die Explosion und man hört, dass die, man sieht, dass die Fensterscheiben zittern. Ich habe auch erlebt, dass Kollegen gestorben sind und es ist furchtbar und es ist wohlbegründet, Angst zu haben. Jedoch muss man verstehen, dass die Organisationen, mit denen ich gearbeitet habe, natürlich auch ein Sicherheitspaket haben für die Mitarbeiter. Das heißt, Sicherheit wird ganz groß geschrieben, aber ein Restrisiko gibt es immer. Aber es gibt auch ein Restrisiko, wenn man in Berlin sich im Straßenverkehr befindet. Warum machen wir das? Warum engagieren sich Menschen dort? Und ich muss sagen, es ist sehr, sehr wichtig, gerade in diesen Zeiten, wo immer mehr Kriege stattfinden, sich einzubringen international und eben diese Konflikte helfen zu vermeiden. Und auch sehr wichtig ist in Bezug auch auf unsere europäische Sicherheit. Das heißt, wenn wir den Ländern, die unsere Nachbarn sind, nicht helfen, dann hat es vielleicht auch einen Einfluss auf uns, auf unser Leben direkt irgendwann. Wir wollen ja alle eigentlich, dass die Welt besser wird und dass die Lebensbedingungen besser werden und die Konflikte sozusagen sich verschwinden. So. Und das ist natürlich eine der Hauptmotivationen, wenn man als sozusagen als Peacekeeper in solche Missionen geht.
1: Großartige Arbeit, muss man sagen. Kann ich mir vorstellen, dass das auch befriedigt, wenn man da helfen kann. Aber wenn wir jetzt mal auf die globale Lage blicken, also wir haben den Ukraine-Krieg, der ja oft jetzt schon vergessen wird teilweise. Ne? Wir haben Krisenherd Gaza, wir haben Krieg gegen den Iran. Welche Rolle spielt da dieses Gegenspiel oder auch Zusammenspiel Russland, Amerika und China? Wie muss man sich das vorstellen? Wer verfolgt da welche Interessen?
2: Also es ist hochgradig miteinander verbunden. Zum Beispiel im Krieg gegen die Ukraine ist immer noch unterbelichtet, wie groß die Rolle Chinas eigentlich ist. Also China ermöglicht den Krieg, den die Russen gegen die Ukraine führen, durch Dual-Use-Güter, also Güter, die man zivil und militärisch nutzen kann, durch ein Umgehen der Sanktionen, durch wirtschaftliche verstärkte Kooperation. China profitiert davon, weil sie die fossilen Energien aus Russland billiger kriegen, weil Russland natürlich unter Druck ist und quasi Partner braucht. Und in diesem Krieg rutscht Russland immer mehr in die Rolle des Juniorpartners von China. Das finde ich ganz interessant, weil das so unterbelichtet ist, dass eigentlich die größere Dynamik, die da im Hintergrund auch ist, wie Russland immer mehr abhängig wird von China.
1: Daran sieht natürlich auch in diesem Wachsen von China, sieht auch die USA sehen da die größte
2: genau,
1: Gefahr.
2: Das ist die nächste Ebene, wobei das interessant ist, weil man das unter Donald Trump jetzt in der zweiten Amtszeit ganz anders als in der ersten Amtszeit gar nicht mehr so klar beurteilen kann. In der ersten Amtszeit von Donald Trump ging alles um China und es gab eine ganz harte Politik gegenüber China. Jetzt sieht es so aus, als ob Trump selber einen anderen China-Kurs fahren wollen würde und eher so auf so eine Koexistenz abzielt.
1: Deal machen, also so, Deal er war machen, ja gerade
2: genau.
1: Da. Nicht? Also
2: aber auf der anderen Seite ist natürlich das, was sie jetzt in Venezuela oder auch im Iran machen, ist etwas, was sowohl Russland als auch China nicht wirklich gefällt. Und ja, so ist diese Gemengelage mit der Geopolitik immer wirklich extrem komplex. Und auch die Auswirkungen, das wird auch ganz oft unterbelichtet. Zum Beispiel jetzt im Iran-Krieg gucken natürlich alle auf die Energieversorgung und auf die Lieferketten. Aber wir sehen gar nicht, dass sich auch eine riesen Lebensmittelknappheit global da entwickelt, weil einfach auch Düngemittel nicht mehr transportiert werden konnten. Dann ist die Aussaat nicht rechtzeitig erfolgt. Dann gibt es tatsächlich, also die UN hat zum Beispiel große Sorgen vor mehr Hungerkrisen durch diese Blockade der Straße von Hormuz. Und dann gibt es so Kaskadeneffekte von Krisen. Auch schon Krieg gegen die Ukraine, da war das auch schon ein großes Thema.
1: Ja, mit der Nahrungsmittelversorgung.
2: Genau, mit der Nahrungsmittelversorgung.
1: Wir müssen gleich noch mal ein Wort zu Europa und auch Deutschland verlieren. Vorher schauen wir mal auf die neuen Kinofilme. Donnerstags kommen

0: ja immer die neuen Filme in die Kinos. Und zwei davon hat sich Philipp Kafsack näher angesehen.
1: Mit 3 Jahren bemerkt man alles und versteht nichts.
2: Weise Worte aus dem Mund eines Kleinkinds.
3: Hallo, du.
2: Amelie ist ein seltsames Mädchen. Sie hält sich selbst für Gott und lebt zurückgezogen in einer Art vegetativem Zustand.
1: Dieser Körper war sein Gefängnis. Aber
2: ausgerechnet ein Stück weiße Schokolade aus ihrer Heimat Belgien bringt die Erweckung.
4: Amelie hat ihr erstes Wort gesagt.
5: Wie toll. Und was war es?
4: Staubsauger.
5: Staubsauger?
2: Wie gesagt, ein seltsames Mädchen. Doch fortan sieht Amelie mit ihren grünen Augen die Welt ganz anders.
1: Öffne dich.
2: Will alles in Japan, wo sie vorübergehend mit ihrer Familie lebt, entdecken und verstehen.
5: Das ist Nishio-san. Sie wird uns ein bisschen unter die Arme greifen.
2: Und findet im japanischen Kindermädchen eine Verbündete.
1: Du warst die Einzige, die mich wirklich erkannte.
2: Anders als es die farbenfrohe Optik und die Thematik vermuten lassen, ist die Oscar-nominierte französische Produktion Die kleine Amelie oder Der Charakter des Regens nichts für Kinder.
6: Eines Tages wird sie groß sein und dich vergessen, so wie du selbst alles vergessen hast.
2: Sondern ein kleiner, kluger Animationsfilm, der sich komplex und tiefgründig den Fragen unserer Existenz widmet.
1: War das das Leben?
2: Die Welt aus den Augen eines Kindes. Faszinierend, bewegend und bezaubernd, wenn auch teilweise ein wenig hochtrabend.
1: Mit 3 Jahren kehrte ich zurück zum ewigen Augenblick.
2: Er gibt 4 von 5 Sternen.
4: Danke.
7: Wir unterbrechen unsere laufende Sendung.
2: Für eine wichtige Frage.
8: Wenn Sie rausfinden würden, dass wir nicht allein sind. Wenn es Ihnen jemand zeigen, es beweisen würde, würde Ihnen das Angst machen?
2: Ja, durchaus.
9: Guten Morgen, Kansas City. Was erwartet uns heute?
2: Denn in der Welt gehen mysteriöse Dinge vor sich.
9: Lassen Sie uns.
2: So spricht Wettermoderatorin Margaret plötzlich in einer fremdartigen Sprache, die nicht von dieser Welt zu sein scheint. Ein Phänomen, dessen Ursprung Cyber-Experte Daniel zu kennen glaubt.
10: Ich sehe sie vor mir.
2: Es könnte sich, man ahnt es schon, um Außerirdische handeln.
8: Denkst du, es gibt noch andere?
2: Offensichtlich, doch das soll, wenn es nach den Behörden geht, unbedingt geheim bleiben.
10: Die Menschen haben ein Recht auf die Wahrheit.
2: Und deswegen befinden sich Margaret und Daniel.
9: Daniel Kerner.
10: Wer ist da?
9: Sie dürfen nicht zum Haus zurückgehen.
2: In größter Gefahr.
11: Wir müssen ihn aufhalten.
2: In Disclosure Day, der Tag der Wahrheit.
12: Die menschliche Rasse wird nicht akzeptieren, was wir wissen.
2: Kehrt Regielegende Steven Spielberg visuell bombastisch und emotional mitreißend zurück zum Thema Aliens. Einem düsteren, allerdings nicht immer ganz stimmigen Verschwörungsthriller.
13: Diese 79-jährige Vertuschung muss aufhören.
2: Hier trifft ausgefeilte Action.
10: Was mache ich?
2: Auf subtilen und exzellent gespielten Horror.
10: Ich kenne dich.
14: Ich kenne dich auch.
2: Und wer den Regisseur kennt und mag, wird dieses starbesetzte Popcorn-Kino mit Tiefgang lieben. Nicht wirklich neu, aber wahrscheinlich genau deswegen 100% Spielberg.
13: Der einzige Weg, das zu erreichen, ist dahin zurückzugehen, wo alles begann.
2: Macht 4 von 5 Sternen.
0: Ja, ein düsterer Thriller, das ist auch momentan offensichtlich die Sicherheitslage in Europa. Sie fragen, wer verteidigt Europa? Momentan ist es noch Amerika. Wie lange noch? Was glauben Sie?
15: Ist auf jeden Fall nicht mehr verlässlich. Ich glaube, man kann das nicht so richtig sagen. Man weiß auch nicht, was in den USA weiter passiert, wer da in 3 Jahren gewählt wird. Aber ich würde sagen, es ist eigentlich, wir sollten viel weniger gucken, wie lange hält das noch, sondern was können wir ganz schnell selber machen. Wir haben das zu lange schleifen lassen. Das ist unsere Sicherheit, das ist auch unsere Verantwortung. Und ich verstehe auch diese Klage aus Amerika, die ist ja schon unter Obama sehr laut gewesen, dass die Europäer mehr machen müssen. Und jetzt hören wir es eben auf sehr unfreundliche Art und Weise. Und die Amerikaner jetzt, die schaffen Fakten. Also die kündigen Truppenabzüge an, die kündigen an, dass sie Sachen in der NATO nicht mehr zur Verfügung stellen und sagen, hier, ihr Europäer füllt die Lücken. Aber es ist ja auch noch kein endgültiger Bruch und der ist auch nicht in unserem Sinne, weil wir viele dieser Abhängigkeiten auch nicht über Nacht abstellen können. Also es dauert, es ist ein Prozess, wir haben den begonnen, wir müssen den in hohem Tempo weiterverfolgen, aber eben aus unserem eigenen Interesse. Ich finde das immer wichtig, also dieses 5%

0: Prozent für Donald Trump finde ich das falsche Framing, sondern eher, wie viel brauchen wir denn, um sicher zu sein, um das eigenständig garantieren zu können?
1: Da gehört ja auch KI zum Beispiel dazu, ja, also künstliche Intelligenz, Waffensysteme etc. Da sind wir ja momentan technologisch vor allen Dingen ganz weit im Hintertreffen. Wenn China Schluss macht mit Handelsbeziehungen, wenn Amerika Schluss macht mit Handelsbeziehungen, kann man da sagen, da gehen militärisch die Lichter aus?
0: Naja, es geht zumindest darum, dass wir unsere umfassenden Abhängigkeiten reduzieren. China ist ein gutes Stichwort. Das ist, glaube ich, auch nicht so bekannt, dass in der Rüstungsindustrie in Europa ganz viele seltene Erden, Rohstoffe verbaut werden, die wir aus China brauchen. Wenn China da den Hahn zudreht, Exportkontrollen, im Exportstopp, dann haben wir hier ein massives Problem. Das heißt, es geht einfach darum, nicht, dass Europa jetzt

0: Ich danke Ihnen herzlich für diesen sympathischen und interessanten Einblick.
1: Bei schweren Themen. Vielen Dank, dass Sie sich das zugemutet haben.
0: Dankeschön. Er ist Fußballschiedsrichter und ganz frischer Bürgermeister der Insel Pöhl. Florian Lechner kommt morgen zu uns aufs rote Sofa. Jetzt gibt es die Neuigkeiten aus Ihrem Bundesland. Bis morgen Abend, 18.45 Uhr. Tschüss.
2: Schönen guten Abend, Sie und ich an diesem Donnerstag und hallo Niedersachsen, wie schön. Eine Sendung heute, in der wir schon mal Richtung WM schauen. Bei uns in Ostfriesland sitzt nämlich möglicherweise das neue WM-Orakel. Gucken wir später drauf. Zunächst geht der Blick nach Oldenburg. Und auch wenn sich das Wetter gerade weniger nach Hitze anfühlt, mehr nach Herbst, geht es jetzt um den Hitzeschutz. Die Deutsche Umwelthilfe hat ja gerade den Hitzecheck gemacht für viele Städte, auch bei uns in Niedersachsen. Die meisten haben ehrlich gesagt mäßig abgeschnitten, außer Oldenburg. Dort scheint es etwas zu geben, was gut vor sengender Sonne schützen kann, Schatten durch Bäume nämlich.
3: Heiße These. Das hier ist Niedersachsens coolste City.
4: Coolste, ja, natürlich. Ist sie. Ich bin ja Oldenburgerin.
5: Ja, klar. Natürlich.
6: Könnte sein, könnte man sagen.
7: Ja, definitiv.
3: Zumindest lässt es sich hier im Sommer am besten aushalten. Oldenburg ist Niedersachsens Nummer 1 im Hitzecheck der Umwelthilfe.
8: Hey, hallo.
9: Ja, moin.
3: Dirk Stürenburg ist hier täglich als Streetworker unterwegs, egal bei welcher Temperatur.
9: Du bist wahrscheinlich ganz froh, dass wir jetzt gerade nicht 32 Grad sengende Hitze haben hier, oder?
8: Ja, das ist natürlich schon ganz gut. Ne? Vor allen Dingen aber denke ich dann auch immer an die Leute, die draußen sind, die obdachlos sind. Die müssen ja auch immer die Möglichkeit haben, sich irgendwie unterzubringen. So, ne?
3: Umso mehr weiß er das Grün in der Stadt zu schätzen.
8: Das betrifft nicht nur meine Klienten, sondern aber auch alte Menschen oder viele Menschen, die halt auch viele schattige Plätze zwischendurch einfach mal brauchen, aber trotzdem auf der Straße sein müssen.
3: Experten raten, mindestens 30% einer Stadt sollten mit Bäumen bedeckt sein. Das schafft nur Oldenburg.
8: Da haben wir den coolen Stadtplan der Stadt Oldenburg.
9: Ja, viel Grün, ne?
3: Die Stadt tut auch sonst einiges für den Hitzeschutz. In einer interaktiven Karte gibt es Infos zu kühlen Orten oder der nächsten Trinkwasserstelle.
8: Und dann gibt es hier schon mehrere Optionen, wo man hingehen kann und seine Wasserflasche auffüllen darf.
9: Ah, ja.
8: Dann gehen wir mal rein und gucken mal, ob wir auch Wasser kriegen.
3: Solche Refill-Stationen gibt es auch in anderen Städten.
7: Oben sind auch Gläser, könnt ihr benutzen.
8: Ah, okay, das ist ja auch nicht schlecht. Ich habe jetzt extra eine Flasche mitgebracht.
3: Wassercheck in Oldenburg bestanden.
8: Hier sind wir sehr willkommen geheißen worden. Ich weiß aber nicht, wie es ist, wenn jetzt hier jemand hergekommen wäre, der zu den Klienten zählt, die vielleicht eher selten sich duschen.
3: Dirk meint, Hitze kann kosten.
8: Hitzeschutz ist eine Frage des Portemonnaies, des Geldbeutels, ganz klar. Gerade die Sonnenmilch ist ja auch extrem bombastisch angestiegen, die Preise, aber auch andere Dinge.
3: Deshalb verteilen Dirk und sein Team an heißen Tagen Sonnencreme, Getränke und Cappies an wohnungslose Menschen. Damit in Oldenburg der Sommer für niemanden zur Hölle wird.
2: Tja, irgendwie auch ein Gesundheitsthema, jedenfalls potenziell. Beim Thema Gesundheit ist ja gerade die Quadratur des Kreises gefragt. Es soll eine Reform geben, geht auch gar nicht anders. Aber wenn es dann um konkrete Pläne geht, stöhnen alle. Egal ob Ärztinnen, Patienten, Krankenhäuser, Versicherte. Keinem scheint zu passen, was Bundesgesundheitsministerin Nina Wagen plant. Viel Gesprächsstoff für die zweitägige Konferenz der Gesundheitsministerinnen und Minister in Hannover. Wir haben gestern schon darüber berichtet. Heute Mittag ist das Treffen zu Ende gegangen. Und wie fiel die Bilanz aus?
10: Mitten in der Pressekonferenz. Handyalarm beim Gastgeber. Ähnlich dramatisch aktuell der Notruf der Krankenhäuser und ihrer Betreiber. Die Sparpläne sind noch nicht vom Tisch, doch die Länder wollen sich morgen im Bundesrat einig zeigen. Kein Rotstift bei den Kliniken, allen sei klar,
11: dass wir Reformen brauchen, dass der Sparzwang momentan ein bisschen größer ist und die Nase vorn hat vor der Reform. Aber wir auch sehr stark priorisiert haben und da sind wir uns auch alle einig gewesen, dass wir unbedingt auch noch was für die Krankenhäuser in diesem Fall tun müssen.
10: Die Bundesministerin sagt, sie sei gesprächsbereit, verspricht mehr Beinfreiheit und Flexibilität für die Kliniken. Weniger Geld und mehr Aufgaben passten nicht zusammen.
12: Insofern habe ich da schon eine gewisse Fantasie, dass wir was bürokratische

0: Vorgaben und Kostenlasten auch angeht, da durchaus miteinander ins Gespräch kommen und auch ganz konkret Lösungen finden können und werden.
1: Heute wird es dazu noch nicht konkreter, in anderen Punkten schon. Die Beschlüsse. Weniger Bürokratie auch für Praxen und Kassen, einen digitalen Impfpass und das Primärarztsystem. Das bedeutet erst zum Hausarzt, dann zum Facharzt.
2: Tja, auch meine Kollegin Jule Lampe hat die Konferenz in Hannover beobachtet. Jule, die Krankenhäuser in Niedersachsen befürchten ja durch die Reform deutlich mehr Geld ausgeben zu müssen künftig, zum Beispiel für das Personal. Wird das so kommen oder welche Signale gab es da jetzt von der Konferenz?
3: Es ist definitiv ein positives Signal, dass sich die Länder an dieser Stelle geschlossen gezeigt haben, insbesondere bei den Einsparungsplänen in den Kliniken einfach nochmal nachzuverhandeln. Das heißt, sie wollen da unbedingt auch mit dem Bund nochmal ins Gespräch kommen und Alternativen aufzeigen, denn auch sie fürchten, dass es eben zu einer starken Insolvenz zum Beispiel auch von Kliniken kommen könnte, weil zum Beispiel die Kliniken vor großen finanziellen Herausforderungen stehen. Das hat vor allem damit zu tun, dass zum Beispiel Tariferhöhungen künftig zum Beispiel nicht mehr refinanziert werden sollen. Das heißt, jetzt muss man dazu sagen, dass gerade das an dieser Stelle nur leider bisher noch nicht ausgeschlossen wurde. Das heißt, inwiefern die Krankenhäuser da noch in die Pflicht genommen werden, ist bisher gar nicht klar. Also so richtig aufatmen können die Kliniken an dieser Stelle noch nicht und auch nicht, weil eben noch gar nicht klar ist, wo das Geld, also diese vielen Milliarden, die da eingespart werden sollen, sonst herkommen soll.
2: Ja, die große Frage bei dieser Reform ist ja auch, was ändert sich eigentlich für uns Patientinnen und Patienten? Da kommt doch möglicherweise ganz schön was auf uns zu, oder was hast du gehört?
3: In jedem Fall wird da einiges auf die Patienten und Patientinnen in Zukunft zukommen. Das ist gar keine Frage. Das hat heute auch keiner ausgeschlossen. Denn es wird so sein, dass wir eben Personalmangel haben. Wir müssen stärker auf Digitalisierung setzen. Das heißt, es wird vielleicht Online-Angebote für Arzttermine geben. Es wird eben die E-Akte geben. Es wird nicht mehr so sein, dass vielleicht überall an jedem Standort ein Facharzt ist, dass es eben mehr Zentren gibt. Und auf all das müssen wir uns eben auch einstellen. Denn so wie es bisher ist, wird es definitiv nicht weitergehen. Das haben heute alle gesagt.
2: Jule Lampe, ganz herzlichen Dank für diese Information. Dieser Fall hat in Hannover schwer für Aufsehen gesorgt. Vier Männer streiten sich auf einer großen Straße in Hannover im vergangenen Oktober. Dann fallen Schüsse. Am Ende ist ein 27-Jähriger tot. Heute ist gegen einen Gleichaltrigen das Urteil gefallen. Er kommt für lange Zeit hinter Gitter.
4: 12 Jahre Freiheitsstrafe wegen Totschlags, gefährlicher Körperverletzung und einem Verstoß gegen das Waffengesetz. So lautet das Urteil am Landgericht Hannover gegen den 27-Jährigen. Im Oktober letzten Jahres eskaliert hier auf der Fahrenwalder Straße ein Streit. Zunächst entsteht eine Schlägerei und plötzlich fallen mehrere Schüsse. Der Angeklagte soll dem Opfer in den Kopf geschossen haben, obwohl der Mann schon am Boden lag. Er stirbt noch am selben Abend an seinen schweren Verletzungen. All das passiert wegen einer vermeintlichen Banalität.
5: Der später Getötete soll Gast im Café des Angeklagten gewesen sein, wo es zu einem Streit mit Gästen kam. Der Angeklagte soll schlichtend eingeschritten sein und dem später Getöteten eine Waffe weggenommen haben. Das hat dieser als Ehrverletzung empfunden und sann auf Rache.
4: Laut Kammer habe der Angeklagte als erster Beteiligter im Streit geschossen. Die Verteidigung des 27-Jährigen forderte einen Freispruch. Sie sagen, es könne nicht ausgeschlossen werden, dass der Angeklagte aus Notwehr geschossen habe.
6: Nach unserer Auswertung und der von uns beauftragten Waffensachverständigen sind die ersten vier Schüsse von dem später Verstorbenen abgegeben worden. Er hat das Schussereignis begonnen. Und das hat die Kammer ihrem Urteil nicht zugrunde gelegt.
4: Das Urteil hält die Verteidigung für fehlerhaft und kündigt an, in Revision zu gehen.
2: Der niedersächsische Verfassungsschutz zählt mehr Rechtsextreme im Land. Ein Ergebnis des alljährlichen Berichtes, den die Landesbehörde heute vorgelegt hat.
7: Die Rechtsextremisten in Niedersachsen werden mehr. Innerhalb eines Jahres stieg ihre Zahl von 1.970 auf 2.710. Grund dafür sei laut Verfassungsschutz vor allem die AfD mit ihrer neuen Jugendorganisation Generation Deutschland.
8: Wir erleben jetzt da vom Prinzip den Versuch der rechtsextremistischen Szene auch gerade über Kampfsportangebote, also auch über Events und über Trainings, die jungen Menschen für sich zu gewinnen, über das Männlichkeitsbild, über das Gemeinschaftsgefühl.
7: Extremismus

0: Forscher stellen zudem eine Vorbereitung der Szene auf einen Tag X fest.
1: Das ist der Tag, an dem der offene Kampf gegen das System beginnt. Wo man also in verschiedenen Szenarien davon ausgeht, dass es Straßenkämpfe geben wird mit der Polizei.
0: Die AfD wies diese Einschätzung zurück und sprach von Diffamierung und Dämonisierung der Partei. Im Mai war dieser historische Panzer auf dem Fliegerhorst Nordholz bei Baggerarbeiten entdeckt worden. Heute wurde er präsentiert. Ein außergewöhnlicher Fund, sagen Militärhistoriker, wegen des guten Erhaltungszustandes. Wahrscheinlich war der Panzer bis 1945 im Einsatz und hat möglicherweise 17 Gegner abgeschossen.
2: Wir müssen jetzt natürlich noch mal recherchieren, die Geschichte dazu. Wo kommt das her? Hat die Wehrmacht das hier vergraben oder waren es vielleicht doch die Alliierten, die Amerikaner, die hier waren? War es im Einsatz? Sind diese 17 Abschüsse wirklich Abschüsse? Ne? Da müssen wir gucken, recherchieren und forschen jetzt zusammen mit dem Panzermuseum in Munster, was wir da noch rausbekommen.
0: Mehrere Museen hatten bereits Interesse bekundet. Das sogenannte Stuck 3 wird aber wohl ab August im Panzermuseum Munster ausgestellt.
3: In der Wissenschaft braucht man einen langen Atem. Das wissen nicht nur Forscher an den Unis im Land, das wissen auch diese Zehntklässlerinnen und Zehntklässler vom Gymnasium Lüneburger Heide in Milberg in der Gesamtgemeinde Ilmenau. Dort haben die Nachwuchsforscher nämlich mit Hilfe ihrer Lehrer einen eigenen Wetterballon in die Stratosphäre geschickt. Mit an Bord unter anderem Gartenkresse, Ziel zu sehen, wie die sich in der Erdatmosphäre verändert. Zwei Versuche mit dem Ballon gingen leider schief, aber jetzt soll's klappen.
4: Da fliegt er, der Wetterballon, an dem die Schüler seit Beginn des Schuljahres tüfteln. Sein Ziel ist die Stratosphäre, knapp 30.000 Meter über dem Erdboden.
5: Wir haben uns halt auch sehr gut darauf vorbereitet. Wir haben auch einen sehr starken Teamzusammenhalt. Und ja, es wäre schon mehr oder weniger ein Meilenstein, denke ich.
4: Damit dieser Meilenstein gelingen kann, muss der Ballon erst einmal mühselig aufgeblasen werden. 45 Minuten lang wird er mit einem Gasgemisch aus Helium und Luft gefüllt, damit er den Weg in die Stratosphäre schafft.
6: Wir werden dann auf eine bestimmte Höhe steigen und da der Luftdruck ja mit zunehmender Höhe immer kleiner wird, dehnt sich dieser Ballon aus. Der wird dann ziemlich, ziemlich groß, das heißt noch größer, als wir ihn hier jetzt gerade sehen. Und irgendwann platzt der Ballon dann einfach aufgrund der Dehnung und fällt dann eben durch den Fallschirm hoffentlich kontrolliert zurück auf den Boden.
4: An Bord des Wetterballons sind 4 unterschiedliche Versuchsproben, darunter gut verpackte Kressesamen. Eine Kontrollprobe bleibt am Boden.
7: Und wir machen das dann so, dass wir beide nebeneinander wachsen lassen und dementsprechend gucken, ob die Strahlung, die da oben ja sehr, sehr viel stärker ist als hier unten auf der Erde, ob die Strahlung irgendwelche Auswirkungen auf die Keimung hat.
4: Die gewonnenen Erkenntnisse werden dann im Unterricht ausgewertet, vorausgesetzt, der Ballon und die Experimente schaffen es unversehrt zurück auf den Erdboden. Das hat in den letzten beiden Jahren nämlich nicht geklappt.
7: Weil beim ersten Mal sind die Experimente in die Hecke geflogen und beim zweiten Mal hatten wir den Wetterballon zwar wieder, allerdings ist er über ein Militärgebiet abgestürzt und ist dann von einem Trecker zerschreddert worden. Dementsprechend waren die Experimente dann kaputt. Diese beiden Kollegen haben es aber noch überlebt.
4: Und dann ist es soweit. Die beiden Kollegen gehen auf ihre dritte große Reise.
8: Schnur ist ab.
4: Ab jetzt heißt es warten. In knapp 3 Stunden soll der Ballon irgendwo rund um Lüneburg wieder landen. Und tatsächlich, dieses Mal hat alles geklappt.
9: Hier ist er!
4: Das erste Mal können die Ergebnisse also ausgewertet werden.
3: Toll, Glückwunsch auch von uns. Große Vorfreude in diesen Tagen in Braunschweig. Die Stadt ist Gastgeber für den Tag der Niedersachsen. Das ist ja immer ein riesiges Spektakel. Letztes Jahr war Osnabrück dran, davor Hannover, davor Wilhelmshaven. Und diesmal eben die Stadt an der Oker, zum allerersten Mal übrigens. Wir vom NDR senden ja auch live von dort. Wo, das sehen Sie gleich im Beitrag. Insgesamt werden Zehntausende Menschen erwartet. Und das bedeutet natürlich vorweg eine Menge Arbeit.
10: Viel auf die Beine gestellt worden. Ich glaube, hier ist für jeden was dabei.
11: Alles für den Tag der Niedersachsen in der Löwenstadt. Braunschweig feiert so groß wie noch nie.
12: Gut,
11: Mit dabei auch die Justiz.

0: Justizvollzugsanstalt Wolfenbüttel. Neben Tischen reisen sie sogar mit Pflanzen an.
1: Das soll ja schön sein. Wir wollen ja nicht nur das Land Niedersachsen, wir wollen ja auch Wolfenbüttel präsentieren.
0: Sogar original beschlagnahmte Gegenstände aus dem Gefängnis haben sie dabei. Die Verstecke sind kreativ.
2: Ein Handy im Toastbrot.
0: Auch das ist Justizvollzug.
2: Und wir verhoffen uns da auch so ein bisschen aus dieser Schmuddelecke mit rauszuholen. Und natürlich wollen wir den Leuten unsere Arbeit präsentieren, was in der JVA hergestellt wird. Und vielleicht gewinnen wir auch noch ein bisschen Nachwuchs, können wir sowieso gebrauchen.
0: 10 Themenmeilen bilden das Herzstück des Landesfestes. Vereine, Verbände sowie regionale und landesweite Institutionen zeigen, was Niedersachsen ausmacht.
3: Die Frauen, die das gearbeitet haben, zum Thema Würde gearbeitet, zum Thema Nächstenliebe, zum Thema Frieden, zum Thema Vielfalt und sprechen dadurch ja für sich selber und fühlen sich auch als Teil dieser Gesellschaft. Und das, finde ich, passt wunderbar und ich freue mich sehr, wenn Leute sich das angucken und sagen, das inspiriert sie.
0: Das Programm ist vielfältig. Mitmachaktionen, Musik, Sport und Kultur. 270 Aussteller und 7 Bühnen.
4: Wir sind seit einer Woche hier im Gange, haben jetzt mittlerweile so 15 bis 20 Kilometer Kabel verlegt, 400 Kabelrampen dazu, 11 Generatoren aufgebaut. Das ist schon ein Aufwand, ja.
0: Auch die ersten Attraktionen wie dem Aerotrim werden schon mal getestet.
5: Also der ganze Sport ist hier vertreten. Wir sind mit 43 Ständen hier und also wer Lust hat auf Bewegung, der ist genau am Löwenwall richtig und auch am Schlossplatz richtig.
0: Und auch der Norddeutsche Rundfunk ist mit seiner Erlebniswelt vor Ort. Gesendet wird am Samstag live. Hallo Niedersachsen aus Braunschweig und NDR1 Niedersachsen live im Radio.
6: Besucherinnen und Besucher können den NDR erleben. Wir sind mit Menschen in Dialog. Wir zeigen, wie wir Podcasts machen. Kameraleute sind da, erklären, wie Kameras funktionieren. 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
0: Etwa 300.000 Besucher werden dieses Wochenende erwartet. Straßensperren und tausende Meter an Absperrgitter sichern die Innenstadt.
7: Ab 20 Uhr werden wir dann beginnen, die vorgerüsteten Fahrzeugsperren zu schließen, sodass wir dann morgen Mittag hier auch wirklich einen sicheren Veranstaltungsraum in Betrieb nehmen können.
0: Morgen ab 16 Uhr startet das dreitägige Fest. Alle hoffen auf bestes Wetter, damit alle gemeinsam Niedersachsen feiern können.
8: Ja, bisschen Regen ist ehrlicherweise auch angesagt, aber das kann uns Niedersachsen doch nicht davon abhalten, unser Bundesland zu feiern. Denn darum geht's, wir haben es gerade gesehen, es geht auch um Vielfalt, um regionale Besonderheiten und ganz oft auch um Musik. Traditionelle Musik und Musik von diesen Mädels hier und Jungs, die sind auch dabei, Oberthema, ein selbstbestimmtes Leben zu führen.
9: Also an Leidenschaft oder Rhythmus fehlt es denen schon mal nicht. Willkommen im Proberaum der Band New Soul Generation in Braunschweig. New Soul Generation, das sind 8 Mädels und Jungs, die eins zusammengebracht hat. Ein gewisses Feuer für das, was sie hier tut.
10: Ich glaube, also weil ich schon immer, schon sehr früh gesanglich trainiert wurde, wurde mir schon sehr, sehr früh eingetrichtert, immer wenn du singst, sobald du ein Lied singst, hast du diesen Song geschrieben. Das bedeutet eigentlich jedes Mal, sobald ich einen Ton singe, versuche ich mich reinzufühlen.
9: Ja, gelingt ganz gut mit dem Reinfühlen. Die Band gehört zum Verein If a Bird, eine Art sicherer Hafen für junge Menschen, die benachteiligt oder diskriminiert werden, auch wegen ihrer Herkunft.
11: Ich habe schon ziemlich früh in meinem Leben Rassismus erlebt, innerhalb der Familie und auch außerhalb der Familie. Heutzutage ist das immer noch so, auf der Straße oder tagtäglich. Ich trage meine Haare tatsächlich auch erst seit einem Jahr so offen wie jetzt. Und
12: warum?
11: Weil ich einfach so Public Property bin. Leute fassen mich an, Leute schauen mich an und es ist einfach super unangenehm.
9: Soulmusik und ihre Art, tiefe Gefühle auszudrücken, für viele hier ein Weg, mit schlechten Erfahrungen umzugehen.
11: Ich habe auf jeden Fall viel mehr Mut gekriegt, seitdem ich Musik mache. Ich habe viel mehr Leute gefunden oder Leute um mich herum, die diese Sachen verstehen, die dafür Verständnis haben.
10: Die Musik ist quasi mein Held gewesen und mein Retter gewesen als Kind. Und jetzt in meinem Erwachsenenleben kann ich die Musik nutzen, um als Retter und Held für andere Kinder, die sich genauso fühlen wie ich damals.

0: schöne Stimmen.
1: Völlig authentisch, schöne Jam-Session.
2: Und die müssen es wissen. Denn authentischer als bei der Trachtengruppe Die Cocketaler aus Wolfsburg geht's kaum. Trachten, Musik und Menschen stammen aus Siebenbürgen, einer deutschsprachigen Enklave in Rumänien. Der Tanz ist allerdings ein bisschen multikulturell.
1: Der Tanz heißt Westerhavid Schottisch, ist eine Mixtur aus Schottisch-Elementen und dem sogenannten Kutschentanz.
2: Und wo sind die Kutschen?
1: Das sind die Kutschen, wenn wir dann jeweils als Doppelpaare hier die Kutsche bilden, praktisch wie das Ausspannen und Einspannen der Rösser.
2: Verstanden. Alte Traditionen, die offenbar echt begeistern.
0: Also unheimlich viel Spaß.
3: Warum? Was macht am meisten Spaß?
0: Das Tanzen, die Gemeinschaft.
2: Die meisten Siebenbürger kamen, als sie jung waren, nach Wolfsburg, sprachen Deutsch mit Akzent, haben sich aber schnell integriert. Ressentiments gab es manchmal trotzdem.
4: Du sprichst ja komisch, sag ich. Ja, ich habe gesagt, ja, ich komme aus Siebenbürgen. Und dann heißt es so, ach, du bist ja, kommst aus den Karpaten, ja. Sag ich, ja, ich komme aus den Karpaten, darauf bin ich stolz.
2: Und stolz sind sie auf ihre Trachten aus Handarbeit, auf ihre Bräuche, ihren Tanz, der hier erstaunlich gut ankommt.
5: Hey, Betze, was du das?
6: Irgendwie was komplett anderes als das, was wir so machen. Deswegen ist es erstmal was Neues irgendwie auch für mich, sowas zu sehen. Aber ich finde es irgendwie ganz süß.
7: Und dann auch dieses Yahoo!
5: Yeah!
7: Yeah!
5: Ich hab gehofft, dass du
7: das
5: machst.
7: Das hat schon wirklich was.
2: Vielleicht ja was für eine neue Songidee. Trachten und junge Bands, unterschiedlich und doch gleich in ihrer Leidenschaft. Und beides beim Tag der Niedersachsen zu sehen.
8: Und morgen startet er. Schon heute Abend ist ja WM-Start. Sind Sie im Fußballfieber oder ist es irgendwie doch alles noch zu weit weg? Ob diese Weltmeisterschaft überhaupt das Potenzial für ein Sommermärchen hat? Wir haben uns mal in Neustadt am Rübenberge umgehört, wie groß dort die Vorfreude ist.
9: Ich freue mich sehr auf die WM, ja. Das muss man nur sehen mit den Uhrzeiten. Ne? Denn mit 87 Jahren werde ich nicht nachts gucken. Ne?
10: Freue mich schon. Wir waren ja fast 20 Jahre nicht drin. Ich bin Türke und jetzt sind wir richtig drin.
11: Ich wüsste auch gar nicht, zu wen ich halten soll. Ich habe einen Engländer als Mann. Ich habe einen Vater, der ist in Ungarn, habe eine polnische Mutter.
12: Weil wir letztes Jahr die EM leider verpasst haben, deswegen ist die Freude auf die WM jetzt ein bisschen größer, auch wenn sie weiter weg ist.
13: Was ich da so in den Medien gehört hatte, dass der eine da nicht einreisen darf, das ist auch keine tolle Sache. Aber sonst in der Regel, ich will ja Fußball gucken und blende das so ein bisschen aus.
8: Ja, und wir haben jetzt jemanden eingeblendet und das ist Annika, eine richtige ostfriesische Ziege. Und das ist rundherum positiv gemeint. Annika hat das Zeug zum WM-Orakel. Sie ist Nachfolgerin ihrer Oma Ilona, die es bei der WM 2018 bis ins ARD-Morgenmagazin geschafft hat. Annika haben wir jetzt besucht in Friedeburg in Ostfriesland. Und sie hat uns schon mal ihre Orakelfähigkeiten gezeigt mit Blick auf das erste Deutschlandspiel am Sonntag.
14: Pfauenziege Annika hier links im Bild. Mit ihren Glocken unter dem Hals könnte sie der ostfriesische Star dieser Fußball-WM werden.
15: Sie ist einfach manchmal ein bisschen weise, ne? Und ahnt Sachen voraus. Kann gut Äste abknabbern und so. Also ich würde schon sagen, sie ist ziemlich schlau.
14: Zum Verständnis. Russland und Amerika sind zwei Ortsteile der Gemeinde Friedeburg. Zur WM 2018 in Russland hatte das ARD-Morgenmagazin aus Friedeburg übertragen. Und für die jetzige WM hat sich die Gemeinde wieder beworben. Diesmal mit dem Ortsteil Amerika. Wurden aber nicht nochmal genommen.
16: Wir hätten uns natürlich sehr gefreut, wenn wir eine Übertragung hier aus unserem Amerika hätten haben können. Aber es hat leider nicht gereicht. Wir freuen uns natürlich trotzdem auf die Weltmeisterschaft, auch wenn die Freude ein wenig getrübt ist, weil wir hätten noch ein bisschen näher dran sein können.
14: Wäre der Ort aber ausgewählt worden, wäre im Fernsehen auch ein Orakeltier aufgetreten. Und dafür war Ziege Annika schon festgesetzt. Sie entstammt nämlich einer Ziegenorakel-Dynastie. Bereits Großmutter Ilona, hier noch ganz klein, war 2018 das berühmte Fußballorakel im ARD-Morgenmagazin. Mittlerweile ist sie leider verstorben. Zumindest für Hallo Niedersachsen ist es nun also an Annika, diese Tradition fortzuführen.
15: speziell vorbereitet haben wir sie nicht, weil sie ja eigentlich eine sehr zutrauliche Ziege ist. Wenn, dann hätte man sie vielleicht ihr die Becher zeigen können, aber sie frisst sowieso jeden Tag aus Näpfen. Also denke ich, sie kriegt das eigentlich ganz gut hin.
14: Wir vom NDR wollten aber ganz genau wissen, ob Annika überhaupt Orakelfähigkeiten besitzt. Dafür wurden zwei Futternäpfe aufgestellt. Einer mit Deutschlandfahne, einer für unseren ersten Gruppengegner Curaçao am Sonntag. Und dann wird es ernst im Haustierpark. Zunächst wirkt die Jungziege noch etwas schüchtern, trifft dann aber doch noch eine Entscheidung. Und was für eine. Gefressen hat die Ziege übrigens aus beiden Näpfen nicht, könnte man also als unentschieden werten. Wir hier in der Redaktion finden aber, dass das Wegschmeißen ganz offensichtlich ein Bekenntnis zum ersten deutschen Sieg ist. Orakelergebnis steht also fest, aber was tippen eigentlich die Leute hier in Ostfriesland für Sonntag?
17: Also ich tippe tatsächlich ein 12-0. Also ich meine das ernst, ich werde da oft für belächelt, aber ich glaube schon, dass es ein sehr hoher Sieg werden könnte.
15: 5-0 für Deutschland.
18: Ich würde eher auf ein 4-1 tippen. Für Deutschland natürlich.
14: Ganz gleich wie insgesamt sind es doch mal gute Aussichten aus Ostfriesland. Damit kann die WM von unserer Seite aus auch offiziell losgehen. Vielleicht ja bald auch regelmäßig mit Ziege Annika. Denn wenn sie mit ihrem ersten Tipp richtig liegen sollte, blüht ihr vielleicht ja doch noch die ganz große Orakelkarriere.
8: Ja. Ich bin sehr gespannt. Übrigens, wenn Sie gerne mit anderen zusammenschauen möchten, wir haben für Sie in der NDR Niedersachsen-App zusammengestellt, wo es in Niedersachsen überall Public Viewings gibt. Vielleicht möchten Sie ja aber auch lieber am Strand schauen. Könnte man dann ja auf dem Handy streamen, neudeutsch gesagt. Aber auch da haben wir eine Anregung. Wie wäre es in einem dieser Strandkörbe am Strand von Hooksiel im Wangerland in Friesland? Unser Wetterbild von heute. Der Dank geht an Anke Meinnadus aus Wiefelstede, das wiederum im Ammerland liegt. Ja, nur die Regenwolken, die müsste man im Blick behalten. Aber das macht jetzt Claudia Kleinert für uns. Und ich sage tschüss. Morgen ist Arne Torben-Vogts wieder für Sie da. Und wir sehen uns dann am Samstag wieder beim Tag der Niedersachsen in Braunschweig. Bis dahin, schönen Abend.
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20: Hallo und herzlich willkommen zum Wetter für Niedersachsen. Erstmal bleibt's verhalten, was sommerliches Wetter angeht bei uns. Auf dem Strömungsfilm sehen Sie die Luft, die kommt immer noch aus nordwestlichen bis westlichen Richtungen. Und dazu bekommen wir es am Wochenende auch mit einem kräftigen Tief zu tun. Sie sehen, hier werden die Windpfeile schon deutlich dichter. Und das bedeutet, dass es vor allem Sonnabend und auch Sonntag in Zusammenhang mit Schauern oder Gewittern zu stürmischen Böen oder Sturmböen kommen kann. Die Farbe ändert sich erstmal nicht großartig und das bedeutet, die warme Luft findet noch nicht ihren Weg zu uns. Das wird sich im Laufe der Woche aber ändern. In Hannover oder am Trend Hannover sieht man, es geht jetzt mal morgen auf die 20 Grad, dann wieder Temperaturrückgang. Ab Anfang nächster Woche aber ziemlich sicher, dass die Temperaturen deutlich ansteigen werden. Bis wohin genau, das ist aber noch relativ unsicher. Sie sehen, allein für nächsten Donnerstag eine Marge hier von 24 bis 34 Grad. Also es kommt wärmere Luft. Inwieweit die sehr warme Luft es bis zu uns schafft, ist aber immer noch nicht so ganz sicher. Da schauen wir in den nächsten Tagen drauf. Jetzt in der Nacht ziehen erst einmal Schauer ab, dann breiten sich aus Westen rasch neue Wolken aus. Wolken einer Warmfront, die dann auch von Ostfriesland bis zum Emsland Regen dabei haben, der sich dann weiter nach Osten verlagern wird. Die Temperaturen liegen morgen früh verbreitet bei Werten zwischen 8 und 13 Grad. Morgen Vormittag ist es trüb, regnet immer wieder etwas. Auch im Laufe des Nachmittags bleibt es trüb und nass mit seltenen sonnigen Abschnitten. Am ehesten in Richtung Küste. Der Regen wird sich dann weiter nach Osten verlagern. Es folgen noch ein paar Schauer und die Temperaturen steigen in den trockenen Abschnitten auf Werte von meist 14 bis 20 Grad. Der Wind dreht von Südwest auf West und ist vor allem nach Nordwesten hin mäßig bis frisch, also deutlich spürbar. Sonnabend haben wir es dann zum Teil im Zusammenhang mit Schauern und Gewittern mit stürmischen Böen oder Sturmböen zu tun. Auch Sonntag sind immer wieder Schauer unterwegs. Montag meist trocken bei 18 Grad.
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3: Guten Abend, ich begrüße Sie zur Tagesschau. Noch knapp eine Stunde, bis hier der Ball rollt. Mit dem Eröffnungsspiel Mexiko gegen Südafrika startet am Abend die Fußball-Weltmeisterschaft 2026. Schon jetzt steht fest, es wird ein Turnier der Superlative. 48 Mannschaften spielen um den Titel und das in gleich drei Ländern. Kanada, den USA und Mexiko. Eröffnet wird die WM in diesen Minuten im Aztekenstadion in Mexiko-Stadt. Hier haben schon Pelé und Diego Maradona Fußballgeschichte geschrieben.
4: Mexiko-Stadt im WM-Fieber. Fahnen, Gesänge und volle Straßen rund um das Aztekenstadion. Mit einer aufwendig inszenierten Eröffnungsshow beginnt heute die Fußball-Weltmeisterschaft. Trotz teurer Ticketpreise wollen viele Fans sich dieses Ereignis nicht entgehen lassen. Auch Maite hat ein Ticket ergattert. Ich freue mich total. Das ist mein erstes WM-Spiel. Ich bin so gespannt. Das hier ist einer der besten Tage meines Lebens. Wir sind überglücklich, hier Mexiko sehen zu können, zum dritten Mal. Fans im Fußballfieber, doch nicht alle im Land blicken unbeschwert auf diesen Tag. In der Nacht demonstrieren hunderte Angehörige von Verschwundenen in der Innenstadt. Nach offiziellen Angaben gelten in Mexiko mehr als 133.000 Menschen als vermisst. Mutmaßliche Opfer des organisierten Verbrechens. Wir haben so viele Probleme im ganzen Land. Wir haben keinen Grund zum Feiern. Uns fehlen Familienangehörige, Kinder, Schwestern, Brüder. Auch die Lehrergewerkschaft protestiert weiter gegen die Regierung. Seit Tagen gibt es Kundgebungen für höhere Gehälter und bessere Arbeitsbedingungen. Für heute sind weitere Demonstrationen angekündigt. Die Behörden haben die Fanzone deshalb weiträumig gesichert. In ihrer morgendlichen Pressekonferenz betont die mexikanische Präsidentin Claudia Sheinbaum, das Fanfest wird offen sein. Überall in der Stadt verfolgen Fans den Countdown für den Anpfiff in den Public-Viewing-Zonen der Hauptstadt. Die Hoffnung, ein erfolgreicher Start in die WM. Denn schon einmal traf Mexiko in einem WM-Eröffnungsspiel auf Südafrika. 2010 endete die Partie mit einem Unentschieden. Wir werden gewinnen. Mexiko ist super. Wir gewinnen 3-1. Das Spiel kann beginnen.
3: Und Marie-Christine Böse steht direkt vor dem Aztekenstadion in Mexiko-Stadt. Wie erleben Sie die Atmosphäre dort gerade?
24: Ja, die Stimmung ist ausgelassen. Das Stadion leuchtet in den Nationalfarben. Die Fans feiern hier. Sie freuen sich auf ein großes Fußballfest. Und das Stadion hinter mir, das feiert auch einen Rekord. Zum dritten Mal wird hier eine WM eröffnet. Derzeit läuft die Eröffnungsfeier mit Weltstars wie Shakira oder der Band Maná. Manche haben auch verraten, sie haben bis zu 3.000 Euro ausgegeben für ein Ticket. Das ist natürlich bitter in einem Land, wo der Mindestlohn gerade mal 470 Euro monatlich beträgt. Ein Großteil kann sich das schlicht nicht leisten. Und was wir auch gesehen haben, draußen sind kleinere Demos von Angehörigen, von Vermissten, die sagen, der Fußball kehrt zurück nach Mexiko. Aber wo sind unsere Familienmitglieder?
3: Ja, und auch die Sicherheitslage war im Vorfeld immer wieder Thema. Wie gehen die Behörden in Mexiko damit um?
24: Wir haben auf dem Weg hierher heute Morgen sehr viel Militär und Polizei gesehen. Jetzt hinter mir ist auch noch mal Polizei aufgelaufen, weil vielleicht ein kleiner Demozug vorbeikommt. Das große Chaos heute ist aber ausgeblieben. Und die Drogenkartelle, unter deren Gewalt Mexiko ja leidet, die haben kein Interesse, dass es zu Zwischenfällen bei dieser WM kommt. Sie wollen hier ja mitverdienen, zum Beispiel mit illegalen Sportwetten, mit Prostitution und natürlich mit dem Drogenhandel.
3: Vielen Dank, Marie-Christine Böse in Mexiko-Stadt. Eigentlich sollte es in der Regierungserklärung von Bundeskanzler Merz heute um den EU-Gipfel in der kommenden Woche gehen. Aber er nutzte einen großen Teil der Zeit, um für Reformen zu werben. Deutschland müsse die Stärken und Möglichkeiten aller im Land

0: nutzen. Ausdrücklich lobte er das gestrige Treffen mit Gewerkschaften und Arbeitgeberverbänden. Diese Gespräche will er fortsetzen. Deutliche Kritik an der Regierung gab es von der Opposition mit zum Teil scharfen Worten.
1: Eine beschwörende Geste, ein zustimmendes Kopfnicken. Bundeskanzler Merz im intensiven Austausch mit dem Koalitionspartner. Der Einigungsdruck für Reformen ist groß. Rente, Gesundheit, Wirtschaft. Der Kanzler appelliert.
2: Wenn es einfach die Bereitschaft ist, nur wohlwollend mit Blick auf das Wohl unseres Landes und seiner Zukunft mitzudiskutieren und nicht verächtlich abzuwinken.
1: In seiner Regierungserklärung mahnt Merz, man dürfe nicht die Augen vor nötigen Veränderungen verschließen. Von der Opposition scharfe Kritik.
3: Klingbeil bedient sich mit 2 Milliarden aus der gesetzlichen Krankenversicherung. Und Sie sagen den Bürgerinnen, verschließt mal nicht die Augen vor den notwendigen Veränderungen. Wissen Sie was? Die Leute fühlen sich verarscht.
4: Das ist die Axt am Sozialstaat unseres Landes. Und das machen wir als Linke nicht mit.
1: Die AfD nennt Merz Rede den Abgesang eines Gescheiterten und macht einen Rundumschlag.
5: Rekordschulden, höhere Steuern und Abgaben, Deindustrialisierung, Kriegsgefahr, Migrantengewalt, Hassverbrechen gegen die Deutschen. Mehr haben die Bürger von dieser Bundesregierung und von Ihnen nicht zu erwarten.
1: Der Koalitionspartner setzt dem einen Aufruf zur Einigkeit entgegen.
6: Diese Verunsicherung, die wir jeden Tag haben, die muss jetzt auch aufhören. Das heißt, jeden Tag neue sogenannte Reformvorschläge verunsichern Menschen. Und deswegen müssen wir jetzt auch sehr konzentriert an Zukunftslösungen arbeiten.
1: Konkrete Reformvorschläge sollen noch vor der Sommerpause kommen.
0: Markus Preis in Berlin. Der Kanzler hat heute an den Reformwillen aller Beteiligten appelliert. Koalition und Arbeitgeber und Gewerkschaften, mit denen er gestern Abend ja lange gesprochen hat. Hat er damit jetzt alle ins Boot geholt?
7: Naja, vereinzelte Wortgefechte gab es gestern Abend offenbar schon. Zum Beispiel darüber, ob eben in Deutschland genug gearbeitet werde. Aber im Großen und Ganzen war hinterher die Rede davon, dass Gewerkschaften und Unternehmen doch auch überraschend pragmatisch waren. Was diese sogenannten Sozialpartner dem Kanzler aber mitgegeben haben, war, dass die zentrale Aufgabe aus ihrer Sicht jetzt nicht ist, die Rente im Jahr 2060 zu reformieren, so wichtig das auch ist, sondern ganz konkret im Hier und Jetzt erstmal den Wirtschaftsstandort Deutschland zu retten. Also Wirtschaftspolitik machen, niedrigere Energiepreise, weniger nervtötende, teure Bürokratie und Raum für Innovationen in unserem Land, das müsse jetzt Priorität haben.
0: Bis zur Sommerpause ist es ja nicht mehr so lange hin. Wie sieht denn der Zeitplan aus, um konkrete Entscheidungen zu treffen?
7: Genau, die Sommerpause im Bundestag startet schon in 4 Wochen am 10. Juli. Und der große Showdown, das wird wohl der 1. Juli werden. Dann tagt nämlich erneut der Koalitionsausschuss. Und wir hören, alle Beteiligten haben sich auch die folgenden Tage schon blockiert und freigehalten. Denn dann will man über das große Paket entscheiden, womöglich über Rente, über den Haushalt, aber eben auch über die Dinge, die Unternehmen und Gewerkschaften gestern wichtig waren, zum Beispiel wie eine Steuerreform aussehen soll. Wenn das alles tatsächlich klappen würde, dann müssten daraus noch Gesetze werden, die dann aber erst nach der langen Sommerpause beschlossen werden könnten. Außer, wie es manche fordern, man verzichtet auf die Ferien und arbeitet mal ein bisschen länger in Deutschland, auch im Deutschen Bundestag.
0: Vielen Dank, Markus Preis in Berlin. Mit Beginn des Iran-Krieges wurde Öl knapp und teuer. Das sorgte für steigende Preise im Euroraum. Darauf reagiert die Europäische Zentralbank, wie bereits erwartet, mit einer Erhöhung der Leitzinsen zum ersten Mal seit fast 3 Jahren. Der maßgebliche Zinssatz steigt um 0,25 Prozentpunkte auf nun 2,25%. Die gute Nachricht für Verbraucher, fürs Ersparte könnte es mehr Zinsen geben, aber Kredite könnten teurer werden.
8: 7-mal hat Christine Lagarde die Zinsen nicht erhöht. Dieses Mal geht für sie kein Weg daran vorbei. Die Entscheidung, den Zins zu erhöhen, ist eine gesunde im Hinblick auf verschiedene Szenarien, wie sich der Krieg im Mittleren Osten in der Eurozone mittelfristig auswirkt. Die EZB ist alarmiert durch die steigende Inflation in der Eurozone. Experten schätzen sie im Mai auf 3,2%. Grund dafür der Angriff

0: der USA und Israels auf Iran. Wichtige Handelsrouten für Öl und Gas sind blockiert. Die Folge? Hohe Energiepreise, auch für Benzin und Diesel. Höhere Zinsen sollen die Inflation senken. Sie verteuern aber auch Verbraucherkredite, bremsen so möglicherweise die Nachfrage.
1: Es ist ja auch so, dass die Menschen jetzt schon weniger konsumieren können, weil sie mehr Geld ausgeben müssen für Energie an der Tankstelle und auch an anderer Stelle. Von daher wirkt das natürlich noch mal verstärkend und das macht dann die Situation für die Bürgerinnen und Bürger schwieriger.
0: Werden nun auch Kredite für Häuser und das Bauen noch teurer? Nicht unmittelbar, sagen Volkswirte.
2: Weil am Kapitalmarkt das bereits erwartet wurde und dann vorweggenommen wurde. Die Zinsen werden auch nicht mehr viel weiter steigen, wenn es bei nur noch einer Zinserhöhung in diesem Jahr bleibt.
0: Ob es dabei bleibt? Christine Lagarde wollte sich da heute nicht festlegen, aber auch nichts ausschließen.
3: Ein Grund für die Ölknappheit ist, dass ein wichtiger Handelsweg seit Ausbruch des Iran-Krieges faktisch blockiert ist, die Straße von Hormus. Iran erklärte erneut, dass bis auf Weiteres keine Schiffe mehr die Meerenge passieren dürften. Trotz geltender Waffenruhe greifen sich USA und Iran seit zwei Tagen immer wieder an.
4: Die iranischen Drohnen konnten sie abfangen, aber die Trümmerteile schlugen in einem Wohngebiet ein. Wieder wurde der Golfstaat Bahrain in der Nacht Ziel iranischer Angriffe. Ebenso wie US-Stützpunkte in Kuwait und Jordanien. Zuvor hatte das US-Militär Ziele in Iran angegriffen, wie diese Aufnahmen zeigen sollen. Eine weitere Nacht also, in der eine Waffenruhe keine mehr ist. Das ist jetzt die neue Normalität. Beide Seiten beharren auf ihren Maximalforderungen, deswegen gibt es bisher keine Einigung. Es gibt ein Machtgleichgewicht und beide Seiten sahen keinen Bedarf, Kompromisse einzugehen. Aus Iran heißt es heute, die Waffenruhe sei inzwischen bedeutungslos. Der Ton, er bleibt unversöhnlich. Wenn die glauben, dass sie unsere Würde verletzen können, unsere Heimat angreifen können, dass wir einfach aufgeben, dann lass sie nur träumen. Und erneut gerät sie in den Fokus, die Straße von Hormus. Sie sei nun wieder vollständig blockiert, behauptet Iran. Die USA widersprechen. Laut Medienberichten schleust das US-Militär seit Wochen Frachter mit ausgeschalteten Positionsdaten durch die Meerenge. Und attackiert gleichzeitig Schiffe, die iranisches Öl schmuggeln würden. Am Nachmittag kündigt US-Präsident Trump weitere Angriffe an, bringt sogar eine Besetzung der wichtigen iranischen Ölinsel Khark ins Spiel. Vor einer Dreiviertelstunde dann Rolle rückwärts. Die Angriffe heute seien vorerst abgesagt, man sei einem Deal mit Iran wieder nahe.
3: In Nordirland hat es gestern Abend erneut heftige Ausschreitungen gegeben. Dabei wurden 12 Polizisten verletzt. Die Randalierer bewarfen Beamte mit Steinen und Molotow-Cocktails. Zu den Krawallen aufgerufen hatten rechtsextreme Aktivisten. Der Auslöser war ein äußerst brutaler Messerangriff in Belfast am vergangenen Montag. Dabei wurde ein Mann schwer verletzt. Der Täter ist ein 30-Jähriger aus dem Sudan. Er ist nun wegen versuchten Mordes angeklagt. Zum Abschluss seiner Spanienreise hat Papst Leo XIV. Gleichgültigkeit gegenüber dem Schicksal von Migranten beklagt. Auf Gran Canaria warnte das Oberhaupt der katholischen Kirche davor, sich daran zu gewöhnen, dass Menschen bei ihrer Flucht über die Weltmeere sterben. Gerade die Kanaren sind für viele Flüchtlinge, die über den Atlantik nach Europa kommen, eine erste Anlaufstelle. Die Inselgruppe liegt vor der Nordwestküste Afrikas.
5: Ein Blumenkranz als Symbol für die vielen, die es nicht auf die Kanaren schaffen und im Atlantik sterben. Im Hafen von Arginegin auf Gran Canaria. Papst Leo trifft Flüchtlinge, eingewanderte Retter und Helferinnen. Hier, wo Migration ihr Alltag ist, an der Außengrenze der EU. Auch Adama Konde kam per Boot auf die Kanaren, ist froh, dass er jetzt einen Job hat. In seiner Heimat Guinea sah der heute 18-Jährige keine Zukunft. Ich brauche Geld, um mein Leben zu verändern und meiner Familie und mir zu helfen. Denn in Guinea habe ich nichts. Knapp 47.000 Menschen nutzten vor zwei Jahren die gefährliche Atlantik-Fluchtroute. Die meisten ziehen weiter aufs Festland. Zurzeit kommen weniger Boote, auch wegen der Politik der Europäischen Union. Das ist der Hauptgrund. Die EU hat ihre Migrationspolitik nach außen verlagert. Sie zwingt Länder, mit denen Abkommen unterzeichnet wurden, dazu, Ausreisen von Migranten stärker zu kontrollieren. Derweil mahnt der Papst sichere und legale Wege für Migrantinnen und Migranten an. Wir dürfen uns nicht daran gewöhnen, Tote zu zählen. Die Menschenwürde hat keinen Pass und verliert nicht an Wert, wenn sie eine Grenze überquert. Viel Symbolik, mahnende Worte in einer Zeit, in der Migration in Europa eher kritisch diskutiert wird.
3: Unbekannte sind kurz nach Weihnachten mit Spezialwerkzeug in diesen Tresorraum einer Sparkasse in Gelsenkirchen eingebrochen. Sie plünderten mehr als 3000 Schließfächer und verschwanden mit der Beute und fordern die ersten zwei Geschädigten vor dem Landgericht Essen Schadensersatz. Insgesamt rund 450.000 Euro. Heute hat der Prozess begonnen. Die Kläger werfen der Bank Sicherheitsmängel vor. Die Sparkasse weist das zurück. Der Gesamtschaden wird auf einen bis zu dreistelligen Millionenbetrag geschätzt. Hitze gilt mittlerweile als das größte durch den Klimawandel bedingte Gesundheitsrisiko in Deutschland. Wie man sich am besten schützen kann, darüber wurde heute beim bundesweiten Hitzeaktionstag informiert. Experten raten an heißen Tagen unter anderem zu luftiger Kleidung, einem Sonnenhut, viel Trinken und leichter Ernährung. Statt Sommerhitze gibt es gerade allerdings vor allem Wolken. Die Sonne kommt nur ab und zu mal durch. Hier ist die Wettervorhersage für morgen Freitag, den 12. Juni.
6: Ausläufer eines Atlantiktiefs bringen von Westen leichte Regenfälle und es bleibt vielerorts noch zu kühl für die Jahreszeit. Im Osten lassen die Schauer heute Nacht nach, während sich von Westen Regen ausbreitet. Der Tag beginnt im äußersten Osten sonnig, sonst oft wolkenverhangen und es regnet verbreitet. Der meiste Regen fällt im Nordweststau der Berge, dazu windig. Später kann sich im Nordosten und Südwesten regional auch die Sonne zeigen. In Küstennähe und im Westen heute Nacht über 10 Grad, im südöstlichen Bergland nur niedrige einstellige Werte. Dort morgen etwas über 10, entlang des Rheins dagegen am Kaiserstuhl auch über 20 Grad. Samstag im Süden und Südwesten oft sonnig und warm, sonst bei Sonne und Wolken teilweise windig und vor allem im Norden nass. Sonntag erwartet uns ähnliches Wetter und so beginnt auch die neue Woche.
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12: Wer das Abenteuer sucht, ist im Süden von Chile genau richtig. In die Region der Gauchos und Vulkane führt nur eine wilde Straße. Die Carretera Austral. Über 1200 Kilometer geht es durch Fjordlandschaften, Regenwälder und Bergwelten. Es ist eine Fahrt ins Unbekannte, fast bis ans Ende der Welt. Wer sich auf diesen Weg macht, den belohnt die Natur mit fantastischen Landschaften.

0: Puerto Montt, Hafenstadt am Pazifik. Sie ist von aktiven Vulkanen umgeben und Ausgangspunkt der legendären Fernstraße Carretera Austral. Von hier aus starten Trucker und Abenteurer zur Fahrt in den Süden, manche auch auf dem Fahrrad. Eine Gruppe junger Amerikanerinnen zelebriert ihr letztes Mittagsmahl, bevor sie loslegt. Weite Teile der Strecke sind nur spärlich besiedelt. Ein Wellnessurlaub wird das nicht.
1: Ja, größtenteils werden wir tatsächlich auf öffentlichem Land schlafen. Es gibt viele Stellen, auf denen man kostenlos übernachten kann. Wir haben zwei Zelte dabei. Zwei von uns teilen sich eins. Und hin und wieder, wenn wir es satt haben, draußen zu sein und uns richtig schmutzig fühlen, werden wir uns wahrscheinlich ein Zimmer in einem Hostel nehmen.

0: Es ist ihre erste längere Radtour. Jetzt im Januar ist es Sommer auf der Südhalbkugel. Trotz moderater Temperaturen brennt die Sonne stark am Kilometer Null der Ruta Siete, wie die Straße offiziell heißt. 1200 Kilometer auf dem Sattel liegen nun vor ihnen. Das wollen sie in 3 Wochen schaffen. Von Puerto Montt geht es zunächst direkt am Pazifik entlang. Auf den ersten Kilometern ist die Straße noch asphaltiert und gut befahrbar. Doch das bleibt die Ausnahme. Sie kommen am Calbuco vorbei. Der Vulkan hatte die Region erst 2015 mit reichlich Asche überzogen. An der gesamten Strecke liegt nur eine Handvoll nennenswerter Ortschaften. Manchmal haben sie nur ein paar hundert Einwohner. Der Bau der Carretera Austral wurde in den 1970er Jahren begonnen. War der Süden Chiles bis dahin nur mit dem Schiff oder über das Nachbarland Argentinien zu erreichen war. Diktator Augusto Pinochet ließ die Armee graben, um die Strecke zu erschließen. Berge, Eisfelder und dichte Bewaldung machten den Bau zu Chiles aufwendigstem Großprojekt des 20. Jahrhunderts. Zu Beginn ist die Carretera eher eine Wasserstraße. Große Fähren nehmen einen mit durch eine beeindruckende Küstenlandschaft Richtung Süden. Der erste Abschnitt der Strecke ist von vielen Fjorden durchbrochen, sodass zunächst mehrere Fähren genommen werden müssen, um nach Süden zu gelangen. Die größte Fähre verbindet die Orte Ornopiren und Leptepu. Wer im Sommer nicht reserviert, muss manchmal mehrere Tage warten, bis er einen Platz bekommt. Lademeister Juan Moldenhauer ist für das Rangieren der Fahrzeuge zuständig. Er steht an vorderster Front und ist nach dem Kapitän der wichtigste Mann an Bord.
1: Wir machen 2 Überfahrten pro Tag. Wir legen morgens um 10 Uhr ab und kommen gegen 13.30 Uhr in Leptepu an. Dort entladen wir das Schiff und der gleiche Prozess beginnt von vorn. Ich helfe an der Rampe beim Verladen. Alle Probleme dort liegen in meiner Verantwortung. Wenn etwas kaputt geht, wenn ich versehentlich einen Stoßfänger oder den Scheinwerfer eines Busses beschädige, dann liegt die Verantwortung bei mir. Weiter? Ja? Gut. Schau hinter den weißen Van dort, wo mein Kollege steht.
0: Die Fähre kann 48 Pkw und 250 Passagiere mitnehmen, solange keine Lastwagen an Bord kommen. Die haben Vorrang, denn sie bringen auch mehr Geld ein. Juan kommt ursprünglich aus dem Norden des Landes. Die Arbeit hat ihn hierher gelockt. Der Fährverkehr ist entscheidend für die Carretera Austral. Wenn die Schiffe ausfallen, ist die gesamte Strecke unterbrochen. Diese Stelle ist der Flaschenhals der Ruta Siete.

0: Im Winter transportieren wir hier manchmal nur ein oder zwei Autos. Das, was jetzt passiert, dass wir jeden Tag mit voller Ladung fahren, geschieht nur in der Hochsaison. In diesen Monaten fahren wir immer mit voller Kapazität. Unsere Fähre kann eine Gesamtlänge von 480 Metern Fracht transportieren. Die meisten Passagiere, die im Sommer kommen, sind von außerhalb.
1: Als Lademeister weist Juan den Kapitän beim Ab- und Anlegen ein. Denn von der Brücke aus ist die Laderampe nur schwer einzusehen. Es geht um Zentimeter, die Juan auf Bodenhöhe beobachten muss. Die Fähre spuckt den gesamten Autoverkehr gebündelt wieder aus. In eine Landschaft, wo menschliche Aktivität nur auf der Straße stattfindet. Für Zweiradfahrer ist es besonders schwierig. Sonne, Staub und dicht überholende Autos setzen den Radlern zu. Die Strecke besteht aus grobem Schotter. Beißende Insekten bevölkern den Abschnitt. Kein Vergnügen. Bei Regen legt sich zwar der Staub, aber dann wird die Straße zur Schlammpiste.

0: Die Carretera erreicht Chaiten, einen 5000-Seelen-Ort am Golf von Corcovado. Die meisten Gebäude im Ort sind neu. Chaiten wurde nach einem Vulkanausbruch im Jahr 2008 wieder aufgebaut. Der Vulkan hatte große Teile des Ortes vernichtet. Marioli Rossas betreibt einen kleinen Laden im Ort und lebt mit dem Vulkan und seinen Gefahren. Unter ihren Kunden sind auch viele Reisende auf der Carretera Austral.
1: Die drehen einen Film über den Vulkan Chaiten.
2: Aha!
0: Den Tag des Ausbruchs hat sie hautnah miterlebt. Alles begann mit einem undefinierbaren unterirdischen Grollen. Dann war plötzlich alles anders im Ort Chaiten.
1: Einige sagten, ja, das ist ein Vulkan. Andere meinten, nein, es wird ein Erdbeben geben. Wir wurden immer nervöser, weil es etwas völlig Unbekanntes war. 60 Erdbeben in kurzer Zeit. Dann wurden sie stärker. Es gab Geräusche unter der Erde. Am 1. Mai bzw. in den frühen Morgenstunden des 2. Mai explodierte der Vulkan. Wir wachten mit einer riesigen Aschewolke auf.
0: Da, wo heute ihr Laden steht, walzte eine Schlammlawine über die Häuser hinweg und zerstörte den ganzen Ort. Die Regierung wollte Chaiten aufgeben. Marioli und die anderen Bewohner sollten umgesiedelt werden in ein anderes Dorf, gegen ihren Willen.
1: Unsere Situation wurde nicht mehr in den Fernsehnachrichten erwähnt. Es gab nichts mehr darüber. Wir fragten uns, mein Gott, was passiert hier? Eines Tages versammelte sich eine Gruppe von uns Bewohnern, die hier noch Grundstücke hatten. Wir hissten argentinische Fahnen. Und das versetzte die Regierung in Alarmbereitschaft. Plötzlich kamen alle Fernsehsender hierher. Es war schrecklich.
0: Am Rande von Chaiten finden sich noch zerstörte Häuser. Man hat sie als Mahnmal stehen lassen, zum Gedenken an die Schlammlawine, die den Ort überflutete. Mehrere Vulkane sind hier weiterhin aktiv.
1: Wir wissen, dass der Michinmahuida oder der Corcovado jederzeit ausbrechen könnten. Aber wir wissen auch, wie wir handeln müssen. Bei einem Alarm müssen wir uns in Sicherheit bringen. Das ist uns jetzt bewusst. Man muss vorsichtig sein, nicht so wie beim ersten Mal, als wir nur weinten und nicht gehen wollten.
0: Die Menschen entlang der Carretera Austral leben lieber im Schatten aktiver Vulkane, als ihre Heimat zu verlassen. Chaiten ist heute moderner als zuvor. Unweit des Ortes liegt das Naturreservat Pumalin, gegründet vom Unternehmer und Umweltaktivisten Douglas Tompkins

0: Alvin González kümmert sich um die Bergung. Die beiden Frauen brauchen noch ihr Gepäck. Erwin hilft beim Bergen. Damit der Wagen dabei nicht umkippt, wird er festgezurrt.
1: Wir sind Überlebende. Schauen Sie mal, das ist noch okay, oder?
0: Die beiden Touristinnen aus den Niederlanden sind mit dem Schrecken davongekommen. Koffer und Taschen haben sich über den gesamten Innenraum des SUV verteilt. Auf der Carretera Austral und ihren Nebenstraßen kommt es immer wieder zu Unfällen. Etliche gehen nicht so glimpflich aus wie dieser.
2: Oh my goodness, that is just amazing. I think it was only the left front.
3: Ich glaube, es war das linke Vorderrad, das von der Straße abgekommen ist. Und dann ist der Rest des Autos einfach umgekippt. Plötzlich hingen wir kopfüber in den Gurten. Es ist wirklich dumm.
0: Am nächsten Morgen wird bei der täglichen Teamsitzung erst über den Unfall gesprochen. Dann geht es um die eigentlichen Aufgaben der Ranger. Ein Team um Erwin González soll heute Vormittag einige Kamerafallen auswerten. Um die Tierwelt in Pumalin schützen zu können, sind die Ranger auf eine gute Datenlage angewiesen. Sie sind gespannt auf die Fotos.
4: Okay, du gehst nach vorne. Sag den Jungs Bescheid, damit ich ein Zeichen geben kann, dass wir losfahren.
5: Okay.
4: Alles klar. Perfekt. Los geht's.
5: Vamos. Ja.
4: Das gesamte Team der Parkwächter hat zwischen November und März insgesamt 60 Kameras an verschiedenen Stellen im Park installiert. Der Zweck davon ist klar. Wir teilen uns auf und jedes Team betreut zwischen 15 und 20 Kameras. Wir platzieren sie an strategisch wichtigen Punkten, zum Beispiel, wo wir eine Tierspur entdecken, an Brücken oder an Stellen, die wir über die Zeit als vielversprechend für die Beobachtung von Wildtieren identifiziert haben.
0: Die Ranger kennen sich aus in der Wildnis Patagoniens.
4: Langsam, langsam. Da. Gut, noch ein Stück zurück. Das war am 18.12. und um 1 Uhr morgens war es sehr aktiv.
1: Der Morgen ist sozusagen die bevorzugte Zeit.
4: Vielleicht gelingt es auch mal, sie mit Nachwuchs, mit Hirschkälbern einzufangen.
5: Vamos, let's go. Ja? Eso. Muy bien.
0: Vom Nationalpark aus geht es weiter nach Süden. Durch Landschaften, die vor dem Bau der Straße kaum zugänglich waren. Die Straße lebt. Vielerorts besteht Steinschlag- und Landrutschgefahr. Diktator Pinochet hatte 10.000 Soldaten im Einsatz, um Felsen zu sprengen und unwegsames Gebiet zu planieren.

0: Die Carretera Austral, heute eine Herausforderung für Abenteuerlustige, war damals ein Politikum, ein unmissverständliches Signal. Die chilenische Flagge wurde in das abgelegene Gebiet gerammt, als territorialer Anspruch gegenüber Argentinien. Ende der 70er Jahre standen die Nachbarländer kurz vor einer militärischen Auseinandersetzung. Papst Johannes Paul II. Hat diesen Waffengang verhindert. Der Glaube wiegt schwer in diesem Teil der Welt. Immer wieder sieht man Altäre oder improvisierte Sakralbauten aus Wellblech und Holz am Straßenrand. Dieser ist dem heiligen Sebastian gewidmet. Wer vorbeifährt, hupt. Wer anhält, betet. Für sicheres Geleit und eine gute Reise entlang der Carretera Austral.
1: Ich glaube, dass es von der Gemeinschaft, von den Bewohnern gebaut wurde. Sie sind es, die hier unterwegs sind. Die Distanzen sind sehr lang, also klammert man sich an Gott. Und er ist ein Heiliger. Er ist San Sebastian, der Schutzpatron der Fahrer. Und warum hört man die Hupen? Weil die Fahrer San Sebastian grüßen.
0: Die Wegstrecke führt über den Ibáñez-Pass, der höchste der Ruta Siete. Ein markanter Felsen, der an eine Burg erinnert, ist Namensgeber für den kleinen Ort Via Cerro Castillo. Der Wind pfeift durch die wenigen Straßenzüge. Es gibt ein paar kleine Läden und Übernachtungsmöglichkeiten. Und ein ungewöhnliches Restaurant. La Cocina de Sole. In zwei zusammengeschweißten Bussen wird gekocht und serviert. Bei Soledad gibt es chilenische Hausmannskost. Die kommt gut an bei ihren Gästen.
1: Chorigana. Das ist Ei, Fleisch, Pommes, karamellisierte Zwiebeln und Huhn. Sehr gut.
0: Die Rezepte hat Soledad aus ihrer Heimat im Norden Chiles mitgebracht. Die dreifache Mutter betreibt ihre Restaurantbusse mit Hilfe ihrer großen Tochter.
2: Also, ich habe vor 26 Jahren angefangen, als die Carretera Austral noch gar nicht diesen Zustrom an Menschen hatte. Ich begann aus der Notwendigkeit heraus, eine Arbeit zu finden und fing an, Brot in meinem Haus zu backen, das ich dann an die Busse verkaufte, die kamen oder ins Landesinnere fuhren. Wasser? Ja, hier hinten habe ich welches. Trinkbar, ja.
0: Fleisch steht hier, wie in ganz Südamerika, hoch im Kurs. Seit kurzem hat sie aber auch Veggie-Burger auf der Karte. Ursprünglich war Soledad zum Arbeiten in die Gegend gekommen. Doch dann stand sie eines Tages ohne Job da und suchte nach einer Geschäftsidee. Da sie gut kochte, dachte sie an ein Restaurant. Doch das war einfacher gesagt als getan.
2: Ich hatte keinen eigenen Platz, kein Geld, um ein Grundstück oder einen festen Standort für mein Geschäft zu kaufen. Deshalb kam mir der Gedanke, etwas zu bauen. Eine mobile Küche. So fing das an. Ein VW-Bus diente mir als erste Küche. Und es war die erste offizielle Lizenz dieser Art in Chile. Als ich hier in der Region nachfragte, gab es dafür noch keine Genehmigung. Also wurde mir eine Lizenz aus Santiago ausgestellt. So gesehen war das wohl der erste Foodtruck in Chile. Und heute gibt es viele, aber ich glaube, meiner war der erste, vor 26 Jahren.
0: Das kuriose Restaurant wurde zu einer Marke auf der Ruta 7.
2: Macht 28.500. Der Kaffee geht aufs Haus. Dieser Ort ist einfach wunderbar. Ruhig, umgeben von Bergen, Gletschern, Eisfeldern, Lagunen, Flüssen, einfach allem. So viel Natur. Alles, was ein Mensch zum Leben braucht.
0: Abseits der Hauptstraße geht es nun in die Bergwelt der Andenkordillere. Kommt einem auf der Carretera Austral nur selten ein Auto entgegen, wird es auf den kleinen Nebenstraßen so richtig einsam. Hier oben leben die Gauchos, patagonische Viehzüchter. Ein namenloser Fluss muss überquert werden, dann geht es immer höher hinauf.

0: Nelson Troncoso und seine Familie betreiben in diesem Gebirgszug seit Generationen Ackerbau und Viehzucht.
1: Die Straße von Castillo hierher wurde erst vor 4 oder 5 Jahren asphaltiert. Der Schotterweg, der von Sin Nombre bis hierher führt, ist weiterhin unbefestigt. Ursprünglich wurde die Straße von einem Holzunternehmen gebaut, das Baumstämme auf dem Rio Candonga transportierte. Später wurde sie von der Straßenverwaltung instand gesetzt, mit Rohrdurchlässen versehen und weiter befestigt. Sie haben auch eine feinere Schicht Schotter aufgetragen. Ja, ideal wäre es, wenn die Straße weiter asphaltiert würde. Auf dem Weg nach Lago Alto ist vor genau 3 Jahren mein Cousin ums Leben gekommen. Er verlor die Kontrolle über sein Fahrzeug und stürzte mit seinem Pickup in den See.
0: Nelson und sein Vater sind in der Abgeschiedenheit der Berge zu Hause. Mate-Tee mit seinem eigentümlichen und starken Geschmack ist für viele Menschen in Patagonien ein Genuss. Von morgens bis abends wird er stets frisch aufgebrüht. Eine willkommene Pause nach und vor jeglicher Arbeit. Gerade ist die Heuernte vorüber, sodass sie ein wenig verschnaufen können. Die Rinder sind jetzt im Sommer weiter oben auf der Weide, nur die Schafe bleiben in der Nähe. Nelson ist hier oben aufgewachsen. Seine Großeltern haben das Land einst als Pioniere urbar gemacht.
2: Das Leben auf dem Land ist ruhig, aber es gibt viel Arbeit. Es ist ganz schön aufwendig, sich über Wasser zu halten. Außerdem ist es nicht besonders rentabel. Die Preise für Tiere schwanken oft stark. Manchmal kann man sie gar nicht verkaufen. Ein kleines Stück Land wie unseres reicht nicht aus, um uns allein zu ernähren. Deshalb müssen wir zusätzlich außerhalb arbeiten, so wie die Transporte, die sie dort machen.

0: Nelson will zu den Schafen, die etwas außerhalb auf der Weide sind. Mit dem Auto geht das nicht.
1: Für mich ist es so, Gaucho zu sein, ist eine Lebensweise. Es bedeutet, ein guter Nachbar zu sein, hilfsbereit. Und zu wissen, wie man auf dem Land arbeitet. Wenn dich jemand um einen Gefallen bittet, dann nennt man das eine Gauchada. Eine gute Tat. So versuche ich, ein Gaucho zu sein.
0: Zu diesem Leben gehört viel Handarbeit. Die meisten Teile des Pferdegeschirrs sind selbst gemacht.

Gauchos findet man in vielen Regionen Südamerikas als Nachfahren indigener Stämme und spanischer Einwanderer. Ihre Blütezeit hatten sie im 19. Jahrhundert und ihr Leben wurde, ähnlich dem der amerikanischen Cowboys, romantisch verklärt. In Argentinien und Chile sind die Gauchos ein Mythos. Sie stehen für Freiheit und Unabhängigkeit. Es geht weiter in den Süden. Nach der Hälfte der Strecke endet der asphaltierte Teil der Carretera Austral. Ab hier ist die Ruta Siete nur noch eine Schotterpiste. Wasser prägt nun wieder die Landschaft. Sowohl von oben als auch in Form von Seen, Flüssen und Bächen, die sich aus den Gletschern der umliegenden Berge speisen.

Ein Auto auf einem Abschleppwagen kommt uns bekannt vor. Es ist der umgekippte Mietwagen der holländischen Touristinnen im Pumalin-Nationalpark. Abschleppwagenfahrer Ivan Ramirez bringt das beschädigte Auto im Auftrag der Mietwagenfirma nach Puerto Tranquilo, weiter im Süden. In seinem Job ist er täglich auf der Carretera Austral unterwegs.

0: Diese Straße spielt in seinem Leben eine große Rolle.
1: Mein Schwiegervater arbeitete mehr als 40 Jahre im öffentlichen Bauwesen und kennt die gesamte Carretera Austral. Von Caleta Gonzalo bis in den Süden nach Via O'Higgins und Caleta Tortel. Er hat mir erzählt, dass der Bau der Straße eine enorme Herausforderung war. Besonders schwierig waren die Strecken entlang der Küste, wo es 3 bis 4 Jahre dauerte, die Berghänge zu stabilisieren, da es ständig zu Erdrutschen kam. Genau aus diesem Grund gibt es dort heute Engpässe. Und es war bisher nicht möglich, die Straße zu verbreitern.
0: Ivan hat gut zu tun, denn die Ruta Siete ist in keinem guten Zustand. Viele unterschätzen ihre Gefahren. Selbst er, der die Strecke als Fahrer in- und auswendig kennt, hatte schon brenzlige Momente, die er nur knapp überlebte.

Ich fuhr damals einen LKW, der mit Zement und Holz beladen war. Und etwa 3 Kilometer vor Puerto Yungay versagten meine Bremsen. Ich war mit meinem Sohn unterwegs, der damals ungefähr 12 Jahre alt war. Wir fuhren 3 bis 4 Kilometer unkontrolliert bergab. Auf

0: Einer Steigung wie dieser hier. In solchen Momenten zieht das ganze Leben in wenigen Sekunden an dir vorbei. Gott sei Dank ist uns nichts passiert, aber wir haben unseren LKW und die gesamte Ladung verloren.
1: Wirklich?
0: Wirklich, das war mein letzter Unfall.
2: Ivan hat großen Respekt vor der Strecke. Er weiß, jeder Moment auf der Carretera Austral braucht seine volle Wachsamkeit.

Ein Regenguss geht über dem See General Carrera nieder. Bekannt für sein tiefes Türkisblau, erstreckt sich das 1800 Quadratkilometer große Gewässer über die Landesgrenze bis weit nach Argentinien hinein. Dort wird er Buenos Aires See genannt. Von hier aus sind es noch über 300 Kilometer bis zum Ende der Straße. Die Carretera Austral führt entlang großer Moore. 11% der weltweiten Moorflächen liegen in Südamerika, vor allem im südlichen Patagonien. Hier leben kaum Menschen, deshalb sind sie noch weitgehend ungefährdet. Die Straße wendet sich nun oberhalb des Rio Baker zu einer Abzweigung, die ins Chacabuco-Tal führt. Dies ist die Heimat von Guanacos, einer frei lebenden Art aus der Familie der Kamele. Sie sind die wilden Vorfahren der domestizierten Lamas. Ihr dichtes, wolliges Fell schützt die Tiere gut vor Regen, Schnee und Kälte. Die Winter sind streng in diesem Teil der Welt. Guanacos bewohnen die Anden in vielen Ländern Südamerikas in einer Höhe bis zu 4000 Metern. Eine Forschungsstation fast im Nirgendwo. Nur eine Handvoll Biologen und Veterinäre wechseln sich hier mit ihrem Dienst ab. Emiliana Retamal ist Tierärztin und kümmert sich um einen Landvogel, den Nandu. Er kommt hier nur noch selten vor. Ihre Station liegt mitten im Nationalpark

0: geschieht verbunden.
1: Emiliana arbeitet mit an einem Auswilderungsprogramm für Nandus. Sie beobachtet, wie die Tiere nun in Freiheit leben. Dazu hat sie immer ihren Pass dabei, denn die Tiere halten sich nicht an Landesgrenzen. Oft muss sie nach Argentinien fahren, um ihre Schützlinge zu finden. Die scheuen Vögel sind für ungeschulte Augen kaum zu entdecken. Doch Emiliana hat nach jahrelanger Arbeit hier den Nandu-Blick. Zunächst entdeckt sie nur eine Gruppe Guanacos. Aber dann sieht sie doch einen der Landvögel. Sechs Monate lang waren die Nandus in der Obhut der Mitarbeiter. Sie wurden nach und nach auf das Leben in der Freiheit vorbereitet. Nach ihrer Auswilderung werden sie beobachtet. Die Gefahren für die Tiere gehen heute nicht mehr so stark von Menschen aus, die die Vögel wegen ihres Fleisches und ihrer Federn fast ausgerottet hätten, sondern von Pumas und Füchsen.
0: Im Jahr 2014 wurde eine Zählung durchgeführt. Da wurde festgestellt, dass es hier nur noch etwa 20 Nandus gab. Eine extrem niedrige Zahl. Seitdem konzentrieren wir uns darauf, ihre Population im Park zu erhöhen. Unser Ziel ist es, die Anzahl von diesen 20 Individuen auf mindestens 100 zu steigern. Also ausgewachsene Tiere mit mindestens 3 bis 5 fortpflanzungsfähigen Männchen. Heute liegt die Population bereits bei 68. Das ergab die letzte Zählung. Unser Ziel ist es, dass ihre Zahl jedes Jahr weiter steigt und wir die Nandu-Gemeinschaft im Parque Nacional Patagonia retten können.
1: Nandus gesellen sich oft auch zu den Guanacos. Denn die stoßen schrille Warnrufe aus, sobald Gefahr droht. Auf der Flucht können die flugunfähigen Nandus bis zu 60 Kilometer pro Stunde erreichen.
0: Für mich war es immer ein Traum, im Naturschutz zu arbeiten, meinen Beitrag zum Erhalt gefährdeter Arten zu leisten und sie vor dem Aussterben zu bewahren. Heute diesen Traum zu leben, ist einfach unglaublich. Ich werde diesen Weg weitergehen, solange ich kann, bis es nicht mehr möglich ist.
1: Vom Nationalpark aus geht es nun auf die letzte Etappe der Carretera Austral. Ziel? Der kleine Hafen von Villa O'Higgins. Je weiter man nach Süden kommt, desto ungemütlicher wird es. Die Antarktis ist nicht mehr weit. Auch der Verkehr hat merklich abgenommen. Ein Gefühl vom Ende der Welt stellt sich ein.

Links und rechts des Weges hängen Gletscher in den Bergen. Die Straße meidet dabei die Eisfelder der Region, die nach der Antarktis und Grönland die größten der Welt sind.

Hier tauchen auch immer wieder Antenkondore am grauen Himmel auf. Die mächtigen schwarzen Vögel sind mit einem Gewicht von bis zu 15 Kilo die schwersten Greifvögel der Welt und erreichen eine Spannweite von 3 Metern. Sie ernähren sich hauptsächlich von Aas und werden bejagt. Schätzungen gehen davon aus, dass es in Südamerikas Andenregion keine 7000 ausgewachsenen Kondore mehr gibt.

Die Bucht Bahia Bahamondes ist das Ende der Ruta Sieta. Bis heute. Ein militärisches Baukommando soll die Strecke weiterführen. Für die 935 fehlenden Kilometer sind 30 Jahre Bauzeit veranschlagt. Am Hafen von Via O'Higgins legen nur kleine Fähren ab, die Fahrradfahrer nach Argentinien bringen. An einem unspektakulären Holzschild endet die Reise. Und die 1247 Kilometer lange Carretera Austral.

Hoch in den Anden liegt die geheimnisvolle Inka-Stadt Machu Picchu. Wer hier mit dem LKW unterwegs ist, muss starke Nerven haben. Mitten im Titicacasee leben die Menschen auf schwimmenden Inseln. Und in 3600 Metern Höhe sind Frauen im Rock die Heldinnen auf dem Fußballplatz. Eine Wunderwelt an der Grenze zu den Wolken. Peru.

0: Der Huascarán, mit fast 6.800 Metern Perus höchster und wohl auch imposantester Berg. An seinem Gipfel vorbei führt eine Passstraße, 5.000 Meter hoch. Die muss man überqueren, wenn man ins Dorf Yanama will. Viel ist hier nicht los. Immerhin, es gibt einen Kaufmannsladen. Hier bekommt man alles, was man so braucht. Von frischen Eiern bis Klopapier. Hinterm Tresen Antonino Milla. Zweimal pro Woche muss er mit seinem LKW in die Nachbarstadt Caruas Nachschub holen. Doch die Fahrt über den Pass wird für ihn immer mehr zum Problem.
1: Früher bin ich selbst gefahren. Doch einmal sind wir vom Weg abgekommen und abgestürzt. Seitdem habe ich Angst.
0: Ein paar Tage später in der Nachbarstadt Caruas. An diesem Morgen hat er zusammen mit seinem Sohn den Pass bereits einmal überquert und eingekauft. Jetzt tanken sie für den gefährlichen Rückweg, voll beladen ins Heimatdorf. Der Diesel kommt heute aus Kanistern. Die Zapfsäule ist kaputt.
1: Die schwierigste Stelle beginnt nach rund 44 Kilometern. Ab dort werden die Kurven immer enger und es geht steil bergauf. Man muss aufpassen, dass man mit den Reifen nicht an den Felsen kommt. So eng ist das.
0: Wegen seiner Höhenangst überlässt er das Steuer seinem Sohn Alejandro. Der hat den LKW bis jetzt noch immer sicher nach Hause gebracht. Der Huascarán ist der markanteste Berg der Anden in Peru. Die Gebirgskette zieht sich fast 2000 Kilometer durch das Land. Dort, wo sie nach Osten hin steil abfällt, beginnt das Tiefland des Amazonas. Die Götter der Inka wohnen in den Bergen und die haben zu ihren heiligen Stätten Wege gebaut. Viele davon sind erhalten. Der bekannteste, der Inka-Trail nach Machu Picchu. Nicht weit von seinem Startpunkt entfernt, das Dörfchen Acchabaja. Viele der Einwohner hier verdienen ihren Lebensunterhalt mit diesem weltberühmten, aber auch beschwerlichen Pfad. Margot Uscapi und ihre Freundin Soledad sind gerade beim Kochen. Auf dem Feuer Quinoa-Suppe mit Gemüseeinlage. Die beiden müssen an diesem Nachmittag zu ihrem Job. Als Lastenträgerinnen auf dem Inka-Trail. Margots Älteste ist schon aus dem Haus. Ihre jüngsten Kinder Anthony und Karin bleiben so lange hier.
2: Meine Mutter hilft mir mit den Kindern, wenn ich bei der Arbeit bin. Ich habe zu meiner Mutter gesagt, kannst du mir mal einen Teller geben? Also, meine Mutter, ich habe ihr gegenüber ein bisschen ein schlechtes Gewissen. Aber zu wem sollte ich die Kinder sonst geben? Dem Vater? Der hängt an der Flasche. Dem würde ich die Kleinen nicht anvertrauen.
0: Immer wenn Margot für einige Tage weg ist, und das kommt rund viermal im Monat vor, sind die Kinder bei der Großmutter. 2 Jahre geht das jetzt schon so. So lange ist Margot voll berufstätig.
2: Ich brauche das Geld für meine Kinder. Kleidung, Essen, Schule, das kostet. Zu Hause soll es an nichts fehlen. Dafür arbeite ich.
0: 3 Tage wird sie wegbleiben.
2: Tschüss, Anthony. Ich muss los. Mach bei Oma und Opa keine Dummheiten. Okay, Karin? Sei brav. Ich bringe auch was Schönes mit.
3: Ja, Mama. Pass auf. Ja, ciao. Tira, pass auf. Tschüss, Anthony.
0: Am nächsten Morgen müssen sie früh am Bahnhof sein, für den Zug zum Startpunkt des Inka-Trails. Deswegen übernachten sie in der Stadt. Der See von Piruay, rund 100 Kilometer südöstlich. Hier verbrachten früher die Inka-Herrscher ihre Sommerfrische. Heute ist die Gegend eine Hochburg für Frauenfußball. Griseida Suillo, Mutter zweier Kinder und Mittelstürmerin des Fußballclubs Sporting Piruay, ist aufgeregt. Heute Nachmittag steht das wichtigste Spiel des Jahres an. Und sie hat noch nicht einmal die Zutaten fürs Mittagessen zusammen. Es soll Bohneneintopf geben. Noch ein weiterer Topf steht in der Küche auf dem Feuer. Maische für Chicha, Maisbier mit wenig Alkohol.
4: Ich koche Chicha aus lila Mais für die Spielerinnen. Wir haben ja heute Nachmittag das Spiel. Hochlandliga, Endspiel der Frauen.
5: Sie ist Kapitänin ihres Teams und organisiert das Ganze. Mehr kann man nicht erreichen. Deswegen unterstütze ich sie und helfe im Haushalt mit.
0: Ihr Mann, zwei Kinder, dazu der Haushalt, die Landwirtschaft. Ihre Tage sind randvoll. Doch der Sonntagnachmittag ist für den Fußball reserviert. Als Kapitänin muss sie die Mannschaft zusammentrommeln. Mari ist ihre Schwester.
2: Mari.
4: Mari? Kommst du auch heute Nachmittag? Um 3 auf dem Sportplatz? Wir wollen endlich mal gewinnen.
2: Na klar, du kannst dich auf mich verlassen.
4: Das wird ein ganz schön schweres Spiel.
2: Die anderen werden auch gut trainiert haben. Dann müssen wir kämpfen.
4: Okay, Mari, dann bis nachher um 3.
2: Ciao.
0: Antoninos und Alejandros Route führt direkt durch den Nationalpark Huascarán. Eigentlich ein idealer Ort für eine Pause, doch dafür haben sie keine Zeit. Sie müssen vor Einbruch der Dunkelheit zu Hause sein. Seit 3 Uhr morgens sind sie auf den Beinen. Kokablätter halten sie wach. Und bis zurück ins Dorf sind es noch 6 Stunden, wenn alles gut geht.
6: Die Strecke ist anstrengend. Man fährt in aller Frühe los und kommt erst spät abends zurück. Auf dieser Holperpiste muss der LKW ganz schön viel aushalten. Er ist ja nicht so klein und leicht wie ein Auto. Besser man fährt, wenn es hell ist.
0: Früher haben sie die Waren mit Maultieren über den Pass geholt. Jetzt hat Antonino seinen eigenen LKW. Doch der ist über 30 Jahre alt. Gebraucht gekauft. Ein steter Grund zur Sorge.
7: In den letzten Jahren ist der Laster sehr oft kaputt gegangen. Und wir mussten zu Fuß gehen, um Ersatzteile zu holen. Mal war die Ölwanne kaputt, mal die Bremsen. Einmal musste sogar extra ein Mechaniker aus Lima kommen.
0: Für Alejandro beginnt jetzt der schwierigste Teil der Strecke. Der Anstieg zur Passhöhe. 31 enge Haarnadelkurven. Hoffentlich kommt jetzt keine entgegen. Ausweichen? Schwierig.
6: Diese Serpentinen sind ganz schön gefährlich. Ich kann mich noch gut daran erinnern. 2004 oder 2005 ist hier ein Bus verunglückt. Es gab 35 Tote und alle aus dem gleichen Dorf Maski.
0: Gegenverkehr. Doch der muss ausweichen. Alejandro fährt bergauf und hat deswegen Vorfahrt. Geschafft. Die Passhöhe. Jetzt geht es wieder runter. Und mit den Kurven geht es von vorne los. Der Platz, 3600 Meter hoch. In Piruay hat der Fußballnachmittag begonnen. Die Dorfelf spielt in der untersten Spielklasse. Egal. Jeden Sonntagnachmittag trifft man sich hier auf ein selbstgebrautes Chicha, Maisbier. Kampfstärker als die Männer ist die Frauenmannschaft. Heute ist das Endspiel in der Hochlandliga. Wer gewinnt, ist Meister. Spielvorbereitung heißt hier vor allem Haare kämmen.
4: Es ist wichtig, dass wir uns die Haare binden. Mit offenem Haar könnten wir irgendwo hängen bleiben, mit Zöpfen nicht.
0: Und, ist sie aufgeregt?
4: Klar bin ich nervös. Aber so geht mir das immer vor einem Spiel. Die anderen sind stark. Sehr stark.
0: Die Damen von Sporting Cori haben hier bis jetzt noch jedes Spiel gewonnen.
4: Wir müssen siegen. Strengt euch an. Ich weiß, wir schaffen das.
0: Stürmerin Griseida wird hart attackiert. Noch hatte sie keine Chance für einen Torschuss.
5: Los, Gri! Aufrücken! Ihr schafft das!
0: Noch steht es 0 zu 0.
5: Ich fiebere mit, als wenn ich selber spielen würde. Ich hoffe sehr, dass sie gewinnt.
0: Noch sieht es nicht danach aus. Griseida hat eigentlich Buchhalterin gelernt. Doch der Kinder wegen blieb sie zu Hause.
4: Beim Fußball werde ich zur Kämpferin. Die ganze Woche über kommen wir Frauen ja nicht aus unserem Alltagstrott raus. Nichts als Arbeit. Aber am Sonntag auf dem Fußballplatz, da leben wir uns aus und haben unseren Spaß.
0: Am Ende der regulären Spielzeit steht es immer noch 0 zu 0. Elfmeterschießen. Griseida geht ins Tor. Jetzt kommt alles auf sie an. Tor für die Gegner. Wenn der auch noch reingeht, haben die anderen gewonnen. Schlussstand 4 zu 2. Die Damen von Sporting Cori sind damit auch die Champions der Hochlandmeisterschaften.
4: Naja, die sind halt jedes Jahr Meister. Gegen die hatten wir keine Chance.
0: Und, wie geht es ihr damit?
4: So ist das eben im Sport. Man gewinnt, man verliert. Da kann man nichts machen.
0: Ein Erfolg hat sie an diesem Tag aber doch. Ihr selbstgebrautes Maisbier ist gut weggegangen. Die Spielerinnen hatten Durst. Es wird Abend. Seit dem Aufbruch aus ihrem Dorf heute Morgen um 2 haben Antonino und Alejandro ohne Pause gearbeitet und noch nichts gegessen.
7: Auf dem Rückweg, klar, da wird man müde. Ohne Zigaretten und Coca hätten wir schon längst schlapp gemacht.
0: 6 Uhr abends. Als sie endlich in ihrem Heimatdorf Yanama ankommen, wird es schon wieder dunkel. Doch Feierabend haben sie noch lange nicht. Jetzt müssen sie erst mal ausladen. Seit 16 Stunden sind sie auf den Beinen.
7: Ganz schön langer Tag heute. Kein Mittagessen. Ganz schön anstrengend. Aber Gott sei Dank sind wir gut angekommen.
0: Für ein paar Tage sind die Regale wieder gefüllt. Doch bald müssen sie wieder los. Mit ihrem klapprigen Laster über den 5000 Meter hohen Pass durch die Anden.

0: Am nächsten Morgen in Ollantaytambo. Die Bahnstation ist Ausgangspunkt für alle, die nach Machu Picchu wollen. Margot hat die Nacht in einer Gruppenunterkunft ihres Arbeitgebers verbracht, einer Reiseagentur. Im Zug ihre Reisegruppe. Mit ihr wird sie etwa auf halber Strecke aussteigen und dann zu den Ruinen von Machu Picchu hochwandern. Es gibt auch einen Viertagesmarsch durch das Gebirge, den eigentlichen Inca Trail. Den geht sie heute nicht.
1: Mit meiner Arbeit bin ich zufrieden. Nur um meine Kinder mache ich mir Sorgen. Wie geht es ihnen? Essen sie ordentlich und trinken sie auch genug? Das sind so meine Gedanken.
0: Die Wanderung nach Machu Picchu ist für Touristen streng reglementiert. Ohne Gruppe geht hier gar nichts. Margots Job ist es, zusammen mit vier Kollegen die Besucher zu bekochen und die dafür notwendigen Utensilien zu transportieren. Bergauf, bergab.
1: Die Arbeit ist ganz schön anstrengend. Aber so ist es ja immer. Auch im Dorf müssen wir Frauen hart arbeiten und alles Mögliche schleppen.
0: Kilo wiegt der Rucksack. Umgerechnet rund 15 Euro verdient sie pro Tag. Dazu noch einmal die gleiche Summe an Trinkgeldern. Bis vor zwei Jahren war ihr Job eine reine Männerdomäne.
1: Am Anfang haben uns die Männer ganz schön kritisiert. Für diese Arbeit seien wir Frauen nicht stark genug, wie sie eben so reden. Aber wir haben bewiesen, wir schaffen das auch.
0: Die letzten Meter.
1: Mir geht es gut. Ich möchte Gott und Jesus Christus dafür danken, dass er mich auf diesem Weg beschützt hat.
0: Gleich muss sie beim Essen kochen helfen. Aber Zeit für eine Verschnaufpause hat sie doch.
1: Wie schön diese Ruinen sind. Man fragt sich, wie sie das gemacht haben und wer das gebaut hat.
0: Eine Stadt für rund 1000 Menschen, errichtet vor ca. 600 Jahren, mitten im extrem unzugänglichen Bergurwald. Wer hier lebte, welchem Zweck die Stadt diente, warum sie verlassen wurde, keiner weiß es. Erst 1911 wurde Machu Picchu vom US-amerikanischen Forscher Hiram Bingham für die Wissenschaft wiederentdeckt und freigelegt. Einheimischen war die Existenz der Ruinen schon vorher bekannt. Heute bietet die Inka-Stadt tausenden Peruanern Arbeit. Als Beiköchin muss Margot dafür sorgen, dass das Essen auf dem Tisch steht. Gleich wird ihre Touristengruppe eintreffen. Aber einen kurzen Anruf bei ihren Kindern zu Hause kann sie sich doch nicht verkneifen. Alles in Ordnung?
1: Ja.
0: Hast du deine Kinder erreicht?
1: Ja.
0: Und?
1: Alles in Ordnung. Wenn alles gut läuft, mache ich in ein paar Jahren ein kleines Geschäft auf. Dann bin ich wieder häufiger bei meinen Kindern und nicht mehr so weit weg.
0: Vielleicht wird sie ja einmal mit ihren Kindern wiederkommen. Dann kann sie ihnen erzählen, dass sie zu den ersten Frauen gehörte, die auf dem Inca-Trail Lasten geschleppt haben.

0: Die weiße Kordillere in der Nähe des Huascarán. Die Heimat von Hernán Carrión. Hernán lebt zusammen mit seiner Frau Mercedes und den Kindern Mariela und Gian. Mariela ist 5 und kommt bald in die Schule. Gian ist 2 Jahre alt. Und sie alle bringt er mit seinem Kartoffelacker durch.
1: Mein Kartoffelacker ist weit entfernt und liegt nicht an der Straße. Da ist die Ernte harte Arbeit. Wir müssen ja die Säcke auf Eseln oder auf unseren eigenen Schultern ins Tal bringen.
0: Heute will er ernten. Nachbarn helfen ihm dabei. Peru ist das Ursprungsland der Kartoffeln. Von hier kamen sie im 16. Jahrhundert nach Europa. Hier ist die Ernte noch Handarbeit. Früher wuchsen die Kartoffeln auf Hernáns Acker, wie sie wollten. Es gab gelbe, rote, große, kleine. Heute sehen sie alle gleich aus. Genau wie bei uns.
1: Ich weiß noch, wie viele verschiedene Sorten mein Vater angebaut hat. Jetzt wollen sie auf dem Markt nur noch die weiße Kartoffel haben.
0: Hernán arbeitet nebenbei noch als Koch für Touristengruppen. Doch im Moment ist Nebensaison, deswegen herrscht in der Familienkasse gerade Ebbe.
1: Meine Tochter geht ja jetzt zur Schule und braucht Schulsachen und Schulkleidung. 300 Soles soll das kosten. Aber was tut man nicht alles für seine Familie?
0: Die 300 Soles, umgerechnet etwa 80 Euro, will er aufbringen, indem er Kartoffeln verkauft. 2 Säcke, 100 Kilo, nehmen sie mit auf den Markt. Essenszeit. Hier wird nicht über, sondern unter der Erde gekocht. Kartoffeln und Fleisch auf heiße Steine legen, Erde drüber, 2 Stunden warten. Fertig ist das peruanische Nationalgericht Pachamanca, Erdtopf. Weil die Nachbarn bei der Ernte geholfen haben, essen sie mit. Hernáns Familie ist katholisch und im Glauben fest verwurzelt.
1: Im Namen des Vaters, des Sohnes und des Heiligen Geistes. Vater im Himmel, segne dieses Essen und mache, dass auch die Armen satt werden.
0: Bis jetzt sind sie noch immer über die Runden gekommen. Der nächste Morgen. Markttag in Huaraz. Seit 5 Uhr früh kommen die Bewohner der Nachbardörfer, um ihr Gemüse zu verkaufen. Hernán ist mit dem Colectivo, einem Minibus, angereist. Auch das ein Kostenfaktor. Umgerechnet 3 Euro Frachtgebühr. Ob sich das am Ende lohnt?
1: Mal sehen, was der Markt heute hergibt. Bei einem Überangebot an Kartoffeln könnte es schwierig werden. Ich hoffe, dass ich für meine beiden Säcke 240 Soles bekomme.
0: Das wären 65 Euro. Das Geld für die Schulsachen seiner Tochter hätte er dann schon fast wieder drin.

0: Jetzt braucht er starke Nerven.
1: 1,30 pro Kilo.
2: 120.
0: Offenbar zu teuer. Endlich. Interessenten. Sie wollen gleich beide Säcke. Ein Großeinkauf. Handelseinig. Zwei Säcke für zusammen 120 Soles. Halb so viel wie erwartet. Und, zufrieden?
3: Naja, so kommen wir wenigstens rechtzeitig nach Hause und hängen nicht so lange auf dem Markt rum.
0: Für die neuen Schulsachen reicht es noch nicht. Hernán muss nächste Woche wiederkommen. Vielleicht ziehen die Kartoffelpreise dann ja an. Sechzehn aktive Vulkane gibt es in Peru.

0: Beobachtungsstelle Arequipa brechen auf zu Messungen am Sabancaya. Im Moment der wohl gefährlichste Vulkan Perus. Nélida Manrique ist die einzige Frau im Team.
1: Auf uns wartet ein Marsch von einer Stunde. Das wird ganz schön anstrengend wegen der Höhe. Es wird kalt und sehr windig. Aber der Weg lohnt sich.
0: Nélida ist Vulkanologin und schreibt ihre Doktorarbeit über Vulkanasche. Ihr Spezialgebiet. Und hier am Rande der Vulkane Ampato, Sabancaya und Hualca Hualca hat sie ein reiches Forschungsfeld. Bis zum letzten großen Ausbruch weideten hier Lamaherden. Heute ist die Gegend eine Mondlandschaft, entstanden durch Ascheregen und Schlammlawinen. Und es sieht ganz danach aus, dass heute neue Asche dazukommt.
1: Der Sabancaya ist gerade in einer Eruptionsphase, die Ende 2016 begonnen hat. Manchmal verzeichnen wir bis zu 20 Ausbrüche pro Tag. Deswegen ist es fast sicher, dass wir eine Explosion sehen können.
0: Die Geologen wollen herausfinden, wie gefährlich diese Eruptionen sind. Dafür haben sie eine Reihe von Messstationen aufgebaut. Die wollen sie jetzt warten. Ein riskanter Job.
1: Ich muss mich schützen. Der Vulkan stößt Asche aus, vielleicht auch Gesteinsbrocken. Da muss ich vorsichtig sein. Als Schutz vor der Asche habe ich diese Brille dabei. Und eine Atemmaske, damit ich keine giftigen Gase einatme. Ich muss auch einen Helm tragen, falls Steine herumfliegen. Und auch als Schutz bei einem Sturz.
0: Nélida will zu einer Messstation auf rund 5000 Metern Höhe, nicht weit vom Krater entfernt. Ihr Weg dorthin führt durch die Gefahrenzone in unmittelbarer Nähe der Aschewolken.

0: Der Titicacasee in der Nähe von Puno. 4000 Meter hoch, 15 mal so groß wie der Bodensee. Es ist kurz nach 7. Ein Kollegium sticht in See. Grundschullehrer auf dem Weg zur Arbeit. Amanda Miramira ist die Direktorin und Kapitänin.
1: Wir sind spät dran. Ein Gewitter zieht auf. Und jetzt haben wir uns auch noch festgefahren. So geht es.
0: Um 9 Uhr fängt der Unterricht an. Und bis zur Schule sind es 1,5 Stunden Fahrt. Da muss sie sich beeilen. 16 Kilometer über den See. Einziges Verkehrsmittel? Das Boot. Mit an Bord ihre Kolleginnen. 1,5 Stunden hin, 1,5 Stunden zurück. Und das jeden Tag.
1: Gleich holen wir ein paar Schüler ab. Sie gehen in die erste und zweite Klasse. Eigentlich gehören sie zu einer anderen Schule. Aber sie haben kein Boot, um dorthin zu kommen. Deswegen nehmen wir sie mit in unsere Schule.
0: Die Schüler stammen aus dem Volk der Uru. Vor vielen Jahrhunderten sind ihre Vorfahren vor den Inka auf den See geflohen. Sie wollten nicht versklavt werden und bauten sich in sicherer Entfernung vom Ufer schwimmende Inseln aus Schilf.

0: Ich komme ja auch aus einer armen Familie. Und als ich gesehen habe, dass es den meisten Schülern hier genauso geht, habe ich mich sofort in diese Arbeit als Lehrerin verliebt.
1: Für die Kinder der Uru hat der peruanische Staat eine Schule gebaut. Mitten auf dem See. Und Amanda bringt ihnen seit mehr als 20 Jahren Lesen, Schreiben und die Grundrechenarten bei. Der Schulhof ist aus schwimmendem Schilf und ihr Klassenraum steht auf Stelzen.
2: Buenos días, niños.
1: Ihre Schülerinnen und Schüler kommen von den Inseln ringsum und kennen weder Stromnetz noch fließend Wasser. Auch Handys haben sie nicht.
0: Beim Unterricht muss ich mich auf ihre Lebenssituation beziehen. Zum Beispiel, was kostet eine Ente? Wie viele Enten kann dein Papa am Tag schießen? Wenn man es so macht, verstehen sie es auch.
1: Und wie alle Kinder dieser Welt freuen auch sie sich auf die Pause. Zeit zum Essen und zum Spielen. Bei ihnen zu Hause ist das meistens unmöglich, mangels Platz. Der Sabancaya wird seinem Ruf als aktivster Vulkan Perus gerecht. Etwa alle halbe Stunde stößt er eine Aschewolke aus. Nelida Manrique und ihr Kollege sind bereits 2 Stunden unterwegs. Hier muss sie doch irgendwo sein, ihre Messstation.
3: Konsultar el GPS?
1: Aber wo?
4: Es gibt ja keinen festgelegten Weg. Und zwischen all diesen Felsen können wir den Mast unserer Messstation nicht sehen. Da hilft nur die Orientierung per GPS und vorher festgelegten Punkten. Ganz in der Nähe muss es sein.
1: Tatsächlich. Ganz hinten rechts die Station. Ein Trichter und eine Messröhre auf einer Erhebung in der Nähe des Kraters. Mehr braucht sie nicht, um sich von der Aktivität ihres Vulkans ein Bild zu machen.
4: Mit jeder Explosion fällt ein bisschen Asche in den Trichter und dann in dieses Gefäß, damit der Wind sie nicht wieder wegweht. Seit 5 Monaten waren wir nicht mehr hier. Deswegen hat sich eine Menge Asche angesammelt. Wir werden sie im Labor auswerten.
1: Und? Kann sie damit etwas anfangen?
4: Ich bin sehr zufrieden. Der Weg hierher ist zwar schwierig, aber diese Messstation ist dem Vulkan am nächsten. Das bedeutet, dass diese Ascheprobe besonders aussagekräftig ist. Nach einer chemischen Analyse werden wir wissen, wie es mit den Ausbrüchen hier weitergehen wird.
1: Für die Menschen hier ist der Sabancaya ein lebendiges Wesen. Und Sie als Wissenschaftlerin? Glaubt sie das auch?
4: Ich glaube schon, dass er lebendig ist. Bei Ausbrüchen denke ich immer, dass die Vulkane damit auf sich aufmerksam machen wollen. Sie schleudern Asche und Steine an die Oberfläche, um uns etwas zu sagen, so etwa wie: Hallo Menschen, wir waren schon vor euch da und werden noch lange nach euch da sein.
1: Was auch immer uns der Vulkan Sabancaya mit seinen Rauchzeichen sagen will, wie es scheint, hat er ein ziemliches Mitteilungsbedürfnis. In der Schule auf dem Titicacasee ist große Pause. Essenszeit. Es gibt Fischsuppe mit Nudeln. Wie jeden Tag. Amanda Miramira will die Unterbrechung für einen Elternbesuch nutzen.
0: Ich möchte mich mit dem Vater eines Mädchens unterhalten. Das kommt im Unterricht nicht mit und hängt ein bisschen hinterher. Da müssen Sie ihr zu Hause beim Lernen helfen.
1: Ein Nachbar bringt sie hin. Rund 100 Quadratmeter schwimmender Schilf. Das Zuhause ihrer Schülerin. Die Eltern sind nicht da, nur der große Bruder.
0: Hör mal, Alvaro. Das ist für dich und für deine Geschwister. Deine Schwester kommt im Unterricht nicht mit. Jetzt musst du ihr helfen. Dein Papa kann ja nicht lesen und schreiben, oder?
2: Nur meine Mutter.
0: Na gut, da musst du ihr helfen. Sie hat Schwierigkeiten mit den Zahlen.
1: Die meisten Mädchen bei den Uru heiraten mit 14 Jahren oder etwas mehr. Deswegen halten viele Väter Bildung für ihre Töchter für Zeitverschwendung. Zurück an der Schule. Ein Teil des Schulhofes hat ein Leck und muss ausgebessert werden. Mit frisch geschnittenem Schilf. Amanda macht daraus eine Unterrichtseinheit. Soziales Lernen und ein bisschen Ernährungskunde.
0: Und was davon kann man essen?
4: Das Weiße.
0: Das Weiße. Und wie heißt das Weiße?
4: Das Mark.
0: Das Mark. Und was enthält das Mark?
4: Jod.
0: Jod? Und was sonst noch?
4: Calcium.
0: Calcium. Und wofür ist das gut?
4: Für die Zähne.
0: Für die Zähne. Und für die Knochen auch. Wenn die Kinder etwas lernen, macht mich das glücklich. Und das wissen sie. Ich freue mich mit ihnen. Sie gehen zufrieden nach Haus, weil sie wieder etwas gelernt haben.
1: Sie will ihren Kindern eine Zukunft geben. Und weiß doch, dass die meisten die Schilfinseln nicht verlassen werden. Auch Hernan mit seinem kleinen Kartoffelacker möchte bleiben.

0: Wer in diesen Höhen in den Anden lebt, muss kämpfen, um zurechtzukommen. Doch die Menschen hier werden belohnt. Mit einer Landschaft, in der Himmel und Erde miteinander verschmelzen.
1: Der Ball rollt in Mexiko und wir wollen natürlich wissen, ist der Norden schon im WM-Fieber oder eher noch unterkühlt? Wir schalten gleich live zum Public Viewing an die Ostsee und morgen geht ja die Gesundheitsreform in den Bundestag. Ja, und die Frage ist, wer zahlt die Zeche? Gleich mehr bei uns bei NDR Info.
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1: Donnerstagabend, herzlich willkommen bei NDR Info. Ja, was darf bei einer Fußball-WM nicht fehlen? Ein tierisches Orakel. Diesmal ist das offiziell ein Ameisenbär aus dem Zoo in Münster. Tayo sein Name. Er soll die deutschen Spiele vorausfressen. Und wir im Norden haben ein weiteres Orakel, nämlich auf vier Beinen, nämlich die Ziege Annika. Wohnhaft in Ostfriesland. Und schon ihre Oma, also Ziege Ilona, hat 2018 offiziell die Spiele orakelt. Enkelin Annika hat sich bei ihrer Premiere für die NDR-Kamera etwas schwer getan. Aus beiden Futternäpfen für Deutschland und Curaçao hat sie nicht gefressen. Ja, und schauen Sie mal, was dann passiert. Könnte man als Sieg für Deutschland werten, werden wir am Sonntag dann sehen. Und nun also hat diese WM begonnen und jetzt wollen wir wissen, wie groß ist im Norden der Appetit auf diese Weltmeisterschaft.
7: Im Hamburger Stadtpark bekommt man so langsam einen Vorgeschmack auf die WM. Die größte Public Viewing Bühne der Stadt nimmt Formen an. Auch wenn es solche Bilder dieses Jahr nicht geben wird. Statt Fanfest XXL also eher gemütliches Rudelschauen. Zumindest für die, die überhaupt hungrig auf die WM sind.
8: Noch gar nicht leider, nee.
9: Nee, nicht so richtig. Nicht so richtig dieses Jahr.
8: Ich krieg ehrlicherweise noch gar nicht so viel davon mit. Also ich fand jetzt so die letzten Male der WM, da war ein bisschen mehr los.
10: Das ist mir zu viel gewesen. Also habe ich gerade eben gehört, 48 Mannschaften oder was? Wenn ich das jetzt richtig verstanden habe. Mein Gott, wer soll dem folgen?
7: Er hat gar keinen Appetit mehr auf die Weltmeisterschaft. Dabei war Lars Dose aus Hamburg sonst bei großen Turnieren fast immer dabei. Er ergatterte sogar ein WM-Ticket für ein Deutschlandspiel. Doch er bleibt zu Hause.
11: Ich würde nicht mit einem guten Gefühl hinfahren. Ich habe für mich irgendwann mal gesagt, ich mag keine Länder, wo am Flughafen Menschen mit einer Kalaschnikow rumlaufen, ohne dass das komisch auffällt. Und ich habe den Eindruck, dass wir in den USA mit diesen ICE-Agenten und so weiter immer mehr in so eine Richtung kommen, dass man das nicht so richtig kontrollieren kann.
7: Im niedersächsischen Neustadt am Rübenberge hingegen bekommen die Menschen so langsam Heißhunger auf das Turnier.
12: Ich gucke halt alles, was Fußball angeht, also wirklich alles. Und dann wird auch mal der Wecker um 2 Uhr gestellt. Für die anderen Spiele.
13: Ich freue mich sehr auf die WM. Ja, das muss man nur sehen mit den Uhrzeiten. Ne? Denn mit 87 Jahren werde ich nicht nachts gucken. Ne? Ich
14: freue mich schon. Wir waren ja fast 20 Jahre nicht drin. Ich bin ein Türke. Und jetzt sind wir richtig drin.
7: Auf Usedom kommen die Fußballfans bereits heute Abend so richtig auf den Geschmack. Der Strand in Heringsdorf hat sich wieder in eine große Fußballarena verwandelt. Mit Platz für 2200 WM-hungrige Menschen.
1: Ja, und dahin schalten wir jetzt live zu Moritz Schröder. Er ist eben beim Public Viewing in Heringsdorf. Ja, ein Fußballfest im Ostseesand. Wie läuft heute Abend die Premiere?
15: Ja, 2200 Menschen sind jetzt noch nicht gekommen heute, aber doch beachtlich viele dafür, dass es vorhin noch einmal ordentlich geregnet hat hier und jetzt dann erstmal alles nass war. Und ich muss sagen, ein bisschen WM-Stimmung ist jetzt tatsächlich auch schon aufgekommen. Also das Spiel läuft ja gerade noch. Beim ersten Tor von Mexiko haben sie hier gejubelt. Und ich muss sagen, ich persönlich bin jetzt auch schon langsam im WM-Fieber.
1: Ja, was sagen denn die Leute vor Ort? Wird das was diesmal mit der WM-Stimmung im Land? Und wie sehen sie vor allem die Chancen der deutschen Nationalelf?
15: Also hier vor Ort fiebern die schon ordentlich mit. Die Menschen, mit denen ich mich unterhalten habe, die Zuschauer hier, die feiern natürlich zum einen die tolle Kulisse hier. Aber

0: sagen auch, doch, das trägt jetzt hier ganz schön dazu bei. Sie sind im WM-Fieber. Ich habe auch schon einige Deutschland-Fans getroffen, die tatsächlich hier, obwohl es ja langsam richtig frisch wird, im Deutschland-Trikot immer noch durchhalten, kurzärmlich. Und die freuen sich besonders auf den Sonntag, wenn auch hier wieder geschaut werden kann für das erste Deutschland-Spiel Deutschland gegen Curaçao. Die drücken unserer Mannschaft ganz doll die Daumen, sind aber auch gespannt, wie es wohl laufen wird für Curaçao, diese Mannschaft aus diesem kleinen Land. Und dann freuen sich natürlich alle darauf, dann auch wieder die Füße in den Sand stecken zu können, direkt hier an der Ostsee. Wir können aus urheberrechtlichen Gründen die Leinwand gerade leider nicht zeigen, aber die ist hier wirklich direkt ins Meer gebaut und das Flair ist hier einfach unglaublich. Also von daher würde ich sagen, das ist ein gelungener Auftakt heute schon und wahrscheinlich werden wir hier am Sonntag 2000 Menschen oder mehr begrüßen können.
1: Ganz herzlichen Dank für diese Eindrücke, Moritz Schröder live nach Heringsdorf. Ja, so ein WM-Sommer mit einer erfolgreichen Nationalelf, das wäre doch was. Das würde uns auch so ein bisschen über den Sommer der politischen Sparreformen hinweghelfen. Gestern ja die große Runde im Kanzleramt. Klar ist, da kommt was auf uns zu. Und gegen diese Einschnitte gab es auch diese Woche Proteste. Gestern waren tausende Ärzte, Ärztinnen und Pflegekräfte in Hannover auf der Straße. Ihre Wut richtet sich gegen Bundesgesundheitsministerin Barken. Sie hatte zwei Tage mit den Gesundheitsministern der Länder in Hannover getagt. Und da ging es eben auch vor allem um diese Gesundheitsreform, die morgen als erstes großes Reformvorhaben in den Bundestag geht. Ordnen wir das ein mit meinem Kollegen Markus Grill. Er recherchiert zur Gesundheitspolitik. Markus, wenn man diese Proteste gegen die Reform von Wagen anschaut, was fällt da auf?
2: Also in den letzten Tagen haben vor allen Dingen halt die protestiert, die relativ gut organisiert sind. Das sind einerseits die Ärzte, aber auch die Krankenhäuser. Das bedeutet aber nicht, dass die meisten Einschränkungen bei der Gesundheitsreform tragen müssen, denn das sind nämlich auch die Patienten. Die Finanzkommission hat ja viele Vorschläge gemacht, also Einsparungen von 42 Milliarden Euro. Damals hat der Bundeskanzler gesagt, wir werden so viel wie möglich dieser Vorschläge umsetzen. Nina Warken, die Gesundheitsministerin, hat dann später gesagt, wir setzen so drei Viertel dieser Vorschläge um. Tatsächlich ist es aber weniger als die Hälfte mittlerweile, die umgesetzt wird. Und es betrifft vor allen Dingen, wie gesagt, eben Patienten, also nicht nur die Erhöhung der Beitragsbemessungsgrenze, also was die Krankenversicherungsbeiträge teurer macht für Gutverdiener, sondern zum Beispiel auch Kürzungen beim Zahnersatz oder dass die Mitversicherung der Ehegatten nicht mehr beitragsfrei ist. Das sind alles Dinge, die massiv die Leute belasten werden.
1: Nun geht der Entwurf für die Gesundheitsreform ja morgen erstmals in den Bundestag. Was ist da jetzt zu erwarten?
2: Also der Gesetzgebungsprozess läuft und es werden sich natürlich in Berlin vor allen Dingen die Lobbygruppen, die stark sind, weiter durchsetzen. Man sieht es am Beispiel der Pharmaindustrie. Die hat ja anfangs, hat die Finanzkommission Einsparungen von über 3 Milliarden Euro bei der Pharmaindustrie vorgeschlagen. Die können das auch gut verkraften. Die verdienen immer noch super viel jedes Jahr, die Konzerne. Nur von diesen Einsparungen ist nur noch ein kleiner Bruchteil übrig geblieben und das ist so der Gesetzgebungsprozess, dass sich halt die stärksten Lobbygruppen dann am Ende durchsetzen werden. Und das ist wieder so, dass wahrscheinlich die Patienten sowohl bei der Gesundheitsreform, bei der Krankenkassenreform jetzt als auch bei der Pflegereform wahrscheinlich die sind, die doch überdurchschnittlich stark belastet werden, wenn man sich nicht wirklich traut, an die großen und vermögenden Player ranzugehen.
1: Danke, Markus Grill, für diese Einordnung nach Berlin. Und wir machen weiter mit einem Risiko für die Gesundheit, mit der Hitze. Die ist gerade ja nicht zu spüren bei uns im Norden, aber wir hatten im Mai ja schon ein paar Tage, an denen heftig geschwitzt wurde. Und die Statistik, die zeigt sehr klar, Hitze- und Starkregentage werden häufiger und heftiger. Europa erwärmt sich schneller als jeder andere Kontinent. Experten mahnen heute am Aktionstag zum Hitzeschutz, die Hitze sei ein stiller Killer. Vor allem Ältere und Kleinkinder seien gefährdet. Was also unternimmt der Norden dagegen?
3: Starkregen wie im August vor 4 Jahren in Pinneberg und Temperaturen an die 40 Grad, sogar an der Küste wie hier in Zinnowitz. Die Folgen solcher Wetterextreme spüren im Sommer auch Ärzte im Klinikum Lüneburg. Laut Robert-Koch-Institut sind bundesweit im vergangenen Jahr schätzungsweise 2500 Menschen aufgrund der Hitze gestorben.
4: Das kann zu einem Nierenversagen kommen. Und es ist ein Anstieg der Kerntemperatur, die im Grunde genommen dann vom Körper nicht mehr toleriert wird und dann letztendlich diese Schäden machen kann. Also Gehirnschäden, Nierenschäden sind hier sicherlich das Schwerwiegendste.
3: Nach Angaben des Deutschen Wetterdienstes ist die Zahl der Tage mit Temperaturen über 30 Grad bundesweit deutlich gestiegen, im vergangenen Jahr auf durchschnittlich 11. Strategien, damit es nicht so heiß wird.
5: Dass man natürlich viel trinkt und nicht zu viel bewegen.
6: Ich gehe baden.
5: Ein großer Hut und ich gehe in den Wald.
7: Ja, unterm Baum oder irgendwo, oder setze eine Mütze auf, ne? Und esse Eis.
3: Aber diese Abkühlung können sich nicht alle leisten. In Oldenburg sind Straßensozialarbeiter unterwegs, versorgen Wohnungslose an heißen Tagen mit Getränken, Hüten und Sonnencreme.
8: Heizeschutz ist eine Frage des Portemonnaies, des Geldbeutels, ganz klar. Gerade die Sonnenmilch ist ja auch extrem bombastisch angestiegen, die Preise.
3: Klimaschutz kostet. Pinneberg will trotzdem Schwammstadt werden, lässt dafür Flächen entsiegeln und mit Bäumen begrünen, die extremen Temperaturen standhalten.
9: Wir haben dadurch die ganze Zeit einen Boden, der eine relativ hohe Feuchte dadurch aufweist. Und dann an heißen Tagen und trockenen Tagen, an denen es wenig regnet, dann tatsächlich zu einer Verdunstung hier führen kann und diesen Raum abkühlt.
3: So soll die Hitze erträglicher werden und Starkregen in Zukunft besser abfließen.
1: Erst gab es eine Schlägerei, dann fielen Schüsse. Dabei wurde im vergangenen Oktober in Hannover ein Mann auf offener Straße tödlich verletzt. Heute vor dem Landgericht das Urteil gegen den Täter.
10: 12 Jahre Haft wegen Totschlag und gefährlicher Körperverletzung. Die Richter sahen es als erwiesen an, dass der 27-jährige Angeklagte sein gleichaltriges Opfer mit einem Kopfschuss getötet hat. Zwei weitere Männer waren an dem Streit im Oktober beteiligt gewesen. Es kam zum Schusswechsel. Auch der Angeklagte und die beiden anderen Männer erlitten Schussverletzungen. All das auf offener Straße. Die Verteidigung hatte Freispruch gefordert. Begründung, was genau passiert sei, ließe sich wegen der Vielzahl von Schüssen und beteiligten Personen nicht eindeutig rekonstruieren. Da wird jetzt jemand auf seine Getränkelieferung warten. Der Fahrer dieses LKW bemerkt am Morgen auf der A7 bei Seesen ein Stauende nicht, kracht mit hoher Geschwindigkeit in einen stehenden Autotransporter und schiebt den auf einen weiteren LKW. Dabei bohrt sich durch die Wucht ein Fahrzeug in das Führerhaus des Getränkelasters. Schwer verletzt kann der Fahrer gerettet werden. Die Autobahn ein Trümmerfeld.
11: Dadurch sind umfangreiche Reinigungsarbeiten erforderlich. Zudem ist der Tank beschädigt worden, weshalb Diesel auf die Fahrbahn ausgelaufen ist und der Asphalt auch erneuert werden muss.
10: Die A7 bleibt deshalb in Richtung Hannover vorerst noch gesperrt.
1: Ein Stück Türkei mitten in Bremen. In die Messehalle lockt die Türkei mit kulinarischen Spezialitäten, mit Mode und mit Musik. Die Lifestyle-Messe Kassel Expo ist zu Gast in der Hansestadt. Vor allem Menschen mit türkischen Wurzeln und leidenschaftliche Türkei-Urlauber zieht diese Ausstellung an. Was dieses Jahr auffällt, mitunter werden sehr günstige Luxus-Modeschnäppchen angeboten. Und dabei handelt es sich offenbar um Fälschungen.
12: Luxusmarken auf der Kassel Expo in den Bremer Messehallen. Wir mischen uns unter die Besucher und werden stutzig. Diese Tasche etwa hat Yves Saint Laurent niemals im Sortiment gehabt. Das bestätigt uns auch, das französische Modehaus auf Nachfrage riecht nach Fälschung. Das gilt auch für hunderte weitere Produkte, die an mehreren Ständen auf der Verkaufsmesse angeboten werden. Unter anderem Hugo Boss schicken wir Bilder der angebotenen Ware. Die Antwort des Modeunternehmens lässt nicht lange auf sich warten.
13: Die von Ihnen zugesandten Fotos lassen darauf schließen, dass es sich mit hoher Wahrscheinlichkeit um Fälschungen handelt.
12: Darauf angesprochen reagieren Händler abweisend und möchten auch nicht gefilmt werden, trotz unserer Drehgenehmigung.
14: Wir wundern uns gerade ein bisschen, wie günstig die Designerklamotten sind.
15: Es ist okay, wenn Sie das nicht filmen und ich nichts dazu sage.
12: Bereits vorher haben wir uns nach Preisen für die angeblichen Luxusartikel erkundigt. Alles erstaunliche Schnäppchen. 50 Euro soll etwa diese Gucci-Tasche kosten. Originale sind selten unter 1000 Euro zu haben. Auf dieser Messe scheinen Händler tagelang unbehelligt angebliche Markenware verkaufen zu können. Gewerbsmäßige Markenfälschung gilt als schwere Wirtschaftsstraftat. Wir kontaktieren die Veranstalter der Messe, die sich in den Bremer Hallen eingemietet haben. Kassel Expo aus Lünen. Eine Antwort erhalten wir nicht. Die Bremer CDU sieht allerdings auch die Bremer Messegesellschaft in der Verantwortung.
6: Ehrlich gesagt, ich empfinde das als Skandal. Die Messehalle ist in letzter Instanz Eigentum der Stadt Bremen. Und wer von Verbraucherschutz, Rechtsstaatlichkeit und Wettbewerbsfähigkeit an einem Stadt

0: Standort, wo auch große Marken ihren Standort haben, sprich, der darf bei sowas nicht wegschauen.
1: Die städtische Messegesellschaft M3B reagiert auf den Vorwurf, dass gefälschte Ware in ihren Hallen angeboten wurde.
2: Die M3B nimmt die von Ihnen geschilderten Vorgänge sehr ernst und ist über diese Informationen bestürzt. Wir werden den Sachverhalt umgehend aufklären, juristische Schritte prüfen und auch eine künftige Vermietung der Fläche an diesen Veranstalter auf den Prüfstand stellen.
1: Gut möglich, dass der fragwürdige Luxusmodeverkauf noch ein juristisches Nachspiel hat. Gewerblicher Handel mit Markenfälschungen ist ein Offizialdelikt und muss von den Strafverfolgungsbehörden untersucht werden.
3: Und jetzt haben wir noch das Wetter. Morgen Vormittag macht die Regenjacke wieder mal Sinn. Schauer ziehen von Westen her übers Land hinweg und die Sonne zeigt sich eher selten. Dabei erreichen die Höchsttemperaturen 17 bis 19 Grad. Am Nachmittag, man sieht es schon, naht ein großes Regengebiet und das breitet sich aus. Der Wind weht mäßig aus südwestlichen Richtungen. Am Samstag weiter wechselhaft, am Sonntag im Nordosten dann mit Gewittern bis höchstens 18 Grad. Das war der Tag im Norden. Hier geht's weiter mit dem Usedom-Krimi. Ihnen allen einen guten Abend und bis morgen Abend, wenn Sie mögen.
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0: Sollen wir nicht doch die Polizei anrufen? Oder willst du noch mal rübergehen?
1: Ich garantiert nicht noch mal rüber.

0: Gott. Hallo? Hallo? Hallo? Bleiben Sie so, ich hol Hilfe.
1: Doris sagt vorne Bescheid. Sie sollen einen Krankenwagen rufen.

0: Okay. Tschüss.
1: Oh, guten Morgen, Kollege. Geht's gut?
2: Guten Morgen.
3: Morgen.
2: Ah, danke. Ja, geht gut, bis auf einen Toten in den Watercamp-Bungalows.
3: Welche?
2: Die ganz vorn, Witt oder so.
1: Alles gut.
3: Ja, alles gut. Die hat ihr Oberteil verkehrt rum an.
1: Alles gut bei dir?
3: Ja, bei mir ist alles gut. Ich muss jetzt los, ja? Tschüss.
1: Dann.
4: War ein schöner Abend.
5: Und ich auch. Wo der war, sind noch mehr.
6: Florian Lederer, 16 Jahre alt, ein Schüler aus München. Ja. Keine Anzeichen von äußerlicher Gewaltanwendung, aber der kam hier womöglich nicht raus. Der Saunaalarm war an. Aber die Musik von der Party da drüben war zu laut, hat anscheinend keiner gehört. Angeblich. Die war da drüben. Das ging wohl ziemlich hoch her gestern. Ja. 6 Schulfreunde. Einer lag oben noch mit Kopfhörern auf, einer auf der Treppe, 2 im unteren Schlafzimmer und eine hier direkt an der Haustür. Zugedröhnt wie nichts Gutes, mehr oder weniger bewusstlos. MDMA, Ketamin, Alkohol.
7: Warum halten Sie uns eigentlich fest? Wir haben nichts gemacht. Und meine Eltern werden jetzt nicht. Dann lassen Sie mich. Nein, wie krieg ich doch ein? Flo ist tot. Wir müssen hier bleiben.
8: Kann ich was dafür, Mann? Ich hab nichts gemacht.
9: Wir können bestimmt bald gehen und Flo war total drüber mit der Sauna. Das war nicht scheiße.
7: Mann, du warst doch selber total drüber.
10: Ja, und du nicht, oder was? Jetzt halt doch mal deine Fresse.
9: Ja, Papa.

0: Hilfe! Hilfe!
1: Danke, das reicht. Ich höre nichts.
2: Lassen Sie, fragen Sie bitte den Holm.
3: Ja, lass sie rein. Es ist Familie.
1: Danke. Dorit, kommst du bitte zu mir?
4: Ja.
1: Danach. Gut, danke. Familie. Wieso Familie?
3: Na, Karin ist die Tante von Ben Witt.
1: Echt?
3: Ja.
1: Und wer von denen ist das?
3: Ben Witt, das ist der mit den, der braunen Tolle.
1: Gut.
3: Habt ihr schon Lammis von
1: Ben Witt?
3: Kann ich dein Handy bitte haben?
1: Hallo.
3: Euer ist auch.
1: Das war deine Party letzte Nacht, oder? Warum hast du den freiwilligen Atemalkoholtest verweigert?
5: Ich muss, wenn ich keinen Bock habe. Ich kenne meine Rechte. Mein Vater ist auch so ein scheiß Bulle.
1: Okay.
6: Ich erinnere mich aber nicht und ich möchte jetzt bitte endlich duschen gehen. Fass mich nicht an!
1: Hey, lassen Sie sie.
3: Ben?
1: Bitte.
3: Was mit deinem Handy? Danke sehr.
1: So, hallo. Wer bist du?
4: Felice Neumann.
1: Gut. Gehst du mit ihr mit? Bitte?
3: Feli. Feli.
7: Beruhig dich, Feli. Junge. Beruhig dich.
5: Wird's hingebracht?
1: Hey.
8: Von deinem Bauch machen. Kannst du mir kurz helfen? Kannst du das ein bisschen hochnehmen? Super, das war's. Du kannst dich wieder anziehen. Wir können wieder reinkommen.
4: Wo sind meine Sachen?
9: Die müssen in die Spurensicherung, aber wir haben neue für dich.
4: Mein Lieblingsrock.
3: Ist das seine Tante, die ihren Mann erschossen hat?
2: Du siehst aus wie dein Vater, als er so alt war wie du. Ich helfe dir, bis er kommt, ja?
3: Danke.
8: So.
1: Hämatome vom Festhalten?
8: Ja.
1: Meinen Sie, das war Vergewaltigung?
8: Für einen K.O.-Tropfen-Nachweis müsste die Zeit noch reichen. Das hier, auf ihrem Bauch, das war auffällig.
1: Temporäre Tattoos. Die waren alle beklebt damit.
8: Ich gebe dir jetzt eine Pille danach und eine HIV-Prophylaxe. Ich gebe dir jeweils zwei, falls du die erste erbrichst.
4: Kann ich duschen?
1: Ja, natürlich. Ja. Dorit bringt dich.
8: Alles Gute, Felice.
4: Ciao.

0: Tage morgen, Frau Lorso. Ich habe schon gehört, noch ein Tatort in Ihrer Familie. Ist das Ihr Neffe?
1: Großneffe.
0: Na bitte.
2: Also ich brauche alle Bilder und Videos aus der Nacht entlang einer Timeline, ja?
3: Okay.
2: Und am besten packst du gleich auf den Server, dann haben wir auch alle Zugriff.
3: Ja, mache ich.
0: Haben wir alle unseren 16. nachgefeiert, getanzt, Party gemacht, wir sind in die Sauna und ins Meer. Henry und ich haben gebattelt, dann kann ich mich an nichts mehr erinnern bis heute Morgen. Finden Sie das glaubhaft? Laut Aussage von Corbinian Staller haben Sie und Flo sich angezickt wegen dem Sound. Aber eigentlich nicht wegen dem Sound, sondern wegen Feli, auf die die beiden abfuhren. Ich nehme an, es handelt sich bei Feli um Felice Neumann. Ist das korrekt?
4: Ja. Also, nein. Ja, Feli ist Felice. Ich weiß nicht, aber...
0: Ja, nein, ich weiß nicht. Was denn?
4: Ich weiß es einfach nicht. Ich habe einen Filmriss. Ich habe keine Ahnung.
0: Ecstasy. Ekstase. Verbrechen aus Leidenschaft. Gibt offenbar viel Leidenschaft in Ihrer Familie, Frau Lorso.
1: Ich glaube, wir sind langsam hier fertig.
0: Haben Sie Florian Lederer aus Eifersucht getötet?
4: Was? Nein, Mann, Flo ist mein Freund.
0: War.
4: Was?
0: Er war Ihr Freund, aber jetzt ist er tot. Wie der Mann Ihrer Tante. Er war Ihr Ehemann, aber jetzt ist er tot. Peng! Also, los jetzt. Was ist gestern passiert? Dass Sie Ihren Rivalen in die Sauna gesperrt und verrecken haben lassen?
1: Jetzt reicht es. Zeugenbefragung sieht anders aus.
0: Ja, bitte. Wo ist diese Felice?
5: Ich will gerade Ihre Aussage aufnehmen.
0: Sie haben Ihr Oberteil verkehrt rum an. Ich hoffe, Sie haben noch alles im Griff, Frau Norgard.

Entschuldigung bitte wegen der Dusche. Nur ein paar kurze Fragen, dann bringen wir dich hin, okay?

0: Was ist deine letzte Erinnerung gestern Nacht, Felice?
1: Meer. Wir waren schwimmen, es war eisig.
0: Vorher war die alle in der Sauna. Flo auch?
1: Keine Ahnung. Ich weiß nicht, ob er dabei war.
0: Da. Das ist der, ja? Und danach?
1: Da sind wir wohl wieder rein, keine Ahnung.
0: Ihr wart laut. Gab es Beschwerden? Erinnerst du dich daran? War wild, hä? Lilly und Copinion sollen in der Nacht ein Paar geworden sein. Gab es bei dir auch Knutschereien? Nein? Dann erinnerst du dich also, dass nichts war?
1: Nein, ich erinnere mich immer noch nicht, aber ich knutsche auch nicht wahllos mit irgendwem rum.
0: Okay. Das heißt, wir müssen von Vergewaltigung ausgehen.
1: Ich wollte garantiert mit keinem ins Bett.
0: Wie war denn deine Beziehung zu Flo?
1: Gut. Manchmal lästig, aber lustig. Flo halt, Clown. Kumpel. Keine Ahnung, wie lange geht es noch?
0: Felice, Flo wurde gestern.

0: Nacht in die Sauna gesperrt, bis er tot war. Das ist extrem grausam. Gibt es einen Grund, warum jemand von euch sowas tun könnte?
1: Ich weiß es nicht. Bitte, kann ich jetzt einfach gehen?
2: In die Herberge, alles andere ist dicht. Bis um 6 ist da auch jemand, danach bist du dran.
3: Philipp, was ist mit dir?
1: Was ist mit dir? Ist das die Militante? Komm.
3: Wo bringe ich dich hin?
1: Sicherheit.
3: Was soll das heißen? Penny. Meine Paarin. Witt, ich.
4: Hey, du Soko München, ich weiß Bescheid.
3: Gut. Ben, komm mit mir. Komm, Benny. Alles okay? Ja, hier ist es.
0: David? Norgard, die Leitende der Mittleren. Schön, dass Sie so schnell hier sind.
3: Ich war in Berlin bei der GdP-Konferenz. Bin sofort los.
0: Ich habe noch Fragen an Ben. Wo bringen Sie ihn hin? In Ihr Ferienhaus können Sie nicht.
5: Vielleicht könnte ich ja helfen.

0: Stefan hat sich eine Auszeit genommen. Hätte sicherlich nichts dagegen, wenn ihr hier übernachtet.
1: Elli? Nein, bitte. Ben geht's soweit so gut. Nein, sein Handy ist...
2: Warte, ich gebe ihn dir.
1: Ben, komm mal.
3: Hallo, Mama.
1: Hast du mich auch aufgehoben?
3: Alles gut, Papa, passieren.
1: Ach, ich war so verknallt in Julia.
3: Bis Stefan geht, brauche ich aber nicht zu fragen, oder?
0: Beschissen.
3: Und dir?
0: Du warst nach der Beerdigung so schnell verschwunden. Ich hätte gern noch mit dir geredet.
3: Mach noch mal.
0: Komm. Ja?
2: Elli. Was? Was hat sie gesagt? Elli. Okay. Nein, ich verstehe.
1: Nein, wenn Herr und Frau Schwarz frühzeitig abreisen wollen, dann kriegen wir das irgendwie auch organisiert. Also, bis dann, ja?
0: Soll ich euch jetzt mal was zu essen holen?
1: Oh Gott. Die Mutter von Flo. Danke, Karin. Witt? Ja.

0: Danke fürs Fahren.
1: Bitte.
0: Dankeschön. Und bitte nur Kollegen reinlassen. Ne?
1: Alles klar.
0: So, da sind wir.

Feliz? Feliz? Feliz? Komm raus hier. Komm raus. Komm raus. Komm hoch. Komm hoch, Feliz. Komm hoch.

0: Er hat versucht abzuhauen. Ich habe ihm nur die Konsequenzen von noch mehr Dummheiten klargemacht. Das ist sonst nicht unser Umgang. Wir kommen gut miteinander klar. Ben ist eigentlich sehr verantwortungsbewusst. Ich habe die Kids doch nur für die Gewerkschaftstagung allein gelassen.
1: Er wollte zu dem Mädchen. Er ist verliebt.
0: Was ist denn da gestern Nacht passiert? Haben Sie Feli zugeknallt und sie dann vergewaltigt? Und dann hat der eine den anderen ermordet? Weißt du mehr?
1: Nein. Und er kann sich nicht erinnern.
0: Ja, angeblich! Warum glaubst du mir nicht? Warum glaubst du mir nicht? Weil ich nicht glauben kann, dass mein Sohn so zugedröhnt ist, dass er nicht mitbekommt, wie sein Schwarm neben ihm vergewaltigt wird und sein bester Freund in der Sauna krepiert. Seit wann ballerst du dir so die Rübe weg?
2: Fass mich an, Mann!
0: Sonst was? Sonst was, hm?

komm mit mir rauf. Du hast doch nur Schiss zu verlieren, Alter. Zieh dich an, Digga.

0: Hast du dich eben an was erinnert? Als du in der Dusche zusammengebrochen bist?
1: Ich bin nicht zusammengebrochen.
0: Wir haben dein Handy nicht gefunden, aber ich habe die Nummer deiner Eltern ausfindig gemacht.
1: Wir haben was anderes zu tun. Außerdem ist gerade Nacht in Australien und es ist erster Urlaub. Ist doch auch egal, aber ich komme klar, oder nicht?
0: Felice, bitte.

Hallo Mama. Sorry, dass ich... Doch, es ist was passiert. Bei der Party ist Bens Freund Flo in der Sauna verunglückt. Nein, Quatsch, mir geht's gut. Ich muss nur hier bleiben und aussagen und so. Und weil ich minderjährig bin, da seid ihr. Es ist echt alles voll okay. Du Mama, ich höre dich echt total schlecht. Ja, okay. Bis dann. Ich dich auch. Die melden sich noch mal, sobald die Flugnummer haben. Aber vor übermorgen sind die eh nicht da.

0: Felice, bitte. Die Türen bleiben hier wirklich nur angelehnt.
1: Okay. Wo kann ich denn hier ein neues Handy kaufen?
0: Zeige ich dir morgen.
2: Und wie waren die?
3: Ach, Corbinians Vater ist so ein Anwaltstyp und die Mutter von Lilly so ein, naja, so München halt, ne?
2: Und die bleiben, ja?
3: Ja, die sind jetzt alle erstmal im Hotel und bleiben auf der Insel. Morgen früh kommen sie gleich hierher.
2: Gut.
3: Ach, guck mal. Ellen, komm mal. Da war noch einer auf der Party. Schau. Hm. Wer bist du denn? Ah, der Dealer.
2: Polnisch? Mhm.
1: Schickst du von dem einen Screenshot an Gadocha? Ich rufe ihn an, womöglich kennt er den.
3: Mach ich.
2: Gut, schönen Feierabend.
3: Ihr auch. So, Junge.
1: Na? Guten Nacht.

0: Trick 17.
1: Während in den Tälern Perus der Morgen dämmert, hat 30 Längen gerade bei der östlichen Sonne über Brasilien von ihrem 9 Uhr vormittags her erreicht. Brennt 5 Grad südlich des Äquators, morgen 5 Grad. Ein Indianer in seinem Kanu fährt am grünen Urwaldwänden entlang. In der einen sind das Ruder. In der anderen Bogen und Pfeil steuert er in einen Seite. Etwas hat sich hinter Büschen geregt. Der Indianer hebt den Bogen.

0: Guten Morgen, Frau Norgard.
1: Morgen.
2: Moin.
1: Sorry, allerseits. Okay, ich fasse zusammen. Keine Überdosis. Florian Lederer war kerngesund. Dehydrierung durch Drogen und Sauna, als er da nicht rauskam. Kreislaufversagen, Infarkt.
3: Laut Spusi löste der Notknopf zwar den Alarm aus, deaktivierte aber nicht den Saunaofen. Die Faust- und Fingerabdrücke an der Scheibe sind vom Toten und bestätigen die Türblockade. Das ist also von Vorsatz auszugehen.
1: Und dann haben wir noch den mutmaßlichen Date-Rape von Felix Neumann.
2: K.O.-Tropfen sind nicht nachgewiesen. Wissen wir denn, ob es eine Vergewaltigung war?
1: Deswegen mutmaßlich. Felix erinnert sich nicht, zeigt aber Verhaltensmuster eines Vergewaltigungstraumas. Und es gibt Spuren. Der vollständige Laborbericht kommt noch. Date-Rape muss nicht geplant sein. Wo sind wir mit den Smartphones?
4: Fertig.
1: Gut.
4: Das Smartphone vom Toten war allerdings zu kaputt und das von Felix Neumann haben wir nicht gefunden. Einige Sachen sind aber online, deshalb haben wir wahrscheinlich bald ihre Highlights. Beide Provider sind angefragt.
5: Das Material entspricht den Aussagen, dass sie alle hacke dicht waren und gegen 3 war Blackout. Diese beiden
4: hatten nicht ganz so viel Intus und haben ausgesagt, dass sie zur Tatzeit nichts mehr mitbekommen haben.
5: Ja. Wie man sieht, haben die nicht erst abends gefeiert.
1: Stopp mal kurz. Am Bauch des Toten war davon nichts mehr zu finden, aber das sind vermutlich Reste vom Gegenabdruck an Felix Neumann.
3: DNA-Abgleich wird noch dauern. Und laut Dore erinnert sich Felix Neumann nach wie vor an nichts.
5: Das hier ist die Liste der nachgewiesenen, teils noch am Tatort gefundenen Drogen. Diverse Substanzen, maximale Intoxikation. Wer will denn da noch bestimmen, was einvernehmlich war und was nicht? Vor allem, wenn keiner mehr was weiß. In erster Linie haben wir hier einen 16-jährigen Toten. Da draußen, da ist eine Mutter und das ist ein Rivale.

Es ist auch fast egal, ob du dich erinnerst oder nicht. Das hier ist, was zählt. Ist dir klar, wie du auf diesem Material rüberkommst? Wundert mich überhaupt nicht, dass dich der Staatsanwalt hart angeht. Was ist mit diesem Patrick? Könnte mit dem was gewesen sein? Wo finde ich den?

0: einem Fahrradverleih im Hafen.
1: Hallo.
2: Hi.

0: alles immer noch krasser. Krasser feiern, krasser Selfies, krasser ficken, krasser...
1: Ich kann kotzen. Klebt an einem die Scheiße. Wir sehen jeden Mal nur noch Väter, sogar an meinem eigenen Sohn.

0: hast du bei meinem Sohn zu suchen?
1: Was soll das? Gehen Sie.
2: Was lief da für eine Scheiße, hm?
3: Ich hab dich was gefragt!
2: Du bleibst genau dort stehen.
3: No to co? To zerfrum jego synowi coś. No i? Nie mój problem, jak te germańskie dupki nic nie trawią.
4: Co zaszło między tobą a tą dziewczyną? I między tobą a Denatem?
3: Nie byłem tam nawet 10 minut. Jest sezon. Mam świadków.
0: Andere Drogendealer.
4: Hörst du? Mann von Fach. Auch dem Polnischen. Noch ein Schritt und dein Auftritt wird offiziell. Ist freiwillig. Mach den Mund auf.

0: Ellen, hast du einen Moment?
1: Ja.
0: Also die Aussagen von Lilly, Henriette und Corbinian sind stabil und deckungsgleich. Das Problemtrio sind ja wirklich Flo, Ben und Felice.
1: Hat das Labor geantwortet?
0: Ich check mal.
2: Tag.
1: Ist was mit Ben?
2: Nein, ist alles im Rahmen. Unsere Soko in München hat beim DNA-Labor kürzere Wege. Die könnten ihre Probe sicherlich vorziehen. Ich würde nur gerne helfen.
1: Ich habe schon von den polnischen Kollegen gehört.

0: dass Sie gerne helfen.
1: Ellen, schau mal die Mail vom Labor. Das Sperma in Phyllis Neumann matcht mit Florian Lederer.
2: Damit ist Phyllis Neumann genauso verdächtig wie mein Sohn.
0: Falls wir Ihre Hilfe benötigen, melden wir uns. Okay?
3: Sorry.
0: Ach, tu nichts.
3: Könnte also sein, dass Phyllis ihren Vergewaltiger in der Sauna gegrillt hat.
0: Oder Ben sich an seinem Konkurrenten gerecht hat.
4: DNA-Match des Toten in Phyllis Neumann erfahre ich soeben auf dem Flur. Vom Vater des Tatverdächtigen.
5: Soll ich mich jetzt immer an Herrn Witt wenden, wenn es Neuigkeiten gibt, oder was?
0: Zweite Zweiweiser wird noch nicht. Es wurden vaginal noch andere Spuren in Phyllis gefunden.
3: Hautschuppen, etwas Speichel. Match mit Ben Witt? Hm. Irgendein Match?
0: Sieht nicht so aus. Wir informieren Sie umgehend.

Magst du?

0: Soll ich mal versuchen, was auszurichten bei Felice?
1: Von mir aus.
0: Geht ihr eigentlich in eine Klasse? Die sieht irgendwie plitsch aus. Also, nicht so ein 0815, meine ich.
1: Das stimmt.

Sag mal, stimmt es wirklich, dass du deinen Mann mit der Dienstwaffe deiner Tochter erschossen hast?

0: Und wie war das denn so? Im Knast und so?
1: Ich hab's überlebt. Er nicht.
0: Was ist Leidenschaft?
1: Das dachte ich. Aber ich war wohl eher gekränkt. Dass du auch gekränkt bist.

Felice Neumann. Also hier direkt um die Ecke ist diese Psychologin, falls du doch mal mit jemandem reden willst. Hast du auch Hunger?

0: Ja?
1: Ja, schönen guten Tag. Hier ist Ihre Lieblingspolizistin.
0: Ich wollte nur wissen, ob alles recht so ist.
2: Witzig.
0: Ja, ne?
2: Sie wollten doch unbedingt, dass ich meinen Eltern schreibe, oder nicht?
0: Ellen? Alles klar.
2: Wir müssen.
3: Warst du wirklich so arg, dass du gar nichts bemerkt hast? Es wäre schön, wenn du dich mehr bemühst. Es geht nicht nur um
2: die
3: dich.
2: Die anderen haben ja auch nichts mitbekommen. Bin ich jetzt verdächtig?
3: Wir haben auch andere Spuren in dir isoliert. Von jemandem Unbekannten. Gibt's jemand anderen, zu dem du an dem Abend noch Kontakt hattest?
2: Keine Ahnung. Nein. Niemand.
3: Was ist mit den Eltern?
0: Sie hat sie angerufen. Wir waren immer früh 7.30 Uhr in Hamburg. Muss ich heute Nacht noch mal ran.
3: Die letzte Ziffer ist anders. Sie hat irgendwen angerufen. Hier, machst du das jetzt. Du lügst uns an. Schämst du dich vor deinen Eltern? Dorothee informiert sie jetzt wirklich. Warum willst du dir nicht helfen, Felice?
4: Nun, weil sie mir nicht helfen. Klar. Bleiben Sie stehen. Bleiben Sie stehen!
5: So, wir beide müssen uns mal unterhalten.
4: Aus!
5: Wenn mein Sohn für was bezahlen muss, was du getan hast,
4: aus!
5: Dann sorge ich dafür, dass du in dem Leben nicht mehr aufhörst. Das verspreche ich dir!
3: Entschuldige. Bitte, sowas darf nicht passieren. Tut mir so leid. Bist du okay?

0: bitte doch lieber bleiben.
1: Wie? Was?
0: Vielleicht haben wir ein bisschen überreagiert. Eigentlich brauchen wir ja die Erholung.

0: Nummer von Vlad. Der bringt dich weg. Toi, toi. Hoffe, funktioniert auch. War Spaß. Funktioniert.
1: Kannst du mich das Stück noch mitnehmen?
0: Na klar.

0: Das beweist doch nichts.
1: Wir haben aber auch Spuren gefunden.
0: Das ist doch Schwachsinn. Ist doch gar nichts passiert. Ich war noch gar nicht richtig in dir drin. Komm, steck das weg.

0: Und kurz nach 22 Uhr, da war sie noch im Bett. Und als ich um 4 Uhr wieder geschaut habe, da war das Fenster schon offen. Ich habe wirklich nichts gehört, gar nichts.
1: Ellen?
0: Und die Eltern sind eben gelandet.
1: Ellen?
2: Ja.
3: Kurze Aktivität von dem Smartphone von Felix Neumann. Hier, in der Pampa, östlich von Swinemünde. Da ist eine riesige Funkzelle. Sollen wir trotzdem hin? Brendel? Ja, wir kommen.
2: Was?
3: Der Zeuge aus dem benachbarten Waterkant-Bungalow ist in den Dünen gefunden worden, halb tot. Ist mit einer Schusswunde im Krankenhaus.
2: Hast du Sachen von Felice?
0: Die hat alles mitgenommen.
2: Kopfkissen?
0: Ihr Kopfkissen. Ihr Kopfkissen riecht.
2: Das findet nicht statt, weil Felice Neumann verschwunden ist. Ich melde mich später.
4: Entschuldigung, es gibt schon was Neues von Herrn Schwarz.
5: Mhm, der Doktor kommt gleich.
2: Danke.

0: Frau Norger.
1: Ja?
0: Patrick Wozniaks Nummer war ebenso in der Funkzelle eingeloggt wie Felice Neumanns. Polen ist informiert, die Fahndung ausgeweitet.
2: Muss ich mich fragen, Frau Norgert, ob ich Sie demnächst in den Innendienst versetzen muss? Oder geben Sie rechtzeitig Bescheid?
1: Ich gebe Bescheid. Ja.
3: Moin.
1: Ha, liegt da. Bitte sofort und vom Labor einen Abgleich Thomas Schwarz mit der Spur in Felice Neumann.
3: Wird gemacht.
1: Danke.
3: Ich glaube, hier draußen ist noch jemand für Sie.
1: Danke fürs Kommen.
4: Also, wenn Ben nicht mehr tatverdächtig ist, dann fahren wir jetzt endlich nach Hause.
1: Nein.
4: Wie bitte?
1: Haben Sie 5 Minuten für mich? Allein.
4: Ich komme gleich, okay?

0: Hallo? Ist der Vlad? Was ist denn jetzt? Bitte ruf zurück, ich warte.
1: Patrick, Sucham.
0: Patrick.
1: Ah, Sonetschko.
0: Was ist denn jetzt?
1: Warte mal.
0: Mann, ich will los.
1: Ich hab dir gesagt, du sollst warten.
0: Okay.
1: Vlad ruft dich schon an.
0: Ja, ich warte auf Vlads Anruf.
1: Gut. Schimmer.
0: Patrick.

Frau Kollegin, tut mir leid. Lassen Sie sich was anderes einfallen. Mein Sohn wird nicht benutzt als... Ben? Ben? Benny?

0: Die ist bewaffnet. Und ich, Idiot, verlasse mich darauf, dass ihr Felice im Griff habt. Die dreht doch jetzt völlig durch, schießt womöglich um sich.
1: Dein Auftritt in der Herberge hat dazu beigetragen. Ich an deiner Stelle würde mal die Klappe halten.
0: Okay, sorry.
1: Wie bitte?
0: Es tut mir leid, ja?
1: Danke.
0: Irgendeine Idee, wo sie sein könnte?
1: Wir haben ihre neue Nummer in einem Grenzbereich von 2 Funkzellen.
0: Wo?
2: In. Die Spürhunde sind organisiert.
1: Gut, los.
2: Ja.
1: Du hältst dich da raus.

0: Im Auto. Oder?
1: Fiona. Was weißt du?
2: Ich weiß gar nichts. Gib 400. Habe ich dich unterschätzt? Niki und Mallory.

0: Dankeschön. Roller ist wo?
1: Nein.
2: Danke für Fahrrad, Arschloch. Bitte.

0: Neumann.
1: Feli, hier ist Ben nochmal. Kannst du mich wenigstens einmal zurückrufen? Das ist auch so eine Burner-Nummer von Patrick. Das heißt, die können sich abhören, falls sie es tun. Ciao.

0: Ich will noch nicht mal mit ihr reden. Nicht mal mit ihrer besten Freundin Lilly. Was soll ich machen?
1: Meinst du, die macht noch mehr Dummheiten?

Ja? Ja, bin ich. Weiß ich nicht.

0: Okay, mach ich. Ja.
1: War sie das?
0: Nein, das war Lilly. Sie wollte wissen, ob es was Neues gibt. Könnte ich vielleicht auf Toilette gehen?
1: Mhm.

0: Ja, Rainer, ich bin's. Ja, er ist bei mir. Und er hat ein neues Handy. Gib das mal Ellen weiter, ja? Ja. Was? Vergiss es.
1: Weil er weg ist! Scheiße, verdammte!

0: Philly!
1: Ben?
0: Philly.
1: Dein scheiß Patrick hat nur die Kohle eingestrichen.
2: Hä? Meine Schlüssel.
0: Philly! Ich kann dir noch helfen! Die Zeit ist einfacher!
1: Wir wollen zum Vater, oder was?
0: Der Typ hat's überlebt und mit Flo's Tod hast du doch nichts zu tun, oder?
1: Hä? Hä? Oh, fuck.
0: Ich helfe dich, wenn es wieder geht.
1: Fass mich nicht an!
0: Okay. Okay. Okay. Ich fass dich nicht an. Wo willst du überhaupt hin?
1: Boot, ich find schon irgendwas.
0: Jetzt warte doch mal! Fee. Scheiße. Schau, schau, schau.
1: Wie machst du schon?
0: Phil! Phil! Phil, Mann! Fuck!
1: Ich hab's. Sagst du den anderen Bescheid? Ann, ich habe ihr Handy gefunden.

0: Pass mal auf. Nochmal verarschst du mich nicht.
1: Sie hat mich einfach... Sie ist völlig durchgedreht. Sie ist verrückt geworden.
0: Sie ist im Krieg. Und das ist nicht dein Krieg. Weißt du, wo sie ist?
1: Für die kann segeln. Sie will auf ein Boot.

0: Ich habe gesagt, keine Polizei.
1: Mann, ich will deinen Vater anrufen und ihm sagen, dass es dir gut geht.
0: Karin?
2: Ja, ich bin's.
1: Ich wollte dir nur sagen, dein Sohn ist bei mir. Also er ist wieder bei mir.
2: Ja, okay. Alles klar, bis dann. Tschüss.
1: Sag mal, hier vorne geht's doch zum Yachthafen
3: Swinemünde. Ich glaub schon.
2: Dann fahren wir rein hier.
3: Ja.

0: Scheiße.
1: Finn! Finn!
0: Mann! Was wollen die hier? Sollen die mich bequatschen, oder was?
1: Sie kann uns helfen. Ich weiß.
2: Felice? Der Schwarz, der geht vor Gericht. Und du kannst mit Verständnis rechnen.
0: Ist mir scheißegal. Der soll verrecken.
2: Rache verdirbt nur dein eigenes Leben.
0: Und ich soll vor Ekel ersticken, oder was?
2: Es gibt andere. Guck dir Ben an. Leg die Waffe weg. Komm.
0: Bleib stehen. Wenn ihr euch bewegt, dann knall ich euch ab.
3: Du bewegst dich hier nicht von der Stelle.
1: Papa!
0: Bleib da oben! Mach das Seil los! Mach's los!

0: ich fass dich nicht an.
1: Hey, na, Süße?
2: Hey!
1: Hey! Was ist los mit dir?
3: Lass mich nicht an!
1: Hey!
3: Schmeiß mich nicht an!

0: konnte sie sich nun doch erinnern. Erst Flo und dann noch der Alte von nebenan. Mord, versuchter Mord?
1: Bei Flo war es keine Tötungsabsicht.
2: Alles okay?
1: Sie wollte sogar Hilfe holen, ist aber wieder umgekippt.
0: Ich kann lesen. Sie schlägt zurück, absichtlich. Erst den einen, dann knüpft sie sich den nächsten vor. Und so weiter, und so weiter, und so weiter.
3: Der Staatsanwalt hat sich auf die Flucht gegen sie erlassen.
1: Felice wurde zweimal in einer Nacht vergewaltigt, bei zwei verschiedenen Männern.

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30 Jahre. Ich werde 30 Jahre alt. In diesem Jahr ist es soweit.

0: Die Geschichte des PK-14. Hier liegt sie vor uns. Sind Sie auch ergriffen vom Strom der Tradition, in dem wir uns bewegen?
1: Nein.
0: Vergessen sind Ihre Namen. Kaum einer weiß noch von Ihren Heldentaten zu künden. Ich habe schon mal ein bisschen vorgearbeitet.
1: Das ist ausgezeichnet.
0: Und dabei waren es Kollegen von Alten, Schrot und Korn. Und Ihrer zu gedenken, ist uns ein Ritterschlag.
1: Meine Güte, das wird ja immer mittelalterlicher.
0: Ja, das war vor 30 Jahren, das ist ja fast ein halbes
1: Jahr. Ja, die Kollegen sind ja nicht mit Pfeil und Bogen auf gesattelten Wildschwein durchs Revier gezogen.
0: Ja, natürlich nicht.
1: Bringen Sie Fotos ins Archiv zurück. Ich brauche nur dieses hier und dazu die Geschichte dieser Frau. Wie sieht's aus, Herr Mattis? Machen Sie bitte. Ich habe der Pressestelle einen Artikel versprochen über eine der ersten Hamburger Polizeibeamtinnen im Streifendienst. Sie war hier auf dieser Wache. Ellen Wegner.
2: Leider nicht.

0: Alkoholfreier Erdbeersekt?
1: Tut mir leid. Ich muss noch zum Dienst. Danke.
2: Sie haben nicht einen einzigen Geburtstag von Florian vergessen, seit ich damals bei Ihnen auf der Wache war.
1: Auf Florian. Auf seinen 30.
0: Auf Florian.
2: Seit 8 Jahren ist der Junge jetzt verschwunden. Ohne eine Spur. Und immer noch kein Zeichen. Nichts. Eines Tages stoßen wir mal mit was anderem an, oder?
1: Das hoffe ich.

0: Wo warst du?
1: Frühstück. Aber find hier mal was in der Nähe.
0: Und wer kann, lässt du hier stundenlang zurück?
1: Ich habe ja gesehen, dass ihr da seid.
0: Du solltest schon längst über die Grenze sein, Arschloch.
1: Die Bremsen haben irgendwie eine Marke, wahrscheinlich der Federspeicher.
0: Die Karre ist doch viel neu.
1: 2008er. Kennst du dich aus mit solchen Maschinen, dann bitte? Du vielleicht? Wir brauchen jemanden, der sich damit auskennt, der nicht wissen will, was im Container ist.
0: Wir werden uns jemanden besorgen, wenn wir herausfinden, dass die Karre nicht kaputt ist. Und dass du hier irgendwelche Scheiße vorhast, dann machen wir dich kaputt.
1: Ich leg mich so lange hin.

0: Beschreibung der Täterin. Anfang 20, etwa 1,70 Meter groß, schlank, blonde Haare, blaue Jeans,
1: dunkler Kapuzenpulli. Verstanden, 14-2 übernimmt. Es gibt zwei Auswahl.
2: Ja.

0: Sag mal, kriegst du eigentlich noch was mit?
1: Du hast alles im Griff.
0: Arbeiten wir hier zusammen oder immer nur abwechselnd?
1: Warte, ich gönne dir das mal Adrenalin, Testosteron,
2: volle Pulle. Du hast mich angetatscht, alter Bock.
0: Was hab ich?
2: Eben, als ich unter dir lag, voller meine Auslagen. Konnte es gar nicht genug davon kriegen. Seid ihr überhaupt Bullen?
0: Ich schon, er übt noch.
3: Also in ihrem Garten?
4: Heute Nacht, ja. So gegen zwei. Fadi war so unruhig, da dachte ich, vielleicht muss er noch mal raus.
3: Ihr Mann?
4: Ja, nein, mein Hund. Wissen Sie, mein Mann hat mich immer unterdrückt. Und jetzt gebe ich die Kommandos. Aus Fadi, bei Fuß Fadi. Das ist toll.
3: Ja, verstehe. Okay, ganz interessant. Also der Mann war in Ihrem Garten. Und was haben Sie ihn angesprochen?
4: Natürlich, ist doch mein Grundstück.
3: Und?
4: Er ist weggelaufen.
3: Und haben Sie irgendwelche Einbruchsspuren an Ihrem Haus bemerkt, an Fenstern, Türen?
4: Nein. Nee. Aber der wird es bestimmt wieder versuchen. Mhm.
3: Gut, dann kommen Sie mal rein. Setzen Sie sich gerade da auf den... Ich komme gleich zu Ihnen.

0: Neues Outfit. Mhm. Schick, oder?
1: Wow.
0: Trage ich nur zu bestimmten Anlässen.
1: Schade.
0: Andererseits, ich werde dieses Jahr 30. Vielleicht ist es Zeit, mit einigen Dingen abzuschließen. Und Neues zu beginnen.
1: Ist vielleicht wirklich eine Überlegung wert.
2: Mhm. Toll siehst du aus. Also, wirklich, wenn ich dieser Street Fighter schickst du dann sportlich elegant. Ganz toll.
1: Sag mal, warst du nicht eben noch da hinten?
2: Ja.
1: Wusste gar nicht, dass du dich so schnell bewegen kannst.
2: Oh, Entschuldigung.
0: Ich muss dann auch los.
3: Sie kommt ins Büro von Frau Küppers, bitte.
0: Leider.
1: Ja. Naja, ich habe auch Kundschaft.
4: Ich fasse es nicht. Ihr seid anscheinend tatsächlich Bullen.
5: Linda Lohfeld, Bachstraße 11.
4: Ich dachte zuerst, ihr wärt so perverse Uniformtypen.
5: Der erste Gedanke, wenn man uns sieht.
4: Deshalb bin ich ja weggelaufen.
5: Stimmt die Adresse?
4: Ja.
6: Sie haben heute Morgen gegen 10 Uhr im Seniorenheim die Rentnerin Adelheid Martens besucht. Warum?
4: Sie ist meine Patentante.
6: Auf der Station hat sie noch nie jemand gesehen.
4: Für die ganze Etage sind nur 2 Leute zuständig. Ich habe da auch noch niemand gesehen. Manchmal frage ich mich, ob das wirklich ein Seniorenheim ist.
5: Wir haben über 500 Euro bei Ihnen gefunden und diesen Schmuck.
4: Hat mir alles meine Tante gegeben. Zur Aufbewahrung. Mhm. Seid ihr wirklich Bullen?

0: haben keine Termine frei. Hast du gehört, was ich gesagt habe?
1: Können Sie sich das vielleicht mal kurz angucken?
2: Nein.
1: Och, bitte.
2: Nein, und außerdem arbeite ich hier nicht.
1: Der Wagen, der ruckelt immer so, wenn ich die Kupplung trete. Das ist total blöd.
0: Mädchen, setz dich in deine Karre und mach dich vom Hof.
1: Wenn ich nächste Woche wiederkomme?
0: Wir haben keine Termine mehr frei, auch nicht in den nächsten 10 Jahren. Alter, ich glaub das nicht.
1: Können Sie mal kommen vielleicht? Kann das die Einspritzdüse sein? Also ich frag nur mal so, ich habe keine Ahnung.
2: Ich habe keine Zeit jetzt. Verschwinde.
0: Alter, die ist bescheuert.
3: Ich mag sie. Frauen im Polizeivollzugsdienst. Also Hamburg war die erste Stadt, in der das überhaupt möglich war, ja?
4: Ja, das ist lange.
3: Ja, 30 Jahre. Mensch, da gab es die DDR noch. Und die Sowjetunion. Und Telefone mit einem Kabel dran. Und der Brüller im Kino war der Name der Rose. So sah das mal aus vor 30 Jahren. Das war das Jahr, in dem Lady Gaga geboren wurde. Und Megan Fox. Und laut unserem Geburtstagskalender übrigens auch Nina.
4: Hier.
3: Und diese Ellen Wegner kam vor 30 Jahren wohl hierher. Hast du die eigentlich noch kennengelernt?
4: Dein Telefon klingelt. Vielleicht ist es dringend.
3: Sie hat, warte mal, Friseurin gelernt, ist dann zur Polizei gekommen und ist anschließend nach Schwerin gegangen.
4: Sie war ausgebildete Krankenschwester und hat dann die Ausbildung bei der Polizei angefangen.
3: Ach so? Aha, okay.
4: Sie war ein wundervoller Mensch. Hatte das schönste Lachen und liebte Pferde. Und sie hatte eine Art, Menschen anzugucken, dass man sich gesehen fühlte. Sie hatte Schuhgröße

0: Na, Babe, kann ich dich mitnehmen?
1: Na, Schnitte. Wie war's?
0: Hätte gar nicht schöner laufen können. Ich habe eine Menge Fingerabdrücke.
1: Cool. Und ich habe die Fotos. Es sind auch ein paar schöne von dir dabei. Wir haben was für die Partnerbörse. Bis später.

Ah? Fragst du dich gerade, ob das wirklich eine Zelle ist? Willst du mal einen richtigen Polizisten sehen? Komm mal mit.

0: Ja? Hallo?
1: Hallo.
0: Hey! Mit wem laberst du denn da?
2: Ich fahre die Touren seit 5 Jahren, ich laber nicht.
3: Keine Ahnung.
4: Wie, keine Ahnung?
3: Ist ein 2008er.
4: Na und?
3: Elektronisches Bremssystem, überall Module. Klingelt da was? Wo ist denn der Federspeicher von der Karre?
2: Was weiß ich? Ich fahre das Teil nur.
3: Ich kann das nicht machen, da muss ein Experte ran.
0: Ich dachte, das bist du.
3: Ich beschaffe euch einen. 2 Stunden, okay?
5: Wenn wir die Karre bis heute Abend nicht ins Laufen kriegen, dann wird morgen früh ein anderer Sattelschlepper hier sein. Und ein anderer Fahrer. Das heißt, wir haben einen Fahrer zu viel, ne?
2: Ich geh was essen.
5: Geh was essen.

0: Worüber lacht ihr?
1: Wir lesen gerade Ihre Aussage.
0: Was ist denn jetzt mit dem Mädchen?
2: Der kümmert sich um sie.
0: PK 14? Ganz klein, Moment mal. Jochen Fingweg 15, Einbrecher am Werk. Anruferin ist Frau Grosser. Der Einbrecher ist jetzt gerade da.
1: Ja, ist ja gut.
0: Nein. Sie bleiben im Garten. Die Kollegen sind sofort da.
3: In den letzten Tagen wurden aus verschiedenen Pflegeheimen 5 Diebstähle gemeldet. Die Opfer waren alle dement und ganz allein auf der Welt. Ihre abfotografierten Krankenakten haben wir auf deinem Handy gefunden. Da wollte wohl jemand sicher gehen, dass du auch die richtigen beklaust. So wie heute. Adelheid Martens. Woher hast du diese Informationen? Dir hat jemand geholfen, ne? Und wenn wir zusammen überlegen, wer das sein könnte? Einer, der alle Opfer kannte. Vielleicht ein ehrenamtlicher Helfer. Einer, der in verschiedenen Heimen tätig ist. Aber man muss ja auch mal zum Arzt. Und vielleicht hatten die alten Damen ja alle zusammen den gleichen Zahnarzt zum Beispiel. Wir finden das raus. Wir gehen dann in die Praxis und wir fragen alle Mitarbeiter, die Zugang zu den Krankenakten hatten und sie fotografieren hätten können. Was glaubst du? Wie lange brauchen wir dafür?
4: Wir hatten den Verdacht, in der Werkstatt würden gestohlene Fahrzeuge für den Export umfrisiert. Davon sehe ich hier nichts.

0: Wer sind diese Typen?
1: Wissen wir nicht. Die Abfragen laufen noch.
0: Das ist ein schicker Wagen.
2: Ja, ne? Gehört der, einer Freundin, habe ich mir für diesen Einsatz geliehen.
0: Wir setzen die Observation fürs Erste aus.
3: Sag mal, ist das? Ist das Karos Auto? Dieses rote Ding?
2: Sie hat mir geliehen. Ich bin gleich wieder da. Hey! Ich dachte, du wolltest nicht zur Ware kommen. Wegen Daniel.
4: Ist er da?
2: Daniel! Nee, hat einen Einsatz. Also, vielen, vielen Dank. Auch im Namen der Firma.
4: Sag mal, hältst du mich eigentlich für total bescheuert, dass ich mir so ein Auto gekauft habe?
2: Nö, so.
4: Ich meine, ich bin Lehrerin.
2: Ja, und? Wolltest halt mal was Neues.
5: Er ist da runter. Es kann aber auch sein, dass er zum Nachbarn gelaufen ist. Das habe ich nicht mehr so genau gesehen.
6: Wir kümmern uns. Sie bleiben hier.

0: ist nichts.
1: Wir auch nicht.
0: Hast du den schwarzen BMW gesehen?
2: Zwei Leute.
0: Dänisches Kennzeichen.
2: Wenn wir uns jetzt umdrehen, sind die weg.
3: Keiner da. Ich geh noch mal die alte Dame befragen.
0: Ich geh noch mal hinten gucken.
4: Ich hatte neulich ein Date mit einem Typen, der hat sich mit wohlschmeckender Plackerfarbe eine Lutschecke in seiner Wohnung gemacht. Der hat Farbe mit Aroma versetzt und damit sein Wohnzimmer gestrichen. Und da chillt er jetzt und leckt an der Wand, wenn er Lust hat.
5: Und triffst du den jetzt öfter?
4: Was macht Daniel eigentlich so?
5: Daniel? Nichts Besonderes.
4: Du bist echt deine beste Freundin, ne? Immer super loyal. Ich werde ihn einfach nicht los. Ich kann machen, was ich will, der ist immer noch da drin.
5: Das ist doch ganz normal, ihr wart lange zusammen. Ich brauch Zeit.
4: Ich bin immer noch zusammen mit ihm. Nina, ich will zurück zu ihm. Was soll ich tun? Was kann ich machen?
5: Das fragst du mich?
6: Das gibt's doch nicht. Ein roter Sportwagen?
7: Das ist ein Spider.
6: Ist doch nicht ihr Auto.
7: Ja, ist vielleicht geliehen.
6: Gehört doch irgendeinem Typen.
7: Nee, das ist ein Frauenauto.
6: Ein Friseur war sie auch.
7: Junge.
6: Trägt die Haare irgendwie anders?
7: Ja, vielleicht für dich.
6: Wie sie lacht.
7: Lass sie doch.
6: Plötzlich hat sie Humor, oder wie?
7: Daniel!
6: Sag mal, was machst du hier eigentlich?
7: Entschuldige, ich arbeite hier. Ja. Beziehungsweise ich suche was. Ich habe dieses Foto verlegt von dieser ersten Kollegin, dieser Ellen Wegner. Hast du das irgendwo gesehen?
6: Worüber redet ihr zwei?
7: Soll ich Lippen lesen?
6: Kannst du das?
7: Nein!
8: Wo ist der Zweite?
0: Motor aus. Warum wollten Sie denn so schnell losfahren?
8: Entschuldigung, es war eine Kurzschlusshandlung.
0: Ausweispapiere bitte.
8: Das Auto gehört meinem Vater.
0: Das ist schön. Kroatische Namen, dänische Pässe. Und Sie sprechen Deutsch?
8: Aber hallo.
0: Ja, ich spreche kein Kroatisch. Sie können weiterfahren.
8: Danke.
0: Ganz nette Typen. Vergleich mit dir. Herr Peters?
9: Ja?
0: Ihre Nachbarin hat uns gerufen. Möglicherweise war ein Einbrecher hier unterwegs. Dürfen wir uns bei Ihnen mal umschauen?

0: Sie leben allein?
1: Ja, seit einigen Jahren. Mhm. Ich habe hier nicht immer alleine gelebt.
0: Verstehe. Wessen Zimmer ist das?
1: Das ist das Zimmer meines Sohnes.

0: So, jetzt haben Sie aber genug gesehen. Ist doch alles in Ordnung, oder?
1: Ja. Ja.
2: War wohl falscher Alarm.
0: Sieht so aus, schön.
2: Hier unten war auch nichts.
0: Ja. Naja, dann können Sie ja jetzt gehen. Oder ich meine, ich will Sie nicht rausschmeißen, aber ich habe noch einiges zu tun.
1: Ich lasse Ihnen mal meine Karte hier.
0: Ach so, ja, danke. Einen schönen Tag noch.
1: Wiedersehen.
2: Tschüss.
0: Tschüss.

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0: sind die Auswertungen der Fotos und Fingerabdrücke. Das ist natürlich euer Freund Buri Matai. Bei diesem Mann handelt es sich um Mateo Krasnitsch. Und er wurde identifiziert als Nikola Lumitsch. Mhm.
1: Was sind das für Typen? Sind die von hier?
0: Nee, Dänemark. Die werden dort dem Peschko-Clan zugeordnet, der im skandinavischen Raum so ziemlich alles kontrolliert, was sich illegal handeln lässt. Waffen, Drogen, Menschen.
2: Was mit ihm?
0: Bedauere, unbekannt.

0: Ich wollte gestern Nacht schon kommen, aber... Naja, ich wusste nicht, wie du reagierst nach 8 Jahren.
1: Wie bist du denn eigentlich ins Haus gekommen?
0: Das Einzige, was ich nicht weggeschmissen habe.
1: Was ist damals passiert?
0: Wir haben Drogen gekauft. Methamphetamin-Base. Sollte ein Geschäft sein. Kaufen und direkt verkaufen für das Zehnfache. Reich werden. Dann sind 2 Leute an dem Zeug verreckt. Tut mir leid.
1: Warum bist du nicht zu mir gekommen?
0: Du warst schon immer für den direkten Weg. Klarheit. Ehrlichkeit. Ich war mir bei dir nicht mehr so sicher. Ich muss los.
1: Wohin? Wovon lebst du?
0: Frag mich das nicht.
1: Doch. Wovon lebst du?
0: Ich arbeite da, wo man auch Leute ohne Papiere nimmt.
1: Das ist jetzt vorbei. Du bist wieder zu Hause.
0: Nein, Pa, der Zug ist abgefahren. Ich schaff's nicht mehr. Es ist so viel passiert.
1: Du schaffst das. Wir schaffen das.
0: Pa.
1: 8 Jahre habe ich auf diesen Tag gewartet. Ich lass dich nicht mehr gehen.

0: diese Kollegin, Ellen Wegner, die wurde ermordet. Wusstest du das?
1: Du willst das jetzt aufklären?
0: Das ist aufgeklärt. Die Mörderin war eine gewisse Adelheid M. Ist eine Apothekerin, hat 20 Jahre gekriegt.
1: Wen bringt ihr uns da?
2: Nicole Wagner, eine Zahnarzthelferin. Die eine hat in der Praxis alte Patienten ausgeguckt, die als Opfer in Betracht kamen. Und die andere ist losgezogen und hat geklaut. Hat ganz gut geklappt. Bis heute Morgen.
0: Ah, hier, 1994. Notizbuch von Dietmar Steiner.
1: Was hat er da? Frag besser nicht.
0: Apothekerin, hier. Adelheid Martens. Ach, das war der Name.
2: Adelheid Martens?
0: Ja.
2: Wir haben die Komplizin eingefegt, eine Zahnarzthelferin.
3: Schön.
2: Du hast das Protokoll gelesen?
3: Habe ich, ja.
2: Die alte Dame, die heute Morgen im Seniorenheim bestohlen wurde?
3: Ja, klar.
2: Adelheid Martens.
3: Ich habe den Namen gelesen.
0: Sie wird in einem Notizbuch eines Kollegen, Dietmar Steiner, erwähnt.
2: 1993.
3: 94.
4: Die beiden Typen haben wir eben noch kontrolliert.
5: Wo war das?
4: Jochen Finkweg 15,

0: Einbruch.
1: Jochen Finkweg 15.
0: Ja, war aber nichts weiter. Die saßen in ihrem Auto und dann haben wir sie überprüft.
1: Was haben die da gewollt?
0: Keine Ahnung.
1: Und du bist sicher, dass es bei Peters war?
0: Du kennst ihn? Wir haben uns bei ihm umgesehen, aber es war alles in Ordnung. Ganz netter Typ, aber plötzlich wollte er, dass wir ganz schnell verschwinden. Wer ist das?
2: Keine Ahnung. Der war nicht in der Kartei.
1: Vielleicht, weil es die falsche war. Wir machen noch einen Abgleich. Aber diesmal unter vermisste Person.
3: Das ist alles so lange her. Längst vorbei.
4: Immer noch ein Teil von dir.
3: Ach, Pa.
4: Jetzt entspann dich erstmal. Hier bist du sicher. Ich werde mit Arthur sprechen, der ist Jurist. Der weiß, wie wir jetzt vorgehen müssen.
3: Die Leute, für die ich arbeite, werden mich suchen.
4: Ich kenne eine von der Polizei, die kann uns helfen.
3: Was ist denn das für ein Plan, Pa? Ich fahre seit Jahren Container durch Europa, wo kiloweise Drogen versteckt sind.
4: Wir gehen hier weg, ich verkaufe das Haus ins Ausland.
3: Ach, vergiss es. Ich habe meinen Sattelschlepper manipuliert, dass ich ein paar Stunden länger in Hamburg bleiben kann. Ich wollte dich sehen.
5: Ich denke oft an Ellen. Aber ich schaffe es einfach nicht dabei, nicht an ihren Tod zu denken. Und damit auch an ihre Mörderin. Ganz für mich allein.

0: Was gibt's?
1: Sie wissen es schon.
0: Was?
1: Heute Morgen wussten Sie es noch nicht, dass Florian lebt. Warum auch immer er vor 8 Jahren verschwunden ist, jetzt ist er wieder da.
0: Das glaube ich erst, wenn er vor mir steht.
2: Hey, Caro. Ich bin's. Du, ich hab noch mal nachgedacht. Ich weiß nicht, was du machen kannst, um Daniel zurückzubekommen. Aber vielleicht zeigst du ihm einfach mal, was er dir bedeutet. Ich meine, damit nicht reden. Reden ist zu einfach. Du, ich melde mich wieder, okay? Ich muss Schluss machen.
1: Herr Peters, Ihr Sohn steckt in großen Schwierigkeiten. Die Männer, auf die er sich da eingelassen hat, mit denen ist nicht zu spaßen. Die sind gefährlich. Allein können Sie es nicht schaffen. Bitte. Sie kennen mich doch. Sie wissen, dass ich auf Ihrer Seite bin.
0: Sie sind auf der Seite des Gesetzes.
1: Sie doch auch, oder?
0: Bitte gehen Sie. Es tut mir leid. Sie müssen das verstehen.
3: Was ist los?
2: So, da drüben sind die Typen aus der Werkstatt.
3: Ach nee. Was machen die denn hier? Dann kommen wir gleich noch mal wieder, was?
4: Pass auf, Mimmi, damit kommt deine Süße nicht mehr durch die Tür 4. Siehst du das? Das muss auf jeden Fall.
5: Hallöchen, na, wie geht's, du alte Felge?
4: Kennen wir uns?
5: Mensch, Borin, nun spiel doch nicht den Spröden.
4: Ich kenne euch nicht.
5: Schon klar. Ich geh da mal.
4: Mehmet.
5: Schöner Wagen.
4: Was soll der Scheiß?
5: Wir kommen jetzt häufiger vorbei, haben wir uns überlegt. Deine Kunden sehen das bestimmt gern. Polizeipräsenz.
6: Gibt immer ein sicheres Gefühl.
5: Wenn das mal keine gute Werbung für dich ist, dann...
4: Also, was wollt ihr?
5: Bei dir waren heute Morgen diese 3 Figuren.

0: Andy, was wollten die? Hallo?
1: Die haben ein Problem mit der Zuchtmaschine, aber ich hab das nicht drauf. Dafür braucht man Spezialisten und den soll ich ihn jetzt suchen.
2: Verrückt, aber wir kennen ja jemanden.
1: Verrückt.
3: Hört ihr auf damit! Was läuft denn hier?
2: Lassen Sie meinen Sohn in Ruhe.
4: Ja, was ist los? Wir sind gleich da.
5: Na super. Bitte kommen.
6: Ich höre.
5: Wir brauchen Verstärkung.

0: Was ist los?
1: Federspeicher.
0: Federspeicher, ne?
2: Ja, das wissen wir schon.
0: Hat was abbekommen. War wohl ein Steinschlag.
2: Wie lange dauert es?
0: Oh, das muss ausgetauscht werden. Ja, das dauert. Das muss ich bestellen, das Teil. Das frühestens morgen, übermorgen.
3: Hey, Pedia, sie haben mich gesagt, noch der Elbschusse. Mich was gesagt, der Buine, Elbschusse.
0: War weiter, Mutti.
3: Rümmerlaka, wo ist der Elbschusse? Sie mir lässt Mutti, die lässt keine Fati.
0: Hey, keine Ahnung, ihr wisst keine, wo die Elbschusse ist.
4: Doch, doch, ich weiß das. Ich bin ja bei der Hamburger Polizei.
3: Ich auch.
5: Ich auch.
6: Ich auch.
7: Und ich auch. Waffe runter! Waffe runter!

0: Bist du sicher, dass du das willst? Ich fahr draußen im Wagen.
1: Er wird verurteilt werden.
2: Ja, er kommt in Haft. Aber er wird auch wieder entlassen werden. Und dann kommt er nach Hause.
0: Sie wissen, wer ich bin.
3: Sie sind der Polizist.
0: Die Frau, die Sie getötet haben. Ich habe sie sehr geliebt. Wir könnten jetzt schon so viele Jahre glücklich zusammen sein. Das haben Sie mir gestohlen. Für Sie ist es vielleicht nicht wichtig, aber mir bedeutet das sehr viel. Ich verzeihe Ihnen.

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0: Herr Postmeister, schreibt sich Demagoge vorn mit E oder mit A Umlaut?
1: Demagoge? Demagoge. Kommt das von Dämonen, Herr Präsig?
0: Nie und nimmer. Der Dämon ist der Teufel. Ein Demagoge ist ein Volksverführer. Also mit E und nicht mit A Umlaut.
1: Volksverführer und Teufel ist aber gar nicht so weit weg voneinander, Herr Präsig.
0: Wie? Aha. Postmeister, bringen Sie mir mit solcher Einfältigkeit nicht aus dem Konzept. Dazu malen, als die jungen Leute vor die Einigkeit von's Vaterland eintraten, wurden sie als Demagogen angesehen und kamen zur Sicherheit auf die Festung. Sie haben keine Widerrede.
1: Nein.
0: Ihr Schweigen ist mich unheimlich, Postmeister. Kennen Sie etwa die Geschichte schon?
1: Ja, wieso?
0: Sie haben so komische Handbewegungen gemacht.
1: Habe ich nicht.
0: Bonk, ich glaub's Ihnen. Was ich nämlich erzählen will, handelt auch von Menschen, die ihren Mund halten müssen, was auf einer Festung üblich ist. Egal, ob es die Häftlinge sind oder die, die auf die Häftlinge aufpassen sollen, sie sind alle dran.
1: Aha.
0: Und da geht das Leben so ein bisschen außen an vorbei.
1: Ja.
0: Freunde zu haben bedeutet da alles. So hat mir das der Herr Reuter persönlich erzählt. Er hieß dazu mal Charles. Er war Koch in der Zelle. Hatte noch 8 Jahre zu sitzen. Für den Kapitän war jeder Tag in der Festung die Hölle. Er hatte noch 11 Jahre. Und der dritte von den Freunden wurde Kopernikus genannt. Auch 11 Jahre.
2: Freigang für die Politischen.
3: Lies mir etwas vor, mein Kind.
4: Ach, Mama, es würde dich nur langweilen.
3: Romane langweilen mich nie.
4: Lese keinen Roman, Mama.
3: Was liest du denn?
5: Etwas Verbotenes. Ein Bericht über die Revolte der Burschenschaft auf dem Hambacher Fest.
3: Aurelie! Ich dulde nicht, dass du dich mit Dingen beschäftigst, deren wegen man die jungen Leute hier verurteilt hat. Ich möchte, dass du dich von allem hier auf der Festung fernhältst.
4: Wie soll ich das, Mama? Ich bin hier aufgewachsen. Und wir leben hier.
3: Woher hast du dieses Buch?
4: Der Kommandant hat es mir gegeben.
3: Merkwürdig. Nicht recht von ihm. Bist du fertig, Sophie? Ob du fertig bist? Ja, bist du fertig? Gut. Danke. Sag ihr, sie soll noch zum Schlachter und das Gepügelte abholen. Mhm.
6: Ich wiederhole auch mal, was Sie beim Freigang vor der Festung nicht dürfen. Reden mit Privatpersonen, abflicken von Zweigen und sich entfernen.
7: Ist verboten.
6: Turnen und singen ist auch
7: verboten. So ist es.
6: Wenn Sie was tun, was Sie nicht tun dürfen, muss ich das sofort dem
7: Kommandanten melden.
6: Genau. So, nun macht euer paar Schritte. In 10 Minuten gehen wir wieder rein.
8: Ja, Mama.
9: Können wir auch darüber?
6: Nein. Das ist auch verboten. Wohnung für die Beamten.
10: Wohnen Sie auch da, Herr Bartels?
6: Nur die höheren Beamten.
11: Frau Hinrich.
6: Nicht über die Straße kommen.

0: Guten Tag.
1: Guten Tag.
0: Guten Tag.
1: Guten Tag.
2: Guten Tag.
3: Sie haben eben mit der jungen Dame gesprochen.
0: Mhm.
3: Das ist verboten.
0: Sie haben nur guten Tag gesagt, nichts weiter. Wir wollten nicht unhöflich sein.
3: Höflich oder nicht, das ist egal. Wir dürfen mit keinem reden und auch keinen kennenlernen.
4: Wir kennen ja die junge Dame.

0: Dame auch gar nicht.
1: Das ist Aurelie Schönborn, Tochter des Proviantmeisters.
0: Aber das dürfen Sie nicht wissen.
1: Ja.
2: Hast du ihr Haar gesehen, Charles?
3: Ja. Und?
2: Ja, die Farbe. Kannst du dich an die Farbe erinnern?
3: Rot. Sehr rot.
2: Rot. Das nennst du rot. Blond. Goldblond. Weißt du, nicht der Sonnenstrahl vergoldet ihr Haar. Ihr Haar vergoldet den Sonnenstrahl.
3: Sehr poetisch ausgedrückt. Ich fand's rot. Hübsch rot.
2: Und ihr Teint?
3: Soll ich wieder raten?
2: Nicht raten. Dich erinnern.
3: Ja, etwa so. So lustig gesprenkelt wie ein Putenei.
2: Putenei. Das nennst du Putenei? Weiß. Schneeweiß. Schneeweiß wie Alabaster.
3: Unter den Sommersprossen vielleicht.
2: Siehst du? Nun begreifst du mich. Und ihre Augen?
3: Blau.
2: Blau?
3: Ich fand sie auch sehr schön. Sag mal, Kapitän, hast du dich verliebt?
2: Ja, mich hat's wieder Blitz getroffen. Dich doch nicht etwa.
4: Ich verzichte, ich bin Realist, Kapitän. Träumen kannst du besser. Mich macht das schwach. Sag mal, willst du nicht mehr?
2: Nee, ich bin satt.
4: Dann hast du dich wirklich verliebt.
5: Ihre Augen sind grün-blau und sehr lustig. Und ihre Figur ist die schönste von der ganzen Festung. Und wenn schon teilen, dann redlich. Wie immer.
4: Ich dachte, du wolltest nichts mehr.
5: Nun will ich aber.
6: Ich halte Ihre Besorgnis für unbegründet, gnädige Frau. Aufrührerisches Gedankengut zu kennen, heißt doch keinesfalls, ihm auch zu erliegen. Ganz im Gegenteil. Haben Sie es gelesen?
7: Ich? Oh Gott.
6: Jugendliche Schwärmerei.
7: Das meine ich auch nicht.
6: Sondern?
7: Dass Aurelie über diese Schriften mit den jungen Leuten ins Gespräch kommen könnte. Das Mädchen ist jung. Die jungen Männer sind es auch. Und mein Mann ist zur Kur.
6: Naja, draußen, wo das junge Volk frei herumlaufen darf, könnte ich Ihre Sorge vielleicht verstehen. Aber doch nicht bei uns. Das ist völlig unmöglich.
7: Ja, bei uns spazieren die jungen Leute doch auch frei herum.
6: Ja, aber unter Aufsicht, gnädige Frau. Und Sie dürfen nicht sprechen.
7: Ja, das ist gut.
8: Ich wiederhole noch mal, was Sie beim Freigang vor der Festung nicht dürfen. Reden mit Privatpersonen, abflicken von Zweigen und sich entfernen.
9: Ist verboten.
8: Genau. Singen und Ton.
9: Ist auch verboten.
8: Wenn Sie was tun, was Sie nicht tun dürfen, muss ich das sofort nehmen.
9: Kommandanten melden.
8: So ist es. So, nur macht noch ein paar Schritte, in 10 Minuten gehen wir wieder rein.
10: Ob sie wieder vorbeikommt?
11: Ich weiß es nicht. Aber ich würde sie gern wiedersehen.
10: Du auch?
11: Sie erinnert mich an meine Braut, zu Hause.
12: Ach du, pass auf.
10: Kann ich mich dir anvertrauen, Charles?
11: Behalt das mal lieber für dich, Kopernikus. Es würde nur Komplikationen geben.
13: Worüber sprecht ihr denn, ihr beide? Ha?
10: Ist sie nicht da?
13: Nein, nein.
11: Wir haben über meine Braut gesprochen.
13: Über wen?
11: Keine Angst, Kapitän. Meine wartet zu Hause. Sie ist nicht nur ein Traum, die Aurelie.
10: Ist sie nicht da?
13: Nein. Ich hab dir doch gesagt, dass sie nicht da ist.
11: Nun lass ihn doch auch mal gucken.

0: Der Kommandant!
1: Wo? Wo?
2: Ja, irgendwo.
3: Meine Herren, das reicht für heute. Bitte.

0: Wo ist mein Messer?
1: Hier.
0: Wer hat mein Garn?
1: Hier.
0: Wollt ihr auch noch meine Hände haben? Für jeden eine, mehr habe ich nicht.
2: Nein, vielen Dank, Charles. Wenn ich noch mal dein Messer haben könnte.
0: Ich will wissen, was ihr hier zusammenprühnt.
2: Es wird ein Geschenk.
3: Da wird sich Mariechen aber freuen.
2: Nicht für die Maus.
3: Sondern?
0: Aurum, Aurus, Aurelie, die Goldige.
2: Was heißt das? Ich wollte nur sagen,

0: Guten Morgen.
1: Guten Morgen, aber Sie...
2: Sehr freundlich.
1: Wieso sind Sie hier?
0: Wieso nicht?
1: Ja.
0: Ich weiß, dass Sie eigentlich nicht mit mir sprechen dürfen.
2: Nein.
0: Meine Mutter hat es mir auch verboten.
2: Vielleicht. Bitte ein Geschenk für Sie.
0: Oh.
2: Vielleicht finden wir eine andere Möglichkeit der Unterhaltung.
3: Mhm. Aurelie!
0: Ja, Mama?
1: Und du sollst nicht mit den Fingern zeigen. Das ist unhöflich.
0: Naja, meine Mutter hat doch nur gesagt, rede nicht mit ihnen.
4: Keine Gespräche. Freigang ist beendet.

0: Warum hast du Aurelie gezwungen, dein Geschenk zu nehmen?
1: Ich habe sie zu gar nichts gezwungen.
0: Und mit den Fingern, was habt ihr da mit den Fingern gemacht?
1: Taubstummensprache. Ich habe bei einem Taubstummlehrer gewohnt. Der hat mich die Sprache gelehrt.
0: Und Aurelie?
1: Aurelie unterhält sich so mit der Magd.
0: Dann habt ihr also so eine Art Geheimsprache.
1: Vielleicht.
0: Kann man damit alles sagen?
1: Fast.
0: Kopernikus, kann ich mich dir anvertrauen?
1: Nur zu.
0: Ich liebe Aurelie.
1: Aha.
0: Und ich brauche deine Hilfe.
2: Oh, Jesus.
0: Kopernikus, willst du der Vermittler sein?
1: Zwischen wem?
0: Ja, zwischen Aurelie und mir.
1: Wie das?
0: Indem du das, was ich ihr zu sagen hätte, mit deiner Fingersprache vermittelst. Das ist ja nicht verboten, oder?
1: Nein. Aber es ist nicht ungefährlich. Gut, aber unter einer Bedingung.
0: Und die wäre?
1: Dass du dich mit Aurelie nie alleine triffst.
0: Wie kann ich das denn je? Das ist ihre Mutter. Der Bartels, der schleicht hier wie ein Köter hinter uns her. Der Kommandant hat's verboten. Jetzt fängst du auch noch an damit.
1: Ist was?
3: Nach rechts blicken, Herr Bartels, sonst fällt das Licht ungünstig auf Ihr Gesicht.
1: Was machen die denn da?
4: Nichts, was verboten wäre. Ich glaube, die fangen Fliegen.
1: Fliegen fangen? Wenigstens was Nützliches.
5: Das haben Sie schön erzählt, Herr Bresig. Wie Kopernikus sich für den Freund opfert, ihm das Mädchen überlässt und sogar noch zwischen den beiden vermittelt.
6: Was habe ich erzählt? Sie sind genauso blind wie der Kapitän.
5: Lassen Sie den Kapitän, das ist genau der Richtige für Aurelie. Was machen Sie da?
6: Ich zeige, dass Sie nichts begriffen haben, Postmeister. Aurelie hatte längst ihre Schwäche vor den Spaßvogel Kopernikus entdeckt. Sie war ja naiv.
5: Und der Kapitän hat nichts davon gemerkt, das glaube ich nicht.
6: Nee, er verstand ihre Geheimsprache nicht.
0: Ich finde es nett, dass du das für mich tust. Sie ist so hübsch, wenn sie mit ihren Händen spricht. Und du verstehst wirklich alles, was sie sagt?
2: Ja, alles.
0: Dann sag ihr, dass ich sie liebe.
2: Das habe ich schon dreimal getan.
0: Vielleicht glaubt sie es beim vierten Mal.
6: In aller Offenheit konnte Kopernikus den Mädchen sagen, ich liebe dich. Von seinem lieben Freund, dem Kapitän, kein einziges Wort, kein Zeichen.
2: Sie sagt, sie glaubt es nicht.
0: Ja, dann frag sie doch, warum nicht? Hä? Ja, was sagt sie jetzt?
2: Sie sagt, ihr fehlt der Beweis. Den bringe ich ihr.
0: Das ist doch meine Sache.
2: Du bleibst hier, damit Bartels nicht misstrauisch
0: wird. Bartels, ich pfeife auf Bartels.
7: Mama, guck mal. Sie. Wir dürfen nicht miteinander sprechen.
2: Das hatte ich auch nicht vor.
7: Sondern? Hey!
8: Du Schuft, lass das sein!
7: Was haben Sie eben gesagt? Aurelie! Junger Mann, lassen Sie sofort meine Tochter los!
2: Ich bitte um Verzeihung, gnädige Frau. Aber ich werde selbst das...

0: selbstverständlich die Konsequenzen ziehen.
1: Ich wüsste nicht, was das sein sollte. Außer, dass sie auf der Stelle verschwinden.
2: Warum, Mama? Du hast mich ja noch gar nicht gefragt, was ich dazu sage.
1: Du bist still.
0: Gnädige Frau, ich bitte Sie hiermit höflich um die Hand Ihrer Tochter.
1: Ja, aber Sie sind doch Häftling, junger Mann. Wie haben Sie sich das vorgestellt? Und du?
2: Ich? Wir haben uns überhaupt nichts vorgestellt. Wir haben einfach Lust gehabt und da haben wir uns geküsst.
3: Ich hätte allen Grund, diesen Kerl bis in den Tod zu hassen.
0: Danke, Herr Barnes.
4: Du meinst ja, wir drei werden auch noch weiter aufeinander angewiesen sein.
0: Da hat Charles recht. Das ist klug von dir.
4: Klug? Doch. Klug bist du gewesen, mein Freund. Na, warte mal ab. Wenn wir hier mal raus sind, kriegst du noch eine Abrechnung.
5: Was meinst du denn damit?
4: Mit einer Trafolge.
5: Hör auf, das ist doch Blödsinn.
4: Und du auch.
5: Wieso ich denn? Und
4: so, beantworte mir eine Frage. Liebst du Aurelie? Liebst du Aurelie?
5: Ja.
4: Liebst du sie mit der ganzen Innigkeit, mit der ich sie geliebt habe?
5: Wie kann ich das beantworten, wenn ich nicht weiß, wie weit du in die Liebe hineingeraten bist?
4: Dann frage ich dich mal anders. Willst du Aurelie heiraten?
0: Aurelie will und ich will.
4: Na gut, dann verzichte ich freiwillig. Werde glücklich miteinander.
6: Der Kommandant wird dir alles verbieten, Kopernikus.
0: Was hat der Kommandant damit zu tun? Der Vater ist wichtig und die Mutter versteht auch keinen Spaß.
6: Aber wo gibt es das, dass ein Häftling heiraten darf?
7: Hier. Ja, das war vor 18 Jahren. Ich war leider nicht dabei.
1: Was Vater wohl sagen wird, wenn er von der Kur zurückkommt. Du machst aber auch Sachen.
2: Ich bin volljährig, Mama.
1: Na und? Das hätten wir früher nicht sagen dürfen.
2: Kopernikus wird nach der...
1: Hat er wenigstens einen anständigen Namen?
2: Ja, hat er. Wilhelm Vogler. Also, Kopernikus wird nach seiner Entlassung sein Jurisprudenzstudium fortsetzen.
1: Wenn er begnadigt wird.
2: Er kann schon in 5 Jahren einen Antrag stellen.
1: So lange willst du auf ihn warten? Du kennst ihn doch kaum.
2: Aber Mama, was heißt so lange? Wir sind jung und wir sind beide ein bisschen verrückt. Du hast doch auch so lange gewartet. Oder erinnerst du dich nicht mehr?
1: Doch.
6: Wie lange das dauert. Ja.
4: Vielleicht wird er ja von der Festung verwiesen.
5: Das wäre aber böse für ihn.
4: Ja, für ihn schon. Aber Aurelie bliebe hier.
6: Kapitän, wir verlieren einen guten Freund.
4: Und wo hört die beste Freundschaft auf?
7: Der Prinzgemahl Kopernikus. Meine Verlobung ist genehmigt.
0: Das heißt nur, wenn ihr beide hier unterschreibt.
4: Was sollen wir unterschreiben?
0: Dass ihr euch nicht zu verloben beabsichtigt. Weder heute, noch in der Zukunft.
5: Das können wir nicht.
0: Der Kommandant sagt, wenn soll meine Verlobung hier die letzte gewesen sein.
6: Ich habe eine Braut zu Hause. Die wartet auf mich.
0: Auf der Festung. Nur hier, auf der Festung sollt ihr euch verpflichten.
6: Nur auf der Festung. Na gut. Aber nur, weil für mich auf der Festung nichts Passendes vorhanden ist. Nur deswegen verzichte ich auf jede Verlobung. Oh.
0: So. Nun du.
4: Ich unterschreibe nicht.
0: Was soll ich Aurelie sagen?
4: Sag ihr. Sag ihr, dass ich genauso falsch bin wie du. Dass ich genau das Gegenteil von dem tue,
7: was ich sage.

0: Danke, Kapitän.
1: Bitte. Übrigens, ihr Haar ist wirklich rot.
2: Oh, ganz rot.
1: Und dicke Sommersprossen hat sie.
0: Wirklich? Wo?
3: Das ist ja ein wahres Beispiel für Verführung, Herr Bresig.
4: Eher ein Beispiel vor Liebe. Zum Verführen war ja nicht viel Gelegenheit.
3: Na und? Hat die Liebe wenigstens gehalten?
4: Sie machen mir wehmütig, Postmeister.
3: Wieso?
4: Wie soll eine Liebe halten, die hinter Festungsmauern entsteht, beide eingesperrt?
3: Aber das Mädchen doch nicht.
4: Die auch. Was wusste sie schon? Und er? Er hat die Liebe redlich versucht. Aber eines Tages ist er auf und davon. Er soll in den Türkenkriegen umgekommen sein.
3: Traurig, traurig, Herr Bresig. Aber trotzdem, eine schöne Geschichte.

0: Bonjour, Herr Postmeister.
1: Was haben Sie gesagt?
0: Bonjour.
1: Tag auch, Herr Bresig.
2: Wetten, dass Sie heute mit einer neuen Geschichte aus der Franzosenzeit kommen?
3: In die Wahrhaftigkeit, Postmeister. Vor Ihrer Hellsichtigkeit wird mich langsam Angst und Bange.
2: Ach, nicht doch, Herr Bresig, nicht doch. Lassen Sie mich weiterraten mit Mamsell Westphalen?
0: Ja.
2: Und Ihrem Amtshauptmann? Und Oberst von Toll und seinem Adjutanten?
0: Oui.
2: Was?
0: Oui.
2: Ach so,
0: und mit Ratsherr Herse.
1: Ja. Der ist neu.
2: Was ist das denn?
0: Die Hauptperson. Ein Mann, der Schaden abwenden wollte von der Bevölkerung vor die durchziehenden Franzosen.
2: Ein aufrechter Mann also. Und tapfer.
0: So ungefähr.
4: Oberst von Toll. Die Versorgung in unserer Stadt wird durch die ständigen Abgaben an Ihr französisches Regiment immer problematischer. Wie lange gedenken Sie uns noch die Ehre zu geben?
5: Es wird sich noch auf etwa 5 Tage belaufen, Herr Amtshauptmann.
4: Sie machen mir zu meinem Bedauern die freundschaftliche Beziehung zu Ihnen unmöglich, Oberst von Toll. Ich bin in erster Linie meinen Rahlstädtern verpflichtet.
6: Jawohl, durch Amtseid. Genau wie ich als städtischer Ratsherr auch. Nach diesen korsikanischen Wüterichter.
4: Mäßigen Sie sich. Ratsherr. Mit unbedachten Worten ist unsere Sache am wenigsten gedient. So, Fritz, nun lies mal vor, was bisher in Rahnstedt von dem Regiment des Oberst von Toll requiriert worden ist.
6: Seit Pankratius sind 13 Tage vergangen. In diesen 13 Tagen ist Rahnstedt ausgeblutet um 7 Rinder, 26 fette Schweine, 2 Last Weizen. Eine Fuhre Kartoffeln.
7: Eine Fuhre Kartoffeln.
6: 8 Pferde.
7: 8 Pferde.
6: 14 Gänse.
7: 14 Gänse.
6: Und zu schweigen von den Belästigungen unserer Jungfrau.
7: Und 26 Fettschweine.
6: Ja, schon gut, Fritz Haber.
5: Es tut mir leid, Ihnen das sagen zu müssen, Herr Amtshauptmann. Wenn Sie keine Anordnungen treffen, sehe ich mich leider gezwungen zu konfiszieren. Rahnstedt hat das Regiment noch 5 Tage zu versorgen.
4: Sie sitzen am längeren Hebel, von Toll. Sie haben die Soldaten. Aber ich muss auf die ohnehin mageren Vorräte der Bevölkerung zurückgreifen. Das wird böses Blut geben. Noch mehr.
8: Vielleicht Ihre Leute sind satt, aber unsere haben Hunger.
9: Bitte, Herr Amtshauptmann.
4: Schließen Sie die Räucherkammer auf, Westfalen, und händigen Sie dem Proviantmeister 1 Schinken, 10 Mett und 5 Blutwürste aus.
8: 2 Schinken.
10: Mäßigen Sie sich, Korporal.
8: Und von der Wurst auch das Doppelte.
9: Nein, Herr Amtshauptmann. Unsere Räucherei für die gewöhnlichen Franzkerle. Nee. Für Herrn von Toll will ich gerne ein Stück Schinken abschneiden. Wenn es sein muss, sogar von dem Weihnachtsschinken.
4: Schon gut, Westfalen, das ist meine Anordnung.
9: Nein, Herr Amtshauptmann. 20 Jahre habe ich auf Sie gehört, in Freud und Leid. Diesmal höre ich nicht. Mom Selling.
2: Das ist Sabotage, Herr Ober.
10: Halten Sie den Mund, Korporal. Mademoiselle, ich behalte mir weitere Maßnahmen gegen Sie vor. Ihre Verweigerung ist ein strafbares Vergehen gegen die französische Armee.
6: Das sehe ich ja nun ganz anders.
10: Wie Sie das sehen, ist mir egal.
4: Hier ist doch wohl kein Kriegsrecht anwendbar. Es ist ein Dissens zwischen Mamsell und mir, nicht mehr.
10: Sie erhalten Hausarrest in Ihrer Küche und verlassen diese nur mit meiner Erlaubnis. Führen Sie sie ab, Alfred. Und berühren Sie keinerlei Essen in der Küche.
8: Das kann ich Ihnen nicht versprechen, Herr Oberst.
4: Ich sehe den Sinn dieses Arrestes nicht ein, von Troff. Ich erwarte eine Erklärung.
10: Ich bin Ihnen keiner Erklärung schuldig. Was ich getan habe, liegt in meiner Kompetenz. Es ist nun einmal so. Wenn Sie dann bitte das Papier für die Requirierung ausfertigen wollen, ich glaube, es heißt obrigkeitliche Anordnung.
6: Das ist nur eine Schande.
4: Ja. Dann. Also.
6: Fritzing. Schreiben wir.
9: Hör auf zu jammern, Fieken.
11: Na gut, dann hör ich auf.
9: Jetzt muss die Küche sauber sein, wo sie sowieso mein Gefängnis ist. Die werden mir schon nicht zu Leide tun.
12: Woher wollen Sie das wissen? Der Korporal schleicht hier immer noch herum.
9: So? Ja, ich habe doch nur meine Pflicht getan.
12: Das ist ja gerade der Jammermann-Sein. Jeder tut nur seine Pflicht. Sie, der Amtshauptmann, der französische Oberst. Ich denke mir so, wie mein Franz bei den Franzosen wäre. Ich hätte ihn auch nicht verhungern lassen.
9: Grützwurst wäre gerade recht für die Franzkerle. Aber bei mir ist doch der reine Schinken in der Wurst. Sowas vertragen die gar nicht. Das geht ihnen gehörig auf den Magen.
12: Wenn das so ist, dann kann ihnen der Oberst auch nichts zuleide tun. Dann müsste er ihnen eigentlich dankbar sein.
9: Eben doch. Was habe ich gesagt? Da ist der Schleicher wieder.
13: Was geschieht denn nun mit unserer Mamselling?
14: Vermutlich werden sie öffentlich aufknüpfen. Die Franzosen schrecken ja vor nichts zurück.
13: Aber der französische Oberst ist ein Deutscher. Das glaube ich nicht.
14: Ich habe viel Schreckliches gehört. Die Überläufer sind die Schlimmsten. Man sollte sie alle aufhängen.
13: Happy.
6: Wo willst du hin?
13: Gucken, ob die Vorräte noch vollzählig in der Räucherkammer sind.
6: Ja, das hast du gut bedacht, Fritz. Komm aber sofort zurück, damit wir gemeinsam beraten können, wie wir Mamsell Westfalen retten können. Außerdem müssen wir uns noch eine Parole ausdenken.
13: Ich wüsste was. Suhr Svinfleisch.
6: Das ist zu vulgär. Etwas Patriotisches.

0: Also immer darauf achten, dass Fritz Salmann nicht an die Vorräte geht. Dann, Glock 11 das erste Frühstück für den Herrn Amtshauptmann. Nur Kaffee. Glock 1 das zweite Frühstück mit Melisse und Pflaumen.
1: Ganz anders, Wiegen. Pass auf. Glock 11 war Kaffee und Zwieback. Glock 4 Melisse und Dörrpflaumen. Falsch. Glock 7 Tee mit Mürbchen und Glock 10 1 das warm. Zweite mit und immer daran denken,
0: dass... Ja, ja, klar. Wenn ich nur auf eins vergesse, Mamselling?
1: Dann kann der Amtshauptmann nicht mehr denken. Aber du wirst ihn auch ohne meine Hilfe schon gut versorgen. Bis ich wieder frei bin.
0: Aber wenn man sie nur foltert oder ins Gefängnis schleppt, was dann?
2: Ach, dann. Mamselling!
1: Fritz, was ist denn? Ist doch noch gar keine Essenszeit.
2: Ich bring bloß eine Nachricht. Ratsherr Herse sagt, sie sollen heute noch öffentlich aufgeknüpft werden.
1: Was denn? Heute noch?
2: Keine Bang.
1: Mann, halt doch. Was denn?
2: Keine Bange. Wir werden sie retten.
1: Und wie stellst du dir das vor?
2: Lassen Sie vor allem keinen Franzmann rein. Verteidigen Sie sich, so gut es geht. Öffnen Sie nur auf die Parole Sur Swinfleisch oder Weihnachtsschinken.
1: Sag mal, was
2: welche sage ich Ihnen noch?
1: Was kaufst du da?
2: Stärkungsmittel, bis nachher.

0: schwindlich! Ist Ihr Kompagnon?
1: Haben Sie gehört,
0: Ihr Kompagnon!
1: War das nicht? Wie hat Fritz noch gesagt? Die Parole? Weiß ich auch nicht mehr. War das nicht eben Französisch? Geh mal weg!
2: Mein Franzkerl!
3: Nein, nein!
1: Mach auf und geh beiseite!
4: Ich bin's!
1: Da!
4: Hey, ich bin's!
5: Herrje, das ist ja der Ratsherr! Allmächtiger! Und das um diese Stunde. Ficken, lauf schnell zum Amtshauptmann. Tee mit Mürbchen, Glock 7. Fadli, das klang ja alles so französisch. Wie war denn die Parole, Onkel Herse?
4: Das kümmert mich jetzt, die Parole. Ich will Sie befreien, Mamsell, und Sie verbrennen mir das Gesicht mit heißer Asche.
1: Am besten hilft der süße Rahm, das Linde.
6: Guten Morgen.
7: Seit wann machst du dir schwarze Pünktchen ins Gesicht, Minter?
6: Oh, wir haben nur ein paar Späße in der Küche gemacht.
7: Ja, nun stimmt gar nichts mehr. Das hatte ich doch schon. Ah, ist auch noch Asche im Tee. Hm.
1: Wollen Sie das wohl nachlassen, Herr Herse? Und im Übrigen, ohne Urteil können die mich gar nicht aufhängen.
4: Zur Abschreckung tun die das immer.
1: Glock 7. Oh Gott. Melissentee und Dörrobst wäre ja dran gewesen. Wir haben das mit Glock 4 verwechselt.
6: Ach, nee, no.
4: Bleiben Sie doch mal bei der Sache.
1: Ja, doch. Fieken, geh sofort zum Amtshauptmann, bring ihm Melissentee und Dörrobst und hol die Mürbchen wieder raus. Was soll ich denn jetzt machen, Herr Herse? Ich bin Vater und Mutter los.
4: Sie müssen fliehen.
1: Wie soll ich das anstellen?
4: Können Sie... Können Sie reiten?
1: Ich bitte Sie, welches Frauensmensch reitet?
4: Können Sie schwimmen?
1: Ja, ein bisschen.
4: Das ist gut. Aber hier ist kein Wasser. Flüchten müssen Sie auf jeden Fall. Entweder nach oben, nach unten, nach vorne. Sonst...
1: Fritz, sag mal, bist du denn verrückt geworden?
8: Der Adjutant treibt sich überall rum.

0: Wie?
1: Na, vorhin hat er die ganze Zeit nach dem Schlüssel gesucht.
0: Ist er bewaffnet?
1: Sieht so aus.
2: Ich hab's. Gib mir den Schlüssel.
0: Was ist das denn?
2: Ruhe. Der Schlüssel der Räucherkammer. Das ist die Rettung. Du bleibst hier. Hier geht's raus. Komm.
3: Niemand darf Sie hören. Hüten Sie sich vor Husten, Räuspern, Diesen, Spucken. Sind Sie verloren?
0: Ja, gut, ich werde mich schon hüten, keine Sorge. Und spucken tue ich sowieso nicht.
3: Dies ist der einzig sichere Ort, weil die immer noch glauben, der Schlüssel von der Räucherkammer liegt unten im Brunnen. Hier. Versuchen Sie mal, ob Sie da ein gemütliches Eckchen finden. Machen Sie sich ganz bequem.

0: Und wie lange soll ich hier oben bleiben?
1: Ja, sobald die Gefahr gebannt und das Regiment abgezogen ist. Machen Sie es gut.
0: Leben Sie wohl.
2: Bloß 5 Tage, Mamselling. Gut versorgt sind Sie ja. Ich hätte gern mit Ihnen tauschen.
0: Das könnte so passen. Weg.
3: Vor den Schüssen da draußen brauchen Sie keine Angst zu haben, Mamsell. Die Franzkerle sind wieder mal betrunken.
0: Vor den Franzosen bin ich unsicher. Aber wenn der Amtshauptmann erfährt, was ich hier treibe.
4: Der Melissentee war bitter für ihn.
5: Ja.
4: Und im Dörrobst waren nur Pflaumen.
5: Ja.
4: Aber die Asche im Tee war reichlich.
5: Ja.
4: Das ist unserer Mamsell in 20 Jahren Dienst nicht einmal vorgekommen. Wo ist sie denn?
5: Unsere Mamselling sitzt
3: in
5: der
3: Reue. Sie sitzt in der Reue. Nicht wahr, Fieken?
5: Aber nein. In der Reue, komm.
4: Wo bitte?
5: Unsere Mamselling hat sich vor den Franzosen versteckt. Sie sitzt in der Räucherkammer. Sie ist eine Illegale, hat Fritzchen mir gesagt. Und das hat ihm Herr Herse gesagt.
4: Was soll das? Warum sitzt sie in der Räucherkammer?
1: Zählt die Würste. Falls Diebsgesindel auftaucht.
4: Das verstehe ich nicht. Sie hat doch alles im Kopf.
1: Ja.
4: Haben Sie sich den Unsinn ausgedacht, Ratsherr?
3: Aber Herr Amtshauptmann, sie ist aus freien Stücken in die Räucherkammer gegangen, die Mamsell Westfalen.
4: Was sollen diese Intimitäten mit Fieken? Poussieren Sie mit ihr?
1: Ja, eine plötzliche Verwirrung.
0: Der Weihnachtsschinken fehlt ja.
6: Die Parole bitte.
7: Suhrs Wienfleisch. Ich bin's, Fritz Salmann.
0: Du, Fritz, komm. Was willst du?
7: Ich soll bloß eine Nachricht bringen.
0: Das nächste Mal bringst du mir ein zweites Kissen mit. Ich habe ja kaum geschlafen. Und pass auf, Wasser, Seife, Waschlappen, Handtücher und mein Sonntagskleid. So. Nachricht bitte.
7: Fieken sagt, wenn man jung ist und Verantwortung trägt, soll man ordentlich was auf die Rippen haben.
0: John, hast du was mit der Ma?
7: Nee, nicht direkt. Ich will nur eine Wurst. Ich bin jetzt ihr Beschützer.
0: Und die Nachricht?
7: Eine ganze Kompanie Franzosen ist unterwegs.
0: Oh Gott, suchen die mich?
7: Sieht so aus. Keine Bang, Mamselling, wir werden sie nicht aufgeben. Nur im äußersten Notfall.
0: Also doch. Da, Fritzi. Pass gut auf dich auf.

0: Franzosen hin, Franzosen her. Der Weihnachtsschinken fehlt.
1: Ruhe! Was soll das denn raus für ein Krach?
2: Das hört sich so an, als ob der korsikanische Wüterich endlich abzieht.
3: Ja, Sie ziehen ab. Aber halten Sie sich zurück, Harzer. Denken Sie an die Bürger von Rahnstedt.
4: Lassen Sie nur, Herr Amtshauptmann, er hat sogar recht. Jedenfalls, was das Abziehen anbelangt.
3: Was verschafft uns da noch einmal die Ehre, Herr von Toll?
4: Ich will mich verabschieden und ich will der trefflichen Mamsell Westfalen noch etwas sagen.
2: Ein Winkelzug, Amtshauptmann. Er will Sie hängen.
4: Mamsell Westfalen, wie kommen Sie denn ausgerechnet darauf?
2: Das wollen Sie doch. Warum haben Sie sie sonst unter Hausarrest gestellt? Übrigens völlig willkürlich, wie ich bemerken möchte.
4: Aber nicht doch. Ich war im ersten Moment verärgert über Ihre Weigerung. Es ist kein Winkelzug, ich schwöre.
2: Tun Sie es, Herr Oberst.
4: Ich schwöre. Ich will nur den Weihnachtsschinken, den Sie mir versprochen hat, abholen. Gewissermaßen als Souvenir an Rahnstedt und an die Mamsell.
2: Dann will ich Sie holen. Ich verlasse mich auf Sie, Oberst.
4: Ich möchte mich bedanken. Die Gespräche mit Ihnen waren mir ein Vergnügen. Das Schachspielen ein Genuss.
3: Ja, da ist der Ausgang.
0: Fritzing, was hast du denn nun noch wieder?
5: Ah, die Parole kenne ich.

0: Beim Selling. Beim Selling Westfalen. Beim Selling. Gottes Willen, Herr Selling, wo sind Sie?
1: Ja, hier, auf dem Dach doch! Ja, nun kommen Sie doch her!
0: Sie meinen so einfach durchs Fenster?
1: Ja, mir ist auch nicht ganz cool. Man ist hier so allein.
2: Oh, mir wird schlecht.

0: Wer da?
1: Ob Sie mir denn zum Abschied den inkriminierten Schinken verehren?
2: Also, Sie werden es nicht glauben, Herr von Toll, aber der Schinken ist gestohlen worden. Und ich bin immer noch unter Arrest.
1: Sie sind ein gescheites Frauenzimmer, Mademoiselle. Sie wollen mir den Schinken nicht mit auf den Weg geben. Und ich verstehe Sie sogar.
2: Glauben Sie mir, er ist weg? Ich schwöre es, er ist wirklich weg. Sie hätten ihn bestimmt bekommen.
1: Dann hat ihn der Amtshauptmann beiseite geschafft.
2: Nie, nie, nie!
1: Schon wieder eine Komplikation mit dem Schinken, Amtshauptmann. Nun ist er gestohlen.
3: Ja, das ist heutzutage große Mode geworden, Herr von Toll.
1: Hoffen wir, dass diese Saison bald zu Ende geht.
4: Korporal! Kannst du dich denn wirklich nicht beherrschen?
5: Nein.
1: Hier mit dem Schinken.
5: Das werden wir noch bereuen.
1: Mademoiselle?
5: Ich nenne das Diebstahl. Wissen Sie wenigstens, wo mein Gewehr ist?
1: An der Ecke.
5: Idiot.
1: Ich nehme den guten Willen für die Tat, Mamsell. Aber ein Schinken ist genug. Au revoir et bien merci.
2: Ja, aber der Weihnachtsschinken ist das nicht.
1: Wenn schon, das ist sicher nicht schlechter.
6: Keine Angst, Mamsell. Werden Sie gleich retten.
2: Ein feiner Mann. Ich meine natürlich den größeren. Was isst du da, Fritzing?
7: Schinken.
2: Zeig her. Schinken. Der Weihnachtsschinken. Wo ist er?
7: Dem bist du los, Jungchen. Rück ihn schnell raus.
8: Da ist aber nur noch der Knochen über. Und so gut hat er auch wieder nicht geschmeckt.
2: Was hast du gesagt? Halt mal.
9: Ja, aber was denn mit dem Ratsherrn?
10: Ach, der. Nach knappen 2 Stunden etwa war er unten. Aber da hatte beim Selbstfallen den Schinkenknochen schon zur Suppe aufgesetzt.
9: Richtig hungrig machen Sie einen mit Ihren Geschichten, Herr Reusig.
10: Dann rufen Sie mal nach Ihrer Frau. Und ich gehe nach Hause zu die Frau Pastern. Aber sind vergessen Sie mir den Brief nicht. Express nach Neubrandenburg.
9: Oui, Monsieur.
10: Hä?
9: Oui.

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0: Sollen wir nicht doch die Polizei anrufen? Oder willst du noch mal rübergehen?
1: Ich garantiert nicht noch mal rüber.

0: Hallo? Hallo? Hallo, bleiben Sie so, ich hole Hilfe.
1: Doris, sag vorne Bescheid. Sie sollen einen Krankenwagen rufen.

0: Okay.
1: Oh, guten Morgen, Kollege. Geht's gut?
2: Guten Morgen.
3: Morgen.
2: Ah, danke. Ja, geht gut. Bis auf einen Toten in den Watercamp-Bungalows.
3: Welche?
2: Die ganz vorn, Witt oder so?
1: Alles gut.
3: Ja, alles gut. Die hat ihr Oberteil verkehrt rum an.
1: Alles gut bei dir?
3: Ja, bei mir ist alles gut. Ich muss jetzt los, ja? Tschüss. War ein schöner Abend.
4: Und ich auch. Wo der war, sind noch mehr.
2: Morgen.
4: Ellen. Hier.
2: Morgen.
5: Herr Sauner.
2: Moin.
5: Ich bin Florian Lederer, 16 Jahre alt. Ein Schüler aus München. Ja. Keine Anzeichen von äußerlicher Gewaltanwendung, aber der kam hier womöglich nicht raus. Der Saunaalarm war an. Aber die Musik von der Party da drüben war zu laut, hat anscheinend keiner gehört. Angeblich. Die war da drüben. Das ging wohl ziemlich hoch her gestern. Ja. 6 Schulfreunde. Einer lag oben noch mit Kopfhörern auf, eine auf der Treppe, 2 im unteren Schlafzimmer und eine hier direkt an der Haustür. Zugedröhnt wie nichts Gutes, mehr oder weniger bewusstlos. MDMA, Ketamin, Alkohol.
6: Wir halten Sie uns eigentlich fest, Mann. Wir haben nichts gemacht. Und meine Eltern werden jetzt nicht. Dann lassen Sie mich. Wie krieg dich doch ein? Flo ist tot. Wir müssen hier bleiben.
7: Kann ich was dafür, Mann? Ich habe nichts gemacht.
8: Wir können bestimmt bald gehen und Flo war total drüber mit der Sauna. Das war eine Scheiße.
6: Mann, du warst doch selber total drüber.
9: Ja, und du nicht, oder was? Jetzt halt doch mal deine Fresse.
8: Ja, Papa.

0: Danke, das reicht. Ich höre nichts.
1: Lassen Sie, fragen Sie bitte den Holm.
2: Ja, lass sie rein. Es ist Familie.
0: Danke. Dorit, kommst du bitte zu mir?
3: Ja.
0: Danach. Gut, danke. Familie. Wieso Familie?
4: Na, Karin ist die Tante von Ben Witt.
0: Echt?
4: Ja.
0: Und wer von denen ist das?
4: Ben Witt, das ist der mit den, der braunen Tolle.
0: Gut.
4: Habt ihr schon Jannis von
0: Ben Witt?
4: Kann ich dein Handy bitte?
0: Hallo.
4: Euer ist auch.
0: Das war deine Party letzte Nacht, oder? Warum hast du den freiwilligen Atemalkoholtest verweigert?
5: Ich muss, wenn ich keinen Bock habe. Ich kenne meine Rechte. Mein Vater ist auch so ein scheiß Bulle.
0: Okay.
6: Ich erinnere mich aber nicht und ich möchte jetzt bitte endlich duschen gehen. Fass mich nicht an!
0: Hey, lassen Sie sie.
4: Ben?
0: Bitte.
4: Was mit deinem Handy? Danke sehr.
0: So, hallo. Wer bist du?
3: Felice Neumann.
0: Gut. Gehst du mit ihr mit? Bitte?
5: Feli. Feli.
2: Beruhig dich. Beruhig dich, Junge. Mann. Junge, beruhig dich.
5: Wo wird's hingebracht?
0: Hey.
7: Von deinem Bauch machen. Kannst du mir kurz helfen? Kannst du das ein bisschen hochnehmen? Super. Das war's. Du kannst dich wieder anziehen. Wir können wieder reinkommen.
3: Wo sind meine Sachen?
8: Die müssen in die Spurensicherung, aber wir haben neue für dich.
3: Mein Lieblingsrock.
9: Ist das seine Tante, die die ihren Mann erschossen hat?
1: Du siehst aus wie dein Vater, als er so alt war wie du. Ich helfe dir, bis er kommt, ja?
9: Danke.
7: So.
0: Hämatome vom Festhalten?
7: Ja.
0: Meinen Sie, das war Vergewaltigung?
7: Für einen K.O.-Tropfen-Nachweis müsste die Zeit noch reichen. Das hier, auf ihrem Bauch, das war auffällig.
0: Temporäre Tattoos. Die waren alle beklebt damit.
7: Ich gebe dir jetzt eine Pille danach und eine HIV-Prophylaxe. Ich gebe dir jeweils zwei, falls du die erste erbrichst.
3: Kann ich duschen?
0: Ja, natürlich. Ja. Dorit bringt dich.
7: Alles Gute, Felice.
3: Ciao.

0: Ah, guten Morgen, Frau Lorso. Ich habe schon gehört, noch ein Tatort in Ihrer Familie. Ist das Ihr Neffe?
1: Großneffe.
0: Na bitte.
2: Also ich brauche alle Bilder und Videos aus der Nacht entlang einer Timeline, ja?
3: Okay.
2: Und am besten packst du gleich auf den Server, dann haben wir auch alle Zugriff.
3: Ja, mache ich.
0: Haben wir alle unseren 16. nachgefeiert, getanzt, Party gemacht, wir sind in die Sauna und ins Meer. Henry und ich haben gebattelt, dann kann ich mich an nichts mehr erinnern bis heute Morgen. Finden Sie das glaubhaft? Laut Aussage von Corbinian Staller haben Sie und Flo sich angezickt wegen dem Sound. Aber eigentlich nicht wegen dem Sound, sondern wegen Feli, auf die die beiden abfuhren. Ich nehme an, es handelt sich bei Feli um Felice Neumann. Ist das korrekt?
4: Ja. Also, nein. Ja, Feli ist Felice. Ich weiß nicht, aber...
0: Ja, nein, ich weiß nicht. Was denn?
4: Ich weiß es einfach nicht. Ich habe einen Filmriss, ich habe keine Ahnung.
0: Ecstasy. Ekstase. Verbrechen aus Leidenschaft. Gibt offenbar viel Leidenschaft in Ihrer Familie, Frau Lorso.
1: Ich glaube, wir sind langsam hier fertig.
0: Haben Sie Florian Lederer aus Eifersucht getötet?
4: Was? Nein, Mann, Flo ist mein Freund.
0: War.
4: Was?
0: Er war Ihr Freund, aber jetzt ist er tot. Wie der Mann Ihrer Tante. Er war Ihr Ehemann, aber jetzt ist er tot. Peng! Also, los jetzt. Was ist gestern passiert? Dass Sie Ihren Rivalen in die Sauna gesperrt und verrecken haben lassen?
1: Jetzt reicht es. Zeugenbefragung sieht anders aus.
0: Ja, bitte. Wo ist diese Felice?
5: Ich will gerade Ihre Aussage aufnehmen.
0: Sie haben Ihr Oberteil verkehrt rum an. Ich hoffe, Sie haben noch alles im Griff, Frau Norgard.

Entschuldigung bitte wegen der Dusche. Nur ein paar kurze Fragen, dann bringen wir dich hin, okay?

0: Was ist deine letzte Erinnerung gestern Nacht, Felice?
1: Meer. Wir waren schwimmen, es war eisig.
0: Vorher war die alle in der Sauna. Flo auch?
1: Keine Ahnung. Ich weiß nicht, ob er dabei war.
0: Da. Das ist der, ja? Und danach?
1: Da sind wir wohl wieder rein, keine Ahnung.
0: Ihr wart laut. Gab es Beschwerden? Erinnerst du dich daran? War wild, hm? Lilly und Copinion sollen in der Nacht ein Paar geworden sein. Gab es bei dir auch Knutschereien?

0: Nein? Dann erinnerst du dich also, dass es nichts war?
1: Nein, ich erinnere mich immer noch nicht, aber ich knutsche auch nicht wahllos mit irgendwem rum.
0: Okay. Das heißt, wir müssen von Vergewaltigung ausgehen.
1: Ich wollte garantiert mit keinem ins Bett.
0: Wie war denn deine Beziehung zu Flo?
1: Gut. Manchmal lästig, aber lustig. Flo halt, Clown. Kumpel. Keine Ahnung, wie lange geht es noch?
0: Please, Flo wurde gestern Nacht in die Sauna gesperrt, bis er tot war. Das ist extrem grausam. Gibt es einen Grund, warum jemand von euch sowas tun könnte?
1: Ich weiß es nicht. Bitte, kann ich jetzt einfach gehen?
2: In die Herberge, alles andere ist dicht. Bis um 6 ist da auch jemand, danach bist du dran.
3: Philipp. Was ist mit dir?
1: Was ist mit dir? Ist das die Militante? Komm.
3: Wo bringen wir dich hin?
1: Sicherheit.
3: Was soll das heißen? Penny. Hallo, Karin. Witt, ich.
4: Hey, du Soko München, ich weiß Bescheid.
3: Gut. Ben, komm mit mir. Komm, Benny. Alles okay? Ja, hier ist es.
5: Habit. Norgard, die leitende Ermittlerin. Schön, dass Sie so schnell hier sind.
3: Ich war in Berlin bei der GdP-Konferenz. Bin sofort los.
5: Ich habe noch Fragen an Ben. Wo bringen Sie ihn hin? In Ihr Ferienhaus können Sie nicht.
6: Vielleicht könnte ich ja helfen.

0: Stefan hat sich eine Auszeit genommen. Hätte sicherlich nichts dagegen, wenn ihr hier übernachtet.
1: Elli? Nein, bitte. Ben geht's soweit so gut. Nein, sein Handy ist...
2: Warte, ich gebe ihn dir.
1: Ben, komm mal.
3: Hallo, Mama.
1: Hast du hier auch aufgehoben?
3: Alles gut, Papa, passieren.
1: Ach, ich war so verknallt in Julia. Bis Stefan geht, brauche ich aber nicht zu fragen, oder?
0: Beschissen.
1: Und dir?
0: Du warst nach der Beerdigung so schnell verschwunden. Ich hätte gern noch mit dir geredet.
3: Mach noch mal.
1: Komm. Ja?
2: Elli. Was? Was hat sie gesagt? Elli. Okay. Nein, ich verstehe.
1: Nein, wenn Herr und Frau Schwarz frühzeitig abreisen wollen, dann kriegen wir das irgendwie auch organisiert. Also, bis dann, ja?
0: Soll ich euch jetzt mal was zu essen holen?
1: Oh Gott. Die Mutter von Flo.

0: Danke fürs Fahren.
1: Bitte.
0: Dankeschön. Und bitte nur Kollegen reinlassen, ne?
1: Alles klar.
0: So, da sind wir.

Feliz? Feliz? Feliz? Komm raus hier. Komm raus. Komm raus. Komm hoch. Komm hoch, Feliz. Komm hoch.

0: Er hat versucht abzuhauen. Ich habe ihm nur die Konsequenzen von noch mehr Dummheiten klargemacht. Das ist sonst nicht unser Umgang. Wir kommen gut miteinander klar. Ben ist eigentlich sehr verantwortungsbewusst. Ich habe die Kids doch nur für die Gewerkschaftstagung allein gelassen.
1: Er wollte zu dem Mädchen. Er ist verliebt.
0: Was ist denn da gestern Nacht passiert? Haben Sie Feli zugeknallt und sie dann vergewaltigt? Und dann hat der eine den anderen ermordet? Weißt du mehr?
1: Nein. Und er kann sich nicht erinnern.
0: Ja, angeblich! Warum glaubst du mir nicht? Warum glaubst du mir nicht? Weil ich nicht glauben kann, dass mein Sohn so zugedröhnt ist, dass er nicht mitbekommt, wie sein Schwarm neben ihm vergewaltigt wird und sein bester Freund in der Sauna krepiert. Seit wann ballerst du dir so die Rübe weg?
2: Fass mich an, Mann! Sonst...
0: sonst was? Sonst was, hm?
2: Ich will Männer nie wieder. Als Polizist kannst du das doch besorgen, oder? Ich brauche das.

Ich komm mit mir rauf. Du hast doch nur Schiss zu verlieren, Alter. Zieh dich an, Digga.

0: Hast du dich eben an was erinnert? Als du in der Dusche zusammengebrochen bist?
1: Ich bin nicht zusammengebrochen.
0: Wir haben dein Handy nicht gefunden, aber ich habe die Nummer deiner Eltern ausfindig gemacht.
1: Die haben was anderes zu tun. Außerdem ist gerade Nacht in Australien und es ist erster Urlaub. Ist doch auch egal, aber ich komme klar, oder nicht?
0: Felice, bitte.

0: Hallo, Mama. Sorry, dass ich... Doch, es ist was passiert. Bei der Party ist Bens Freund Flo in der Sauna verunglückt. Nein, Quatsch, mir geht's gut. Ich muss nur hierbleiben und aussagen und so. Und weil ich minderjährig bin, da seid ihr. Es ist echt alles voll okay. Du, Mama, ich höre dich echt total schlecht. Ja, okay. Bis dann. Ich dich auch. Die melden sich noch mal, sobald die Flugnummer haben. Aber vor übermorgen sind die eh nicht da.
1: Felice, bitte. Die Türen bleiben hier wirklich nur angelehnt.
0: Okay. Wo kann ich denn hier ein neues Handy kaufen?
1: Zeige ich dir morgen.
2: Und wie waren die?
3: Ach, Corvinians Vater ist so ein Anwaltstyp und die Mutter von Lilly so ein, naja, so München halt, ne?

0: Und die bleiben, ja?
1: Ja, sie sind alle erstmal im Hotel und bleiben auf der Insel. Morgen früh kommen sie gleich hierher.
0: Gut.
1: Ach, guck mal. Ellen, komm mal. Da war noch einer auf der Party. Schau. Hm. Wer bist du denn? Ah, der Dealer.
0: Polnisch? Mhm. Schickst du von dem einen Screenshot an Gadocha? Ich rufe ihn an, womöglich kennt er den.
1: Mach ich.
0: Gut, schönen Feierabend.
1: Ihr auch. So, Junge.
0: Na? Guten Nacht.

0: Trick 17.
1: Während in den Tälern Perus der Morgen dämmert, hat 30 Längen gerade bei der östlichen Sonne über Brasilien von den 9 Uhr vormittags her erreicht. Brennt 5 Grad südlich des Äquators, morgen 5 Grad. Ein Indianer in seinem Kanu fährt am grünen Urwaldwänden entlang. In der einen Hand das Ruder, in der anderen Bogen und Pfeil, steuert er in einen Seite. Etwas hat sich hinter Büschen geregt. Der Indianer hebt den Bogen

0: alles in die Flucht geschlagen.
1: Da war ganz sicher jemand.
0: Da ist nichts.

0: Guten Morgen, Frau Norgert.
1: Morgen.
2: Moin.
1: Sorry, allerseits. Okay, ich fasse zusammen. Keine Überdosis. Florian Lederer war kerngesund. Dehydrierung durch Drogen und Sauna, als er da nicht rauskam. Kreislaufversagen, Infarkt.
3: Laut Spusi löste der Notknopf zwar den Alarm aus, deaktivierte aber nicht den Saunaofen. Die Faust- und Fingerabdrücke an der Scheibe sind vom Toten und bestätigen die Türblockade. Das ist also von Vorsatz auszugehen.
1: Und dann haben wir noch den mutmaßlichen Date-Rape von Felix Neumann.
2: K.O.-Tropfen sind nicht nachgewiesen. Wissen wir denn, ob es eine Vergewaltigung war?
1: Deswegen mutmaßlich. Felix erinnert sich nicht, zeigt aber Verhaltensmuster eines Vergewaltigungstraumas. Und es gibt Spuren. Der vollständige Laborbericht kommt noch. Date-Rape muss nicht geplant sein. Wo sind wir mit den Smartphones?
4: Fertig.
1: Gut.
4: Das Smartphone vom Toten war allerdings zu kaputt und das von Felix Neumann haben wir nicht gefunden. Einige Sachen sind aber online, deshalb haben wir wahrscheinlich bald ihre Highlights. Beide Provider sind angefragt. Das Material

0: entspricht den Aussagen, dass sie alle Hacke dicht waren und gegen 3 war Blackout. Diese beiden hatten nicht ganz so viel Intus und haben ausgesagt, dass sie zur Tatzeit nichts mehr mitbekommen haben. Ja, wie man sieht, haben die nicht erst abends gefeiert.
1: Stopp mal kurz. Am Bauch des Toten war davon nichts mehr zu finden, aber das sind vermutlich Reste vom Gegenabdruck an Felice Neumann.
2: DNA-Abgleich wird noch dauern. Und laut Dorit erinnert sich Felice Neumann nach wie vor an nichts.
3: Das hier ist die Liste der nachgewiesenen, teils noch am Tatort gefundenen Drogen. Diverse Substanzen, maximale Intoxikation. Wer will denn da noch bestimmen, was einvernehmlich war und was nicht? Vor allem, wenn keiner mehr was weiß. In erster Linie haben wir hier einen 16-jährigen Toten. Da draußen, da ist seine Mutter und das ist sein Rivale.

Kannst du

0: Es ist auch fast egal, ob du dich erinnerst oder nicht. Das hier ist, was zählt. Ist dir klar, wie du auf diesem Material rüberkommst? Wundert mich überhaupt nicht, dass dich der Staatsanwalt hart angeht. Was ist mit diesem Patrick? Könnte mit dem was gewesen sein? Wo finde ich den?
1: Keine Ahnung. Beim Fahrradverleih im Hafen.
2: Hallo.
0: Hi.

0: alles immer noch krasser. Krasser feiern, krasser Selfies, krasser ficken, krasser...
1: Ich kann kotzen. Das klebt an einem wie Scheiße. Ich sehe jeden Mal nur noch Väter, sogar an meinem eigenen Sohn.

0: Was hast du bei meinem Sohn zu suchen?
1: Was soll das? Gehen Sie.
0: Was lief da für eine Scheiße, hm?
2: Ich hab dich was gefragt!
3: Du bleibst genau dort stehen.
2: No to co? To zerwszył mi jego synowi coś. No i? Nie mój problem, jak te germańskie dupki i nic nie trawią.
4: Co zaszło między tobą a tą dziewczyną? I między tobą a Denatem?
2: Nie byłem tam nawet 10 minut. Jest sezon. Mam świadków.
0: Andere Drogendealer.
4: Hörst du? Mann von Fach. Auf dem Polnischen. Ne? Noch ein Schritt und dein Auftritt wird offiziell. Ist freiwillig. Mach den Mund auf.

0: Hast du einen Moment?
1: Ja.
0: Also die Aussagen von Lilly, Henriette und Corbinian sind stabil und deckungsgleich. Das Problemtrio sind ja wirklich Flo, Ben und Felice.
1: Hat das Labor geantwortet?
0: Ich check mal.
2: Tag.
1: Ist was mit Ben?
2: Nein, ist alles im Rahmen. Unsere Soko in München hat beim DNA-Labor kürzere Wege. Die könnten ihre Probe sicherlich vorziehen. Ich würde nur gerne helfen.
1: Ich habe schon von den polnischen Kollegen gehört, dass sie gerne helfen.
0: Ellen, schau mal die Mail vom Labor. Das Sperma in Felice Neumann matcht mit Florian Lederer.
2: Damit ist Felice Neumann genauso verdächtig wie mein Sohn.
1: Falls wir Ihre Hilfe benötigen, melden wir uns. Okay?
0: Sorry.
1: Ach, tu nichts.
0: Könnte also sein, dass Felice ihren Vergewaltiger in der Sauna gegrillt hat.
1: Oder Ben sich an seinem Konkurrenten gerecht hat.
3: DNA-Match des Toten in Felice Neumann erfahre ich soeben auf dem Flur. Vom Vater des Tatverdächtigen. Soll ich mich jetzt immer an Herrn Witt wenden, wenn es Neuigkeiten gibt, oder was?
1: Seite 2 weiß er Witt noch nicht. Es wurden vaginal noch andere Spuren in Felice gefunden.
3: Hautschuppen, etwas Speichel. Match mit Ben Witt? Hm. Irgendein Match?
1: Sieht nicht so aus. Wir informieren Sie umgehend.

Magst du?

0: Soll ich mal versuchen, was auszurichten bei Felice?
1: Von mir aus.
0: Geht ihr eigentlich in eine Klasse? Die sieht irgendwie plietsch aus. Also, nicht so ein 0815, meine ich.
1: Das stimmt.

0: Und wie war das denn so? Im Knast und so?
1: Ich hab's überlebt. Er nicht.
0: Was ist Leidenschaft?
1: Das dachte ich. Aber ich war wohl eher gekränkt. Dass du auch gekränkt bist.

0: Elise Neumann.
1: Also hier direkt um die Ecke ist diese Psychologin, falls du doch mal mit jemandem reden willst. Hast du auch Hunger?

0: Ja?
1: Ja, schönen guten Tag. Hier ist Ihre Lieblingspolizistin.
0: Ich wollte nur wissen, ob alles recht so ist.
2: Witzig.
0: Ja, ne?
2: Sie wollten doch unbedingt, dass ich meinen Eltern schreibe, oder nicht?
0: Ellen? Alles klar.
2: Wir müssen.
3: Warst du wirklich so arg, dass du gar nichts bemerkt hast? Es wäre schön, wenn du dich mehr bemühst. Es geht nicht nur um
2: dich. Die anderen haben ja auch nichts mitbekommen. Bin ich jetzt verdächtig?
3: Wir haben auch andere Spuren in dir isoliert. Von jemandem Unbekannten. Gibt's jemand anderen, zu dem du an dem Abend noch Kontakt hattest?
2: Keine Ahnung. Nein. Niemand.
3: Was ist mit den Eltern?
0: Sie hat sie angerufen. Wir waren immer um früh 7.30 Uhr in Hamburg. Muss ich heute Nacht noch mal ran.
3: Die letzte Ziffer ist anders. Sie hat irgendwen angerufen. Hier, machst du das jetzt. Du lügst uns an. Schämst du dich vor deinen Eltern? Dorothee informiert sie jetzt.